0: An der Max-von-Laue-Sekundarschule in Berlin-Steglitz gibt es Protest gegen eine Entscheidung des Bezirks. Zwei zusätzliche siebte Klassen sollen an einem 4 Kilometer entfernten Oberstufenzentrum untergebracht werden. Laut Senatsbildungsverwaltung bleiben die Kinder dort für 2 Jahre. Danach sollen sie in einen Neubau in der Nähe der Schule wechseln. Kirsten Buchmann, RBB 24, Landespolitik.
1: In einem Brief kritisiert die Max-von-Laue-Schule, für ihre ausgelagerten siebten Klassen sei das Oberstufenzentrum mit bis zu 25-Jährigen als soziales Umfeld ungeeignet. Als Alternative müssten Räume etwa an Gymnasien des Bezirks gefunden werden. Das werde laut der Senatsbildungsverwaltung geprüft, sei aber nicht umsetzbar.
0: Bei der FIFA-Fußball-WM der Herren haben sich Portugal und die Demokratische Republik Kongo am Abend 1:1 getrennt. Gegen Mitternacht hat England die Mannschaft aus Kroatien mit 4:2 geschlagen. Zur Stunde läuft das Spiel Ghana gegen Panama und ab 4 Uhr morgens stehen sich Usbekistan und Kolumbien gegenüber. In der Basketball-Bundesliga hat Alba Berlin in heimischer Arena eine Niederlage hinnehmen müssen. Die Albatrosse verloren im 3. Finalspiel gegen Bayern München mit 83:91. Damit steht es 2:1 für Bayern in der Best-of-Five-Serie. Soweit die Nachrichten. 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Das Wetter: In der Nacht gibt's immer wieder mal Regen. Die Tiefstwerte liegen bei 18 bis 15 Grad. Am Tage ist es teils sonnig, teils wolkig, auch wieder mit einzelnen Schauern und das bei maximal 26 bis 31 Grad.
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3: Und wir beginnen mit der A1 Hamburg Richtung Lübeck. Die ist zwischen dem Kreuz Bargteer Heide und Bad Oddesloe wegen Bauarbeiten bis 5 Uhr gesperrt. Die A3 Arnheim Richtung Oberhausen ist in Höhe Hamminkeln wegen Reinigungsarbeiten nach einem Unfall bis ca. 2.30 Uhr gesperrt. Die Umleitung führt über die U10. Die A8 Stuttgart Richtung München ist in Höhe Stuttgart-Degerloch wegen Bergungsarbeiten gesperrt. Die A25 Geesthacht Richtung Hamburg ist zwischen Bergedorf und dem Dreieck Hamburg Südost wegen Fahrbahnerneuerung bis 5 Uhr gesperrt. Die A40 Duisburg Richtung Essen ist zwischen Mülheim-Winkhausen und Mülheim-Heisen in beiden Richtungen bis nächsten Montag gesperrt. Und die A71 Erfurt Richtung Suhl ist zwischen Oberhof und Suhl-Zeller-Mehlis wegen Wartungsarbeiten im Tunnel bis 6 Uhr früh gesperrt. Und wir schauen kurz noch nach Berlin. Die A111 Charlottenburg Richtung Dreieck Oranienburg ist im Tunnel Flughafen Tegel wegen Wartungsarbeiten bis 5 Uhr gesperrt. Weiterhin gute Fahrt und kommen Sie sicher an Ihr Ziel.
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3: Mit Maja Weber aus dem NDR-Infostudio in Hamburg. Herzlich willkommen. Wir bringen Sie mit Hintergründen, Berichten, Analysen und Interviews gut informiert durch diese ARD-Infonacht. Und wir schauen immer mal wieder auch auf die Austragungsorte der WM mit den jeweiligen Spielen und Spielständen, wozu unsere Reporter auch noch ein bisschen was erzählen können. Jetzt aber schauen wir erstmal nach Polen. Es ist keine einfache Beziehung mit unserem Nachbarland. Gestern vor 35 Jahren wurde der Nachbarschaftsvertrag zwischen Deutschland und Polen unterzeichnet. Bundesaußenminister Johann Wadephul bezeichnet ihn als Wendepunkt in den Beziehungen beider Länder. Heute sei das Verhältnis eine gewachsene Freundschaft. Eine Freundschaft, in der es eigentlich schon immer viel Gesprächsbedarf gab, dem mal mehr, mal weniger entsprochen wurde. Anders als noch vor Jahrzehnten wächst die polnische Wirtschaft inzwischen sogar stärker als die deutsche. Die Menschen zieht es nicht mehr ganz so stark aus Polen nach Deutschland. Nicole Markwald über Hürden und Notwendigkeiten, aber auch Chancen für die deutsch-polnische Zusammenarbeit.
4: Kurz bevor die Außenminister von Deutschland und Polen auf die Bühne kamen, rief die Moderatorin des deutsch-polnischen Forums die Anwesenden etwas kurios zur Ordnung.
5: Es ist wie in einem Kindergarten so ein bisschen. Ich wollte nie Kindergärtnerin werden, aber so das Gefühl, bitte setzen Sie sich, kommen Sie, bleiben Sie, beruhigen Sie sich.
4: Ganz offensichtlich, die Stimmung der 700 Gäste im Auswärtigen Amt war prima. Der Redebedarf offenkundig groß. 35 Jahre nach der Unterzeichnung des Nachbarschaftsvertrags sprechen die Fakten für sich. Der Wert des täglichen Warenverkehrs liegt bei 500 Millionen Euro. Polnische Investitionen in Deutschland nehmen zu. Deutschland wird bald sein drittes Goethe-Institut im Nachbarland eröffnen. Und das vor 35 Jahren gegründete deutsch-polnische Jugendwerk hat über 3 Millionen Jugendliche über Oder und Neiße hinweg erreicht. Wie wichtig das ist, machte Bundesaußenminister Johann Wadephul, CDU, klar.
6: Der deutsche Blick auf Polen ist allzu oft ein oberflächlicher, manchmal auch ein unwissender. Auch das gehört leider zu unserem Verhältnis. Das muss sich ändern. Und ich bin überzeugt, es ist dabei, sich zu ändern.
4: In der deutsch-polnischen Freundschaft gibt es viel Gesprächsbedarf. Thema engere Verkehrsanbindungen. Der polnische Außenminister sprach von beunruhigenden Mängeln, beklagte den Bau von lediglich einer einzigen Brücke und wies darauf hin, dass Zugverbindungen zwischen Städten in Deutschland und Polen in manchen Fällen heute länger bräuchten als in der Zeit vor dem Ersten Weltkrieg. Thema Grenzkontrollen. Die würden zu unnötigen Hürden und wirklichen Problemen führen, so die Gäste aus Polen. Oder das Thema Entschädigung von Besatzungsopfern. Der polnische Außenminister Radosław Sikorski wurde deutlich. Polen erwarte eine Wiedergutmachung im moralischen Sinne und auch im materiellen Sinne. Die Bundesrepublik Deutschland sollte das ernst nehmen und sollte diese Herausforderung wirklich schnell angehen. Wadephul entgegnete, er könne dieses Thema heute nicht abschließend beantworten. Er erwähnte aber auch, dass es zumindest beim Denkmal für die polnischen Opfer von Krieg und Besatzung vorangeht. Im Dezember wird die Juryentscheidung dazu erwartet. Der Ort steht schon fest.
7: Mitten in unserer Hauptstadt, da wo die Krolloper stand, da wo Hitler das demokratische Deutschland kaputt gemacht hat, genau an dieser Stelle dieses Mahnmal stehen wird. Das ist ein schmerzlicher Platz für uns, aber es ist ein guter Platz, es ist ein richtiger Platz.
4: In dieses Bild fügt sich auch die Rückgabe von weiteren Kulturgütern an Polen ein, die während des Zweiten Weltkrieges geraubt wurden. Darunter ein mittelalterliches Manuskript auf Pergamentpapier, vermutlich aus dem 14. Jahrhundert. Und ein Goldring mit Diamant, der König Sigismund I. zugeschrieben wird. Der Ring war seit den 60er Jahren im Besitz des Schmuckmuseums Pforzheim. Ein wichtiger Schritt, sagte Sikorski, dem noch viele folgen müssen.
3: 35 Jahre deutsch-polnischer Nachbarschafts- und Freundschaftsvertrag. Heute trafen sich die jeweiligen Außenminister. Und bei der Veranstaltung dort ist auch wieder eine Auszeichnung vergeben worden, der Preis für besondere Verdienste um die deutsch-polnischen Beziehungen. Geehrt wurde damit Janusz Reiter. Er war der erste Botschafter des Freien Polens in Bonn. Das heißt, für ihn schließt sich ein Kreis, denn er war auch dabei, als der Nachbarschaftsvertrag unterzeichnet wurde. In welchem Geist ist dieses Dokument 1991 entstanden? Das wollte mein NDR-Kollege Markus Schubert als erstes von Janusz Reiter wissen.
8: Ja, es war eine Mischung von großer Begeisterung, also Aufbruchstimmung und sehr nüchternem Denken. Die Begeisterung war nötig, weil ja die Verhältnisse damals nicht einfach waren. Die materiellen Verhältnisse Polen war damals nach den 80er Jahren, nach der Zeit des Kriegsrechts, ein ziemlich zerrüttetes Land. Und also Polen war ein ziemlich armes Land. Und trotzdem hatte Polen ein sehr starkes, sehr gutes Selbstvertrauen durch den Erfolg der Solidarność-Bewegung, die ja nicht nur den Wandel in Polen, sondern auch weitgehend den Wandel in Europa den Weg geebnet hat. Ja. Also es war irgendwie das Gefühl, ja, wir gehören dazu, aber wir müssen jetzt mit unseren Nachbarn und insbesondere mit Deutschland, das müssen wir auch festhalten.
9: Was hat man aber dann in Deutschland versäumt? Was hat man in Polen versäumt, damit dieses Band sich in den Jahrzehnten danach festigte? Warum gab und gibt es immer wieder Rückschläge, ein zeitweiliges Abwenden und Missstimmung?
8: Naja, also beide Seiten, Deutschland und Polen, wir hatten einen starken Rückenwind. Den gibt es heute nicht. Heute haben wir keinen Rückenwind. Das ist also das ganze Umfeld. Nehmen wir nur die Europäische Union. Die Europäische Union, damals Gemeinschaft genannt, war damals noch für Polen, für die meisten, für die absolute Mehrheit, war ein großes Zukunftsprojekt, so ein Hoffnungsträger, so ein Hoffnungsanker. Das ist heute anders. Nicht, dass die Leute austreten wollen, das nicht, aber die Begeisterung für die Europäische Union ist verflogen. Die Europäische Union hat heute keine Magnetwirkung. Der Stimmungswechsel in Polen hat paradoxerweise stattgefunden oder fiel ungefähr zusammen mit dem polnischen EU-Beitritt. Was bedeutet das? Bedeutet einmal, viele haben in Polen, einige haben Angst bekommen vor ihrem eigenen Mut, vor dem Leben in einem offenen Raum mit stärkeren, größeren Nachbarn. Und das war wahrscheinlich immer Deutschland. Damit war immer gemeint Deutschland. Aber auch die Rollenverteilung, so wie sie nach 89 weitgehend akzeptiert worden war, die wurde dann nicht mehr akzeptiert. Die damals neuen Mitglieder, die sollten ganz demütig lernen und warten, dass der Westen ihnen sagt, na jetzt dürft ihr auch was sagen. Und der Verdacht des Paternalismus, der ist in Polen immer noch sehr stark. Ich finde, er ist übertrieben, aber da ist etwas dran. Das ist also auch ein Stück Psychologie. Aber generell ist eben die Orientierung in Europa heute überall viel schwieriger. Wir haben auch überall einen enormen Anstieg oder Aufstieg von nationalistischen Stimmungen. Ja. Das trägt mit dazu bei.
9: Und Polen ist davon zumindest zeitweise erfasst worden. Unter Donald Tusk ist die Perspektive wieder Richtung Berlin und Richtung Brüssel gewandt. Aber da gibt es natürlich innenpolitischen Widerstand vom Präsidenten. Ein Rollback in Richtung Nationalismus droht. Kann man als polnischer Politiker mit Deutschland kooperieren, mit Brüssel kooperieren, ohne sich in Polen verdächtig zu machen?
8: Also sagen wir so, man kann und man muss. Aber es ist in der Tat so, die Regierung glaubt, möglichst viel tun zu müssen und zu können, aber möglichst wenig darüber reden. Das verstehe ich auch. Auf der anderen Seite, ich verstehe auch die Ungeduld in Deutschland. Aber da muss ich sagen, wenn man an einer Partnerschaft wirklich interessiert ist, dann muss man in diese Partnerschaft auch investieren. Und das habe ich vermisst.
9: Jetzt haben wir weniger Rückenwind als damals, aber natürlich mehr Gegenwind. Und zwar aus Osten. Sie schildern es, wenn Russland den großen Angriff auf Europa in Betracht zieht, als Luftkrieg, auch als Landkrieg, dann stehen Polen und Deutschland hintereinander in Verteidigungslinien. Ist Putin also ein neuer Nachbarschaftsstifter? Ist der bange Blick nach Osten zugleich der gemeinsame Blick nach vorn?
8: Also wir haben gemeinsame Interessen, und zwar ganz vitale, existenzielle gemeinsame Interessen. Aber uns fehlt das Gefühl von einer Interessengemeinschaft. Das ist offensichtlich, das eine ist nicht gleich mit dem anderen. Aber ich glaube, was heute wirklich im absoluten Vordergrund steht, das ist die Frage, wie gehen wir mit der Ukraine um? Was können wir gemeinsam tun, um die Ukraine in die westliche Gemeinschaft aufzunehmen? Das ist entscheidend. Denken Sie auch nur daran, wie diese drei Länder, die Ukraine, Polen und Deutschland, die haben die drei stärksten konventionellen Armeen in Europa. Dann haben wir eine andere Abschreckungsmacht. Also das ist, glaube ich, das ist die Zukunft. Das wird verdammt schwer sein, aber ich glaube, das ist jetzt wirklich wichtigstes Interesse und unsere größte gemeinsame Verpflichtung.
3: Das war Janusz Reiter, der erste Botschafter eines freien Polens in Deutschland 1989 bis 1995. Und er ist gestern mit dem Preis für besondere Verdienste um die deutsch-polnischen Beziehungen ausgezeichnet worden.
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3: Wenn im Weltgefüge abstrakt gesehen Lücken entstehen, ist ein Akteur schnell dabei, sie zu füllen, China. So hat sich das Land nahezu zu einer wirtschaftlichen Übermacht entwickelt. Mit der EU beträgt das Handelsdefizit 1 Milliarde und das pro Tag. Diese Zahl ist so hoch wie noch nie zuvor. Wie kann die EU ihre Märkte schützen? Denn dass China seine Produkte subventioniert und sich für deren Entwicklung von vielen EU-Staaten viel abgeschaut hat, um Industriespionage mal neutral zu formulieren, steht außer Frage. Überkapazitäten und Niedrigpreise zwingen die EU-Kommission fast schon zu Schutzmaßnahmen und Zöllen. Ein Bericht von Sabrina Fritz.
10: Eine Lücke von 1 Milliarde Euro. So groß ist das Handelsbilanzdefizit zwischen China und der EU jeden Tag. Das heißt, China schickt jeden Tag deutlich mehr Autos, Turnschuhe oder Solarpanels nach Europa als umgekehrt. Europa werde überschwemmt von Waren aus China. Das gefährde Wohlstand und Arbeitsplätze in der Gemeinschaft, hieß es heute im EU-Parlament. Und das müsse aufhören, so der Fraktionschef der Konservativen Manfred Weber in Straßburg. Einen Tag vor dem EU-Gipfel in Brüssel haben die Abgeordneten im EU-Parlament über das Verhältnis zu China diskutiert. Das Thema wird auch die 27 Staats- und Regierungschefs bei ihrem Treffen in Brüssel beschäftigen. Vor allem Deutschland, die größte Exportnation der Gemeinschaft, ist betroffen. René Repasi, Fraktionschef der SPD im Europaparlament, war gerade in China. Sein Eindruck?
11: Wenn wir unsere Position auf dem Weltmarkt retten wollen, dann müssen wir unsere eigene Industrie schützen, aber vor allen Dingen innovative Unternehmen aufbauen und selber auf die Entwicklung von Forschung und Innovation setzen.
10: In der Produktion könne man mit dem riesigen Land, mit seinen Subventionen und billigen Löhnen ohnehin nicht mithalten. Sein Vorschlag?
11: Da ist zum einen, dass sie das Preisniveau von chinesischen Produkten wieder auf ein realistisches Niveau erhöhen können, indem sie durch Außenzölle die Kostenvorteile ausgleichen, die China mit entsprechenden staatlichen Unterstützungsgeldern schafft. In anderen Fällen aber ist es notwendig, ein Kontingent einzuführen, dass die Anzahl an Produkten, die reinkommt, geringer wird, bis zu null.
10: Es ist ein schmaler Grat. Schließlich wollen europäische Unternehmen ja weiterhin ihre Maschinen, Chirurgenbestecke oder Laser nach China verkaufen. Handelskommissar Šefčovič sagte deshalb heute im EU-Parlament, Decoupling oder De-Risking, also mehr Distanz zu China, sei keine Option. Das Land sei ein wichtiger Partner.
12: Und China, let me say that the Commission's overarching approach remains the risking, as decoupling is neither desirable nor realistic. China remains a critical partner.
10: Was also tun? Es liegen inzwischen mehrere Vorschläge aus Brüssel auf dem Tisch, wie die EU ihre Wirtschaft schützen will. Einer heißt Buy European. Firmen sollen zuerst europäische Produkte kaufen, vor allem, wenn sie von öffentlichen Aufträgen profitieren wollen. Wie schwierig das ist, zeigt der Bereich Rüstung. Viele Militärgüter sind in Europa gar nicht so schnell lieferbar, wie sie gebraucht werden. Die Autohersteller haben einen 70-70-Vorschlag gemacht. Das heißt, 70% der Autos, die in Europa verkauft werden, sollen 70% europäische Teile enthalten. Fraktionschef Weber warnt vor allem vor kritischer Infrastruktur aus China, also wo der chinesische Staat auch noch Informationen mitsammeln könnte. Die nächste Generation von 6G-Netzen soll nur europäisch sein. Wir müssen bei diesem Thema unabhängig werden. China ist inzwischen für Europa weit mehr als nur ein Handelspartner. Es gibt also mehrere Gründe, warum es sich die Europäer mit Peking nicht verscherzen wollen.
3: Sabrina Fritz berichtete. Das hätte man sich vor einigen Jahren nur schwer vorstellen können. Das Europäische Parlament hat die Regeln für den Einsatz von Gentechnik in der Landwirtschaft gelockert. In unsicheren Zeiten und angesichts des Klimawandels erscheint das geboten. Gentechnik verspricht robustere Sorten, neue Sorten. Aus wissenschaftlicher Sicht interessanter als aus wirtschaftlicher. Neue Sorten bedeuten neue Patente. Und die wiederum könnten Landwirtinnen und Landwirte teuer zu stehen kommen. Und doch, die EU steht unter Druck, sowohl wirtschaftlich als auch aus Verbrauchersicht.
13: Dutzende Änderungsanträge haben vor allem Linke und Grüne noch eingebracht. Aber immer wieder heißt es
14: rejected.
13: Abgelehnt.
14: The European Parliament has concluded second reading and the legislative act has been adopted.
13: Das EU-Parlament in Straßburg nimmt damit das Gesetz zur Änderung der Gentechnikvorschriften an. Durch neue Methoden wie etwa der Genschere CRISPR-Cas können Lebensmitteln, Pflanzen eigene Stoffe hinzugefügt werden. Nicht wie bei der herkömmlichen Gentechnik, Pflanzen fremde Stoffe. Das, so sagen Befürworter, eröffnet neue Möglichkeiten. Pflanzen können gegen die Klimakrise widerstandsfähiger gemacht werden. Und das viel schneller als auf dem natürlichen Weg. Auch für die menschliche Gesundheit böten die neuen Methoden Chancen, sagt der CDU-Europaabgeordnete Peter Liese.
15: Zum Beispiel gibt es in Japan ein Projekt, wo Fett verbessert wird, sodass zum Beispiel Pommes frites weniger gesundheitsschädlich sind. Also es bringt viele Vorteile mit sich und als Arzt glaube ich wirklich, die Gesundheitsrisiken, die gibt es nicht und deswegen halte ich diese Techniken für sehr, sehr wichtig. Auf allen anderen Kontinenten der Welt werden sie schon eingesetzt und die europäischen Bauern sollten die Möglichkeit haben, diese Techniken auch einzusetzen.
13: Umweltschützer und Teile der Landwirtschaft sind dagegen aufgebracht. Gestern demonstrierten Bauern und Naturschützer unter anderem aus Deutschland und Frankreich vor dem Straßburger Parlament. Sie bemängeln, dass in Zukunft nicht mehr alle gentechnisch veränderten Lebensmittel gekennzeichnet sein müssen, sondern nur noch das Saatgut. Heißt für Verbraucher im Supermarkt, selbst wenn auf Produkten nicht draufsteht, dass Gentechnik drin ist, kann sie drin sein. Für die Allgäuer Biobäuerin Eva Heusinger nicht nachvollziehbar.
16: Wir müssen die gesamte Lieferkette nachweisen, dass jeder vom Bauern bis zum Teller das Biozertifikat gemacht hat und da auch nachweisen, dass er keine Pestizide einwendet etc. pp. Und das kann man genauso machen, natürlich mit Gentechnik, ist gar kein Problem.
13: Befürworter der Gentechnik wie Peter Liese von der CDU entgegnen, dass mit den neuen Methoden körpereigene Stoffe hinzugefügt werden und eben nicht körperfremde. Für Bioprodukte würden außerdem weiterhin strengere Vorschriften gelten. Allerdings gibt es noch einen zweiten wichtigen Kritikpunkt. Die neuen Zuchtmethoden können mit Patenten versehen werden, was zu mehr Wettbewerb und Innovationen führen soll. In Wahrheit aber, meinen Kritiker, würden genau diese Patentvorschriften dazu führen, dass die großen Agrochemiekonzerne wie Bayer Monsanto noch mehr Marktmacht erhalten. Sprich, höhere Preise für Landwirte und Verbraucher. Petra Rumpel vom BUND.
17: Das, was man bis jetzt beobachtet, ist einfach, dass diese Konzerne nicht im Kopf haben, was macht die Landwirtschaft günstiger oder was hilft der Bevölkerung, sondern womit kann ich meine eigenen Profite stärken und womit kann ich im Prinzip Macht aufbauen und Monopole aufbauen.
13: Diese Befürchtung nimmt auch der CDU-Europaabgeordnete Peter Liese ernst.
15: Das ist nicht optimal. Aber in der Abwägung, wollen wir diese Technik in Europa weiter verbieten oder wollen wir jetzt da mal mit anfangen, sage ich, dieser Text ist ein guter Kompromiss und an der Patentfrage müssen wir weiter arbeiten.
1: Jean-Marie Magro berichtete über den Beschluss des Europäischen Parlaments, neue Gentechnikregeln einzuführen. Auf ein ganz anderes Thema schauen wir jetzt. Schafe. Schafe im Stop-Motion-Zeichentrickfilm wie Sean, neuerdings im Krimi bei Glenkill und jetzt auch bei der Feuerwehr in Brandenburg. Letzteres ist kein Film, sondern Realität und zwar in Belitz vor den Toren Berlins. Der Frühling war enorm heiß, die Waldbrandgefahr in den Brandenburger Wäldern ist hoch und seit knapp einer Woche ist deshalb eine Herde mit Schafen und Ziegen im Belitzer Stadtwald im Einsatz. Wie die Tiere gegen Waldbrände helfen können, das hat sich Regionalkorrespondentin Jacqueline Pivon angeschaut.
18: Als sich die Tür des Tiertransports öffnet, laufen die rund 70 Schafe zielstrebig in den Wald. Und sofort fangen sie an zu fressen, denn genau das ist ihre Aufgabe. Im Belitzer Stadtwald sollen sie vor allem an bestimmten Randflächen Gräser und andere kleine Pflanzen gezielt abfressen, erklärt Juliane Baumann, die Belitzer Waldbrandmanagerin. So helfen die Tiere dabei, die Stadt im Falle eines Waldbrands besser vor einer Ausbreitung des Feuers zu schützen.
19: Geht im Prinzip darum, diese strategischen Flächen, die wichtig auch zur Waldbrandbekämpfung sind, zu beweiden. Und eben nur diese, also nicht flächendeckend Waldweide wieder einführen, sondern eben nur auf diesen strategischen Flächen, die auch wichtig sind für die Feuerwehr, dort sicher Feuer löschen zu können, geht es eben darum, dass man die Vegetation kurz hält.
18: Die Tiere werden von zwei Hütehunden bewacht und von Schäfer Max Hafemann aus Bad Belzig täglich umgesetzt, mit Hilfe mobiler Zäune. Es sei ein aufwendiges, aber wichtiges Projekt, sagt er.
20: Die Zäune müssen jeden Tag einmal komplett abgebaut werden, wieder aufgebaut werden. Das ist hier sehr schwierig, weil wir ja hier im Wald sind. Hier liegt sehr viel Totholz, sehr viele Äste und die verfangen sich dann in den Zäunen und das braucht dann auch eine ganze Weile und dann muss man die Hunde versorgen, bei den Schafen nach dem Rechten gucken, ob alle gesund sind, ob alle fit sind, ob irgendjemand was hat.
18: Die Schafe bleiben jetzt erstmal für einen Monat auf der Fläche, im nächsten Jahr dann länger. Insgesamt läuft das Projekt 3 Jahre lang und wird wissenschaftlich begleitet.
1: Jacqueline Pivon berichtete aus Brandenburg.
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3: Und da kann ich jetzt mit unserem Korrespondenten Jan Wochner sprechen. Der schaut sich gerade das Spiel Panama-Ghana an. Jan, wie sieht es aus und was hast du zu berichten von der WM?
21: Etwas mehr als eine Stunde rum in Toronto. Es regnet weiter und es fehlen weiter die Tore. Zwischen Ghana und Panama steht es 0-0. Aber nach der, ehrlich gesagt, ziemlich langweiligen ersten Hälfte ist jetzt richtig Musik dran. Aktuell die Ghana im Vorwärtsgang kurz vorm 16er gestoppt. Ghana in der ersten Hälfte komplett enttäuschend. Das war überhaupt nichts im Spiel nach vorne. Keine Ideen, kein Esprit, kein Durchsetzungsvermögen. Das hat sich in der zweiten Hälfte zumindest deutlich verbessert. Die bessere Mannschaft bleibt allerdings Panama. Auch in dieser zweiten Hälfte mit den besseren Möglichkeiten vor dem Tor des Gegners. Was fehlt, ist das letzte Zupacken. Nochmal Ghana mit dem Anspiel in die Mitte. Achtung, geklärt! Panama mit der Grätsche vorm eigenen Tor. Ganz knapp mit der Fußspitze vor dem einschussbereiten ghanaischen Kapitän Ayew zur Stelle. Jetzt liegt hier das erste Tor in der Luft, aber es ist noch nicht gefallen. Weiter 0-0. Macht Spaß jetzt.
3: Und wie es weitergeht in dem Spiel Ghana-Panama, können Sie derzeit im Schweizer Rundfunk live mitverfolgen. Jetzt kommen weitere Meldungen vom Sport mit Mats Nicholson.
22: Thomas Tuchel ist ja einer von drei deutschen Trainern bei dieser Fußball-Weltmeisterschaft. Und wie die anderen beiden ist auch er mit einem Sieg in die WM gestartet. Tuchels Engländer gewannen gegen Kroatien in einem tollen Fußballspiel mit 4-2. Florian Winkler berichtet.
23: England überzeugt zum WM-Auftakt vor allem dank einer starken zweiten Halbzeit. Die Three Lions gingen durch Harry Kane per Elfmeter nach einer knappen Viertelstunde in Führung. Aber Baturina, Kroatiens Offensivmann, konnte zum 1-1 ausgleichen. Wieder Kane kurz vor der Pause mit der erneuten Führung. Für die Mannschaft von Trainer Thomas Tuchel doch erneut die Kroaten zur Stelle. Kurz wirklich vor der Pause, 45. plus 5, Musa mit dem 2-2. Danach gab es aber dann offensives Powerplay. Der Engländer Bellingham schon kurz nach Wiederanpfiff mit dem 3-2. Und Rashford erhöhte dann nach einer wirklich hervorragenden Druckphase der Engländer mit vielen Chancen dann zum 4-2 Endstand, was England den ersten Sieg bei dieser WM beschert.
22: Einige Top-Nationen haben sich in ihren Auftaktspielen ja richtig schwer getan. Portugal auch. Gegen den Außenseiter Kongo gab es nur ein 1-1. Philipp Hofmeister war in Houston, Texas dabei.
24: Ein fassungsloser und frustrierter Cristiano Ronaldo stapfte kopfschüttelnd vom Platz nach diesem Fehlstart seiner mitfavorisierten Portugiesen. Dabei hatten CR7 und Co. einen Traumstart gegen Außenseiter Kongo erwischt. João Neves stellte schon nach 6 Minuten per Kopf auf 1-0 für Portugal, das anschließend aber zu passiv wurde. Ganz anders als der Kongo. Mit einer Kombination aus Physis und Mut kämpften sich die Kongolesen bei ihrem WM-Comeback nach 52 Jahren in dieses Spiel hinein. Stürmerstar Wissa erzielte ebenfalls per Kopf den in Summe hochverdienten 1-1 Endstand. Die WM hat ihre nächste dicke Überraschung und anders als die Superstars Mbappé und Messi war Cristiano Ronaldo zum Auftakt gar kein Faktor.
22: Auftrag erfüllt und trotzdem freigestellt. So läuft's manchmal im gnadenlosen Business Profifußball. Ole Werner ist nicht mehr Trainer von RB Leipzig, obwohl er den Club zurück in die Champions League geführt hat. Nach nur einer Saison muss Werner gehen. Offensichtlich gibt es keinen gemeinsamen Zukunftsplan mehr. Vor allem die Beziehung zwischen Werner und Red Bull-Fußballchef Jürgen Klopp soll nach Medienberichten sehr abgekühlt sein. Als Topkandidat auf die Nachfolge gilt der ehemalige Bayern-Profi Martin De Michelis. In fast allen deutschen Profiligen stehen die deutschen Meister längst fest. Im Basketball noch nicht. Bayern München und Alba Berlin spielen um den Titel. Wer zuerst dreimal gewinnt, ist Meister. In der Finalserie ist Bayern München mit 2-1 in Führung gegangen und dem Titel ganz nah. Durch einen Sieg in Berlin mit 91-83. Nikolaus Hillmann berichtet.
25: Es war ein Spiel mit höchster Intensität. Beide Mannschaften behakten sich 40 Minuten lang in der Defensive. Jeder Wurf, jeder Punkt war das Ergebnis harter Arbeit. Dabei schienen die Bayern schon im zweiten Viertel im Vorteil zu sein, führten mit 9 Punkten, doch Alba Berlin kam zurück und führte kurz vor Ende des dritten Viertels mit 1 Punkt Vorsprung. Dann leistete sich das junge Berliner Team aber einige leichte Ballverluste, traf 5 Freiwürfe hintereinander nicht, die Bayern nutzten das eiskalt aus und zogen in den letzten Minuten davon. Mit 91-83 holten sich die Münchner den 2. Sieg in dieser Finalserie und können mit einem weiteren Sieg im 4. Spiel am Freitag in Berlin ihren 8. deutschen Meistertitel holen.
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4: Um 2.30 Uhr mit Wolfgang Berger. Schneller als erwartet haben die USA und der Iran ein Abkommen für ein Kriegsende in Kraft gesetzt. US-Präsident Trump bestätigte seine digitale Unterschrift bei einem Empfang im Schloss Versailles. Der Iran sieht sich selbst als Gewinner des Abkommens, berichtet Benjamin Weber aus Istanbul.
5: Iran und die USA werden den Krieg demnach an allen Fronten beenden. Dazu zählt auch der Libanon. Iran verpflichtet sich dazu, die Straße von Hormuz zu öffnen, genau wie die USA ihre Seeblockade aufheben. Die USA sichern außerdem zu, dass Iran sein Öl sofort nach Unterzeichnung wieder ohne Einschränkungen verkaufen kann. Viele der 14 Punkte im Abkommen beinhalten viel Geld für Teheran. Die USA wollen eingefrorene Vermögenswerte freigeben. Außerdem sollen alle Sanktionen aufgehoben werden. Die Voraussetzung dafür ist, dass sich Teheran und Washington innerhalb von 60 Tagen auf ein endgültiges Friedensabkommen einigen.
4: Außenminister Wadefuhl hat Deutschlands Bereitschaft zu einer Minenräumung in der Straße von Hormuz erneuert. Das sagte der CDU-Politiker der Rheinischen Post. Voraussetzung dafür sind laut Wadefuhl ein Ende der Kampfhandlungen sowie die Zustimmung aller Konfliktparteien und des Bundestags. Als völkerrechtliche Grundlage kommt nach seinen Worten eine UN-Resolution in Frage. Die Meerenge zwischen Iran und Oman ist seit Beginn des Irankriegs durch iranische Blockaden für die Schifffahrt gesperrt. Durch sie läuft normalerweise rund ein Fünftel des weltweiten Öl- und Flüssiggashandels. Gestern Abend hat in Hamburg die deutsche Innenministerkonferenz von Bund und Ländern begonnen. Der Fokus des dreitägigen Treffens liegt diesmal stärker auf Fragen des Katastrophen- und Zivilschutzes. Jon Streller-Pohl aus Hamburg erklärt, was heute auf dem Programm steht.
6: Erstes Thema ist die Stärkung des Zivilschutzes. Hier geht es ganz stark auch um eine engere Verzahnung von zivilen Stellen mit der Bundeswehr. Ebenfalls gesprochen wird über die Umsetzung der europäischen Asylrechtsreform im Bund und in den Ländern. Insgesamt stehen gut 80 Themen auf der Tagesordnung. Beraten wird hinter verschlossenen Türen. Ergebnisse werden erst morgen Mittag auf einer Pressekonferenz präsentiert. Möglicherweise dringen aber heute schon Zwischenstände der Beratungen nach außen.
4: In Schleswig-Holstein ist ein Atommülltransport, wie geplant, im Zwischenlager Brockdorf angekommen. Vom Hafen Brunsbüttel aus wurden 7 Kastoren auf speziellen LKW zum ehemaligen AKW gebracht, nur wenige Kilometer Elbe aufwärts. Der Atommüll wird dort zwischengelagert. Er kommt aus der Aufarbeitungsanlage Sellafield in Großbritannien. Die kleineren Proteste gegen den Kastortransport blieben friedlich. Das Wetter in Deutschland tagsüber freundlich, im Osten und in den Bergen einige Schauer, maximal 20 Grad auf den Nordseeinseln bis 36 Grad am Oberrhein. Freitag erst sonnig, später dichte Wolken, Schauer und Gewitter, 24 bis 38 Grad. Samstag heiter, vor allem im Osten Schauer und Gefahr von starken Gewittern bei 23 bis 38 Grad. Das waren die Nachrichten.
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3: Und wir beginnen mit der A1 Hamburg Richtung Lübeck. Die ist zwischen dem Kreuz Barg der Heide und Bad Oldesloe wegen Bauarbeiten bis 5 Uhr gesperrt. Die A7 Kassel Richtung Hannover ist zwischen Göttingen und Göttingen Nord nach einem Unfall gesperrt. Dadurch staut es sich. Die A8 Stuttgart Richtung München ist in Höhe Stuttgart-Degerloch wegen Bergungsarbeiten gesperrt. Die A25 Geesthacht Richtung Hamburg ist zwischen Bergedorf und dem Dreieck Hamburg Südost wegen Fahrbahnerneuerung bis 5 Uhr gesperrt. Die A40 Duisburg-Essen ist zwischen Mülheim-Winkhausen und Mülheim-Heißen in beiden Richtungen gesperrt und zwar bis nächsten Montag. Die A71 Erfurt Richtung Suhl ist zwischen Oberhof und Suhl-Zeller-Mehlis wegen Wartungsarbeiten im Tunnel bis 6 Uhr früh gesperrt. Und wir schauen noch einmal kurz nach Berlin. Die A111 Charlottenburg Richtung Dreieck Oranienburg ist im Tunnel Flughafen Tegel wegen Wartungsarbeiten bis 5 Uhr gesperrt. Kommen Sie trotzdem gut durch den Straßenverkehr und sicher an Ihr Ziel.
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3: Mit Maja Weber, schön, dass Sie zuhören. Die USA und Iran haben die Absichtserklärung zwischen den beiden kriegführenden Staaten unterzeichnet, früher als geplant. US-Präsident Trump unterschrieb demnach digital am Abend im Schloss Versailles in Frankreich. Die Zeremonie am Freitag in der Schweiz wird wohl ausfallen. Derweil setzt Israel seine Angriffe im Libanon fort. Aus Teheran kamen umgehend Vergeltungsparolen an Israel gerichtet. 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
7: Fast 40 Mal hat Donald Trump in den letzten Wochen einen Deal mit dem Iran angekündigt.
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7: Israel hat auch Interessen in der Region und bombardiert weiter die Hisbollah im Libanon. Könnte Benjamin Netanyahu ein mögliches Abkommen noch scheitern lassen? Das klären wir mit Ralf Borchert. Ralf ist beim BR Experte für Außenpolitik und er erzählt uns, was der Krieg der USA gegen den Iran am Ende jetzt eigentlich wirklich verändert hat. Hallo Ralf, schön, dass du da bist.
12: Hallo Elena, ich freue mich.
7: Trump hat in den letzten Wochen einen Deal mit dem Iran angekündigt und jetzt am Sonntag, da war es endlich soweit, er hat ja nicht nur seinen 80. Geburtstag gefeiert und es gab Käfigkämpfe, sondern die USA und der Iran haben sich auf ein Memorandum of Understanding geeinigt. Was bedeutet das jetzt für die beiden Kriegsparteien USA und den Iran?
12: Also wenn wir ehrlich sind, das ist alles nur eine Absichtserklärung. Es ist noch kein wirklicher Deal, schon gar kein Peace Deal, wie Trump gerne sagt, also kein Friedensabkommen. Aber es war enorm wichtig für Trump. Für Trump ist am wichtigsten, sagen zu können, der Krieg ist vorbei. Es gibt ja schon eine relativ brüchige Waffenruhe seit vielen Wochen. Und diese Waffenruhe soll um 60 Tage, 2 Monate verlängert werden. Und in dieser Zeit sollen viele der wichtigen Themen, zum Beispiel rund um das iranische Atomprogramm, überhaupt erst verhandelt werden. Aber das Signal für Trump, das Wichtige ist, der Krieg ist vorbei und die Straße von Hormuz, dieser enorm wichtige Weg für die Schifffahrt dieser Welt, wichtig für den Öltransport und damit indirekt für die Benzinpreise in den USA, auch bei uns, soll wieder geöffnet werden. Und für den Iran ist am wichtigsten, dass er wieder Öl und Gas exportieren kann, also wieder Geld verdienen kann und dass er auch in Zukunft mit anderen wirtschaftlichen Erleichterungen rechnen kann. Sanktionen sollen aufgehoben werden, eingefrorene iranische Gelder, da geht es um Milliardenbeträge, im Ausland eingefroren, in den USA, in Europa, sollen schrittweise wieder freigegeben werden. Ein Signal für den Iran, wir sind stabil als Regime, wir haben weiter die Hand drauf, auch in unserem Land, und dieses Memorandum of Understanding ist unser Erfolg. Also beide Seiten sagen, Trump wie die Iraner, wir sind die Sieger.
7: Und wenn man sich jetzt aber einmal genau anguckt, diese Absichtserklärung, aus deiner Sicht, wer hat da mehr für sich rausgeholt, der Iran oder die USA?
12: Also wenn wir ehrlich sind und daran denken, was Trump zu Beginn dieser umfassenden Angriffe Ende Februar als Kriegsziele formuliert hat, nichts davon ist erreicht. Er hat ja damals von einem Ende des iranischen Atomprogramms gesprochen.
26: Getting rid of the nuclear threat from Iran, which was a big moment in history, in my opinion.
12: Er hat von Regime Change gesprochen, also der Hoffnung, dass die Menschen im Iran die Regierung übernehmen.
26: And I will not allow a terrorist regime to hold the world hostage and attempt to stop the globe's oil supply. I will take out those targets that were easy and that I mentioned just before. We'll take them out so quickly, they'll never be able to recover, ever.
12: Und dieses Regime, Mullah-Regime wurde oft gesagt, inzwischen sind vor allem offenbar die Revolutionsgarden, die das Sagen haben, dieses Regime zu stürzen. Aber dieses Ziel hat er eigentlich schnell wieder aufgegeben, als er gemerkt hat, das ist alles nicht erreichbar. Es war offenbar strategisch von vornherein nicht wirklich durchdacht. Und das, was Trump jetzt will, die Straße von Hormuz wieder zu öffnen,
26: it's gonna be open and it's toll-free,
12: möglichst gebührenfrei, das war ja eigentlich ein Problem, was er erst durch den Krieg geschaffen hat.
7: Genau, vorher war sie ja frei.
12: Genau, vorher war sie ja frei und auch zollfrei. Und man hat jetzt den Eindruck, dass das iranische Regime, auch wenn der vorherige geistliche und politische Führer ja am Anfang ums Leben gekommen ist durch die Angriffe und einige andere Führungspersönlichkeiten auch, dass dieses Regime eher fester im Sattel sitzt als zuvor. Also viele Experten weltweit sagen, eigentlich hat der Iran strategisch mehr gewonnen als die USA.
7: Und eine Begründung für diesen Angriff der USA auf den Iran war ja auch die Behauptung, der Iran stünde kurz davor, eine Atombombe zu bauen. Und nun gab es ja schon mal ein Atomabkommen zwischen dem Iran und den USA. Das war damals ein riesengroßer Durchbruch der Obama-Administration.
13: Guten Abend. Mit dem Wort historisch wird nicht selten Schindluder getrieben. Heute aber passt es mal wirklich. Dies ist ein historischer Tag. Nach 13 Jahren zähen Verhandelns gibt es nun ein Abkommen, das den Iran wirksam daran hindern soll, Atomwaffen zu bauen.
7: Und jetzt soll wieder ein Abkommen verhandelt werden, und zwar innerhalb der nächsten 60 Tage. Jetzt gerade wirkt es fast so, als könnte er diesmal ja zufrieden sein, wenn er auch nur annähernd dieselben Ergebnisse erzielt, die die Obama-Administration damals erzielt hatte.
12: Ja, dabei hat Trump dieses Obama-Abkommen 3 Jahre später, 2015 wurde es verkündet, 2018 war Trump ja zum ersten Mal im Amt, zerrissen in der Luft. Er hat es beschimpft.
14: Very importantly, I terminated Barack Hussein Obama's

0: Der Uran wird außer Landes gebracht und mehr oder weniger unschädlich gemacht, und dafür werden damals schon bestehende Wirtschaftssanktionen wieder aufgehoben. Und vor genau dieser gleichen Problemstellung steht Trump jetzt, und er muss erstmal wieder das erreichen, was damals schon ausgehandelt wurde und was er dann als zu schlecht bezeichnet hatte. Eigentlich will Trump natürlich ein viel schärferes Abkommen und das damalige Abkommen unter Obama toppen, aber das erscheint im Moment sehr, sehr schwer. Zeitvergleich. Damals wurde 2 Jahre verhandelt. Jetzt will Trump das mit seinem Verhandlungsteam in 2 Monaten schaffen. 60 Tage. Das ist, sagen die allermeisten Experten, eine viel zu kurze Zeit, um wirklich ein haltbares Atomabkommen mit dem Iran zu erzielen, was dauerhaft eine Atombombe auf iranischer Seite verhindern würde.
1: Es gibt ja auch noch einen dritten Akteur in diesem Krieg, und das ist Israel. Israel hat noch am Morgen nach der Verkündung des Memorandums Beirut, die libanesische Hauptstadt, attackiert und angekündigt, sich nicht aus dem Libanon zurückziehen zu wollen. Wie steht Israel zur Einigung?
0: Israel ist die große Unbekannte. Israel saß nicht direkt mit am Verhandlungstisch. Die Iraner haben mit den Amerikanern verhandelt. Aber Israel ist Player in diesem Gesamtkonflikt, ein wichtiger Akteur. Denn nach den Angriffen der USA und Israels auf den Iran direkt hat sich ja vor allem im Libanon eine Art Parallelkrieg entwickelt. Israel will diesen Gesamtkonflikt, die Situation eines militärisch zunächst geschwächten Iran nutzen, um im nördlichen Nachbarland, im Libanon, die Hisbollah, diese Miliz, die mit dem Iran verbündet ist, es ist der wichtigste nichtstaatliche Verbündete des iranischen Regimes, um die Hisbollah endgültig zu schwächen, zu vernichten möglichst. Israel ist einmarschiert im Libanon, hat im Süden große Teile des Landes besetzt, hat eben auch schon die Vororte von Beirut unter anderem bombardiert. Der Iran sagt, dieser Deal jetzt mit den USA zählt nur, wenn sich Israel aus dem Libanon zurückzieht. Das ist eines der vielen Fragezeichen. Und wenn man sich die israelische Reaktion anschaut, jeden Tag, jede Nacht kann Israel durch weitere Bombardements im Libanon diesen gesamten Deal, wie Trump ihn nennt, diese vorläufige Einigung, ja, zumindest wieder in Gefahr bringen.
1: Und über das Verhältnis von Donald Trump und dem israelischen Ministerpräsidenten Benjamin Netanyahu wurde ja in letzter Zeit ziemlich viel gesprochen. Wo stehen die beiden jetzt nach dieser Einigung von Trump mit dem Iran? Wie ist gerade deren Verhältnis zu beurteilen?
0: Die beiden sind eigentlich Buddies, persönliche Freunde, kennen sich gut und ewig lang. Und Netanyahu hat Trump ja auch einige Male Honig ums Maul geschmiert, um es mal so zu formulieren, und hat Trump einen lieben Freund genannt.
2: Donald, my dear friend, your decisive leadership brought another great victory to America. I salute you.
0: Sie nennen sich natürlich beim Vornamen Donald Bibi, und er hat gesagt, deine Führungskraft wird weitere Siege für Amerika bringen. Und Trump im Gegenzug hat natürlich auch Bibi, seinen Freund Netanyahu, als einen der größten Präsidenten gerade zu Kriegszeiten auf israelischer Seite gelobt.
3: This has been one of the greatest wartime presidents, and cigars and champagne, who the hell cares about that?
0: Kleine Anspielung auf die Korruptionsaffäre, unter der Netanyahu nach wie vor leidet. Naja, Zigarren raucht, bisschen Champagner trinkt, aber was soll's, so Trump sinngemäß. Und Netanyahu war wohl derjenige, das konnte man in der New York Times verlässlich recherchiert nachlesen, der Trump davon überzeugt hat, du musst jetzt Ende Februar diesen Krieg gegen den Iran umfassend zusammen mit uns beginnen. Auch der US-Außenminister Marco Rubio hat damals relativ offen zugegeben, dass es Israel war, dass die USA mehr oder weniger mit in diesen Krieg hineingezogen hat.
4: The president made the very wise decision. We knew that there was going to be an Israeli action. We knew that that would precipitate an attack against American forces, and then we would all be here answering questions about why we knew that and didn't act.
0: Aber seitdem ist das Verhältnis ziemlich abgekühlt. Jetzt auch zuletzt gab es wohl wütende Anrufe von Trump bei Netanyahu, der gesagt hat, hör auf im Libanon, genau. Also das war einer der Kraftausdrücke, die Trump, und der mag er Kraftausdrücke, angeblich verwandt hat. Also ganz schwieriges Verhältnis jetzt, wechselseitiges Abhängigkeitsverhältnis, die USA sicherlich der mächtigere Player gegenüber Israel, aber Israel hat offenbar eben auch das Potenzial, diesen Deal weiter zu gefährden und dann in den 60 Tagen auch weiterhin, was dann ausgehandelt werden soll.
1: Hat denn Israel eigentlich ein Interesse daran,

0: dass dieser Krieg beendet wird?
1: Eigentlich nicht. Netanyahu wollte konsequent weiter den Iran bombardieren, um mehr zu zerstören am militärischen Potenzial. Er war dagegen, dass Trump diesen brüchigen Waffenstillstand verkündet vor vielen Wochen. Und er ist in einem Wahlkampf, in dem er Stärke zeigen will. Innenpolitische Faktoren bei allen Akteuren in diesem Großkonflikt sehr, sehr wichtig. Trump, Zwischenwahlen in den USA, die Republikaner unter Druck, schlechte Umfrage für Trump, unpopulärer Krieg, gestiegene Benzinpreise, Netanyahu, auch Umfragen zeigen nach unten. Bis Oktober soll in Israel gewählt werden, er stellt sich zur Wiederwahl und da will er Stärke zeigen und diese rechtsnationale Koalition mit den religiösen Parteien am Leben erhalten. Und all das führt dazu, dass Netanyahu eigentlich diesen Krieg nicht beenden wollte und auch weiter, zumindest im Libanon, eigentlich nicht beenden will.
0: Aber ist Israel nicht an einem sehr guten Verhältnis zu den USA interessiert, weil sie eben auch auf die militärische Unterstützung der USA angewiesen sind? Wie viel kann sich da Netanyahu überhaupt erlauben, gerade ohne das, ich sag mal, Einverständnis von Donald Trump?
1: Klar, die USA sind Israels politische, militärische Lebensversicherung, kann man sagen. Also die US-Militär- und Finanzhilfe für Israel ist enorm wichtig. Aber umgekehrt kann sich selbst Trump nicht leisten, jetzt damit zu drohen, ich stelle das jetzt komplett ein. Da ist der innenpolitische Druck pro-israelisch in den USA zu stark. Und das weiß wiederum auch Netanyahu. Es gibt schon ein großes Druckpotenzial von Trump auf Netanyahu. Aber es hat sich gezeigt in den letzten Wochen, wenn es ums nackte politische Überleben für Netanyahu geht und ihm drohen ja auch weitere juristische Verfahren im Zuge der schon sehr alten Korruptionsaffäre, dann ist er eben bereit, auch gegen Trumps Willen zu handeln. Und auch die USA brauchen Israel. Es ist ein wichtiger Stützpunkt für die gesamte Nahostpolitik, auch fürs US-Militär. Also es ist ein wechselseitiges Abhängigkeitsverhältnis. Trump etwas stärker, aber auch Netanyahu, der irre geschickt ist, sehr lange im politischen Geschäft, weiß genau, wo er Trump sozusagen kriegen kann, um es mal so zu formulieren.
0: Wie lange würde der Iran denn dabei zusehen, wenn Israel einfach weitermacht, um die Hisbollah möglichst zu zerstören?
1: Mein Eindruck aus den letzten Wochen ist, dass der Iran möglicherweise gerade so akzeptiert, wenn Israel in gewissem Umfang im Süden des Libanon mit seinen Truppen bleibt. Aber wenn es weiter Bombardements der Vororte von Beirut gibt, also auf die Hauptstadt, wenn die Hisbollah im Kern angegriffen und geschwächt wird, das könnte eine rote Linie sein und dann könnte der Iran sagen, dieses Memorandum ist wieder zerrissen, gilt nicht mehr. Also diese Gefahr zumindest besteht.
0: Israel zeigt sich ja bislang eher unnachgiebig. Wie groß ist die Gefahr wirklich, dass das Abkommen doch noch wegen Israel scheitert?
1: Die Gefahr ist da und Israel ist ja auch nicht der einzige Unsicherheitsfaktor. Wenn wir uns die Liste dieser vielen, vielen Fragen, die noch nicht geklärt sind, anschauen, dann ist Israel das eine. Das zweite ist, wie soll diese Straße von Hormuz eigentlich wirklich geöffnet werden? Der Iran sagt, wir werden künftig ja Durchfahrtsgebühren mehr oder weniger verlangen. Die USA sagen, es wird Abgaben freilaufen, auch ungeklärt. Und das dritte große Thema, wie geht es weiter mit dem hochangereicherten Uran, potenziell atomwaffenfähig im Iran? Wird das außer Landes gebracht? Wo wird das vernichtet oder unschädlich gemacht? Und darf der Iran auch künftig zumindest niedrig angereichertes Uran haben? Also das sind einige der großen ungeklärten Felder, ganz abgesehen davon, wie die Straße von Hormuz künftig von Minen endgültig befrei wird, militärisch gesichert wird. Da kommen ja auch die Europäer ins Spiel. Also Israel ist ein wichtiges Thema von einer ganzen Liste sehr offener, ungeklärter Fragen.
0: Diese Absichtserklärung, die wurde ja zwischen den USA und dem Iran unter Vermittlung von Pakistan und von Katar ausgehandelt. Europäische Staaten haben dabei gar keine Rolle gespielt. Was würde eine Einigung für Europa bedeuten?
1: Also die Europäer haben ja schon im Vorfeld des G7-Gipfels versprochen, wenn es denn tatsächlich einen dauerhaften Waffenstillstand gibt, wenn der Krieg beendet ist und man sich darauf verlassen kann, dann helfen wir bei der Minenräumung und bei der künftigen Sicherung der Straße von Hormuz. Die Franzosen, Macron, haben einen Flugzeugträger schon in die Region entsandt.
2: Notre porte-avions. Le Charles de Gaulle avec tout ce qui l'entoure.
1: Es sind auch zwei Minenräumboote der Bundeswehr schon in der Region. Aber wenn man ehrlich ist, das ist ein sehr, sehr, sehr, sehr kleiner Anteil, den die Europäer da haben. Und wie du sagst, Am Anfang dieses Krieges sind sie ja nicht mal informiert worden, geschweige denn gefragt um ihre Meinung. Und wenn man sich das nochmal insgesamt anschaut, kann man sagen, dieser Irankrieg mit all seinen Folgen zeigt, dass Europa insgesamt enorm geschwächt ist eigentlich, kaum noch mit am Tisch sitzt bei den großen Fragen der Weltpolitik. Es ist eher so, dass drei große Akteure, die USA, siehe Irankrieg, China, siehe das Verhalten gegenüber Taiwan und in Asien insgesamt und als Wirtschaftsmacht, und Russland, auch über den Ukraine-Krieg müssen wir ja immer mal wieder sprechen, dass diese drei Akteure eine Art tripolare Weltordnung oder Unordnung aufgebaut haben. Man nimmt sich, was man militärisch nehmen kann, kaum mehr Rücksicht auf andere Akteure. Und wo ist Europa? Das muss aufpassen, dass es überhaupt noch eine Rolle spielt. Macron ist geschwächt, Starmer ist geschwächt, Meloni auch nicht mehr so stark, wie sie mal war. Es kommt eigentlich vor allem auf den deutschen Bundeskanzler, auf Friedrich Merz an. Aber der ist im Moment auch ziemlich weit entfernt von wirklicher Führungskraft innerhalb Europas, die es bräuchte.
0: Wir haben ja aber in Europa von Anfang an die wirtschaftlichen Folgen gespürt, also vor allem durch die Schließung der Straße von Hormuz. Wenn die jetzt wieder geöffnet wird, wenn die zollfrei bleiben wird, wird sich die Wirtschaft denn dann sehr schnell wieder erholen können?
1: Bis wir das hier auch an den Zapfsäulen spüren und die Benzinpreise in Deutschland nochmal deutlich runtergehen, wird es dauern. Und da sind viele Fragezeichen dahinter, ob das wirklich bald so kommt. Also ob es wirtschaftlich wirklich bald eine weltweite Erholung gibt, das hängt eben auch davon ab, wie verlässlich jetzt die Umsetzung dieses Memorandums of Understanding, inwieweit das zuverlässig passiert und ob dann wirklich in den 60 Tagen Verhandlungsfenster, die geöffnet werden, ein Atomdeal zwischen den USA und Iran zustande kommt. Also noch viele Unsicherheiten bei der Frage, geht's wirtschaftlich jetzt wieder auch für Europa und Deutschland ein Stück weit aufwärts durch einen wieder sinkenden Ölpreis unter anderem.
0: Die Angriffe auf den Iran, die begann ja wenige Wochen nach einem wirklich grauenhaften Massaker im Iran. Und damals hatte Trump verkündet, Help is on the way. Wir wollen hier den Menschen im Iran helfen. Und dann ganz kurz nach diesen ersten Angriffen, da gab es ja kurz mal die Hoffnung, dass es vielleicht wirklich zu einem Regimewechsel kommen könnte. Sollte jetzt am Freitag wirklich dieses Abkommen unterzeichnet werden? Was bedeutet das für die Bevölkerung im Iran?
1: Also für die Menschen, die regimekritisch sind, die damals auf die Straße gegangen sind, die Freunde, Angehörige verloren haben, weil sie ermordet wurden vom Regime, ist das alles eine bittere, bittere Enttäuschung. Denn dieses Regime, und es haben die Revolutionsgarden jetzt offenbar noch mehr Macht, die geistlichen Führer, die sogenannten Mullahs, da ist es nicht ganz klar, wie viel Macht da noch wirklich da ist. Aber dieses harte Regime, das bereit ist, gegen die eigene Bevölkerung immer wieder vorzugehen, Menschen umzubringen, zu inhaftieren, scheint fester im Sattel zu sitzen als zuvor. Also sehr, sehr enttäuschend.
0: Und wenn wir jetzt mal versuchen, einen Strich drunter zu machen. Im Moment, mit Blick auf den Krieg, gibt's kaum noch Hoffnung auf mehr Freiheit für die Bevölkerung. Der Krieg hatte wirklich krasse wirtschaftliche Folgen weltweit und es gibt offenbar erstmal ein gestärktes Regime im Iran. Wie schätzt du das ein? Was hat das Ganze jetzt eigentlich gebracht?
1: Man ist im Moment bemüht, vor allem Trump, den Schaden, den dieser Krieg selbst angerichtet hat, erstmal wieder einigermaßen zu dämpfen. Es sind nach internationalen Schätzungen rund 3000 Menschen im Iran ums Leben gekommen durch diesen Krieg seit Ende Februar. Auch 15 US-Soldaten sind ums Leben gekommen bei diesem Militäreinsatz. Es gab auch Schäden in den Nachbarländern vom Libanon und den dortigen Toten und vielen hunderttausend Vertriebenen ganz zu schweigen. Also das ist mal das Erste, was bleibt als Schaden. Und Straße von Hormuz, Öffnung, Fortschritte beim iranischen Atomprogramm, das wurde eigentlich alles verschlimmert durch diesen Krieg, die Lage. Und es muss jetzt erstmal versucht werden, hier also wieder auf den Status quo von vorher zu kommen. Also dass es hier irgendwelche Fortschritte gegeben hat, ist im Moment noch nicht in Sicht. Würde es wirklich gelingen, ein langfristiges Atomabkommen mit dem Iran zu schließen, das garantiert, dass dieses Land eben tatsächlich mittelfristig, langfristig keine Atomwaffe bekommen kann und die Existenz Israels damit stärker gesichert ist als bisher, dann wäre das ein Fortschritt, aber konjunktiv noch sind wir lange, lange nicht so weit.
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Sie hören die ARD Infonacht mit allen Analysen und Hintergrundberichten, die wir für Sie haben. Gleich nach den Nachrichten um 3 Uhr geht es noch einmal nach Evian und wir schauen zum G7-Gipfel. Danach auch ein Interview mit Bundeskanzler Merz und was er zu dem Gipfel sagt, sowie zu den Ergebnissen. Mein Name ist Maja Weber. Wir hören uns nach den Nachrichten wieder.

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1: Um 3 Uhr mit Wolfgang Berger. Schneller als erwartet haben die USA und der Iran ein Abkommen für ein Kriegsende in Kraft gesetzt. US-Präsident Trump bestätigte seine digitale Unterschrift bei einem Empfang im Schloss Versailles. Der Iran sieht sich selbst als Gewinner des Abkommens, berichtet Benjamin Weber aus Istanbul.
2: Iran und die USA werden den Krieg demnach an allen Fronten beenden. Dazu zählt auch der Libanon. Iran verpflichtet sich dazu, die Straße von Hormuz zu öffnen, genau wie die USA ihre Seeblockade aufheben. Die USA sichern außerdem zu, dass Iran sein Öl sofort nach Unterzeichnung wieder ohne Einschränkungen verkaufen kann. Viele der 14 Punkte im Abkommen beinhalten viel Geld für Teheran. Die USA wollen eingefrorene Vermögenswerte freigeben. Außerdem sollen alle Sanktionen aufgehoben werden. Die Voraussetzung dafür ist, dass sich Teheran und Washington innerhalb von 60 Tagen auf ein endgültiges Friedensabkommen einigen.
1: In Schleswig-Holstein ist ein Atommülltransport wie geplant im Zwischenlager Brockdorf angekommen. Vom Hafen Brunsbüttel aus wurden 7 Kastoren auf speziellen LKW zum ehemaligen AKW gebracht, nur wenige Kilometer Elbe aufwärts. Der Atommüll wird dort zwischengelagert. Er kommt aus der Aufarbeitungsanlage Sellafield in Großbritannien. Die kleineren Proteste gegen den Kastortransport blieben friedlich. 4 von 5 Menschen im Land fordern mehr Schutz für Kinder und Jugendliche im Internet. Das steht im neuen Verbraucherreport des Bundesverbandes VZBV, der Rheinischen Post vorliegt. 80% der Befragten wollen strengere Regeln für Tech-Konzerne. Fast 90% bewerten den aktuellen Jugendschutz als schlecht, sowohl auf Social-Media-Plattformen als auch bei Computerspielen. England ist mit einem Sieg in die Fußball-WM gestartet. Das Team um den deutschen Trainer Thomas Tuchel gewann 4:2 gegen Kroatien. Aus dem ARD-WM-Team Silke Heine.
3: England hat die erste Bewährungsprobe bestanden. Beim Sieg gegen die Kroaten konnten sich die Three Lions mal wieder auf Torjäger Harry Kane verlassen. Der Bayern-Stürmer steuerte 2 Tore zum Auftaktsieg bei und zog mit nun 10 WM-Toren mit Englands bisherigen Rekordhalter Gary Lineker gleich. Dagegen erlebten Cristiano Ronaldos Portugiesen eine bittere Enttäuschung. Gegen den Außenseiter Demokratische Republik Kongo kam der Nations League-Sieger nicht über ein 1:1 hinaus. Riesenjubel bei den Kongolesen, die ihren ersten WM-Punkt verbuchen.
1: Und bei der Partie Ghana gegen Panama steht es kurz vor Ende 1:0 für Ghana. Das waren die Nachrichten. Das Wetter in Deutschland. Der Tag wird freundlich, nur im Osten und in den Bergen sind Schauer möglich. Dazu 20 Grad auf den Nordseeinseln bis 36 Grad am Oberrhein. Am Freitag erst viel Sonne, später örtlich dichte Wolken und starke Gewitter, 24 bis 38 Grad. Auch Samstag meist sonnig, vor allem im Osten, aber wieder Gefahr von starken Gewittern. Es ist 3:03 Uhr.
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5: Wir starten mit der A1 Hamburg Richtung Lübeck. Die ist zwischen dem Kreuz Bargteheide und Bad Oldesloe wegen Bauarbeiten bis 5 Uhr gesperrt. Die A7 Kassel Richtung Hannover ist zwischen Göttingen und Göttingen Nord nach einem Unfall gesperrt. Dadurch staut es sich. Die A25 Geesthacht Richtung Hamburg ist zwischen Bergedorf und dem Dreieck Hamburg Südost wegen Fahrbahnerneuerungen bis 5 Uhr gesperrt. Die A40 Duisburg-Essen ist zwischen Mülheim-Winkhausen und Mülheim-Heißen in beiden Richtungen bis nächsten Montag gesperrt. Die A71 Erfurt Richtung Suhl ist zwischen Oberhof und Suhl-Zellermelis wegen Wartungsarbeiten im Tunnel bis 6 Uhr früh gesperrt. Und in Berlin die A111 Charlottenburg Richtung Dreieck-Oranienburg ist im Tunnel Flughafen Tegel wegen Wartungsarbeiten bis 5 Uhr gesperrt. Weiterhin gute Fahrt und kommen Sie sicher an Ihr Ziel.
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5: Mit Maja Weber aus dem NDR-Infostudio in Hamburg. Herzlich willkommen. Man blickt ins französische Evian zum G7-Gipfel und reibt sich förmlich die Augen. Die 7 wichtigsten Industrienationen scheinen sich einig zu sein. Das war in der Vergangenheit nicht immer so. Neu ist auch, US-Präsident Trump ist bis zum Ende geblieben. Das ist wohl dem Gastgeber der Konferenz, Frankreichs Präsident Macron, zu verdanken. Er hat Donald Trump zu einem Bankett nach Versailles ins prunkvolle Schloss eingeladen. Offenbar eine gute Idee, auch angesichts der bekannten Vorliebe des US-Amerikaners Trump für Gold und Prunk. Georg Schwarte mit der politischen Bilanz, auch der des Bundeskanzlers.
6: 3 Tage Gipfel. Für den Franzosen Macron, den Gastgeber, war es ein Moment des strategischen Erwachens. Kanzler Merz war da weniger poetisch, lobte aber im ARD-Interview am Ende des Gipfels ebenfalls den neuen Geist der Einigkeit.
7: Nein, das Verhältnis ist gut, sehr ordentlich gewesen, auch hier produktiv. Wir sind auseinandergegangen mit einer Einigkeit untereinander, den G7-Staaten, europäisch, atlantisch, Japan, wie ich es im letzten Jahr nicht wahrgenommen habe und wie es auch das ganze Jahr dazwischen nicht war.
6: Und seine Einigkeit.
5: Wir müssen leider kurz unterbrechen. Wir haben einen Falschfahrer. Achtung, auf der A59 Köln-Bonn. Zwischen Bonn-Villig und Kreuzbonn-Ost ist ein Falschfahrer unterwegs. Fahren Sie bitte äußerst rechts und überholen Sie nicht. Auf der A59 Köln-Bonn zwischen Bonn-Villig und Kreuzbonn-Ost ist ein Falschfahrer unterwegs. Vorsicht bitte in beiden Richtungen. Und weiter zur Bilanz des G7-Gipfels von Georg Schwarte.
6: Mit dem US-Präsidenten, der Merz zuletzt öffentlich beschimpft hatte, ihm riet, sich um sein eigenes Land zu kümmern?
7: Nein, das Verhältnis ist gut, sehr ordentlich gewesen, auch hier produktiv.
6: Produktiv. Auch was das angeht, zahlreiche Einzelerklärungen haben sie verabschiedet zum nachhaltigen Wachstum der Weltwirtschaft, zur Resilienz der Lieferketten, zur künstlichen Intelligenz. Über allem hier in Evian, aber die 2 großen drängenden Themen, Ukraine und das Iran-Abkommen, das noch nicht einmal unterzeichnet wurde. Der Mann, der für dieses Abkommen steht, Donald Trump, ließ sich hier feiern, aber sagte auch, das ist ja nur eine Absichtserklärung. Wenn es mir am Ende nicht gefällt, dann werfe ich Ihnen weiter Bomben auf die Köpfe.
8: Memorandum of understanding, and if I don't like it, we'll go back to shooting at them, dropping bombs on their head.
6: So klingt der Mann, der bei der ersten Arbeitssitzung am Morgen noch vor den anderen Staats- und Regierungschefs feststellte, ich bin der Boss. Angeblich 300 Milliarden soll der Iran für den Wiederaufbau erhalten. Von wem? Vielleicht den Golfstaaten. Aber, sagt Trump, nicht von uns. Wir investieren keine 10 Cent.
8: We are not investing 10 cents. There's never been anybody that's been so tough on Iran.
6: Niemand sei so hart gegenüber dem Iran aufgetreten wie er, Trump. Kanzler Merz jedenfalls lobt das Iran-Abkommen, sieht den Iran auf Jahre geschwächt, das Atomprogramm möglicherweise für immer zerstört. Und
7: die Straße von Hormuz wird, jedenfalls nach dem, was wir wissen und was auch die amerikanische Regierung uns heute und gestern gesagt hat, im Verlauf der nächsten Tage wieder vollständig geöffnet, auch ohne Gebühren.
6: Der vermutlich größte Gewinner hier, die Ukraine. Erstmals seien sich alle einig gewesen, nur militärische Stärke, mehr Geld, mehr Waffen helfe, Russland klarzumachen, ihr gewinnt den Krieg nicht.
7: Am Beispiel des Iran haben wir Trump deutlich gemacht, so geht es. Und nur aus einer Position der Stärke heraus wird Russland einsehen, dass es keine Chance hat, diesen Krieg militärisch zu gewinnen. Und da sind wir ein großes Stück weitergekommen in der Übereinkunft in dieser Vorgehensweise.
6: Heißt konkret, um Selenskyj zu unterstützen, sagten sie hier Kiew, die Lieferung von Luftabwehrkapazitäten, zusätzlichen Systemen und Abfangraketen sowie von Langstreckenkapazitäten zu. Gipfelgastgeber Macron, für den es der letzte G7-Gipfel als Präsident war, zieht jedenfalls eine sehr goldene Bilanz dieser 3 Tage in Evian, auch mit Blick auf die Ukraine. Es ist das erste Mal, dass wir so einig sind, trotz aller Unterschiede. Das ist ein klarer Fortschritt gegenüber den anderen Gipfeln und das ist eine Voraussetzung für die Widerstandsfähigkeit der Ukraine. Der US-Präsident flog am Abend dann weiter Richtung Paris. Nach der goldenen Bilanz in Evian wartet dort auf ihn das goldene Schloss Versailles mit einem Gala-Dinner. Was heißt die neue Gipfelharmonie nun für die nächsten Schritte im Iran, der Ukraine, der Welt? Hoffnung beispielsweise für den anstehenden NATO-Gipfel in Ankara und Hoffnung für die Ukraine. Wir gehören schließlich alle zum selben Team, hatte Merz als Botschaft für Trump hier mitgebracht, als er ihm zum Gipfelbeginn ein deutsches Nationaltrikot schenkte. Auf welcher Position der Kanzler den US-Präsidenten einsetzen würde?
7: Also Trump kann auf fast allen Positionen spielen.
6: Angreifer oder Verteidiger? Merz grinst im ARD-Interview und sagt dann vieldeutig:
7: Beides.
5: Der G7-Gipfel in Evian ist mit einem Zeichen der Geschlossenheit zu Ende gegangen. Friedrich Merz spricht von neuer Harmonie und Fortschritten in Sachen Ukraine und Iran. Markus Preis hat in den ARD-Tagesthemen mit dem deutschen Bundeskanzler über den G7-Gipfel gesprochen. Zum Einstieg ging es um die Vereinbarung zwischen Iran und den USA. Merz hatte dem US-Präsidenten dazu gratuliert. Doch ist dieser Deal oder diese Rahmenvereinbarung oder Absichtserklärung nicht vielmehr einer, der Probleme löst, die es ohne Trump gar nicht erst gegeben hätte? Was gibt es da also zu gratulieren? Das wollte Markus Preis als erstes von Kanzler Merz wissen.
7: Wenn Sie sich erinnern, vor einem Jahr, ziemlich genau zum G7-Treffen in Kanada hat der Konflikt mit dem Iran begonnen, ist offen ausgebrochen. Und wenn wir heute zurückschauen, dann können wir sagen, dieser Staat, dieses Land, dieses Regime ist sehr geschwächt. Das gesamte Umfeld, Houthis, Hisbollah, Hamas, ist sehr geschwächt. Kaum noch Fähigkeiten, den Terrorismus in der Region fortzusetzen. Und vom Iran selbst aus, wenn wir zuversichtlich sind, und das sind wir, wird diese Gefahr eines staatlichen Terrorismus in der ganzen Region nicht mehr ausgehen. Und das ist wirklich ein großer Erfolg.
9: Trotzdem ist nicht sicher, dass die Straße von Hormuz wieder offen ist. Und das interessiert Millionen Deutsche, die bei jeder Tankfüllung 20, 30 Euro mehr bezahlen. Ist der Iran wirklich so geschwächt? Und können Sie irgendwas Positives nennen, was dieser Krieg wirklich bewirkt hat?
7: Die Straße von Hormuz wird, jedenfalls nach dem, was wir wissen und was auch die amerikanische Regierung uns heute und gestern gesagt hat, im Verlauf der nächsten Tage wieder vollständig geöffnet, auch ohne Gebühren. Und das ist nicht nur für die Preise in Europa wichtig, das ist für die Verfügbarkeit von Öl und Gas in Asien wichtig, denn das hat ja mit die Preise auch in Europa nach oben getrieben. Also es gibt Anlass zur Zuversicht, dass diese Straße wirklich wieder für den Schiffsverkehr vollständig und gebührenfrei geöffnet wird.
9: Wir haben in den vergangenen Tagen viel darüber in Deutschland auch diskutiert, wie Ihr Verhältnis zu Donald Trump ist. Donald Trump hat Ihnen persönlich gesagt, Sie wüssten gar nicht, wovon Sie da reden. Haben Sie sich hier ausgesprochen oder sagt ein Fußballtrikot mehr als 1000 Worte?
7: Also über das Verhältnis zwischen Donald Trump und mir haben Sie mehr spekuliert, als wir beide darüber gesprochen haben. Wir haben hier sehr, sehr gut zusammengearbeitet, von vorgestern Abend an bis jetzt gerade eben vor wenigen Minuten. Wir haben gerade eben noch mal miteinander über ein paar Folgetermine gesprochen. Nein, das Verhältnis ist gut, sehr ordentlich gewesen, auch hier produktiv. Wir sind auseinandergegangen mit einer Einigkeit untereinander, den G7-Staaten, europäisch, atlantisch, Japan, wie ich es im letzten Jahr nicht wahrgenommen habe und wie es auch das ganze Jahr dazwischen nicht war.
9: Ist da auch ein Element der Selbstverleugnung der Europäer dabei? Sie haben noch vor kurzem gesagt, die haben keine Strategie, die werden da gedemütigt. Wie schwer fällt es Ihnen, hier Trump immer wieder so zu loben?
7: Naja, wir haben jetzt diesen Konflikt gesehen seit dem 28. Februar und heute ist der 17. Juni. Der hat länger gedauert, als auch die Amerikaner es gedacht haben. Aber das Ende scheint so zu sein, wie wir es hier wahrnehmen, nämlich eine deutliche Schwächung des Terrorismus in der Region und auch die Fähigkeit der iranischen Regierung, Atomwaffen zu produzieren, ist für Jahre geschwächt, zurückgeworfen, möglicherweise endgültig beseitigt. Und das, finde ich, ist ein gutes Ergebnis.
9: Haben Sie Sorge, dass Israel und Benjamin Netanyahu Interesse daran haben, dass dieser Deal nicht zustande kommt?
7: Die Sorge habe ich nicht. Wir haben allerdings mit Besorgnis auf den Libanon geschaut. Der Libanon ist hier ein großes Thema gewesen. Wir haben alle, auch die israelische Regierung, gebeten, auch mit Gesprächen zwischendurch, die Konflikte dort jetzt etwas zu mäßigen und auch die Auseinandersetzung dort zu beenden. Wir haben Verständnis für das Sicherheitsinteresse Israels, aber das darf nicht so weit gehen, dass ein ganzer Staat in der Nachbarschaft destabilisiert wird. Und das ist hier die einhellige Meinung aller Beteiligten gewesen.
9: Das heißt, ist das auch eine Warnung in gewisser Weise an Israel, da sich jetzt zurückzuhalten, weil es auch um die deutsche Wirtschaft letztlich geht, damit dieser Deal steht?
7: Es geht zunächst einmal um den Frieden in der Region und dann natürlich mittelbar auch um unsere Interessen. Aber vor allem ist wichtig, dass dieser Konflikt jetzt beendet wird und Israel darf nicht zum Konflikttreiber werden, sondern muss eine aktive Rolle einnehmen, den Konflikt jetzt zu beenden, und die Chance gibt es.
9: Ich möchte noch kurz auf das Thema Russland und Ukraine-Krieg schauen. Sie haben eine große Einigkeit festgestellt. Sie haben gestern gesagt, das ist ein Tag der Hoffnung für die Ukraine. Jetzt wissen wir, Donald Trump macht nichts umsonst. Wie erklären Sie sich, dass er sozusagen den Blick jetzt wieder in die andere Richtung dreht und den Druck Richtung Moskau erhöht?
7: Wir haben mit ihm intensiv über die Frage diskutiert, wie können wir diesen Krieg eigentlich beitragen zu beenden. Wir beenden ihn ja nicht, wir haben ihn noch nicht angefangen. Aber beizutragen, ihn zu beenden, heißt, die Ukraine zu stärken, politisch, ökonomisch und auch militärisch. Und am Beispiel des Iran haben wir Trump deutlich gemacht, so geht es. Und nur aus einer Position der Stärke heraus wird Russland einsehen, dass es keine Chance hat, diesen Krieg militärisch zu gewinnen. Und da sind wir ein großes Stück weitergekommen in der Übereinkunft in dieser Vorgehensweise.
9: Hat Trump auch innenpolitische Interessen, dass er diesen Weg jetzt geht?
7: Das kann ich nicht beurteilen. Die Wahlen im November in den USA werfen natürlich ihre Schatten voraus. Das ist gar keine Frage. Aber wir haben ein gemeinsames Interesse als G7, dass der Krieg in der Ukraine jetzt nach 4,5 Jahren beendet werden kann. Und noch einmal, die Botschaft ist klar. Russland kann ihn nicht gewinnen. Und deswegen sollte Putin an den Verhandlungstisch kommen.
9: Das haben Sie in den letzten Tagen mehrfach gesagt. Russland kann den Krieg militärisch nicht gewinnen. Was macht Sie da so sicher bei einer Atommacht?
7: Russland hat vor 4,5 Jahren den Krieg in der Absicht begonnen, innerhalb weniger Tage Kiew einzunehmen. Und das ist jetzt 4,5 Jahre nicht gelungen. Und es wird auch in Zukunft nicht gelingen, weil dieses Land wird sich verteidigen. Und ich bin mit meiner Einschätzung sicher, dass Russland genug Warnungen bekommen hat von vielen Staaten der Welt, auch von nahestehenden Staaten der Welt, von dieser letzten Eskalation Abstand zu nehmen. Ich bin mir sicher, Russland hat diese Warnung verstanden.
5: Das war Bundeskanzler Merz im Gespräch mit Markus Preis in den ARD-Tagesthemen.
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5: Ein europäisches Twitter, unabhängig von den USA und den dortigen Tech-Konzernen. Das wär's doch, oder? Gibt's jetzt als App, W Social. So der Name des europäischen Kurznachrichtendienstes, konzipiert nach europäischem Recht und Datenschutz und auch auf europäischen Servern. Die App W Social ist tatsächlich am Mittwoch an den Start gegangen. Ein Schritt in Richtung digitaler Souveränität. Vorreiter bei diesem Thema ist übrigens Schleswig-Holstein. Es hat sich seit 2 Jahren schon Stück für Stück unabhängiger gemacht von den großen US-Tech-Konzernen. Das nördlichste Bundesland setzt auf sogenannte Open-Source-Lösungen. Andreas Bursche hat darüber mit dem schleswig-holsteinischen Digitalminister Dirk Schröter von der CDU gesprochen und ihn gefragt, wie schwer der erste Schritt war.
10: Ja, also wir haben ja ehrlicherweise nicht vor 2 Jahren sozusagen im Kaltstart angefangen, unsere Lösung auf offene Lösung umzubauen, sondern wir haben vor 5 bis 6 Jahren angefangen, die strategischen Weichen zu stellen, damit wir vor 2 Jahren eben anfangen können, Schritt für Schritt uns aus Abhängigkeiten außereuropäischer Technologieanbieter zu lösen.
11: Was haben Sie denn alles umgestellt bis jetzt auf am Ende europäische Lösungen?
10: Wir sind dabei, tatsächlich unsere Standard-Office-Software, also Microsoft Office, haben wir abgelöst. Standard-Office-Lösung ist LibreOffice in Schleswig-Holstein. Wir haben unsere E-Mail-Architektur im letzten Jahr komplett auf eine offene Open-Source-Infrastruktur umgestellt, also Outlook, Microsoft Exchange, abgelöst durch Open Exchange. Wir sind dabei, Microsoft SharePoint abzulösen durch Nextcloud als kollaborative Zusammenarbeit. Arbeitsplattformen. Wir haben noch nie Webex oder Teams eingesetzt, sondern setzen auf OpenTalk als Open-Source-Lösung. Ich könnte das weiter fortsetzen.
11: Stundenlang weitermachen, ja. Da, als Sie gesagt haben, wir haben Teams abgelöst, da bin ich hellhörig geworden. Da wäre ich sofort dabei. Okay, also
10: Sie haben Teams noch nie eingesetzt.
11: Oder so. Das kommt am Ende auf selbe hinaus. Wie war denn das aber mit Ihren Mitarbeiterinnen und Mitarbeitern in der Verwaltung? Also hat der eine oder die andere dann auch mal gemöppert, weil sie am Ende ja geboren wurden mit diesen ganzen Microsoft Office-Lösungen und sich dann umstellen mussten?
10: Natürlich ist eine Situation, wo Sie Mitarbeitende haben, die 20, 30 Jahre lang sozusagen auf derselben Lösung trainiert haben und eine neue Lösung einführen, immer eine Herausforderung. Das darf man auch nicht kleinreden. Da brauchen Sie ein Change Management, da brauchen Sie Schulungsangebote, Fortbildung, Videos, das ganze Programm natürlich. Aber diese Unterstützungsangebote haben wir natürlich auch gegeben. Aber nun ist das so, dass Mitarbeitende gerade in der Verwaltung das Thema digitale Souveränität schon sehr, sehr gut verstehen. Also wahrscheinlich ist das Thema Souveränität des Staates in der Verwaltung noch viel stärker verankert als im Durchschnitt der Bevölkerung. Okay. Souveränität entscheidet sich eben nicht mehr allein an militärischer Stärke oder der Fähigkeit, Recht und Ordnung im Innern durchzusetzen, sondern eben im digitalen Raum, weil wir eben merken, dass wir diese Tools jeden Tag einsetzen.
11: Wie ist denn das eigentlich mit der Kompatibilität? Weil der Rest der Welt hat ja tatsächlich noch sehr viel, unter anderem Microsoft-Produkte. Passt das?
10: Also Sie können jederzeit ein Dokumentenformat, das wir erstellen, beispielsweise durch Microsoft Office lesen lassen.
11: Okay.
10: Ehrlicherweise geht es auch umgekehrt. Also diese Kompatibilitätsfragen, die braucht man gar nicht so nach vorne stellen. Wir müssen uns auf den Weg machen, digitale Souveränität zu schaffen. Die geopolitischen Herausforderungen verlangen das schlicht von uns.
11: Jetzt haben Sie mehrfach im Prinzip das Kind benannt, dass das alles Open-Source-Programme sind, also offene Quelle. Der Quellcode dieser Programme ist offen einsehbar. Ich glaube, viele Menschen, die sich nicht so damit auskennen, denken sich, wie offen? Dann kann jetzt jeder auf dieses System zugreifen. Das ist ja nicht der Fall. Am Ende würden Sie sagen, ist auch sicherer?
10: Es ist sicherer und das muss nicht nur ich sagen. Wir kennen Untersuchungen vom BSI, also unserem Bundesamt, das sagt, es gibt nicht per se die sicherere Open-Source-Lösung oder per se die sichere Closed-Lösung, sondern es hängt von der Qualität der Produkte und des Codes ab. Und da muss man einfach sagen, dass die Unternehmen, mit denen wir zusammenarbeiten, hochprofessionelle Unternehmen sind. Also wir setzen hier keine Lösung ein, die Studentenwohnheim entwickelt haben und hochgeladen haben und wo wir uns freitags morgens denken, die laden wir jetzt mal runter und die geben wir unseren Verwaltungsmitarbeitern zum Arbeiten ein. Wir arbeiten wirklich mit hochprofessionellen Unternehmen, die nur ein anderes Geschäftsmodell haben. Nicht lizenzbasiert, sondern auf Supportverträge, auf Weiterentwicklungsverträge und damit stellen wir sie in Wettbewerb und damit liefern sie auch hohe, sichere Qualität und die Wahrscheinlichkeit, dass Sicherheitslücken entdeckt werden bei offenen Lösungen, ist natürlich nochmal höher, weil viel mehr Menschen durch die Transparenz des Codes auch erkennen können, ob überhaupt Schwachstellen da sind und die werden dann auch schneller geschlossen und das ist der Riesenvorteil, den wir aus Sicherheitssicht aus der IT dabei einfach haben.
5: Das war Dirk Schröter, der CDU-Politiker ist Schleswig-Holsteins Digitalminister und Chef der Staatskanzlei.
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5: Was für eine Tiefe, was für ein Volumen, was für eine Stimme. Die der Sängerin Alison Moyet. Ihre musikalische Bandbreite reicht von Punkrock über Pop und Blues bis hin zum Chanson. Die britische Sängerin hatte ihren Durchbruch in den 80er Jahren mit der Band Yazoo. Dann folgten Soloalben und bis heute Konzerttouren. Am 20. September tritt sie zum Beispiel in Hannover auf. Heute wird Alison Moyet 65 Jahre alt. Bernd Schlieselmann gratuliert.
12: Alf, so heißt das erste Soloalbum von Alison Moyet. Was hat denn bloß das außerirdische Zottelmonster mit der britischen Sängerin zu tun? Die Antwort darauf gibt es später. Erst einmal Synthie-Pop, denn damit beginnt ihre Karriere. Ende 1981 sieht Vince Clark eine Anzeige im britischen Melody Maker. Sängerin sucht Band. Das passt, denn auch Clark sucht neue Musiker, nachdem er bei Depeche Mode ausgestiegen ist. Und Vince und Alison kennen sich sogar, denn sie waren in der Grafschaft Essex auf derselben Schule. Ab sofort sind sie Yazoo.
13: Ich habe tolle Erinnerungen an die Zeit, besonders an die Musik, die wir gemacht haben. Als Popstar fühlte ich mich zwar nicht immer wohl, aber im Studio zu sein und das erste Mal eine Platte zu veröffentlichen, das war großartig.
12: Don't Go und Only You sind ihre ersten Hits und Alison Moyet ist gerade mal 20. Egal welches Genre, welcher Stil, die Sängerin überzeugt mit ihrer kraftvollen und sinnlichen Soul-Stimme. Auch als das Kapitel Yazoo nach anderthalb Jahren Geschichte ist. Mit solchen Songs wird Alison Moyet endgültig zum Popstar. Ein echter Kontrast zu Madonna oder Cyndi Lauper. Die sind schrill und exzentrisch. Und sie?
13: Ich war zickig, schwierig, schüchtern und neurotisch. Ich mochte nicht gern auf der Bühne angestarrt werden. Ich war total unbeholfen.
12: Die damals übergewichtige Sängerin leidet unter Panikattacken und muss sich tatsächlich vor Journalisten für ihr Aussehen rechtfertigen. The Big Girl with the Big Voice, wie sie von der britischen Presse genannt wird, findet ihren Weg. Sie schätze die ungeschützte Ehrlichkeit der schwarzen Sängerinnen. Old, auf den Spuren von Billie Holiday. Diese feine Jazznummer aus den 40er Jahren beschert Alison Moyet ihren größten Hit in England. Eine gute Basis für das, was noch kommt. Exquisite Soulmusik, wie man sie heute von Adele kennt. Mittlerweile gehören 10 Studioalben zu ihrer Diskografie. So erfolgreich wie in den 80ern ist sie nicht mehr. Als sie nach Brighton umzieht, greift sie zum Hammer und zertrümmert ihre goldenen Schallplatten, verbrennt auch ihre Tagebücher und entsorgt ihre Bühnenkleider.

0: In dem Londoner Musical Chicago hat sie das Publikum genauso begeistert wie in The Night of the Proms. Im Herbst kann man Alf wieder in Deutschland erleben. So wurde sie als Kind von ihrem französischen Vater genannt. Ihr Spitzname wurde also zum Albumtitel. Geboren wurde Alison Moyet am 18. Juni 1961, heute vor 65 Jahren.
1: Happy Birthday, das war der Stichtag von Bernd Schlieselmann. Es ist der 65. Geburtstag der Sängerin Alison Moyet.
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1: Und das letzte Spiel, das zu Ende gegangen ist vor einer Viertelstunde, war Ghana gegen Panama. Ghana hat noch in der Nachspielzeit ein Tor geschossen. Zuvor stand es lange 0:0. Und die weiteren Meldungen aus der WM-Nacht von unserem Reporter Hendrik Lückhoff.
3: Was war das für ein Spektakel, das sich England und Kroatien geliefert haben? Die Erwartungen waren hoch und sie wurden erfüllt. Es ging hin und her und am Ende hat England mit 4:2 gewonnen. Zwei Führungen konnte Kroatien zunächst bis zur Halbzeit noch ausgleichen, aber in der zweiten Hälfte dominierte England dann. Das hat auch unsere Reporterin Luise Kropf so gesehen.
4: Ich fand auch, dass England in der zweiten Halbzeit noch viel besser drin war. In der ersten Halbzeit haben sie schon das Elfmetertor von Kane auch so ein bisschen gebraucht, um in diese Spiele reinzufinden. In der zweiten Halbzeit hat der Auftritt der Engländer, finde ich, schon gesessen. Man hat da die Spielfreude gesehen. Man konnte auch ganz gut beobachten, was da noch so von der Bank kommen kann. Und das Turnier dieses Jahr ist extrem lang. Das wird extrem anstrengend, weil du halt nicht auch immer in klimatisierten Stadion spielst. Und da kannst du gute Leute gebrauchen, vor allem von der Bank. Und dementsprechend bleibt England weiter einer der Top-Kandidaten auf den WM-Titel, wie ich finde.
3: Ein anderer Favorit ist dagegen zum Auftakt gestolpert. Portugal hat überraschend nur unentschieden gespielt. Die Portugiesen mit ihrem inzwischen 41-jährigen Superstar Cristiano Ronaldo sind nicht über ein 1:1 hinausgekommen und das gegen den großen Außenseiter Kongo. In der Fußball-Bundesliga hat sich RB Leipzig von Trainer Ole Werner getrennt und das nach gerade mal einem Jahr. Das hat der Club am Abend bestätigt. Mehr von Andreas Mann.
5: Wir haben die abgelaufenen Saison in den vergangenen Tagen noch einmal intensiv und abschließend analysiert. Am Dienstagabend haben wir dann den Beschluss gefasst, die Position des Cheftrainers neu zu besetzen, erklärte Sportgeschäftsführer Marcel Schäfer. Dass Werner das geforderte Saisonziel klar erfüllte und er mit 20 Siegen auch den Leipziger Bundesliga-Rekord eingestellt hatte, konnte ihn dennoch nicht retten. Intern soll es schon länger Zweifel am Trainer, der Leipzig erst letzten Sommer übernommen hatte, gegeben haben. Vor allem das Verhältnis Werners zu Jürgen Klopp, dem Head of Global Soccer bei RB, soll merklich abgekühlt gewesen sein. Lange dürfte der Trainerposten bei den Leipzigern nicht frei sein. Martin De Michelis, ehemaliger Bundesliga-Profi des FC Bayern, der bei seinem aktuellen Verein RCD Mallorca eine Ausstiegsklausel besitzt, soll kurz vor der Unterschrift bei den Sachsen stehen.
3: In rund 1,5 Wochen startet das prestigeträchtigste Tennisturnier der Welt, der Rasenklassiker von Wimbledon. Auf dem Weg dahin stehen jetzt gerade in Deutschland zwei wichtige Rasenturniere an. Die Damen schlagen dabei beim prominent besetzten Turnier in Berlin auf. Und Guido Ringel fasst zusammen, was an diesem Mittwoch dort passiert ist.
6: Wie im richtigen Leben, ein lachendes und ein weinendes Auge. Bedauerlich für den Veranstalter und vor allem für die Zuschauer, dass ein Topstar früh ausgeschieden ist. Coco Gauff ist nicht über das Achtelfinale hinausgekommen. Die nach vielen Verletzungen wieder erstarkte Paula Badosa aus Spanien war an diesem warmen Mittwoch in Berlin überlegen. Dreisatzniederlage für Gauff, die auf Rasen noch keinen Rhythmus hat, den aber noch im Doppel in Berlin finden kann. In diesem Wettbewerb mischt die Amerikanerin noch mit. Freude hingegen, dass die Nummer 1 der Welt weiter ist. Arina Sabalenka hat das Viertelfinale erreicht, dank eines Zweisatzsieges gegen die Russin Alexandrova. Das war nicht immer souverän von der Frau aus Belarus, aber vertrauend auf ihren Druck und ihre mentale Stärke war Sabalenka in der Lage, das Match für sich zu entscheiden.
3: Die Frauen spielen also in Berlin, die Männer in Halle-Westfalen. Und da hat Daniel Altmaier für eine Überraschung gesorgt. Altmaier schlug den Rasenexperten Hubert Hurkacz aus Polen in 3 Sätzen und steht damit jetzt im Viertelfinale.
1: Das war der Sport in der ARD-Infonacht von Hendrik Lückhoff.

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1: Um 3.30 Uhr mit Wolfgang Berger. Die USA und der Iran haben ein Friedensabkommen digital unterzeichnet. Das bestätigten sowohl Vertreter der US-Regierung als auch das iranische Außenministerium. Trump hat die Vereinbarung nach eigener Aussage bei einem Dinner mit Frankreichs Präsident Macron in Versailles unterzeichnet. Der Vermittler Pakistan teilte mit, dass das Abkommen sofort in Kraft tritt. Es sieht ein Ende des Kriegs an allen Fronten vor, auch im Libanon. Der Iran öffnet demnach die Straße von Hormus, die USA heben ihre Seeblockade auf. Beim Atomprogramm bekräftigt Iran im Abkommen nur sein Versprechen, keine Atomwaffen anzustreben. Außenminister Wadephul hat Deutschlands Bereitschaft zu einer Minenräumung in der Straße von Hormus erneuert. Das sagte der CDU-Politiker der Rheinischen Post. Voraussetzung dafür sind laut Wadephul ein Ende der Kampfhandlungen sowie die Zustimmung aller Konfliktparteien und des Bundestags. Als völkerrechtliche Grundlage kommt nach seinen Worten eine UN-Resolution in Frage. Die Meerenge zwischen Iran und Oman ist seit Beginn des Irankriegs durch iranische Blockaden für die Schifffahrt gesperrt. Durch sie läuft normalerweise rund ein Fünftel des weltweiten Öl- und Flüssiggashandels. Der kriselnde Wolfsburger Autobauer VW stellt sich am Vormittag seinen Aktionären. Der Blick richtet sich bei der virtuellen Hauptversammlung vor allem auf die Konzernspitze. Viele erwarten Antworten, wie Volkswagen die Wende schaffen will. Aus Hannover, Torben Hildebrandt.
2: VW-Chef Oliver Blume will sich beim Termin heute als erfolgreicher Krisenmanager präsentieren. Er dürfte auf neue, günstigere Elektroautos verweisen, mit denen der Wolfsburger Konzern zurück in die Erfolgsspur kommen will. Dazu gehört beispielsweise der ID Polo. Der E-Kleinwagen wird seit kurzem in Spanien gebaut. Dazu dürften heute auch unangenehme Themen auf den Tisch kommen. Die Produktionskosten in den deutschen Werken sind aus Sicht des Vorstands zu hoch. VW verkauft zu wenige Autos und verdient damit nicht genug Geld.
1: Die FIFA hat während der WM in Nordamerika schon fast 400.000 Hasskommentare im Internet gelöscht. Nach eigenen Angaben hat der Fußball-Weltverband insgesamt 3,8 Millionen Posts geprüft. Damit ist die Zahl der Hasskommentare jetzt schon höher als während der gesamten WM 2022. Alle Zahlen kommen von der FIFA selbst. Der frühere Weltfußballer Weir sagte bei einer Diskussionsrunde in Atlanta, es habe sich nichts geändert. Man kämpfe weiter und versuche, junge Menschen zu liebevollen Menschen zu erziehen, so Weir. Das Wetter in Deutschland. Der Tag wird freundlich, nur im Osten und in den Bergen mal Schauer möglich. 20 Grad an der Nordsee bis 36 Grad am Oberrhein. Freitag viel Sonne, später örtlich starke Gewitter, 24 bis 38 Grad. Auch Samstag warm und meist trocken, Gewittergefahr vor allem im Osten, dazu 23 bis 38 Grad. Das waren die Nachrichten.
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3: Und wir haben eine Entwarnung für die A59. Köln-Bonn, da ist kein Falschfahrer mehr zwischen Bonn-Vielich und Kreuz-Bonn-Ost unterwegs. Die A1 Hamburg Richtung Lübeck ist zwischen dem Kreuz Bargteheide und Bad Oldesloe wegen Bauarbeiten bis 5 Uhr gesperrt. Die A25 ist ebenfalls bis 5 Uhr gesperrt, und zwar Geesthacht Richtung Hamburg zwischen Bergedorf und dem Dreieck Hamburg Südost wegen Fahrbahnerneuerung. Die A40 Duisburg-Essen ist zwischen Mülheim-Winkhausen und Mülheim-Heißen in beiden Richtungen bis nächsten Montag gesperrt. Die A71 Erfurt Richtung Suhl ist zwischen Oberhof und Suhl-Zeller-Mehlis wegen Wartungsarbeiten im Tunnel bis 6 Uhr früh gesperrt. Und in Berlin ist die A111 Charlottenburg Richtung Dreieck Oranienburg im Tunnel Flughafen Tegel wegen Wartungsarbeiten bis 5 Uhr gesperrt. Kommen Sie trotzdem gut durch den Straßenverkehr und auch gut an Ihr Ziel.
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3: Mit Maja Weber am Mikrofon. Schön, dass Sie zuhören. Eine E-Mail schreiben, dann kurz eine Sprachnachricht abhören, parallel ein paar Fotos durchschauen oder den Social Media Feed. Viele von uns würden sagen, das mache ich immer so und nennen das dann Multitasking. Es gehört zum Alltag, im Job, in der Schule, in der Freizeit. Aber funktioniert unser Gehirn wirklich so, wie wir glauben? Meine RBB-Kollegin Jessica Wiener hat darüber mit dem Psychologen Thorsten Schubert gesprochen. Er lehrt an der Martin-Luther-Universität Halle-Wittenberg und forscht seit vielen Jahren, wie unser Gehirn mit konkurrierenden Aufgaben umgeht. beim Arbeiten ständig zwischen Mails, Chats und Dokumenten wechseln oder kochen und dabei Nachrichten hören, mit dem Kind sprechen. Was würde der Fachmann sagen? Ist es das, was wir landläufig unter Multitasking verstehen?
4: Ja, das ist schon Multitasking. Also für uns in der Psychologie bedeutet eigentlich Multitasking, dass man zwei Aufgaben gleichzeitig macht, die aber auch mit unterschiedlichen Zielen verbunden sind, wobei wir bei den einzelnen Aufgaben jeweils Informationen wahrnehmen und Entscheidungen treffen und dann etwas ausführen, also Handlungen ausführen und das gleichzeitig. Es gibt aber auch die Annahme in der Psychologie, dass natürlich auch das kurzzeitige Nacheinander-Ausführen von Aufgaben ebenfalls Multitasking ist. Das ist auch völlig verständlich, weil wenn wir mit einer Aufgabe beschäftigt sind und kurzzeitig danach mit einer anderen Aufgabe, dann ist die andere Aufgabe natürlich immer noch irgendwie im Gedächtnis und stört auch, sodass also Multitasking das gleichzeitige Bearbeiten von Aufgaben ist und auch natürlich das sehr kurzfristige Hintereinander ausführen von verschiedenen Aufgaben.
5: Wenn Sie jetzt als Forscher draufschauen, was davon ist tatsächlich dann gleichzeitiges Arbeiten und was passiert im Gehirn?
4: Tja, das ist genau die Sache, die Sie schon am Anfang erwähnten. Bei verschiedenen Dingen ist es uns eigentlich relativ einfach möglich, zwei verschiedene Dinge gleichzeitig zu machen. Zum Beispiel können wir gleichzeitig hören und sehen. Ja, wir können auch gleichzeitig spazieren gehen und einen Podcast hören. Das würde auch gehen. Aber für uns in der Psychologie ist es so, dass da verschiedene Prozesse, die können nicht wirklich gleichzeitig ablaufen. Und das ist genau der Punkt, wo unser Gehirn das Multitasking nicht mehr kann. Und das sind insbesondere die Entscheidungen, die wir treffen müssen. Wenn wir zum Beispiel beim Spazieren gehen überlegen müssten, gehen wir jetzt nach rechts oder gehen wir nach links oder gehen wir geradeaus oder beim Podcast hören, kommt so eine interessante Stelle, wo der oder die Erzählende doch irgendwie was erzählt, was wir irgendwie einspeichern wollen, was wir uns besonders merken wollen und Entscheidungen treffen müssen. Und diese beiden Entscheidungen, die können wir nicht gleichzeitig treffen. Da kann unser Gehirn das nicht gleichzeitig machen, es muss es nacheinander machen. Es wechselt dann sozusagen zwischen diesen beiden Entscheidungen hin und her. Wobei eben, wie gesagt, das Sehen und Hören oder auch das Laufen natürlich gleichzeitig passieren kann. Ja.
5: Sie sprechen ja auch in Ihrer Forschung von Task-Switching statt eben echten Multitasking. Was genau ist der Unterschied?
4: Also eigentlich ist es so, dass eben verschiedene Dinge da gleichzeitig ablaufen, aber dann bei den entscheidenden Prozessen, die wir nicht gleichzeitig machen können, also die Entscheidungsprozesse in den beiden Aufgaben, da müssen wir hin und her schalten. Wir müssen erstmal bei der einen Handlung, also beim Spazierengehen, gehe ich jetzt nach rechts oder gehe ich nach links, das müssen wir erstmal verarbeiten, um dann in dieser Zeit mit der anderen Entscheidung ein bisschen zu warten. Ja, was merke ich mir jetzt von dem Podcast? Ist das so wichtig oder ist es gar nicht so wichtig? Das muss ich aufschieben. Und da wechsle ich dann zwischen diesen beiden Aufgaben hin und her kurzfristig. Das ist wie bei einem Computer, bei einem Zentralprozessor. Wenn ich da einen Prozessor habe, muss der auch warten mit bestimmten Aufgaben in der einen Aufgabe oder in der anderen Aufgabe, je nachdem, womit er sich gerade beschäftigt. Und so ist es auch bei unserem Multitasking. An den entscheidenden Stellen, diese Entscheidungsprozesse, die können wir nicht gleichzeitig in zwei verschiedenen Aufgaben machen. Und das ist das, was das Multitasking so schwierig macht.
5: In Ihrer Forschung arbeiten Sie oft mit sehr einfachen Aufgaben, wenn Sie das untersuchen, sehen hier, hören dort, reagieren da. Viele denken dann vielleicht, ja, was hat denn das mit meinem hochkomplexen Alltag zu tun? Warum untersucht man Multitasking mit so reduzierten Tests? Was lernt man darüber oder daraus, aus eben über unseren hochkomplexen Alltag?
4: Mit diesen sehr einfachen Aufgaben wollen wir eigentlich die Leistungsfähigkeit des Gehirns testen, austesten. Wir wollen einfach das Gehirn an die Grenzen seiner Leistungsfähigkeit bringen. Es gibt viele hochrelevante auch Sicherheitssituationen. Denken Sie an das Autofahren und das Telefonieren oder denken Sie an den Fluglotsen zum Beispiel. Das sind Extrembeispiele, aber die treffen wir auch eigentlich permanent im Alltag, wo wir auch eigentlich sehr präzise Entscheidungen treffen müssen. Und da wollen wir das Gehirn an die Grenzen seiner Leistungsfähigkeit bringen, um genau zu testen, geht es oder geht es nicht. Und es gibt auch in der Psychologie die Idee, dass das Gehirn da multitaskingfähig ist. Aber die Untersuchungen haben eben gezeigt, dass es doch an den entscheidenden Stellen nicht geht. Mhm. Auch wenn man das sehr stark trainiert und übt und das geht einfach nicht. Und da müssen wir das mit den ganz einfachen Aufgaben trainieren. Denn wenn die nicht gehen, dann ist es mit den schwierigen Aufgaben erst recht nicht gut möglich.
5: Okay, also eigentlich wollten Sie trainieren und ganz, ganz schwierige Sachen machen. Und dann haben Sie schon gemerkt, nee, da gibt's aber Grenzen. Also wir müssen erstmal einen Schritt zurückgehen.
4: Ja.
5: Und gucken, wo es dann aufhört zu gehen sozusagen.
4: Ja,
5: ja. Ein zentrales Ergebnis Ihrer Arbeit ist ja auch, selbst wenn Menschen Multitasking intensiv üben, dass da eben Grenzen vorhanden sind. Wie haben Sie denn Ihre Probanden da üben lassen?
4: Also wir haben zwei sehr einfache Aufgaben üben lassen. Also die sollten auch die Größe eines Kreises anzeigen, mit der rechten Hand zum Beispiel. Und dann sollten sie noch gleichzeitig die Höhe eines Tones einschätzen. Und auf die Töne sollten sie unterschiedliche Reaktionen machen, sodass im Grunde genommen die beiden Aufgaben sich nicht störten bezüglich der Information, die aufgenommen wird. Wir können sehen und wir können hören und wir können auch mit der Hand etwas anzeigen. Die Hand wurde benutzt, um den Kreis anzuzeigen, und es wurde eine Aussage gewünscht, wie hoch ist der Ton. Und das haben die Personen dann wirklich 8 bis 12 Tage lang sehr intensiv trainiert, einzeln die Aufgaben zu machen und zusammen die Aufgaben zu machen. Und nach den 8 bis 12 Tagen, die werden da auch richtig motiviert mit Belohnungen, mit Incentives, dass sie das so gut wie möglich machen, dann ist das tatsächlich so, dass die nach extrem intensiver Übung sogar dazu kommen, dass sie die Aufgaben, wenn sie die gemeinsam machen, fast so gut und teilweise genauso gut machen, als wenn sie die alleine machen würden. Mhm. Ja, also das weist darauf hin, dass schon viele Dinge da gleichzeitig ablaufen können. Und wenn wir dann aber nach dem Training, nachdem sie das geschafft haben, eine der beiden Aufgaben minimal verändert hatten, zum Beispiel die Größe des Kreises verändert hatten oder die Tonhöhe etwas verändert hatten, dann bricht das Ganze wieder zusammen. Man kann das nicht mehr machen. Wir nennen das Nearly Perfect Time Sharing, wenn Sie das fast gleichzeitig machen können. Das bricht zusammen und dann entstehen wieder sehr viel mehr Zeiten bei den Aufgaben und auch gleichzeitig viel mehr Fehler, wenn Sie die Aufgaben gleichzeitig machen müssen, nachdem wir diese kleinen Änderungen eingeführt haben. Das heißt im Grunde genommen, dass die Aufgaben nicht wirklich vollständig gleichzeitig laufen, parallel ablaufen, sondern eben so, wie ich das sagte, diese Entscheidungsprozesse werden dann nacheinander gemacht. Und das Gehirn schafft es schon, die so ineinander zu verschachteln, dass diese Entscheidungsprozesse

0: Gehirns, im sogenannten frontalen Kortex oder im präfrontalen Kortex. Und die werden tatsächlich hinzugeschalten. Die finden wir so nicht, wenn Personen eine Aufgabe machen müssen, und die werden hinzugeschalten, wenn die zwei Aufgaben gleichzeitig machen. Und wenn das gleichzeitig passiert, ist es auch so, dass diese Hirnregion mit Regionen in den hinteren Bereichen des Gehirns, da wo wir sehen, da wo wir hören, enger miteinander kommunizieren. Also um dann sozusagen diesen Fokus auf die eine Aufgabe und auf die andere Aufgabe besser umsetzen zu können.
1: Und ist das jetzt gut für meinen Kopf oder nicht?
0: Tja, also Menschen gehen unterschiedlich damit um. Wir können feststellen, dass es verschiedene Arten auch von Personen gibt. Es gibt Personen, die mögen das nicht, die versuchen die Aufgaben tatsächlich nacheinander zu machen. Es gibt aber auch Personen, die neigen dazu, zu präferieren, das gleichzeitig zu machen. Und es gibt auch Personen, die einfach sich sozusagen der Anforderung hingeben, sozusagen. Wenn wir im Büro sitzen, wir gerade zusammen im Studio sitzen, jetzt kommt natürlich niemand rein, aber Sie haben Situationen sehr häufig, wo Sie während der Arbeit gestört werden und dann die Situation annehmen. So, und da ist es halt einfach eine Frage auch der Dauer dieses geforderten Multitaskings. Generell ist es tatsächlich so, dass es schon Untersuchungen gibt, die zeigen, dass je mehr wir unser Gehirn fordern und je mehr wir unser Gehirn in fordernde Situationen bringen, desto mehr trainieren wir das auch. Das ist schon so. Wir können auch Multitasking trainieren bis zu bestimmten Grenzen. Wir können Routinen bilden im Gehirn. Die können dann besser auch genutzt werden in bestimmten Situationen. Aber wenn dann sozusagen die Situation permanent in die Überforderung kommt und diese Überforderung auch negativ durch die Person wahrgenommen wird, dann führt es auch zu erhöhten Stresserleben, auch zu einem erhöhten, wir nennen das Mental Workload, ja, also so eine Art Belastung durch die mentale Arbeit. Das wird dann auch negativ erlebt und führt auch zu erhöhten Stressempfinden und hat dann auch seine negativen Konsequenzen. Aber in bestimmten Grenzen kann man dadurch auch das Gehirn trainieren und üben. Ja, gibt auch Untersuchungen mit Spezialberufen, Simultandolmetscher, die scheinen da zum Beispiel doch über die Zeit ihres Berufslebens damit gut umgehen zu können, haben auch nach ihrer beruflichen Tätigkeit dann tatsächlich sogar doch eine verbesserte kognitive Leistungsfähigkeit als andere Personen, nicht als alle anderen, aber die können davon schon profitieren. Wir wissen das auch von den sogenannten bilingualen Personen, die mit zwischen zwei Sprachen hin und her schalten müssen. Die können dadurch auch gewinnen. Ja, also an Leistungsfähigkeit.
1: Ich will hier mal eine Brücke zu denen schlagen, denen konzentriertes Arbeiten prinzipiell im Grunde vielleicht etwas schwieriger fällt. Menschen, deren Gehirne quasi im Dauerzustand unkontrolliert zwischen Reizen umschalten. Menschen mit ADHS, ich habe da selbst Bezug zu. Bei ADHS gilt genau das schwierige Steuern von Aufmerksamkeit ja als Kernsymptom. Würden Sie sagen, Menschen mit ADHS sind gewissermaßen ein Extrembeispiel dessen, was beim Multitasking generell passiert, nur eben unfreiwillig?
0: Ein Extrembeispiel. Also Menschen mit ADHS haben das gleiche Problem wie wir alle, dass sie die Entscheidung nicht gleichzeitig treffen können. Da sind sie nicht anders konstruiert als andere Personen, auf jeden Fall. Was bei Personen mit ADHS zu finden ist, ist natürlich, dass sie insbesondere dann, wenn mehrere Reize auf sie zur gleichen Zeit einströmen und Reize, die auch zum Beispiel mit Aufgaben verbunden sind, die Aufforderungscharakter haben im beruflichen Kontext, sozusagen mit der einen Aufgabe sich beschäftigen und dann kommt ein Kollege rein und möchte etwas anderes, dass sie genau in dieser Situation, da haben sie größere Probleme als andere Menschen, diese Reize dann zu ordnen und zu sortieren und dann auch die zwischen den Aufgaben hin und her zu schalten. Da gibt es tatsächlich Befunde dazu und das ist schon tatsächlich so, ja.
1: Viele Betroffene beschreiben ihren Kopf ja als zu voll und gleichzeitig fällt es ihnen schwer, eine Aufgabe zu Ende zu bringen manchmal. Für Nicht-Betroffene wirkt das oft widersprüchlich. Mit Ihrer Forschungserfahrung, ist das überhaupt ein Widerspruch?
0: Ja, das ist schon eine Konsequenz, dass die Aufmerksamkeit nicht so gut fokussiert werden kann auf selektiv auf bestimmte Informationen, die für uns jetzt primär wichtig sind. Demzufolge strömen mehrere permanent auf uns, ja, mehrere Informationen gleichzeitig ein. Und da ist es notwendig, diese Aufmerksamkeit selektiv auf die Dinge zu richten, die uns auch für diese aktuelle Aufgabe wichtig und zentral sind. Insofern ist das kein Widerspruch, wenn diese Diagnose da ist, ADHS, dann ist eben genau das Problem.
1: Ich stelle mir das gerade so ein bisschen bildlich vor, als jede Aufgabe oder jeder Reiz, den ich habe, habe ich einen Ball in der Hand. Und wenn ich einfach 20 Bälle in der Hand habe, komme ich halt

0: nicht durch diese Tür durch, um diese Aufgabe zu erfüllen. Und wenn ich vielleicht nur zwei in der Hand habe, geht's halt schon.
1: Genau. Und dafür ist es halt notwendig, diese beiden Bälle oder diese 20 Bälle, wie viel sagten Sie?
0: Sowas in der Richtung.
1: Sowas in der Richtung, auf die zunächst erstmal diese zu reduzieren, aber auch bei den zwei Bällen ist es notwendig, dass die Personen, die in der Reihenfolge koordinieren, sagen, was mache ich als erstes, was mache ich als zweites, und das fällt den Personen schon etwas schwerer, auch weil sie am Anfang die Aufmerksamkeit nicht so gut fokussieren können auf die Dinge, die jetzt anstehen.
0: Meinen Sie, Ihre Forschung zum Multitasking, die könnte vielleicht sogar helfen, ADHS besser zu verstehen, und andersrum Forschung aus dem ADHS-Bereich, ob die bei ihrem Multitasking-Vorhaben was beitragen kann?
1: Also wir beschäftigen uns nicht primär mit ADHS. Wir beschäftigen uns mit den Phänomenen der Aufmerksamkeit. Dieses Multitasking ist für uns ein Unterthema im Bereich Aufmerksamkeit, wie wir unsere Aufmerksamkeit konzentrieren können, fokussieren können. Und da sind diese Informationen an solchen Personengruppen sehr wichtig. Nicht nur bei ADHS-Personen, auch ältere Personen, jüngere Personen, auch Personen, die spezielle Fertigkeiten haben, wie wir das schon gesagt hatten mit Simultandolmetscher, Dolmetscherinnen. Auch von diesen Untersuchungen lernen wir, wie das Gehirn es macht, wo das Gehirn die größten Schwierigkeiten hat und wie das Gehirn damit dann umgeht und was wir sozusagen da auch machen können, damit das Gehirn es besser machen kann oder die Person es besser machen kann.
0: Mich würde noch interessieren, der Fokus geht es jetzt eigentlich darum, herauszufinden, wie ich den Menschen das an die Hand geben kann, dass sie noch mehr leisten können oder dass sie das leisten können und es ihnen trotzdem gut geht.
1: Also eigentlich ist es ein sowohl als auch. Es geht zunächst erstmal darum, zu verstehen, was sind die Grenzen des Multitaskings, und wir machen das aus einer, ja, ich würde das auch schon gerne so sagen, aus einer Grundlagenperspektive. Wir wollen wissen, was im Gehirn geht oder was nicht geht. Und wenn es nicht geht, dann müssen wir das annehmen und akzeptieren und dann Ableitungen treffen für die Personen, wie geht man damit am besten um. Und wir stehen alle permanent vor der Herausforderung, Multitasking zu machen, sei es im Beruf, sei es auch im Privatleben, sei es auch in unserer Freizeit. Permanent machen wir das ja. Und insofern ist das da auch eine Sache, die auch allen möglichen Lebensumständen sicherlich gut ist zu wissen und auch gut ist zu wissen, wie man damit am besten umgeht. Und wenn da Personen das besonders für ihre Zwecke nutzen und Ableitungen treffen, wie können wir zum Beispiel das Gehirn noch weiter trainieren und noch weiter optimieren, dann ist das auch okay. Dann ist das auch eine Perspektive, die auch aus unserer Forschung willkommen ist, der wir uns nicht verstellen, aber die ist jetzt nicht das primäre Ziel, die Menschen zu optimieren, sondern einfach ist das eine Erkenntnis, die aus unseren Forschungen zum Verständnis des Gehirns einfach nicht abfällt, sondern die damit einfach verbunden ist.
0: Ich will noch einen Blick auf unseren Alltag werfen, der sich ja in den letzten, schon ein paar Dekaden ziemlich verändert hat. Ich rede natürlich von der Digitalisierung. Ja. Jeder hat ein Handy in der Hand oder in der Tasche oder jedenfalls griffbereit. Das war ja auch in meiner Jugend tatsächlich noch nicht so. Jetzt frage ich mich, glauben Sie oder sagen Sie, dass die Digitalisierung verändert hat, wie unser Gehirn mit Ablenkung umgeht oder einfach nur mit der Menge der Ablenkung?
1: Also das ist eine sehr gute Frage.
0: Das nehmen Sie mal mit in die Forschung.
1: Ja. Sehr schön. Wie wir mit der Menge der abzulenkenden Informationen umgehen oder mit den verschiedenen Aufgaben. Also wie gesagt, ich glaube, es ist ein sowohl als auch. Wir stellen fest, gibt auch den Begriff für uns in der Psychologie, den Begriff des Media-Multitaskers. Personen, die dazu neigen, mehrere Medien gleichzeitig zu benutzen. Wenn wir da in uns gehen, da haben wir ständig Erinnerungen, dass wir das machen, gleichzeitig am Computer sitzen und gleichzeitig dann vielleicht mit dem Handy oder ein anderes Medium nutzen, telefonieren im beruflichen Kontext, zwei Medien gleichzeitig zu nutzen. Und das hat sich sicherlich aufgrund der digitalen Medien auf jeden Fall sehr verstärkt. Und da gibt es auch tatsächlich solche neuen Begriff sozusagen des Media-Multitaskers, Personen, die sich eben darin unterscheiden, wie viele Medien sie über den Tag gleichzeitig benutzen. Und das ist auf jeden Fall so, dass da es auch zunimmt, diese Tendenz, mehrere Dinge gleichzeitig zu nutzen. Es gibt aber auch natürlich die Gegentendenz, dass Personen dann eben doch merken, dass es nicht so gut für ihr Wellbeing zum zum Beispiel ist oder auf ihre Leistung, dass sie dann da doch die Dinge nacheinander machen. Also es ist beides auf jeden Fall zu finden. Und dann gibt es auch noch das Phänomen, was wir auch alle sicherlich schon bemerkt haben, gerade mit den Social Medias. Das ist ja auch eine Situation, wo Personen zwischen Informationen permanent hin und her schalten. Wenn also wir diese TikTok-Videos zum Beispiel uns vor Augen halten, da haben wir den Begriff des Brain Rots sozusagen. Den gibt es dort, der damit im Zusammenhang ist, wenn Personen permanent zwischen diesen kurzen Filmen hin und her schalten. Ja, immer weiter, immer weiter, immer weiter. Das hat auch einen kleinen belohnenden Aspekt. Und deswegen kommt man da auch nicht raus aus so einer Schleife.
0: Aber Brain Rot im Endeffekt, also eigentlich ist es nicht so dolle fürs Gehirn.
1: Nee, eben nicht. Also genau, das ist, Sie fragten ja nach den Konsequenzen und wie sich das entwickelt hat. Diese Phänomene bemerken wir im ganz normalen Verhalten von Personen. Wir können das auch nicht verteufeln und nicht, das ist einfach so. Es hat positive und negative Aspekte. Die positiven Aspekte sind, wir haben mehr Informationen zur Verfügung, wir können mehr Informationen nutzen. Für einige von uns ist das sicherlich auch sehr gut nutzbar. Für andere führt es in Situationen, wo es doch zu einer gewissen Erschöpfung führt. Und das Brainrot ist auch so schon gestaltet, dass wir da kaum rauskommen, ja, weil das einen kleinen belohnenden Aspekt hat. Ein interessantes Filmchen nach dem anderen und das dopaminerge System reagiert darauf sehr schnell. Und deswegen bleiben wir da drin. Und die Kürze, mit der wir unsere Aufmerksamkeit auf eine Aufgabe, auf eine Handlung dann damit verbinden, die wird sehr kurz dadurch. Und es ist schon tatsächlich so, dass Personen dann doch dazu neigen, generell eine sehr starke Frequenz von neuen Informationen immer zu erwarten. Und eine große Tiefe der Informationsverarbeitung ist da nicht mehr möglich. Ja, das ist tatsächlich, es gibt diese verschiedenen Aspekte, sowohl Positives als auch Negatives ist damit verbunden. Ja, auf jeden Fall.
0: Würden Sie jetzt aus Ihrer Forschung heraus mit allem Ihren Wissen, was Sie da zusammengetragen haben, sagen, es ist eigentlich doch eher empfehlenswerter, Multitasking eher zu meiden, als mich immer in diese Situation reinzustürzen?
1: Ja, also das ist auch wieder eine sehr spannende und knifflige Frage. Ja, können wir das überhaupt? Ja, und auch von der Situation abhängig und von den Personen abhängig. Also wenn wir im beruflichen Kontext das betrachten und auch bei Dingen, die für uns wichtig sind, dann ist es sicherlich besser, dass wir Multitasking versuchen zu reduzieren. Das können wir schon durch einfache Dinge machen. Im beruflichen Kontext gibt es die Möglichkeit, das entweder aktiv zu unterdrücken, wenn wir zum Beispiel das E-Mail-Alerting-System ausmacht oder sich bestimmte Zeiten dafür einräumt, am Morgen und am Abend, zum Beispiel am Ende des Arbeitstages oder am Beginn des Arbeitstages. Man kann auch das passiv machen, indem man einfach seine Kollegin bittet, nein, also in diesen Zeiten bitte nicht unterbrechen. Diese Möglichkeit gibt's auch und das wird dann ferngehalten. Ja, es gibt auch natürlich die Möglichkeit der Routinenbildung, das ist auch ein bisschen Übung und Routinenbildung ist da schon auch hilfreich. Aber die Frage war ja, sollten wir es lieber meiden, wenn es möglich ist, dann ist es besser, denke ich, wenn man sich auf eine Aufgabe konzentrieren und fokussieren kann. Wenn es nicht möglich ist, dann ist es auch, glaube ich, gar nicht so schlecht, wenn man sich vor Augen hält, dass die Schwierigkeiten, die ich empfinde dabei, die sind einfach völlig normal und ich kann dafür nicht, es ist auch nicht meine geminderte Leistungsfähigkeit, die denn dazu führt, dass ich damit nicht zurechtkomme. Das geht allen Personen so und ich muss in der Situation jetzt damit umgehen, dass ich entweder das eine nach dem anderen mache oder auch ein bisschen die Dinge ein bisschen länger brauchen und ein bisschen fehlerhafter sind. Das ist für mich wichtig auch zu wissen, denn in Untersuchungen gibt es auch die Befundlage, dass Personen, wenn sie unterbrochen werden, im beruflichen Kontext, dass die versuchen dann aufgrund der Unterbrechung wieder schneller zur anderen Aufgabe zurückzukehren und mit verstärkter Arbeitsintensität das machen. Das führt aber dennoch dazu, dass die unterbrochene Aufgabe länger braucht. Wir brauchen immer länger, um wieder zu einer Aufgabe zurückzukehren. Und da ist es halt dann eben ganz klar wichtig, dass man für diese Unterbrechung einfach mehr Zeit einplant und auch das Verständnis dafür da ist, dass wir da nicht so leistungsfähig sind.
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1: Um 4 Uhr mit Wolfgang Berger. Schneller als erwartet haben die USA und der Iran ihr Abkommen für ein Kriegsende digital unterzeichnet. Das bestätigten sowohl Vertreter der US-Regierung als auch das iranische Außenministerium. Jan Busche aus der Nachrichtenredaktion mit den wichtigsten Vereinbarungen.
2: Das Abkommen sieht vor, dass der Iran seine Vorräte an hoch angereichertem Uran verdünnen muss. Ziel ist es, dass der Bau von Atomwaffen nicht mehr möglich ist. Im Gegenzug wollen die USA unter anderem Ölsanktionen gegen den Iran aufheben. Das Land könnte damit sein Öl wieder an die USA und westliche Verbündete verkaufen. Und die Straße von Hormuz soll wieder öffnen. Öl- und Gastransporte aus der Region, auch Richtung Europa, wären dann wieder möglich, was die Preise stabilisieren dürfte.
1: Die Regierung von Pakistan, die den sogenannten Iran-Deal mitvermittelt hatte, teilte in der Nacht mit, die Öffnung der Straße von Hormuz gelte sofort, die Seeblockaden seien beendet. Im Atommüll-Zwischenlager Bruckdorf in Schleswig-Holstein ist ein Castortransport planmäßig angekommen. Kleinere Proteste verliefen friedlich. Aus der Nachrichtenredaktion Betül Sarikaya.
3: Um kurz nach 21 Uhr hat sich der Transport vom Hafen in Brunsbüttel in Bewegung gesetzt. Über die B5 und Kreisstraßen ging es Richtung Brockdorf, wo der Konvoi kurz nach 22 Uhr angekommen ist. Nach einer Kontrolle sollten die Behälter auf den finalen Stellplatz deponiert und an ein Überwachungssystem angeschlossen werden. Die letzten radioaktiven Abfälle aus dem britischen Sellafield waren am Dienstagmorgen per Schiff in Brunsbüttel angekommen.
1: 4 von 5 Menschen im Land fordern mehr Schutz für Kinder und Jugendliche im Internet. Das steht im neuen Verbraucherreport des Bundesverbandes VZBV, der der Rheinischen Post vorliegt. 80% der Befragten wollen strengere Regeln für Tech-Konzerne. Fast 90% bewerten den aktuellen Jugendschutz als schlecht, sowohl auf Social-Media-Plattformen als auch bei Computerspielen. England ist mit einem Sieg in die Fußball-WM gestartet. Das Team um den deutschen Trainer Thomas Tuchel gewann 4:2 gegen Kroatien. 2 Tore erzielte Bayern-Stürmer Harry Kane. Im Außenseiter-Duell zwischen Ghana und Panama setzten sich die Afrikaner mit 1:0 durch. Das Tor fiel erst in der Nachspielzeit. Am frühen Abend hatte Portugal nur ein 1:1 gegen die Demokratische Republik Kongo geschafft. Als letzte Teams starten um 4 Uhr Usbekistan und Kolumbien ins Turnier. Das waren die Nachrichten. Das Wetter in Deutschland. Der Tag wird freundlich, nur im Osten und in den Bergen mal ein Schauer möglich. 20 Grad an der Nordsee bis 36 Grad am Oberrhein. Freitag viel Sonne, später örtlich starke Gewitter, 24 bis 38 Grad. Auch Samstag warm und meist trocken, Gewittergefahr vor allem im Osten, dazu 23 bis 38 Grad. Es ist 4:03 Uhr.
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5: Und wir beginnen mit der A1 Hamburg Richtung Lübeck. Die ist zwischen dem Kreuz Bargteheide und Bad Oldesloe wegen Bauarbeiten bis 5 Uhr gesperrt. Ebenfalls bis 5 Uhr früh gesperrt ist die A25 Gestacht Richtung Hamburg zwischen Bergedorf und dem Dreieck Hamburg Südost wegen einer Fahrbahnerneuerung. Die A40 Duisburg-Essen ist zwischen Mülheim-Winkhausen und Mülheim-Heißen in beiden Richtungen bis nächsten Montag gesperrt. Die A71 Erfurt Richtung Suhl ist zwischen Oberhof und Suhl-Zellermelis wegen Wartungsarbeiten im Tunnel bis 6 Uhr früh gesperrt. Und in Berlin ist die A111 Charlottenburg Richtung Dreieck Oranienburg im Tunnel Flughafen Tegel wegen Wartungsarbeiten bis 5 Uhr gesperrt. Weiterhin gute Fahrt.
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5: Mit Maja Weber herzlich willkommen an diesem Donnerstag, den 18.06. und einen schönen guten Morgen. Es ist keine einfache Beziehung, die zwischen Deutschland und Polen. Gestern vor 35 Jahren wurde der Nachbarschaftsvertrag zwischen den beiden Ländern unterzeichnet. Bundesaußenminister Johann Wadephul bezeichnet ihn als Wendepunkt in den Beziehungen der beiden Länder. Heute sei das Verhältnis eine gewachsene Freundschaft. Eine Freundschaft, in der es eigentlich schon immer viel Gesprächsbedarf gab, dem mal mehr, mal weniger entsprochen wurde. Anders als noch vor Jahrzehnten wächst die polnische Wirtschaft inzwischen sogar stärker als die deutsche. Die Menschen zieht es nicht mehr ganz so stark aus Polen nach Deutschland. Nicole Markwald über Hürden und Notwendigkeiten, aber auch Chancen für die Zusammenarbeit.
6: Kurz bevor die Außenminister von Deutschland und Polen auf die Bühne kamen, rief die Moderatorin des deutsch-polnischen Forums die Anwesenden etwas kurios zur Ordnung.
7: Es ist wie in einem Kindergarten so ein bisschen. Ich wollte nie Kindergärtnerin werden, aber so das Gefühl, bitte setzen Sie sich, kommen Sie, bleiben Sie, beruhigen Sie sich.
6: Ganz offensichtlich, die Stimmung der 700 Gäste im Auswärtigen Amt war prima. Der Redebedarf offenkundig groß. 35 Jahre nach der Unterzeichnung des Nachbarschaftsvertrags sprechen die Fakten für sich. Der Wert des täglichen Warenverkehrs liegt bei 500 Millionen Euro. Polnische Investitionen in Deutschland nehmen zu. Deutschland wird bald sein drittes Goethe-Institut im Nachbarland eröffnen. Und das vor 35 Jahren gegründete deutsch-polnische Jugendwerk hat über 3 Millionen Jugendliche über Oder und Neiße hinweg erreicht. Wie wichtig das ist, machte Bundesaußenminister Johann Wadephul, CDU, klar.
8: Der deutsche Blick auf Polen ist allzu oft ein oberflächlicher, manchmal auch ein unwissender. Auch das gehört leider zu unserem Verhältnis. Das muss sich ändern. Und ich bin überzeugt, es ist dabei, sich zu ändern.
6: In der deutsch-polnischen Freundschaft gibt es viel Gesprächsbedarf. Thema engere Verkehrsanbindungen. Der polnische Außenminister sprach von beunruhigenden Mängeln, beklagte den Bau von lediglich einer einzigen Brücke und wies darauf hin, dass Zugverbindungen zwischen Städten in Deutschland und Polen in manchen Fällen heute länger bräuchten als in der Zeit vor dem Ersten Weltkrieg. Thema Grenzkontrollen. Die würden zu unnötigen Hürden und wirklichen Problemen führen, so die Gäste aus Polen. Oder das Thema Entschädigung von Besatzungsopfern. Der polnische Außenminister Radosław Sikorski wurde deutlich. Polen erwarte eine Wiedergutmachung im moralischen Sinne und auch im materiellen Sinne. Die Bundesrepublik Deutschland sollte das ernst nehmen und sollte diese Herausforderung wirklich schnell angehen. Wadephul entgegnete, er könne dieses Thema heute nicht abschließend beantworten. Er erwähnte aber auch, dass es zumindest beim Denkmal für die polnischen Opfer von Krieg und Besatzung vorangeht. Im Dezember wird die Juryentscheidung dazu erwartet. Der Ort steht schon fest.
9: Mitten in unserer Hauptstadt, da wo die Krolloper stand, da wo Hitler das demokratische Deutschland kaputt gemacht hat, genau an dieser Stelle dieses Mahnmal stehen wird. Das ist ein schmerzlicher Platz für uns, aber es ist ein guter Platz, es ist ein richtiger Platz.
6: In dieses Bild fügt sich auch die Rückgabe von weiteren Kulturgütern an Polen ein, die während des Zweiten Weltkrieges geraubt wurden. Darunter ein mittelalterliches Manuskript auf Pergamentpapier, vermutlich aus dem 14. Jahrhundert. Und ein Goldring mit Diamant, der König Sigismund I. zugeschrieben wird. Der Ring war seit den 60er Jahren im Besitz des Schmuckmuseums Pforzheim. Ein wichtiger Schritt, sagte Sikorski, dem noch viele folgen müssen.
5: Ein Bericht von Nicole Markwald zu 35 Jahren deutsch-polnischen Nachbarschafts- und Freundschaftsvertrags. Es gab eine Veranstaltung in Berlin mit dem Treffen der beiden Außenminister. Und bei der Veranstaltung ist auch wieder eine Auszeichnung vergeben worden, der Preis für besondere Verdienste um die deutsch-polnischen Beziehungen. Geehrt wurde damit Janusz Reiter. Er war der erste Botschafter des Freien Polens in Bonn. Das heißt, für ihn schließt sich ein Kreis. Denn er war auch dabei, als der Nachbarschaftsvertrag unterzeichnet wurde. In welchem Geist ist dieses Dokument 1991 entstanden? Das wollte mein NDR-Kollege Markus Schubert als erstes von Janusz Reiter wissen.
10: Ja, es war eine Mischung von großer Begeisterung, also Aufbruchsstimmung und sehr nüchternem Denken. Die Begeisterung war nötig, weil ja die Verhältnisse damals nicht einfach waren. Weil die materiellen Verhältnisse Polen war damals nach den 80er Jahren, nach der Zeit des Kriegsrechts, ein ziemlich zerrüttetes Land. Und also Polen war ein ziemlich armes Land. Und trotzdem hatte Polen ein sehr starkes, sehr gutes Selbstvertrauen durch den Erfolg der Solidarność-Bewegung, die ja nicht nur den Wandel in Polen, sondern auch weitgehend den Wandel in Europa den Weg geebnet hat. Ja. Also es war irgendwie das Gefühl, ja, wir gehören dazu, aber wir müssen jetzt mit unseren Nachbarn und insbesondere mit Deutschland, das müssen wir auch festhalten.
11: Was hat man aber dann in Deutschland versäumt? Was hat man in Polen versäumt, damit dieses Band sich in den Jahrzehnten danach festigte? Warum gab und gibt es immer wieder Rückschläge, ein zeitweiliges Abwenden und Missstimmung?
10: Naja, also beide Seiten, Deutschland und Polen, wir hatten einen starken Rückenwind. Den gibt es heute nicht. Heute haben wir keinen Rückenwind. Das ist also das ganze Umfeld. Nehmen wir nur die Europäische Union. Die Europäische Union, damals Gemeinschaft genannt, war damals auch für Polen, für die meisten, für die absolute Mehrheit, war ein großes Zukunftsprojekt, so ein Hoffnungsträger, so ein Hoffnungsanker. Das ist heute anders. Nicht, dass die Leute austreten wollen, das nicht, aber die Begeisterung für die Europäische Union ist verflogen. Der Stimmungswechsel in Polen hat paradoxerweise stattgefunden oder fiel ungefähr zusammen mit dem polnischen EU-Beitritt. Einige haben Angst bekommen vor ihrem eigenen Mut, vor dem Leben in einem offenen Raum mit stärkeren, größeren Nachbarn. Damit war immer gemeint Deutschland. Aber auch die Rollenverteilung, so wie sie nach 1989 weitgehend akzeptiert worden war, die wurde dann nicht mehr akzeptiert. Die damals neuen Mitglieder, ja, die sollten ganz demütig lernen und warten, dass der Westen ihnen sagt, na jetzt dürft ihr auch was sagen. Und der Verdacht des Paternalismus, der ist in Polen immer noch sehr stark. Ich finde, er ist übertrieben, aber da ist etwas dran. Das ist also auch ein Stück Psychologie. Aber generell, wir haben auch überall einen enormen Aufstieg von nationalistischen Stimmungen. Ja. Das trägt mit dazu bei.
11: Und Polen ist davon zumindest zeitweise erfasst worden. Unter Donald Tusk ist die Perspektive wieder Richtung Berlin und Richtung Brüssel gewandt. Aber da gibt es natürlich innenpolitischen Widerstand vom Präsidenten. Ein Rollback in Richtung Nationalismus droht. Kann man als polnischer Politiker mit Deutschland kooperieren, mit Brüssel kooperieren, ohne sich in Polen verdächtig zu machen?
10: Also sagen wir so, man kann und man muss, aber es ist in der Tat so, die Regierung glaubt, möglichst viel tun zu müssen und zu können, aber möglichst wenig darüber reden. Das verstehe ich auch. Auf der anderen Seite, ich verstehe auch manchmal die Ungeduld in Deutschland, aber da muss ich sagen, wenn man an einer Partnerschaft wirklich interessiert ist, dann muss man in diese Partnerschaft auch investieren. Und das habe ich vermisst.
11: Jetzt haben wir weniger Rückenwind als damals, aber natürlich mehr Gegenwind. Und zwar aus Osten. Sie schildern es, wenn Russland den großen Angriff auf Europa in Betracht zieht, als Luftkrieg, auch als Landkrieg, dann stehen Polen und Deutschland hintereinander in Verteidigungslinien. Ist Putin also ein neuer Nachbarschaftsstifter? Ist der bange Blick nach Osten zugleich der gemeinsame Blick nach vorn?
10: Also wir haben gemeinsame Interessen, und zwar ganz vitale, existenzielle gemeinsame Interessen. Hm. Aber uns fehlt das Gefühl von einer Interessengemeinschaft. Das ist offensichtlich, das eine ist nicht gleich mit dem anderen. Aber ich glaube, was heute wirklich im absoluten Vordergrund steht, das ist die Frage, wie gehen wir mit der Ukraine um? Was können wir gemeinsam tun, um die Ukraine in die westliche Gemeinschaft aufzunehmen?
12: Das war Janusz Reiter, der erste Botschafter eines freien Polens in Deutschland von 1989 bis 1995. Er ist am Mittwoch mit dem Preis für besondere Verdienste um die deutsch-polnischen Beziehungen ausgezeichnet worden. Und wir schauen etwas ausführlicher auf das Wetter an diesem Donnerstag. Im Nordosten zeitweise wolkig, wenig Sonne. Dort und in den östlichen Mittelgebirgen einige Schauer und einzelne Gewitter. Sonst überwiegend freundlich. Im Südwesten viel Sonnenschein und meist trocken. Über den Bergen mächtige Wolken und Schauer und Gewitter möglich. Höchstwerte im Küstenumfeld 20 bis 25 Grad, sonst 26 Grad im östlichen Mecklenburg und bis zu 36 Grad am südlichen Oberrhein. Gewitterböen möglich. Und hier noch die Temperaturen in einigen Städten in Deutschland. Berlin 20 Grad bedeckt, Frankfurt am Main 18 Grad klar, Dresden 18 Grad bedeckt, Hamburg 17 Grad dunstig, Hannover 19 Grad wolkig, Köln 19 Grad gering bewölkt, in Leipzig ist es klar bei 17 Grad, München 18 Grad, bedeckt. Rostock 17 Grad, starker Nieselregen. Und in Stuttgart 20 Grad, gering bewölkt. Kommen Sie gut in diesen Tag, wie auch immer das Wetter wird.
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12: Wenn im Weltgefüge abstrakt gesehen Lücken entstehen, ist ein Akteur schnell dabei, sie zu füllen, China nämlich. So hat sich das Land nahezu zu einer wirtschaftlichen Übermacht entwickelt. Mit der EU beträgt das Handelsdefizit 1 Milliarde Euro und das pro Tag. Diese Zahl ist so hoch wie noch nie zuvor. Wie kann die EU ihre Märkte schützen? Das ist die Frage, denn dass China seine Produkte subventioniert und sich für deren Entwicklung von vielen EU-Staaten viel abgeschaut hat, um Industriespionage mal neutral zu formulieren, steht außer Frage. Überkapazitäten und Niedrigpreise zwingen die EU-Kommission fast schon zu Schutzmaßnahmen und Zöllen. Ein Bericht von Sabrina Fritz.
13: Eine Lücke von 1 Milliarde Euro. So groß ist das Handelsbilanzdefizit zwischen China und der EU jeden Tag. Das heißt, China schickt jeden Tag deutlich mehr Autos, Turnschuhe oder Solarpanels nach Europa als umgekehrt. Europa werde überschwemmt von Waren aus China. Das gefährde Wohlstand und Arbeitsplätze in der Gemeinschaft, hieß es heute im EU-Parlament. Und das müsse aufhören, so der Fraktionschef der Konservativen Manfred Weber in Straßburg. Einen Tag vor dem EU-Gipfel in Brüssel haben die Abgeordneten im EU-Parlament über das Verhältnis zu China diskutiert. Das Thema wird auch die 27 Staats- und Regierungschefs bei ihrem Treffen in Brüssel beschäftigen. Vor allem Deutschland, die größte Exportnation der Gemeinschaft, ist betroffen. René Repasi, Fraktionschef der SPD im Europaparlament, war gerade in China. Sein Eindruck?
14: Wenn wir unsere Position auf dem Weltmarkt retten wollen, dann müssen wir unsere eigene Industrie schützen, aber vor allen Dingen innovative Unternehmen aufbauen und selber auf die Entwicklung von Forschung und Innovation setzen.
13: In der Produktion könne man mit dem riesigen Land, mit seinen Subventionen und billigen Löhnen ohnehin nicht mithalten. Sein Vorschlag?
14: Da ist zum einen, dass sie das Preisniveau von chinesischen Produkten wieder auf ein realistisches Niveau erhöhen können, indem sie durch Außenzölle die Kostenvorteile ausgleichen, die China mit entsprechenden staatlichen Unterstützungsgeldern schafft. In anderen Fällen aber ist es notwendig, ein Kontingent einzuführen, dass die Anzahl an Produkten, die reinkommen, geringer wird, bis zu null.
13: Es ist ein schmaler Grat. Schließlich wollen europäische Unternehmen ja weiterhin ihre Maschinen, Chirurgenbestecke oder Laser nach China verkaufen. Handelskommissar Šefčovič sagte deshalb heute im EU-Parlament, Decoupling oder De-Risking, also mehr Distanz zu China, sei keine Option. Das Land sei ein wichtiger Partner.
15: On China, let me say that the Commission's overarching approach remains the risking, as decoupling is neither desirable nor realistic. China remains a critical partner.
13: Was also tun? Es liegen inzwischen mehrere Vorschläge aus Brüssel auf dem Tisch, wie die EU ihre Wirtschaft schützen will. Einer heißt Buy European. Firmen sollen zuerst europäische Produkte kaufen, vor allem, wenn sie von öffentlichen Aufträgen profitieren wollen. Wie schwierig das ist, zeigt der Bereich Rüstung. Viele Militärgüter sind in Europa gar nicht so schnell lieferbar, wie sie gebraucht werden. Die Autohersteller haben einen 70-70-Vorschlag gemacht. Das heißt, 70% der Autos, die in Europa verkauft werden, sollen 70% europäische Teile enthalten. Fraktionschef Weber warnt vor allem vor kritischer Infrastruktur aus China, also wo der chinesische Staat auch noch Informationen mitsammeln könnte. Die nächste Generation von 6G-Netzen soll nur europäisch sein. Wir müssen bei diesem Thema unabhängig werden. China ist inzwischen für Europa weit mehr als nur ein Handelspartner. Es gibt also mehrere Gründe, warum es sich die Europäer mit Peking nicht verscherzen wollen.
12: Sabrina Fritz berichtete. Das hätte man sich vor einigen Jahren nur schwer vorstellen können. Das Europäische Parlament hat die Regeln für den Einsatz von Gentechnik in der Landwirtschaft gelockert. In unsicheren Zeiten und angesichts des Klimawandels erscheint das geboten. Gentechnik verspricht robustere Sorten. Aus wissenschaftlicher Sicht vermutlich interessanter als aus wirtschaftlicher. Denn neue Sorten bedeuten neue Patente und die wiederum könnten Landwirtinnen und Landwirte teuer zu stehen kommen. Und doch, die EU steht unter Druck, sowohl wirtschaftlich als auch aus Verbrauchersicht. Ein Bericht von Jean-Marie Magro.
16: Dutzende Änderungsanträge haben vor allem Linke und Grüne noch eingebracht. Aber immer wieder heißt es,
17: rejected.
16: abgelehnt.
17: The European Parliament has concluded second reading and the legislative act has been adopted.
16: Das EU-Parlament in Straßburg nimmt damit das Gesetz zur Änderung der Gentechnikvorschriften an. Durch neue Methoden wie etwa der Genschere CRISPR-Cas können Lebensmitteln, Pflanzen eigene Stoffe hinzugefügt werden, nicht wie bei der herkömmlichen Gentechnik Pflanzen fremde Stoffe. Das, so sagen Befürworter, eröffne neue Möglichkeiten. Pflanzen können gegen die Klimakrise widerstandsfähiger gemacht werden. Und das viel schneller als auf dem natürlichen Weg. Auch für die menschliche Gesundheit böten die neuen Methoden Chancen, sagt der CDU-Europaabgeordnete Peter Liese.
18: Zum Beispiel gibt es in Japan ein Projekt, wo Fett verbessert wird, sodass zum Beispiel Pommes frites weniger gesundheitsschädlich sind. Also es bringt viele Vorteile mit sich und als Arzt glaube ich wirklich, die Gesundheitsrisiken, die gibt es nicht und deswegen halte ich diese Techniken für sehr, sehr wichtig. Auf allen anderen Kontinenten der Welt werden sie schon eingesetzt und die europäischen Bauern sollten die Möglichkeit haben, diese Techniken auch einzusetzen.
16: Umweltschützer und Teile der Landwirtschaft sind dagegen aufgebracht. Gestern demonstrierten Bauern und Naturschützer unter anderem aus Deutschland und Frankreich vor dem Straßburger Parlament. Sie bemängeln, dass in Zukunft nicht mehr alle gentechnisch veränderten Lebensmittel gekennzeichnet sein müssen, sondern nur noch das Saatgut. Heißt für Verbraucher im Supermarkt, selbst wenn auf Produkten nicht draufsteht, dass Gentechnik drin ist, kann sie drin sein. Für die Allgäuer Biobäuerin Eva Heusinger nicht nachvollziehbar.
19: Wir müssen die gesamte Lieferkette nachweisen, dass jeder vom Bauern bis zum Teller das Biozertifikat gemacht hat. Und das kann man genauso machen. Natürlich mit Gentechnik ist gar kein Problem.
16: Befürworter der Gentechnik wie Peter Liese von der CDU entgegnen, dass mit den neuen Methoden körpereigene Stoffe hinzugefügt werden und eben nicht körperfremde. Für Bioprodukte würden außerdem weiterhin strengere Vorschriften gelten. Allerdings gibt es noch einen zweiten wichtigen Kritikpunkt. Die neuen Zuchtmethoden können mit Patenten versehen werden, was zu mehr Wettbewerb und Innovationen führen soll. In Wahrheit aber, meinen Kritiker, würden genau diese Patentvorschriften dazu führen, dass die großen Agrochemiekonzerne noch mehr Marktmacht erhalten. Sprich, höhere Preise für Landwirte und Verbraucher. Petra Rumpel vom BUND.
20: Das, was man bis jetzt beobachtet, ist einfach, dass diese Konzerne nicht im Kopf haben, was macht die Landwirtschaft günstiger oder was hilft der Bevölkerung, sondern womit kann ich meine eigenen Profite stärken?
16: Diese Befürchtung nimmt auch der CDU-Europaabgeordnete Peter Liese ernst.
18: Das ist nicht optimal, aber in der Abwägung, wollen wir diese Technik in Europa weiter verbieten oder wollen wir jetzt da mal mit anfangen, sage ich, dieser Text ist ein guter Kompromiss und an der Patentfrage müssen wir weiterarbeiten.
12: Jean-Marie Magro berichtete über gelockerte EU-Regeln, die das Europäische Parlament beschlossen hat, wenn es um gentechnisch veränderte Lebensmittel geht. Ein ganz anderes Thema, allerdings auch naturnah. Schafe haben derzeit Hochkonjunktur. Ob im Stop-Motion-Zeichentrick von Shaun das Schaf oder neuerdings als Ermittler im Kinokrimi bei Glenkill. Und jetzt auch bei der Feuerwehr in Brandenburg. Letzteres aber ist kein Film, sondern Realität. Und zwar in Belitz vor den Toren von Berlin. Der Frühling war ja enorm heiß. Die Waldbrandgefahr in den Brandenburger Wäldern daher hoch. Seit knapp einer Woche ist deshalb eine Herde Schafe und Ziegen im Belitzer Stadtwald im Einsatz. Wie die Tiere gegen Waldbrände helfen können, hat sich Regionalkorrespondentin Jacqueline Pivon angeschaut.
21: Als sich die Tür des Tiertransports öffnet, laufen die rund 70 Schafe zielstrebig in den Wald. Und sofort fangen sie an zu fressen, denn genau das ist ihre Aufgabe. Im Belitzer Stadtwald sollen sie vor allem an bestimmten Randflächen Gräser und andere kleine Pflanzen gezielt abfressen, erklärt Juliane Baumann, die Belitzer Waldbrandmanagerin. So helfen die Tiere dabei, die Stadt im Falle eines Waldbrands besser vor einer Ausbreitung des Feuers zu schützen.
22: Geht im Prinzip darum, diese strategischen Flächen, die wichtig auch zur Waldbrandbekämpfung sind, zu beweiden. Und eben nur diese, also nicht flächendeckend Waldweide wieder einführen, sondern eben nur auf diesen strategischen Flächen, die auch wichtig sind für die Feuerwehr, dort sicher Feuer löschen zu können, geht es eben darum, dass man die Vegetation kurz hält.
21: Die Tiere werden von zwei Hütehunden bewacht und von Schäfer Max Hafemann aus Bad Belzig täglich umgesetzt, mit Hilfe mobiler Zäune. Es sei ein aufwendiges, aber wichtiges Projekt, sagt er.
0: Die Zäune müssen jeden Tag einmal komplett abgebaut werden, wieder aufgebaut werden. Das ist hier sehr schwierig, weil wir ja hier im Wald sind. Hier liegt sehr viel Totholz, sehr viele Äste und die verfangen sich dann in den Zäunen und das braucht dann auch eine ganze Weile und dann muss man die Hunde versorgen, bei den Schafen nach dem Rechten gucken, ob alle gesund sind, ob alle fit sind, ob irgendjemand was hat.
21: Die Schafe bleiben jetzt erstmal für einen Monat auf der Fläche, im nächsten Jahr dann länger. Insgesamt läuft das Projekt 3 Jahre lang und wird wissenschaftlich begleitet.
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5: Und da haben wir ein neues Update. Ghana und Panama haben sich mit einem 1:0 getrennt. Und jetzt, und zwar in Toronto, schauen wir nach Mexiko Stadt. Und da spielen Usbekistan und Kolumbien gegeneinander. Und für Usbekistan ist es ebenfalls eine Premiere, wie schon für einige kleinere und weniger fußballbekannte Länder bisher. Jan Wochner aus Köln, aus unserem Studio, beobachtet das Spiel für uns. Wie ging's los?
3: Ja, es steht noch 0:0, gleich eine halbe Stunde absolviert in diesem großen Stadion in Mexico City. 0:0 zwischen Usbekistan und Kolumbien. Und die Usbeken verkaufen sich richtig teuer, stehen sehr gut gegen die favorisierten Kolumbianer, haben noch keine echte Großchance zugelassen. Also das ist schon mal ein Teilerfolg für das Team, das trainiert wird von Fabio Cannavaro, dem italienischen Weltmeister von 2006, hochdekorierter Verteidiger. Und er hat seine Mannschaft defensiv bislang sehr gut eingestellt gegen Kolumbien, das in der Startelf unter anderem mit James Rodriguez antritt, dem ehemaligen Star vom FC Bayern München, und mit Luis Diaz, dem aktuellen Star von Bayern München, der eine klasse Saison gespielt hat, aber bislang noch nicht so wirklich zum Zug gekommen ist. 27 Minuten gleich rum. Kolumbien mit Ballbesitz, aber auf Höhe der Mittellinie. Und Usbekistan steht einmal mehr sehr gut formiert vorm eigenen Kasten, lässt nichts zu. Deswegen hier aktuell alles torlos, 0:0.
5: Vielen Dank, Jan Wochner. Und wir schauen auf die anderen Meldungen vom Sport. Zurzeit von Mats Nicholson.
23: Thomas Tuchel ist ja einer von 3 deutschen Trainern bei dieser Fußball-Weltmeisterschaft. Und wie die anderen beiden ist auch er mit einem Sieg in die WM gestartet. Tuchels Engländer gewannen gegen Kroatien in einem tollen Fußballspiel mit 4:2. Florian Winkler berichtet.
24: England überzeugt zum WM-Auftakt vor allem dank einer starken zweiten Halbzeit. Die Three Lions gingen durch Harry Kane per Elfmeter nach einer knappen Viertelstunde in Führung, aber Baturina, Kroatiens Offensivmann, konnte zum 1:1 ausgleichen. Wieder Kane kurz vor der Pause mit der erneuten Führung. Für die Mannschaft von Trainer Thomas Tuchel doch erneut die Kroaten zur Stelle. Kurz, wirklich vor der Pause, 45. plus 5, Musa mit dem 2:2. Danach gab's aber dann offensives Powerplay. Der Engländer Bellingham schon kurz nach Wiederanpfiff mit dem 3:2. Und Rashford erhöhte dann nach einer wirklich hervorragenden Druckphase der Engländer mit vielen Chancen dann zum 4:2 Endstand, was England den ersten Sieg bei dieser WM beschert.
23: Einige Top-Nationen haben sich in ihren Auftaktspielen ja richtig schwer getan. Portugal auch. Gegen den Außenseiter Kongo gab es nur ein 1:1. Philipp Hofmeister war in Houston, Texas dabei.
25: Ein fassungsloser und frustrierter Cristiano Ronaldo stapfte kopfschüttelnd vom Platz nach diesem Fehlstart seiner mitfavorisierten Portugiesen. Dabei hatten CR7 und Co. einen Traumstart gegen Außenseiter Kongo erwischt. João Neves stellte schon nach 6 Minuten per Kopf auf 1:0 für Portugal, das anschließend aber zu passiv wurde. Ganz anders als der Kongo. Mit einer Kombination aus Physis und Mut kämpften sich die Kongolesen bei ihrem WM-Comeback nach 52 Jahren in dieses Spiel hinein. Stürmerstar Wissa erzielte ebenfalls per Kopf den in Summe hochverdienten 1:1 Endstand. Die WM hat ihre nächste dicke Überraschung und anders als die Superstars Mbappé und Messi war Cristiano Ronaldo zum Auftakt gar kein Faktor.
23: Auftrag erfüllt und trotzdem freigestellt. So läuft's manchmal im gnadenlosen Business Profifußball. Ole Werner ist nicht mehr Trainer von RB Leipzig, obwohl er den Club zurück in die Champions League geführt hat. Nach nur einer Saison muss Werner gehen. Offensichtlich gibt es keinen gemeinsamen Zukunftsplan mehr. Vor allem die Beziehung zwischen Werner und Red Bull-Fußballchef Jürgen Klopp soll nach Medienberichten sehr abgekühlt sein. Als Topkandidat auf die Nachfolge gilt der ehemalige Bayern-Profi Martin de Michelis. In fast allen deutschen Profiligen stehen die deutschen Meister längst fest. Im Basketball noch nicht. Bayern München und Alba Berlin spielen um den Titel. Wer zuerst dreimal gewinnt, ist Meister. In der Finalserie ist Bayern München mit 2:1 in Führung gegangen und dem Titel ganz nah. Durch einen Sieg in Berlin mit 91:83. Nikolaus Hillmann berichtet.
1: Es war ein Spiel mit höchster Intensität. Beide Mannschaften behakten sich 40 Minuten lang in der Defensive. Jeder Wurf, jeder Punkt war das Ergebnis harter Arbeit. Dabei schienen die Bayern schon im zweiten Viertel im Vorteil zu sein, führten mit 9 Punkten, doch Alba Berlin kam zurück und führte kurz vor Ende des dritten Viertels mit 1 Punkt Vorsprung. Dann leistete sich das junge Berliner Team aber einige leichte Ballverluste, traf 5 Freiwürfe hintereinander nicht. Die Bayern nutzten das eiskalt aus und zogen in den letzten Minuten davon. Mit 91:83 holten sich die Münchner den 2. Sieg in dieser Finalserie und können mit einem weiteren Sieg im 4. Spiel am Freitag in Berlin ihren 8. deutschen Meistertitel holen.
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7: Um 4.30 Uhr mit Wolfgang Berger. Schneller als erwartet haben die USA und der Iran ein Abkommen für ein Kriegsende in Kraft gesetzt. US-Präsident Trump bestätigte seine digitale Unterschrift bei einem Empfang in Schloss Versailles. Der Iran sieht sich selbst als Gewinner des Abkommens, berichtet Benjamin Weber aus Istanbul.
8: Iran und die USA werden den Krieg demnach an allen Fronten beenden. Dazu zählt auch der Libanon. Iran verpflichtet sich dazu, die Straße von Hormuz zu öffnen, genau wie die USA ihre Seeblockade aufheben. Die USA sichern außerdem zu, dass Iran sein Öl sofort nach Unterzeichnung wieder ohne Einschränkungen verkaufen kann. Viele der 14 Punkte im Abkommen beinhalten viel Geld für Teheran. Die USA wollen eingefrorene Vermögenswerte freigeben. Außerdem sollen alle Sanktionen aufgehoben werden. Die Voraussetzung dafür ist, dass sich Teheran und Washington innerhalb von 60 Tagen auf ein endgültiges Friedensabkommen einigen.
7: Außenminister Wadephul hat Deutschlands Bereitschaft zu einer Minenräumung in der Straße von Hormuz erneuert. Das sagte der CDU-Politiker der Rheinischen Post. Voraussetzung dafür sind laut Wadephul ein Ende der Kampfhandlungen sowie die Zustimmung aller Konfliktparteien und des Bundestags. Als völkerrechtliche Grundlage kommt nach seinen Worten eine UN-Resolution in Frage. Die Meerenge zwischen Iran und Oman ist seit Beginn des Irankriegs durch iranische Blockaden für die Schifffahrt gesperrt. Durch sie läuft normalerweise rund 1/5 des weltweiten Öl- und Flüssiggashandels. Gestern Abend hat in Hamburg die deutsche Innenministerkonferenz von Bund und Ländern begonnen. Der Fokus des 3-tägigen Treffens liegt diesmal stärker auf Fragen des Katastrophen- und Zivilschutzes. Jörn Streller-Pohl aus Hamburg erklärt, was heute auf dem Programm steht.
9: Erstes Thema ist die Stärkung des Zivilschutzes. Hier geht es ganz stark auch um eine engere Verzahnung von zivilen Stellen mit der Bundeswehr. Ebenfalls gesprochen wird über die Umsetzung der europäischen Asylrechtsreform im Bund und in den Ländern. Insgesamt stehen gut 80 Themen auf der Tagesordnung. Beraten wird hinter verschlossenen Türen. Ergebnisse werden erst morgen Mittag auf einer Pressekonferenz präsentiert. Möglicherweise dringen aber heute schon Zwischenstände der Beratungen nach außen.
7: In Schleswig-Holstein ist ein Atommülltransport wie geplant im Zwischenlager Brockdorf angekommen. Vom Hafen Brunsbüttel aus wurden 7 Kastoren auf speziellen LKW zum ehemaligen AKW gebracht, nur wenige Kilometer Elbe aufwärts. Der Atommüll wird dort zwischengelagert. Er kommt aus der Aufbereitungsanlage Sellafield in Großbritannien. Die kleineren Proteste gegen den Kastortransport blieben friedlich. Und das Wetter in Deutschland. Der Tag wird freundlich, nur im Osten und in den Bergen mal ein Schauer möglich. 20 Grad an der Nordsee bis 36 Grad am Oberrhein. Freitag viel Sonne, später örtlich starke Gewitter, 24 bis 38 Grad. Auch Samstag warm und meist trocken, Gewittergefahr vor allem im Osten. Dazu 23 bis 38 Grad. Das waren die Nachrichten.
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11: Und wir beginnen mit der A1 Hamburg Richtung Lübeck. Die ist zwischen dem Kreuz Bargteheide und Bad Oldesloe wegen Bauarbeiten bis 5 Uhr gesperrt. Die A3 Nürnberg Richtung Passau ist in Höhe Rosenhof nach einem Unfall gesperrt. Die A25 Geesthacht Richtung Hamburg ist zwischen Bergedorf und dem Dreieck Hamburg Südost wegen Fahrbahnerneuerungen bis 5 Uhr gesperrt. Die A40 Duisburg-Essen ist zwischen Mülheim-Winkhausen und Mülheim-Heißen in beiden Richtungen bis nächsten Montag gesperrt. Und die letzte Meldung für den Augenblick, die A71 Erfurt Richtung Suhl ist zwischen Oberhof und Suhl-Zeller-Mehlis wegen Wartungsarbeiten im Tunnel bis 6 Uhr früh gesperrt. Weiterhin gute Fahrt, kommen Sie sicher an Ihr Ziel.
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11: Mit Maja Weber, schön, dass Sie zuhören. Ein russisches Kriegsschiff mitten im Ärmelkanal, das dann auch noch Schüsse abgibt, um eine private Yacht fernzuhalten, das hat in Großbritannien für viel Aufregung gesorgt. Von russischer Seite hieß es, die Besatzung habe erst versucht, über Funk Kontakt aufzunehmen, hätte dann erst mit Signalmunition geschossen, weil die Yacht auf Kollisionskurs war. Angeblich. Das Ehepaar auf der Yacht bestreitet das, man sei nicht kontaktiert worden. Der britische Premier Starmer nennt das russische Vorgehen rücksichtslos. Christoph Prössl mit den Einzelheiten.
4: Jane und Alan Kelvey waren südlich der Isle of Wight mit ihrer Segeljacht unterwegs, Kurs Richtung Cherbourg in Frankreich. Etwa 30 Kilometer von der Südküste Englands entfernt kam die Yacht dann in die Nähe eines russischen Kriegsschiffs in internationalem Gewässer. Die Admiral Grigorowitsch ist eine moderne Fregatte. Die Yacht näherte sich, so hieß es im britischen Verteidigungsministerium, auf etwa 500 Meter. Dann soll das russische Schiff Warnsignale abgegeben haben, später dann Warnschüsse. Der Vorfall sorgte für große Aufmerksamkeit. Hat der russische Kapitän überreagiert? Hat er möglicherweise eine Kollision verhindert? Oder sollte das russische Vorgehen ein Zeichen der Stärke sein? Jane und Alan Kelvey gaben der BBC ein Interview.
10: They didn't try to radio us, and we were definitely not on a collision course. We were gonna miss them. As far as we were concerned, it wasn't an incident until the gunfire started.
4: Die haben uns nicht angefunkt. Wir waren auch nicht auf einem Kollisionskurs. Wir wären an denen vorbeigefahren. Für uns war das kein Vorfall, bis sie die Warnschüsse abgegeben haben, sagte Jane Kelvey. Der Vorfall beschäftigt längst die Politik. Die Berichterstattung ist breit, vor allem vor dem Hintergrund, dass die Briten gerade erst einen Tanker der russischen Schattenflotte im Ärmelkanal konfisziert haben. Das Schiff transportierte offenbar sanktioniertes Öl. Premier Keir Starmer sagte zu dem jüngsten Vorfall:
13: "It's deeply concerning and reckless."
4: Das ist wirklich beunruhigend und fahrlässig. Die Einschätzung des Verteidigungsministeriums ist, dass das russische Schiff dahin trieb, ohne Motorkraft, was problematisch ist. Aber so sieht es aus, eher keine feindliche Aktion. Aber natürlich ist das beunruhigend und natürlich fühle ich mit dem Ehepaar von der Yacht, die erschrocken sein müssen. Die BBC befragte auch den ehemaligen Verteidigungsminister Ben Wallace von den Konservativen. Er selbst ist Segler und kennt den Ärmelkanal gut. Er argumentiert, dass der Ärmelkanal eine eng befahrene Wasserstraße sei. Da auf 450, 500 Meter aneinander heranfahren zu müssen, sei nichts Ungewöhnliches. Er interpretiert die Warnschüsse so.
14: Well, I think it's partly Russia's desperation.
4: Da sehen wir Russlands Verzweiflung. Sie verlieren in der Ukraine und die Wirtschaft schwächelt. Und natürlich sind sie verärgert, weil wir einen Tanker der Schattenflotte in der vergangenen Woche eingezogen haben. Das russische Kriegsschiff, das nun in diesen Vorfall mit der Yacht involviert war, die Admiral Grigorowitsch, passiert den Ärmelkanal häufig und begleitet auch andere Schiffe der russischen Schattenflotte, mit der Öl und Gas in die Welt transportiert und Sanktionen umgangen werden.
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11: Mehr und mehr Firmen nutzen künstliche Intelligenz. Dumm nur, wenn das plötzlich nicht mehr geht. Die führenden Modelle wie Claude, ChatGPT oder Gemini kommen aus den USA und die können von heute auf morgen abgeschaltet werden. Das ist am vergangenen Freitag passiert. Seitdem ist Claude Fable 5 von Anthropic weltweit nicht mehr verfügbar. Vorausgegangen war eine Anordnung der US-Regierung. Zur Begründung hieß es gebe Sicherheitsbedenken. Nils Damens berichtet.
15: Eine Tech-Konferenz in San Francisco. Die Firma Databricks hat geladen. Tausende KI-Fachleute sind gekommen. Databricks analysiert und bereitet Daten für Firmen auf. Auch hier ist die Sperre der Anthropic-Modelle Thema.
16: We will see more and more governments get involved in how AI is being used.
15: Sagt Databricks-Chef Ali Ghodsi bei einer Pressekonferenz. Er geht davon aus, dass mehr und mehr Regierungen auf der Welt KI-Systeme regulieren werden. Deshalb seien frei verfügbare Open-Source-Modelle wichtig.
16: I think it would be a big risk if Open-Source gets banned.
15: Es wäre ein großes Risiko, wenn auch Open-Source-Modelle gesperrt würden. Solange wir die als Alternative haben, ist die Welt ein besserer Ort.
16: The world's in a better place.
15: Claude Fable 5 ist nicht Open-Source. Anthropic hatte das Modell erst am 9. Juni veröffentlicht. Laut der KI-Firma ist es die entschärfte Version des Modells Mythos. Fable 5 soll beispielsweise keine Fragen zu Biochemie oder Cybersicherheit beantworten. Das Modell Mythos sei leistungsfähiger und laut Anthropic sehr gut darin, Sicherheitslücken in Computersystemen zu finden. Deshalb hat es die KI-Firma nur 200 ausgewählten Firmen und Organisationen zur Verfügung gestellt, aus Sorge, es könnte sonst in die falschen Hände geraten. Seit Freitag sind Mythos und Fable 5 weltweit nicht mehr zugänglich. Der Wirtschaftsdienst Bloomberg hat einen Brief von US-Handelsminister Howard Lutnick an Anthropic veröffentlicht. Darin heißt es, dass für
17: den Export, den Reexport oder die Weitergabe der Modelle in alle Bestimmungsorte weltweit sowie an alle ausländischen Personen, unabhängig von deren Standort, eine Genehmigung erforderlich ist.
15: Der Grund? Sicherheitsbedenken. Konkreter wird es nicht.
18: And then in response, Anthropic basically shut down.
15: Daraufhin hat Anthropic aber den Zugang für alle dicht gemacht.
18: To the models for everyone.
15: Stephanie Palazzolo, KI-Reporterin beim Tech-Medium The Information.
18: Because, you know, it's very hard for the company.
15: Es ist für die Firma schwer zu sagen, ob die Person am Rechner Ausländer ist oder nicht. Auch innerhalb der eigenen Firma arbeiten viele Nicht-Amerikaner an den Modellen. Bei der Sperrung habe auch Amazon eine Rolle gespielt, berichtet US-Medien. Amazon-Chef Andy Jassy hat mit Regierungsbeamten gesprochen. Er hat sie darauf hingewiesen, dass bei den Modellen Sicherheitsmaßnahmen umgangen worden sind. Eine andere Theorie, spekuliert das Magazin TechCrunch, Rache. Denn Anfang des Jahres ist Anthropic Forderungen der Regierung nicht nachgekommen, die einen uneingeschränkten Zugang auf KI-Modelle für militärische Zwecke forderte. Die Sperre jetzt könnte eine Reaktion darauf sein. Anthropic will noch in diesem Jahr an die Börse. Dass die Firma seine leistungsfähigsten Modelle sperren muss, könnte Zweifel an der Zuverlässigkeit schüren. Für andere Länder könnte das eine weitere Motivation sein, stärker in eigene, unabhängige KI-Modelle zu investieren. Dutzende Cybersicherheitsfachleute aus den USA kritisieren die Entscheidung der Regierung. Die Nutzung führender KI-Modelle sei wichtig, um Sicherheitslücken in Computersystemen zu finden.
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20: Die Meldungen, dass erneuerbare Energien die fossilen am Markt überholen, häufen sich. Und doch will die Bundesregierung neue Gaskraftwerke bauen lassen. Wichtigstes Argument, um Dunkelflauten abzufangen. Oder aufzufangen, besser gesagt. Es lässt sich darüber streiten, welche Definition man für Dunkelflauten anwendet und wie stark dann eine Dunkelflaute am Strommarkt

0: erneuerbare Energien, dann Speicher brauchen wir, Digitalisierung und auch intelligente Netze, Dezentralität. So, das sind die Hauptkomponenten. Und dann brauchen wir Flexibilität statt fossiler Dauerreserve. Also nicht jede Kilowattstunde muss jederzeit gleich produziert werden. Also es lassen sich auch Verbräuche verschieben. Wärmepumpen sind zu nennen, Elektroautos, Industrieprozesse, Kühlhäuser und so weiter und so weiter. Also das ganze System muss auf Flexibilität ausgerichtet werden. Und diese sehr starke Fokussierung auf der fossilen Dauerreserve, das ist zu kritisieren, weil man dann die Gefahr läuft, Überkapazitäten zu schaffen, fossile Überkapazitäten zu schaffen, die uns dann wieder sehr abhängig machen von solchen Ländern, wo wir im Moment wissen, dass das nicht sehr gut läuft.
1: Wobei die Gaskraftwerke waren ja auch schon bei Vorgänger Robert Habeck Konsens.
0: Genau, das ist auch Konsens und es gibt ja auch eine fossile Kraftwerksreserve, die ist ja auch schon da und für eine solche plädieren wir auch. Die Frage ist eben, wie viel zusätzlich braucht man da noch? Und da ist die Gefahr, dass man Überkapazitäten schafft, beziehungsweise lange Fahrtabhängigkeiten in fossile Abhängigkeiten hinein. Und da wäre es sinnvoller, dass man mehr auf Flexibilität setzt, also mehr Dezentralität und Speicher, dynamische Stromtarife und so weiter. Virtuelle Kraftwerke sind hier zu nennen. All diese Komponenten werden ausgeschlossen, wenn wir uns so sehr fokussieren auf fossile Gaskraftwerke. Und das ist so ein bisschen der Trade-off. Also man verschiebt da die Prioritäten in Richtung fossilen und das ist nicht gut.
1: Sie sprechen die möglichen neuen Abhängigkeiten an. Also wo soll das Gas denn überhaupt herkommen? Von wem wären wir denn dann abhängig?
0: Ja, also im Moment kommt ein Großteil aus Norwegen, das ist unkritisch, aber wir importieren zu größten Teilen, weil wir ja nichts mehr aus Russland importieren, gerade Flüssiggas aus den USA. Und die USA will auch mehr exportieren, da gibt es ja sogar auch Abkommen mit Europa über 700 Milliarden, wenn man sich da nochmal erinnert, 700 Milliarden Dollar, da sind wirklich hohe Mengen an fossilem Erdgas, welches mit Fracking gewonnen wird, also sehr umweltschädlich, welches dann nach Deutschland kommen sollte. Und davon machen wir uns in erster Linie abhängig. Und das mag in Zeiten, wo das alles gut lief, irgendwie unkritisch sein. Im Moment ist das auch nicht mehr so die gute Variante, sodass es immer besser ist, man setzt auf heimische Energieträger, zum Beispiel auch Biogas, nachhaltige Biomasse, die wir in Deutschland haben. Also nachhaltig ist hier entscheidend. Oder auch grünen Wasserstoff, Speicher und so weiter. Also die Lösungen hier wären alle da. Und die lässt man aber nicht ins System, wenn man zu sehr auf fossile Gaskraftwerke setzt.
1: Wobei, wenn wir nochmal zurückspulen, also die letzte Abhängigkeit, das war ja die ganz offensichtliche Geschichte mit Russland, als das Gas aus Russland wegblieb, da war die Versorgungssicherheit ja dann grundsätzlich aber dann doch gegeben, trotz Bedenken und Ängste. Also was hat Deutschland denn da richtig gemacht?
0: Ja, die Bedenken und Ängste, die waren auch überdimensioniert. Wir hatten das ja auch im Vorhinein mit unseren Modellen gezeigt, dass es durchaus möglich ist, dass man die Flexibilität herstellen kann, mehr aus Norwegen importiert, mehr auf Flüssiggas setzt, aber insgesamt den Verbrauch auch etwas drosselt. Denn wichtig ist doch, wir wollen ja auch wegkommen vom fossilen Erdgas. Das ist leider immer ein zu sehr Fokus, so wie auch jetzt. Wir diskutieren nur über fossiles Erdgas und nicht über die Lösung, die wir eigentlich bräuchten. Und das ist auch der Sinn der Debatte, die wir da ständig führen müssen. Und da ist zwar richtig, in der Vergangenheit haben wir da auch auf andere Verbräuche gesetzt, aber wir sind noch immer zu abhängig vom fossilen Erdgas. Und wenn wir das jetzt weiter erhöhen, dann müssen wir in der Nordsee nach fossilem Erdgas bohren, dann müssen wir Fracking importieren, Frackinggas importieren. Und das ist umweltschädlich und nicht wirklich klug. Also mir wäre es lieber, wir würden endlich mal darüber debattieren, wie kriegen wir den Rahmen hin, damit die echten Lösungen hier heimisch funktionieren.
1: Aber die Gaskraftwerke sollen ja nicht für immer Gaskraftwerke bleiben, sondern sollen ja zukunftsfähig sein und irgendwann mit Wasserstoff funktionieren. Können Sie das erklären, was da der Plan ist?
0: Ja, also sie sollen wasserstoff-ready sein. Und das ist aber auch technisch nicht ganz so trivial. Und meistens läuft es darauf hinaus, dass man erstmal ja dann auch neue Kraftwerke bauen wird müssen. Aber man braucht dafür eine Infrastruktur für Wasserstoff. Der muss ja erstmal hergestellt werden mit Strom, mit Ökostrom. Das ist sehr energieaufwendig. Man verliert im Prozess sehr viel Energie. Aber grundsätzlich kann man das machen, Wasserstoff auch herstellen und auch solche Kraftwerke damit laufen lassen. aber sehr begrenzt für bestimmte Spitzenlaststunden, die wir brauchen, um eben solche Zeiten, wo wir wenig Wind und wenig Sonne haben, auszugleichen. Aber die anderen Komponenten sind genauso wichtig, also ein breiter Mix an erneuerbaren Energien, inklusive Windenergie an Land und auf See, nachhaltige Biomasse und

0: Geothermie und so weiter. Und dann die anderen Komponenten. Und dann kommt obendrauf der grüne Wasserstoff. Er wird aber immer in den Fokus gerückt. Aber eigentlich ist er nur die Spitze oder die Kirsche auf dem Eis. Aber das ganze Eis und die Sahne, die verschweigen wir, aber die müssen wir auch reden.
1: Wenn wir über die erneuerbaren Energien sprechen, dann kommt natürlich auch immer wieder Kritik und es kommen Bedenken. Dann wird dann auch genannt, dass das Stromnetz tatsächlich auch anfälliger werden könnte durch die Vielzahl an Erzeugern. Das steckt ja auch hinter dem Stromausfall in Spanien letztes Jahr. Können Sie erklären, welches Risiko da besteht? Sie haben ja vorhin auch schon genannt, wie komplex dann dieses System, dieser Energiemix auch ist.
0: Genau, das System wird komplexer, aber noch eins dazu Spanien, da waren es tatsächlich auch die fossilen Kraftwerke, die zu undynamisch waren. Aber wichtig ist die Flexibilität im System. Und da kommt es zentral darauf an, dass wir intelligente Netze haben und Digitalisierung. Das fehlt komplett. Also die wenigsten Haushalte in Deutschland haben echte Smart Meter eingebaut bekommen. Weniger als 5%. In anderen Ländern sind es 90%. Also da sind wir wahnsinnig spät dran. Auch die Digitalisierung kommt viel zu spät. Wir brauchen intelligente, dezentrale Netze, also sogenannte Smart Grids, Smart Meter, dynamische Stromtarife und virtuelle Kraftwerke. Das heißt, die Last und der Verbrauch, die müssen aufeinander abgestimmt werden und das geht mittels Digitalisierung und intelligenter Steuerung und auch Speicher. Und all diese Komponenten müssen klug aufeinander abgestimmt werden, können auch klug aufeinander abgestimmt werden und dann hat man Versorgungssicherheit, die systemisch entsteht, nicht immer nur durch neue fossile Kraftwerke.
1: Das heißt, wir machen im Prinzip den zweiten Schritt vor dem ersten, indem man möglicherweise auf erneuerbare Energien setzen will. Sind mehr Technologie aber noch nicht so weit, auch in den Haushalten? Sie haben die Smart Meter erwähnt. Also da fehlt einfach noch zu viel in Deutschland.
0: Genau, da fehlt absolut zu viel in Deutschland, weil auch wir mit allem immer spät dran sind. Aber es ist ja überhaupt nicht erklärlich, warum so ein niedriger Einbaustand bei Smart Meter stattfindet. Genauso auch bei der Digitalisierung. Es ist aber ein Symptom und da müssen wir aufholen und darüber müssen wir sehr viel mehr sprechen. Warum haben wir keine dynamischen Stromtarife? Virtuelle Kraftwerke, also wenn man einzelne Kraftwerkskomponenten zueinander schachtelt, erneuerbare Energien, dann kommt man auch in Richtung Versorgungssicherheit. Also diese Komponenten, die brauchen wir, da sind wir spät dran, da muss es ein Turbo geben und auch eine Priorisierung, dass wir das ganz schnell machen und auch das irgendwie auch steuern, damit die Haushalte schnell bestückt werden, die Digitalisierung schneller vorankommt. Das brauchen wir eh jetzt mit der KI, denn das stärkt nachweislich die Versorgungssicherheit und dann können auch Netzengpässe aufgelöst werden. Die lösen wir nicht mit fossilen Kraftwerken, sondern über diese Komponenten.
2: Sagt Claudia Kempfert, Expertin für Energiewirtschaft und Klimapolitik, im Gespräch mit meinem WDR-Kollegen Tobi Schäfer. Kultur. Der Schriftsteller Ewald Ahrens schreibt nicht nur einen Bestseller nach dem anderen, er ist auch immer wieder Liebling der Buchhandlungen. 2019 wurde sein Roman Alte Sorten zum Lieblingsbuch der Unabhängigen. Genau wie zwei Jahre später sein Coming-of-Age-Roman Der große Sommer. Seitdem hat Ahrens, der im Hauptberuf Lehrer an einem Nürnberger Gymnasium ist, weitere erfolgreiche Bücher veröffentlicht und jetzt gibt es einen neuen Roman. 5678 heißt er und Andrea Gerg stellt das Buch vor.
3: Es geht ums Altwerden und ums Jungsein, um Eltern und ihre Kinder und um Lebensträume, die nie wahr geworden sind, aber auch um solche, bei denen wir nicht wahrnehmen, dass sie längst Realität geworden sind. Aber mal von vorne. Die Hauptfigur im neuen Roman von Ewald Ahrens ist der Stepptänzer Anton. Er ist 60 Jahre alt und kurz nachdem er eine seiner besten Choreografien abgeliefert hat, erfährt er, dass die neue Intendantin des Theaters ausgerechnet seine Tochter Emma als seine Nachfolgerin engagiert hat. Anton ist gekränkt und wütend, obwohl er sich doch eigentlich für seine Tochter freuen sollte, findet seine Ex-Frau Katja.
4: Ich würde mich wirklich gern freuen, aber wie denn? Wie soll ich das denn? Sie hat mir kein einziges Wort gesagt. Das tut man einfach nicht. Ganz egal, ob ich ausgetickt wäre. Das ist einfach unfair. Katja schwieg einen Augenblick. »Ich glaube, das allein ist es gar nicht«, sagte sie dann. »Es trifft dich nicht nur wegen Emma, sondern vor allem wegen dir, der Kritik an dir, oder?« Er schwieg kurz. Gerade fühlte er sich so, als hätten ihn alle verraten.
3: Anders als er früher immer dachte, tut sich Anton schwer damit, den Jüngeren Platz zu machen. Die Abfuhr stürzt ihn in eine Krise. Er beginnt mit sich, seinem Alter und mit seiner Vergangenheit zu hadern. Vor mehr als 30 Jahren war Jo, seine große Liebe, spurlos verschwunden. Und obwohl er später mit Katja eine Familie gründete, konnte er nie mit dieser Geschichte abschließen.
4: So eine ungelebte Liebe ist immer größer als die gelebte, Anton. Aber selbst wenn sie nicht tot ist und du sie finden solltest, keiner kann rückwärts leben, auch du nicht.
3: Obwohl Antons pragmatische Mutter ihn warnt, beginnt Anton nach Jo zu suchen und findet sie mit Emmas Hilfe in Irland. Vater und Tochter beschließen, gemeinsam auf die Reise zu gehen, doch kaum angekommen brechen alte Konflikte auf und konfrontieren Anton in ungekannter Weise mit sich und seinen Selbsttäuschungen.
4: Er ließ sich viel Zeit, weil es in ihm stürmte und sich alles miteinander verwob. Joe, Emma, nicht zu wissen, ob er jemals das richtige Leben gelebt hatte. Irgendwie war er immer auf der Suche nach dem anderen gewesen, nach einem Meer, das wohl irgendwo neben seinem Lebensweg liegen musste und zu dem er immer wieder die Abzweigung verpasst hatte. Und jetzt kamen keine Kreuzungen mehr.
3: Anton ist Tänzer, unkonventionell und kreativ, aber auch nicht frei von Eitelkeit und Egoismus. Das macht ihn zu einer herrlich ambivalenten und damit spannungsreichen Figur. Mit 5678 ist Ewald Ahrens einmal mehr ein berührender, kluger und unterhaltsamer Roman über die großen Themen des Lebens gelungen.
2: 5678 von Ewald Ahrens ist bei Dumont erschienen. Der Roman kostet 25 Euro.
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2: Die USA und der Iran haben am Abend die Absichtserklärung für ein mögliches Ende des Krieges unterzeichnet. Auch die Straße von Hormus soll wieder öffnen. Dazu hat unser Gastkommentator Harald Likus von der Braunschweiger Zeitung diese Meinung.
6: Man kann das, was zum USA-Iran-Abkommen durchgesickert ist, kaum zur Kenntnis nehmen, ohne dass einem der Kamm schwillt. Wie war eigentlich der Plan der ganzen Aktion? Was bedeutet dieser Sieg des iranischen Regimes für die kujonierte Opposition? Und wer sich der Abwechslung halber mal nicht über die jüngsten Äußerungen des US-Präsidenten aufregen will, kann sich an seinen Vize halten. Gegenüber einem US-Sender hat J.D. Vance jetzt zugegeben, dass er einige Aspekte des Vertrages ehrlich gesagt nicht ganz verstehe. Das passt zu seiner abwiegelnd gemeinten Bemerkung, der zufolge ja auch der Zweite Weltkrieg mit Verhandlungen zu Ende gegangen sei. Nun, in historischer Hinsicht hat J.D. Vance offenbar auch nicht alles so ganz verstanden. Gleichwohl ist das Abkommen eine Chance. Natürlich für die Krisenregion, natürlich für die Erholung des Welthandels, aber nicht nur. Das Versprechen der Europäer, sich an der Sicherung der Straße von Hormuz zu beteiligen und schon auch die sinkenden Ölpreise, könnten die USA zu einem endlich wieder konsequenten Anti-Putin-Kurs bewegen. Das wäre gut, das wäre wichtig für die Ukraine und für Europa.
2: Anders als unser Gastkommentator Harald Likus sieht die Zeitung die Welt, vor allem die negativen Seiten des Abkommens.
7: Grandioser, lauter, sichtbarer kann eine Supermacht kaum scheitern. Es ist ein Schauspiel der Schwäche, das nur mit dem Abzug der Sowjetunion aus Afghanistan zu vergleichen ist oder mit dem Ende des Vietnamkriegs. Wer Trump nicht mag, wird sich jetzt vielleicht freuen, aber zur Freude gibt es keinen Anlass. Mit dieser Niederlage könnte die Welt unsicherer und brutaler werden. Was demnächst beginnen könnte, ist ein Nuklearisierungswettlauf im Nahen Osten und andernorts eine exponentielle Vermehrung von Milizen, ein Ansteigen des Gewaltniveaus im Nahen Osten, eine Radikalisierung des Israel-Palästinenser-Konflikts.
2: Viele Medien betonen aber die Chancen dieser Rahmenvereinbarung. Die Süddeutsche Zeitung und der Kölner Stadtanzeiger verweisen zum Beispiel darauf, dass Trump jetzt die Europäer braucht, um sie zu einem Erfolg zu machen. Und das Handelsblatt schreibt:
7: Natürlich kann man sich bei Trump nie sicher sein, ob er morgen nicht schon wieder das Gegenteil will und ob er innenpolitisch mit seinem Iran-Deal nicht so unter Druck gerät, dass er die Schuld für seine Fehler bei den Europäern abzuladen versucht und ihr fehlendes Engagement im Krieg dafür verantwortlich macht, dass die Dinge so schlecht gelaufen sind. Doch die Europäer müssen das Momentum jetzt nutzen. Sie sollten alles dafür tun, Trumps Friedensdeal zum Erfolg zu führen. Dann ergibt sich vielleicht tatsächlich ein Fenster für Frieden in der Ukraine.
2: Das waren die Standpunkte. Zusammengestellt hat sie heute Johannes Zuber.
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2: Ja, und da haben wir das erste Spiel der Nacht. Das war Ghana gegen Panama. Ghana hat 1:0 gewonnen in der Nachspielzeit. Und jetzt bin ich verbunden mit unserem Reporter Jan Wochner, der für uns das nächste Spiel beobachtet aus Mexiko-Stadt, Usbekistan gegen Kolumbien. Und da steht es ja 1:0.
8: Und zwar für Kolumbien zur Pause die Führung für den Favoriten gegen den WM-Neuling. Es ist das erste Spiel überhaupt bei einer WM für Usbekistan. Aber Kolumbien mit der Pausenführung und der prägende Mann der ersten Hälfte war ein Spieler des FC Bayern München. Luis Diaz, der Kolumbianer, der eine so tolle Saison im Trikot des FC Bayern gespielt hat, macht nahtlos weiter da, wo er bei den Bayern aufgehört hat, jetzt auch im Nationaltrikot. Zunächst war er sehr nah dran am eigenen Torerfolg. Aus der Drehung ein Schuss an den Innenpfosten, da fehlten Millimeter zur Führung für Kolumbien. Die bessere Mannschaft in diesem ersten Durchgang, keine Frage. Das Tor bislang des Abends hat er dann vorbereitet. Luis Diaz, Ballannahme im linken Halbfeld und eine herausragende Vorarbeit. Eine hohe Flanke in den Strafraum rein. Dort kam Daniel Munoz eingelaufen, der Rechtsverteidiger, verwertete in der Luft liegend oben rein ins Tor. Und so führt Kolumbien zur Pause gegen Usbekistan mit 1:0.
2: Vielen Dank, Jan Wochner.
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9: Um 5 Uhr mit Thomas Haag. Guten Morgen. Das Rahmenabkommen zwischen den USA und dem Iran zur Beendigung des Krieges ist nach Angaben aus Teheran von den Präsidenten beider Länder digital unterzeichnet worden. Das sagte Staatsmedien zufolge ein Sprecher des iranischen Außenministeriums. Auch ein US-Beamter bestätigte der deutschen Presseagentur, dass beide Präsidenten das Abkommen unterzeichnet hätten. Es sei damit offiziell in Kraft getreten. Die Vereinbarung zielt auf ein sofortiges und dauerhaftes Ende der militärischen Einsätze ab, auch im Libanon. Zusätzlich soll die Straße von Hormus wieder freigegeben werden. Im Mittelpunkt der heutigen Sitzung des Berliner Abgeordnetenhauses steht die Wirtschaftspolitik. Unter anderem sollen das Vergabe- und das Gaststättengesetz geändert werden. Thorsten Gabriel, RBB 24.
10: Bisher dürfen öffentliche Bauaufträge nur bis zu einer Grenze von 50.000 Euro ohne Ausschreibung vergeben werden. Der Gesetzentwurf der schwarz-roten Koalition, über den heute abgestimmt werden soll, sieht nun unter anderem vor, dass diese Grenze künftig bei 500.000 Euro liegen soll. Der Entwurf für das neue Gaststättengesetz erlaubt, dass Restaurants, Cafés, Bars und Kneipen länger draußen bedienen dürfen. Sonntags bis donnerstags bis 23 Uhr, freitags und samstags bis Mitternacht. Bislang ist in der Regel um 22 Uhr Schluss.
9: Der Brandenburger Landtag will in seiner Sitzung heute unter anderem über eine neue Bauordnung entscheiden. Nach den Plänen von SPD und CDU soll das Bauen damit künftig schneller und einfacher möglich sein. RBB 24 Landespolitikreporterin Amelie Ernst.
11: Reagiert ein Bauamt 3 Monate lang nicht, dann gilt ein Antrag automatisch als genehmigt. Für Neubauten sollen künftig lockerere Vorgaben gelten, etwa bei der Raumhöhe. Sollte der Landtag der neuen Bauordnung zustimmen, dann soll sie schrittweise bis Anfang nächsten Jahres in Kraft treten. Außerdem entscheidet der Landtag heute darüber, ob 3 ehemalige BSW-Abgeordnete als eigene Gruppe anerkannt werden. Unter dem Namen Wir für Brandenburg wollen die Abgeordneten Melanie Matzis, Reinhard Simon und André von Ossowski die Arbeit der Regierung kritisch begleiten, wie es im Antrag zur Gruppengründung heißt.
9: Bei der FIFA-Fußball-WM der Herren haben sich Portugal und die Demokratische Republik Kongo am Abend 1:1 getrennt. In der Nacht hatte England die Mannschaft aus Kroatien mit 4:2 geschlagen und Ghana hat gegen Panama mit 1:0 gewonnen. Seit 4 Uhr morgens stehen sich Usbekistan und Kolumbien gegenüber. In der Basketball-Bundesliga hat Alba Berlin in heimischer Arena eine Niederlage hinnehmen müssen. Die Albatrosse verloren im 3. Finalspiel gegen Bayern München mit 83:91. Damit steht es 2:1 für Bayern in der Best-of-Five-Serie. Soweit die Nachrichten. 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Das Wetter heute ist es teils sonnig, teils wolkig mit einzelnen Schauern bei 26 bis 31 Grad.
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2: Und da liegen uns nur drei Meldungen vor. Die A1 Hamburg Richtung Lübeck ist zwischen dem Kreuz Bargteheide und Bad Oldesloe wegen Bauarbeiten weiterhin gesperrt. Die A40 Duisburg-Essen ist zwischen Mülheim-Winkhausen und Mülheim-Heißen in beiden Richtungen bis nächsten Montag gesperrt. Und die A71 Erfurt Richtung Suhl ist zwischen Oberhof und Suhl Zeller-Mehl ist gesperrt wegen Wartungsarbeiten im Tunnel bis 6 Uhr früh. Kommen Sie gut durch den Verkehr und sicher an Ihr Ziel an diesem Donnerstagmorgen.
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2: Mit Maja Weber am Mikrofon aus dem NDR-Infostudio in Hamburg. Herzlich willkommen und einen schönen guten Morgen. Nach dem G7-Gipfel in Evian in Frankreich bleibt eine Erkenntnis, die 7 wichtigsten Industrienationen können sich ja doch einigen, wenn es wichtig wird. Das war in der Vergangenheit nicht immer so, da reiste US-Präsident Trump schon auch mal früher ab. Dieses Mal ist er bis zum Ende geblieben. Das ist wohl dem Gastgeber der Konferenz, Frankreichs Präsident Macron, zu verdanken, denn er hat Donald Trump zu einem Bankett nach Versailles eingeladen. Und genau dort unterzeichnete Donald Trump überraschend auch die Rahmenvereinbarung mit dem Iran, die den Krieg beenden soll in den kommenden Wochen. Julia Borutta über die Blitzunterschrift beim Gala-Dinner und die Nachwehen des G7-Gipfels.
13: Es muss schon spät in der Nacht gewesen sein, als Präsident Trump noch im Spiegelsaal von Versailles seinen dicken Filzer zückte und seine Unterschrift unter das Iran-Abkommen setzte. Ein Schritt, der zeigt, dass er die konkrete Umsetzung der Absichtserklärung jetzt dringend voranbringen will. Nach der ihm eigenen Dialektik hatte er kurz zuvor noch drastische Drohungen gegen den Iran ausgesprochen, ausgerechnet am Ende des so harmonischen und fruchtbaren G7-Gipfels in Evian. Unser Iran-Abkommen ist nur eine Absichtserklärung und wenn nötig, dann beschießen wir sie eben wieder, werfen ihnen Bomben auf die Köpfe. Trumps G7-Partner dürften erleichtert sein, dass der Präsident das Abkommen nun schon unterzeichnet hat. Ein weiteres Zeichen dafür, dass Trump, der den Krieg angezettelt hatte, nun zur Diplomatie und vielleicht sogar zum Multilateralismus zurückkehren will. Das zumindest hofften seine Partner beim G7-Gipfel. So hatte etwa Kanzler Merz zum Abschluss gesagt:
14: Es ist das erste Mal überhaupt seit dem Amtsantritt von Präsident Trump, dass wir bei einem G7-Gipfel eine gemeinsame Erklärung abgeben und eine gemeinsame Sprache finden zu den großen außen- und sicherheitspolitischen Fragen unserer Zeit. Das, finde ich, ist wirklich ein Erfolg.
13: Auch Frankreichs Präsident Emmanuel Macron feierte die neue Einigkeit, die dazu geführt habe, dass man eine starke gemeinsame Erklärung zur Ukraine abgeben konnte. Es ist das erste Mal, dass wir eine solche Übereinstimmung beim G7-Gipfel erreichen. Das erste Mal, dass wir so klare Schlussfolgerungen ziehen. Das ist ein echter Fortschritt und eine Bedingung dafür, dass wir erfolgreich und wirksam für den Widerstand der Ukraine bleiben. Man will die ukrainische Flugabwehr stärken und Kiew mehr Möglichkeiten für den Einsatz von Langstreckenwaffen geben. Auch hat Trump sich offen dafür gezeigt, die Ölsanktionen gegen Russland wieder in Kraft zu setzen, sollte sich die Iran-Absichtserklärung als tragfähig erweisen. Doch mittlerweile ist diese veröffentlicht worden. Darin sichert Iran die mautfreie Durchfahrt für genau 60 Tage zu. Was danach geschieht, ist noch völlig offen. Der deutsche Außenminister Johann Wadephul jedenfalls sieht die Bedingungen für einen Einsatz des deutschen Militärs in der Straße von Hormus noch nicht gegeben. Soweit, so ungewiss. Während man nicht zuletzt aus wirtschaftlichen Gründen darauf hofft, dass der Iran-Deal hält und die neue Einigkeit bei der Ukraine von Dauer sein möge, blieb ein anderes Thema in der Luft hängen, das Kanzler Merz beim G7-Gipfel nur denkbar kurz anriss.
14: Wir haben gestern in verschiedenen Formaten eine noch engere Zusammenarbeit zu kritischen Rohstoffen und kritischer Intelligenz und künstlicher Intelligenz verabredet.
13: Ja, kritisch ist das Thema künstliche Intelligenz in der Tat. Eine belastbare Erklärung zur KI-Regulierung ist nämlich in Evian nicht zustande gekommen. Und das, obwohl OpenAI-Chef Sam Altman die Staats- und Regierungschefs inständig darum gebeten hatte, Konzernen wie seinem eigenen doch bitte schön Regeln aufzulegen. Geben Sie Ihre Verantwortung nicht an KI-Labore wie meine keines ab, hatte er gesagt. Es müsse weltweit geltende Standards geben. Doch während die EU strenge Regeln verabschiedet, bewegen sich die USA unter Präsident Trump in die entgegengesetzte Richtung. Sie lockern die Regeln in der Hoffnung, Entwicklungen zu beschleunigen und gegenüber dem Rivalen China im Vorsprung zu bleiben. Für den nächsten G7-Gipfel 2027 bleibt also noch viel zu tun.
2: Kanzler Friedrich Merz spricht am Ende des G7-Gipfels in Evian von neuer Harmonie und Fortschritten in Sachen Ukraine und Iran. Markus Preis hat in den ARD-Tagesthemen mit dem deutschen Bundeskanzler über den G7-Gipfel gesprochen. Zum Einstieg ging es um die Vereinbarung zwischen dem Iran und der USA. Merz hatte Trump dazu gratuliert, als es noch hieß, dass das Rahmenabkommen erst am Freitag unterzeichnet würde. Doch ist dieser Deal nicht einer, der Probleme löst, die es ohne Trump gar nicht erst gegeben hätte? Was gibt es da also zu gratulieren, wollte Markus Preis als erstes von Friedrich Merz wissen.
14: Wenn Sie sich erinnern, vor einem Jahr, ziemlich genau zum G7-Treffen in Kanada, hat der Konflikt mit dem Iran begonnen, ist offen ausgebrochen. Und wenn wir heute zurückschauen, dann können wir sagen, dieser Staat, dieses Land, dieses Regime ist sehr geschwächt. Das gesamte Umfeld, Houthis, Hisbollah, Hamas, ist sehr geschwächt, kaum noch Fähigkeiten, den Terrorismus in der Region fortzusetzen. Und vom Iran selbst aus, wenn wir zuversichtlich sind, und das sind wir, wird diese Gefahr eines staatlichen Terrorismus in der ganzen Region nicht mehr ausgehen. Und das ist wirklich ein großer Erfolg.
15: Trotzdem ist nicht sicher, dass die Straße von Hormuz wieder offen ist. Und das interessiert Millionen Deutsche, die bei jeder Tankfüllung 20, 30 Euro mehr bezahlen. Ist der Iran wirklich so geschwächt? Und können Sie irgendwas Positives nennen, was dieser Krieg wirklich bewirkt hat?
14: Die Straße von Hormuz wird, jedenfalls nach dem, was wir wissen, und im Verlauf der nächsten Tage wieder vollständig geöffnet, auch ohne Gebühren. Und das ist nicht nur für die Preise in Europa wichtig, das ist für die Verfügbarkeit von Öl und Gas in Asien wichtig, denn das hat ja mit die Preise auch in Europa nach oben getrieben. Also es gibt Anlass zur Zuversicht, dass diese Straße wirklich wieder für den Schiffsverkehr vollständig und gebührenfrei geöffnet wird.
15: Wir haben in den vergangenen Tagen viel darüber in Deutschland auch diskutiert, wie Ihr Verhältnis zu Donald Trump ist. Donald Trump hat Ihnen persönlich gesagt, Sie wüssten gar nicht, wovon Sie da reden. Haben Sie sich hier ausgesprochen oder sagt ein Fußballtrikot mehr als 1000 Worte?
14: Also über das Verhältnis zwischen Donald Trump und mir haben Sie mehr spekuliert, als wir beide darüber gesprochen haben. Wir haben hier sehr, sehr gut zusammengearbeitet, von vorgestern Abend an bis jetzt gerade eben vor wenigen Minuten. Wir haben gerade eben noch mal miteinander über ein paar Folgetermine gesprochen. Nein, das Verhältnis ist gut, sehr ordentlich gewesen, auch hier produktiv. Wir sind auseinandergegangen mit einer Einigkeit untereinander, den G7-Staaten, europäisch, atlantisch, Japan, wie ich es im letzten Jahr nicht wahrgenommen habe und wie es auch das ganze Jahr dazwischen nicht war.
15: Ist da auch ein Element der Selbstverleugnung der Europäer dabei? Sie haben noch vor kurzem gesagt, die haben keine Strategie, die werden da gedemütigt. Wie schwer fällt es Ihnen hier, Trump immer wieder so zu loben?
14: Naja, wir haben jetzt diesen Konflikt gesehen seit dem 28. Februar und heute ist der 17. Juni. Der hat länger gedauert, als auch die Amerikaner es gedacht haben. Aber das Ende scheint so zu sein, wie wir es hier wahrnehmen, nämlich eine deutliche Schwächung des Terrorismus in der Region und auch die Fähigkeit der iranischen Regierung, Atomwaffen zu produzieren, ist für Jahre geschwächt, zurückgeworfen, möglicherweise endgültig beseitigt. Und das, finde ich, ist ein gutes Ergebnis.
15: Ich möchte noch kurz auf das Thema Russland und Ukraine-Krieg schauen. Sie haben eine große Einigkeit festgestellt. Sie haben gesagt, das ist ein Tag der Hoffnung für die Ukraine. Jetzt wissen wir, Donald Trump macht nichts umsonst. Wie erklären Sie sich, dass er sozusagen den Blick jetzt wieder in die andere Richtung dreht und den Druck Richtung Moskau erhöht?
14: Wir haben mit ihm intensiv über die Frage diskutiert, wie können wir diesen Krieg eigentlich beitragen zu beenden. Wir beenden ihn ja nicht, wir haben ihn noch nicht angefangen. Aber beizutragen, ihn zu beenden, heißt, die Ukraine zu stärken, politisch, ökonomisch und auch militärisch. Und am Beispiel des Iran haben wir Trump deutlich gemacht, so geht es. Und nur aus einer Position der Stärke heraus wird Russland einsehen, dass es keine Chance hat, diesen Krieg militärisch zu gewinnen. Und da sind wir ein großes Stück weitergekommen in der Übereinkunft in dieser Vorgehensweise.
15: Hat Trump auch innenpolitische Interessen, dass er diesen Weg jetzt geht?
14: Das kann ich nicht beurteilen. Die Wahlen im November in den USA werfen natürlich ihre Schatten voraus. Das ist gar keine Frage. Aber wir haben ein gemeinsames Interesse als G7, dass der Krieg in der Ukraine jetzt nach 4,5 Jahren beendet werden kann. Und noch einmal, die Botschaft ist klar. Russland kann ihn nicht gewinnen. Und deswegen sollte Putin an den Verhandlungstisch kommen.
15: Das haben Sie in den letzten Tagen mehrfach gesagt. Russland kann den Krieg militärisch nicht gewinnen. Was macht Sie da so sicher bei einer Atommacht?
14: Russland hat vor 4,5 Jahren den Krieg in der Absicht begonnen, innerhalb weniger Tage Kiew einzunehmen. Und das ist jetzt 4,5 Jahre nicht gelungen. Und das wird auch in Zukunft nicht gelingen, weil dieses Land wird sich verteidigen. Und ich bin mit meiner Einschätzung sicher, dass Russland genug Warnungen bekommen hat von vielen Staaten der Welt, auch von nahestehenden Staaten der Welt, von dieser letzten Eskalation Abstand zu nehmen. Ich bin mir sicher, Russland hat diese Warnung verstanden.
2: Das war Bundeskanzler Friedrich Merz im Gespräch mit Markus Preis in den ARD-Tagesthemen. Am Abend ist in Berlin der Abschluss des deutsch-polnischen Nachbarschaftsvertrages vor 35 Jahren gefeiert worden. Die Außenminister beider Länder haben im Zuge dessen bessere Verkehrsverbindungen gefordert. Zwischen Berlin und Warschau müsse eine echte Schnellfahrstrecke entstehen, sagt der Außenminister Wadefuhl, CDU. Nicole Markwald berichtet.
16: 570 Kilometer zwischen Berlin und Warschau macht aktuell 5 Stunden mit dem Zug. Das muss schneller gehen, forderte Bundesaußenminister Wadefuhl, CDU. Der Ausbau von grenzüberschreitenden Verkehrsverbindungen erhöht nicht nur Mobilität und erleichtert den Handel, es stärkt auch das militärische Potenzial, heißt es in einer Erklärung. Anfang Juli wollen sich Vertreter der Verkehrsministerien von Polen und Deutschland damit befassen. Der grenzüberschreitende Verkehr ist nur ein Thema beim deutsch-polnischen Forum. Der polnische Außenminister Sikorski kritisierte die anhaltenden Kontrollen an der deutsch-polnischen Grenze. Die schwarz-rote Bundesregierung hatte sie nach Amtsantritt eingeführt, um den Zuzug von Migranten zu stoppen. Die Kontrollen bildeten wirkliche Hürden, so Sikorski. Zudem forderte er die Bundesregierung auf, die wenigen noch lebenden polnischen Opfer der deutschen Besatzung im Zweiten Weltkrieg rasch zu entschädigen. Polen erwarte eine Wiedergutmachung im moralischen Sinne und auch im materiellen Sinne, so der polnische Außenminister.
2: Und wir schauen etwas ausführlicher auf das Wetter in der ARD-Infonacht. Im Nordosten zeitweise wolkig, wenig Sonne, dort und in den östlichen Mittelgebirgen einige Schauer und einzelne Gewitter. Sonst überwiegend freundlich. Im Südwesten viel Sonnenschein und meist trocken. Über den Bergen mächtige Wolken und Schauer und Gewitter möglich. Höchstwerte im Küstenumfeld 20 bis 25 Grad, sonst 26 Grad im östlichen Mecklenburg und bis zu 36 Grad im südlichen Oberrhein. Gewitterböen möglich. Hier noch die Temperaturen in einigen Städten. In Deutschland. Berlin 20 Grad bedeckt, Frankfurt am Main 18 Grad klar, Dresden 18 Grad bedeckt, Hamburg 17 Grad dunstig, Hannover 19 Grad wolkig, Köln 19 Grad gering bewölkt, Leipzig 17 Grad klar, München 18 Grad bedeckt, Rostock 17 Grad starker Nieselregen, Stuttgart 20 Grad gering bewölkt. Kommen Sie gut in diesen Tag, wie auch immer das Wetter wird.

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1: Es ist eine ungewöhnliche Situation in Großbritannien. Premierminister Keir Starmer ist unter Druck. Einige in seiner Labour-Partei wollen einen anderen Premier. Andy Burnham soll es aus Sicht vieler richten. Und weil der keinen Sitz im Unterhaus hat, tritt er nun in einer Nachwahl in Makerfield an. Wenn er dort gewinnt, könnte er eine Abstimmung um das Amt des Parteivorsitzenden und damit um den Premier auslösen. Keir Starmer will aber gar nicht aufgeben und hat angekündigt zu kämpfen. Und die Wahl in Makerfield ist längst noch nicht gewonnen. Auch die rechtspopulistische Partei Reform UK ist hier stark. Ergebnisse werden in der Nacht von Donnerstag auf Freitag eintrudeln. Christoph Pressel berichtet.
2: Barry Gardiner war gestern noch in Makerfield unterwegs, Haustürwahlkampf. Mit anderen Labour-Mitgliedern hat er versucht, noch alles für Andy Burnham rauszuholen, Menschen an der Haustür zu überzeugen. Dabei ist Barry Gardiner eigentlich Abgeordneter der Labour-Partei für Brent West, ein Wahlbezirk in London. Für den Wahlkampf ist er extra hier hochgekommen, in den Norden von England. Es ist ein bisschen absurd, da macht ein Abgeordneter aus der Fraktion von Keir Starmer Wahlkampf für einen Politiker, der Starmer an der Spitze der Partei ablösen will und damit auch als Premier beerben möchte.
3: It's very unusual.
2: Ja, das sei schon ungewöhnlich, gibt Barry Gardiner zu und muss lachen. Doch für sein Engagement hat er gute Gründe.
3: What has become clear is the pace of change since the general election. We've done some very good things, but the pace of change since the general election really has not met with people's expectations.
2: Es sei klar geworden, dass die Geschwindigkeit der Veränderungen seit den Wahlen 2024 nicht Schritt halten konnte mit den Erwartungen der Menschen. Ein paar gute Sachen hätte die Labour-Regierung auf den Weg bringen können, fügt er noch an. Aber es reicht nicht. Viele Wählerinnen und Wähler in Makerfield sind wütend, so wie Darren, der seinen Nachnamen nicht nennen will. Er hat zwei Kinder, die Lebenshaltungskosten machen ihm zu schaffen, alles wird teurer. Das wichtigste Thema für ihn, Migration.
4: Too many illegals coming over, because all our tax money is just paying them, hotels, food. They get everything for free.
2: Da kommen zu viele Illegale rüber zu uns, sagt Darren. Die lebten auf Kosten der Steuerzahler, untergebracht in Hotels, Lebensmittel. Die bekämen alles umsonst. Bislang hat er immer Labour gewählt. Diesmal will er das Kreuz bei Reform UK machen. Das ist die rechtspopulistische Partei von Nigel Farage, die eine viel strengere Migrationspolitik verspricht. In den Umfragen liegt Labour vorne, auch deswegen, weil neben Reform UK noch eine andere Partei antritt, Restore Britain. Diese Partei ist weitaus radikaler als Reform UK, aber wenn sich die Stimmen für die Rechten auf diese beiden Parteien aufteilen, dürfte Labour das Rennen machen. Sollten die Sozialdemokraten also gewinnen, bekommt Andy Burnham, der jetzt noch Bürgermeister von Manchester ist, endlich seinen Sitz im Unterhaus. Nur so kann er Keir Starmer herausfordern, ihn als Parteivorsitzenden und Premier ablösen. Zum Abschluss des Wahlkampfes warnte Andy Burnham gestern vor einer Spaltung des Landes.
4: There is a path that carries on and makes Britain look more and more.
2: Da gibt es einen Weg, der Großbritannien immer mehr wie die USA aussehen lässt. Da wollen wir nicht hin, wo die Menschen nicht mehr miteinander sprechen können. Das ist nicht das Großbritannien, das ich kenne und liebe. Es gibt noch einen anderen Weg, dieses Land wieder ans Laufen zu kriegen. Burnham versprach, dass die Lebenshaltungskosten sinken, die Menschen mehr Geld im Portemonnaie haben. Er will die Migrationspolitik verschärfen. Er verspricht Wandel, Change, was übrigens auch das Schlagwort von Keir Starmer war. Der noch Premier denkt gar nicht daran, zur Seite zu treten.
5: We had an election 2 years ago, which we won with a landslide victory. To change this country. And that's what we're getting on and doing.
2: Vor 2 Jahren habe Labour in einem Erdrutschsieg die Wahlen gewonnen, um das Land zu verändern. Da wolle er jetzt weitermachen, sagte Starmer. Doch viele im Land nehmen ihm das nicht ab und in der Partei werden sie angesichts der schlechten Umfragewerte panisch. Wenn Burnham seinen Sitz gewinnen sollte, ist aber noch längst nicht klar, ob er die Mehrheit der Labour-Fraktion hinter sich bringen kann.
1: Beim Europäischen Rat heute und morgen in Brüssel geht es neben der Lage am Persischen Golf und in der Ukraine auch um China. Die EU-Kommission hofft auf Rückendeckung der Staats- und Regierungschefinnen und Chefs für eine härtere Handelspolitik gegenüber der Volksrepublik. Denn staatlich subventionierte chinesische Firmen drängen mit ihren Produkten immer stärker auf den europäischen Markt. Fachleute sprechen sogar von einem China-Schock, der auch deutsche Unternehmen bedroht. Doch während Frankreich und andere EU-Mitglieder den europäischen Markt stärker abschotten wollen, bremst die Bundesregierung bislang und findet nicht zu einer geeinten Position. Ruth Kirchner aus dem ARD-Hauptstadtstudio mit Einzelheiten.
6: Ein deutsch-chinesisches Business-Forum vergangene Woche in Berlin. Vor Industrievertretern spricht Chinas Vize-Handelsminister Ling Ji. Die zentrale Botschaft: Exportweltmeister China ist zugleich die zweitgrößte Importnation der Welt nach den USA. Wie zum Beweis ruft Ling Unternehmensvertreter auf, die Interesse an Produkten aus Deutschland signalisieren. Was der Vizeminister nicht sagt: China kauft immer weniger Autos, Maschinen oder Chemieprodukte made in Germany. Chinesische Unternehmen produzieren vieles längst selbst, staatlich subventioniert und deutlich billiger und drängen massiv auf den europäischen Markt. Heimische Firmen können kaum mithalten. Absatzmärkte brechen weg, warnt Sebastian Roloff, wirtschaftspolitischer Sprecher der SPD im Bundestag.
7: Das ist sehr bedrohlich für uns und damit muss man umgehen.
6: Nur wie? Die Regierungskoalition ist sich uneins. Roloff plädiert für mehr Schutz des europäischen Marktes.
7: Deutschland und Europa müssen dafür sorgen, dass es einen Absatzmarkt für die eigenen Produkte gibt. Das bedeutet, dass die eigenen Produkte, seien es Auto, seien es Stahl etc., in Europa gekauft werden, was man nicht nur dem Markt überlassen kann.
6: Auch die EU-Kommission wirbt für einen härteren Kurs. Etwa Quoten für europäische Produkte bei öffentlichen Ausschreibungen, mehr Ausgleichszölle, insgesamt stärkere Beschränkung für die Konkurrenz aus Fernost. Wirtschaftsministerin Katharina Reiche, CDU, bleibt zurückhaltend. Sie setzte bei ihrer China-Reise im Mai ganz auf Dialog.
8: Wir werben in Brüssel also für einen balancierten Ansatz, wirksame Schutzinstrumente und gleichzeitig Offenheit für den Export.
6: Denn China bleibt wichtig. Rund 2000 deutsche Unternehmen sind dort vertreten. Gleichzeitig ist Deutschland auf seltene Erden, Halbleiter und Komponenten aus China angewiesen. Die Bundesregierung will Peking daher nicht verärgern. Kanzler Merz wies in seiner Regierungserklärung zwar auf die schwierige Lage der Industrie hin, blieb bei konkreten EU-Maßnahmen aber vage.
9: Wir schützen unsere Interessen und unsere Wirtschaft gegen wettbewerbsverzerrende Handelspraktiken anderer Staaten.
6: Andere europäische Staats- und Regierungschefs sind deutlich offensiver. Frankreichs Präsident Macron warnt vor einem chinesischen Tsunami und fordert gemeinsam mit Italien, Spanien und den Niederlanden schärfere Maßnahmen. Deutschland hat sich der Initiative nicht angeschlossen. Sandra Detzer, wirtschaftspolitische Sprecherin der Grünen, sagt, die Koalition darf nicht länger bremsen.
10: Unsere Erwartung ist ganz klar an die Bundesregierung, dass sie jetzt beim anstehenden Rat ein Treiber ist für effektiven Handelsschutz und für den Schutz gerade unseres Mittelstandes. Denn das ist wirklich eine Überlebensfrage für viele Unternehmen, auch in Deutschland und Europa.
6: Auch aus der CSU kommt der Appell, sich klarer zu positionieren. CSU-Europapolitiker Manfred Weber sagt, entweder wir wehren uns oder China macht Teile unserer Industrie platt.
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1: Und da präsentieren wir Ihnen ein Update aus der Nacht. In Toronto haben Ghana und Panama gespielt und sich mit 1:0 für Ghana getrennt. Und das zweite Spiel in der Nacht, das läuft in Mexico City. Und das guckt gerade Jan Wochner. Und da hat es einen Ausgleich gegeben.
12: Richtig, das 1:1 für Usbekistan gegen Kolumbien. Damit ein Stück WM-Geschichte. Es ist ja die WM-Premiere für Usbekistan. Das erste WM-Spiel überhaupt und damit natürlich auch das erste Tor überhaupt für Usbekistan bei einer Fußball-Weltmeisterschaft. Abosbek Fasulayev hat es gemacht in der 60. Minute. Der Ausgleich unter gütiger Mithilfe des kolumbianischen Torhüters Vargas, der einen Schuss aus Spitzenwinkel nicht richtig klären konnte, gegen den Pfosten lenkte, dann stieg er hoch und dann kam am Ende tatsächlich jetzt das nächste Tor. Das nächste Tor für Kolumbien. Das 2:1. Und es war der Bayern-Spieler Luis Diaz aus der halblinken Position. Sein Schuss nicht vom Torwart geklärt. Der Ball kullert ins lange Eck. Spiel wieder für Kolumbien mit der Führung 2-1, 66 Minuten gespielt.
1: Vielen Dank, Jan Wochner. Und Sie sehen, liebe Zuhörerinnen und Zuhörer, Sie sind bei uns live dabei. Jetzt weitere Meldungen vom Sport.
13: Was war das für ein Spektakel, das sich England und Kroatien geliefert haben? Die Erwartungen waren hoch und sie wurden erfüllt. Es ging hin und her und am Ende hat England mit 4-2 gewonnen. Zwei Führungen konnte Kroatien zunächst bis zur Halbzeit noch ausgleichen, aber in der zweiten Hälfte dominierte England dann. Das hat auch unsere Reporterin Luise Kropf so gesehen.
14: Ich fand auch, dass England in der zweiten Halbzeit noch viel besser drin war. In der ersten Halbzeit haben sie schon das Elfmetertor von Kane auch so ein bisschen gebraucht, um in diese Spiele reinzufinden. In der zweiten Halbzeit hat der Auftritt der Engländer, finde ich, schon gesessen. Man hat da eine Spielfreude gesehen. Man konnte auch ganz gut beobachten, was da noch so von der Bank kommen kann. Und das Turnier dieses Jahr ist extrem lang. Das wird extrem anstrengend, weil du halt nicht auch immer in klimatisierten Stadion spielst. Und da kannst du gute Leute gebrauchen, vor allem von der Bank. Und dementsprechend bleibt England weiter einer der Top-Kandidaten auf den WM-Titel, wie ich finde.
13: Ein anderer Favorit ist dagegen zum Auftakt gestolpert. Portugal hat überraschend nur unentschieden gespielt. Die Portugiesen mit ihrem inzwischen 41-jährigen Superstar Cristiano Ronaldo sind nicht über ein 1-1 hinausgekommen und das gegen den großen Außenseiter Kongo. In der Fußball-Bundesliga hat sich RB Leipzig von Trainer Ole Werner getrennt und das nach gerade mal einem Jahr. Das hat der Club am Abend bestätigt. Mehr von Andreas Mann.
15: Wir haben die abgelaufene Saison in den vergangenen Tagen noch einmal intensiv und abschließend analysiert. Am Dienstagabend haben wir dann den Beschluss gefasst, die Position des Cheftrainers neu zu besetzen, erklärte Sportgeschäftsführer Marcel Schäfer. Dass Werner das geforderte Saisonziel klar erfüllte und er mit 20 Siegen auch den Leipziger Bundesliga-Rekord eingestellt hatte, konnte ihn dennoch nicht retten. Intern soll es schon länger Zweifel am Trainer, der Leipzig erst letzten Sommer übernommen hatte, gegeben haben. Vor allem das Verhältnis Werners zu Jürgen Klopp, dem Head of Global Soccer bei RB, soll merklich abgekühlt gewesen sein. Lange dürfte der Trainerposten bei den Leipzigern nicht frei sein. Martin De Michelis, ehemaliger Bundesliga-Profi des FC Bayern, der bei seinem aktuellen Verein RCD Mallorca eine Ausstiegsklausel besitzt, soll kurz vor der Unterschrift bei den Sachsen stehen.
13: In rund 1,5 Wochen startet das prestigeträchtigste Tennisturnier der Welt, der Rasenklassiker von Wimbledon. Auf dem Weg dahin stehen jetzt gerade in Deutschland zwei wichtige Rasenturniere an. Die Damen schlagen dabei beim prominent besetzten Turnier in Berlin auf. Und Guido Ringel fasst zusammen, was an diesem Mittwoch dort passiert ist.
16: Wie im richtigen Leben, ein lachendes und ein weinendes Auge. Bedauerlich für den Veranstalter und vor allem für die Zuschauer, dass ein Topstar früh ausgeschieden ist. Coco Gauff ist nicht über das Achtelfinale hinausgekommen. Die nach vielen Verletzungen wieder erstarkte Paula Badosa aus Spanien war an diesem warmen Mittwoch in Berlin überlegen. Dreisatzniederlage für Gauff, die auf Rasen noch keinen Rhythmus hat, den aber noch im Doppel in Berlin finden kann. In diesem Wettbewerb mischt die Amerikanerin noch mit. Freude hingegen, dass die Nummer 1 der Welt weiter ist. Arina Sabalenka hat das Viertelfinale erreicht, dank eines Zweisatzsieges gegen die Russin Alexandrova. Das war nicht immer souverän von der Frau aus Belarus, aber vertrauend auf ihren Druck und ihre mentale Stärke war Sabalenka in der Lage, das Match für sich zu entscheiden.
13: Die Frauen spielen also in Berlin, die Männer in Halle Westfalen. Und da hat Daniel Altmaier für eine Überraschung gesorgt. Altmaier schlug den Rasenexperten Hubert Hurkacz aus Polen in 3 Sätzen und steht damit jetzt im Viertelfinale.
1: Das war der Sport von Henrik Lückhoff. Weiter geht es mit den Nachrichten.
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17: Um 5.30 Uhr mit Wolfgang Berger. Die USA und der Iran haben ein Friedensabkommen digital unterzeichnet. Das bestätigten sowohl Vertreter der US-Regierung als auch das iranische Außenministerium. Trump hat die Vereinbarung nach eigener Aussage bei einem Dinner mit Frankreichs Präsident Macron in Versailles unterzeichnet. Der Vermittler Pakistan teilte mit, dass das Abkommen sofort in Kraft tritt. Es sieht ein Ende des Kriegs an allen Fronten vor, auch im Libanon. Der Iran öffnet demnach die Straße von Hormus, die USA heben ihre Seeblockade auf. Beim Atomprogramm bekräftigt Iran im Abkommen nur sein Versprechen, keine Atomwaffen anzustreben. Außenminister Wadephul hat Deutschlands Bereitschaft zu einer Minenräumung in der Straße von Hormus erneuert. Das sagte der CDU-Politiker der Rheinischen Post. Voraussetzung dafür sind laut Wadephul ein Ende der Kampfhandlungen sowie die Zustimmung aller Konfliktparteien und des Bundestags. Als völkerrechtliche Grundlage kommt nach seinen Worten eine UN-Resolution in Frage. Die Meerenge zwischen Iran und Oman ist seit Beginn des Irankriegs durch iranische Blockaden für die Schifffahrt gesperrt. Durch sie läuft normalerweise rund ein Fünftel des weltweiten Öl- und Flüssiggashandels. Der kriselnde Wolfsburger Autobauer VW stellt sich am Vormittag seinen Aktionären. Der Blick richtet sich bei der virtuellen Hauptversammlung vor allem auf die Konzernspitze. Viele erwarten Antworten, wie Volkswagen die Wende schaffen will. Aus Hannover, Torben Hildebrandt.
18: VW-Chef Oliver Blume will sich beim Termin heute als erfolgreicher Krisenmanager präsentieren. Er dürfte auf neue, günstigere Elektroautos verweisen, mit denen der Wolfsburger Konzern zurück in die Erfolgsspur kommen will. Dazu gehört beispielsweise der ID Polo. Der E-Kleinwagen wird seit kurzem in Spanien gebaut. Dazu dürften heute auch unangenehme Themen auf den Tisch kommen. Die Produktionskosten in den deutschen Werken sind aus Sicht des Vorstands zu hoch. VW verkauft zu wenige Autos und verdient damit nicht genug Geld.
17: Die FIFA hat während der WM in Nordamerika schon fast 400.000 Hasskommentare im Internet gelöscht. Nach eigenen Angaben hat der Fußball-Weltverband insgesamt 3,8 Millionen Posts geprüft. Damit ist die Zahl der Hasskommentare jetzt schon höher als während der gesamten WM 2022. Alle Zahlen kommen von der FIFA selbst. Der frühere Weltfußballer Villar sagte bei einer Diskussionsrunde in Atlanta, es habe sich nichts geändert. Man kämpfe weiter und versuche, junge Menschen zu liebevollen Menschen zu erziehen, so wie. Und das Wetter in Deutschland. Der Tag wird freundlich, nur im Osten und in den Bergen mal ein Schauer möglich. 20 Grad an der Nordsee bis 36 Grad am Oberrhein. Freitag viel Sonne, später örtlich starke Gewitter, 24 bis 38 Grad. Auch Samstag warm und meist trocken, Gewittergefahr vor allem im Osten, dazu 23 bis 38 Grad. Das waren die Nachrichten.
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1: Wir beginnen mit der A1 Osnabrück Richtung Bremen. Zwischen Bremen-Brinkum und Hemelingen 3 Kilometer stockender Verkehr. Die A40 Duisburg-Essen ist zwischen Mülheim-Winkhausen und Mülheim-Heißen in beiden Richtungen bis nächsten Montag gesperrt. Und die A71 Erfurt Richtung Suhl ist zwischen Oberhof und Suhl-Zeller-Mehlis wegen Wartungsarbeiten im Tunnel bis 6 Uhr früh gesperrt. Trotzdem gute Fahrt und kommen Sie sicher an Ihr Ziel.
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1: Mit Maja Weber, schön, dass Sie zuhören an diesem Donnerstag, den 18. Juni. Vor rund 5 Monaten hat Trump den sogenannten Friedensrat am Rande des Weltwirtschaftsforums in Davos ins Leben gerufen. Vor rund 4 Monaten ist der Friedensrat in Washington zur ersten Sitzung mit dem US-Präsidenten zusammengekommen. Damals versprach er vollmundig Milliarden für den Wiederaufbau in Gaza. An diesen Geldern aber, die da zusammengekommen sein sollen, gibt es Zweifel. Kerstin Klein mit einem Update.
19: Es war eine teils befremdlich wirkende Veranstaltung. Die erste Sitzung des von Donald Trump geschaffenen Board of Peace, des Friedensrats. Im nach ihm umbenannten Donald Trump Institute for Peace in Washington D.C. versammeln sich im Februar die gut 2 Dutzend Mitgliedstaaten. Deutschland ist ebenso wenig dabei wie fast alle europäischen Verbündeten. Sie sehen die Vereinten Nationen als zuständig an. Den US-Präsidenten und selbsternannten Vorsitzenden auf Lebenszeit hält das nicht davon ab, sein neues Gremium in den höchsten Tönen zu loben. Es sei das bedeutendste und mächtigste Gremium.
20: I believe it's the most consequential board, certainly in terms of power and in terms of prestige, there's never been anything close.
19: Es habe noch nie etwas Vergleichbares gegeben. Inhaltlicher Kern des Treffens, humanitäre Hilfe für Gaza und Gelder für den Wiederaufbau. 10 Milliarden von den USA verspricht Trump an diesem Februartag in D.C. Dazu noch einmal 7 Milliarden von den Mitgliedstaaten. Doch 4 Monate später gibt es offenbar weder das eine noch das andere. Ein bei der Weltbank für den Friedensrat eingerichteter offizieller Fonds hat nach Recherchen von US-Medien bisher keinerlei Einzahlungen erhalten. Kontostand $0. Dagegen liegt auf einem anderen Konto bei einer Privatbank offenbar Geld. Wie viel ist unklar, denn für das gelten keinerlei Transparenzregeln. Für Michael Mettler, der 30 Jahre für das US-Außenministerium gearbeitet hat, ist genau diese mangelnde Transparenz das Problem.
3: Jede Organisation, die nennenswerte Gelder einsammeln will, braucht Strukturen, die den Geldgebern versichern, dass ihre Mittel gut gemanagt und verantwortlich ausgegeben werden. Solche Strukturen hat das Board des Friedensrats noch nicht geschaffen.
19: Es habe auch noch nicht wirklich formuliert, wofür das Geld genau ausgegeben werden soll. Daher bleiben auch nach 4 Monaten die Versprechen ähnlich vage wie in einem bei der Gründungssitzung eingespielten Film.
21: The war Hamas began has left Gaza in ruins. Yet from these ruins, a new future will rise.
19: Aus den Trümmern, die Hamas hinterlassen habe, werde eine neue Zukunft entstehen. Doch auf diese Zukunft warten die Menschen in Gaza noch immer. Trumps Friedensrat hat ein begrenztes Mandat der Vereinten Nationen für den Wiederaufbau in Gaza. Aber null Erfahrung, unklare Strukturen und offenbar bis heute so gut wie kein Geld.
3: Wenn man eine Organisation von Grund auf neu aufbaut, ist das viel Arbeit und geht nicht schnell und einfach. Daher kann man schon fragen, ob es eine gute Idee war, die drängendsten Probleme in Gaza einer Organisation anzuvertrauen, die erstmal viel Aufbauarbeit leisten muss.
19: Kürzlich wurde der US-Außenminister in einem Ausschuss des Parlaments zum Friedensrat befragt. Dabei bestätigte er, dass auch die USA noch keine der von ihnen versprochenen Milliarden an den Friedensrat überwiesen haben. Es bleibt also weiterhin offen, ob der Friedensrat den Menschen in Gaza irgendwann wirklich helfen kann oder ob das Ganze nicht viel mehr war als nur eine große PR-Show.
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1: Von morgen an wird für alle Verbraucherinnen und Verbraucher der Widerruf von Online-Verträgen noch einmal deutlich vereinfacht. Der Online-Handel muss auf seinen Plattformen künftig einen gut sichtbaren sogenannten Widerrufsbutton, zum Beispiel auf der Website, bereitstellen. Das gilt auch für Abos oder Handyverträge. Sebastian Moritz mit den Einzelheiten.
22: Beim Online-Shopping geht es oft ganz schnell. Ein Klick und die neuen Sportschuhe sind bestellt und auch der Mobilfunkvertrag oder das Streaming-Abo sind in nur wenigen Minuten abgeschlossen. Wer es sich dann später doch noch einmal anders überlegt, kann den Vertrag innerhalb von 14 Tagen widerrufen. Oft läuft das per E-Mail oder über ein Formular, das nicht auf allen Internetseiten auf Anhieb zu finden ist. Mit dem neuen sogenannten Widerrufsbutton wird das unkomplizierter, sagt Ivona Husemann, Referentin für Verbraucherrecht bei der Verbraucherzentrale.
23: Genauso einfach, wie ich kaufen kann, mit einem Klick jetzt kaufen, habe ich einen Vertrag geschlossen, soll ich dann eben binnen 14 Tagen auch mein Widerrufsrecht ausüben können. Genauso mit einem Klick auf jetzt widerrufen und da muss man natürlich noch ein paar Pflichtangaben machen. Und das soll einfach so die Idee des Gesetzgebers genauso leicht sein, wie etwas zu kaufen.
22: Dieser Button muss auf der Homepage leicht zu finden sein und er darf sich auch nicht hinter einem Kundenlogin verstecken. Vorgeschrieben ist der Widerrufsbutton für Online-Shops, aber auch für Buchungsseiten und Apps. Und auch Händler, die ihre Produkte über Online-Marktplätze wie eBay oder Amazon anbieten, müssen den Button auf ihrer Seite einbauen. Doch was die Verbraucherschützer als Gewinn für die Kundinnen und Kunden bewerten, sorgt auch für Kritik. Etwa beim Digitalverband Bitkom. Friederike Michael ist dort Referentin für Verbraucherrecht.
24: Aus unserer Sicht war das nicht nötig. Wir haben gesehen, dass das Widerrufsrecht in der Form, in der es jetzt bis dato galt, auch schon sehr niedrigschwellig möglich war für Verbraucherinnen und Verbraucher und damit diese Einführung vor allem jetzt eine zusätzliche Compliance-Last für die Unternehmen bedeutet.
22: Kritik kommt auch aus dem Handel. Frank Holland vom Handelsverband HDE kümmert sich als Geschäftsführer schwerpunktmäßig um das Online-Recht. Er glaubt, dass sich in der Praxis mit dem neuen Button kaum etwas ändern wird.
25: Im Grunde genommen werden die Kunden, die gewohnt sind, ihre gekauften Schuhe, die nicht passen, in Karton zu schicken, dann macht man das Rücksendeetikett drauf und trägt es zum DHL-Shop. Ich habe heute Morgen gemacht. Das mache ich weiterhin genau so, ohne mir die Mühe zu machen, ein Widerrufsformular auszudrucken oder auf den Button zu klicken.
22: Stattdessen klagt er über die zusätzliche Belastung für die Unternehmen, die den Button einführen müssen. Und über eine Verzerrung des Wettbewerbs. Denn viele Händler von außerhalb der EU würden sich an das neue Recht nicht halten. Auch Verbraucherschützerin Husemann sieht hier Probleme.
23: Das sind so Grauzonen. Grundsätzlich gilt es immer dann, wenn der Shop auf den deutschen Markt ausgerichtet ist. Also wenn wir große asiatische oder insgesamt internationale Anbieter haben, die zwar nicht in Deutschland sitzen, aber ihren Internetshop ganz klar oder ihren Marktplatz ganz klar auf den deutschen Markt ausrichten, dann müssen sie auch einen Widerrufsbutton einfügen.
22: Während der Widerrufsbutton für die Händler zur Pflicht wird, können Kundinnen und Kunden weiterhin frei entscheiden, wie sie ihre Verträge widerrufen wollen. Entweder wie bisher per E-Mail oder Telefon oder, wenn der Händler mitspielt, indem sie einfach ihr Paket zurückschicken. Grundsätzlich vom Widerruf ausgeschlossen sind Produkte, die speziell auf die Bedürfnisse der Kundinnen und Kunden zugeschnitten sind, also etwa individuell bedruckte T-Shirts. Daran ändert auch der Button nichts. Auch schnell verderbliche Lebensmittel und Buchungen für Freizeitaktivitäten, die einen konkreten Termin vorsehen, also etwa ein Konzertticket, können nicht widerrufen werden. Bei allen anderen Bestellungen ist der Widerrufsbutton nun Pflicht.
1: Sebastian Moritz berichtete über die Online-Verträge, bei denen Hersteller nur noch mit Widerrufsbutton auf ihren Homepages werben dürfen. Ein anderes Thema. Im DDR-Museum in Pforzheim gibt es eine neue Ausstellung über ehemalige politische Häftlinge des Stadtsicherheitsdienstes. Der Fotograf André Wagenzig hat Menschen porträtiert, die in der SED-Diktatur inhaftiert waren. Seine Fotografien machen Menschen sichtbar, die aufgrund ihrer Überzeugungen verfolgt und inhaftiert wurden. Unser SWR-Reporter Johannes Stier hat sich die Sonderausstellung Gesichter der Erinnerung angesehen.
2: Letzte Vorbereitungen im DDR-Museum Pforzheim im ersten Stock. 7 große Aluminiumverbundplatten müssen an die Wände im Ausstellungsraum gehängt werden. 1,60 Meter auf 1,80 Meter groß sind diese Platten. Darauf zu sehen die Köpfe von 100 Menschen, Schwarz-Weiß-Porträts, auf hochwertigem Fotopapier gedruckt. Männer und Frauen, die alle eines gemeinsam haben. Sie waren politische Häftlinge, wurden von der Staatssicherheit verurteilt und eingesperrt.
4: Grundsätzlich kann man das allgemein sagen, dass diese Leute, und dazu zählte ich ja auch, dass wir einfach die DDR verlassen wollten. Sie wurden politisch motiviert, wurden sie alle, und dazu zähle ich ja halt auch, in der DDR verhaftet. Aber letztendlich wollten wir einfach nur raus dort und wollten einfach frei leben. Wir wollten frei reisen, frei entscheiden, was ich tun und machen möchte. Ich wollte nicht, dass man mir irgendwie sagt, was ich zu tun und zu machen habe.
2: André Wagenzig ist der Macher hinter der Ausstellung. Der Fotograf aus Berlin hat mit den Menschen auf den Fotos gesprochen. Auch er saß wegen seiner Überzeugung in DDR-Gefängnissen und hat die ehemaligen Häftlinge auch fotografiert. Ihre Gesichter, versehen mit ihren Namen, dem Alter und den Haftzeiten unter dem Porträt, erzählen die Geschichte der Inhaftierten und machen deutlich, wie das DDR-Regime mit nicht linientreuen Bürgern umgeht.

0: Lebens will er nicht mehr in der DDR verbringen. Er stellt seinen ersten Ausreiseantrag.
1: Nach 15 Ausreiseanträgen, die ich gestellt hatte, wurde ich dann im Sommer 83 verhaftet, wurde zu 10 Monaten verurteilt, Paragraph 214, Beeinträchtigung staatlicher Tätigkeit. Ich wurde dann am 4.4.1984, dann über einen Freikauf wurde ich dann nach Gießen gebracht und lebe seitdem dann auch im Westteil von Berlin.
0: In der Pandemie hatte André Wagenzig Zeit, erzählt er, und er überlegte, wie kann er seinen Kindern die eigene Geschichte, unter anderem das mit dem Gefängnisaufenthalt, erzählen bzw. erklären. Er denkt erstmals über das Projekt mit den Porträts nach und fotografiert erste andere ehemalige politische Gefangene. Aus dem Projekt Staatssicherheitsinhaftierung entstehen nach und nach 100 Porträtaufnahmen von ehemaligen politischen Häftlingen des Staatssicherheitsdienstes der DDR. Und die sind jetzt nach einer Station in Berlin zum ersten Mal in den alten Bundesländern im DDR-Museum Pforzheim zu sehen.
2: Gesichter der Erinnerung, die Ausstellung im DDR-Museum Pforzheim, ist bis zum 31. August zugänglich und Johannes Stier hat sie uns vorgestellt.
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2: Ein Dorf, ein Auto, mehr braucht es nicht. Das dachte man sich wohl im Südosten Frankreichs, im kleinen Örtchen Pont de Barret in der Nähe von Montélimar, teilen sich 30 Leute ein Fahrzeug. Einen alten Citroën ZX. Ohne Verein, ohne Vertrag, einfach Nachbarinnen und Nachbarn, die beschlossen haben, sie brauchen nicht alle jeweils ein eigenes Auto. Unser Reporter Sebastian Binz hat das Dorf besucht.
4: In dem alten Citroën sitzen zwei Männer. Einer ist Landwirt, Ende 30. Er heißt Adrien Sasque. Und neben ihm sitzt Xavier Charles. Der ist um die 50 und arbeitet als Musiker. Die beiden schauen gerade Kassetten durch.
5: Elvis Presley, UB40. UB40.
6: Michael Jackson. Ça marche.
4: 30 Nachbarn teilen sich diesen Citroën ZX, Baujahr 95. Im Handschuhfach liegt neben den Kassetten ein improvisiertes Fahrtenbuch.
7: Wer das Auto benutzt, schreibt den Kilometerstand ins Heft. Diane zum Beispiel. Sie hat das Auto geliehen, da hatte es 134.486 Kilometer. Und sie hat für 50 Euro getankt. Jetzt machen wir die Berechnung.
4: Theo hat für 20 Euro getankt. Ich trage bezahlt ein, okay? Offiziell ist das Auto auf Xavier versichert, aber so richtig besitzt es niemand. Früher hat es Adriens Eltern gehört. Wer heute damit fahren will, schreibt einfach in eine Chatgruppe. Grob übersetzt heißt die Gruppe Brumm, Brumm, Tut, Tut. Rund 30 Nachbarn machen mit, unter anderem die 75-jährige Geneviève.
8: Ich finde das geteilte Auto eine absolut geniale Erfahrung. Und ich bin extrem glücklich, dabei zu sein. Ich nutze es, um zur Apotheke zu fahren, zum Einkaufen oder um Freunde in Bordeaux zu besuchen. Solche Sachen.
4: Sie lebt seit Jahrzehnten im abgeschiedenen Pont de Barret. Busse fahren nur selten ins Dorf mit seinen 600 Einwohnern. Geneviève meint aber, es hat sich etwas getan.
8: Das Dorf hat sich sehr verändert. Es sind neue Leute hergezogen und die haben solidarische Sachen eingeführt. Das sind eher Ökos.
4: Im Dorf gibt es auch eine Kneipe. Die hat jeden Tag geöffnet, von morgens bis abends. Meistens steht Pombrace hinter dem Tresen. Ihr gehört die Bar. Auch Pomp findet, das Dorf werde immer solidarischer.
8: Ich bin hier geboren und habe dieses Dorf schon immer so gekannt. Aber ich finde, dass es immer mehr so wird. Es gibt den gemeinschaftlichen Lebensmittelladen, die solidarische Buchhandlung und eine Chatgruppe. Wenn man ein Werkzeug, ein Stück Stoff oder irgendetwas anderes sucht, schickt man eine Nachricht in die Gruppe und normalerweise findet man jemanden, der es ausleiht.
4: Und in der Bar von Pomm wird auch der Autoschlüssel gebunkert. Theo Fortunato bringt ihn gerade zurück.
7: Ich finde es super praktisch, dass der Schlüssel an der Bar liegt. Man muss nur eine kurze Nachricht schicken oder direkt in die Bar kommen, um den Schlüssel zu holen.
4: Heute gab es nur ein Problem mit den Kassetten.
7: Ich habe den Zurückknopf nicht gefunden, also habe ich sie mit dem Stift zurückgedreht.
4: Xavier, hör auf, die Kassetten kaputt zu machen.
2: Sebastian Binz berichtete aus Frankreich.
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2: Florian Illies Das ist keine Übertreibung, begründete mit seinem Buch 1913, Der Sommer des Jahrhunderts, ein neues Genre. Man könnte es das erzählerische Sachbuch

0: auch nennen. Dem bleibt er auch in seinem neuen Buch »Träume aus Feuer« treu. Darin erzählt er die wahre Geschichte des Alchemisten Johannes Kunkel, der Glas erschuf, das bis heute staunen lässt. Katja Esbach stellt uns das Buch vor.
1: Im Februar 1686 stapft ein Mann über die kleine Pfaueninsel, gelegen in der Havel zwischen Potsdam und Berlin. Der Mann heißt Johannes Kunkel und die Insel gehört ihm, sagt der Autor Florian Illies im ZDF-Interview.
2: Diese kleine Insel inmitten der Havel, die hat für Jahrhunderte die Fantasie angeregt. Man hat das Gefühl, Preußen, das immer als so trocken gilt und als so streng und ernst, das träumt seit Jahrhunderten auf dieser Insel. Und der Erste, der da wirklich zu träumen begonnen hat, war eben dieser Johannes Kunkel.
1: Johannes Kunkel war ein Alchemist, ein Chemiker. Einen Zauberer nennt ihn Florian Illies. Friedrich Wilhelm, der Kurfürst von Brandenburg, hatte ihn in seine Dienste geholt, weil er sich von ihm das größte Wunder überhaupt erhoffte, die Herstellung von Gold. Das misslang Kunkel genauso wie vielen anderen vor ihm. Stattdessen aber erschuf er Kunst, die bis heute überdauert hat und beispielsweise im Stadtmuseum Berlin bestaunt werden kann. Leuchtendes Rubinglas. Das war schwer herzustellen und brachte Geld in den brandenburgischen Staatshaushalt. Zum Dank und als Ort für dessen Werkstatt schenkte der Kurfürst seinem Kammerdiener Kunkel die Pfaueninsel.
3: Er darf laut Urkunde Öfen bauen, so viele er braucht, um die notwendige Hitze zu erzeugen. Und er darf experimentieren, was immer er will. Darf versuchen nachzumischen, was er Aufregendes von den berühmten Glasmachern aus Murano gesehen hat. Und das Rubinglas zu einem noch tieferen Leuchten bringen.
1: Man merkt Florian Illies auf jeder Seite an, wie gerne er Geschichten erzählt. Einfühlsam und mit großer Liebe nähert er sich dem Leben von Johannes Kunkel. Wie immer hat er dafür, so erzählte er in Interviews, akribisch recherchiert, Akten gewälzt, Archive besucht. Seine Sprache gerät dabei manchmal etwas behäbig, fast pomadig, zu viele Adjektive auf kleinstem Raum. Aber wenn man darüber hinweglesen kann und akzeptiert, dass Illies, wie immer in seinen Büchern, eine Zeitzeugenschaft behauptet, dann hat man an Pfaueninsel großen Spaß.
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0: Die USA und der Iran haben am Abend die Absichtserklärung für ein mögliches Ende des Krieges unterzeichnet. Auch die Straße von Hormuz soll wieder öffnen. Dazu hat unser Gastkommentator Harald Likus von der Braunschweiger Zeitung diese Meinung.
5: Man kann das, was zum USA-Iran-Abkommen durchgesickert ist, kaum zur Kenntnis nehmen, ohne dass einem der Kamm schwillt. Wie war eigentlich der Plan der ganzen Aktion? Was bedeutet dieser Sieg des iranischen Regimes für die kujonierte Opposition? Und wer sich der Abwechslung halber mal nicht über die jüngsten Äußerungen des US-Präsidenten aufregen will, kann sich an seinen Vize halten. Gegenüber einem US-Sender hat J.D. Vance jetzt zugegeben, dass er einige Aspekte des Vertrages ehrlich gesagt nicht ganz verstehe. Das passt zu seiner abwiegelnd gemeinten Bemerkung, der zufolge ja auch der Zweite Weltkrieg mit Verhandlungen zu Ende gegangen sei. Nun, in historischer Hinsicht hat J.D. Vance offenbar auch nicht alles so ganz verstanden. Gleichwohl ist das Abkommen eine Chance. Natürlich für die Krisenregion, natürlich für die Erholung des Welthandels, aber nicht nur. Das Versprechen der Europäer, sich an der Sicherung der Straße von Hormuz zu beteiligen und schon auch die sinkenden Ölpreise, könnten die USA zu einem endlich wieder konsequenten Anti-Putin-Kurs bewegen. Das wäre gut, das wäre wichtig für die Ukrainer und für Europa.
0: Anders als unser Gastkommentator Harald Likus sieht die Zeitung Die Welt vor allem die negativen Seiten des Abkommens.
6: Grandioser, lauter, sichtbarer kann eine Supermacht kaum scheitern. Es ist ein Schauspiel der Schwäche, das nur mit dem Abzug der Sowjetunion aus Afghanistan zu vergleichen ist oder mit dem Ende des Vietnamkriegs. Wer Trump nicht mag, wird sich jetzt vielleicht freuen, aber zur Freude gibt es keinen Anlass. Mit dieser Niederlage könnte die Welt unsicherer und brutaler werden. Was demnächst beginnen könnte, ist ein Nuklearisierungswettlauf im Nahen Osten und andernorts eine exponentielle Vermehrung von Milizen, ein Ansteigen des Gewaltniveaus im Nahen Osten, eine Radikalisierung des Israel-Palästinenser-Konflikts.
0: Viele Medien betonen aber die Chancen des Abkommens. Die Süddeutsche Zeitung und der Kölner Stadtanzeiger verweisen zum Beispiel darauf, dass Präsident Trump jetzt die Europäer braucht, um es zu einem Erfolg zu machen. Und das Handelsblatt schreibt:
6: Natürlich kann man sich bei Trump nie sicher sein, ob er morgen nicht schon wieder das Gegenteil will und ob er innenpolitisch mit seinem Iran-Deal nicht so unter Druck gerät, dass er die Schuld für seine Fehler bei den Europäern abzuladen versucht und ihr fehlendes Engagement im Krieg dafür verantwortlich macht, dass die Dinge so schlecht gelaufen sind. Doch die Europäer müssen das Momentum jetzt nutzen. Sie sollten alles dafür tun, Trumps Friedensdeal zum Erfolg zu führen. Dann ergibt sich vielleicht tatsächlich ein Fenster für Frieden in der Ukraine.
0: Das waren die Standpunkte. Zusammengestellt hat sie heute Johannes Zuber.
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0: Was für eine Stimme, was für eine Tiefe und was für ein Volumen. Alison Moyet hat eine Stimme und eine musikalische Bandbreite, die von Punkrock über Pop und Blues bis hin zum Chanson reicht. Sie hatte ihre große Zeit in den 80er Jahren mit der Band Yazoo, ist aber dann mit Soloalben weiterhin auf Tour gewesen. Am 20. September gastiert sie in Hannover. Heute vor 65 Jahren wurde Alison Moyet geboren. Happy Birthday, Bernd Schlieselmann gratuliert.
7: Ende 1981 sieht Vince Clark eine Anzeige im britischen Melody Maker. Sängerin sucht Band. Das passt, denn auch Clark sucht neue Musiker, nachdem er bei Depeche Mode ausgestiegen ist. Ab sofort sind sie Yazoo.
8: Ich habe tolle Erinnerungen an die Zeit. Im Studio zu sein und das erste Mal eine Platte zu veröffentlichen, das war großartig.
7: Don't Go und Only You sind ihre ersten Hits und Alison Moyet ist gerade mal 20. Egal welches Genre, welcher Stil, die Sängerin überzeugt mit ihrer kraftvollen und sinnlichen Soul-Stimme. Auch als das Kapitel Yazoo nach anderthalb Jahren Geschichte ist. Mit solchen Songs wird Alison Moyet endgültig zum Popstar. Ein echter Kontrast zu Madonna oder Cyndi Lauper. Die sind schrill und exzentrisch.
8: Ich war zickig, schwierig, schüchtern und neurotisch. Ich mochte nicht gern auf der Bühne angestarrt werden. Ich war total unbeholfen.
7: Die damals übergewichtige Sängerin leidet unter Panikattacken und muss sich tatsächlich vor Journalisten für ihr Aussehen rechtfertigen. The Big Girl with the Big Voice, wie sie von der britischen Presse genannt wird, findet ihren Weg. Sie bleibt bis heute eine vielseitige Ausnahmekünstlerin. Mittlerweile gehören 10 Studioalben zu ihrer Diskografie. Eine gute Basis für das, was noch kommt.
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7: In dem Londoner Musical Chicago hat sie das Publikum genauso begeistert wie in The Night of the Proms. Im Herbst kann man Alf wieder in Deutschland erleben. So wurde sie als Kind von ihrem französischen Vater genannt. Geboren wurde Alison Moyet am 18. Juni 1961, heute vor 65 Jahren.
0: Das war der Stichtag von Bernd Schlieselmann. Und das war es auch gleich von uns aus der ARD-Infonacht. Ich trage eben noch die Ergebnisse zweier Spiele aus der WM. Nach, das war einmal Ghana gegen Panama, 1:0 haben die sich getrennt in Toronto. Und derzeit läuft tatsächlich noch die Nachspielzeit von Usbekistan gegen Kolumbien. Und da führt Kolumbien mit 2:1. Es bleibt also spannend. Und es ist gleich 5:58 Uhr.

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1: Vorsicht auf der B96 Reinickendorf Richtung Fürstenberg zwischen Nassenheide und Teschendorf, ein Eimer auf der Straße. Vorsicht auch auf der A9 Leipzig Richtung Berlin zwischen Niemeck und Brück, gab es einen Unfall. Stadtverkehr Berlin. Der Tiergartentunnel ist bis kurz vor 6 in beiden Richtungen gesperrt. Friedrichshain, Petersburger Straße Richtung Landsberger Allee zwischen Frankfurter Allee und Bersarienplatz an einer Baustelle bis Ende August nur eine freie Spur. Gesundbrunnen, Prinzenallee bis Freitag in beiden Richtungen zwischen Soldiner Straße und Wollangstraße gesperrt. Halensee, Johann-Sigismund-Straße zwischen Kurfürstendamm und Westfälische Straße. Sperrung in beiden Richtungen wegen eines Kraneinsatzes. Mitte, der Straßentunnel Alexanderplatz, ist für Instandsetzungsarbeiten in beiden Richtungen bis Mitte Juli gesperrt. Zum Regional- und Fernverkehr. Wegen umfangreicher Bauarbeiten ist die Stadtbahnstrecke zwischen Charlottenburg und Ostbahnhof bis Mitte Dezember für sämtliche Regional- und Fernzüge gesperrt. Die Züge werden umgeleitet oder fallen ganz aus. Als Ersatz können Sie die S-Bahn nutzen.
2: 6 Uhr. Schönen guten Morgen.
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2: Jessica Wiener hier, ich grüße Sie. US-Präsident Donald Trump liebt den Prunk. Darüber dürften sich nicht viele streiten. Gestern war er nach den G7-Gipfeln noch zu einem feierlichen Bankett ins Schloss Versailles geladen. Und anscheinend war das für ihn der richtige Rahmen für eine wichtige Unterschrift. Matthias Wetzel mit den Nachrichten.
1: Die USA und der Iran haben früher als geplant die Absichtserklärung unterschrieben, um ihren Konflikt zu beenden. US-Präsident Trump unterzeichnete das Rahmenabkommen im Anschluss an den G7-Gipfel in Frankreich. Der iranische Präsident Pezeshkian unterschrieb digital. Beide Länder veröffentlichten im Anschluss den Text mit 14 Punkten. Aus Washington Katharina Fuß.
3: Festgehalten sind darin die Öffnung der Straße von Hormuz, das Ende der Seeblockaden und die Einstellung aller Kampfhandlungen, auch im Libanon. Andere Punkte wie die künftige Urananreicherung im Iran sollen noch verhandelt werden. Unklar ist auch, woher die 300 Milliarden Dollar für den Wiederaufbau im Iran genau kommen sollen, die im Raum stehen. Es ist von den USA und regionalen Partnern die Rede. US-Präsident Trump betonte, dass kein amerikanisches Geld fließen werde. In der US-Politik gibt es viel Kritik an dem Abkommen. Viele Demokraten, aber auch einige Republikaner kritisierten, das Abkommen sei ein gutes Geschäft für den Iran, aber nicht für die USA.
1: Die US-Notenbank lässt den Leitzins auch unter ihrem neuen Chef Warsh unverändert. Das hat der Zentralbankrat der Federal Reserve am Abend mitgeteilt. Im laufenden Jahr bleibt die Zinsspanne damit weiter bei 3,5 bis 3,75%. Begründet wird die Entscheidung mit der anhaltend hohen Inflationsrate. Die Hoffnung von US-Präsident Trump hat sich damit nicht erfüllt. Er drängt seit langem darauf, dass die Zinsen gesenkt und damit Kredite billiger werden. Das soll die Wirtschaft ankurbeln. Auch Warshs Vorgänger Powell ist diesem Wunsch nicht nachgekommen. Die rot-schwarze Koalition in Brandenburg will, dass im Land schneller und mit weniger bürokratischem Aufwand gebaut werden kann. Über die entsprechend geänderte Bauordnung entscheidet heute der Brandenburger Landtag. Amelie Ernst, RBB 24, Landespolitik.
4: Reagiert ein Bauamt 3 Monate lang nicht, dann gilt ein Antrag automatisch als genehmigt. Für Neubauten sollen künftig lockerere Vorgaben gelten, etwa bei der Raumhöhe. Pro Wohnung ist nur noch ein Parkplatz vorgeschrieben und auch die Solarpflicht auf Dächern soll wegfallen. Sollte der Landtag der neuen Bauordnung zustimmen, dann soll sie schrittweise bis Anfang nächsten Jahres in Kraft treten. Außerdem entscheidet der Landtag heute darüber, ob 3 ehemalige BSW-Abgeordnete als eigene Gruppe anerkannt werden. Unter dem Namen Wir für Brandenburg wollen die Abgeordneten Melanie Matzis, Reinhard Simon und André von Ossowski die Arbeit der Regierung kritisch begleiten, wie es im Antrag zur Gruppengründung heißt. Als Gruppe hätten sie mehr Rechte als Einzelabgeordnete und könnten beispielsweise mehr Mitarbeiter und Referenten einstellen.
1: Die Berliner Polizei ermittelt wegen des Verdachts auf Körperverletzung im Amt in den eigenen Reihen. Das hat ein Polizeisprecher dem RBB bestätigt. Dabei geht es um einen Vorfall am Rande eines Straßenfestes in Friedrichshain. Der linken Politiker Bialuch wirft Polizisten vor, ihn beim Fest angegriffen und verletzt zu haben. Diese wiederum sagen, Bialuch habe einen Polizeibeamten beleidigt, geschlagen und nach ihm getreten. Ein Transport mit radioaktiven Abfällen aus Großbritannien hat das Zwischenlager am Kernkraftwerk Brockdorf in Schleswig-Holstein erreicht. Ein Sprecher der Gesellschaft für Nuklearservice sagte, dass es sich wohl um den letzten Transport von dort handelt. Die Abfälle stammen aus der Aufarbeitungsanlage Sellafield. Es sind Reste von Brennelementen aus deutschen Kernkraftwerken, die in England aufgearbeitet wurden. In Brockdorf werden sie zwischengelagert, bis ein Endlager für hochradioaktiven Müll in Deutschland entstanden ist. Deutschland hat sich völkerrechtlich verpflichtet, die Abfälle zurückzunehmen. Während der Fußball-Weltmeisterschaft in Nordamerika hat die FIFA schon jetzt fast 400.000 Hasskommentare im Internet gelöscht. Nach eigenen Angaben hat der Fußball-Weltverband insgesamt 3,8 Millionen Posts überprüft. Damit ist die Zahl der Hasskommentare bereits höher als während der gesamten WM 2022. Bei der Fußball-Weltmeisterschaft haben sich Portugal und die Demokratische Republik Kongo am Abend 1:1 getrennt. Anschließend hat England Kroatien mit 4:2 geschlagen. Ghana hat gegen Panama mit 1:0 gewonnen. Das Spiel Usbekistan gegen Kolumbien ist gerade mit 1:3 zu Ende gegangen. In der Basketball-Bundesliga hat Alba Berlin zu Hause verloren. Die Berliner unterlagen Bayern München im dritten Finalspiel mit 83:91. Damit steht es 2:1 für Bayern in der Best-of-Five-Serie. Soweit die Nachrichten. 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Das Wetter. Heute zunächst stark bewölkt, später auch sonnig. Es kann einzelne Schauer geben bei bis zu 30 Grad. Aktuell in Berlin-Friedrichshagen 18 Grad, in Wannsee 20, in Klettwitz 15, in Perleberg 19 Grad. Morgen mal sonnig, mal wolkig, teils mit kräftigen Schauern oder Gewittern bei Werten bis 33 Grad. Die Zeit 6.05 Uhr.
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2: Jessica Wiener hier, schönen guten Morgen. In Brüssel soll ab heute bei einem EU-Gipfel über schärfere Maßnahmen gegen Chinas Exportmacht beraten werden. Mittlerweile exportiert die Volksrepublik so viel preiswerte, aber trotzdem qualitativ hochwertige Waren nach Europa, dass ganze Schlüsselindustrien bedroht werden. Die EU will sich schützen. Und China wird wohl sehr genau auf den EU-Gipfel schauen, denn die Beziehungen sind ohnehin schon angespannt. Strafzölle, Subventionsvorwürfe und Exportkontrollen bei wichtigen Rohstoffen, all das belastet den Handel schon länger. Wie reagiert China also auf die neuen europäischen Ideen? Kann ich jetzt mit unserer Korrespondentin in Shanghai besprechen, Eva Lambi-Schmidt. Guten Morgen, Frau Lambi-Schmidt.
5: Guten Morgen aus Shanghai.
2: China exportiert massiv nach Europa, umgekehrt aber stagniert es. Was hat sich in Chinas Wirtschaft verändert, dass dieses Ungleichgewicht so wächst?
5: Da gibt's mehrere Gründe. Als erstes würde ich sagen, dass China immer weniger darauf angewiesen ist, Waren aus Europa wie Industrieanlagen und Technologiemaschinen zu importieren, weil China heute viele Produkte selbst herstellen kann. Und oft ist die Qualität vergleichbar oder manchmal sogar schon besser, aber eben zu günstigeren Preisen. Und damit können chinesische Unternehmen dann auch auf dem Weltmarkt punkten und zunehmend hochwertige Produkte made in China ins Ausland verkaufen. Hinzu kommt auch, dass die chinesischen Hersteller viel zu viel produzieren, als in China selbst verkauft werden kann. Das sind die sogenannten Überkapazitäten. Und dann verkaufen sie eben noch mehr ins Ausland. Außerdem ist auch die Binnennachfrage in China schwach. Auch das führt dazu, dass Unternehmen vermehrt ins Ausland exportieren. Und noch ein Punkt, der den europäischen Export schwächt. Viele große europäische Unternehmen produzieren in China, um in China zu verkaufen. Das heißt, diese Verkäufe zählen dann gar nicht in die Exportstatistik. Und das alles führt dazu, dass die Schere in der Handelsbilanz immer weiter aufgeht.
2: Wie stark ist denn das politisch gewollt? Welche Strategie verfolgt die chinesische Führung mit ihrer Industrie- und Exportpolitik?
5: Also politisch gewollt ist, dass China technologisch und wirtschaftlich unabhängig werden will, ein Selbstversorger quasi. China will sich weniger abhängig machen von Technologien aus anderen Ländern und will Zukunfts- und Schlüsselindustrien voranbringen und da Technologieführer werden. Diese Industrien werden staatlich gefördert. Und das Handelsdefizit Europas und auch die Überkapazitäten Chinas sind ein Nebeneffekt. Das ist nicht direkt politisch gewollt, würde ich sagen. Und es gibt auch anderes, was den Export antreibt, aber was nicht politisch gewollt ist, wie zum Beispiel eben die schwache Binnennachfrage, die ich schon erwähnt habe. Die chinesische Staats- und Parteiführung hat erkannt, dass es nicht gut ist, wenn Chinas Wirtschaft zu stark sich auf den Export stützt, denn dann ist sie auch anfälliger bei Handelsstreits oder geopolitischen Krisen. Und deshalb will China wieder das Vertrauen der Konsumenten fördern, damit sie wieder mehr Geld ausgeben und damit der Binnenmarkt wieder wieder stärker wird.
2: In Brüssel wird über deutlich schärfere Maßnahmen diskutiert ab heute beim EU-Gipfel, bis hin zu Einschränkungen beim Marktzugang. Wie kommt das an in Peking?
5: Ja, nicht so gut. Gestern gab es ja eine Reaktion vom chinesischen Botschafter in Deutschland, Deng Xuobo. Er hat die EU explizit aufgefordert, auf Handelsbeschränkungen gegenüber China zu verzichten. Und vor knapp 3 Wochen schon hat sich das chinesische Außenministerium dazu geäußert und der EU vorgeworfen, die Handelsbeziehungen mit China falsch darzustellen. Da hieß es, die EU würde Daten selektiv auswählen, um dann ein unausgewogenes Handelsverhältnis kritisieren zu können. Also in China sieht man das überhaupt nicht so, dass es unfaire Wettbewerbsbedingungen gäbe oder ein Handelsungleichgewicht. Und die chinesische Staats- und Parteiführung hat auch klar gemacht, dass sie auch Gegenmaßnahmen in Erwägung zieht.
2: Welche sind das?
5: Das ist noch nicht bekannt. Das ist quasi eine Drohung erstmal.
2: China kontrolliert ja wichtige Rohstoffe wie seltene Erden. Nutzt China diese Abhängigkeit gezielt als handelspolitisches Druckmittel?
5: Ja, das hat China in den vergangenen Jahren wiederholt gezeigt mit Ausfuhrkontrollen verschiedener kritischer Rohstoffe und seltener Erden. Zuletzt haben wir im Handelsstreit zwischen den USA und China gesehen, dass China neue Exportkontrollen für mehrere seltenen Erden eingeführt hat. Die seltenen Erden sind Chinas Trumpf, auch den USA gegenüber etwas entgegenzusetzen. China hat bei diesen Rohstoffen ein quasi Monopol und die Welt ist davon abhängig. Diese Rohstoffe stecken in unseren Hightech-Produkten heutzutage und ohne sie können wir die Zukunftsindustrien nicht mitgestalten. Das ist also ein großer strategischer Hebel und die chinesische Staats- und Parteiführung weiß das für sich zu nutzen.
2: Eva Lambi-Schmidt aus Shanghai war das. Sie ist unsere Korrespondentin dort. In Brüssel beginnt heute ein 2-tägiger EU-Gipfel. Unter anderem die künftigen wirtschaftlichen Beziehungen zu China werden dort ein Schwerpunktthema sein. Damit zum G7-Gipfel, der ist ja gestern im französischen Evian zu Ende gegangen und geprägt waren da die letzten Tage vor allem durch den Iran-Krieg. Umso größer die Erleichterung über die Einigung auf ein Rahmenabkommen zwischen den USA und dem Iran. US-Präsident Donald Trump und der iranische Präsident Masoud Pezeshkan haben die Vereinbarung bereits unterzeichnet. Eigentlich war das erst für morgen in der Schweiz geplant. Bundeskanzler Friedrich Merz zeigte sich im ARD-Interview erleichtert und sprach von einem diplomatischen Durchbruch.
6: Vor einem Jahr, ziemlich genau zum G7-Treffen in Kanada, hat der Konflikt mit dem Iran begonnen, ist offen ausgebrochen. Und wenn wir heute zurückschauen, dann können wir sagen, dieser Staat, dieses Land, dieses Regime ist sehr geschwächt. Das gesamte Umfeld, Houthis, Hisbollah, Hamas, ist sehr geschwächt. Kaum noch Fähigkeiten, den Terrorismus in der Region fortzusetzen. Und vom Iran selbst aus, wenn wir zuversichtlich sind, und das sind wir, wird diese Gefahr eines staatlichen Terrorismus in der ganzen Region nicht mehr ausgehen. Und das ist wirklich ein großer Erfolg.
2: Weiter erklärte Friedrich Merz, welche Folgen die Einigung für die Straße von Hormus und am Ende auch für die Spritpreise haben wird.
6: Die Straße von Hormus wird, jedenfalls nach dem, was wir wissen und was auch die amerikanische Regierung uns heute und gestern gesagt hat, im Verlauf der nächsten Tage wieder vollständig geöffnet, auch ohne Gebühren. Und das ist nicht nur für die Preise in Europa wichtig, das ist für die Verfügbarkeit von Öl und Gas in Asien wichtig, denn das hat ja mit die Preise auch in Europa nach oben getrieben. Also es gibt Anlass zur Zuversicht, dass diese Straße wirklich wieder für den Schiffverkehr vollständig und gebührenfrei geöffnet wird.
2: Und der Kanzler äußerte sich lobend über das Verhältnis zwischen dem US-Präsidenten und der G7.
6: Wir haben hier sehr, sehr gut zusammengearbeitet, von vorgestern Abend an bis jetzt gerade eben vor wenigen Minuten. Wir haben gerade eben noch mal miteinander über ein paar Folgetermine gesprochen. Nein, das Verhältnis ist gut, sehr ordentlich gewesen, auch hier produktiv. Wir sind auseinandergegangen mit einer Einigkeit untereinander, den G7-Staaten, europäisch, atlantisch, Japan, wie ich es im letzten Jahr nicht wahrgenommen habe und wie es auch das ganze Jahr dazwischen nicht war.
2: Bundeskanzler Friedrich Merz sagte das im ARD-Interview. Und heute trifft er in Brüssel seine EU-Kollegen eben zum EU-Gipfel. Die Spitzenpolitiker, haben wir schon gesagt, wollen vor allem über die wirtschaftlichen Herausforderungen beraten, insbesondere im Kurs gegenüber China. 6:13 Uhr ist es jetzt. Schönen guten Morgen. Auf der politischen Weltbühne sind also viele Männer unterwegs mit großem Ego und dem Willen, sich unter allen Umständen durchzusetzen. Wie blicken wir auf dieses Bild von Männlichkeit? Ist es ein Auslaufmodell oder erlebt es gerade ein Comeback? Wie sollen und wollen die Männer in unserer Gesellschaft sein? Unser Reporter Stefan Oschwart hat Menschen in Berlin gefragt, was für sie Männlichkeit ist.
7: Männlichkeit? Ich glaube, so stereotypische Sachen wie so Mut, Kraft, Stärke, Tüchtigkeit, Tapferkeit, Ego.
8: Ja, für die Familie einstehen und sowas.
9: Ich verbinde mit Männlichkeit Tugendhaftigkeit. Wenn man international fragt, und vor Jahren hatte der Deutsche einen Begriff wie Pünktlichkeit, Zuverlässigkeit, handwerklich geschickt, lösungsorientiert. Das würde ich vielleicht im Sinne meiner Herkunft als tugendhaft bezeichnen, im Sinne auch eines Mannes, der einen positiven Ruf hat.
7: Ich habe tatsächlich das Glück, einen Partner zu haben, der sich stark einbringt, auch in die Familie, in die Kindererziehung, der auch zeigt, wenn es ihm mal schlecht geht und sieht es als großen Vorteil an, also sowohl für ihn als auch für uns als Familie.
10: Mit Männlichkeit verbinde ich eigentlich erstmal überhaupt gar nicht viel, denke aber jetzt gerade sofort an kritische Männlichkeit, also sogar steigertes Selbstbewusstsein, Abwertung von anderen Geschlechtern etc. Und ich kann sagen, was ich versuche zu sein, das heißt reflektiert, rücksichtsvoll anderen Menschen gegenüber und auch mal zurückstehen können und anderen Leuten, insbesondere Frauen, auch mal in Anführungsstrichen die Bühne überlassen.
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2: Mit Favorit England ist erfolgreich in die Fußball-WM der Männer gestartet. 4:2 gegen Kroatien hieß es am Ende. Matchwinner dabei, Bayern-Star Harry Kane. Kane schoss gleich 2 Tore und schickte anschließend liebe Grüße in die Heimat.
11: Was für ein Spiel zum Auftakt, besonders in der zweiten Halbzeit. Ich hoffe, alle zu Hause hatten Spaß und jetzt geht euch betrinken und habt eine gute Zeit.
12: Harry Kane erzielte 2 der 4 Tore und ist jetzt mit insgesamt 10 WM-Treffern gemeinsam mit Legende Gary Lineker Englands bester Torschütze bei einer Weltmeisterschaft. Aber Kane arbeitete auch nach hinten, trieb seine Mannschaft an und es zeigte sich im bisher besten Spiel des Turniers, wie abhängig England und Thomas Tuchel sind von einem Kane in Bestform.
13: If you see the commitment of our captain,
14: wenn man den Einsatz sieht unseres Kapitäns, unserer Nummer 9, ein absoluter Leader. Er ist körperlich und psychisch komplett drin und er will es unbedingt und er führt als Vorbild. Darüber sind wir sehr glücklich.
12: Die Mannschaft hielt dem Druck stand, der auf ihr lastet. Fußball England erwartet schließlich nicht mehr als den Titel und misst auch Thomas Tuchel daran, den Deutschen, der polarisiert, weil er bekannte Stars wie Phil Foden nicht nominierte und dafür in England heftig kritisiert wurde. Und so ist dieser WM-Auftaktsieg auch ein Sieg für Nobody's Darling Tuchel.
2: Anne van Eickels über die Schicksalsgemeinschaft zwischen Englands Trainer Thomas Tuchel und Englands Kapitän Harry Kane. Die weiteren WM-Ergebnisse habe ich auch noch für Sie. Portugal trennte sich vom Kongo 1:1. Ghana ringt Panama spät 1:0 nieder. Und Kolumbien bezwingt Usbekistan vor wenigen Minuten erst mit 3:1. Es gibt aber auch noch anderen Sport, und zwar Basketball. Alba Berlin ist in der Finalserie um die deutsche Basketballmeisterschaft unter Druck geraten. Gegen Bayern München verloren die Albatrosse gestern Abend 83:91. Noch eine Niederlage und der Traum vom Titel ist geplatzt. Inforadio-Reporter Nikolaus Hillmann.
15: Die ausverkaufte Max-Schmeling-Halle war laut, sehr laut. 9000 Fans gaben alles, um die Albatrosse zum Sieg zu treiben. Allein es reichte nicht. Kapitän Jonas Matisek war hinterher.
16: Natürlich sehr enttäuscht. Ich glaube, wir können sehr zufrieden sein mit unserer Leistung. Wir haben vorher gesagt, wir wollen alles auf den Platz lassen, alles reinhauen. Ich glaube, das haben wir gemacht. Uns hat vielleicht das Quäntchen Glück heute gefehlt.
15: Vor allem im letzten Viertel, als 5 Freiwürfe hintereinander nicht in den Korb fielen. Auch anderes funktionierte am Schluss nicht mehr.
16: Ich glaube halt, die kleinen Dinge, vielleicht 1-2 Turnover hier, die sie uns in einer gewissen Phase abgenommen haben. Ansonsten war der Spielverlauf eigentlich ziemlich ähnlich. Wir wollten dranbleiben das ganze Spiel und dann mit vielleicht 1-2 Runs versuchen, das Spiel an uns zu reißen.
15: Stattdessen entglitt es der jungen Alba-Mannschaft gegen abgezockte Bayern, die diese Schwächephase nutzten und mit 91:83 gewannen. Nun liegt Alba Berlin in dieser Finalserie mit 1:2 zurück. Das nächste Spiel folgt schon am Freitag wieder in der Max-Schmeling-Halle.
16: Wir werden alles wieder reinhauen. Wir werden versuchen, physisch zu spielen. Wir wissen genauso, dass die eine lange Saison haben, müde sind. Ich glaube, am Ende kommt es darauf an, wer vielleicht diesen extra Schnitt mehr gehen möchte und weiß, dass wir das sein wollen und dass wir das sein werden. Und ob das dann reicht, werden wir dann am Freitag sehen.
15: Und vielleicht schaffen die Albatrosse dann wieder eine Überraschung und schlagen den großen Favoriten aus München, um die Hoffnung auf die Meisterschaft am Leben zu halten.
2: Soweit der Sport bis hierhin.
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2: Mit Matthias Wetzel.
1: Vorsicht auf der A9 Leipzig Richtung Berlin zwischen Niemegk und Brück gab es einen Unfall. A10 südlicher Berliner Ring Richtung Dreieck Spreeau zwischen Genshagen und Rangsdorf ein defektes Fahrzeug auf der Standspur. Stadtverkehr Berlin A113 stadteinwärts zwischen Stubenrauchstraße und Dreieck Neukölln brauchen Sie 10 Minuten länger. Tiergartentunnel Richtung Kreuzberg, die Einfahrt Invalidenstraße ist wegen technischer Probleme gesperrt. Friedrichshain-Petersburger Straße Richtung Landsberger Allee zwischen Frankfurter Allee und Bersarienplatz. An einer Baustelle bis Ende August nur eine freie Spur. Mitte der Straßentunnel Alexanderplatz ist für Instandsetzungsarbeiten in beiden Richtungen bis Mitte Juli gesperrt. Und zum Regional- und Fernverkehr. Wegen umfangreicher Bauarbeiten ist die Stadtbahnstrecke zwischen Charlottenburg und Ostbahnhof bis Mitte Dezember für sämtliche Regional- und Fernzüge gesperrt. Die Züge werden umgeleitet oder fallen ganz aus. Als Ersatz können Sie die S-Bahn nutzen.
2: 6.20 Uhr, schönen guten Morgen, Jessica Wiener hier.
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2: Das Setting wird gefallen haben. Ein prunkvoller Saal im Schloss Versailles an einer langen Banketttafel zwischen dem französischen Präsidenten Macron und dessen Ehefrau platziert, hat der US-Präsident eine Unterschrift geleistet. Dafür gab es dann auch Applaus. Thema in den Nachrichten, die jetzt mit Matthias Witzel.
1: Das Rahmenabkommen, um den Irakkrieg zu beenden, ist schon jetzt in Kraft getreten. US-Präsident Trump hat die Absichtserklärung am Abend im Anschluss an den G7-Gipfel in Frankreich unterschrieben. Der iranische Präsident Pezeshkian unterschrieb digital. Eigentlich wollten beide Länder die Vereinbarung erst morgen in der Schweiz besiegeln. Sowohl die USA als auch der Iran haben den Text des Abkommens veröffentlicht. Korrespondent Benjamin Weber.
17: Iran und die USA werden den Krieg demnach an allen Fronten beenden. Dazu zählt auch der Libanon. Iran verpflichtet sich dazu, die Straße von Hormuz zu öffnen, genau wie die USA ihre Seeblockade aufheben. Die USA wollen eingefrorene Vermögenswerte freigeben. Außerdem sollen alle Sanktionen aufgehoben werden. Die Voraussetzung dafür ist, dass sich Teheran und Washington innerhalb von 60 Tagen auf ein endgültiges Friedensabkommen einigen. Was das Atomprogramm angeht, so erklärt Iran im Text des Abkommens lediglich erneut, niemals eine Atomwaffe anzustreben.
1: Die rot-schwarze Koalition in Brandenburg will, dass im Land schneller und mit weniger bürokratischem Aufwand gebaut werden kann. Über die entsprechend geänderte Bauordnung stimmt heute der Brandenburger Landtag ab. Danach soll ein Bauantrag automatisch genehmigt sein, wenn ein Bauamt nicht spätestens nach 3 Monaten anders entschieden hat. Außerdem soll es weniger Vorgaben für Neubauten geben, zum Beispiel bei der Raumhöhe. Pro Wohnung soll nur noch ein Parkplatz vorgeschrieben sein. Außerdem soll die Pflicht entfallen, auf Dächern Solaranlagen zu bauen. In Berlin sollen Mietdaten künftig detaillierter erfasst werden, um Wuchermieten zu verhindern. Das Abgeordnetenhaus berät heute über einen Vorschlag der schwarz-roten Koalition für ein sogenanntes Mietenkataster. Registriert werden soll jede Wohnung und jeder Mietpreis einschließlich der aufgeschlüsselten Nebenkosten, außerdem die Größe der Wohnung und die Zahl der im Haushalt lebenden Personen. Für die Auswertung werde auch künstliche Intelligenz eingesetzt, heißt es. Die Vermieter sollen 1 Jahr Zeit haben, um die verlangten Informationen in das digitale Register einzutragen. Tun sie das nicht oder machen sie wiederholt falsche Angaben, drohen Bußgelder von bis zu 100.000 Euro. Der Bundesgerichtshof in Karlsruhe berät heute über eine Informationspflicht der Schufa. Es geht um die Frage, inwieweit die Auskunftei das Verfahren offenlegen muss, durch das sie die Kreditwürdigkeit von Personen und Unternehmen einschätzt. Geklagt haben mehrere Privatpersonen. Sie halten das sogenannte Scoring-Verfahren für intransparent. Aus Karlsruhe, Alina Lackmöller.
18: Die Schufa ist eine Wirtschaftsauskunftei. Wenn jemand seine Rechnung nicht zahlt, melden die Gläubiger das an die Schufa. Aus allen Daten, die er zu einem Verbraucher oder einem Unternehmen vorliegen, errechnet die Schufa einen Wert, den sogenannten Schufa-Score. Der Score soll Unternehmen und Banken dabei helfen, das Risiko einzuschätzen, dass ein künftiger Vertragspartner nicht zahlen könnte. Aber auch Verbraucher haben ein Recht darauf, den eigenen Schufa-Score zu erfahren und welche Daten die Schufa speichert. Wie weit dieser Auskunftsanspruch genau geht, darüber verhandelt heute der Bundesgerichtshof in Karlsruhe.
1: In der Nähe von Stuttgart ist ein Kleinkind gestorben, das bei Hitze offenbar allein in einem Auto gelassen worden ist. Nach Angaben der Polizei soll eine Obduktion jetzt den genauen Grund für den Tod klären. Die Mutter hat das Kind am Nachmittag tot in dem Wagen entdeckt. Sie soll das 20 Monate alte Mädchen dort vergessen und mehrere Stunden nicht nach ihm geschaut haben. Warum, will die Polizei jetzt in Vernehmungen klären. In der Stadt Schaumdorf bei Stuttgart hat es gestern Temperaturen von um die 30 Grad gegeben. Bei der Fußball-Weltmeisterschaft haben sich Portugal und die Demokratische Republik Kongo am Abend 1:1 getrennt. Anschließend hat England Kroatien mit 4:2 geschlagen. Ghana hat gegen Panama 1:0 gewonnen. Das Spiel Usbekistan gegen Kolumbien ist am Morgen mit 1:3 zu Ende gegangen. In der Basketball-Bundesliga hat Alba Berlin zu Hause verloren. Die Berliner unterlagen Bayern München im dritten Finalspiel mit 83:91. Damit steht es 2:1 für Bayern in der Best-of-Five-Serie. Soweit die Nachrichten. 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Das Wetter. Heute zunächst stark bewölkt, später auch sonnig. Es kann einzelne Schauer geben bei bis zu 30 Grad. Aktuell in Berlin-Friedrichshagen 18 Grad, in Wannsee 20, in Klettwitz 15, in Perleberg 19 Grad. Morgen mal sonnig, mal wolkig, teils mit kräftigen Schauern oder Gewittern bei Werten bis 33 Grad. Die Zeit 6.25 Uhr.
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2: Jessica Wiener hier, schönen guten Morgen. 3 Tage saßen die G7 im französischen Evian zusammen. In großer Harmonie, wie nicht nur Frankreichs Staatschef Emmanuel Macron und Bundeskanzler Friedrich Merz bestätigten. Auch US-Präsident Donald Trump reiste diesmal nicht früher von dem Gipfel ab. Und er hatte zum Abschluss des Treffens im Schloss Versailles, wo er von Macron empfangen wurde, noch eine Überraschung parat. Er unterzeichnete das Rahmenabkommen zwischen den USA und dem Iran für ein Ende des Krieges zwischen beiden Ländern. Eigentlich war die Unterzeichnung ja für morgen in der Schweiz geplant. Frankreich-Korrespondentin Julia Borutta über eine Blitzunterschrift beim Gala-Dinner in pompöser Kulisse.
19: Es muss schon spät in der Nacht gewesen sein, als Präsident Trump noch im Spiegelsaal von Versailles seinen dicken Filzer zückte und seine Unterschrift unter das Iran-Abkommen setzte. Ein Schritt, der zeigt, dass er die konkrete Umsetzung der Absichtserklärung jetzt dringend voranbringen will. Nach der ihm eigenen Dialektik hatte er kurz zuvor noch drastische Drohungen gegen den Iran ausgesprochen, ausgerechnet am Ende des so harmonischen und fruchtbaren G7-Gipfels in Evian. Unser Iran-Abkommen ist nur eine Absichtserklärung und wenn nötig, dann beschießen wir sie eben wieder, werfen ihnen Bomben auf die Köpfe. Trumps G7-Partner dürften erleichtert sein, dass der Präsident das Abkommen nun schon unterzeichnet hat. Ein weiteres Zeichen dafür, dass Trump, der den Krieg angezettelt hatte, nun zur Diplomatie und vielleicht sogar zum Multilateralismus zurückkehren will. Das zumindest hofften seine Partner beim G7-Gipfel. So hatte etwa Kanzler Merz zum Abschluss gesagt:
20: Es ist das erste Mal überhaupt seit dem Amtsantritt von Präsident Trump, dass wir bei einem G7-Gipfel eine gemeinsame Erklärung abgeben und eine gemeinsame Sprache finden zu den großen außen- und sicherheitspolitischen Fragen unserer Zeit. Das, finde ich, ist wirklich ein Erfolg.
19: Auch Frankreichs Präsident Emmanuel Macron feierte die neue Einigkeit, die dazu geführt habe, dass man eine starke gemeinsame Erklärung zur Ukraine abgeben konnte. Es ist das erste Mal, dass wir eine solche Übereinstimmung beim G7-Gipfel erreichen. Das erste Mal, dass wir so klare Schlussfolgerungen ziehen. Das ist ein echter Fortschritt und eine Bedingung dafür, dass wir erfolgreich und wirksam für den Widerstand der Ukraine bleiben. Man will die ukrainische Flugabwehr stärken und Kiew mehr Möglichkeiten für den Einsatz von Langstreckenwaffen geben. Auch hat Trump sich offen dafür gezeigt, die Ölsanktionen gegen Russland wieder in Kraft zu setzen, sollte sich die Iran-Absichtserklärung als tragfähig erweisen. Doch mittlerweile ist diese veröffentlicht worden. Darin sichert Iran die mautfreie Durchfahrt für genau 60 Tage zu. Während man nicht zuletzt aus wirtschaftlichen Gründen darauf hofft, dass der Iran-Deal hält und die neue Einigkeit bei der Ukraine von Dauer sein möge, blieb ein anderes Thema in der Luft hängen, das Kanzler Merz beim G7-Gipfel nur denkbar kurz anriss.
20: Wir haben gestern in verschiedenen Formaten eine noch engere Zusammenarbeit zu kritischen Rohstoffen und kritischer Intelligenz und künstlicher Intelligenz verabredet.
19: Ja, kritisch ist das Thema künstliche Intelligenz in der Tat. Eine belastbare Erklärung zur KI-Regulierung ist nämlich in Evian nicht zustande gekommen. Und das, obwohl OpenAI-Chef Sam Altman die Staats- und Regierungschefs inständig darum gebeten hatte, Konzernen wie seinem eigenen doch bitteschön Regeln aufzulegen. Doch während die EU strenge Regeln verabschiedet, bewegen sich die USA unter Präsident Trump in die entgegengesetzte Richtung. Sie lockern die Regeln in der Hoffnung, Entwicklungen zu beschleunigen und gegenüber dem Rivalen China im Vorsprung zu bleiben.
2: Und über die Handelsbeziehungen zwischen China und der EU geht es heute auch auf dem EU-Gipfel in Brüssel. Der Bericht war von Julia Borutta. In unserer Region, was tun gegen Wuchermieten? Die schwarz-rote Koalition in Berlin will jetzt ernst machen mit ihrem Plan, die Daten sämtlicher Mietwohnungen zu erfassen und auszuwerten. Heute wird über das geplante Wohnungs- und Mietenkataster im Parlament beraten. Landespolitikreporter Thorsten Gabriel erklärt die Einzelheiten.
3: Es ist ein Projekt mit Vorgeschichte. Ein Wohnungs- und Mietenkataster hatte sich schon die rot-grün-rote Koalition von 2021 auf ihren Hausaufgabenzettel geschrieben. Ein Jahr später sprach sich auch die damals oppositionelle CDU dafür aus. Jetzt hat die schwarz-rote Koalition erstmals einen konkreten Gesetzentwurf vorgelegt. Es ist die Antwort der Politik auf die Auswüchse am Wohnungsmarkt. Eine Kampfansage an überhöhte und Wuchermieten. Das Kataster soll den Wohnungsmarkt mit seinen weit mehr als 1,5 Millionen Mietwohnungen vollständig ausleuchten. Jede Wohnung, jeder verlangte Mietpreis soll registriert werden. Dazu die aufgeschlüsselten Nebenkosten, die Größe der Wohnung, die Zahl der Haushaltsangehörigen und. Berlins Wohnsenator Christian Gäbler setzt bei der Auswertung der Millionen Daten auf künstliche Intelligenz. Den Vermietern soll ein Jahr Zeit gegeben werden, die verlangten Informationen in das digitale Register einzutragen. Tun Sie das nicht oder wiederholt mit falschen Angaben, drohen Bußgelder von bis zu 100.000 Euro. Der Berliner Mieterverein spricht von einem entscheidenden Schritt für mehr Transparenz auf dem Wohnungsmarkt. Der Vorsitzende des Vermieterverbands Haus und Grund, Carsten Brückner, hält den Gesetzentwurf dagegen für rechtswidrig und untauglich. Weil es darum gehe, flächendeckend unzulässige Mietpreishöhen aufzuspüren, sei jede Auskunft strafrechtlich relevant. Das bedeutet, dass Vermieter jede Information dazu verweigern dürften. Genau das aber hat die Koalition mit eingepreist. Der Gesetzentwurf sieht vor, dass Vermieter die Auskunft verweigern dürfen, aber nur, wenn die konkrete Gefahr besteht, sich selbst zu belasten. Dann allerdings steht es den Behörden frei nachzuforschen, weshalb man in der Koalition hofft, dass betroffene Vermieter überhöhte Mieten von sich aus korrigieren, bevor sie Auskunft geben. Der SPD-Abgeordnete Sebastian Schlüsselburg, der maßgeblich am Gesetzestext mitgeschrieben hat, zeigt sich zuversichtlich, einen gerichtsfesten Entwurf formuliert zu haben. Dazu trage auch bei, dass die Daten des Katasters nicht öffentlich zugänglich sein werden. Geplant ist, dass das Abgeordnetenhaus das Gesetz in der letzten Sitzung vor der Sommerpause am 2. Juli beschließt. Am Ende ist das Mietenkataster ein weiterer Versuch, geltendes Recht durchzusetzen. Darauf hatte zuletzt auch immer wieder Berlins regierender Bürgermeister Kai Wegner gepocht. Auch die Immobilienwirtschaft müsse sich an Recht und Gesetz halten, so der CDU-Politiker.
2: Mal schauen, was aus dem Kataster nach der Abgeordnetenhauswahl im Herbst wird, Thorsten Gabriel berichtete. Es ist ein Negativrekord. Brandenburg führt im bundesweiten Vergleich die Waldbrandstatistik an. Nirgendwo brennt es so häufig in den Wäldern wie hier in der Region. Und da muss die Feuerwehr ran. Berufsfeuerwehren, Freiwillige Feuerwehren, Werk- und Betriebsfeuerwehren. Insgesamt gut 40.000 Feuerwehrleute gibt es in Brandenburg. Die gute Nachricht, die Landesregierung will ihnen jetzt die Arbeit erleichtern. Im Landtag in Potsdam ging es gestern um ein neues Feuerwehrgesetz. Unser landespolitischer Reporter Martin Adam erklärt die Details.
21: Andreas Klubsch fährt den Z8 vor. Klingt nach Sportwagen, ist aber ein hochmodernes Einsatzfahrzeug der Werkfeuerwehr am BER. und außerhalb. Denn wenn am Flughafen kein Einsatz ist, hilft die Flughafenfeuerwehr auch in der Gemeinde Schönefeld aus, sagt Klubsch.
4: Wir sind ja nun mal im Land Brandenburg mit nur 5 Berufsfeuerwehren gesegnet und der Rest wird sozusagen durch die Freiwilligkeit abgedeckt. Und da ist es eben, dass die Leute nicht mehr im Ort verfügbar sind, nicht mehr in der Gemeinde arbeiten. Und somit ist die Tageseinsatzbereitschaft in den freiwilligen Feuerwehren sehr unterschiedlich, sehr ambivalent. Seit 2022 haben wir jetzt 161 Einsätze absolviert. Und das ist wirklich eine tolle gemeinschaftliche Zusammenarbeit mit den Freiwilligen Feuerwehren der Gemeinde Schönefeld.
21: Etwa 900 Feuerwehrleute in Werk- und Betriebsfeuerwehren gibt es in Brandenburg, mehr als bei der Berufsfeuerwehr. Dazu kommen knapp 39.000 Mitglieder der Freiwilligen Feuerwehren.
5: Und diese Feuerwehrleute wurden im vergangenen Jahr zu 45.000 Einsätzen gerufen. Über 5.000 Brandenburger Bürger wurden bei diesen Einsätzen gerettet. Und das finde ich einigermaßen beeindruckend,
21: sagt Jan Redmann, Brandenburgs Innenminister. Am Mittwoch wirbt er im Landtag für ein erneuertes Brand- und Katastrophenschutzgesetz.
5: Der mindeste Dank, den Brandenburg seinen Feuerwehren geben kann, ist ein Gesetz, das Unklarheiten beseitigt und überholte Regelungen einkassiert. Ein Gesetz also, das dafür sorgt, dass die Kameradinnen und Kameraden das tun können, wofür sie eigentlich angetreten sind, nämlich Leben schützen und Leben retten.
21: Praktisch heißt das, Drohnen sollen einfacher und vor allem rechtssicher eingesetzt werden können, zum Beispiel um Waldbrände zu überwachen. Der Kinder- und Jugendschutz in den Feuerwehren soll verbessert werden und nach dem Vorbild der Flughafenfeuerwehr in Schönefeld sollen Werk- und Betriebsfeuerwehren einfacher auch bei Einsätzen außerhalb des eigenen Unternehmens helfen. Grundsätzlich begrüßt das auch die Opposition. Das BSW fordert aber eine finanzielle Entlastung der Kommunen. Die AfD will ein Löschflugzeug anschaffen. Ihrem Abgeordneten Daniel Freiherr von Lützow geht die Gesetzesreform auch nicht weit genug.
22: Der Gesetzesentwurf der Landesregierung ist zwar nicht der letzte Wurf, aber der ist schon in Ordnung. Aber wenn ich dann ganz viele sehr gesetzliche Regelungen wieder reinschreibe und noch Verwaltungsvorschriften ändern wollen, dann wird es nicht anwenderfreundlich. Dann wird es wieder Bürokratie.
21: Vom Brandenburger Feuerwehrverband wiederum heißt es auf 11 Seiten voller Anmerkungen, das Gesetz ist noch nicht detailliert genug. Wenn zum Beispiel Betriebsfeuerwehren helfen sollen, so der Verband, dann müssen sie auch den Digitalfunk nutzen und mit Blaulicht auf die Straße dürfen. All das sei noch nicht geregelt. Der Landtag hat das Gesetz am Mittwoch erstmal zur weiteren Bearbeitung in den Ausschuss geschickt.
2: Martin Adam war das über das neue Feuerwehrgesetz in Brandenburg.
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2: Der Irankrieg scheint vorerst beendet. Sowohl US-Präsident Trump als auch der iranische Präsident haben eine Rahmenvereinbarung unterzeichnet, einen Tag früher als geplant. Damit soll ab sofort gelten ein vorläufiger Waffenstillstand und die Öffnung der Straße von Hormus, etwa für Tanker mit Öl oder Gas. Thema jetzt für unseren Wirtschaftsreporter Johannes Frevel. Hallo Johannes.
23: Guten Morgen.
2: Machen sich denn die ersten Schiffe schon bereits auf den Weg?
23: Ja, die üblichen Online-Portale, auf denen man die Schiffsbewegungen verfolgen kann, die zeigen leider weiterhin das altbekannte Bild, also ganze Pulks von Schiffen im Persischen Golf, die da eben nicht rauskommen und vor der Straße von Hormus mit Schiffen in Gegenrichtung, die eben nicht weiterkommen. Also bisher hat sich wenig geändert. Offiziell heißt es, erst müssten die Minen geräumt werden.
2: Dennoch hat die Unterzeichnung des Rahmenabkommens an der Börse wohl schon einiges bewegt. Oder?
23: Ja, allerdings der Ölpreis, der ist deutlich unter die Marke von $80 für ein Barrel Öl gerutscht. Das ist in etwa das Preisniveau wie kurz nach dem Beginn des US-Angriffs auf den Iran. Also deutlich weniger als die zwischenzeitlichen Preisspitzen, die wir gesehen haben. Das waren ja 110 US-Dollar und mehr. Aber die Nervosität am Markt, die ist weiter hoch. Niemand weiß, ob und wann die Tanker dann tatsächlich wieder starten können.
2: Sinkende Ölpreise, was bedeutet das denn an der Tankstelle für Benzin und Diesel?
23: Also auch da sind die Preise deutlich gerutscht, aber eben weniger. Der ADAC, der hat nachgerechnet, es ist fast wieder so günstig wie kurz nach Anfang des Irankrieges, also Anfang März. Heute Morgen habe ich gesehen, Super EC um die 1,80 Euro, Diesel um die 1,70 Euro je Liter an günstigen Tankstellen. Das hört sich ja erstmal gut an. Ist es aber nur scheinbar, denn noch gilt ja der staatliche Tankrabatt. Das sind 17 Cent je Liter. Den gab es zu Beginn des Iran-Krieges nicht. Also eigentlich müssten die Preise an der Tankstelle gemessen am gefallenen Ölpreis um diese 17 Cent billiger sein. Davon ist aber leider nichts zu sehen.
2: Was passiert denn, wenn der Tankrabatt ausläuft?
23: Ja, das wird ja Ende Juni der Fall sein, schon in ein paar Tagen, kurz vor dem Start der Feriensaison. Also wenn das Preisniveau an den Tankstellen so bleiben sollte, dann könnten zum 1. Juli die Preise um 17 Cent steigen, weil ja die Subvention eben wegfällt. Also Diesel dann knapp unter 1,90, Benzin knapp unter 2 Euro je Liter. Das wäre dann allerdings deutlich teurer als vor Beginn der Iran-Krise. Der ADAC sagt, das zeigt, wie viel Spielraum die Mineralölunternehmen beim Preis noch haben. Allerdings ist es ja nicht so einfach mit den Preisen. Benzin schwankt um fast 15, Diesel teils um mehr als 18 Cent zwischen dem teuren Mittagshoch und dem günstigsten Preispunkt des Tages. Also entscheidend ist auch, wann getankt wird.
2: Das sagt Wirtschaftsreporter Johannes Frevel. Das Wetter für Berlin und Brandenburg. Heute Morgen noch recht viele Wolken, meist aber trocken, nur vereinzelt ein paar wenige Tropfen unterwegs. Den Tag über zumindest gelegentlich Sonne und die Temperaturen steigen auf 27 bis 31 Grad.
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2: Mit Matthias Wetzel.
1: Vorsicht auf der A9 Leipzig Richtung Berlin. Zwischen Niemeck und Brück gab es einen Unfall. A10 südlicher Berliner Ring Richtung Dreieck Spreeau zwischen Genshagen und Rangsdorf. Ein defektes Fahrzeug auf der Standspur. Stadtverkehr Berlin. A113 stadteinwärts zwischen Stubenrauchstraße und Dreieck Neukölln brauchen Sie 10 Minuten länger. Tiergartentunnel Richtung Kreuzberg. Die Einfahrt Invalidenstraße ist wegen technischer Probleme gesperrt. Friedrichshain-Petersburger Straße Richtung Landsberger Allee zwischen Frankfurter Allee und Bersarienplatz. An einer Baustelle bis Ende August nur eine freie Spur. Mitte der Straßentunnel Alexanderplatz ist für Instandsetzungsarbeiten in beiden Richtungen bis Mitte Juli gesperrt. Zum Regional- und Fernverkehr wegen Bauarbeiten ist die Stadtbahnstrecke zwischen Charlottenburg und Ostbahnhof bis Mitte Dezember für sämtliche Regional- und Fernzüge gesperrt. Die Züge werden umgeleitet oder fallen aus. Als Ersatz können Sie die S-Bahn nutzen.
2: 6.40 Uhr.
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2: Jessica Wiener hier. Schönen guten Morgen. Wir werden Sie in Grund und Boden bomben, wenn Sie das Abkommen verletzen, hat der US-Präsident Donald Trump gesagt bei einer Pressekonferenz am Rande des G7-Gipfels in Frankreich. Das Abkommen gilt ab sofort. Zu den Gründen, die Nachrichten mit Matthias Wetzel.
1: Die Absichtserklärung zwischen den USA und dem Iran, den Krieg zu beenden, ist schon jetzt in Kraft getreten und damit früher als geplant. US-Präsident Trump hat die Vereinbarung im Anschluss an den G7-Gipfel am Abend in Frankreich auf Papier unterschrieben, der iranische Präsident Pezeshkian digital. Beide Länder veröffentlichten den Text mit 14 Punkten. Dazu gehört, dass der Krieg an allen Fronten inklusive dem Libanon sofort beendet wird. Außerdem soll die Straße von Hormus freigegeben werden und fürs Erste kostenlos befahrbar sein. Die USA heben ihre Iran-Sanktionen auf und geben eingefrorenes Vermögen frei. Der Iran verpflichtet sich, keine Atomwaffen zu bauen. Die Einzelheiten sollen innerhalb von 60 Tagen bis zu einem endgültigen Friedensabkommen geregelt werden. Die US-Notenbank lässt den Leitzins weiter unverändert. Das hat der Zentralbankrat der Federal Reserve am Abend mitgeteilt. Im laufenden Jahr bleibt die Zinsspanne damit bei 3,5 bis 3,75%. Aus Washington, Anne Schneider.
6: In ihrer ergänzenden Erklärung begründet der Ausschuss diesen Schritt mit der anhaltend hohen Inflationsrate. Sie liegt derzeit bei rund 4,2% und damit deutlich über dem Zielwert von 2%. Die Wirtschaft wächst trotz der Unsicherheit unter anderem wegen des Konflikts im Nahen Osten weiter, wenn auch etwas schwächer als erwartet. Die Arbeitslosenquote hat sich kaum verändert. US-Präsident Trump drängt seit Beginn seiner zweiten Amtszeit auf niedrigere Zinsen. Das soll die Wirtschaft ankurbeln und gleichzeitig die Kosten für die Staatsschulden senken. Aufgrund der weiterhin hohen Inflation ist eine Zinssenkung derzeit jedoch nicht absehbar. Im Gegenteil, mehrere Notenbanker halten inzwischen sogar eine Zinserhöhung für möglich.
1: Die rot-schwarze Koalition in Brandenburg will, dass im Land schneller und mit weniger bürokratischem Aufwand gebaut werden kann. Über die entsprechend geänderte Bauordnung stimmt heute der Brandenburger Landtag ab. Danach soll ein Bauantrag automatisch genehmigt sein, wenn ein Bauamt nicht spätestens nach 3 Monaten anders entschieden hat. Außerdem soll es weniger Vorgaben für Neubauten geben, zum Beispiel bei der Raumhöhe. Pro Wohnung soll nur noch ein Parkplatz vorgeschrieben sein. Außerdem soll die Pflicht entfallen, auf Dächern Solaranlagen zu bauen. Der Berliner Bezirk Mitte will Open-Air-Veranstaltungen und Kiezfeste erleichtern. Bezirksbürgermeisterin Remlinger von den Grünen sagte dem RBB, Ziel sei es, dass Nachbarn mit wenig Aufwand draußen miteinander feiern können. Dem RBB liegt eine Liste mit 33 Orten vor, darunter der Arkona-Platz und der Sprengelpark. Für kleinere Events ohne Musik soll dort künftig keine Genehmigung mehr nötig sein. Veranstaltungen mit Musik müssten laut den Plänen allerdings weiter genehmigt werden. Das Bezirksamt prüft noch, ob das rechtlich umsetzbar ist. Der letzte Transport von Atommüll aus Großbritannien nach Deutschland ist abgeschlossen. Nach Angaben der zuständigen Behörden sind die letzten 7 Castor-Behälter aus dem britischen Sellafield am späten Abend in Schleswig-Holstein angekommen. Aus Brockdorf, Ben Armstrong.
7: Ungefähr eine Stunde benötigte der Konvoi vom Elbehafen bis zum 12 Kilometer entfernten Zwischenlager in Brockdorf. Der Transport verlief nach Angaben der Polizei ohne Zwischenfälle. Laut der Gesellschaft für Zwischenlager, kurz BGZ, werden die Castoren nun einzeln in einen Wartungsbereich gebracht. Pro Behälter dauert dieser Vorgang etwa einen Tag, wie ein Sprecher der BGZ erklärte. Die Abfertigung aller 7 Castoren wird voraussichtlich einige Wochen in Anspruch nehmen.
1: Deutsche AKW-Betreiber haben bis vor rund 20 Jahren abgebrannte Brennelemente zur Wiederaufbau

0: in der Best-of-Five-Serie. Soweit die Nachrichten, weitere Meldungen aus Berlin und Brandenburg auf rbb24.de. Das Wetter. Heute zunächst stark bewölkt, später auch sonnig. Es kann einzelne Schauer geben bei bis zu 30 Grad. Aktuell in Berlin-Friedrichshagen 18 Grad, in Wannsee 20, in Klettwitz 15, in Perleberg 19 Grad. Morgen mal sonnig, mal wolkig, teils mit kräftigen Schauern oder Gewittern bei Werten bis 33 Grad. Die Zeit 6.45 Uhr.
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2: Jessica Wiener hier, schönen guten Morgen. Der britische Regierungschef Keir Starmer steht unter Druck. Viele in seiner Labour-Partei wollen einen anderen Premier. Andy Burnham soll es aus Sicht vieler sein, der Bürgermeister von Manchester. Und weil er keinen Sitz im Unterhaus hat, tritt er nun in einer Nachwahl in Makerfield an. Wenn er dort gewinnt, könnte er eine Abstimmung um das Amt des Parteivorsitzenden und damit um den Premier auslösen. Doch die Wahl in Makerfield ist längst noch nicht gewonnen, denn auch die Rechtspopulisten von der Reform UK sind hier stark, wie Korrespondent Christoph Preußel berichtet.
3: Barry Gardiner war gestern noch in Makerfield unterwegs, Haustürwahlkampf. Mit anderen Labour-Mitgliedern hat er versucht, noch alles für Andy Burnham rauszuholen, Menschen an der Haustür zu überzeugen. Dabei ist Barry Gardiner eigentlich Abgeordneter der Labour-Partei für Brent West, ein Wahlbezirk in London. Für den Wahlkampf ist er extra hier hochgekommen, in den Norden von England. Es ist ein bisschen absurd. Da macht ein Abgeordneter aus der Fraktion von Keir Starmer Wahlkampf für einen Politiker, der Starmer an der Spitze der Partei ablösen will und damit auch als Premier beerben möchte.
4: It's very unusual.
3: Ja, das sei schon ungewöhnlich, gibt Barry Gardiner zu und muss lachen. Doch für sein Engagement hat er gute Gründe.
4: What has become clear is the pace of change since the general election. We've done some very good things, but the pace of change since the general election really has not met with people's expectations.
3: Es sei klar geworden, dass die Geschwindigkeit der Veränderungen seit den Wahlen 2024 nicht Schritt halten konnte mit den Erwartungen der Menschen. Ein paar gute Sachen hätte die Labour-Regierung auf den Weg bringen können, fügt er noch an. Aber es reicht nicht. Viele Wählerinnen und Wähler in Makerfield sind wütend, so wie Darren, der seinen Nachnamen nicht nennen will. Er hat zwei Kinder, die Lebenshaltungskosten machen ihm zu schaffen, alles wird teurer. Das wichtigste Thema für ihn, Migration.
5: Too many illegals coming over, because all our tax money is just paying them, hotels, food. They get everything for free.
3: Da kommen zu viele Illegale rüber zu uns, sagt Darren. Die lebten auf Kosten der Steuerzahler, untergebracht in Hotels, Lebensmittel. Die bekämen alles umsonst. Bislang hat er immer Labour gewählt. Diesmal will er das Kreuz bei Reform UK machen. Das ist die rechtspopulistische Partei von Nigel Farage, die eine viel strengere Migrationspolitik verspricht. In den Umfragen liegt Labour vorne, auch deswegen, weil neben Reform UK noch eine andere Partei antritt, Restore Britain. Diese Partei ist weitaus radikaler als Reform UK, aber wenn sich die Stimmen für die Rechten auf diese beiden Parteien aufteilen, dürfte Labour das Rennen machen. Sollten die Sozialdemokraten also gewinnen, bekommt Andy Burnham, der jetzt noch Bürgermeister von Manchester ist, endlich seinen Sitz im Unterhaus. Nur so kann er Keir Starmer herausfordern, ihn als Parteivorsitzenden und Premier ablösen. Zum Abschluss des Wahlkampfes warnte Andy Burnham gestern vor einer Spaltung des Landes.
5: There is a path that carries on and makes Britain look more and more.
3: Da gibt es einen Weg, der Großbritannien immer mehr wie die USA aussehen lässt. Da wollen wir nicht hin, wo die Menschen nicht mehr miteinander sprechen können. Das ist nicht das Großbritannien, das ich kenne und liebe. Es gibt noch einen anderen Weg, dieses Land wieder ans Laufen zu kriegen. Burnham versprach, dass die Lebenshaltungskosten sinken, die Menschen mehr Geld im Portemonnaie haben. Er will die Migrationspolitik verschärfen. Er verspricht Wandel, Change, was übrigens auch das Schlagwort von Keir Starmer war. Der noch Premier denkt gar nicht daran, zur Seite zu treten.
6: We had an election 2 years ago, which we won with a landslide victory. To change this country, and that's what we're getting on and doing.
3: Vor 2 Jahren habe Labour in einem Erdrutschsieg die Wahlen gewonnen, um das Land zu verändern. Da wolle er jetzt weitermachen, sagte Starmer. Doch viele im Land nehmen ihm das nicht ab und in der Partei werden sie angesichts der schlechten Umfragewerte panisch. Wenn Burnham seinen Sitz gewinnen sollte, ist aber noch längst nicht klar, ob er die Mehrheit der Labour-Fraktion hinter sich bringen kann.
2: Informationen waren das aus Großbritannien.

0: von Christoph Prössel. 6.50 Uhr jetzt, RBB 24, Inforadio. Schönen guten Morgen. Die Berliner Feuerwehr wird genau heute 175. Sie ist die älteste Berufsfeuerwehr Deutschlands. Wie kam es eigentlich dazu und was war danach neu? RBB 24 Inforadio-Reporterin Silvia Tix hat darauf ein paar historische Antworten.
1: Dass man Brände bekämpfen muss, das war schon den alten Römern klar. Trotzdem lief Feuerlöschen in der Menschheitsgeschichte lange eher unbeholfen ab, sagt Günther Strumpf, pensionierter Beamter der Berliner Feuerwehrverwaltung.
2: Feuerwehrleute gab es nicht, sondern Einwohner wurden gerufen. Es brennt, ihr müsst jetzt helfen. Und das funktionierte eben nicht so doll, ne?
1: Das lag auch an der Methodik. Sehr schön zu sehen auf einem alten Gemälde im Berliner Feuerwehrmuseum. Es zeigt den Brand 1817 im Königlichen Nationaltheater auf dem Gendarmenmarkt. Vor dem brennenden Theater stehen Löschkräfte, aber sie halten die Wasserschläuche auf die Nachbarhäuser.
2: Ganz simpel sieht man hier auf dem Bild schon, dass die Löschstrahlen gar nicht aufs Brandobjekt gerichtet sind, sondern auf die Umgebung. Man konnte mit damaligen Mitteln nur die Umgebung schützen, also die Ausbreitung des Brandes verhindern.
1: 1843 brannte dann die Berliner Staatsoper ab, bis auf die Grundmauern. Zeit umzudenken. Preußenkönig Friedrich Wilhelm IV. Erteilte 1851 einem seiner Beamten den Befehl, eine Berufsfeuerwehr zu bilden. Oberspritzenkommissarius Karl Ludwig Skabell machte sich ans Werk. Skabell ist der Mastermind der modernen Berliner Feuerwehr, sagt Geschichtskenner Günther Strumpf.
2: Er ist derjenige, der die Form gefunden hat. So wie Skabell es sagte, ist dann zum Feuer gefahren worden.
1: Und zwar mit erstmals richtig ausgebildeten Fachkräften, sogenannten Spritzen- und Feuermännern. Gearbeitet wurde wie beim Militär, mit regelrechter Befehlskette. Das hatte man sich bei den Franzosen abgeguckt. Was das Ganze zur Revolution machte.
2: Dass man den Brandherd angreifen konnte und das Feuer löschen konnte. Und zwar praktisch jedes Feuer.
1: Alles wurde professionalisiert, auch die Feuermelder. Die klangen so. Über ein Telegrafennetz kamen Feuermeldungen direkt in den Berliner Feuerwachen an. Dann rückten fix die Pferdefuhrwerke aus. Heute ruft man bekanntlich die 112, dann kommt der Einsatzwagen. Inzwischen auch mit Löschroboter oder Drohnen an Bord. Aber die Grundlagen dieser modernen Berliner Berufsfeuerwehr, die wurden anno 1851 gelegt.
0: Die Berliner Feuerwehr wird heute 175 Jahre alt. Und wie sie heute ihre Aufgaben bewältigt, das frage ich in einer Stunde den Landesbranddirektor Carsten Homrichhausen.
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0: LOL, kurz für Laughing Out Loud, also lautes Lachen. Ist das eine Abkürzung, die zu Anfangszeiten des Internets populär wurde? Und LOL, das war auch der Name einer ziemlich erfolgreichen Komödie aus dem Jahr 2008 mit Sophie Marceau in der Hauptrolle als Mutter eines Teenager-Mädchens. Heute kommt die Fortsetzung LOL 2.0 in die Kinos. Einer der Kinostarts der Woche von Filmredakteur Alexander Soyi.
4: In LOL 2.0 wird Sophie Marceau nun tatsächlich Großmutter. Mit dem erste Teenie-Liebe-Superhit La Boum, die Fete begann Marceaus Karriere vor 45 Jahren als 14-Jährige. Im ersten LOL-Film vor knapp 20 Jahren wurde sie dann zur Mutter, die sich stellvertretend für andere Mütter mit einer neuen Generation Töchter auseinandersetzte. Mit neuen Jugendphänomenen, wie zum Beispiel dem Internet als Lebensraum oder mit Abkürzungen wie eben LOL. In diesem zweiten Teil nun versucht Regisseurin Lisa Azuelos, das nächste Generationenlebensgefühl einzufangen. In diesem Fall spielen logischerweise soziale Medien eine Rolle. Aber im Grunde geht es natürlich ganz romantisch weiter um die Suche nach Liebe und nicht zuletzt eben darum, dass Sophie Marceau als ewig junge Mitfünfzigerin ihre etwas orientierungslose Tochter Louise wieder bei sich aufnehmen muss und ihr ältester Sohn sie zur Oma macht.
5: Zu meiner Zeit versuchte man, sich ein Leben aufzubauen. Ihr hättet am liebsten 1000.
4: Sophie Marceau ist mal wieder und wie wirklich fast immer entzückend und gerade in dieser Rolle so etwas wie eine wiederkehrende Lebensabschnittsbegleiterin. Klar, das alles ist großer Kitsch, romantisches Einerlei und manchmal auch nur ein wunderschönes Musikvideo, aber all das eben auch auf die beste Art und Weise. Ein Fest des Jungseins, Jungbleibens und des sich immer wieder Verliebens. LOL 2.0. Die griechische Künstlerin Efi Kalogiropoulou zeigt in Gorgona ihre Heimat als untergegangene archaische Zukunft, regiert von gewalttätigen Männern, die über die letzten Tropfen Öl herrschen und sich Frauen als Sklavinnen halten, während sie mit ihren Waffen wild um sich herumballern. Nur Maria hat hier eine Ausnahmestellung und könnte die Macht in dieser kaputten Welt übernehmen. Ein feministisches, von der Antike inspiriertes Meerjungfrauen-Science-Fiction-Märchen, eine in prachtvoll satten Farben aufgenommene dystopische Vision. Als Film und Erzählung manchmal etwas holprig und überladen, als visuelles Kunstwerk aber faszinierend. Gorgona. Was wäre, wenn Robin Hood doch kein Held, kein Rebell, Revolutionär, kein Rächer der enterbten Beschützer der Witwen und Waisen, eben nicht der gute Geächtete aus dem Sherwood Forest wäre, sondern doch nur ein dahergelaufener, wild umhermordender Wegelagerer. The Death of Robin Hood mit Hugh Jackman in der Titelrolle versucht gewissermaßen den historisch durchaus denkbaren, alles andere als heldenhaften Ursprung der Robin Hood-Sage zu erkunden und zeigt ihn als alternden, verhärmten Gesetzlosen, der längst mit seinem Leben abgeschlossen hat, einsam durchs Land zieht, geplagt von denen, denen er das Leben nahm, gejagt von deren Hinterbliebenen, wie er schwer verletzt in einer selbstorganisierten Insel-Kloster-Kommune aufgenommen wird und dort die Chance bekommt, doch noch ein guter Mensch zu werden.
6: Ich helfe jenen, die auf diese Insel kommen. Und sie schlagen dann neue Wege ein.
7: Ich habe so viele getötet, ich könnte euch keine Zahl nennen. Es ist ein Fluch.
4: Brutal, schmutzig, hoffnungslos, ein atmosphärisches Mittelaltererlebnis, das einen Mann zeigt, der weiß, dass er keine Erlösung verdient, sie aber trotzdem bekommt. Auch das nichts wirklich großartig Neues, wenn auch faszinierend mit anzusehen. Man bekommt weder den Löwen im Winter noch raue Abenteuerromantik, sondern einen düsteren, traurig-schönen Abgesang auf eine berühmte Sage. Aber das ganz große Problem dabei ist, dem Mythos wird kein neues Kapitel hinzugefügt, es gibt keine neue Robin Hood-Seite, keine neuen Facetten der Legende zu entdecken, sondern die Erlösungsgeschichte eines alten Mannes, die durch diesen Namen wichtiger und größer klingt, als sie eigentlich ist. The Death of Robin Hood.
0: Die Kinostarts der Woche waren das, zusammengefasst von Alexander Sui.
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0: Das Wetter für Berlin und Brandenburg. Es ist schon deutlich wärmer heute Morgen als in den vergangenen Tagen. 19 bis 21 Grad in Berlin gemessen, 17 Grad in Grünow bei Prenzlau, 19 Grad in Cottbus. Bis zu 31 Grad werden vorhergesagt. Im Laufe des Tages kann es zu einzelnen Schauern kommen, verspricht also schwül zu werden. Die Sonne guckt aber auch raus. Morgen mal Sonne, mal Wolken und im Verlauf auch kräftige Schauer oder sogar Gewitter möglich, dann bis zu 35 Grad.
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0: Mit Matthias Wetzel.
11: Vorsicht auf der A9 Leipzig Richtung Berlin zwischen Niemeck und Brück gab es einen Unfall. A10 südlicher Berliner Ring Richtung Dreieck Spreeau zwischen Genshagen und Rangsdorf. Ein defektes Fahrzeug auf der Standspur. Stadtverkehr Berlin. A113 stadteinwärts zwischen Stubenrauchstraße und Dreieck Neukölln brauchen Sie 10 Minuten länger. Tiergartentunnel Richtung Kreuzberg. Die Einfahrt Invalidenstraße ist gesperrt. Mitte. Für den Tag der offenen Tür der Bundesregierung wird die Zinnowitzer Straße ab ca. 8 Uhr zwischen Chausseestraße und am Nordbahnhof gesperrt. Wittenau auf der Rödernallee wird eine neue Baustelle eingerichtet. Bis morgen Nachmittag ist die Fahrbahn stadteinwärts Höhe Thyssenstraße auf einen Streifen verengt. Zum Regional- und Fernverkehr der Bahn. Wegen umfangreicher Bauarbeiten ist die Stadtbahnstrecke zwischen Charlottenburg und Ostbahnhof bis Mitte Dezember für sämtliche Regional- und Fernzüge gesperrt. Die Züge werden umgeleitet oder fallen aus. Als Ersatz können Sie die S-Bahn nutzen.
0: 7 Uhr, schönen guten Morgen.
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0: Jessica Wiener hier, ich grüße Sie. Eigentlich war eine Unterzeichnungszeremonie für morgen in der Schweiz geplant. Jetzt gibt es diese Zeremonie nicht mehr. Das Abkommen zwischen den USA und dem Iran ist schon unterschrieben worden, gestern Abend, und es gilt seitdem. Matthias Wetzel mit den Nachrichten dazu.
11: Das Rahmenabkommen zwischen den USA und dem Iran für ein Ende des Krieges ist schon jetzt in Kraft getreten und damit früher als geplant. US-Präsident Trump hat die Absichtserklärung im Anschluss an den G7-Gipfel in Frankreich unterschrieben, der iranische Präsident Pezeshkian digital. Beide Länder veröffentlichten den Text der Vereinbarung aus 14 Punkten. Die Einzelheiten sollen in Verhandlungen in den nächsten 60 Tagen geklärt werden. Aus Washington, Nina Barth.
5: In dem nun bekannt gegebenen Entwurf steht ganz oben, dass die USA und Iran mit der Unterzeichnung Militäroperationen einschließlich im Libanon beenden. Die Straße von Hormus soll wieder befahrbar sein, für 60 Tage kostenlos. Im Gegenzug zur Öffnung der Straße von Hormus beginnen die USA damit, ihre Blockade iranischer Häfen aufzuheben. Was die Frage nach dem iranischen Atomprogramm angeht, der Iran bekräftigt in dem Text seine langjährige Position, keine Atomwaffen zu entwickeln.
11: Die Bundesregierung bereitet nach eigenen Angaben ein Mandat für den möglichen Einsatz der Bundeswehr in der Straße von Hormus vor. Der genaue Text wird laut Außenminister Wadefuhle aber erst festgelegt, wenn Einzelheiten der Mission klar sind. Aus dem Hauptstadtstudio Christina Nagel.
8: Um das Mandat konkret formulieren zu können, muss geklärt werden, auf welcher völkerrechtlichen Grundlage es basiert. In Frage kommt eine bereits existierende Resolution der Vereinten Nationen oder auch eine Ausweitung einer bereits bestehenden EU-Mission. Die Bundesregierung hat angeboten, sich an der Minenräumung in der Straße von Hormus zu beteiligen. Der Bundestag muss einem solchen Einsatz zustimmen. Eine entsprechende Abstimmung könnte nach Ansicht des Kanzlers in der letzten Sitzungswoche vor der parlamentarischen Sommerpause stattfinden. Der Einsatz selbst könnte dann schnell erfolgen. Die Bundeswehr hat bereits das Minenjagdboot Fulda und das Versorgungsschiff Mosel ins östliche Mittelmeer verlegt.
11: Die schwarz-rote Koalition in Brandenburg will, dass im Land schneller und mit weniger bürokratischem Aufwand gebaut werden kann. Über die entsprechend geänderte Bauordnung stimmt heute der Brandenburger Landtag ab. Danach soll ein Bauantrag automatisch genehmigt sein, wenn ein Bauamt nicht spätestens nach 3 Monaten anders entschieden hat. Außerdem soll es weniger Vorgaben für Neubauten geben, zum Beispiel bei der Raumhöhe. Pro Wohnung soll nur noch ein Parkplatz vorgeschrieben sein. Außerdem soll die Pflicht entfallen, auf Dächern Solaranlagen zu bauen. In Berlin sollen Mietdaten künftig detaillierter erfasst werden, um Wuchermieten zu verhindern. Das Abgeordnetenhaus berät heute über einen Vorschlag der schwarz-roten Koalition für ein sogenanntes Mietenkataster. Registriert werden soll jede Wohnung und jeder Mietpreis einschließlich der aufgeschlüsselten Nebenkosten, außerdem die Größe der Wohnung und die Zahl der im Haushalt lebenden Personen. Für die Auswertung werde auch künstliche Intelligenz eingesetzt, heißt es. Der Vermieter soll ein Jahr Zeit haben, um die verlangten Informationen in das digitale Register einzutragen. Tut er das nicht oder macht er wiederholt falsche Angaben, drohen Bußgelder von bis zu 100.000 Euro. Der Bundesgerichtshof in Karlsruhe berät heute über eine Informationspflicht der Schufa. Es geht um die Frage, inwieweit die Auskunftei das Verfahren offenlegen muss, durch das sie die Kreditwürdigkeit von Personen und Unternehmen einschätzt. In den sogenannten Scoring-Wert fließen viele Daten ein, unter anderem, ob frühere Kredite pünktlich bezahlt wurden oder wie viele Kredite Personen und Unternehmen bereits abgeschlossen haben. Geklagt haben mehrere Privatpersonen, sie halten das Scoring-Verfahren für intransparent. Bei der Fußballweltmeisterschaft haben sich Portugal und die Demokratische Republik Kongo am Abend 1:1 getrennt. Anschließend hat England Kroatien mit 4:2 geschlagen. Ghana hat gegen Panama 1:0 gewonnen. Das Spiel Usbekistan gegen Kolumbien ist am Morgen mit 1:3 zu Ende gegangen. In der Basketball-Bundesliga hat Alba Berlin zu Hause verloren. Die Berliner unterlagen Bayern München im dritten Finalspiel mit 83-91. Damit steht es 2-1 für Bayern in der Best-of-Five-Serie. Soweit die Nachrichten. 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Das Wetter. Heute zunächst stark bewölkt, später auch sonnig. Es kann einzelne Schauer geben, die Temperaturen heute bis 30 Grad. Aktuell in Berlin Eiskeller 19 Grad, in Friedrichshain 21, in Guterborn 16, in Kyritz 19 Grad. Morgen mal sonnig, mal wolkig, teils mit kräftigen Schauern oder Gewittern bei Werten bis 33 Grad. Die Zeit 7.05 Uhr.
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0: Jessica Wiener hier, schönen guten Morgen. Wochenlang wurde hinter verschlossenen Türen verhandelt, vermittelt von Pakistan. Jetzt liegen die Karten auf dem Tisch. Die USA und der Iran haben sich auf ein Rahmenabkommen für ein Ende des Krieges geeinigt. US-Präsident Trump hat es im Spiegelsaal von Schloss Versailles am Rande des G7-Gipfels unterzeichnet. Auch der Sprecher des iranischen Außenministeriums gab die Unterzeichnung laut Staatsmedien bekannt. Den Text des Abkommens hat der Iran jetzt veröffentlicht. Unser Korrespondent Benjamin Weber mit einem Überblick über die wichtigsten Punkte.
10: Iran und die USA werden den Krieg demnach an allen Fronten beenden. Dazu zählt auch der Libanon. Iran verpflichtet sich dazu, die Straße von Hormuz zu öffnen, genau wie die USA ihre Seeblockade aufheben. Die USA sichern außerdem zu, dass Iran sein Öl sofort nach Unterzeichnung wieder ohne Einschränkungen verkaufen kann. Viele der 14 Punkte im Abkommen beinhalten viel Geld für Teheran. Die USA wollen eingefrorene Vermögenswerte freigeben. Außerdem sollen alle Sanktionen aufgehoben werden. Die Voraussetzung dafür ist, dass sich Teheran und Washington innerhalb von 60 Tagen auf ein endgültiges Friedensabkommen einigen. Auch Wiederaufbauzahlungen sollen in dieser Phase besprochen werden, in Höhe von mindestens 300 Milliarden US-Dollar. Was das Atomprogramm angeht, so erklärt Iran im Text des Abkommens lediglich erneut, niemals eine Atomwaffe anzustreben. Der Rest ist noch Verhandlungssache. Ob die Islamische Republik weiterhin Uran anreichern darf und wie viel, ob internationale Beobachter das Atomprogramm überwachen dürfen und wie die Uranvorräte im Land, die bereits jetzt fast waffenfähig sind, unschädlich gemacht werden sollen, all das ist bislang ungeregelt. Der in iranischen Medien veröffentlichte Plan deckt sich inhaltlich mit einer Version, die Regierungsbeamte in den USA am Abend gegenüber Medien verlesen hatten. Nach Angaben des Außenministeriums in Teheran soll das Abkommen vielleicht digital unterzeichnet werden. Ein Treffen in der Schweiz am Freitag soll dennoch wie geplant stattfinden. Die 60-tägige Verhandlungsphase könnte dort dann sofort beginnen.
0: Unser Korrespondent Benjamin Weber berichtete. Die Unterschrift von Donald Trump unter das Rahmenabkommen mit dem Iran kam in der Nacht also für die Öffentlichkeit überraschend, wohl aber nicht für den französischen Staatspräsidenten Emmanuel Macron, der zum Gala-Dinner ins Schloss Versailles geladen hatte. Ein Plan mit Absicht, wie Korrespondentin Angela Ulreich aus Frankreich berichtet.
12: Der Boss, wie sich Donald Trump beim G7 in Evian genannt hat, am Abend dürfte er sich wohl wie ein King, ein König gefühlt haben im goldenen Schloss von Versailles. Der Trick hat nämlich funktioniert, mit dem Emmanuel Macron den US-Präsidenten bis zum Ende des Gipfels in Frankreich halten wollte. Denn Trump steht auf Gold und Versailles, das ist kein Blattgold, das ist das Richtige, das echte Ding, schwärmt er.
13: And Versailles is not a gold leaf. Versailles is the real deal.
12: Das Menü im Schloss eher sommerlich leicht. Spargel zur Vorspeise, danach Geflügel, Käseplatte, Schokoladentart, Wasser, Wein oder Cola dazu? Wissen die aufgeregten TV-Kommentatoren nicht, aber dass der dekorierte Sternekoch Alain Ducasse in der Küche steht. Wir haben den berühmten Alain Ducasse gesehen, der auch das Restaurant auf dem Eiffelturm betreibt, das Jules Verne, wo Trump und Macron schon mal zusammen gegessen haben. Kein roter Teppich, das wäre zu pompös. Dafür Brigitte Macron im eleganten schwarzen Kleid. Küsschen rechts und links vor dem Schloss. Er sei sehr zufrieden, hier in Versailles zu sein, sagt Trump. Und dann geht's direkt rein in den Spiegelsaal und die Chapelle Royale. Macron hat extra für Trump eine Ausstellung konzipieren lassen, Versailles und die amerikanische Unabhängigkeit. 1783 wurde nämlich hier offiziell die Unabhängigkeit der USA besiegelt. Doch wichtig für Trump wahrscheinlich eher dies. Ludwig XIV., der Sonnenkönig, hat hier residiert. Auf seinen Spuren wandelt der US-Präsident gern.
0: Eindrücke von Angela Ulrich waren das. Wenn die EU-Staats- und Regierungschefs sich heute und morgen in Brüssel treffen, wird es neben der Lage am Persischen Golf und der Ukraine auch um China gehen. Die EU-Kommission hofft auf Rückendeckung für eine härtere Handelspolitik gegenüber der Volksrepublik. Nur können die EU-Staaten sich auf eine Position einigen? Korrespondentin Ruth Kirchner über Aussichten in dieser Frage.
14: Ein deutsch-chinesisches Business-Forum vergangene Woche in Berlin. Vor Industrievertretern spricht Chinas Vize-Handelsminister Ling Ji. Die zentrale Botschaft: Exportweltmeister China ist zugleich die zweitgrößte Importnation der Welt nach den USA. Wie zum Beweis ruft Ling Unternehmensvertreter auf, die Interesse an Produkten aus Deutschland signalisieren. Was der Vizeminister nicht sagt: China kauft immer weniger Autos, Maschinen oder Chemieprodukte. Made in Germany. Chinesische Unternehmen produzieren vieles längst selbst, staatlich subventioniert und deutlich billiger und drängen massiv auf den europäischen Markt. Heimische Firmen können kaum mithalten. Absatzmärkte brechen weg, warnt Sebastian Roloff, wirtschaftspolitischer Sprecher der SPD im Bundestag.
15: Das ist sehr bedrohlich für uns und damit muss man umgehen.
14: Nur wie? Die Regierungskoalition ist sich uneins. Roloff plädiert für mehr Schutz des europäischen Marktes.
15: Deutschland und Europa müssen dafür sorgen, dass es einen Absatzmarkt für die eigenen Produkte gibt. Das bedeutet, dass die eigenen Produkte, seien es Auto, seien es Stahl etc., in Europa gekauft werden, was man nicht nur dem Markt überlassen kann.
14: Auch die EU-Kommission wirbt für einen härteren Kurs. Etwa Quoten für europäische Produkte bei öffentlichen Ausschreibungen, mehr Ausgleichszölle, insgesamt stärkere Beschränkung für die Konkurrenz aus Fernost. Wirtschaftsministerin Katharina Reiche, CDU, bleibt zurückhaltend. Sie setzte bei ihrer China-Reise im Mai ganz auf Dialog.
16: Wir werben in Brüssel also für einen balancierten Ansatz, wirksame Schutzinstrumente und gleichzeitig Offenheit für den Export.
14: Denn China bleibt wichtig. Rund 2000 deutsche Unternehmen sind dort vertreten. Gleichzeitig ist Deutschland auf seltene Erden, Halbleiter und Komponenten aus China angewiesen. Die Bundesregierung will Peking daher nicht verärgern. Kanzler Merz wies in seiner Regierungserklärung zwar auf die schwierige Lage der Industrie hin, blieb bei konkreten EU-Maßnahmen aber vage.
17: Wir schützen unsere Interessen und unsere Wirtschaft gegen wettbewerbsverzerrende Handelspraktiken anderer Staaten.
14: Andere europäische Staats- und Regierungschefs sind deutlich offensiver. Frankreichs Präsident Macron warnt vor einem chinesischen Tsunami und fordert gemeinsam mit Italien, Spanien und den Niederlanden schärfere Maßnahmen. Deutschland hat sich der Initiative nicht angeschlossen. Sandra Detzer, wirtschaftspolitische Sprecherin der Grünen, sagt, die Koalition darf nicht länger bremsen.
18: Unsere Erwartung ist ganz klar an die Bundesregierung, dass sie jetzt beim anstehenden Rat ein Treiber ist für effektiven Handelsschutz und für den Schutz gerade unseres Mittelstandes. Denn das ist wirklich eine Überlebensfrage für viele Unternehmen, auch in Deutschland und Europa.
14: Auch aus der CSU kommt der Appell, sich klarer zu positionieren. CSU-Europapolitiker Manfred Weber sagt, entweder wir wehren uns oder China macht Teile unserer Industrie platt.
0: Ruth Kirchner berichtete aus dem ARD-Hauptstadtstudio. Die britische Sängerin Celeste gilt als aufsteigender Stern am Soul-Himmel. Musikkritiker preisen vor allem ihre Stimme, die mal ein brüchiges Flüstern ist, dann ganz explosiv daherkommt. So klingt Celeste.

0: Musik von Celeste. Gestern hat sie im Berliner Tempodrom gespielt. Wie das Konzert war, hören Sie in unserer Frühkritik um 7:45.
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0: Mittlerweile sind es 60 Years of Hurt, 60 Jahre Schmerzen, denn so lange haben Englands Fußballer keinen großen Titel mehr gewonnen. Druck haben die Three Lions aber, sie haben auch einen Harry Kane. Mit einem 4:2 gegen Kroatien stieg England in die WM ein, zweifacher Torschütze Kane. Bei mir jetzt Bundesliga-Moderator Jens-Christian Gußmann. Guten Morgen, Jens-Christian.
2: Moin.
0: Wie wichtig ist der Bayern-Star für seine Engländer?
2: Oh, das kann ich kurz machen. Kein Kane, kein Titel. Harry Kane ist England, ja. Also selbst mit dem wird es extrem schwer, aber ohne den gleich gar nichts. Wie bei den Bayern ist er auch bei den Engländern überall. Ja, zweifacher Torschütze, aber kurz vor Schuss. Schuss geblockt im eigenen Strafraum. Dazu immer wieder tief fallen gelassen ins Mittelfeld. Da anspielbar, dann die Bälle verteilt. Also gefühlt, wie gesagt, überall. Und wenn man fragt, wie einflussreich kann ein Spieler überhaupt sein, lautet die Antwort: Harry Kane. Er ist ein Connector, verbindet alle, bringt alle mit ins Spiel ein, mit 32 in der Form seines Lebens. Die Sun schrieb jetzt nach dem Spiel über ihn online, gemeinsam mit dem Dortmunder, mit dem Ex-Dortmunder Jude Bellingham habe er Sternenstaub versprüht. Ich merke gerade, die Antwort ist doch ein bisschen länger geworden, aber ich glaube, die Lobhudelei hat er sich auch verdient.
0: Es gibt ja aber auch einen deutschen Faktor bei den Engländern, Trainer Thomas Tuchel. Wie ist dessen Situation?
2: Also mit dem Sieg ist ja jetzt für ihn erstmal ein bisschen Ruhe eingekehrt. Kann er auch gut gebrauchen, denn die traditionell kritische Presse in England hatte da doch viel an ihm auszusetzen. Unter anderem Kaderauswahl gefiel ihnen stellenweise überhaupt nicht. Tuchel ließ ja etliche Stars zu Hause, setzte lieber auf den Faktor Team. Ich würde sagen, das Ergebnis gibt ihm recht.
0: Schönes Stichwort, Ergebnis, gleich 2 Gegentore, ein bisschen viel für einen Turnierfavoriten, oder?
2: Ja, aber du musst halt auch sehen, gegen wen die gespielt haben. Ja. Die Kroaten sind die Mentalitätsmonster der letzten beiden Weltmeisterschaften. Rückstände hauen die nicht um, motivieren die eher. Auch darum standen sie zuletzt 2-mal in Folge in einem WM-Halbfinale. Deutschland hat da ja bedeutend schlechter abgeschnitten. So, immer wenn die Engländer in Führung gingen in der ersten Halbzeit, wurden sie, ich würde jetzt nicht sagen nachlässiger, aber ihr Spiel veränderte sich. Weg vom Aktiven hin zum Beschützen. Das hat Tuchel gesehen und in der Halbzeitpause klar angesprochen. Danach ist es dann auch besser geworden. Also man muss sagen, England-Kroatien war bisher mit das beste Match bei dieser Weltmeisterschaft.
0: Um den WM-Tag aber mal komplett zu machen, die weiteren Ergebnisse. Portugal trennt sich vom Kongo 1:1, Ghana, Panama 1:0 und Kolumbien schlägt Usbekistan 3:1. Anderes Thema noch, Basketball, aber Berlin ist in der Finalserie um die deutsche Meisterschaft 1:2 in Rückstand geraten. In eigener Halle 83:91 gegen die Bayern. War's das jetzt?
2: Könnte man denken, aber die Albatrosse sind wohl vermutlich eher der Meinung, nee, das war's natürlich noch nicht. Die Aufgabe ist nicht leichter geworden, ja, aber vorbei ist es erst, wenn die Bayern feiern. Und überhaupt, dass sie in München ja schon mal einen Sieg in der Serie geholt haben, war eine große Überraschung. Die Ausgangslage vor der Finalserie war ja eher, die Bayern machen es glatt in 3 Spielen. Da traute kaum jemand Alba irgendwas groß zu. Gestern die Berliner vor allen Dingen in der ersten Halbzeit stark. Da war Alba nicht nur dran, gab häufiger wechselnde Führung, ging hin und her. Zum Wechsel die Bayern gerade mal mit 3 Punkten vorn. Das ist ja gar nichts im Basketball. Zweite Halbzeit, da war Alba dann bis zum Ende des dritten Viertels dabei. Und dann ging es so langsam dahin. Mehr Kraftreserven bei den Bayern. Bei Alba ließ die Konzentration auf sehr hohem Niveau, aber die hatte halt ein bisschen nachgelassen. Die Konsequenz von Minute zu Minute wuchs der Rückstand. Schließlich waren es 8 Punkte. Jetzt geht's Freitag, also morgen schon weiter. Schon vorher war klar, gegen die Bayern muss alles passen. Vieles reicht nicht. Gestern war man dicht dran. Mal sehen, ob sie es morgen perfekt zusammenbekommen. Wenn ja, geht was.
0: Das sagt Jens-Christian Gußmann, unser Sportreporter.
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0: Das Wetter für Berlin und Brandenburg. Die Temperaturen liegen in Berlin derzeit zwischen 19 und 21 Grad. 17 Grad sind es in Grünow bei Prenzlau, 19 Grad in Cottbus, 27 bis 31 Grad sind vorhergesagt. Dazu wechselnd bis stark bewölkt. Zunächst am Morgen meist aber trocken. Im Laufe des Tages sind auch etwas Sonne möglich mit einzelnen Schauern. Klingt danach, als würde es schwül werden.
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0: Mit Matthias Betzel.
7: Vorsicht auf der A12 Berlin Richtung Frankfurt-Oder zwischen Briesen und Müllrose, Gegenstände auf der rechten Spur. Vorsicht auf der A9 Leipzig Richtung Berlin zwischen Niemeck und Brück gab es einen Unfall. Stadtverkehr Berlin A113 stadteinwärts zwischen Stubenrauchstraße und Dreieck Neukölln plus 10 Minuten. Alt-Friedrichsfelde zwischen Rienstraße und Löwenberger Straße wegen eines Feuerwehreinsatzes zwei Spuren gesperrt. Auch die Löwenberger Straße ist gesperrt. Tiergartentunnel Richtung Kreuzberg. Die Einfahrt Invalidenstraße ist wegen technischer Probleme gesperrt. Mitte für den Tag der offenen Tür der Bundesregierung wird die Zinnowitzer Straße 8 Uhr zwischen Chausseestraße und am Nordbahnhof gesperrt. Wittenau auf der Rödernallee wird eine neue Baustelle eingerichtet. Bis morgen Nachmittag ist die Fahrbahn stadteinwärts Höhe Thyssenstraße auf einen Fahrstreifen verengt.
0: 7:20 Uhr.
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0: Jessica Wiener hier, schönen guten Morgen. Eigentlich war eine Unterzeichnungszeremonie für morgen in der Schweiz geplant. Jetzt gibt es diese Zeremonie nicht mehr. Das Abkommen zwischen den USA und dem Iran ist schon unterschrieben worden gestern Abend und gilt seitdem. Matthias Wetzel mit den Nachrichten.
7: Die Absichtserklärung zwischen den USA und dem Iran, den Krieg zu beenden, ist schon jetzt in Kraft getreten und damit früher als geplant. US-Präsident Trump hat die Vereinbarung im Anschluss an den G7-Gipfel am Abend in Frankreich auf Papier unterschrieben, der iranische Präsident Pezeshkian digital. Beide Länder veröffentlichten den Text mit 14 Punkten. Dazu gehört, dass der Krieg an allen Fronten inklusive dem Libanon sofort beendet wird. Außerdem soll die Straße von Hormus freigegeben werden und fürs Erste kostenlos befahrbar sein. Die USA heben ihre Iran-Sanktionen auf und geben eingefrorenes Vermögen frei. Der Iran verpflichtet sich, keine Atomwaffen zu bauen. Die Einzelheiten sollen innerhalb von 60 Tagen bis zu einem endgültigen Friedensabkommen geregelt werden. Bundesaußenminister Wadephul erwägt, die deutschen Zahlungen an die Vereinten Nationen zu kürzen. Wadephul sagte der Rheinischen Post, es könne nicht sein, dass Deutschland als einer der größten Beitragszahler bei manchen Entscheidungen nicht berücksichtigt werde. Damit bezog sich der CDU-Politiker auf die Schlappe bei der Wahl für den Sicherheitsrat der Vereinten Nationen. Dabei hat Deutschland keinen Sitz bekommen. Der Bundestag wird sich bei der Haushaltsplanung jetzt einzelne Engagements genauer ansehen, sagte Wadephul. Für humanitäre Hilfe wünsche er sich aber mehr deutsche Mittel. Im aktuellen Bundeshaushalt sind für die Vereinten Nationen insgesamt rund 960 Millionen Euro vorgesehen. Der Berliner Bezirk Mitte will Open-Air-Veranstaltungen und Kiezfeste erleichtern. Dafür sollen Orte ausgewiesen werden, an denen kleinere Veranstaltungen teils ohne Genehmigung stattfinden können. Anja Herr, RBB 24.
8: Bezirksbürgermeisterin Stefanie Remlinger von den Grünen sagte dem RBB, Ziel sei es, dass Nachbarn viel mehr draußen miteinander feiern können, möglichst niedrigschwellig und mit wenig Aufwand. Dem RBB liegt eine Liste von 33 Orten in Mitte vor, darunter der Arkona-Platz und der Sprengelpark. Für kleinere Events ohne Musik soll dort künftig keine Genehmigung mehr nötig sein. Das Amt muss nur über die Veranstaltung informiert werden. Für Veranstaltungen mit Musik brauche es auch in Zukunft eine Genehmigung. Bis zu 8 Stunden Musik sollen an manchen Orten ermöglicht werden, abhängig von der Entfernung zu Wohngebäuden. Am neuen Ufer hinter der Heinrich-von-Stefan-Schule sollen auch nachts Musikevents stattfinden dürfen. Das Bezirksamt prüft derzeit noch die rechtliche Umsetzbarkeit.
7: Die US-Notenbank lässt den Leitzins weiter unverändert. Das hat der Zentralbankrat der Federal Reserve am Abend mitgeteilt. Im laufenden Jahr bleibt die Zinsspanne damit bei 3,5 bis 3,75% aus Washington. Anne Schneider.
9: In ihrer ergänzenden Erklärung begründet der Ausschuss diesen Schritt mit der anhaltend hohen Inflationsrate. Sie liegt derzeit bei rund 4,2% und damit deutlich über dem Zielwert von 2%. Die Wirtschaft wächst trotz der Unsicherheit unter anderem wegen des Konflikts im Nahen Osten weiter, wenn auch etwas schwächer als erwartet. Die Arbeitslosenquote hat sich kaum verändert. US-Präsident Trump drängt seit Beginn seiner zweiten Amtszeit auf niedrigere Zinsen. Das soll die Wirtschaft ankurbeln und gleichzeitig die Kosten für die Staatsschulden senken. Aufgrund der weiterhin hohen Inflation ist eine Zinssenkung derzeit jedoch nicht absehbar. Im Gegenteil, mehrere Notenbanker halten inzwischen sogar eine Zinserhöhung für möglich.
7: Während der Fußball-Weltmeisterschaft in Nordamerika hat die FIFA schon jetzt fast 400.000 Hasskommentare im Internet gelöscht. Nach eigenen Angaben hat der Fußball-Weltverband insgesamt 3,8 Millionen Posts geprüft. Damit ist die Zahl der Hasskommentare schon jetzt höher als während der gesamten WM 2022. Die Posts richteten sich hauptsächlich gegen Spieler, Teams und andere Beteiligte im Fußball. Sie werden in den Kommentaren angefeindet, oftmals auch rassistisch. Bei der Fußball-Weltmeisterschaft haben sich Portugal und die Demokratische Republik Kongo am Abend 1:1 getrennt. Anschließend hat England Kroatien mit 4:2 geschlagen. Ghana hat gegen Panama 1:0 gewonnen. Das Spiel Usbekistan gegen Kolumbien ist am Morgen 1:3 zu Ende gegangen. In der Basketball-Bundesliga hat Alba Berlin zu Hause verloren. Die Berliner unterlagen Bayern München im dritten Finalspiel 83:91. Damit steht es 2:1 für Bayern in der Best-of-Five-Serie. Soweit die Nachrichten. 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Das Wetter. Heute zunächst stark bewölkt, später auch sonnig. Es kann einzelne Schauer geben bei bis zu 30 Grad. Aktuell in Berlin-Eiskeller 19 Grad, in Friedrichshain 21, in Guteborn 16, in Küritz 19 Grad. Morgen mal sonnig, mal wolkig, teils mit kräftigen Schauern oder Gewittern bei Werten bis 33 Grad. Die Zeit 7.25 Uhr.
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0: Jessica Wiener hier, schönen guten Morgen. Nach dem Gipfel ist vor dem Gipfel. Der G7-Gipfel in Evian ist gestern zu Ende gegangen. Heute beginnt der EU-Gipfel in Brüssel. Eines der Hauptthemen dort, die Zukunft der wirtschaftlichen Beziehungen zu China. Denn die Volksrepublik produziert immer mehr, schneller und günstiger als die Konkurrenz und exportiert massenhaft in die EU. Das setzt ganze Schlüsselindustrien unter Druck. In Brüssel wird deshalb über Gegenmaßnahmen beraten, wie die aussehen können, wie groß die Bedrohung wirklich ist und wie Europa reagieren sollte. Darüber spreche ich jetzt mit dem Vorsitzenden der SPD-Europaabgeordneten René Repasi. Er ist gerade erst mit einer EU-Delegation aus China zurückgekehrt und jetzt bei mir am Telefon. Guten Morgen, Herr Repasi.
10: Hallo, guten Morgen.
0: Die EU will sich gegen die Exportmacht China stärker schützen, weil ganze Schlüsselindustrien unter Druck geraten, heißt es. Wie sieht denn das genau aus?
10: Also, wie das genau aussieht, ist, dass wir haben ein großes Handelsdefizit mit China. Das heißt, es kommen mehr Produkte rein, als nach draußen gehen. Und da gibt es verschiedene Art und Weise, wie man dagegen vorgehen kann. Man kann chinesische Produkte verteuern, weil die vor allen Dingen deswegen so günstig sind, weil die mit Staatsgeld die Preise künstlich niedrig halten. Wir können an der Grenze sagen, nee, nur 10 von 100 Produkten kommen rein und die können dann verkauft werden. Es wird dann also verknappt, um Überkapazitäten zu adressieren. Oder man sagt an der Grenze gleich, nein, diese Produkte dürfen überhaupt gar nicht rein.
0: Herr Repasi, darf ich Sie ganz kurz noch einmal, ich wollte gern noch einmal genau den Fokus darauf lenken, was für Auswirkungen das im Endeffekt hat, dieses Handelsdefizit. Das wirkt sich ja, also wenn Schlüsselindustrien unter Druck geraten, dass wir davon vielleicht ein bisschen besseres Bild haben. Was bedeutet das für diese Schlüsselindustrien hier? Fallen Arbeitsplätze weg oder machen Betriebe zu? Oder wie sind da die ganz konkreten Auswirkungen?
10: Ja, die konkreten Auswirkungen sind, dass Arbeitsplätze wegfallen, dass Unternehmen in der Tat dicht machen müssen, weil schlicht und ergreifend Produkte nicht mehr verkauft werden. Berechnungen sagen etwa, dass aufgrund dieser Überkapazitäten in Europa 10.000 Jobs pro Monat wegfallen. Mhm. Und das hat eben damit zu tun, dass ja Produkte, die dann in Europa gemacht werden, nicht mehr gekauft werden, weil sie teuer sind im Vergleich zu chinesischen Dumpingpreisen. Und dementsprechend, irgendwo muss das Geld ja verdient werden.
0: Ja, nun gibt es ja schon Handelsbeschränkungen für China. Sie haben ja einige auch erwähnt, die reichen ja anscheinend nicht aus. Und von was für zusätzlichen Maßnahmen verspricht man sich denn jetzt genau was?
10: Genau, die reichen nicht aus. Das hat etwas mit der Art und Weise, wie der Dumpingwettbewerb funktioniert, zu tun. Wir haben im Moment Außenzölle, die Produkte eigentlich verteuern sollten. Die werden aber bei der chinesischen Produktion bereits ja internalisiert, sagen wir mal, oder die staatliche Unterstützung wird erhöht, sodass der Preis doch noch niedrig bleibt. Insoweit verpufft der Effekt. Und deswegen, was man jetzt machen kann, ist zu sagen, okay, wir reduzieren die Anzahl an Produkten, die überhaupt auf den Binnenmarkt kommt. Das heißt, dass einfach weniger Produkte verkauft werden dürfen, indem man so gegenüber Kapazitäten vorgeht oder bei ganzen Produktklassen einfach sagt, nee, wir warten, wir lassen hier chinesische Produkte gar nicht erst auf den Markt.
0: Und welche Instrumente halten Sie jetzt für sinnvoll?
10: Ja, was jetzt sinnvoll ist, ist eigentlich ein Mix von Maßnahmen. Weil wir müssen uns ja genau anschauen, um was für Produkte es geht. Es gibt ja einige Vorprodukte, die brauchen wir in Europa, damit wir irgendwie unsere eigenen Dinge hinbekommen. Etwa bei der Batterieproduktion oder bei anderen Dingen, die man braucht für die Klimatransformation. Wenn wir da jetzt die Grenzen dicht machen, schneiden wir uns ins eigene Fleisch. Während es dann etwa bei elektrischen Autos so ist, die kriegen wir in der Endproduktion jedenfalls in Europa auch ganz ordentlich schon gebaut. Da kann man bereits sagen, nee, wir lassen einfach weniger von diesen Produkten hinein.
0: Das heißt ja, Sie haben es gerade schon angesprochen, das Vorgehen haben einen hohen Preis, ökonomisch wie politisch. Viele Produkte und Unternehmen sind ja von China und den Produkten abhängig. Könnte denn ein Handeln gegen China am Ende größeren Schaden hervorrufen als jetzt?
10: Man muss sich klar sein, dass wenn man eigene Maßnahmen ergreift, um den Binnenmarkt dicht zu machen, dass China darauf reagieren wird. Und etwa bei Rohstoffen wie seltenen Erden oder in der Medizinproduktion oder in der Batterieproduktion, da sind wir so abhängig von China, dass wenn die dann sagen, that's it, ihr kriegt da jetzt nichts mehr davon, dass wir dann ganz schön ins Schwitzen kommen werden. Insoweit dann ist das nichts, was man auf die leichte Schulter nehmen sollte.
0: Sie waren ja vor 3 Wochen in China mit der EU-Delegation. Wie kommen die europäischen Sorgen denn dort an?
10: Dass die Argumentation, die hier vorgetragen wird, ist, kommt, Leute, wenn unser Handelsdefizit daherkommt, dass unsere Produkte halt einfach so gut sind, dann müsst ihr euch halt ein bisschen mehr anstrengen und besser werden. Da ist in Teilen auch was dran. Wir müssen auch insbesondere auf Forschung und Innovation setzen. Aber gleichzeitig sehen wir einfach, in China gibt es so eine ganz schlechte Binnennachfrage. Die Löhne sind niedrig, es gibt keinen Sozialstaat. Das heißt, das gesamte Modell ist darauf aufgebaut, exportieren und dementsprechend komplette Märkte in Weltmärkte zu übernehmen, in denen man dann später die Gewinne machen kann, sobald die entsprechende Monopolposition geschafft worden ist. Insoweit sagt man den Europäern so, strengt euch an, aber man hat natürlich auch schon Verständnis dafür, dass wir unsere eigenen ökonomischen Interessen verfolgen, denn nichts anderes macht China selbst.
0: Gibt es denn irgendeine Alternative zu geplanten Schutzmaßnahmen, selbst wieder in die Lage kommen, bessere Produkte zu verkaufen zum Beispiel oder halt ein Einsehen von China? Das passiert ja wohl auch schon oder ist das ganz aussichtslos ohne Schutzmaßnahmen weiterer?
10: Nein, das ist nicht aussichtslos. Also, weil erneut die Chinesen verstehen, dass man im eigenen Interesse auch entsprechend handelt. Die sagen nur so, wir wollen auch unsere Absatzmärkte haben. Okay, so be it. Eine Sache ist hier natürlich total klar. Wenn wir auf die Massenproduktion gehen, das habe ich in China gesehen, als ich mir diese Firmen angeschaut habe, wird es für Europa verdammt schwierig mitzuhalten. Die einzige Chance, die wir haben, ist, Denker und Tüftler zu bleiben und massiv in die Innovation zu gehen. Dort haben wir noch Vorteile und dort können wir den Wettbewerb auch gewinnen, wenn wir ihn annehmen.
0: Das sagt der Vorsitzende der SPD-Europaabgeordneten René Repasi. In Brüssel beginnt heute der EU-Gipfel und ein Schwerpunkt dabei sind die zukünftigen wirtschaftlichen Beziehungen zu China. Vielen Dank für Ihre Zeit, Herr Repasi.
10: Gerne, vielen Dank.
0: 7.32 Uhr. Es ist jetzt schönen guten Morgen, RBB 24 Inforadio hier. Wir schauen nach Berlin. Auch hier gibt es immer mehr Schüler und zudem strengere Zugangsregeln fürs Gymnasium. Für die Sekundarschulen bedeutet das, sie müssen zum neuen Schuljahr zusätzliche Klassen aufnehmen. Und in mehreren Bezirken bleiben dagegen Gymnasialplätze unbesetzt. Ein Problem auch für die Max-von-Laue-Oberschule, eine Sekundarschule in Steglitz-Zehlendorf. Weil es nicht ausreichend Platz für deutlich mehr Schüler gibt, sollen sie jetzt in einem Oberstufenzentrum unterkommen. Das will der Bezirk. Die Oberschule findet das aber ziemlich unterirdisch. Landespolitik-Korrespondentin Kirsten Buchmann hat sich den Fall angeschaut.
11: Tom Pavlak, Schulsozialarbeiter an der Max-von-Laue-Oberschule, ist in Sorge. Seine Sekundarschule soll zum neuen Schuljahr 2 zusätzliche 7. Klassen einrichten, allerdings an einem fast 4 Kilometer entfernten Oberstufenzentrum.
12: 2 Klassen an einer Schule, die nicht dafür ausgelegt ist, für 12- bis 13-Jährige, wo das nächste Alter von Leuten, die da rumlaufen, 16, 17 bis 25 oder so ist. Ich mache mir große Sorgen um die psychische Gesundheit.
11: In einem Brief an das Schulamt und die Schulaufsicht üben das Max-von-Laue-Kollegium, Schulsozialarbeiter und die Gesamtkonferenz auch in anderen Punkten Kritik. So fehlten Fachräume für die Jüngeren, das Pendeln zwischen den Standorten werde zudem Lehrkräfte belasten. Die Max-von-Laue-Schule sei daher nicht in der Lage, eine den gesetzlichen und pädagogischen Standards entsprechende Beschulung zu gewährleisten, heißt es in dem Schreiben, das dem RBB vorliegt. Dem Bezirk Steglitz-Zehlendorf zufolge gibt es an dem Oberstufenzentrum zwar Fachräume etwa für Naturwissenschaften, Musik und Sport. Werkstätten, Lehrküchen und Kunsträume stünden dort allerdings nicht zur Verfügung. Die Reaktion in der Max-von-Laue-Schulkonferenz auf die Bezirksentscheidung beschreibt Schulsozialarbeiter Tom Pavlak.
12: So ein Mix aus Geigenhumor und aus Entsetzen oder Empörung vielmehr. Und daraus entstand ja dann auch quasi dieser Brief.
11: Als Alternative sollten Räume etwa an Gymnasien des Bezirks gefunden werden, heißt es in dem Schreiben. Das wurde laut der Senatsbildungsverwaltung geprüft, sei aber nicht umsetzbar. Trotz freier Schulplätze an Gymnasien des Bezirks gibt es dafür auch aus Sicht von Bezirksbildungsstadträtin Margot Zata-Sibrandi keine Kapazitäten.
13: In den letzten Jahren haben wir auch die Gymnasien sehr in Anspruch nehmen müssen. Und das ist nicht so, dass da freie Räume zur Verfügung stehen.
11: Daher sei das keine Alternative dazu, die beiden Sekundarschulklassen an dem Oberstufenzentrum anzusiedeln. Der Vorsitzende der Sekundarschulleitervereinigung Sven Zimmerschied sieht das allerdings als eine der schlechtesten Lösungen. Die Probleme an den Sekundarschulen seien vorhersehbar gewesen. Er führt sie auch auf die neuen, strengeren Aufnahmeregelungen für das Gymnasium zurück.
14: Dass wir nun Verschiebung der Schülerzahlen weg von den Gymnasien hin mehr zu Sekundarschulen und Gemeinschaftsschulen haben. Das hat was mit den neuen Zugangsbedingungen für das Gymnasium zu tun.
11: Laut dem Bezirk Steglitz-Zehlendorf und der Senatsbildungsverwaltung soll die Auslagerung der beiden Sekundarschulklassen an das Oberstufenzentrum nur eine Übergangslösung sein für voraussichtlich 2 Jahre. Denn dann soll in dessen Nähe ein Sekundarschulneubau eröffnen, an den die Klassen wechseln sollen.
0: Bis dahin wird es aber eben noch dauern. Kirsten Buchmann berichtete.
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0: Die Corona-Pandemie ist nun wirklich einige Zeit her, doch der Flugverkehr in Deutschland hat sich noch nicht wieder erholt. Der Bundesverband der Luftverkehrsunternehmen BDL hat neue Branchenzahlen veröffentlicht und Johannes Frevel aus unserer Wirtschaftsredaktion hat die sich angeschaut. Johannes, wie sehen die Zahlen aus?
15: Ja, Urlauber werden das natürlich überhaupt nicht gern hören. Verglichen mit dem Vor-Corona-Jahr 2019 stehen in Deutschland erst wieder etwa 81% der damaligen Flugkapazitäten zur Verfügung. Das geht aus diesen Branchenzahlen hervor. Es fehlt also ein Fünftel des Angebots und zum Vergleich in den übrigen Staaten Europas ohne Deutschland, da liegt das Flugangebot inzwischen 16% über der Marke von 2019, also eine große Lücke.
0: Was steht dahinter? Weshalb ist denn das so?
15: Ja, Stichwort staatliche Ticketsteuer, dazu höhere Kosten für die Sicherheitskontrollen oder etwa für Dienste von Fluglotsen. All das war politisch gewollt und lange Jahre so gestaltet worden, damit sich Airlines eben wegen der hohen Preise zurückziehen und Stichwort Zug statt Flug, die Umweltlasten durch den Flugverkehr sinken auf Strecken wie Berlin-Hamburg oder nach München. Da sind die Züge inzwischen so schnell, dass sich der Flug nicht mehr lohnt. Also Gewinn für die Umwelt und die Bahn, ja, aber den Airlines, denen fehlen eben die Passagiere.
0: Inzwischen hat die Bundesregierung in Aussicht gestellt, einen Teil der gestiegenen Kosten zu dämpfen. Führt das zu mehr Zuversicht in der Luftfahrtbranche?
15: Also die Branche rechnet damit, dass zwar Urlaubs- und Billigflieger wieder etwas mehr Tickets an den Markt bringen. Bei Netzwerk-Airlines, also Linienfliegern wie etwa Lufthansa oder Air France, KLM und anderen, da wird mit Streichungen, also nochmal weniger Tickets gerechnet. Da sind die durch den Iran-Krieg massiv gestiegenen Kerosinpreise. Das Angebot schrumpft eben, damit die verbliebenen Flüge wirtschaftlicher ausgelastet werden können. Das erwartet zumindest der Deutsche Branchenverband. Mhm. Airlines zücken also den Rotstift.
0: Erst vor wenigen Wochen hat der Lufthansa seinen Zubringerflugdienst Cityline aus dem Sommerprogramm genommen. Mit welchen Folgen?
15: Ja, allein mit Lufthansa Cityline sollen insgesamt 20.000 Flüge aus dem Sommerflugplan vom Markt verschwunden sein. Lufthansa ordnet wohl den Kurzstreckenverkehr an ihren 6 Drehkreuzen in Europa neu. Denn an den beiden deutschen Drehkreuzen Frankfurt-Main und München, da wachse die Kapazität nicht mehr. Das sagt der Branchenverband BDL. Der Flughafenbetreiber Fraport hatte noch auf 4% Wachstum gehofft. Nun also alles einige Nummern kleiner. Die Branche reagiert mit einem eingedampften Angebot. Weniger Flüge, geringeres Angebot. Die Ticketpreise, die dürften also steigen.
0: Informationen aus der Wirtschaftsredaktion waren das von Johannes Frevel. Das Wetter für Berlin und Brandenburg. Es ist jetzt schon deutlich wärmer als die vergangenen Tage um die Zeit. 20 bis 21 Grad in Berlin, 18 Grad in Grünow bei Prenzlau. Brandenburg-Havel meldet 20 Grad. Bis zu 31 Grad soll es heute geben.
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0: Mit Matthias Wetzel.
7: Die A9 Berlin Richtung Leipzig ist zwischen Niemeck und Kleinmarzehns bis 13 Uhr gesperrt. Vorsicht auf der A12 Berlin Richtung Frankfurt-Oder zwischen Briesen und Müllrose. Gegenstände auf der rechten Spur. Stadtverkehr Berlin Friedrichsfelde, Altfriedrichsfelde. Zwischen Rhin und Löwenberger Straße. Wegen eines Feuerwehreinsatzes 2 Spuren gesperrt. Auch die Löwenberger Straße ist gesperrt. Mitte für den Takt der offenen Tür. Für die der Bundesregierung wird die Zinnowitzer Straße ab 8 Uhr zwischen Chausseestraße und am Nordbahnhof gesperrt. Zur S-Bahn wegen Streckenschäden und einer Signalstörung Einschränkungen auf der Strecke S5. 10-Minuten-Takt nur zwischen Westkreuz und Ostbahnhof. Die Taktverstärker zwischen Ostbahnhof bzw. Warschaustraße und Mahlsdorf fahren nicht. Außerdem Gleisänderungen am Bahnhof Biesdorf und Wuhletal nutzen sie zur weiträumigen Umfahrung zwischen Wuhletal bzw. Lichtenberg und Alexanderplatz die U-Bahnlinie 5.
0: 7.40 Uhr, schönen guten Morgen.
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0: Jessica Wiener hier, ich grüße Sie. US-Präsident Donald Trump liebt den Prunk, darüber dürften sich nicht viele streiten. Gestern war er nach dem G7-Gipfel noch zu einem feierlichen Bankett ins Schloss Versailles geladen und anscheinend war das für ihn der richtige Rahmen für eine wichtige Unterschrift. Matthias Wetzel mit den Nachrichten.
7: Das Rahmenabkommen, um den Iran-Krieg zu beenden, ist schon jetzt in Kraft getreten. US-Präsident Trump hat die Absichtserklärung am Abend im Anschluss an den G7-Gipfel in Frankreich unterschrieben. Der iranische Präsident Pezeshkian unterschrieb digital. Eigentlich wollten beide Länder die Vereinbarung erst morgen in der Schweiz besiegeln. Sowohl die USA als auch der Iran haben den Text des Abkommens veröffentlicht. Korrespondent Benjamin Weber.
16: Iran und die USA werden den Krieg demnach an allen Fronten beenden. Dazu zählt auch der Libanon. Iran verpflichtet sich dazu, die Straße von Hormuz zu öffnen, genau wie die USA ihre Seeblockade aufheben. Die USA wollen eingefrorene Vermögenswerte freigeben. Außerdem sollen alle Sanktionen aufgehoben werden. Die Voraussetzung dafür ist, dass sich Teheran und Washington innerhalb von 60 Tagen auf ein endgültiges Friedensabkommen einigen. Was das Atomprogramm angeht, so erklärt Iran im Text des Abkommens lediglich erneut, niemals eine Atomwaffe anzustreben.
7: Die Bundesregierung bereitet nach eigenen Angaben inzwischen das Mandat für einen möglichen Bundeswehreinsatz in der Straße von Hormuz vor. Laut Außenminister Wadephul wird der genaue Text aber erst ausformuliert, wenn die Einzelheiten der Mission feststehen und auch die rechtliche Grundlage. Der CDU-Politiker machte noch einmal klar, dass in jedem Fall die Kämpfe wirklich zu Ende sein müssten. Außerdem ist laut Wadephul sowohl die Zustimmung der USA wie die des Irans zu dem internationalen Einsatz nötig. Der Bundestag könnte laut Bundeskanzler Merz kurz vor der parlamentarischen Sommerpause noch über eine deutsche Beteiligung abstimmen. Der Einsatz selbst wäre dann kurzfristig möglich. Die Bundeswehr hat schon ein Minenjagdboot und ein Versorgungsschiff ins östliche Mittelmeer verlegt. Die schwarz-rote Koalition in Brandenburg will, dass im Land schneller und mit weniger bürokratischem Aufwand gebaut werden kann. Über die entsprechend geänderte Bauordnung entscheidet heute der Brandenburger Landtag. Amelie Ernst, RBB 24, Landespolitik.
17: Reagiert ein Bauamt 3 Monate lang nicht, dann gilt ein Antrag automatisch als genehmigt. Für Neubauten sollen künftig lockerere Vorgaben gelten, etwa bei der Raumhöhe. Pro Wohnung ist nur noch ein Parkplatz vorgeschrieben und auch die Solarpflicht auf Dächern soll wegfallen. Sollte der Landtag der neuen Bauordnung zustimmen, dann soll sie schrittweise bis Anfang nächsten Jahres in Kraft treten. Außerdem entscheidet der Landtag heute darüber, ob 3 ehemalige BSW-Abgeordnete als eigene Gruppe anerkannt werden. Unter dem Namen Wir für Brandenburg wollen die Abgeordneten Melanie Matzies, Reinhard Simon und André von Ossowski die Arbeit der Regierung kritisch begleiten, wie es im Antrag zur Gruppengründung heißt. Als Gruppe hätten sie mehr Rechte als Einzelabgeordnete und könnten beispielsweise mehr Mitarbeiter und Referenten einstellen.
7: Die Berliner Feuerwehr feiert heute ihr 175-jähriges Bestehen. Die Berliner Feuerwehr wurde 1851 gegründet und ist damit die älteste Berufsfeuerwehr Deutschlands und auch die größte. Nach Angaben der Behörde gibt es aktuell über 7400 hauptberufliche und ehrenamtliche Feuerwehrangehörige. Jährlich werden demnach deutlich mehr als 500.000 Einsätze bewältigt. Wie die Berliner Feuerwehr dafür aufgestellt ist, bei Personal und Technik, besprechen wir nach den Nachrichten mit Landesbranddirektor Homrichhausen. In der Nähe von Stuttgart ist ein Kleinkind gestorben, das bei Hitze offenbar allein in einem Auto gelassen worden ist. Nach Angaben der Polizei soll eine Obduktion jetzt den genauen Grund für den Tod klären. Die Mutter hat das Kind am Nachmittag tot in dem Wagen entdeckt. Sie soll das 20 Monate alte Mädchen dort vergessen und mehrere Stunden nicht nach ihm geschaut haben. Warum, will die Polizei jetzt in Vernehmungen klären. In der Stadt Schorndorf bei Stuttgart hat es gestern Temperaturen von um die 30 Grad gegeben. Bei der Fußballweltmeisterschaft haben sich Portugal und die Demokratische Republik Kongo am Abend 1:1 getrennt. Anschließend hat England Kroatien mit 4:2 geschlagen. Ghana hat gegen Panama 1:0 gewonnen. Das Spiel Usbekistan gegen Kolumbien ist am Morgen mit 1:3 zu Ende gegangen. In der Basketball-Bundesliga hat Alba Berlin gegen Bayern München im dritten Finalspiel mit 83:91 verloren. Damit steht es 2:1 für Bayern in der Best-of-5-Serie. Soweit die Nachrichten, weitere Meldungen aus Berlin.

0: als eine halbe Million Einsätze im vergangenen Jahr. Das heißt, alle paar Sekunden geht ein Notruf ein, rückt irgendwo ein Rettungswagen aus. Alle 24 Minuten geht es zu einem Feuer. Die Berliner Feuerwehr ist die älteste und größte Berufsfeuerwehr Deutschlands dieses Jahr. Heute genau feiert sie ihr 175-jähriges Bestehen und gleichzeitig arbeitet sie aber am Limit. Wie lange hält dieses System noch durch und was braucht die Feuerwehr jetzt dringend? Darüber spreche ich jetzt mit dem Landesbranddirektor der Berliner Feuerwehr, Carsten Homrichhausen. Guten Morgen, Herr Homrichhausen.
1: Guten Morgen, Frau Wiener.
0: Mehr als 558.000 Einsätze allein im vergangenen Jahr. Absoluter Rekord. Wie sieht es denn in diesem Jahr bisher aus?
1: Ja, also zunächst einmal will ich natürlich gerne die große Zahl von 175 Jahren zum Anlass nehmen, mich auch zu bedanken bei den großartigen Menschen, die seit 175 Jahren dafür Sorge tragen, dass die Berliner Feuerwehr den Menschen in Berlin Schutz und Rettung bieten kann. Und das sind ja oftmals wahrgenommen die Einsatzkräfte im Haupt- und Ehrenamt bei der Freiwilligen Feuerwehr, aber sind viele weitere fleißige helfende Hände von der Personalakquise über Liegenschaftsmanagement, Ausbildung, Gerätebeschaffung, Wartung bis hin zur IT. Und die großartige Zahl 175 ist nur durch diese großartigen Menschen überhaupt leistbar. Auf die Herausforderung einzugehen, in der Tat, ist es wegen den Einsatzzahlen. Und da ist auch keine Trendumkehr zu erwarten. Und was dann das Ganze mit Sorge bereitet, ist natürlich, dass wir nicht im gleichen Maße mitwachsen. Und das führt dazu, dass wir hier eine hohe Wartungslast mit den Fahrzeugen haben, dass ein großer Teil unserer Kollegen, nämlich 90% der Kräfte, die im Rettungsdienst eingesetzt werden, hier das merken, dass sie eine Vielzahl von Einsätzen fahren und wir nur im Sinne der Effizienz und der entsprechenden Konzepte die Effizienz steigern durch Notfallkategorien, digitales Flottenmanagement, wir uns aber konfrontiert sehen mit der Tatsache, dass die Menschen nicht über die Selbsthilfefähigkeit verfügen, die wir eigentlich als System brauchen.
0: Was meinen Sie damit?
1: Naja, dass allzu oft der Notruf angerufen wird für Fälle, wo wir davon ausgehen, dass man sich hätte ein Stück weit auch selbst helfen können.
0: Haben Sie eine Idee, wie man dagegen angehen könnte? Es gibt ja nun ganz viele, Kampagnen, die darauf hinweisen, aber anscheinend gibt es ja da keine Umkehr, oder?
1: Naja, also das ist zum einen abhängig von der Aufgabe. Selbsthilfefähigkeit kann man in vielen Bereichen erlangen. Das beste Beispiel war Anfang des Jahres der Stromausfall, wo man unmittelbar sehen kann, ob sich die Menschen selbst vorbereitet haben und einige Tage ohne Strom auskommen. Es gibt aber Selbsthilfefähigkeit auch im Bereich der medizinischen Gefahrenabwehr und auch im Sinne von der richtigen Meldung und der richtigen Entstehungsbrandbekämpfung. Hat man überhaupt einen Feuerlöscher im Haushalt, auch in andere Bereiche hinein?
0: Also Sie weisen da auch so ein bisschen auf die Selbsthilfe eben hin. Eine weitere Herausforderung neben den vielen Einsätzen für Sie ist aber auch die Verbreitung von neuen Technologien. Ich denke da so an E-Autos, E-Roller, Lithium-Akkus. Hört man ja immer wieder, dass das doch eher schwierig ist beim Löschen. Würden Sie sagen, Feuerwehreinsätze sind heute schwieriger als früher?
1: Das würde ich so pauschal nicht sagen wollen. Wir müssen uns natürlich mit der Technologie darauf vorbereiten. Aber Fakt ist, wir werden als Feuerwehr nicht sagen, dass wir diese Technologie nicht löschen können, sondern wir haben dann den Auftrag, genau die Löschverfahren zu entwickeln, die wir dazu brauchen. Und die sind in der Tat an der einen oder anderen Stelle etwas komplexer. Lithium-Akkus, da gibt es viele wissenschaftliche Abhandlungen drüber. Wenn sie einen gewissen Grad erreicht haben, sind dann auch wirklich herausfordernd. Hm. Aber dass das nicht in der Vergangenheit auch schon herausfordernde Einsatzlagen gegeben hat, das würde ich jetzt so nicht untertreiben.
0: Wenn Sie jetzt sagen, die müssen dann entwickelt werden, diese Löschtechniken, kommen Sie denn da hinterher, das dann auch allen Ihren vielen, vielen Menschen, die bei Ihnen arbeiten, beizubringen? Also weil das erfordert ja auch Training und Schulungen. Und wenn ich Sie verstanden habe, ist ja der Personalmangel eh schon schwierig.
1: Ja, also in der Tat, wir sind jetzt nicht die einzige Feuerwehr in Deutschland, sondern auch andere Feuerwehren beschäftigen sich mit dem Thema. Es gibt lange Genehmigungsprozesse, bis dann auch die entsprechenden Lithium-Akkus in derartigen mobilen Geräten auch anzutreffen sind. Insofern haben wir schon eine gewisse Vorlaufzeit. Aber Fakt ist, das, was wir an wissenschaftlichen Erkenntnissen dort gewinnen, das müssen wir und das wollen wir auch ans Personal weitergeben. Und das ist tatsächlich im Augenblick etwas, wo wir noch Nachholbedarf haben, nämlich eine regelmäßige wiederkehrende Fort- und Weiterbildung. Im Augenblick konzentrieren wir uns im Wesentlichen auf die Ausbildung, um ausreichend Personal an Bord zu kriegen, um mit den gestiegenen und weiter steigenden Einsatzzahlen auch klarzukommen.
0: Finden Sie denn noch genug Nachwuchs?
1: Ja, das sieht ganz gut aus. Ich glaube, das Thema bei der Feuerwehr zu arbeiten, eine sinnstiftende Tätigkeit, man weiß, was man getan hat, man hat Menschen in Not geholfen, ist durchaus ein Motivationsfaktor. Zur Wahrheit gehört auch dazu, dass wir zunehmend die Kreise größer ziehen. Es kommen auch viele Menschen aus dem Bundesgebiet zur Berliner Feuerwehr. Und da ist es eine große Herausforderung für uns als attraktiver Arbeitgeber, diese jungen Menschen auch an uns zu binden.
0: Carsten Hommrichhausen sagt das, der Landes

0: Brandirektor der Berliner Feuerwehr, die genau heute vor 175 Jahren gegründet wurde, also Geburtstag hat. Herzlichen Glückwunsch und vielen Dank für Ihre Zeit, Herr Umrichhausen.
1: Gerne.
0: 7.51 Uhr. Schönen guten Morgen. Zum ersten Mal seit Jahren steht wieder ein Castortransport im Fokus, diesmal ohne große Proteste. 7 Behälter mit radioaktiven Abfällen aus der Aufarbeitungsanlage Sellafield in Großbritannien, Sellafield, wurden zum stillgelegten Atomkraftwerk Burgdorf in Schleswig-Holstein gebracht. Dort werden sie zwischengelagert. Das meldete die Gesellschaft für Nuklearservice in den frühen Morgenstunden. Korrespondent Ben Armstrong erklärte, wie die Behälter nach Burgdorf transportiert wurden.
2: Also erstmal ist am Dienstag ein Spezialschiff aus England mit diesen 7 Castoren an Bord im Elbehafen in Brunsbüttel eingetroffen. Bis gestern wurden die Gefäße dann per Kran auf Schwerlasttransporter verladen. Erst am späteren Abend ist der Konvoi, begleitet von der Polizei, dann losgefahren ins 12 Kilometer entfernte Zwischenlager. Angekommen sind sie kurz nach 22 Uhr. Auf dem Weg gab es laut Polizei keine Störung. Nach nur einer Stunde haben die LKW ihr Ziel dann erreicht.
0: Und das passiert jetzt mit den Castoren.
2: Laut der Gesellschaft für Zwischenlagerungen, kurz BGZ, werden die Castoren nun einzeln in einen Wartungsbereich gebracht. Das wird erst im Laufe des Tages passieren. Pro Behälter dauert dieser Vorgang etwa einen Tag, wie ein Sprecher der BGZ erklärte. Anschließend beginnen Fachleute damit, weitere Sicherheitsvorkehrungen wie das Anbringen eines zweiten Deckels an den Behältern vorzunehmen. Außerdem wird auch Helium in die Gefäße eingelassen. So können die Experten später einen Druckverlust messen, sollte es undichte Stellen an den Behältern geben. Die Bearbeitung aller 7 Castoren wird voraussichtlich einige Wochen in Anspruch nehmen. Im Anschluss wird jeder Behälter auf seinen festen Stellplatz im Lagerbereich des Zwischenlagers gebracht und an ein Überwachungssystem angeschlossen.
0: Und der Korrespondent erklärt, wie lange die Behälter dort bleiben sollen.
2: Ja, auf jeden Fall bis in Deutschland ein Endlager gefunden wird. Weil das aber wohl noch Jahrzehnte dauern kann, sieht das nationale Entsorgungsprogramm der Bundesregierung vor, dass die hochradioaktiven Abfälle in den Zwischenlagern bleiben müssen. Das Endlager in Brockdorf zum Beispiel hat aber nur eine Genehmigung bis 2047. Selbst die BGZ geht davon aus, dass bis dahin kein Endlager gefunden wird. Deshalb bereitet sie sich nach eigenen Angaben auf eine Verlängerung der Lagerung über den bisher genehmigten Zeitraum hinaus vor. Dafür muss die Gesellschaft dann in entsprechenden Genehmigungsverfahren nachweisen, dass der Schutz von Menschen und Umwelt auch in Zukunft gewährleistet ist.
0: Informationen waren das von unserem Korrespondenten Ben Armstrong über den Castor-Transport ins Zwischenlager Burgdorf. 7.53 Uhr, der RBB 24 Inforadio-Verkehrsservice. Hier Vorsicht bitte auf der A100 Stadtring Richtung Wedding zwischen Tunnel Innsbrucker Platz und Wechsstraße steht ein defektes Fahrzeug auf der linken Spur.
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0: Ihre Stimme mal zerbrechlich, mal mit voller Wut. Dafür wird die US-amerikanisch-britische Soul-Sängerin Celeste gefeiert und war für ihre Filmmusik auch für einen Oscar nominiert. Gestern Abend hat die 32-Jährige in Berlin gespielt. Zu hören waren auch Songs von ihrem neuen Album Woman of Faces, irgendwo zwischen Neo-Soul und Rock. RBB-Kulturreporter Kaiser Lander war im Tempodrom.
4: Celeste lässt ihren Arm kreisen, als würde sie ein Lasso schwingen. Schon mit der ersten Nummer packt sie das Publikum. 2 Keyboarder, Drummer, Bassist und Gitarrist bringen einen Disco-Beat. Dazu zerrt und rührt die Diva und erinnert an Soul Queen Amy Winehouse. Dann nimmt sie das Publikum mit in ein Tal der Finsternis. Auf der Bühne begrüßt sie rein fiktiv einen neuen Freund, Machine. Eine Figur aus ihren Songtexten. Verzerrte Gitarren, gespenstische Akkorde über grollenden Bässen. Ganz anders die ruhigen Nummern. Durch die Ballade Ideal Woman habe sie gelernt, sich selbst zu akzeptieren, so wie sie ist. Worte, die hier ins Herz der Fans treffen.

Nahbar, warmherzig, Celeste winkt dem Publikum im Walzertakt. Im Saal gehen die Handylichter an und dann widmet sie einen Song einem Freund, der sich verirrt habe und noch immer herumirre. Das Arpeggio des E-Pianos drückt auf die Tränendrüse, Celeste singt aus vollem Schmerz.

0: Auf der Bühne lenkt nichts von der Stimme ab. Blaue und weiße Strahler, dahinter blicken die Fans ins schwarze Nichts. Das Publikum steht wie angewurzelt, lässt sich von der Soul-Stimme berieseln. Die Eskalation kommt plötzlich, kurz vor Schluss. Bei der unveröffentlichten Live-Nummer When Dreams Are Made of Gold wandelt sich der langsam trottende Soul zu Rock. Celeste singt. Nein, sie schreit jetzt im blitzenden Strobolicht. Eine Show kurz vor der Explosion, Lyrics wie Schwarzpulver, ein Blitzeinschlag auf der Bühne, dessen Energie sich in den Reihen entlädt. Das Tempodrom erwacht aus der Trance. Headbangen in der ersten Reihe. Einige reißen die Hände hoch, andere stehen noch immer still. Brauchen sie noch mehr Anschub? Ohne diesen Moment bliebe das Konzert wohl im reinen Wohlklang stecken. Was bleibt, ist diese Stimme und der große Herzschmerz dahinter.
1: Kai Salander über das Konzert von Celeste im Tempodrom in Berlin gestern.
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1: Harald Christ ist seit kurzem Präsident des altehrwürdigen Berliner Wirtschaftsverbands VBKI, des Verbands Berliner Kaufleute und Industrieller. 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
3: Die Investoren sind ja kein Gegner, sondern die Investoren sind ja Teil der Lösung. 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Wenn mehr investiert wird, steht mehr Geld zur Verfügung für Forschung, Entwicklung, für Qualifizierung und für Ausbildung. Und deswegen sind das zwei Seiten der gleichen Medaille, die sich gegenseitig positiv befruchten und nicht, wo das eine gegen das andere steht.
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1: Mit Matthias Wetzel.
5: Die A9 Berlin Richtung Leipzig ist zwischen Niemeck und Kleinmarzehns bis 13 Uhr gesperrt. Stadtverkehr Berlin, Vorsicht auf der A100 Stadtring Richtung Wedding zwischen Tunnel Innsbrucker Platz und Wechsstraße. Ein defektes Fahrzeug auf der linken Spur. Friedrichsfelde, Alt-Friedrichsfelde zwischen Rien und Löwenberger Straße stadteinwärts wegen eines Feuerwehreinsatzes zwei Spuren gesperrt. Stau plus 30 Minuten ab Märkische Allee. Auch die Löwenberger Straße ist gesperrt. Zur S-Bahn wegen Streckenschäden und einer Signalstörung Einschränkungen auf der Linie S5. 10-Minuten-Takt nur zwischen Westkreuz und Ostbahnhof. Zwischen Ostbahnhof und Warschauer Straße und Mahlsdorf fahren die Taktverstärker nicht. Außerdem Gleisänderungen am Bahnhof Biesdorf und Wuhletal. Bitte nutzen Sie zur weiträumigen Umfahrung zwischen Wuhletal, Lichtenberg und Alexanderplatz die U5.
1: 8 Uhr, schönen guten Morgen.
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1: Jessica Wiener hier, ich grüße Sie. Das Setting wird gefallen haben. Ein prunkvoller Saal im Schloss Versailles an einer langen Banketttafel zwischen dem französischen Präsidenten Macron und dessen Ehefrau platziert, hat der US-Präsident eine Unterschrift geleistet. Dafür gab es dann auch Applaus. Thema in den Nachrichten, die jetzt mit Matthias Wetzel.
5: Die Absichtserklärung zwischen den USA und dem Iran, den Krieg zu beenden, ist schon jetzt in Kraft getreten und damit früher als geplant. US-Präsident Trump hat die Vereinbarung im Anschluss an den G7-Gipfel am Abend in Frankreich unterschrieben, der iranische Präsident Pezeshkian digital. Beide Länder veröffentlichten den Text mit 14 Punkten. Dazu gehört, dass der Krieg an allen Fronten inklusive dem Libanon sofort beendet wird. Außerdem soll die Straße von Hormus freigegeben werden und fürs Erste kostenlos befahrbar sein. Die USA heben ihre Iran-Sanktionen auf und geben eingefrorenes Vermögen frei. Der Iran verpflichtet sich, keine Atomwaffen zu bauen. Die Einzelheiten sollen innerhalb von 60 Tagen bis zu einem endgültigen Friedensabkommen geregelt werden. In Berlin sollen Mietdaten künftig detaillierter erfasst werden, um Wuchermieten zu verhindern. Das Abgeordnetenhaus berät heute über einen Vorschlag der schwarz-roten Koalition für ein sogenanntes Mietenkataster. Registriert werden soll jede Wohnung und jeder Mietpreis einschließlich der aufgeschlüsselten Nebenkosten, außerdem die Größe der Wohnung und die Zahl der im Haushalt lebenden Personen. Außerdem stimmen die Abgeordneten über Änderungen am Vergabegesetz und dem Gaststättengesetz ab. Thorsten Gabriel, RBB 24, Landespolitik.
6: Bisher dürfen öffentliche Bauaufträge nur bis zu einer Grenze von 50.000 Euro ohne Ausschreibung vergeben werden. Der Gesetzentwurf der schwarz-roten Koalition, über den heute abgestimmt werden soll, sieht nun unter anderem vor, dass diese Grenze künftig bei 500.000 Euro liegen soll. Der Entwurf für das neue Gaststättengesetz erlaubt, dass Restaurants, Cafés, Bars und Kneipen länger draußen bedienen dürfen. Sonntags bis donnerstags bis 23 Uhr, freitags und samstags bis Mitternacht. Bislang ist in der Regel um 22 Uhr Schluss.
5: Zwischen Berlin und Hannover müssen sich Bahnreisende ab Oktober auf längere Fahrzeiten einstellen. Bis Ende 2027 soll die Strecke generalsaniert werden. Das führt dazu, dass Reisende teils bis zu 80 Minuten länger brauchen. Laut Bahn wird der Abschnitt zwischen Berlin-Spandau und Fallersleben bei Wolfsburg von Oktober bis Dezember gesperrt, im kommenden Jahr dann im gleichen Zeitraum noch einmal. In Potsdam treffen sich ab heute die Verbraucherschutzministerinnen und Minister der Länder. Es geht vor allem darum, wie der Verbraucherschutz im Onlinehandel verbessert werden kann. RBB 24 Landespolitik-Reporterin Amelie Ernst.
7: So fehlt bisher eine bundesweit einheitliche Strategie zur Bekämpfung von Fake-Shops, also betrügerischen Läden im Internet. Die Zuständigkeiten zwischen den Bundesländern und der Polizei sind noch nicht eindeutig geklärt. Brandenburgs Verbraucherschutzministerin Hanka Mittelstädt will, dass sich das ändert. Betrügerische Internetseiten sollen schneller abgeschaltet werden und strengere Kriterien bei der Vergabe von Internetadressen gelten. Beim Einkauf über soziale Medien wollen die Ministerinnen und Minister Verbraucherrechte verbessern und personalisierte Werbung einschränken.
5: Ein Transport mit radioaktiven Abfällen aus Großbritannien hat das Zwischenlager am Kernkraftwerk Brockdorf in Schleswig-Holstein erreicht. Ein Sprecher der Deutschen Gesellschaft für Nuklearservice sagte, dass es sich wohl um den letzten Transport von dort handelt. Die Abfälle stammen aus der Aufarbeitungsanlage Sellafield. Es sind Reste von Brennelementen aus deutschen Kernkraftwerken, die in England aufgearbeitet wurden. In Brockdorf werden sie zwischengelagert, bis es ein Endlager für hochradioaktiven Müll in Deutschland gibt. Deutschland hat sich völkerrechtlich verpflichtet, die Abfälle zurückzunehmen. Die US-Notenbank lässt den Leitzins auch unter ihrem neuen Chef Warsh unverändert. Der Zentralbankrat der Federal Reserve hat die Entscheidung am Abend mit der weiter hohen Inflationsrate begründet. Damit bleibt die Zinsspanne im laufenden Jahr bei 3,5 bis 3,75%. Die Hoffnung von US-Präsident Trump hat sich damit nicht erfüllt. Er drängt seit langem darauf, dass die Zinsen gesenkt und damit Kredite billiger werden. Das soll die Wirtschaft ankurbeln. Bei der Fußball-Weltmeisterschaft haben sich Portugal und die Demokratische Republik Kongo am Abend 1:1 getrennt. Anschließend hat England Kroatien mit 4:2 geschlagen. Ghana hat gegen Panama mit 1:0 gewonnen. Das Spiel Usbekistan gegen Kolumbien ist am Morgen mit 1:3 zu Ende gegangen. Soweit die Nachrichten. 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Das Wetter. Heute zunächst stark bewölkt, später auch sonnig. Es kann einzelne Schauer geben, bis 30 Grad. Aktuell in Berlin-Eiskeller 19 Grad, in Friedrichshain 21, in Guteborn 16, in Küritz 19 Grad. Morgen mal sonnig, mal wolkig, teils mit kräftigen Schauern oder Gewittern bei Werten bis 33 Grad. Die Zeit, 8.05 Uhr.
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1: Jessica Wiener hier, schönen guten Morgen. Die Geschäfte, die deutsche und andere europäische Unternehmen mit und in China gemacht haben, liefen früher sehr gut, aber das Verhältnis kippt. Günstige und hochwertige chinesische Produkte drängen immer stärker auf den europäischen Markt. während europäische Unternehmen nicht im gleichen Maße nach China exportieren. In Brüssel will man deswegen heute bei einem EU-Gipfel über Maßnahmen gegen Chinas Exportmacht beraten. Man sieht die eigenen Schlüsselindustrien bedroht. Dagegen will sich die EU schützen. Und China wird sich das Ganze genau anschauen, was da aber auf dem EU-Gipfel heute passiert. Die Beziehungen sind ja eh schon angespannt. Darüber habe ich heute Morgen mit unserer Korrespondentin in Shanghai, Eva Lambi-Schmidt, gesprochen. Zuerst wollte ich von ihr wissen, warum das Handelsungleichgewicht so zugenommen hat.
8: Da gibt's mehrere Gründe. Als erstes würde ich sagen, dass China immer weniger darauf angewiesen ist, Waren aus Europa wie Industrieanlagen und Technologiemaschinen zu importieren, weil China heute viele Produkte selbst herstellen kann. Und oft ist die Qualität vergleichbar oder manchmal sogar schon besser, aber eben zu günstigeren Preisen. Und damit können chinesische Unternehmen dann auch auf dem Weltmarkt punkten und zunehmend hochwertige Produkte made in China ins Ausland verkaufen. Hinzu kommt auch, dass die chinesischen Hersteller viel zu viel produzieren, als in China selbst verkauft werden kann. Das sind die sogenannten Überkapazitäten. Und dann verkaufen sie eben noch mehr ins Ausland. Außerdem ist auch die Binnennachfrage in China schwach. Auch das führt dazu, dass Unternehmen vermehrt ins Ausland exportieren. Und noch ein Punkt, der den europäischen Export schwächt. Viele große europäische Unternehmen produzieren in China, um in China zu verkaufen. Das heißt, diese Verkäufe zählen dann gar nicht in die Exportstatistik. Und das alles führt dazu, dass die Schere in der Handelsbilanz immer weiter aufgeht.
1: Wie stark ist denn das politisch gewollt? Welche Strategie verfolgt die chinesische Führung mit ihrer Industrie- und Exportpolitik?
8: Also politisch gewollt ist, dass China technologisch und wirtschaftlich unabhängig werden will, ein Selbstversorger quasi. China will sich weniger abhängig machen von Technologien aus anderen Ländern und will Zukunfts- und Schlüsselindustrien voranbringen und da Technologieführer werden. Diese Industrien werden staatlich gefördert. Und das Handelsdefizit Europas und auch die Überkapazitäten Chinas sind ein Nebeneffekt. Das ist nicht direkt politisch gewollt, würde ich sagen. Und es gibt auch anderes, was den Export antreibt, aber was nicht politisch gewollt ist, wie zum Beispiel eben die schwache Binnennachfrage, die ich schon erwähnt habe. Die chinesische Staats- und Parteiführung hat erkannt, dass es nicht gut ist, wenn Chinas Wirtschaft zu stark sich auf den Export stützt, denn dann ist sie auch anfälliger bei Handelsstreits oder geopolitischen Krisen. Und deshalb will China wieder das Vertrauen der Konsumenten fördern, damit sie wieder mehr Geld ausgeben und damit der Binnenmarkt wieder stärker wird.
1: In Brüssel wird über deutlich schärfere Maßnahmen diskutiert ab heute beim EU-Gipfel bis hin zu Einschränkungen beim Marktzugang. Wie kommt das an in Peking?
8: Ja, nicht so gut. Gestern gab es ja eine Reaktion vom chinesischen Botschafter in Deutschland, Deng Huobo. Er hat die EU explizit aufgefordert, auf Handelsbeschränkungen gegenüber China zu verzichten. Und vor knapp 3 Wochen schon hat sich das chinesische Außenministerium dazu geäußert und der EU vorgeworfen, die Handelsbeziehungen mit China falsch darzustellen. Da hieß es, die EU würde Daten selektiv auswählen, um dann ein unausgewogenes Handelsverhältnis kritisieren zu können. Also in China sieht man das überhaupt nicht so, dass es unfaire Wettbewerbsbedingungen gäbe oder ein Handelsungleichgewicht. Und die chinesische Staats- und Parteiführung hat auch klar gemacht, dass sie auch Gegenmaßnahmen in Erwägung zieht.
1: Welche sind das?
8: Das ist noch nicht bekannt. Das ist quasi eine Drohung erstmal.
1: China kontrolliert ja wichtige Rohstoffe wie seltene Erden. Nutzt China diese Abhängigkeit gezielt als handelspolitisches Druckmittel?
8: Ja, das hat China in den vergangenen Jahren wiederholt gezeigt mit Ausfuhrkontrollen verschiedener kritischer Rohstoffe und seltener Erden. Zuletzt haben wir im Handelsstreit zwischen den USA und China gesehen, dass China neue Exportkontrollen für mehrere seltenen Erden eingeführt hat. Die seltenen Erden sind Chinas Trumpf, auch den USA gegenüber etwas entgegenzusetzen. China hat bei diesen Rohstoffen ein quasi Monopol und die Welt ist davon abhängig. Diese Rohstoffe stecken in unseren Hightech-Produkten heutzutage und ohne sie können wir die Zukunftsindustrien nicht mitgestalten. Das ist also ein großer strategischer Hebel und die chinesische Staats- und Parteiführung weiß das für sich zu nutzen.
1: Das sagt unsere China-Korrespondentin Eva Lambi-Schmidt. Sicherheit hat ihren Preis und über genau diesen Preis wird heute bei der NATO gesprochen. Denn bevor sich die Staats- und Regierungschefs zum NATO-Gipfel Anfang Juli in Ankara treffen, sind jetzt die Verteidigungsminister am Zug. Unser Brüssel-Korrespondent Thomas Spickhoven über das, worüber heute beraten wird.
9: Unter anderem wird es um die neue Lastenverteilung innerhalb des Bündnisses gehen. Seit knapp 4 Wochen wissen die NATO-Alliierten, in welchem Umfang sich die USA aus dem sogenannten NATO-Force-Model zurückziehen. Darin ist beschrieben, wer im Einsatzfall wann was zur Verfügung stellt. Am 22. Mai wurden die Bündnispartner informiert. Die Einzelheiten unterliegen der Geheimhaltung. Generalsekretär Mark Rutte stellt zwar fest, die Amerikaner wenden sich nicht von der NATO oder Europa ab, aber so viel ist klar, die entstehenden Lücken müssen die anderen selbst schließen, allen voran die Europäer. Dazu seien Europa und Kanada, das zweite nordamerikanische NATO-Mitglied, bereit, willens und in der Lage, erklärt Rutte. Außerdem wird die weitere Unterstützung der Ukraine ein Thema sein. Ebenfalls aufgerufen werden könnte die Sicherung der Straße von Hormus. Nach Angaben von NATO-Chef Rutte haben sich inzwischen rund 40 Länder zur Mithilfe bereit erklärt, unter der Federführung von Großbritannien und Frankreich. Die NATO ist bislang nicht unmittelbar involviert. Zu dem Treffen der Verteidigungsminister wird auch US-Minister Pete Hegseth erwartet.
1: Informationen von Thomas Spickhoven waren das. 8.11 Uhr, der RBB 24 Inforadio Verkehrsservice hier. Vorsicht auf der A24 Hamburg Richtung Berlin zwischen Suckow und Mainburg. Liegt ein totes Tier auf der rechten Spur. Sterben manche Vornamen wohl für immer aus oder kommen sie alle irgendwann wieder? Fragt sich unser Kolumnist Henrik Schröder.
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11: Ob der Name Horst wohl mal wieder in wird, das frage ich mich schon seit Jahren. Seitdem Eltern es wieder cool finden, ihre Jungen Willi, Emil oder Fritz zu nennen. Ich meine, das sind doch Namen, so hießen vor einer Weile nur Opas. Und plötzlich gehen die wieder, das ist doch irre, oder? Angeblich kann man Namenstrends ja anhand von Haustiernamen vorhersagen. Denn erst, so die Legende, werden Haustiere ironisch mit uralt klingenden Namen benannt. Also Sitz, Harald, Such, Elfriede. Und ein paar Jahre später heißen dann auch wieder Babys so. Keine Ahnung, ob man das empirisch belegen könnte, wäre aber witzig, wenn das stimmt. Horst jedenfalls könnte ein aussterbender Name sein. Ich persönlich kenne kein einziges Haustier, was so heißt. In meiner Schule gab es einen einsamen Horst, der wirkte aber damals schon komplett aus der Zeit gefallen. Und ein Artikel zu unbeliebten Vornamen im Stern verrät mir, Horst ist in Sachen Unbeliebtheit zwar nicht Adolf, aber fast. Es ist aber auch ein wirklich dunkel klingender Name, Horst, so germanisch kalt und freudlos. Dabei ist ja ein Adlerhorst zum Beispiel was sehr Gemütliches, also zumindest für Adler. In Hamburg gibt es einen Musiker, der nennt sich Horst with no name. So kann man es natürlich machen und seinen altbackenen Namen noch zu etwas nutzen, wobei ich auch gar nicht weiß, ob der Mann nicht in echt Jürgen oder Manfred heißt. Egal. In meiner Familie jedenfalls gibt es auch einen Horst, der ist jenseits der 80, Spitzname Hotte, wie originell. Und immer wenn jemand erzählt, wie sich dieser oder jener zum Horst gemacht hätte, muss ich an ihn denken und dass er es wohl nicht mehr erleben wird, dass sein Name hip in cool fresh wird. Wie traurig. Obwohl, die jungen Männer tragen heute ja auch wieder Oberlippenbärte und Ballonseide. Manchmal geht's ja auch schneller, als man denkt, dass die Vergangenheit wieder vor der Tür steht. Dieses Mal dann als Vollhorst.
1: Die 100 Sekunden Leben von Henrik Schröder.
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1: Der erste Spieltag der Fußball-Weltmeisterschaft der Männer ist rum. Alle 48 Mannschaften waren einmal dran. Zum Abschluss in der vergangenen Nacht unter anderem ein begeisterndes 4:2 der Engländer gegen Kroatien. Das gilt es zu besprechen und natürlich müssen wir auch über die deutsche Mannschaft reden. Dicht dran am Team, weil momentan in Winston-Salem, da ist die Mannschaft untergebracht, Inforadio-Reporterin Tabia Kunze. Hallo Tabia.
12: Hallo, guten Morgen.
1: 4 Spiele gab es gestern. Wie viel guckt das Team davon eigentlich? Würden die sich alles reinziehen? Blieb ja kaum noch Trainingszeit.
12: Ja, ich glaube nicht, dass sie alle Spiele gucken, aber ganz interessant, Antonio Rüdiger, der Berliner, der hat verraten, dass er letzte Nacht, also quasi um Mitternacht unserer Zeit hier in Winston-Salem, sich noch das Spiel der Österreicher angeguckt hat. Er hat dann ja auch gesagt, die meiste Zeit bei dieser WM verbringt er tatsächlich im Bett. Da passte das vielleicht ganz gut. Also ja, es gibt 2 große Leinwände. Die Spieler können viel WM gucken, aber alle Spiele werden sie nicht schaffen.
1: Übermorgen steht ja nun der zweite deutsche Auftritt an, dann geht es gegen die Elfenbeinküste. Was ist da momentan das große Thema im deutschen Team?
12: Das große Thema lautet Restverteidigung. Es geht darum, dass die deutsche Mannschaft, die ja im Konzept von Julian Nagelsmann tendenziell sehr hoch steht, das Risiko abfedert, überlaufen zu werden von den sehr schnellen Außenspielern, die die Elfenbeinküste aufbietet. Unter anderem Yann Diomondé, den kennen wir aus der Bundesliga aus Leipzig. Der hat hier einen richtig tollen WM-Start hingelegt und auf den müssen die deutschen Außenverteidiger besonders aufpassen. Das ist gerade das große Thema hier beim DFB.
1: Bestens bekannt im deutschen Team aus der Bundesliga ist ja England-Kapitän Harry Kane. Und das war ja wohl ein wahres Tore-Spektakel gestern gegen Kroatien. Auf der Hitliste der bisherigen WM-Spiele, wo ist das Spiel einzuordnen?
12: Auf meiner Hitliste ganz oben. Das war für mich bisher das Spiel, das am meisten Spaß gemacht hat beim Zugucken. Dieses 4:2 der Engländer gegen Kroatien. Und ja, das hat auch eine große Aussagekraft. Denn die Engländer sind eben nicht gegen einen, ja, erstmal WM-Außenseiter hier ins Turnier ein bisschen lockerflockig reingekommen, sondern sie mussten gleich gegen die Kroaten um Luka Modric und Ivan Perisic antreten. Und das haben sie wirklich toll gelöst. Gerade in der zweiten Halbzeit haben sie sich gesteigert. Da hat Thomas Tuchel, der deutsche Trainer der Three Lions, eine klasse Ansprache gehalten in der Kabine und hat dann eben die Engländer richtig wachgerüttelt. Und so haben sie dieses Spiel am Ende überzeugend gewonnen.
1: Der erste Spieltag der WM ist vorbei. Ich habe schon gesagt, alle Mannschaften waren jetzt also einmal zu sehen. Wie fällt denn dein Fazit aus?
12: Es war eine unterhaltsame WM-Gruppenphase bisher und es hat mich auch überrascht, wie gut viele kleine Teams hier doch mithalten können. Wenn wir Curaçao, den deutschen Gegner, mal ausklammern, dann haben es doch die meisten Außenseiter richtig gut gemacht. Das war ja eine große Sorge bei dieser WM-Aufstockung auf 48 Teams, dass es dann zu viele krasse einseitige Spiele gibt. Aber Kap Verde spielt gegen Spanien unentschieden, Kongo gegen Portugal unentschieden. Also die kleinen haben wirklich ihre Berechtigung, liefern zum Teil auch tolle Geschichten. Und dann gibt es natürlich noch den großen Star-Faktor mit zum Beispiel Lionel Messi, der hier 3 Tore auf die WM-Bühne gezaubert hat. Also ich bin bisher positiv überrascht.
1: Das sagt Inforadio-Reporterin Tabea Kutze und morgen hören wir wieder mehr von ihr.
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1: Das Wetter für Berlin und Brandenburg heute Vormittag: neben vielen dichten Wolken gelegentlich etwas Sonne möglich. Es bleibt meist trocken. Später sind vereinzelt Schauer möglich. Die Temperaturen liegen aktuell bei 20, 21 Grad in Berlin, 18 in Grünow bei Prenzlau und 20 in Cottbus. 27 bis 31 sind heute als Maximaltemperaturen vorausgesagt.
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5: A9 Berlin Richtung Leipzig. Die ist zwischen Niemeck und Kleinmarzens bis 13 Uhr gesperrt. A12 Berlin Richtung Frankfurt-Oder zwischen Briesen und Milrose. Reifenteile auf der linken Spur. Das Fahrzeug dazu steht auf der rechten Spur. A24 Hamburg Richtung Berlin zwischen Suckow und Mainborg. Ein totes Tier auf der rechten Spur. Stadtverkehr Berlin. Friedrichsfelde, Alt-Friedrichsfelde zwischen Rhin und Löwenberger Straße stadteinwärts. Wegen eines Feuerwehreinsatzes 2 Spuren gesperrt. Stau plus 30 Minuten. ab Märkischer Allee und auch die Löwenberger Straße ist gesperrt. Zum Regional- und Fernverkehr. Wegen umfangreicher Bauarbeiten die Stadtbahnstrecke zwischen Charlottenburg und Ostbahnhof bis Mitte Dezember für sämtliche Regionalzüge und Fernzüge gesperrt. Die Züge werden umgeleitet oder fallen aus. Als Ersatz können Sie die S-Bahn nutzen und der Tiergartentunnel Richtung Kreuzberg. Die Einfahrt Invalidenstraße ist wegen technischer Probleme gesperrt.
1: 8.20 Uhr.
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1: Jessica Wiener hier, schönen guten Morgen. Wir werden sie in Grund und Boden bomben, wenn sie das Abkommen verletzen, hat der US-Präsident Donald Trump gesagt bei einer Pressekonferenz gestern am Rande des G7-Gipfels in Frankreich. Das Abkommen gilt ab sofort. Zu den Gründen die Nachrichten mit Matthias Wetzel.
5: Die USA und der Iran haben früher als geplant die Absichtserklärung unterschrieben, um ihren Konflikt zu beenden. US-Präsident Trump unterzeichnete das Rahmenabkommen im Anschluss an den G7-Gipfel in Frankreich. Der iranische Präsident Pezeshkian unterschrieb digital. Beide Länder veröffentlichten im Anschluss den Text mit 14 Punkten. Aus Washington, Katharina Fuß.
13: Festgehalten sind darin die Öffnung der Straße von Hormuz, das Ende der Seeblockaden und die Einstellung aller Kampfhandlungen, auch im Libanon. Andere Punkte wie die künftige Urananreicherung im Iran sollen noch verhandelt werden. Unklar ist auch, woher die 300 Milliarden Dollar für den Wiederaufbau im Iran genau kommen sollen, die im Raum stehen. Es ist von den USA und regionalen Partnern die Rede. US-Präsident Trump betonte, dass kein amerikanisches Geld fließen werde. In der US-Politik gibt es viel Kritik an dem Abkommen. Viele Demokraten, aber auch einige Republikaner kritisierten, das Abkommen sei ein gutes Geschäft für den Iran, aber nicht für die USA.
5: Bundesaußenminister Wadephul erwägt, die deutschen Zahlungen an die Vereinten Nationen zu kürzen. Wadephul sagte der Rheinischen Post, es könne nicht sein, dass Deutschland als einer der größten Beitragszahler bei manchen Entscheidungen nicht berücksichtigt werde. Damit bezog sich der CDU-Politiker auf die Schlappe bei der Wahl für den Sicherheitsrat der Vereinten Nationen. Dabei hat Deutschland keinen Sitz bekommen. Der Bundestag wird sich laut Wadephul bei der Haushaltsplanung jetzt einzelne Engagements genauer anschauen. Für humanitäre Hilfe wünsche er sich aber mehr deutsche Mittel. Im aktuellen Bundeshaushalt sind für die Vereinten Nationen insgesamt rund 960 Millionen Euro vorgesehen. Die schwarz-rote Koalition in Brandenburg will, dass im Land schneller und mit weniger bürokratischem Aufwand gebaut werden kann. Über die entsprechend geänderte Bauordnung stimmt heute der Brandenburger Landtag ab. Danach soll ein Bauantrag automatisch genehmigt sein, wenn ein Bauamt nicht spätestens nach 3 Monaten anders entschieden hat. Außerdem soll es weniger Vorgaben für Neubauten geben, zum Beispiel bei der Raumhöhe. Pro Wohnung soll nur noch ein Parkplatz vorgeschrieben sein. Außerdem soll die Pflicht entfallen, auf Dächern Solaranlagen zu bauen. Der Berliner Bezirk Mitte will Open-Air-Veranstaltungen und Kiezfeste erleichtern. Bezirksbürgermeisterin Remlinger von den Grünen sagte dem RBB, Ziel sei es, dass Nachbarn mit wenig Aufwand draußen miteinander feiern können. Dem RBB liegt eine Liste mit 33 Orten vor, darunter der Arkona-Platz und der Sprengelpark. Für kleinere Events ohne Musik soll es dort keine Genehmigung mehr brauchen. Veranstaltungen mit Musik müssen laut den Plänen allerdings auch künftig genehmigt werden. Das Bezirksamt prüft noch, ob das rechtlich umgesetzt werden kann. Die Berliner Feuerwehr feiert heute ihr 175-jähriges Bestehen. Nach Angaben der Behörde bewältigen die Mitarbeiter jährlich deutlich mehr als 500.000 Einsätze. Landesbranddirektor Homrichhausen sagte im RBB 24 Inforadio, da sei auch keine Trendumkehr zu sehen. Sorge bereite ihm, dass die Feuerwehr nicht in gleichem Maß mitwachse.
18: Und das führt dazu, dass wir hier eine hohe Wartungslast mit den Fahrzeugen haben, dass ein großer Teil unserer Kollegen, nämlich 90% der Kräfte, die im Rettungsdienst eingesetzt werden, hier das merken, dass sie eine Vielzahl von Einsätzen fahren. Wir uns aber konfrontiert sehen mit der Tatsache, dass die Menschen nicht über die Selbsthilfefähigkeit verfügen, die wir eigentlich als System brauchen. Dass allzu oft der Notruf angerufen wird für Fälle, wo wir davon ausgehen, dass man sich hätte ein Stück weit auch selbst helfen können.
5: Der Landesbranddirektor der Berliner Feuerwehr, Carsten Homrichhausen. Der Bundesgerichtshof in Karlsruhe berät heute über eine Informationspflicht der Schufa. Es geht um die Frage, inwieweit die Auskunftei das Verfahren offenlegen muss, durch das sie die Kreditwürdigkeit von Personen und Unternehmen einschätzt. In den sogenannten Scoring-Wert fließen viele Daten ein, unter anderem, ob frühere Kredite pünktlich bezahlt wurden. Geklagt haben mehrere Privatpersonen. Sie halten das sogenannte Scoring-Verfahren für intransparent. Bei der Fußball-Weltmeisterschaft haben sich Portugal und die Demokratische Republik Kongo am Abend 1:1 getrennt. Anschließend hat England Kroatien mit 4:2 geschlagen. Ghana hat gegen Panama 1:0 gewonnen. Das Spiel Usbekistan gegen Kolumbien ist am Morgen mit 1:3 zu Ende gegangen. Soweit die Nachrichten. 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Das Wetter. Heute zunächst stark bewölkt, später auch sonnig. Es kann einzelne Schauer geben bei bis zu 30 Grad. Aktuell in Berlin Eiskeller 19 Grad, in Friedrichshain 21, in Guteborn 16, in Küritz 19 Grad. Morgen mal sonnig, mal wolkig, teils mit kräftigen Schauern oder Gewittern bei Werten bis 33 Grad. Die Zeit 8.25 Uhr.
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1: Jessica Wiener hier, schönen guten Morgen. Nach dem Gipfel ist vor dem Gipfel. Der G7-Gipfel in Evian ist gestern zu Ende gegangen. Heute beginnt der EU-Gipfel in Brüssel. Eines der Hauptthemen dort, die Zukunft der wirtschaftlichen Beziehungen zu China. Denn die Volksrepublik produziert immer mehr, schneller und günstiger als die Konkurrenz und exportiert massenhaft in die EU. Das setzt ganze Schlüsselindustrien unter Druck. In Brüssel wird deshalb über Gegenmaßnahmen beraten. Wie die aussehen können, wie groß die Bedrohung wirklich ist und wie Europa reagieren sollte. Darüber habe ich heute Morgen mit dem Vorsitzenden der SPD-Europaabgeordneten gesprochen, René Repasi. Er ist gerade erst mit einer EU-Delegation aus China zurückgekehrt. Die EU will sich gegen die Exportmacht China stärker schützen, weil ganze Schlüsselindustrien unter Druck geraten, heißt es. Erstmal wollte ich wissen, wie das genau aussieht.
19: Also, wie das genau aussieht, ist, wir haben ein großes Handelsdefizit mit China. Das heißt, es kommen mehr Produkte rein, als nach draußen gehen. Und da gibt es verschiedene Art und Weise, wie man dagegen vorgehen kann. Man kann chinesische Produkte verteuern, weil die vor allen Dingen deswegen so günstig sind, weil die mit Staatsgeld die Preise künstlich niedrig halten. Wir können an der Grenze sagen, nee, nur 10 von 100 Produkten kommen rein und die können dann verkauft werden. Es wird dann also verknappt, um Überkapazitäten zu adressieren. Oder man sagt an der Grenze gleich, nein, diese Produkte dürfen überhaupt gar nicht rein.
1: Herr Repasi, ich wollte gerne noch einmal genau den Fokus darauf lenken, was für Auswirkungen das im Endeffekt hat, dieses Handel. Defizit. Also wenn Schlüsselindustrien unter Druck geraten, dass wir davon vielleicht ein bisschen besseres Bild haben, was bedeutet das für diese Schlüsselindustrien hier? Fallen Arbeitsplätze weg oder machen Betriebe zu? Oder wie sind da die ganz konkreten Auswirkungen?
19: Ja, die konkreten Auswirkungen sind, dass Arbeitsplätze wegfallen, dass Unternehmen in der Tat dicht machen müssen, weil schlicht und ergreifend Produkte nicht mehr verkauft werden. Berechnungen sagen etwa, dass aufgrund dieser Überkapazitäten in Europa 10.000 Jobs pro Monat wegfallen. Mhm. Und das hat eben damit zu tun, dass ja Produkte, die dann in Europa gemacht werden, nicht mehr gekauft werden, weil sie teuer sind im Vergleich zu chinesischen Dumpingpreisen. Und dementsprechend, irgendwo muss das Geld ja verdient werden.
1: Ja, nun gibt es ja schon Handelsbeschränkungen für China. Sie haben ja einige auch erwähnt, die reichen ja anscheinend nicht aus. Und von was für zusätzlichen Maßnahmen verspricht man sich denn jetzt genau was?
19: Genau, die reichen nicht aus. Das hat etwas mit der Art und Weise, wie der Dumpingwettbewerb funktioniert, zu tun. Wir haben im Moment Außenzölle, die Produkte eigentlich verteuern sollten. Die werden aber bei der chinesischen Produktion bereits ja internalisiert, sagen wir mal, oder die staatliche Unterstützung wird erhöht, sodass der Preis doch noch niedrig bleibt. Insoweit verpufft der Effekt. Und deswegen, was man jetzt machen kann, ist zu sagen, okay, wir reduzieren die Anzahl an Produkten, die überhaupt auf den Binnenmarkt kommt. Das heißt, dass einfach weniger Produkte verkauft werden dürfen, indem man so gegenüber Kapazitäten vorgeht oder bei ganzen Produktklassen einfach sagt, nee, wir lassen hier chinesische Produkte gar nicht erst auf den Markt.
1: Und welche Instrumente halten Sie jetzt für sinnvoll?
19: Ja, was jetzt sinnvoll ist, ist eigentlich ein Mix von Maßnahmen, weil wir müssen uns ja genau anschauen, um was für Produkte es geht. Es gibt ja einige Vorprodukte, die brauchen wir in Europa, damit wir irgendwie unsere eigenen Dinge hinbekommen, etwa der Batterieproduktion oder bei anderen Dingen, die man braucht für die Klimatransformation. Wenn wir da jetzt die Grenzen dicht machen, schneiden wir uns ins eigene Fleisch. Und während es dann etwa bei elektrischen Autos so ist, die kriegen wir in der Endproduktion jedenfalls in Europa auch ganz ordentlich schon gebaut. Da kann man bereits sagen, nee, wir lassen einfach weniger von diesen Produkten hinein.
1: Das heißt ja, Sie haben es gerade schon angesprochen, das Vorgehen habe einen hohen Preis, ökonomisch wie politisch. Viele Produkte und Unternehmen sind ja von China und den Produkten abhängig. Könnte denn ein Handeln gegen China am Ende größeren Schaden hervorrufen als jetzt?
19: Man muss sich klar sein, dass wenn man eigene Maßnahmen ergreift, um den Binnenmarkt dicht zu machen, dass China darauf reagieren wird. Und etwa bei Rohstoffen wie seltenen Erden oder in der Medizinproduktion oder in der Batterieproduktion, da sind wir so abhängig von China, dass wenn die dann sagen, that's it, ihr kriegt da jetzt nichts mehr davon, dass wir dann ganz schön in Schwitzen kommen werden. Und da ist das nichts, was man auf die leichte Schulter nehmen sollte.
1: Sie waren ja vor 3 Wochen in China mit der EU-Delegation. Wie kommen die europäischen Sorgen denn dort an?
19: Dass die Argumentation, die hier vorgetragen wird, ist, kommt, Leute, wenn unser Handelsdefizit daherkommt, dass unsere Produkte halt einfach so gut sind, dann müsst ihr euch halt ein bisschen mehr anstrengen und besser werden. Da ist in Teilen auch was dran. Wir müssen auch insbesondere auf Forschung und Innovation setzen. Aber gleichzeitig sehen wir einfach, in China gibt es so eine ganz schlechte Binnennachfrage. Die Löhne sind niedrig, es gibt keinen Sozialstaat. Das heißt, das gesamte Modell ist darauf aufgebaut, exportieren und dementsprechend komplett Weltmärkte zu übernehmen, in denen man dann später die Gewinne machen kann, sobald die entsprechende Monopolposition geschafft worden ist. Und insoweit sagt man den Europäern so, strengt euch an, aber man hat natürlich auch schon Verständnis dafür, dass wir unsere eigenen ökonomischen Interessen verfolgen, denn nichts anderes macht China selbst.
1: Gibt es denn irgendeine Alternative zu geplanten Schutzmaßnahmen, selbst wieder in die Lage kommen, bessere Produkte zu verkaufen zum Beispiel oder halt ein Einsehen von China? Das passiert ja wohl auch schon, oder ist das ganz aussichtslos ohne Schutzmaßnahmen weiterer?
19: Nein, das ist nicht aussichtslos. Also, weil erneut die Chinesen verstehen, dass man im eigenen Interesse auch entsprechend handelt. Die sagen nur so, wir wollen auch unsere Absatzmärkte haben. Okay, so be it. Eine Sache ist hier natürlich total klar. Wenn wir auf die Massenproduktion gehen, das habe ich in China gesehen, als ich mir diese Firmen angeschaut habe, wird es für Europa verdammt schwierig mitzuhalten. Die einzige Chance, die wir haben, ist, Denker und Tüftler zu bleiben und massiv in die Innovation zu gehen. Dort haben wir noch Vorteile und dort können wir den Wettbewerb auch gewinnen, wenn wir ihn annehmen.
1: Der Vorsitzende der SPD-Europaabgeordneten René Repasi sagt das. In Brüssel beginnt heute der EU-Gipfel. Ein Schwerpunkt dabei, die wirtschaftlichen Beziehungen zu China. 3 Tage saßen die G7 im französischen Evian zusammen in großer Harmonie, wie nicht nur Frankreichs Staatschef Emmanuel Macron und Bundeskanzler Friedrich Merz bestätigten. Auch US-Präsident Donald Trump reiste diesmal nicht früher von einem Gipfel ab. Und er hatte zum Abschluss des Treffens im Schloss Versailles, wo er von Macron empfangen wurde, noch eine Überraschung parat. Er unterzeichnete das Rahmenabkommen zwischen den USA und dem Iran für ein Ende des Krieges zwischen beiden Ländern. Eigentlich war die Unterzeichnung ja für morgen in der Schweiz geplant. Frankreich-Korrespondentin Julia Borutta über eine Blitzunterschrift beim Gala-Dinner in pompöser Kulisse.
20: Es muss schon spät in der Nacht gewesen sein, als Präsident Trump noch im Spiegelsaal von Versailles seinen dicken Filzer zückte und seine Unterschrift unter das Iran-Abkommen setzte. Ein Schritt, der zeigt, dass er die konkrete Umsetzung der Absichtserklärung jetzt dringend voranbringen will. Nach der ihm eigenen Dialektik hatte er kurz zuvor noch drastische Drohungen gegen den Iran ausgesprochen, ausgerechnet am Ende des so harmonischen und fruchtbaren G7-Gipfels in Evian. Unser Iran-Abkommen ist nur eine Absichtserklärung und wenn nötig, dann beschießen wir sie eben wieder, werfen ihnen Bomben auf die Köpfe. Trumps G7-Partner dürften erleichtert sein, dass der Präsident das Abkommen nun schon unterzeichnet hat. Ein weiteres Zeichen dafür, dass Trump, der den Krieg angezettelt hatte, nun zur Diplomatie und vielleicht sogar zum Multilateralismus zurückkehren will. Das zumindest hofften seine Partner beim G7-Gipfel. So hatte etwa Kanzler Merz zum Abschluss gesagt:
21: Es ist das erste Mal überhaupt seit dem Amtsantritt von Präsident Trump, dass wir bei einem G7-Gipfel eine gemeinsame Erklärung abgeben und eine gemeinsame Sprache finden zu den großen außen- und sicherheitspolitischen Fragen unserer Zeit. Das finde ich ist wirklich ein Erfolg.
20: Auch Frankreichs Präsident Emmanuel Macron feierte die neue Einigkeit, die dazu geführt habe, dass man eine starke gemeinsame Erklärung zur Ukraine abgeben konnte. Es ist das erste Mal, dass wir eine solche Übereinstimmung beim G7-Gipfel erreichen. Das erste Mal, dass wir so klare Schlussfolgerungen ziehen. Das ist ein echter Fortschritt und eine Bedingung dafür, dass wir erfolgreich und wirksam für den Widerstand der Ukraine bleiben. Man will die ukrainische Flugabwehr stärken und Kiew mehr Möglichkeiten für den Einsatz von Langstreckenwaffen geben. Auch hat Trump sich offen dafür gezeigt, die Ölsanktionen gegen Russland wieder in Kraft zu setzen, sollte sich die Iran-Absichtserklärung als tragfähig erweisen. Doch mittlerweile ist diese veröffentlicht worden. Darin sichert Iran die mautfreie Durchfahrt für genau 60 Tage zu. Während man nicht zuletzt aus wirtschaftlichen Gründen darauf hofft, dass der Iran-Deal hält und die neue Einigkeit bei der Ukraine von Dauer sein möge, blieb ein anderes Thema in der Luft hängen, das Kanzler Merz beim G7-Gipfel nur denkbar kurz anriss.
21: Wir haben gestern in verschiedenen Formaten eine noch engere Zusammenarbeit zu kritischen Rohstoffen und kritischer Intelligenz und künstlicher Intelligenz verabredet.
20: Ja, kritisch ist das Thema künstliche Intelligenz in der Tat. Eine belastbare Erklärung zur KI-Regulierung ist nämlich in Evian nicht zustande gekommen. Und das, obwohl OpenAI-Chef Sam Altman die Staats- und Regierungschefs inständig darum gebeten hatte, Konzernen wie seinem eigenen doch bitteschön Regeln aufzulegen. Doch während die EU strenge Regeln verabschiedet, bewegen sich die USA unter Präsident Trump in die entgegengesetzte Richtung. Sie lockern die Regeln in der Hoffnung, Entwicklungen zu beschleunigen und gegenüber dem Rivalen China im Vorsprung zu bleiben.
1: Und über die Handelsbeziehungen zwischen China und der EU geht es heute auch auf dem EU-Gipfel in Brüssel. Der Bericht war von Julia Borutta. 8.35 Uhr, der RBB 24 Inforadio-Verkehrsservice hier. Vorsicht auf der A13 Berlin Richtung Dresden, eine Gefahrenmeldung. In der Auffahrt Schwarzheide gibt es eine ungesicherte Unfallstelle.
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1: Der Irankrieg scheint vorerst beendet. Sowohl US-Präsident Trump als auch der iranische Präsident haben eine Rahmenvereinbarung unterzeichnet, einen Tag früher als geplant. Damit soll ab sofort gelten ein vorläufiger Waffenstillstand und die Öffnung der Straße von Hormus, etwa für Tanker mit Öl oder Gas. Johannes Frevel aus unserer Wirtschaftsredaktion. Machen sich denn die ersten Schiffe schon bereits auf den Weg?
0: Ja, ich habe hier auf dem Studiomonitor gerade Marine-Traffic offen, also eins der Online-Portale, auf dem man die Schiffsbewegungen verfolgen kann. Und da sehe ich das altbekannte Bild, also ganze Pulks von Schiffen im Persischen Golf, die da nicht rauskommen und vor der Straße von Hormus mit Schiffen, die in Gegenrichtung eben nicht weiterkommen in den Golf. Also bisher hat sich leider wenig geändert. Offiziell heißt das ja, erst müssten Minen geräumt werden.
1: Dennoch hat die Unterzeichnung des Rahmenabkommens an der Börse wohl schon einiges bewegt, oder?
0: Ja. Der Ölpreis, der ist deutlich unter die Marke von $80 für ein Barrel Öl gerutscht. Das ist in etwa das Preisniveau wie kurz nach dem Beginn der US-Angriffe auf den Iran, also deutlich weniger als die zwischenzeitlichen Preisspitzen von mehr als $110. Aber die Nervosität am Markt, die ist eben weiter hoch. Niemand weiß eben, ob und wann die Tanker tatsächlich wieder starten können.
1: Sinkende Ölpreise, macht sich das auch an der Tankstelle bei Benzin und Diesel bemerkbar?
0: Ja, auch da sind die Preise deutlich gerutscht, aber eben doch weniger als der Ölpreis. Der ADAC, der hat danach gerechnet. Es ist fast wieder so günstig wie kurz nach Anfang des Iran-Krieges, Anfang März. Heute Morgen habe ich gesehen, Super E10 so um die 1,80 Euro, Diesel um die 1,70 Euro je Liter an günstigen Tankstellen. Das hört sich ja erstmal gut an. Ist es aber nur scheinbar, denn noch gilt ja der staatliche Tankrabatt von 17 Cent je Liter. Den gab es zu Beginn des Iran-Krieges natürlich noch nicht. Also eigentlich müssten die Preise an der Tankstelle gemessen am gefallenen Ölpreis um diese 17 Cent billiger sein. Aber davon ist nichts zu sehen.
1: Was passiert denn, wenn der Tankrabatt ausläuft?
0: Ja, das ist eben die große Frage. Das wird ja Ende Juni der Fall sein, kurz vor der Feriensaison. Also wenn das Preisniveau an den Tankstellen so bleiben sollte, dann könnten zum 1. Juli die Preise um 17 Cent steigen, weil ja die Subvention wegfällt. Diesel könnte dann knapp 1,90 Euro, Benzin knapp 2 Euro Liter kosten. Das wäre dann allerdings deutlich teurer als vor Beginn der Iran-Krise. Und der ADAC sagt, da ist noch ordentlich Spielraum für die Mineralölunternehmen, den Preis zu senken.
1: Informationen aus der Wirtschaftsredaktion von Johannes Frevel waren das.
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5: Vorsicht auf der A13 Berlin Richtung Dresden in der Auffahrt Schwarzheide, eine ungesicherte Unfallstelle. A9 Berlin Richtung Leipzig zwischen Niemek und Kleinmarzens ist die Autobahn bis 13 Uhr gesperrt. A12 Berlin Richtung Frankfurt-Oder zwischen Briesen und Müllrose, Reifenteile auf der Spur, defektes Fahrzeug auf der rechten Spur. A24 Hamburg Richtung Berlin zwischen Suckow und Mainborg, ein totes Tier auf der rechten Spur. A114 Stadt auswärts zwischen Bucherstraße und Dreieck Pankow. Wegen Grünpflege die rechte Spur bis Mittag gesperrt. Stadtverkehr Berlin, Friedrichsfelde, Altfriedrichsfelde zwischen Rien und Löwenberger Straße, stadteinwärts wegen eines Feuerwehreinsatzes nur zwei freie Spuren. Stau mit 30 Minuten plus ab Märkische Allee. Tiergartentunnel Richtung Kreuzberg, die Einfahrt Invalidenstraße ist gesperrt. Und zur S-Bahn, wegen einer Signalstörung auf den Linien S3, 5, 7 und 75 Verspätungen und Ausfälle.
1: 8.40 Uhr.
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1: Jessica Wiener hier. Schönen guten Morgen. Eigentlich war eine Unterzeichnungszeremonie für morgen in der Schweiz geplant. Jetzt gibt es diese Zeremonie nicht mehr. Das Abkommen zwischen den USA und dem Iran ist schon unterschrieben worden. Gestern Abend. Und es gilt seitdem. Matthias Wetzel mit den Nachrichten.
5: Die Absichtserklärung zwischen den USA und dem Iran, den Krieg zu beenden, ist schon jetzt in Kraft getreten und damit früher als geplant. US-Präsident Trump hat die Vereinbarung im Anschluss an den G7-Gipfel am Abend in Frankreich unterschrieben, der iranische Präsident Pezeshkian digital. Beide Länder veröffentlichen den Text mit 14 Punkten. Dazu gehört, dass der Krieg an allen Fronten inklusive Libanon sofort beendet wird. Außerdem soll die Straße von Hormuz freigegeben werden und fürs Erste kostenlos befahrbar sein. Die USA heben ihre Iran-Sanktionen auf und geben eingefrorenes Vermögen frei. Der Iran verpflichtet sich, keine Atomwaffen zu bauen. Die Bundesregierung bereitet nach eigenen Angaben ein Mandat für den möglichen Einsatz der Bundeswehr in der Straße von Hormuz vor. Wie Außenminister Wadephul der Rheinischen Post gesagt hat, wird der genaue Text aber erst festgelegt, wenn Einzelheiten der Mission klar sind. Aus dem Hauptstadtstudio Christina Nagel.
2: Um das Mandat konkret formulieren zu können, muss geklärt werden, auf welcher völkerrechtlichen Grundlage es basiert. In Frage kommt eine bereits existierende Resolution der Vereinten Nationen oder auch eine Ausweitung einer bereits bestehenden EU-Mission. Die Bundesregierung hat angeboten, sich an der Minenräumung in der Straße von Hormuz zu beteiligen. Der Bundestag muss einem solchen Einsatz zustimmen. Eine entsprechende Abstimmung könnte nach Ansicht des Kanzlers in der letzten Sitzungswoche vor der parlamentarischen Sommerpause stattfinden. Der Einsatz selbst könnte dann schnell erfolgen. Die Bundeswehr hat bereits das Minenjagdboot Fulda und das Versorgungsschiff Mosel ins östliche Mittelmeer verlegt.
5: Die Staats- und Regierungschefs der EU-Staaten wollen heute unter anderem über ihre Beziehungen zu China beraten. Bei dem Treffen in Brüssel geht es darum, wie Europa auf die enorme staatliche Wirtschaftsforderung für chinesische Produkte reagieren kann. Der Vorsitzende der SPD-Abgeordneten im Europaparlament Repasi sagte im rbb24-Inforadio, bei Massenproduktionen könnten europäische Firmen nicht mit China mithalten. Stattdessen müsse Europa massiv auf Forschung und Innovation setzen. Dort könne man den Wettbewerb gewinnen. Die Berliner Feuerwehr feiert heute ihr 175-jähriges Bestehen. Die Feuerwehr wurde 1851 gegründet und ist damit die älteste Berufsfeuerwehr Deutschlands und auch die größte. Nach Angaben der Behörde gibt es aktuell über 7400 hauptberufliche und ehrenamtliche Feuerwehrangehörige. Jährlich werden deutlich mehr als eine 500.000 Einsätze bewältigt. Warum Landesbranddirektor Homrichhausen die Berliner Feuerwehr dafür weder personell noch technisch gut aufgestellt sieht, sagt er im Interview nach diesen Nachrichten. Der letzte Transport von Atommüll aus Großbritannien nach Deutschland ist abgeschlossen. Nach Angaben der zuständigen Behörden sind die letzten 7 Castor-Behälter aus dem britischen Sellafield am späten Abend in Schleswig-Holstein angekommen. Aus Borgdorf, Ben Armstrong.
3: Ungefähr eine Stunde benötigte der Konvoi vom Elbehafen bis zum 12 Kilometer entfernten Zwischenlager in Brockdorf. Der Transport verlief nach Angaben der Polizei ohne Zwischenfälle. Die Abfertigung aller 7 Castoren wird voraussichtlich einige Wochen in Anspruch nehmen.
5: Deutsche AKW-Betreiber haben bis vor rund 20 Jahren abgebrannte Brennelemente zur Wiederaufarbeitung nach Großbritannien und Frankreich geschickt. Laut Völkerrecht muss Deutschland diesen Müll wieder zurücknehmen. Bei der Fußball-Weltmeisterschaft haben sich Portugal und die Demokratische Republik Kongo am Abend 1:1 getrennt. England besiegte Kroatien 4:2. Ghana hat gegen Panama 1:0 gewonnen. Das Spiel Usbekistan gegen Kolumbien ist mit 1:3 zu Ende gegangen. Soweit die Nachrichten. 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Das Wetter. Heute zunächst stark bewölkt, später auch sonnig. Es kann einzelne Schauer geben bei bis zu 30 Grad. Aktuell in Berlin-Adlershof 20 Grad, in Tempelhof 21, in Perleberg 19, in Bestensee 23 Grad. Morgen mal sonnig, mal wolkig, teils mit kräftigen Schauern oder Gewittern bei bis zu 33 Grad. Die Zeit 8.44 Uhr.
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6: Jessica Wiener hier, schönen guten Morgen. Sirenen, Blaulicht, Notrufe. In Berlin gehört das längst zum Alltag. In keiner anderen Stadt in Deutschland wird die Feuerwehr so oft gebraucht. Weit mehr als 500.000 Einsätze im vergangenen Jahr. Das heißt, alle paar Sekunden geht der Notruf ein, rückt irgendwo ein Rettungswagen aus. Alle 24 Minuten geht es zu einem Feuer. Die Berliner Feuerwehr ist die älteste und größte Berufsfeuerwehr Deutschlands. Dieses Jahr feiert sie ihr 175-jähriges Bestehen und arbeitet gleichzeitig am Limit. Wie lange hält dieses System noch durch und was braucht die Feuerwehr jetzt dringend? Darüber konnte ich mit dem Landesbranddirektor der Berliner Feuerwehr reden, Carsten Homrichhausen. Und ich habe ihn gefragt, wie es denn bisher mit Einsätzen aussah.
7: Ja, also zunächst einmal will ich natürlich gerne die große Zahl von 175 Jahren zum Anlass nehmen, mich auch zu bedanken bei den großartigen Menschen, die seit 175 Jahren dafür Sorge tragen, dass die Berliner Feuerwehr den Menschen in Berlin Schutz und Rettung bieten kann. Und das sind ja oftmals wahrgenommen, die Einsatzkräfte im Haupt- und Ehrenamt bei der Freiwilligen

0: Menschen nicht über die Selbsthilfefähigkeit verfügen, die wir eigentlich als System brauchen.
1: Was meinen Sie damit?
0: Naja, dass allzu oft der Notruf angerufen wird für Fälle, wo wir davon ausgehen, dass man sich hätte ein Stück weit auch selbst helfen können.
1: Haben Sie eine Idee, wie man dagegen angehen könnte? Es gibt ja nun ganz viele, sage ich mal, Kampagnen, die darauf hinweisen, aber anscheinend gibt es ja da keine Umkehr, oder?
0: Naja, also das ist zum einen abhängig von der Aufgabe. Selbsthilfefähigkeit kann man in vielen Bereichen erlangen. Das beste Beispiel war Anfang des Jahres der Stromausfall, wo man unmittelbar sehen kann, ob sich die Menschen selbst vorbereitet haben und einige Tage ohne Strom auskommen. Es gibt aber Selbsthilfefähigkeit auch im Bereich der medizinischen Gefahrenabwehr und auch im Sinne von der richtigen Meldung und der richtigen Entstehungsbrandbekämpfung hat man überhaupt einen Feuerlöscher im Haushalt, auch in andere Bereiche hinein.
1: Also Sie weisen da auch so ein bisschen auf die Selbsthilfe eben hin. Eine weitere Herausforderung neben den vielen Einsätzen für Sie ist aber auch die Verbreitung von neuen Technologien. Ich denke da so an E-Autos, E-Roller, Lithium-Akkus. Hört man ja immer wieder, dass das doch eher schwierig ist beim Löschen. Würden Sie sagen, Feuerwehreinsätze sind heute schwieriger als früher?
0: Das würde ich so pauschal nicht sagen wollen. Wir müssen uns natürlich mit der Technologie darauf vorbereiten. Aber Fakt ist, wir werden als Feuerwehr nicht sagen, dass wir diese Technologie nicht löschen können, sondern wir haben dann den Auftrag, genau die Löschverfahren zu entwickeln, die wir dazu brauchen. Und die sind in der Tat an der einen oder anderen Stelle etwas komplexer. Lithium-Akkus, da gibt es viele wissenschaftliche Abhandlungen drüber. Wenn sie einen gewissen Grad erreicht haben, sind dann auch wirklich herausfordernd. Aber dass nicht in der Vergangenheit auch schon herausfordernde Einsatzlagen gegeben hat, das würde ich jetzt so nicht untertreiben.
1: Wenn Sie jetzt sagen, die müssen dann entwickelt werden, diese Löschtechniken, kommen Sie denn da hinterher, das dann auch allen Ihren vielen, vielen Menschen, die bei Ihnen arbeiten, beizubringen? Also weil das erfordert ja auch Training und Schulungen. Und wenn ich Sie verstanden habe, ist ja der Personalmangel eh schon schwierig.
0: Ja, also in der Tat, wir sind jetzt nicht die einzige Feuerwehr in Deutschland, sondern auch andere Feuerwehren beschäftigen sich mit dem Thema. Es gibt lange Genehmigungsprozesse, bis dann auch die entsprechenden Lithium-Akkus in derartigen mobilen Geräten auch anzutreffen sind. Insofern haben wir schon eine gewisse Vorlaufzeit. Aber Fakt ist, das, was wir an wissenschaftlichen Erkenntnissen dort gewinnen, das müssen wir und das wollen wir auch ans Personal weitergeben. Und das ist tatsächlich im Augenblick etwas, wo wir noch Nachholbedarf haben, nämlich eine regelmäßige wiederkehrende Fort- und Weiterbildung. Im Augenblick konzentrieren wir uns im Wesentlichen auf die Ausbildung, um ausreichend Personal an Bord zu kriegen, um mit den gestiegenen und weiter steigenden Einsatzzahlen auch klarzukommen.
1: Finden Sie denn noch genug Nachwuchs?
0: Ja, das sieht ganz gut aus. Ich glaube, das Thema bei der Feuerwehr zu arbeiten, eine sinnstiftende Tätigkeit, man weiß, was man getan hat, man hat Menschen in Not geholfen, ist durchaus ein Motivationsfaktor. Zur Wahrheit gehört auch dazu, dass wir zunehmend die Kreise größer ziehen. Es kommen auch viele Menschen aus dem Bundesgebiet zur Berliner Feuerwehr. Und da ist es eine große Herausforderung für uns als attraktive Arbeitgeber, diese jungen Menschen auch an uns zu binden.
1: Carsten Homrichhausen sagt das, der Landesbranddirektor der Berliner Feuerwehr, die genau heute vor 175 Jahren gegründet wurde. 8.49 Uhr ist es jetzt. Schönen guten Morgen. Vor mehr als einem Monat, Anfang Mai, wurde das Hauptgebäude der TU Berlin wegen baulicher Mängel geschlossen. Am Wochenende kam ein weiteres Gebäude direkt am Ernst-Reuter-Platz dazu. Dort funktioniert die automatische Löschanlage nicht mehr. Im geschlossenen Hauptgebäude ist eigentlich auch die Bibliothek der Fakultät für Wirtschaft und Management. Und die gibt es jetzt an anderer Stelle. Liebevoll die Pop-up-Vivi-Bib genannt. RBB24-Reporterin Helena Dähler hat sie sich angeschaut.
2: Hinter dem gesperrten Hauptgebäude der TU liegt eine grüne, ruhige Oase mit einigen älteren Klinkergebäuden. Dort ist jetzt die Pop-up-Vivi-Bib mit Platz für etwas mehr als 50 Studierende. Fast schon ein bisschen überschwänglich wird die Ersatzbibliothek eröffnet. Für die Kamerakollegen der RBB24 Abendschau wird sogar ein rotes Band durchgeschnitten.
3: Also Sie müssen jetzt sagen, wer wir anfangen sollen.
4: Genau. Also ich finde, die Vibes sind super an der Location hier. Viel besser, ehrlich, als in unserer ehemaligen Bibliothek.
2: Sagt Sören Salomo, der Dekan der Fakultät. Die Vibes entstehen durch das alte, hellbraune Gebäude mit den hohen Decken in Kombi mit den bunten Möbeln und dem Außenbereich, der mit den Hochbeeten und Liegestühlen anmutet wie ein hippes Café in Mitte.
4: In jeder Katastrophe liegt auch die Chance eines Neuanfangs. Ne? Sie lachen jetzt, aber das meine ich wirklich ganz im Ernst. Es hilft ja nichts. Wir können natürlich jetzt auch aufgeben und sagen, es geht nicht weiter und es ist eine Katastrophe. Viel besser ist doch, dass wir sagen, okay, wie stellen wir uns dem? Was können wir daraus ziehen? Was können wir positiv mitnehmen, während wir daran arbeiten, wieder geregelte Bedingungen herzustellen?
2: Die TU hat sich sichtlich Mühe gegeben und den großen Raum eingerichtet mit allem, was die Studenten für konzentriertes und erfolgreiches Lernen brauchen.
5: Es ist nicht mehr diese Psst-Psst-Bibliothek, das gibt's bei uns nicht mehr.

0: sagt Bibliotheksleiterin Michaela Jopp.
1: Wenn die sich in der Prüfungsphase befinden, dann muss es eher ruhiger sein. Wir haben ruhige Zonen. Wir haben aber auch Zonen, wo man sich, das nennt sich den Meet und Eat bei uns, wo man sich treffen kann, verabreden kann, zusammen eine kleine Mittagspause macht. Wir haben einen Ruheraum mit Sitzsäcken, wo man einfach schlafen kann. Das wird auch sehr gerne genutzt.
0: Luise studiert Wirtschaftsingenieurwesen im 6. Semester und mag das neue Gebäude sehr.
2: Also ich muss ehrlich sagen, für den Sommer finde ich die jetzt tatsächlich sogar besser, weil es von den Luftverhältnissen wirklich sehr gut ist und man hier halt diesen Innenhof hat, was bei gutem Wetter halt wirklich sehr schön ist. Natürlich ist die ursprüngliche BIP im Hauptgebäude deutlich größer. Also ich glaube, wir haben jetzt hier 40 Plätze zur Verfügung und früher gab es deutlich mehr Kapazitäten. Aber dafür, dass es jetzt so eine spontane, schnelle Lösung ist, finde ich es richtig gut.
0: Auch TU-Präsidentin Fatma Deniz ist zur Eröffnung der Pop-up-Bibliothek gekommen. Es sei wichtig, dass gerade jetzt, wie es auf die Prüfungen zugeht, Räume gefunden werden. Denn wann die Studierenden zurück können ins Hauptgebäude, sei noch nicht klar.
3: Am Ende werden wir sehen, wie lange wir benötigen. Wir arbeiten mit einer Hochdruck wirklich an einer Lösung für auch unser Hauptgebäude, aber auch andere Gebäude mit einem Taskforce, Brandschutz, interne, sowie auch in der Schnittstelle mit der Senatsverwaltung, damit wir eben schnell Lösungen finden können.
0: Immerhin für die Studierenden der Fakultät für Wirtschaft und Management gibt es nun mit der Pop-up-Bibliothek eine Zwischenlösung, um zu lernen. Mit Start-up-Feeling im begrünten Innenhof.
4: RBB24-Reporterin Helena Della war das über die Ersatzbibliothek der TU Berlin. 8.53 Uhr, der RBB24-Inforadio-Verkehrsservice hier mit gleich zwei Gefahrenmeldungen. Vorsicht auf der A13 Dresden Richtung Berlin zwischen Rastplatz Elsteraue und Schwarzheide gibt es eine ungesicherte Unfallstelle. Und auf der A13 Berlin Richtung Dresden zwischen Barutmark und Starkow steht ein defektes Fahrzeug auf der rechten Baustellenspur. In der Auffahrt Schwarzheide gibt es außerdem eine ungesicherte Unfallstelle.
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4: LOL, kurz für Laughing Out Loud, also lautes Lachen, das ist eine Abkürzung, die zu Anfangszeiten des Internets populär wurde. Und LOL, das war auch der Name einer ziemlich erfolgreichen Komödie aus dem Jahr 2008 mit Sophie Marceau in der Hauptrolle als Mutter eines Teenager-Mädchens. Heute kommt die Fortsetzung, LOL 2.0, in die Kinos. Einer der Kinostars der Woche von Filmredakteur Alexander Soyer.
6: In LOL 2.0 wird Sophie Marceau nun tatsächlich Großmutter. Mit dem erste Teenie-Liebe-Superhit La Boum, die Fete, begann Marceaus Karriere vor 45 Jahren als 14-Jährige. Im ersten LOL-Film vor knapp 20 Jahren wurde sie dann zur Mutter, die sich stellvertretend für andere Mütter mit einer neuen Generation Töchter auseinandersetzte. Mit neuen Jugendphänomenen, wie zum Beispiel dem Internet als Lebensraum oder mit Abkürzungen wie eben LOL. In diesem zweiten Teil nun versucht Regisseurin Lisa Azuelos, das nächste Generationenlebensgefühl einzufangen. In diesem Fall spielen logischerweise soziale Medien eine Rolle. Aber im Grunde geht es natürlich ganz romantisch weiter um die Suche nach Liebe und nicht zuletzt eben darum, dass Sophie Marceau als ewig junge Mitfünfzigerin an ihre etwas orientierungslose Tochter Louise wieder bei sich aufnehmen muss und ihr ältester Sohn sie zur Oma macht.
7: Zu meiner Zeit versuchte man, sich ein Leben aufzubauen. Ihr hättet am liebsten 1000.
6: Sophie Marceau ist mal wieder und wie wirklich fast immer entzückend und gerade in dieser Rolle so etwas wie eine wiederkehrende Lebensabschnittsbegleiterin. Klar, das alles ist großer Kitsch, romantisches Einerlei und manchmal auch nur ein wunderschönes Musikvideo, aber all das eben auch auf die beste Art und Weise. Ein Fest des Jungseins, Jungbleibens und des sich immer wieder Verliebens. LOL 2.0. Die griechische Künstlerin Efi Kalogiropoulou zeigt in Gorgona ihre Heimat als untergegangene archaische Zukunft, regiert von gewalttätigen Männern, die über die letzten Tropfen Öl herrschen und sich Frauen als Sklavinnen halten, während sie mit ihren Waffen wild um sich herumballern. Nur Maria hat hier eine Ausnahmestellung und könnte die Macht in dieser kaputten Welt übernehmen. Ein feministisches, von der Antike inspiriertes Meerjungfrauen-Science-Fiction-Märchen, eine in prachtvoll satten Farben aufgenommene dystopische Vision. Als Film und Erzählung manchmal etwas holprig und überladen, als visuelles Kunstwerk aber faszinierend. Gorgona. was wäre, wenn Robin Hood doch kein Held, kein Rebell, Revolutionär, kein Rächer der enterbten Beschützer der Witwen und Waisen, eben nicht der gute Geächtete aus dem Sherwood Forest wäre, sondern doch nur ein dahergelaufener, wild umhermordender Wegelagerer. The Death of Robin Hood mit Hugh Jackman in der Titelrolle versucht gewissermaßen den historisch durchaus denkbaren, alles andere als heldenhaften Ursprung der Robin Hood-Sage zu erkunden und zeigt ihn als alternden, verhärmten Gesetzlosen, der längst mit seinem Leben abgeschlossen hat, einsam durchs Land zieht, geplagt von denen, denen er das Leben nahm, gejagt von deren Hinterbliebenen, wie er schwer verletzt in einer selbstorganisierten Insel-Kloster-Kommune aufgenommen wird und dort die Chance bekommt, doch noch ein guter Mensch zu werden.
8: Ich helfe jenen, die auf diese Insel kommen. Und sie schlagen dann neue Wege ein.
9: Ich habe so viele getötet, ich könnte euch keine Zahl nennen. Es ist ein Fluch.
6: Brutal, schmutzig, hoffnungslos. Ein atmosphärisches Mittelaltererlebnis, das einen Mann zeigt, der weiß, dass er keine Erlösung verdient, sie aber trotzdem bekommt. Auch das nichts wirklich großartig Neues, wenn auch faszinierend mit anzusehen. Man bekommt weder den Löwen im Winter noch raue Abenteuerromantik, sondern einen düsteren, traurig-schönen Abgesang auf eine berühmte Sage. Aber das ganz große Problem dabei ist, dem Mythos wird kein neues Kapitel hinzugefügt, es gibt keine neue Robin Hood-Seite, keine neuen Facetten der Legende zu entdecken, sondern die Erlösungsgeschichte eines alten Mannes, die durch diesen Namen wichtiger und größer klingt, als sie eigentlich ist. The Death of Robin Hood.
4: Die Kinostarts der Woche von Alexander Soy. Der Sommer ist da, es ist warm, auch abends. Da locken natürlich die Bierbänke vor den Kneipen und Restaurants. Und da lauert ein Problem, Lärm und genervte Anwohner. Der Senat plant, diese Außengastro in definierten Gebieten noch länger zu ermöglichen als nur bis 22 Uhr. Das ist Thema gleich bei Clemens Schulze, der mich jetzt hier ablöst. Hallo Clemens.
10: Hallo Jessica. Tja, bei der Neuregelung, da haben die Bezirke Bedenken. Noch mehr Lärm, noch mehr Wildwuchs. Wollen die Bezirke das verhindern? Das frage ich die Bezirksbürgermeisterin von Berlin-Mitte, Stefanie Remlinger, und zwar in einer Stunde.
4: Ich rechne mal nach, das heißt dann kurz nach 10 Uhr. Ich verabschiede mich, übergebe an dich, lieber Clemens Schulze, und
10: danke
4: natürlich auch an Matthias Wetzel.
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11: Vorsicht auf der A13, Dresden Richtung Berlin zwischen Rastplatz Elsterauer und Schwarzheide, eine ungesicherte Unfallstelle. Vorsicht auch auf der A13 Berlin Richtung Dresden zwischen Baruth-Mark und Starkow, ein defektes Fahrzeug auf der rechten Baustellenspur in der Auffahrt Schwarzheide, außerdem eine ungesicherte Unfallstelle. A9 Berlin Richtung Leipzig zwischen Niemeck und Kleinmarzins ist die Autobahn bis 13 Uhr gesperrt, Stadtverkehr Berlin. Friedrichsfelde, Alt-Friedrichsfelde zwischen Rien und Löwenberger Straße stadteinwärts wegen eines Feuerwehreinsatzes zwei Spuren gesperrt. Stau mit 30 Minuten Wartezeit ab Märkische Allee, auch die Löwenberger Straße gesperrt. Tiergartentunnel Richtung Kreuzberg, die Einfahrt Invalidenstraße ist gesperrt, und zur S-Bahn. Wegen einer Signalstörung kommt es auf den Linien S3, 5, 7 und 75 zu Verspätungen und Ausfällen.
10: 9 Uhr ist es jetzt.
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10: Ich bin Clemens Schulze. Ich grüße Sie. Die US-Regierung hat das Rahmenabkommen mit dem Iran für ein Ende des Irankrieges veröffentlicht. Und das Abkommen ist tatsächlich unterschrieben und damit in Kraft. Doch wird es wirklich umgesetzt? Viele Fragen sind weiter offen, zum Beispiel zum Atomprogramm. Zum Stand der Dinge jetzt mehr in den Meldungen mit Matthias Wetzel.
11: Das Rahmenabkommen, um den Iran-Krieg zu beenden, ist schon jetzt in Kraft getreten. US-Präsident Trump hat die Absichtserklärung am Abend im Anschluss an den G7-Gipfel in Frankreich unterschrieben. Der iranische Präsident Pezeshkian unterschrieb digital. Eigentlich wollten beide Länder die Vereinbarung erst morgen in der Schweiz besiegeln. Sowohl die USA als auch der Iran haben den Text des Abkommens bereits veröffentlicht. Korrespondent Benjamin Weber.
12: Iran und die USA werden den Krieg demnach an allen Fronten beenden. Dazu zählt auch der Libanon. Iran verpflichtet sich dazu, die Straße von Hormuz zu öffnen, genau wie die USA ihre Seeblockade aufheben. Die USA wollen eingefrorene Vermögenswerte freigeben. Außerdem sollen alle Sanktionen aufgehoben werden. Die Voraussetzung dafür ist, dass sich Teheran und Washington innerhalb von 60 Tagen auf ein endgültiges Friedensabkommen einigen. Was das Atomprogramm angeht, so erklärt Iran im Text des Abkommens lediglich erneut, niemals eine Atomwaffe anzustreben.
11: Bundesaußenminister Wadephul erwägt, die deutschen Zahlungen an die Vereinten Nationen zu kürzen. Wadephul sagte der Rheinischen Post, es könne nicht sein, dass Deutschland als einer der größten Beitragszahler bei manchen Entscheidungen nicht berücksichtigt werde. Damit bezog sich der CDU-Politiker auf die Schlappe bei der Wahl für den Sicherheitsrat der Vereinten Nationen. Dabei hat Deutschland keinen Sitz bekommen. Der Bundestag wird sich laut Wadephul bei der Haushaltsplanung jetzt einzelne Engagements genauer anschauen. Für humanitäre Hilfe wünsche er sich aber mehr deutsche Mittel. Im aktuellen Bundeshaushalt sind für die Vereinten Nationen insgesamt rund 960 Millionen Euro vorgesehen. Die Staats- und Regierungschefs der EU-Staaten wollen heute unter anderem über ihre Beziehungen zu China beraten. Thema bei dem Treffen in Brüssel sind etwa die globalen wirtschaftlichen Herausforderungen und wie Europa darauf reagieren kann. Ein Problem ist die enorme staatliche Förderung für chinesische Produkte. Die EU will deshalb zum Beispiel Zölle erhöhen und weniger chinesische Produkte auf den europäischen Markt lassen. Der Vorsitzende der SPD-Abgeordneten im Europaparlament, Repasi, sagte im rbb24-Inforadio, Europa müsse vor allem auf Forschung und Innovation setzen.
13: Eine Sache ist ja natürlich total klar, wenn wir auf die Massenproduktion gehen, das habe ich in China gesehen, als ich mir diese Firmen angeschaut habe, wird es für Europa verdammt schwierig mitzuhalten. Die einzige Chance, die wir haben, ist, Denker und Tüftler zu bleiben und massiv in die Innovation zu gehen. Dort haben wir noch Vorteile und dort können wir den Wettbewerb auch gewinnen, wenn wir ihn annehmen.
11: Der Vorsitzende der SPD-Abgeordneten im Europaparlament, René Repasi. Die Spargelbauern in Brandenburg erwarten in diesem Jahr eine insgesamt etwas schlechtere Ernte als im vergangenen. Sie rechnen außerdem damit, dass zum Abschluss der Spargelsaison in der nächsten Woche die Nachfrage zurückgehen könnte. Jasmin Becker, rbb24.
4: Vielleicht grillen die Leute im Garten und essen lieber Bratwurst. So fasst Jürgen Jakobs vom Belitzer Spargelverein die Lage zusammen. Deutschlandweit wird bei den Erträgen mit einem Minus von etwa 10% im Vergleich zum Vorjahr gerechnet. Das werde sich auch auf Brandenburg auswirken. Schuld sei das Wetter, aber auch die Anbaufläche sei kleiner geworden, so Jakobs. Wenn die Spargelsaison zu Ende ist, kommt auch schon bald die Heidelbeere.
11: Bei der bundesweiten Anlaufstelle für Kommunalpolitiker haben sich bislang 320 bedrohte Politiker beraten lassen. Das hat das Bundesinnenministerium in einer Bilanz mitgeteilt. Damit haben durchschnittlich 14 Menschen pro Monat bei der Stelle Rat gesucht. Häufig ging es demnach um Beleidigungen, üble Nachrede oder Verleumdungen. Die sogenannte starke Stelle ist eine Hotline, die kommunalen Politikern straf- oder zivilrechtliche Beratung und Unterstützung bei Anfeindungen und Bedrohungen anbietet. Im vergangenen Jahr ist die Zahl solcher Straftaten im Vergleich zu 2024 zwar leicht zurückgegangen, mit fast 5.800 Fällen aber noch höher als in früheren Jahren. Bei der Fußball-Weltmeisterschaft haben sich Portugal und die Demokratische Republik Kongo am Abend 1:1 getrennt. Anschließend hat England Kroatien mit 4:2 geschlagen. Ghana hat gegen Panama 1:0 gewonnen. Das Spiel Usbekistan gegen Kolumbien ist am Morgen mit 1:3 zu Ende gegangen. Soweit die Nachrichten. 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Das Wetter. Heute zunächst stark bewölkt, später auch sonnig. Es kann einzelne Schauer geben bei bis zu 30 Grad. Aktuell in Berlin Adlershof 20 Grad, in Tempelhof 21, in Perleberg 19, in Westensee 23 Grad. Morgen mal sonnig, mal wolkig, teils mit kräftigen Schauern oder Gewittern. Die Höchstwerte morgen um 33 Grad. Die Zeit 9.05 Uhr.
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10: Ich bin Clemens Schulze. Schönen guten Morgen. Nach dem Gipfel ist vor dem Gipfel. Das G7-Treffen ist vorbei. Ab heute Abend trifft sich Europa dann in Brüssel zum EU-Gipfel. Die Themen werden aber wohl ziemlich ähnlich wie in Evian sein. Insbesondere das Iran-Abkommen wird wohl auf dem Tisch liegen, das überraschend früher als gedacht von den USA und dem Iran unterzeichnet wurde und damit in Kraft trat. Die Staats- und Regierungschefs reisen wohl mit ziemlich guter Laune an, denn der Spirit des G7-Treffens wirkt nach. EU-Korrespondent Jean-Marie Magro wird den EU-Gipfel beobachten. Zunächst mal zum Iran. Sind denn die zentralen Punkte des Abkommens inzwischen bekannt?
14: Naja, die zentralen Punkte sehen ja zumindest so aus, dass es eben zu einem absoluten Waffenstillstand kommen soll. Und das bezieht sich eben auch auf den Libanon. Da wird auch noch spannend zu beobachten sein, ob sich auch Israel eben an diese Vereinbarung gebunden sieht. Und da erkennt man natürlich auch das größte Risiko von Seiten der Europäer, ob dieses Abkommen denn wirklich sozusagen das Papier wert ist, auf dem es steht. Aber was für die Europäer natürlich auch ganz zentral ist, abseits der Frage, ob die Waffen schweigen oder nicht, dass die Straße von Hormuz, diese wichtige Handelsroute, wieder geöffnet wird und es somit auch zu einer Entspannung beim Energieangebot und bei den Energiepreisen kommt. Da war das ja sehr, sehr wichtig zu beobachten in den vergangenen Wochen für die Europäerinnen und Europäer, und da haben die Volkswirtschaften auch darunter gelitten.
10: Die Bundesregierung, die hat ja signalisiert, einen Bundeswehreinsatz zur Absicherung der Straße von Hormuz vorzubereiten. Wird das heute Thema beim EU-Gipfel, eine vielleicht europäische Mission?
14: Also es wird sicherlich diesen Gipfel auch bestimmen, inwieweit man sich dort beteiligen möchte daran, dass die Straße von Hormuz gesichert wird. Da wird eben natürlich der zentrale Punkt sein, werden die Waffen wirklich schweigen? Da sind die Augen eben auf Israel gerichtet. Und dann würden natürlich den Europäern auch Aufgaben hinzukommen, beziehungsweise die beanspruchen sie auch für sich. Es ist ja nicht nur Deutschland, das eben mit dem Boot Fulda bereit stünde, die Minen zu räumen, sondern auch die Franzosen haben Bereitschaft dafür signalisiert. Und ja, das ist ein bestimmendes Thema dieses Gipfels. Bisher steht es auf der Tagesordnung für den zweiten Tag, also für morgen, Freitag, und zwar zum Mittagessen. Die Frage ist dadurch, ob jetzt eben dadurch, dass jetzt Donald Trump dieses Abkommen unterzeichnet hat, ob es nicht vielleicht doch etwas früher auf die Tagesordnung kommt.
10: Warten wir es ab. Es geht aber nicht nur um den Iran, Jean-Marie, sondern auch um die Sicherheit Europas angesichts der russischen Bedrohung. Die USA wollen ihre NATO-Beiträge reduzieren. Auf was bereitet sich Europa da vor?
14: Für Europa wird natürlich ganz entscheidend sein, wie es im Krieg zwischen der Ukraine und Russland weitergeht. Da möchte man weiterhin starke Signale senden, dass man an der Seite der Ukraine steht. Da geht es um ein 21. Sanktionspaket gegen das russische Regime und auch um die finanzielle Hilfe für die Ukraine. Es gibt ja dieses 90 Milliarden Darlehen an die Ukraine, das in verschiedenen ausbezahlt wird, und da geht es jetzt eben darum, inwieweit jetzt die nächste Tranche ausbezahlt wird, wie hoch die sein wird, wann da die Zahlungen kommen. Das bestimmt vor allem den ersten Teil des Gipfels, aber eben auch das Thema EU-Beitritt, nicht nur der Ukraine, sondern auch der Westbalkanstaaten und Moldau.
10: Der ukrainische Präsident Selenskyj ist ja auch Gast des EU-Gipfels. Er hofft auf Zusagen für die Verstärkung der ukrainischen Luftabwehr. Wird er die bekommen?
14: Die Europäer werden sich jedenfalls darum bemühen, dass er die bekommt. Das Problem ist ja, dass in puncto Flugabwehr die Europäer nicht gerade, ich sag mal, die Spezialisten sind, sondern man da bisher vor allem auf die Lieferungen der USA und deren Patriot-Systeme angewiesen ist. Nun ist es so, dass Donald Trump ja erklärt hat, er würde auch wieder Waffen an die Ukraine liefern. Ob darunter auch diese Patriot-Abwehrsysteme sind, das ist mir zu dieser Stunde noch nicht bekannt.
10: Noch ein kurzer Blick auf China, das wirtschaftlich immer stärker wird. Es gibt ein Handelsungleichgewicht. Gibt es eine gemeinsame europäische Strategie dagegen?
14: Die wird heute Abend beim Dinner zwischen den Staats- und Regierungschefs und der Kommission besprochen. Da möchte die Kommission dann Maßnahmen vorlegen, um gegen China vorzugehen. Da sind zum Beispiel auch Zölle auf der Tagesordnung.
10: Ganz herzlichen Dank für den Ausblick. Der EU-Gipfel heute Abend in Brüssel, und EU-Korrespondent Jean-Marie Macro wird das alles für uns beobachten. Herzlichen Dank nach Brüssel. 9:10 ist es jetzt. Der britische Regierungschef Starmer steht unter Druck. Viele in seiner Labour-Partei wollen einen anderen Premier. Andy Burnham soll es aus Sicht vieler sein, der Bürgermeister von Manchester. Und weil er keinen Sitz im britischen Unterhaus hat, tritt er nun in einer Nachwahl im englischen Wahlkreis Makerfield an. Wenn er dort gewinnt, könnte er eine Abstimmung um das Amt des Parteivorsitzenden und damit auch um den Premier auslösen. Doch die Wahl in Makerfield ist längst noch nicht gewonnen, denn auch die Rechtspopulisten von der Reform Farm UK sind hier stark, berichtet Korrespondent Christoph Brüssel.
15: Barry Gardner war gestern noch in Makerfield unterwegs, Haustürwahlkampf. Mit anderen Labour-Mitgliedern hat er versucht, noch alles für Andy Burnham rauszuholen, Menschen an der Haustür zu überzeugen. Dabei ist Barry Gardner eigentlich Abgeordneter der Labour-Partei für Brent West, ein Wahlbezirk in London. Für den Wahlkampf ist er extra hier hochgekommen, in den Norden von England. Es ist ein bisschen absurd, da macht ein Abgeordneter aus der Fraktion von Keir Starmer Wahlkampf für einen Politiker, der Starmer an der Spitze der Partei ablösen will und damit auch als Premier beerben möchte.
16: It's very unusual.
15: Ja, das sei schon ungewöhnlich, gibt Barry Gardner zu und muss lachen. Doch für sein Engagement hat er gute Gründe.
16: What has become clear is the pace of change since the general election. We've done some very good things, but the pace of change since the general election really has not met with people's expectations.
15: Es sei klar geworden, dass die Geschwindigkeit der Veränderungen seit den Wahlen 2024 nicht Schritt halten konnte mit den Erwartungen der Menschen. Ein paar gute Sachen hätte die Labour-Regierung auf den Weg bringen können, fügt er noch an. Aber es reicht nicht. Viele Wählerinnen und Wähler in Makerfield sind wütend, so wie Darren, der seinen Nachnamen nicht nennen will. Er hat zwei Kinder, die Lebenshaltungskosten machen ihm zu schaffen, alles wird teurer. Das wichtigste Thema für ihn, Migration.
17: Too many illegals coming over, because all our tax money is just paying them, hotels, food. They get everything for free.
15: Da kommen zu viele Illegale rüber zu uns, sagt Darren. Die lebten auf Kosten der Steuerzahler, untergebracht in Hotels, Lebensmittel. Die bekämen alles umsonst. Bislang hat er immer Labour gewählt. Diesmal will er das Kreuz bei Reform UK machen. Das ist die rechtspopulistische Partei von Nigel Farage, die eine viel strengere Migrationspolitik verspricht. In den Umfragen liegt Labour vorne, auch deswegen, weil neben Reform UK noch eine andere Partei antritt, Restore Britain. Diese Partei ist weitaus radikaler als Reform UK, aber wenn sich die Stimmen für die Rechten auf diese beiden Parteien aufteilen, dürfte Labour das Rennen machen. Sollten die Sozialdemokraten also gewinnen, bekommt Andy Burnham, der jetzt noch Bürgermeister von Manchester ist, endlich seinen Sitz im Unterhaus. Nur so kann er Keir Starmer herausfordern, ihn als Parteivorsitzenden und Premier ablösen. Zum Abschluss des Wahlkampfes warnte Andy Burnham gestern vor einer Spaltung des Landes.
18: There is a path that carries on and makes Britain look more and more like the United States.
15: Da gibt es einen Weg, der Großbritannien immer mehr wie die USA aussehen lässt. Da wollen wir nicht hin, wo die Menschen nicht mehr miteinander sprechen können. Das ist nicht das Großbritannien, das ich kenne und liebe. Es gibt noch einen anderen Weg, dieses Land wieder ans Laufen zu kriegen. Burnham versprach, dass die Lebenshaltungskosten sinken, die Menschen mehr Geld im Portemonnaie haben. Er will die Migrationspolitik verschärfen. Er verspricht Wandel, Change, was übrigens auch das Schlagwort von Keir Starmer war. Der noch Premier denkt gar nicht daran, zur Seite zu treten.
19: We had an election 2 years ago, which we won with a landslide victory. To change this country. And that's what we're getting on and doing.
15: Vor 2 Jahren habe Labour in einem Erdrutschsieg die Wahlen gewonnen, um das Land zu verändern. Da wolle er jetzt weitermachen, sagte Starmer. Doch viele im Land nehmen ihm das nicht ab und in der Partei werden sie angesichts der schlechten Umfragewerte panisch. Wenn Burnham seinen Sitz gewinnen sollte, ist aber noch längst nicht klar, ob er die Mehrheit der Labour-Fraktion hinter sich bringen kann.
10: Das sieht nach einem Machtkampf bei Labour in Großbritannien aus. Aus London berichtete Christoph Brüssel.
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10: 60 Jahre. So lange hält der englische Titelfluch mittlerweile an. Seit 60 Jahren hat das Mutterland des Fußballs nichts mehr gerissen und auch keinen Titel gewonnen. Immer wieder träumen sie vom großen Wurf, auch jetzt bei der Weltmeisterschaft in den USA. Ob zu Recht, dazu Bundesliga-Moderator Jens-Christian Gußmann. Jens-Christian, 4:2 gewannen die Engländer ihren WM-Auftakt gegen Kroatien. Zweifacher Torschütze dabei, Bayern-Star Harry Kane. Wie wichtig ist denn der für seine Engländer?
20: So wichtig wie bei seinen Bayern. Und wenn einer in München nicht ausfallen darf, dann ist es Kane. Wie bei den Bayern, er gestern auch bei den Engländern überall. Zweifacher Torschütze, ja, aber auch kurz vor Schluss Schuss geblockt im eigenen Strafraum. Dazu immer wieder fallen gelassen ins Mittelfeld, da anspielbar, die Bälle verteilt, plus immer wieder Initiator der Pressing-Situation. So, wenn man fragt, wie einflussreich kann ein Spieler überhaupt sein, dann lautet die schlichte und einfache Antwort, Harry Kane. Der verbindet alles, bringt alle ins Spiel ein, mit 32 in der Form seines Lebens. Die Sun schrieb jetzt online über ihn: Gemeinsam mit dem Ex-Dortmunder Jude Bellingham habe er Sternenstaub versprüht. Schöner kann ich es auch nicht sagen.
1: Das ist ein schönes Bild, ja. Es gibt ja auch einen deutschen Faktor bei den Engländern, Trainer Thomas Tuchel. Wie ist denn dessen Situation? Auch Sternenstaub?
20: Nee, aber der ist, glaube ich, froh, dass er jetzt mal ein bisschen Ruhe hat. Und das kann er auch wirklich gut gebrauchen, denn in England sieht ihn die Presse ziemlich kritisch, weil er etliche Stars bei der Kaderauswahl zu Hause gelassen hat. Er setzt ja lieber auf den Faktor Team und ich glaube, die Partie gestern hat ihm recht gegeben.
1: Schönes Stichwort Ergebnis. Gleich zwei Gegentore, ein bisschen viel für einen Turnierfavoriten, oder?
20: Ja, aber du musst halt auch sehen, gegen wen sie gespielt haben. Also die Kroaten sind ja nicht Laufkundschaft, das sind die Mentalitätsmonster der letzten beiden Weltmeisterschaften. Rückstände hauen die nicht um, sondern motivieren die eher. Darum standen die jetzt auch zweimal in Folge in einem jeweils in einem WM-Halbfinale. Immer wenn die Engländer in Führung gingen, wurden sie, ja, ich würde mal nicht sagen nachlässiger, aber ihr Spiel hat sich geändert. Weg vom Aktiven hin zum Beschützerischen mehr so. Das hat Tuchel in der Halbzeitpause gesehen, angesprochen, danach wurde es besser. So oder so ist das gestern bisher, also England-Kroatien, das mit das beste Turnierspiel gewesen. Und wenn du da dann 4-2 siegst, bist du im Kreis der Turnierfavoriten. Punkt.
1: Schauen wir noch auf ein anderes Thema. Jens-Christian, Basketball nämlich. Alba Berlin ist in der Finalserie um die deutsche Meisterschaft 1-2 in Rückstand geraten in eigener Halle. 83-91 gegen die Bayern. War's das?
20: Könnte man denken, aber ich bin mir ganz sicher, bei Alba herrscht mehr so ein Mindset jetzt erst recht, denn sie haben ja schon einmal eine Überraschung geschafft mit dem Auswärtssieg in München. Gestern war vor allem ihre erste Halbzeit stark. Da war Alba nicht nur dran, gab häufiger wechselnde Führungen, ging hin und her. Nach dem Wechsel dann aber irgendwann die Bayern mit mehr Kraftreserven und es ging dahin. Wenn sie morgen nochmal alles raushauen, und dann bin ich mir sicher, dass sie das tun werden, dann müssen wir mal gucken, zu was das reicht.
1: Vielleicht reicht's für ein 2-2. Danke, Jens-Christian Gussmann.
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1: Mit Matthias Wetzel.
11: A9 Berlin Richtung Leipzig zwischen Niemeck und Kleinmarzens ist die Autobahn bis 13 Uhr gesperrt. A11 Stettin Richtung Berlin zwischen Wandlitz und Bernau Nord. Reifenteile auf der Fahrbahn. Vorsicht auf der A13 Dresden Richtung Berlin zwischen Rastplatz Elsteraue und Schwarzheide. Eine ungesicherte Unfallstelle. A13 Berlin Richtung Dresden zwischen Baruth-Mark und Starkow. Ein defektes Fahrzeug auf der rechten Baustellenspur. In der Auffahrt Schwarzheide außerdem eine ungesicherte Unfallstelle. Stadtverkehr Berlin. Stau mit etwa 15 Minuten Verzögerung. Zurzeit in Baumschulenweg auf der Minna-Todenhagen-Brücke Richtung Lichtenberg. Auf der Landsberger Allee stadteinwärts vor dem Weißenseer Weg und auf der Straße Altfriedrichsfelde stadteinwärts im Bereich Rienstraße. Charlottenburg, Joachimsthalerstraße Höhe Hardenbergstraße ist die Fahrbahn nach einem Unfall gesperrt. Zur S-Bahn wegen eines defekten Zuges fallen zurzeit die Verstärkerzüge der S1 zwischen Potsdamer Platz und Zehlendorf aus.
1: 9:20.
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1: Im Studio Clemens Schulze, schönen guten Morgen. Eigentlich war die Unterzeichnung für morgen geplant. Nun haben Washington und Teheran ihre Vereinbarung schon vorher besiegelt. Und Vermittler Pakistan betont, damit tritt das Abkommen in Kraft. Ist der Iran-Krieg damit vorbei und die Straße von Hormuz offen? Wir werden sehen. Meldung mit Matthias Wetzel.
11: Die Absichtserklärung zwischen den USA und dem Iran, den Krieg zu beenden, ist schon jetzt in Kraft getreten und damit früher als geplant. US-Präsident Trump hat die Vereinbarung im Anschluss an den G7-Gipfel am Abend in Frankreich auf Papier unterschrieben, der iranische Präsident Pezeshkian digital. Beide Länder veröffentlichten den Text mit 14 Punkten. Dazu gehört, dass der Krieg an allen Fronten inklusive dem Libanon sofort beendet wird. Außerdem soll die Straße von Hormus freigegeben werden und fürs Erste kostenlos befahrbar sein. Die USA heben ihre Iran-Sanktionen auf und geben eingefrorenes Vermögen frei. Der Iran verpflichtet sich, keine Atomwaffen zu bauen. Die Einzelheiten sollen innerhalb von 60 Tagen bis zu einem endgültigen Friedensabkommen geregelt werden. Die Bundesregierung bereitet nach eigenen Angaben inzwischen das Mandat für einen möglichen Bundeswehreinsatz in der Straße von Hormus vor. Wie Außenminister Wadephul der Rheinischen Post gesagt hat, wird der genaue Text aber erst ausformuliert, wenn die Einzelheiten der Mission und die rechtlichen Grundlagen feststehen. Der CDU-Politiker machte noch einmal klar, dass in jedem Fall die Kämpfe zu Ende sein müssten. Außerdem ist laut Wadephul die Zustimmung der USA und des Irans zu dem internationalen Einsatz nötig. Der Bundestag könnte laut Bundeskanzler Merz kurz vor der parlamentarischen Sommerpause noch über eine deutsche Beteiligung abstimmen. Der Einsatz selbst wäre dann kurzfristig möglich. Die Bundeswehr hat schon ein Minenjagdboot und ein Versorgungsschiff ins östliche Mittelmeer verlegt. Die rot-schwarze Koalition in Brandenburg will, dass im Land schneller und mit weniger bürokratischem Aufwand gebaut werden kann. Über die entsprechend geänderte Bauordnung entscheidet heute der Brandenburger Landtag. Amelie Ernst, RBB 24, Landespolitik.
0: Reagiert ein Bauamt 3 Monate lang nicht, dann gilt ein Antrag automatisch als genehmigt. Für Neubauten sollen künftig lockerere Vorgaben gelten, etwa bei der Raumhöhe. Pro Wohnung ist nur noch ein Parkplatz vorgeschrieben und auch die Solarpflicht auf Dächern soll wegfallen. Sollte der Landtag der neuen Bauordnung zustimmen, dann soll sie schrittweise bis Anfang nächsten Jahres in Kraft treten. Außerdem entscheidet der Landtag heute darüber, ob 3 ehemalige BSW-Abgeordnete als eigene Gruppe anerkannt werden. Unter dem Namen Wir für Brandenburg wollen die Abgeordneten Melanie Matzis, Reinhard Simon und André von Ossowski die Arbeit der Regierung kritisch begleiten, wie es im Antrag zur Gruppengründung heißt. Als Gruppe hätten sie mehr Rechte als Einzelabgeordnete und könnten beispielsweise mehr Mitarbeiter und Referenten einstellen.
11: Der Berliner Bezirk Mitte will Open-Air-Veranstaltungen und Kiezfeste erleichtern. Dafür sollen Orte ausgewiesen werden, an denen kleinere Veranstaltungen teilweise sogar ohne Genehmigungen stattfinden können. Anja Herr, RBB 24.
2: Bezirksbürgermeisterin Stefanie Remlinger von den Grünen sagte dem RBB, Ziel sei es, dass Nachbarn viel mehr draußen miteinander feiern können, möglichst niedrigschwellig und mit wenig Aufwand. Dem RBB liegt eine Liste von 33 Orten in Mitte vor, darunter der Arkona-Platz und der Sprengelpark. Für kleinere Events ohne Musik soll dort künftig keine Genehmigung mehr nötig sein. Das Amt muss nur über die Veranstaltung informiert werden. Für Veranstaltungen mit Musik brauche es auch in Zukunft eine Genehmigung. Bis zu 8 Stunden Musik sollen an manchen Orten ermöglicht werden, abhängig von der Entfernung zu Wohngebäuden. Am neuen Ufer hinter der Heinrich-von-Stefan-Schule sollen auch nachts Musikevents stattfinden dürfen. Das Bezirksamt prüft derzeit noch die rechtliche Umsetzbarkeit.
11: Zwischen Berlin und Hannover müssen sich Bahnreisende ab Oktober auf längere Fahrzeiten einstellen. Bis Ende 2027 soll die Strecke generalsaniert werden. Das führt dazu, dass Reisende teilweise bis zu 80 Minuten länger brauchen. Laut Bahn wird der Abschnitt zwischen Berlin-Spandau und Fallersleben bei Wolfsburg von Oktober bis Dezember gesperrt, im kommenden Jahr dann im gleichen Zeitraum noch einmal. In der Nähe von Stuttgart ist ein Kleinkind gestorben, das bei Hitze offenbar allein in einem Auto gelassen worden ist. Nach Angaben der Polizei soll eine Obduktion jetzt den genauen Grund für den Tod klären. Die Mutter hat das Kind am Nachmittag tot in dem Wagen entdeckt. Sie soll das 20 Monate alte Mädchen dort vergessen und mehrere Stunden nach ihm geschaut haben. Nicht nach ihm geschaut haben. Warum will die Polizei jetzt in Vernehmungen klären? In der Stadt Schorndorf bei Stuttgart hat es gestern Temperaturen von um die 30 Grad gegeben. Soweit die Nachrichten. 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Das Wetter. Heute zunächst stark bewölkt, später auch sonnig. Es kann einzelne Schauer geben bei bis zu 30 Grad. Aktuell in Berlin-Wannsee 21 Grad, in Marzahn 22, in Stechlin 19, in Guteborn 24 Grad. Morgen mal sonnig, mal wolkig, teils mit kräftigen Schauern oder Gewittern bei Werten bis 33 Grad. Die Zeit 9.25 Uhr.
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1: Im Studio Clemens Schulze. Willkommen.
10: alte und junge Apfel- oder Kirschbäume, darunter blühende Blumen und Gräser, Streuobstwiesen gehörten früher zur Landschaft selbstverständlich dazu. Rund ums Dorf kamen erstmal die Obstwiesen, dann die Felder. Heute aber sind diese Biotope seltener geworden, sie sind Neubaugebieten zum Opfer gefallen oder werden nicht mehr bewirtschaftet und gepflegt. Dabei bieten Streuobstwiesen tausenden Pflanzen und Tieren eine Heimat, leckeres Obst bieten sie noch dazu. Deutschlandweit soll die Streuobstwiese deshalb wieder an Popularität gewinnen. Aber wie kann das gehen? MDR-Reporterin Juliane Neubauer hat sich für unsere Deutschland-Reportage auf den Weg zu einer Streuobstwiese im sächsischen Landkreis Meißen und zu einem ganz besonderen Kunstprojekt gemacht.
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7: So, wir stehen jetzt hier auf einem Teil der weitläufigen Streuobstwiesen im Klosterpark Alzella.
8: Es ist ein frühlingshafter, warmer Tag Mitte Mai. Silke Hausmann läuft zwischen Ruinen von Klostermauern aus Backstein über eine Wiese, auf der rund 40 Obstbäume stehen. Jetzt, Mitte Mai, stehen die Bäume noch in voller Blüte. Im Sommer und Herbst lassen sich hier dann über 30 unterschiedliche Apfelsorten pflücken. Unter den jüngeren Bäumen sind auch Mispeln, Quitten, Birnen oder Pflaumen zu finden.
7: Also diese Obstbäume, die wir hier haben, die sind so eine Brücke zwischen Vergangenheit und Zukunft. Und so behandeln wir sie auch und deshalb finden wir sie auch wichtig, indem wir einfach Menschen auch zeigen wollen, was Streuobstwiesen heute für uns noch sind. Für eine tolle Ernährung als Biotop, als Lebensraum, als Kulturraum und auch als Bildungsraum.
8: Hausmann begrüßt hier regelmäßig Kindergruppen, Schulklassen oder Ausflügler, denen sie ihre Begeisterung für die Pflanzen und Tiere im weitläufigen Klostergarten näher bringt. Rund 5000 Tierarten finden auf Deutschlands Streuobstwiesen eine Heimat, betont Carsten Siemank vom Naturschutzbund in Sachsen. Siemank koordiniert seit gut 2 Jahren das Bundesprojekt Gemeinsam für Streuobstparadiese. Es scheint für ihn ein Herzensprojekt zu sein.
23: Man kann sagen, dass in den letzten 50 Jahren sind ungefähr 80% der Streuobstwiesen in Deutschland verschwunden. Das ist zum einen einfach unser Flächenverbrauch, unser gesellschaftlicher, dann aber auch größtenteils mangelnde Pflege, mangelnde Nachpflanzung.
8: Siemank wünscht sich, dass möglichst viele Menschen Streuobstwiesen als Kultur- und Naturraum wieder zu schätzen lernen. Über eine Fördersumme der Deutschen Postcode-Lotterie konnten gut 20 Projekte ihre Ideen zur Förderung und Erhaltung von Streuobstwiesen umsetzen. Eines der Projekte ist eine Kooperation mit der Kunsthochschule in Dresden. Wie Kunst und Obst zusammenpassen, haben knapp 10 Studierende des Fachbereichs Theaterplastik gemeinsam erarbeitet. Ulrich Eisner hat als Professor dabei den Hut auf. Eisner ist um die 60 und freut sich über Besucher in seinem relativ kleinen Kelleratelier, in dem sonst eine Handvoll Studentinnen an ihren Projekten arbeiten. Was seine Studierenden zum Thema erarbeitet haben, will er hier zeigen.
24: Hier in der Abteilung Theaterplastik der Hochschule für Bildende Künste Dresden. Das ist die einzige derartige Studienrichtung an europäischen Kunsthochschulen. Das macht uns sehr stolz und die wurde tatsächlich in der DDR erfunden.
8: Statt Requisiten für Opernhäuser zu modellieren, haben Studierende sich hier zur Aufgabe gemacht, auf ganz besondere Art die Artenvielfalt auf Streuobstwiesen zu unterstützen. Es sei knapp ein Jahr her, dass er von Carsten Siemank vom NABU gefragt wurde, ob er Lust hätte, mit seinen Studierenden ein gemeinsames Projekt zu machen. Siemank wollte Käfer, Vögel, Amphibien auf den Streuobstwiesen unübersehbar machen.
23: Wenn ich mit Kindern, Jugendlichen, aber auch mit Erwachsenen in der Streuobstwiese unterwegs bin, dann zeige ich meistens Bilder von Tieren, die dort leben. Aber die eigentlichen Bewohner kriegen wir seltenst zu sehen. Das liegt zum einen dran, dass wir mit einer größeren Gruppe von Menschen durch ein Biotop marschieren. Und zum anderen, dass wir ganz viele Bewohner haben, die entweder nachtaktiv sind oder sehr selten zu sehen sind.
8: Siemank dachte, wenn er sie deutlich vergrößert, in der Wiese als Modell erscheinen lässt, werden sie für alle Besucher sichtbar. Vielleicht sogar zur Attraktion. Die künstlerische Umsetzung sah er bei den Theaterplastikern in Dresden sehr gut aufgehoben. Als Kunststudentin Jasmina Schneider von ihrem Professor das Angebot bekam, am Projekt mitzuwirken, war sie gleich motiviert, erinnert sie sich heute.
25: An sich hat mich das Projekt sehr interessiert.
4: weil es mit der Natur zu tun hat und man doch nicht oft die Chance hat, wirklich für eine Naturschutzorganisation, für die ländliche Gegend ein Projekt zu gestalten.
8: Und so kreiert Jasmina für die Ausstellung im Grünen einen Neuntöter. Einen eigentlich sehr kleinen Vogel, nun doppelt so groß wie seine lebenden Artgenossen. Er wird auf einem künstlichen Ast mitten in der Wiese erscheinen. Neben ihrem Vogelprojekt liegt auf einem Werktisch ein sehr großer Käfer auf dem Rücken. Es ist ein Eremit, auch Juchtenkäfer genannt. In etwa 25-facher Vergrößerung.
4: Dieser ist eben überdimensional groß aus einer Roteiche geschnitzt worden. Und die Beine sind dann mit Draht verstärkt an den Körper geschraubt worden, mit eben auch noch Stücken an Roteiche als Gliederung der Beine.
8: Das Objekt stammt von Jasminas Kommilitonin Rosa Nadler. Den Käferkörper hat die Künstlerin gebeizt. So sieht er dem schwarzbraunen Original noch ähnlicher. In wenigen Wochen wird er die Werkstatt verlassen und seinen neuen Aufenthaltsort beziehen, im Klostergarten in Altzella.
7: Da drüben in dem sogenannten Paradiesgarten, da gehen wir da mal hin.
8: Zurück zu Silke Hausmann. Sie hat gemeinsam mit der Gärtnerin des Klosterguts schon einen Baum ausgesucht, an dem Besucher und Besucherinnen den imposanten Holzkäfer bald entdecken können.
7: Wir haben hier eine Kirsche, die, glaube ich, ihre besten Tage schon hinter sich hat. Aber wir haben jetzt geguckt, dass wir einen Ort haben, wo auch Menschen tatsächlich den schönen Käfer bewundern können, wo wir ihn auch in unsere Führungen einbauen können. Zumindest ist hier ein Teil Totholz, den ja auch die Eremiten sehr mögen und den sie brauchen, um sich zu entwickeln. Also er sieht ja so aus, als könnte er auch gut hier hochkrabbeln oder man könnte sich da oben auch vorstellen, dass er da so in der Astgabel hockt. Da müsste man einfach zusammen nochmal gucken, wo er hier einziehen kann.
8: Einem echten Eremiten hier auf der Wiese zu begegnen, ist eher unwahrscheinlich. Denn nach einer dreijährigen Verpuppungszeit im Totholz fliegt er im Schnitt nur ein paar Wochen in der Wiese herum, bevor er stirbt. Neben dem Eremiten werden die Studentinnen aus der Theaterplastik noch zahlreiche andere Tiere in der Wiese erscheinen lassen. Zum Beispiel Zauneidechsen, farbenfrohe Kirschprachtkäfer oder Feuerwanzen. Viele werden vorsichtig an die Bäume gehängt und sollen die Besucher und Besucherinnen motivieren, sich die Natur ganz genau anzusehen. Simank plant die Ausstellungsstücke als Wanderausstellung auch an andere Streuobstwiesenbetreiber weiterzugeben.
23: Ich würde mir wünschen, dass die Leute bewusster in ihrer Umgebung nachschauen, wo sind noch Streuobstwiesen, in welchem Zustand sind die, um selber zu merken, das ist erhaltenswert, hier will ich unterstützen, hier beteilige ich mich. Und wenn es heißt, dass ich die Äpfel vom heimischen Erzeuger hole oder meinen Nachbarn frage, bevor ich sie im Supermarkt kaufe.
8: Bei Silke Hausmann auf dem Klostergut in Altzella gibt es vielfältige Möglichkeiten, sich bei der Bewirtschaftung der Streuobstwiesen zu beteiligen. Im Frühsommer und Herbst werden beispielsweise Sensen-Workshops angeboten. Hausmann legt besonderen Wert darauf, Kinder in die Wiesen und Baumpflege einzubeziehen. Dazu gehört auch die Obstverwertung.
7: Dann bieten wir seit letztem Jahr diese Abenteuer-Streuobstwiesenführungen an mit Apfelsaftpressen für Kitas und Grundschulen. Und das kommt super an und dafür brauchen wir natürlich die Äpfel von der Streuobstwiese.
8: Der Erlös aus dem Apfelsaftverkauf kann dann wieder in die Wiesen- und Baumpflege fließen. Zusammen mit Carsten Simank sitzt Silke Hausmann noch eine Weile am Picknicktisch im Paradiesgarten. Gemeinsam planen sie voller Vorfreude die erste Präsentation der Kunststücke der Studentinnen aus Dresden, die spätestens ab Juli hier zu bestaunen sein sollen.
1: Die Streuobstwiese soll wiederbelebt werden. Die Reportage war von Juliane Neubauer.
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1: Und jetzt ist es 9:55.
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10: Die deutsche Industrie steckt in der Krise. Die schlägt deutlich auch auf die Beschäftigten durch. Das zeigen Daten einer aktuellen Studie des Instituts der deutschen Wirtschaft IW Köln im Auftrag der Bertelsmann Stiftung. Und Johannes Frevel aus unserer Wirtschaftsredaktion hat sich die Zahlen mal etwas genauer angeschaut. Johannes, woran wird das deutsche Industrieproblem denn deutlich?
6: Ja, 6,6 Millionen Industriebeschäftigte gab es im vorigen Jahr nur noch, sagt das IW Köln in seiner Studie, und das sei ein 10-Jahrestief. Der Anteil der Industrie am Arbeitsmarkt, der ist seit 2014 von 22% auf 19% gesunken. Zudem sinkt die Zahl der Neueinstellungen in der Industrie schneller als die Zahl der frei werdenden Jobs. Und das bedeutet, die Nachfrage nach Arbeitskräften in der Industriebranche, die wird kleiner. Und auch der einstige Lohnvorsprung der Industrie, da wurde ja immer besser verdient, der schrumpft zusehends.
10: Und welche Jobs sind besonders betroffen?
6: Ja, in klassischen Fertigungsberufen zeigt die Kurve schon seit 2018 nach unten, sodass IW Köln weiter gefragt sind. Allerdings qualifizierte Produktionsberufe, die komplexe technische Kenntnisse und Fertigkeiten erfordern, in diesen Berufen ist die Nachfrage zwischen 2014 und 2024 sogar noch um 5% gestiegen. Die Anforderungen ändern sich also, und hohe Qualifikation, das ist auf jeden Fall die beste Jobgarantie, wahrscheinlich nicht nur dort.
10: Und in welchen Branchen läuft es nicht mehr rund?
6: Besonders natürlich ist betroffen die Metall- und Elektroindustrie, also Auto, Maschinenbau, ganz klar. Die Metall- und Elektroindustrie hat etwa 3,7 Millionen Beschäftigte in Deutschland. Seit 2019 hat die Branche etwa 320.000 Industriearbeitsplätze dauerhaft verloren. Das ist viel. Ein Teil davon ist ins Ausland verlagert worden. Das sind vor allem arbeits- und energieintensive Fertigungen. Ein Teil ist aber eben auch wegen Strukturwandel endgültig weggefallen.
10: Und Entschuldigung, ich habe dich unterbrochen.
6: Ja, Experten berichten übrigens von einer paradoxen Situation. Einerseits gibt es einen hohen Stand von Arbeitslosigkeit, aber zugleich eben Arbeits- und Fachkräftemangel in der Branche. Fehlende Fachkräfte sind dann auch ein Grund bei der Entscheidung, Industrie ans Ausland zu verlagern. Also eine schwierige Lage.
10: Kommen wir mal zum Ausland. Womit punkten denn die anderen Länder als Industriestandort?
6: Na, die Europäische Union, die investiert derzeit viel Geld, damit die Wirtschaftsstruktur in den schwächeren osteuropäischen Ländern besser wird. Die Förderung, klar, die zieht dann auch deutsche Unternehmen an, die Produktion und Jobs in diese Länder wie etwa nach Polen verlagern. Die Wettbewerbsfähigkeit osteuropäischer Länder, die steigt dadurch. Das hat aber eben dann auch für Beschäftigte in Deutschland einen Preis. Und wenn man sich ansieht, die Tarifbindung bei uns rund 40%, in Polen aber nur 15%, dann wird deutlich, dass auch polnische Beschäftigte einen Preis zahlen. Sie machen nämlich die gleiche Arbeit zu im Vergleich schlechteren Bedingungen. So jedenfalls die Kritik der Gewerkschaften.
10: Also, die deutsche Industrie in der Krise und Abwanderung ins Ausland. Neue Zahlen dazu zusammengefasst von unserem Wirtschaftsredakteur Johannes Frevel. Und schneller Blick aufs Wetter, um die 22 Grad aktuell in Berlin. Da geht noch was im Lauf des Tages, auch in Brandenburg. 23 Grad in Brandenburg an der Havel, 21 in Perleberg. Es wird wärmer, die Sonne aber heute nur gelegentlich. Ein Sonne-Wolken-Mix, später dann einzelne Schauer. Temperaturen heute Nachmittag 30 oder 31 Grad.
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10: Mit Matthias Wetzel.
11: A9 Berlin Richtung Leipzig zwischen Niemeck und Kleinmarzens ist die Autobahn bis 13 Uhr gesperrt. A13 Dresden Richtung Berlin zwischen Rastplatz Elsterauer und Schwarzheide eine ungesicherte Unfallstelle. A13 Berlin Richtung Dresden zwischen Baruth-Mark und Starkow ein defektes Fahrzeug auf der rechten Baustellenspur in der Auffahrt Schwarzheide. Außerdem eine ungesicherte Unfallstelle. Stadtverkehr Berlin Stau mit etwa 15 Minuten Verzögerung in Baumschulenweg Minna-Totenhagen-Brücke Richtung Lichtenberg, auf der Landsberger Allee stadteinwärts vor dem Weißenseer Weg und auf der Straße Alt-Friedrichsfelde stadteinwärts im Bereich Rienstraße. Schmargendorf, Hohenzollerndamm, Höhe A100 sind die Ampeln außer Betrieb. Charlottenburg, Joachimsthaler Straße, Höhe Hardenbergstraße ist die Fahrbahn nach einem Unfall gesperrt, und zur S-Bahn. Wegen eines defekten Zuges fallen zurzeit die Verstärkerzüge der S1 zwischen Potsdamer Platz und Zehlendorf aus.
10: 9.40 Uhr damit.
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10: Ich bin Clemens Schulze. Schönen guten Tag. Sie lieben das Abkommen. So tönte gestern US-Präsident Trump auf dem G7-Gipfel und meint damit die Vereinbarung mit dem Iran, die überraschend schon unterschrieben wurde. Die anderen Gipfelteilnehmer lächelten dazu. Doch wie geht's weiter am Persischen Golf? Das fragen sich alle. Meldung mit Matthias Wetzel.
9: Die USA und der Iran haben früher als geplant die Absichtserklärung unterschrieben, um ihren Konflikt zu beenden. US-Präsident Trump unterzeichnete das Rahmenabkommen im Anschluss an den G7-Gipfel in Frankreich. Der iranische Präsident Pezeshkian unterschrieb digital. Beide Länder veröffentlichten im Anschluss den Text mit 14 Punkten. Aus Washington, Katharina Fuß.
12: Festgehalten sind darin die Öffnung der Straße von Hormus, das Ende der Seeblockaden und die Einstellung aller Kampfhandlungen, auch im Libanon. Andere Punkte wie die künftige Urananreicherung im Iran sollen noch verhandelt werden. Unklar ist auch, woher die 300 Milliarden Dollar für den Wiederaufbau im Iran genau kommen sollen, die im Raum stehen. Es ist von den USA und regionalen Partnern die Rede. US-Präsident Trump betonte, dass kein amerikanisches Geld fließen werde. In der US-Politik gibt es viel Kritik an dem Abkommen. Viele Demokraten, aber auch einige Republikaner kritisierten, das Abkommen sei ein gutes Geschäft für den Iran, aber nicht für die USA.
9: Bundesaußenminister Wadephul erwägt, die deutschen Zahlungen an die Vereinten Nationen zu kürzen. Wadephul sagte der Rheinischen Post, es könne nicht sein, dass Deutschland als einer der größten Beitragszahler bei manchen Entscheidungen nicht berücksichtigt werde. Damit bezog sich der CDU-Politiker auf die Schlappe bei der Wahl für den Sicherheitsrat der Vereinten Nationen. Dabei hat Deutschland keinen Sitz bekommen. Der Bundestag wird sich laut Wadephul bei der Haushaltsplanung jetzt einzelne Engagements genauer anschauen. Für humanitäre Hilfe wünsche er sich aber mehr deutsche Mittel. Im aktuellen Bundeshaushalt sind für die Vereinten Nationen insgesamt rund 960 Millionen Euro vorgesehen. Die Staats- und Regierungschefs der EU-Staaten wollen heute unter anderem über ihre Beziehungen zu China beraten. Bei dem Treffen in Brüssel geht es etwa darum, wie Europa auf die enorme staatliche Wirtschaftsförderung für chinesische Produkte reagieren kann. Die EU will deshalb zum Beispiel Zölle erhöhen und weniger chinesische Produkte auf den europäischen Markt lassen. Der Vorsitzende der SPD-Abgeordneten im Europaparlament, Repasi, sagte im rbb24-Inforadio, bei Massenproduktionen könnten europäische Firmen nicht mit China mithalten. Stattdessen müsse Europa massiv auf Forschung und Innovation setzen. Dort könne man den Wettbewerb gewinnen. Das Interview mit dem Europaabgeordneten hören Sie in unserem Schwerpunkt zum EU-Gipfel nach den Nachrichten. In Berlin sind Polizei und Staatsanwaltschaft mit einer Razzia gegen Banden vorgegangen, die für Schießereien und Erpressungen verantwortlich sein sollen. Die Staatsanwaltschaft bestätigte einen entsprechenden Bericht der BZ. Schon gestern seien zahlreiche Wohnungen in Berlin durchsucht worden, unter anderem in Kreuzberg. Auch in Brandenburg und Sachsen-Anhalt soll es Einsätze gegeben haben. Seit Herbst 2025 geht die Berliner Polizei mit der Sondereinheit Ferrum gegen Schusswaffenkriminalität vor. Im Fokus stehen laut den Ermittlern Anführer, die von der Türkei aus in Berlin türkisch- und kurdischstämmige Ladeninhaber bedrohen und erpressen. Sogenannte Fake-Shops im Internet sollen laut der Berliner Justizsenatorin Badenberg künftig innerhalb weniger Tage vom Netz genommen werden können. Momentan dauere es mehrere Monate, solche Seiten zu sperren, sagte die CDU-Politikerin in der ARD.
13: Also in der Tat müssen die Plattformen stärker als bislang in Verantwortung genommen werden. Wenn ich heute eine Webseite sperren will, weil diese Webseite als Fake-Shop identifiziert worden ist, da brauche ich erstmal eine behördliche Anordnung, da muss eine gewisse Frist gesetzt werden, dann muss Zwangsgeld angedroht werden und am Ende kann ein Gericht tatsächlich die Sperrung der Webseite anordnen. Das heißt, wir reden hier von 2-3 Monaten möglicherweise, wenn es schnell geht, bis eine Webseite überhaupt vom Netz genommen wird.
9: Die Berliner Justizsenatorin Felor Badenberg, CDU. In Potsdam wollen die Verbraucherschutzministerinnen und Minister von Bund und Ländern heute über das Thema sprechen. Bei der Fußball-Weltmeisterschaft hat mit Favorit England in der Nacht Kroatien mit 4:2 geschlagen. Der Bayern-Stürmer Harry Kane schoss dabei 2 der Tore. Ghana hat am frühen Morgen gegen Panama 1:0 gewonnen. Im Spiel danach verlor Usbekistan gegen Kolumbien 1:3. Heute Abend spielt erst Tschechien gegen Südafrika, später dann die Schweiz gegen Bosnien-Herzegowina. Soweit die Nachrichten. 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Das Wetter. Heute erst stark bewölkt, später sonnig. Es kann einzelne Schauer geben, bis 30 Grad. Aktuell in Berlin-Wannsee 21 Grad, in Marzahn 22, in Stechlin 19, in Guteborn 24 Grad. Morgen mal sonnig, mal wolkig, teils mit kräftigen Schauern oder Gewittern bei Werten bis 33 Grad. Die Zeit 9.45 Uhr.
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10: Viel Zeit zum Durchatmen bleibt den Europäern nicht. Gestern noch G7-Treffen in Evian, heute Abend dann EU-Gipfel in Brüssel. Im Fokus bei dem Treffen die Wettbewerbsfähigkeit. Der EU-Gipfel ist unser Top-Thema am Vormittag. Ich bin Clemens Schulze. Willkommen. Ob es in Brüssel ähnlich harmonisch zugehen wird wie in Evian, das werden wir erst morgen wissen, wenn er vorbei ist. Was man aber vorab schon erwarten kann, das fasst EU-Korrespondent Andreas Mayer fest zusammen.
14: Es sind die Gipfeltöne, auf die viele warten in Brüssel, die lauten und die leisen. Wieder wird es viele Fragen geben, gleich am Anfang, noch bevor es richtig losgeht. Auch an den Kanzler, der einiges hinter sich hat.
16: Ja.

0: One thing, and that is to provide security.
1: Handeln in Krisenzeiten, Europa sicherer machen, auch wirtschaftlich. Geht es nach Frankreich, dann muss die EU völlig umdenken, sich von allen trennen, die nicht zur eigenen Handelsstrategie passen, vor allem von China. Laut EU-Kommission liegt das Handelsdefizit bei mehr als 350 Milliarden Euro. Europa kauft viel mehr in China ein als umgekehrt. Geht es nach Deutschland, dann wird Europa vorsichtiger sein mit Blick auf kritische Rohstoffe. Hier sei die EU noch zu sehr abhängig von China, heißt es in Berlin. VW, BASF und Siemens haben Milliarden in China investiert. Ein Handelskrieg käme nicht nur ungelegen, sondern könnte auch Investitionen gefährden. Frankreich im Schutzmodus, Deutschland in Vergeltungsangst, die beiden großen Nachbarn im China-Clinch. Oder wird man am Ende das hören, was schon mal zu hören war?
2: Ich freue mich, dass Emmanuel Macron und ich wie fast immer einig sind.
1: China bleibt ein entscheidender Partner. Der Begriff entscheidend wird oft gebraucht in Brüssel in diesem Zusammenhang mit wechselhafter Bedeutung zwischen wichtig und bedrohlich.
3: We have reached an inflection point.
1: Wir haben einen Wendepunkt erreicht, erklärte EU-Kommissionschefin Ursula von der Leyen bei ihrem letzten China-Besuch. In Brüssel wird es heute um das gehen, was für die europäische Politik daraus folgt.
4: China remains a critical partner,
1: erklärte der zuständige EU-Kommissar Maroševkovič dazu im EU-Parlament. Die Kommission stimmt den Gipfel auf eine härtere Gangart in der Handelspolitik ein. Vielleicht wird man dann auch diesen Kanzlersatz hören, wie nach dem letzten EU-Gipfel in Brüssel.
5: Europa hat verstanden, was die Stunde geschlagen hat.
1: Vielleicht auch den Satz des österreichischen Bundeskanzlers Stocker, eine Art EU-Gipfel-Ewigkeitsrichtlinie.
6: Dass wir auch hier eine Lösung finden werden, weil wir sie auch finden werden müssen. Vielen Dank.
7: Tja, mal sehen, ob dann auch wirklich heute und morgen eine Lösung gefunden wird. EU-Korrespondent Andreas Meyer-Feist war das über die noch unterschiedlichen Vorstellungen, was man dem wachsenden Exportdruck aus China entgegensetzen will. Fakt ist, Europa hat der Exportstärke Chinas gerade wirklich wenig entgegenzusetzen. Die chinesischen Produkte drängen immer stärker auf den europäischen Markt, während die Unternehmen hier nicht im gleichen Maße nach China liefern. Es entsteht also ein immer größeres Handelsdefizit. Deswegen wird in Brüssel über Gegenmaßnahmen beraten. Wie genau die aussehen könnten, das hat meine Kollegin Jessica Wiener heute früh mit René Repasi besprochen. Er ist der Vorsitzende der SPD-Europaabgeordneten und war vor kurzem selbst mit einer EU-Delegation in China. Und Repasi beschreibt, welche Maßnahmen die EU ergreifen könnte.
8: Man kann chinesische Produkte verteuern, weil die vor allen Dingen deswegen so günstig sind, weil die mit Staatsgeld die Preise künstlich niedrig halten. Wir können an der Grenze sagen, nee, nur 10 von 100 Produkten kommen rein und die können dann verkauft werden. Es wird dann also verknappt, um Überkapazitäten zu adressieren. Oder man sagt an der Grenze gleich, nein, diese Produkte dürfen überhaupt gar nicht rein.
9: Herr Repasi, ich wollte gern noch einmal genau den Fokus darauf lenken, was für Auswirkungen das im Endeffekt hat, dieses Handelsdefizit. Also wenn Schlüsselindustrien unter Druck geraten, dass wir davon vielleicht ein bisschen besseres Bild haben, was bedeutet das für diese Schlüsselindustrien hier? Fallen Arbeitsplätze weg oder machen Betriebe zu? Oder wie sind da die ganz konkreten Auswirkungen?
8: Ja, die konkreten Auswirkungen sind, dass Arbeitsplätze wegfallen, dass Unternehmen in der Tat dicht machen müssen, weil schlicht und ergreifend Produkte nicht mehr verkauft werden. Berechnungen sagen etwa, dass aufgrund dieser Überkapazitäten in Europa 10.000 Jobs pro Monat wegfallen. Und das hat eben damit zu tun, dass ja Produkte, die dann in Europa gemacht werden, nicht mehr gekauft werden, weil sie zu teuer sind im Vergleich zu chinesischen Dumpingpreisen. Und dementsprechend, irgendwo muss das Geld ja verdient werden.
9: Ja, nun gibt es ja schon Handelsbeschränkungen für China. Sie haben ja einige auch erwähnt, die reichen ja anscheinend nicht aus. Und von was für zusätzlichen Maßnahmen verspricht man sich denn jetzt genau was?
8: Genau, die reichen nicht aus. Das hat etwas mit der Art und Weise, wie der Dumpingwettbewerb funktioniert, zu tun. Wir haben im Moment Außenzölle, die Produkte eigentlich verteuern sollten. Die werden aber bei der chinesischen Produktion bereits ja internalisiert, sagen wir mal, oder die staatliche Unterstützung wird erhöht, sodass der Preis doch noch niedrig bleibt. Insoweit verpufft der Effekt. Und deswegen, was man jetzt machen kann, ist zu sagen, okay, wir reduzieren die Anzahl an Produkten, die überhaupt auf den Binnenmarkt kommt. Das heißt, dass einfach weniger Produkte verkauft werden dürfen, indem man so gegenüber Kapazitäten vorgeht oder bei ganzen Produktklassen einfach sagt, nee, wir warten, wir lassen hier chinesische Produkte gar nicht erst auf den Markt.
9: Und welche Instrumente halten Sie jetzt für sinnvoll?
8: Ja, was jetzt sinnvoll ist, ist eigentlich ein Mix von Maßnahmen. Wir müssen uns ja genau anschauen, um was für Produkte es geht. Es gibt ja einige Vorprodukte, die brauchen wir in Europa, damit wir irgendwie unsere eigenen Dinge hinbekommen. Etwa bei der Batterieproduktion oder bei anderen Dingen, die man braucht für die Klimatransformation. Wenn wir da jetzt die Grenzen

0: dicht machen, schneiden uns ins eigene Fleisch. Und während es dann etwa bei elektrischen Autos so ist, die kriegen wir in der Endproduktion, jedenfalls in Europa, auch ganz ordentlich schon gebaut. Da kann man bereits sagen, nee, wir lassen einfach weniger von diesen Produkten hinein.
1: Das heißt ja, Sie haben es gerade schon angesprochen, das Vorgehen haben einen hohen Preis, ökonomisch wie politisch. Viele Produkte und Unternehmen sind ja von China und den Produkten abhängig. Könnte denn ein Handeln gegen China am Ende größeren Schaden hervorrufen als jetzt?
0: Man muss sich klar sein, dass wenn man eigene Maßnahmen ergreift, um den Binnenmarkt dicht zu machen, dass China darauf reagieren wird. Und etwa bei Rohstoffen wie seltenen Erden oder in der Medizinproduktion oder in der Batterieproduktion, da sind wir so abhängig von China, dass wenn die dann sagen, that's it, ihr kriegt da jetzt nichts mehr davon, dass wir dann ganz schön ins Schwitzen kommen werden. Und dann ist das nichts, was man auf die leichte Schulter nehmen sollte.
1: Sie waren ja vor 3 Wochen in China mit der EU-Delegation. Wie kommen die europäischen Sorgen denn dort an?
0: Dass die Argumentation, die hier vorgetragen wird, ist, kommt, Leute, wenn unser Handelsdefizit daherkommt, dass unsere Produkte halt einfach so gut sind, dann müsst ihr euch halt ein bisschen mehr anstrengen und besser werden. Da ist in Teilen auch was dran. Wir müssen auch insbesondere auf Forschung und Innovation setzen. Aber gleichzeitig sehen wir einfach, in China gibt es so eine ganz schlechte Binnennachfrage. Die Löhne sind niedrig, es gibt keinen Sozialstaat. Das heißt, das gesamte Modell ist darauf aufgebaut, exportieren und dementsprechend komplett Weltmärkte zu übernehmen, in denen man dann später die Gewinne machen kann, sobald die entsprechende Monopolposition geschafft worden ist. Und insoweit sagt man den Europäern so, strengt euch an, aber man hat natürlich auch schon Verständnis dafür, dass wir unsere eigenen ökonomischen Interessen verfolgen, denn nichts anderes macht China selbst.
1: Gibt es denn irgendeine Alternative zu geplanten Schutzmaßnahmen, selbst wieder in die Lage kommen, bessere Produkte zu verkaufen zum Beispiel oder halt ein Einsehen von China? Das passiert ja wohl auch schon, oder ist das ganz aussichtslos ohne Schutzmaßnahmen weitere?
0: Nein, das ist nicht aussichtslos. Also, weil erneut die Chinesen verstehen, dass man im eigenen Interesse auch entsprechend handelt. Die sagen nur so, wir wollen auch unsere Absatzmärkte haben. Okay, so be it. Eine Sache ist hier natürlich total klar. Wenn wir auf die Massenproduktion gehen, das habe ich in China gesehen, als ich mir diese Firmen angeschaut habe, wird es für Europa verdammt schwierig mitzuhalten. Die einzige Chance, die wir haben, ist, Denker und Tüftler zu bleiben und massiv in die Innovation zu gehen. Dort haben wir noch Vorteile und dort können wir den Wettbewerb auch gewinnen, wenn wir ihn annehmen.
2: Das sagt der Vorsitzende der SPD-Europaabgeordneten René Repasi vor Beginn des EU-Gipfels, der heute Abend in Brüssel startet. Unser Top-Thema am Vormittag. 9.55 Uhr ist es, RB24 Inforadio Verkehrsservice. Eine frische Warnmeldung ist reingekommen von der A11. Vorsicht bitte, Berlin Richtung Stettin. Zwischen Joachimsthal und Pfingstberg liegen Reifenteile auf der Fahrbahn.
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2: Ihre Stimme mal zerbrechlich, mal mit voller Wucht. Dafür wird die US-amerikanisch-britische Soul-Sängerin Celeste gefeiert und war für ihre Filmmusik auch für einen Oscar nominiert. Gestern Abend hat die 32-Jährige in Berlin gespielt. Zu hören waren auch Songs von ihrem neuen Album Woman of Faces, irgendwo zwischen Neo-Soul und Rock. RBB-Kulturreporter Kai Salander war im Tempodrom dabei.
4: Celeste lässt ihren Arm kreisen, als würde sie ein Lasso schwingen. Schon mit der ersten Nummer packt sie das Publikum. Zwei Keyboarder, Drummer, Bassist und Gitarrist bringen einen Disco-Beat. Dazu zerrt und rührt die Diva und erinnert an Soul-Queen Amy Winehouse. Dann nimmt sie das Publikum mit in ein Tal der Finsternis. Auf der Bühne begrüßt sie rein fiktiv einen neuen Freund, Machine. Eine Figur aus ihren Songtexten. Verzerrte Gitarren, gespenstische Akkorde über grollenden Bässen. Ganz anders die ruhigen Nummern. Durch die Ballade Ideal Woman habe sie gelernt, sich selbst zu akzeptieren, so wie sie ist. Worte, die hier ins Herz der Fans treffen.

Na, aber warmherzig, Celeste winkt dem Publikum im Walzertakt. Im Saal gehen die Handylichter an und dann widmet sie einen Song einem Freund, der sich verirrt habe und noch immer herumirre. Das Arpeggio des E-Pianos drückt auf die Tränendrüse, Celeste singt aus vollem Schmerz.

0: Auf der Bühne lenkt nichts von der Stimme ab. Blaue und weiße Strahler, dahinter blicken die Fans ins schwarze Nichts. Das Publikum steht wie angewurzelt, lässt sich von der Soul-Stimme berieseln. Die Eskalation kommt plötzlich, kurz vor Schluss. Bei der unveröffentlichten Live-Nummer When Dreams Are Made of Gold wandelt sich der langsam trottende Soul zu Rock. Celeste singt. Nein, sie schreit jetzt im blitzenden Strobolicht. Eine Show kurz vor der Explosion, Lyrics wie Schwarzpulver, ein Blitzeinschlag auf der Bühne, dessen Energie sich in den Reihen entlädt. Das Tempodrom erwacht aus der Trance. Headbangen in der ersten Reihe. Einige reißen die Hände hoch, andere stehen noch immer still. Brauchen sie noch mehr Anschub? Ohne diesen Moment bliebe das Konzert wohl im reinen Wohlklang stecken. Was bleibt, ist diese Stimme und der große Herzschmerz dahinter.
1: Kulturreporter Kai Salander war das über das Konzert von Celeste im Tempodrom in Berlin. Es ist zwar warm, die Sonne aber kommt nur gelegentlich durch. Heute Temperaturen in Berlin so um die 22 Grad. Aktuell 24 sind es in Frankfurt oder und 20 in Prenzlau. Tagsüber dann ein Sonne-Wolken-Mix, später mit einzelnen Schauern. Höchsttemperaturen 30 oder 31 Grad. Und ab morgen könnte es sehr heiß und sehr turbulent werden. Es stehen Hitzegewitter an.
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1: Mit Matthias Wetzel.
3: Vorsicht auf der A11 Berlin Richtung Stettin zwischen Jachimsthal und Pfingstberg. Reifenteile auf der Fahrbahn A9 Berlin Richtung Leipzig zwischen Niemegg und Kleinmarzehns ist die Autobahn bis 13 Uhr gesperrt. Letzte freie Ausfahrt ist Brück. A10 nördlicher Berliner Ring Richtung Dreikafeland zwischen Mühlenbeck und Birkenwerder. Ein totes Tier auf der mittleren Spur. A13 Dresden Richtung Berlin zwischen Rastplatz Elsterauer und Schwarzheide. Eine ungesicherte Unfallstelle. A13 Berlin Richtung Dresden zwischen Baruth-Mark und Starkow ein defektes Fahrzeug auf der rechten Baustellenspur. Stadtverkehr Berlin, Stau mit etwa 15 Minuten Verzögerung in Baumschulenweg auf der Minna-Totenhagen-Brücke Richtung Lichtenberg, auf der Landsberger Allee stadteinwärts vor dem Weißenseer Weg und auf der Straße Altfriedrichsfelde stadteinwärts im Bereich Möllendorfstraße.
1: 10 Uhr ist es jetzt.
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1: Im Studio Clemens Schulze. Schönen guten Tag. Er hat den Irankrieg begonnen und lässt sich jetzt dafür feiern, dass er seinen Krieg wohl beendet hat. US-Präsident Trump sieht einen großen Erfolg seiner Politik. Das wird woanders ein bisschen differenzierter gesehen, aber immerhin, das Iran-Abkommen ist unterzeichnet. Wie es weitergeht, wird man sehen. Mehr in den Meldungen mit Matthias Wetzel.
3: Das Rahmenabkommen zwischen den USA und dem Iran für ein Ende des Krieges ist schon jetzt in Kraft getreten und damit früher als geplant. US-Präsident Trump hat die Absichtserklärung im Anschluss an den G7-Gipfel in Frankreich unterschrieben, der iranische Präsident Pezeshkian digital. Beide Länder veröffentlichten den Text der Vereinbarung aus 14 Punkten. Die Einzelheiten sollen in Verhandlungen in den nächsten 60 Tagen geklärt werden. Aus Washington Nina Barth.
4: In dem nun bekannt gegebenen Entwurf steht ganz oben, dass die USA und Iran mit der Unterzeichnung Militäroperationen einschließlich im Libanon beenden. Die Straße von Hormus soll wieder befahrbar sein, für 60 Tage kostenlos. Im Gegenzug zur Öffnung der Straße von Hormus beginnen die USA damit, ihre Blockade iranischer Häfen aufzuheben. Was die Frage nach dem iranischen Atomprogramm angeht, der Iran bekräftigt in dem Text seine langjährige Position, keine Atomwaffen zu entwickeln.
3: Die Bundesregierung stellt sich auf eine mögliche Mission der Bundeswehr in der Straße von Hormus ein. Ein entsprechendes Mandat für den Einsatz ist laut Kanzler Merz bereits vorbereitet. Der Bundestag könnte sich gegebenenfalls noch vor der Sommerpause Anfang Juli damit befassen. Verteidigungsminister Pistorius bestätigte vor einem Treffen der NATO-Verteidigungsminister in Brüssel, dass die Marine schon jetzt zwei Schiffe zum Hafen von Djibouti am Golf von Aden schickt. Ein Minenjagdboot und ein Versorgungsschiff würden dort für eine mögliche Mission in der Straße von Hormus bereitgestellt. Das Rahmenabkommen zwischen den USA und dem Iran für ein Moment. Die Staats- und Regierungschefs der EU-Staaten wollen heute unter anderem über ihre Beziehungen zu China beraten. Thema bei dem Treffen in Brüssel sind etwa die globalen wirtschaftlichen Herausforderungen und wie Europa darauf reagieren kann. Ein Problem ist die enorme staatliche Förderung chinesischer Produkte. Die EU will deshalb zum Beispiel Zölle erheben und weniger chinesische Produkte auf den europäischen Markt lassen. Der Vorsitzende der SPD-Abgeordneten im Europaparlament, Repasi, sagte im rbb24-Inforadio, Europa müsse vor allem auf Forschung und Innovation setzen.
5: Eine Sache ist ja natürlich total klar, wenn wir auf die Massenproduktion gehen, das habe ich in China gesehen, als ich mir diese Firmen angeschaut habe, wird es für Europa verdammt schwierig mitzuhalten. Die einzige Chance, die wir haben, ist, Denker und Tüftler zu bleiben und massiv in die Innovation zu gehen. Dort haben wir noch Vorteile und dort können wir den Wettbewerb auch gewinnen, wenn wir ihn annehmen.
3: Der Vorsitzende der SPD-Abgeordneten im Europaparlament, René Repasi. In Berlin sind Polizei und Staatsanwaltschaft mit einer Razzia gegen Banden vorgegangen, die für Schießereien und Erpressungen verantwortlich sein sollen. Die Staatsanwaltschaft bestätigte einen entsprechenden Bericht der BZ. Schon gestern seien zahlreiche Wohnungen in Berlin durchsucht worden, unter anderem in Kreuzberg, auch in Brandenburg und Sachsen-Anhalt soll es Einsätze gegeben haben. Seit Herbst 2025 geht die Berliner Polizei mit der Sondereinheit Ferrum gegen Schusswaffenkriminalität vor. Sogenannte Fake-Shops im Internet sollen laut Berlins Justizsenatorin Badenberg künftig innerhalb weniger Tage vom Netz genommen werden können. Momentan dauere es mehrere Monate, solche Seiten zu sperren, sagte die CDU-Politikerin in der ARD. Die Plattformen selbst und auch Suchmaschinen und soziale Medien müssten stärker in die Verantwortung genommen werden, wenn sie Werbung für Shops anzeigten, betonte Badenberg. In Fake-Shops werden Produkte meist zu sehr günstigen Preisen angeboten, nach der Bezahlung kommt die Ware aber häufig nicht an. In Potsdam wollen die Verbraucherschutzministerinnen und Minister von Bund und Ländern heute darüber sprechen. Zwischen Berlin und Hannover müssen sich Bahnreisende ab Oktober auf längere Fahrzeiten einstellen. Bis Ende 2027 soll die Strecke generalsaniert werden. Das führt dazu, dass Reisende teilweise bis zu 80 Minuten länger brauchen. Laut Bahn wird der Abschnitt zwischen Berlin-Spandau und Hallersleben bei Wolfsburg von Oktober bis Dezember gesperrt, im kommenden Jahr dann im gleichen Zeitraum noch einmal. Fernzüge zwischen Berlin und Hannover werden dann umgeleitet und halten abwechselnd in Magdeburg und Braunschweig. Züge zwischen Berlin und Amsterdam fahren über Hamburg. Soweit die Nachrichten. 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Das Wetter. Heute zunächst stark bewölkt, später auch sonnig. Es kann einzelne Schauer geben bei bis zu 30 Grad. Aktuell in Berlin-Wannsee 21 Grad, in Marzahn 22, in Stechlin 19, in Guteborn 24 Grad. Morgen mal sonnig, mal wolkig, teils mit kräftigen Schauern oder Gewittern bei Werten bis 33 Grad. Die Zeit 10.05 Uhr.
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1: Ich bin Clemens Schulze. Schönen guten Tag. Endspurt in Berlin für den Senat. Auf den letzten Metern wollen CDU und SPD an einige zum Teil lange angekündigten Vorhaben einen Haken machen. Die Zeit drängt. In gut 5 Monaten wird ein neues Abgeordnetenhaus gewählt. Bis zur Sommerpause sollen deswegen mehrere Gesetze und Projekte beschlossen oder auf den Weg gebracht werden. Eines davon das Landesgaststättengesetz, das heute im Abgeordnetenhaus Thema ist. Und da schauen wir jetzt mal genauer drauf. Im Gesetzentwurf sind 2 Punkte drin, die auch für die Bezirke wichtig sind. Die Eröffnung von Gastrobetrieben soll schneller ermöglicht werden und es soll künftig definierte Ausgehviertel geben, in denen teils bis Mitternacht auch draußen angestoßen werden kann. Bisher ist um 22 Uhr Schluss, dann müssen alle rein. Wie wird das beispielsweise in Berlin-Mitte gesehen? Am Telefon jetzt die Bezirksbürgermeisterin Stefanie Remlinger von den Grünen. Frau Remlinger, ich grüße Sie. Hallo.
6: Ich grüße Sie auch. Guten Morgen.
1: Frau Remlinger, Wirte und deren Verband DEHOGA begrüßen die geplante Neuregelung. Und Sie?
6: Ja, wir würden begrüßen, wenn es einlösen könnte, was angezielt ist. Also über weniger Bürokratie freuen sich nicht nur die Gastronomen, sondern wir auch. Und Stärkung der Gastronomie ist auch uns und mir ein Herzensanliegen. Nicht umsonst habe ich einen runden Tisch zur City Ost, einen runden Tisch zur Minusmarkthalle und sind wir dabei, Plätze auszuweisen, wo Partys stattfinden können. Aber das Gesetz löst es nicht ein, was es verspricht.
1: Warum denn nicht?
6: Also das Hauptproblem ist, dass Bundesrecht Landesrecht bricht und dass das Bundesemissionsschutzgesetz mit dem Gesetz hier jetzt nicht ausgehebelt werden kann. Und der Großteil der Beschwerden ist ja Lärm. Und das Risiko, jetzt haben wir eine Lage, wodurch die reine Anzeigepflicht im doppelten Sinne das Risiko auf die Unternehmen verschoben wird. Dass sie einerseits eine höhere, also sie müssen ja nach wie vor alle Vorschriften einhalten. Das kann dann im Nachhinein geschehen. Das kann im schlimmsten Fall kurz vor Eröffnung geschehen, dass die Behörden überprüfen und sagen, nein, so geht's doch nicht. Das war vorher gebündelt in der Genehmigung. Da war klar, wenn ich die Genehmigung habe, ist alles klar, ich kann starten. Jetzt habe ich eine vollkommen unklare Lage und möglicherweise durch die Zerfaserung der Genehmigungstatbestände auch möglicherweise unterschiedliche Rechtswege. Wenn man also in Widerspruch geht, hat man jetzt unterschiedliche Widerspruchsbehörden. Das wird alles komplizierter als vorher. Und auf diesen beiden Ebenen, die Bürokratie wird nicht geringer und der Lärmschutz wird nach wie vor dafür sorgen, dass wenn die Leute klagen, und das tun sie sehr, sehr viel, hat sich die Lage in keiner Weise verbessert und dadurch bin ich sehr, sehr traurig, weil einfach die Erwartungen der Gastronomiebetriebe jetzt geschürt werden und wir müssen sie dann enttäuschen.
1: Wie kann denn das verbessert werden? Ich meine, Lärm ist klar, die Anwohner sind zum Teil dann doch genervt, es wird eine Klagewelle befürchtet. Wie kann man dieses Problem lösen?
6: Also ich sag mal, wir bräuchten eine gesellschaftliche Debatte, ob wir das wollen. Also ich bin durchaus dafür, dass man sagt, wenn man in bestimmten Gebieten in der Berlin-Innenstadt wohnt, dann muss man auch ein bisschen was aushalten. Im Moment wird draußen vor dem Fenster gemessen. Da könnte natürlich sagen, Leute, wir ändern die Regelung, wir messen drin bei geschlossenem Fenster. Dann hätte man eine andere, dann könnte man bei den Dezibel ein bisschen höher gehen.
1: Der Bezirk Mitte, also Sie wollen Open-Air-Veranstaltungen und Kiezfeste erleichtern, teilweise sogar von Genehmigungen befreien. Wie passt denn das zur Skepsis bei der längeren Außengastro, die Sie gerade formuliert haben?
6: Ja, es ist einfach immer eine Frage des gesetzgeberischen oder des Regelungshandwerks, ob man gutes Handwerk macht. Also wenn wir gehen eben jetzt sehr konkret die Orte, die Plätze in Berlin-Mitte durch und arbeiten eben auch an einer sehr klar, also an einer rechtlichen Abgrenzung. Was ist ein kleines Kiezfest, Nachbarschaftsfest, ein was weiß ich, ein Tauschparty, dass man das nur noch anzeigen muss und nicht mehr genehmigen muss, wollen wir ausprobieren. Aber natürlich werden auch da, wo die Plätze ausweisen, wo zum Beispiel auch Musik sein darf, wird man nach wie vor Genehmigung brauchen. Weil es einfach immer besser ist, dass man vorher sagt, okay, wie laut darf es sein? Und wir kommen auch mal vorbei und messen und sagen dir, so laut darfst du spielen, als dass man dann ein Konzert anfängt und das Konzert dann abbricht. Und das ist praktisch die Parallele zu unserer Kritik an der rein Anzeigepflicht bei den Betriebsstätten. Das ist nun mal was Komplexeres. Das wird immer genehmigungspflichtig sein. Und da plädieren wir halt dafür, dabei zu bleiben, dass man das vorab alles klärt und dann hat der Betrieb die Sicherheit, dass er auch aufmachen kann und laufen kann.
1: Dann danke ich Ihnen für Ihren Standpunkt. Stefanie Remlinger war das, Bezirksbürgermeisterin von Berlin-Mitte, um die Diskussion für die Außengastro. Frau Remlinger, danke für Zeit und Gespräch.
6: Immer gerne.
1: 10:10 ist es damit. Unabhängiger von Erdöl und Gas werden. Dieses Ziel haben viele Unternehmen, spätestens seit dem Krieg um den Iran und den Persischen Golf. Dabei geht es nicht nur um den Maschinenbetrieb, sondern zum Beispiel auch um Kunststoffverpackungen, die fast immer aus Erdöl hergestellt werden. Und dabei geht es schon viel nachhaltiger. Forschende in Baden-Württemberg testen nämlich gerade mit einem besonderen Rohstoff, Kartoffelabfällen. Mehr dazu von Margareta Holzreiter aus der ARD Klimaredaktion.
7: Tausende Kilogramm Kartoffeln aus eigenem Anbau rollen jeden Tag über die Fließbänder auf dem Kartoffelhof Sauter in Bonndorf. Im Familienbetrieb werden die Knollen gewaschen, geschält, sortiert und landen am Ende in durchsichtigen Vakuumbeuteln. In diesen Plastikverpackungen bringt Landwirt Thomas Sauter sie in einen großen Kühlraum, bevor sie an Kantinen und Großhändler in der Region geliefert werden.
8: Also für uns ist sehr wichtig, dass die Folie keinen Sauerstoff durchlässt, damit die Kartoffel nicht braun wird und dadurch länger haltbar ist. Für die Zukunft würden wir uns natürlich wünschen, dass es möglich wäre, mit unseren Abfällen Tüte machen zu lassen, die wir dann wieder nehmen können, um unsere Produkte wieder verpacken.
7: Damit meint der Kartoffelbauer pflanzliche Abfälle. Denn davon hat er jede Menge. Ungefähr 40% des Ursprungsgewichts der Kartoffeln wird in der Produktion abgeschält oder muss wegen Schadstellen entfernt werden. Wie aus diesen Kartoffelresten in Zukunft biobasierte Kunststoffverpackungen entstehen könnten, das erforscht die Universität Hohenheim.
9: Also dann würden wir wieder das Fass voll machen.
7: Ja, gell? Regelmäßig kommt Wissenschaftler Philipp Konnert mit einem kleinen blauen Fass auf den Kartoffelhof, um Kartoffelreste abzuholen. Die fährt Landwirt Thomas Sauter bisher in eine Biogasanlage. Das verursacht Aufwand und Dieselkosten.
8: Die Idee, aus unserem Abfall, der mich letzten Endes ja derzeit Geld kostet, ein Produkt herzustellen, welches wir wieder verwenden können, diese Kreislaufwirtschaft, ja, schöner geht's nicht.
7: Ein Kreislauf, in welchem regional verfügbare Rohstoffe weitergenutzt werden, schützt das Klima. Vor allem, wenn sie in der Plastikproduktion Erdöl ersetzen können.
9: Also die Studienlage zeigt, dass man zwischen 30-50% CO2 im Vergleich zu PET einsparen kann.
7: Erklärt Philipp Konnert. Deshalb wollen er und sein Team der Universität Hohenheim aus den Kartoffelresten eine klimaschonende Alternative zu herkömmlichen Kunststoffen wie PET herstellen. Aus dem dicken, bräunlichen Brei der zerkleinerten Kartoffelschalen wird im Labor eine Zuckerlösung herausgelöst. Diese wird dann in dünnen Metallrohren einmal auf über 200 Grad Celsius aufgeheizt und dann schnell wieder abgekühlt. Es entsteht eine dunkelbraune, nach Karamell riechende Flüssigkeit mit dem Namen HMF.
9: Von dem HMF gehen wir nochmal über zwei Zwischenschritte und dann kommen wir zu unserem Biokunststoffgranulat.
7: Dieser biobasierte Kunststoff nennt sich Polyethylenfuranoat, kurz PEF. Welche Produkteigenschaften von PEF noch verbessert werden müssen, erforscht Max Sturm an der Hochschule Albstadt-Sigmaringen.
10: Ja, wir stehen hier noch relativ am Anfang von der Forschung. Wenn man das jetzt mit konventionellen Kunststoffen vergleicht, sind wir da einige Jahrzehnte im Rückstand.
7: Bislang ist der Biokunststoff noch bis zu 100 Mal teurer als etablierte Kunststoffe. Trotzdem wäre PEF dazu geeignet, diese zu ersetzen, wenn es den Forschenden gelingt, die Herstellung weiter zu optimieren. Denn im Vergleich zu PET ist PEF belastbarer und schützt Lebensmittel besser vor Luft und Feuchtigkeit. In ihrem Forschungslabor verarbeiten Max Sturm und sein Team das Kartoffelplastik zu Schalen und Deckelfolien. In so eine Schale legt der Forscher gekochte Kartoffeln und lässt sie in der Abpackmaschine verschließen. Und da sind sie, die Kartoffeln in der Verpackung aus Kartoffeln.
10: Unser Ziel ist, das Material so weit zu optimieren, dass es im großen Maßstab industriell eingesetzt werden kann.
7: Die Kartoffeln von Landwirt Thomas Sauter könnten also irgendwann tatsächlich in ihrer eigenen Schale verkauft werden.
1: Plastik aus Kartoffelschalen, die Informationen dazu aus der ARD-Klimaredaktion von Margareta Holzreiter. 14 Minuten nach 10 ist es RBB24 Inforadio Verkehrsservice. Eine frische Warnmeldung ist reingekommen von der A10. Vorsicht in beiden Richtungen auf dem südlichen Berliner Ring zwischen Ludwigsfelde West und Dreieck-Nutetal. Leute auf der Fahrbahn unterwegs.
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1: Mit Favorit England ist erfolgreich in die Fußball-Weltmeisterschaft gestartet. 4:2 gegen Kroatien. Matchwinner dabei Bayern-Star Harry Kane. Der schoss gleich 2 Tore und schickte anschließend liebe Grüße in die Heimat.
11: Was für ein Spiel zum Auftakt, besonders in der zweiten Halbzeit. Ich hoffe, alle zu Hause hatten Spaß und jetzt geht euch betrinken und habt eine gute Zeit.
12: Harry Kane erzielte 2 der 4 Tore und ist jetzt mit insgesamt 10 WM-Treffern gemeinsam mit Legende Gary Lineker Englands bester Torschütze bei einer Weltmeisterschaft. Aber Kane arbeitete auch nach hinten, trieb seine Mannschaft an und es zeigte sich im bisher besten Spiel des Turniers, wie abhängig England und Thomas Tuchel sind von einem Kane in Bestform.
13: If you see the commitment of our captain,
11: wenn man den Einsatz sieht unseres Kapitäns, unserer Nummer 9, ein absoluter Leader. Er ist körperlich und psychisch komplett drin und er will es unbedingt und er führt als Vorbild. Darüber sind wir sehr glücklich.
13: So we're very happy.
12: Die Mannschaft hielt dem Druck stand, der auf ihr lastet. Fußball England erwartet schließlich nicht mehr als den Titel und misst auch Thomas Tuchel daran, den Deutschen, der polarisiert, weil er bekannte Stars wie Phil Foden nicht nominierte und dafür in England heftig kritisiert wurde. Und so ist dieser WM-Auftaktsieg auch ein Sieg für Nobody's Darling Tuchel.
1: WM-Reporterin Anne van Eickels war das über die Schicksalsgemeinschaft zwischen Englands Trainer Thomas Tuchel und Englands Kapitän Harry Kane. Und die weiteren WM-Ergebnisse. Portugal trennt sich vom Kongo 1:1. Ghana ringt Panama spät mit 1:0 nieder. Und Kolumbien schlägt Usbekistan 3:1. So, anderer Ball, anderes Spiel. Alba Berlin ist in der Finalserie um die deutsche Basketballmeisterschaft unter Druck geraten. Gegen Bayern München verloren die Albatrosse gestern Abend 83-91. Noch eine Niederlage und der Traum vom Titel ist geplatzt, berichtet Inforadio Sportreporter Nikolaus Hillmann.
14: Die ausverkaufte Max-Schmeling-Halle war laut, sehr laut. 9000 Fans gaben alles, um die Albatrosse zum Sieg zu treiben. Allein, es reichte nicht. Kapitän Jonas Matisek war hinterher.
15: Natürlich sehr enttäuscht. Ich glaube, wir können sehr zufrieden sein mit unserer Leistung. Wir haben vorher gesagt, wir wollen alles auf den Platz lassen, alles reinhauen. Ich glaube, das haben wir gemacht. Uns hat vielleicht das Quäntchen Glück heute gefehlt.
14: Vor allem im letzten Viertel, als 5 Freiwürfe hintereinander nicht in den Korb fielen. Auch anderes funktionierte am Schluss nicht mehr.
15: Ich glaube, halt, die kleinen Dinge, vielleicht 1-2 Turnover hier, die sie uns in einer gewissen Phase abgenommen haben. Ansonsten war der Spielverlauf eigentlich ziemlich ähnlich. Wir wollten dranbleiben das ganze Spiel und dann mit vielleicht 1-2 Runs versuchen, das Spiel an uns zu reißen.
14: Stattdessen entglitt es der jungen Alba-Mannschaft gegen abgezockte Bayern, die diese Schwächephase nutzten und mit 91-83 gewannen. Nun liegt Alba Berlin in dieser Finalserie mit 1-2 zurück. Das nächste Spiel folgt schon am Freitag, wieder in der Max-Schmeling-Halle.
15: Wir werden alles wieder reinhauen. Wir werden versuchen, physisch zu spielen. Wir wissen genauso, dass die eine lange Saison haben, müde sind. Ich glaube, am Ende kommt es darauf an, wer vielleicht diesen extra Schnitt mehr gehen möchte und weiß, dass wir das sein wollen und dass wir das sein werden. Und ob es dann reicht, werden wir dann am Freitag sehen.
14: Und vielleicht schaffen die Albatrosse dann wieder eine Überraschung und schlagen den großen Favoriten aus München, um die Hoffnung auf die Meisterschaft am Leben zu halten.
1: Wir werden sehen. Morgen also das vierte Spiel in der Serie für Alba Berlin. Nikolaus Hillmann informierte.
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17: Und mit einer Gefahrenmeldung: Vorsicht in beiden Richtungen auf der A10 südlicher Berliner Ring. Zwischen Ludwigsfelde West und Dreieck Nutetal befinden sich Leute auf der Fahrbahn. A9 Berlin Richtung Leipzig zwischen Niemeck und Kleinmarzehns ist die Autobahn bis 13 Uhr gesperrt. Letzte freie Ausfahrt ist Brück. A13 Dresden Richtung Berlin zwischen Rastplatz Elsteraue und Schwarzheide eine Unfallstelle Richtung Berlin. Und Richtung Dresden auf der A13 zwischen Baruth-Mark und Starkow steht ein defektes Fahrzeug auf der rechten Baustellenspur. Es staut sich mit 1 Stunde Verzögerung. Letzte freie Ausfahrt Großküres. Und in der Auffahrt Schwarzheide gibt es außerdem noch eine ungesicherte Unfallstelle. A11 Berlin Richtung Stettin zwischen Joachimsthal und Pfingstberg liegen Reifenteile auf der Fahrbahn. Und Stadtverkehr Berlin, hier brauchen Sie vor allem Geduld auf der A100 Richtung Wedding zwischen Innsbrucker Platz und Detmolder Straße und an der Kreuzung Frankfurter Allee Möllendorfstraße in allen Richtungen. Kommen Sie gut durch.
1: 20:10.
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1: Ich bin Clemens Schulze. Schönen guten Tag. Die US-Regierung hat das Rahmenabkommen mit dem Iran für ein Ende des Irankrieges veröffentlicht und das Abkommen ist tatsächlich unterschrieben und damit in Kraft. Doch wird es wirklich umgesetzt? Viele Fragen sind weiter offen, auch zur Absicherung der Straße von Hormuz. Meldung jetzt mit Werner Schoninger.
17: Die Bundesregierung bereitet nach eigenen Angaben ein Mandat für den möglichen Einsatz der Bundeswehr in der Straße von Hormuz vor. Wie Außenminister Wadefuhl der Rheinischen Post gesagt hat, wird der genaue Text aber erst festgelegt, wenn Einzelheiten der Mission klar sind. Aus dem Hauptstadtstudio Christina Nagel.
18: Um das Mandat konkret formulieren zu können, muss geklärt werden, auf welcher völkerrechtlichen Grundlage es basiert. In Frage kommt eine bereits existierende Resolution der Vereinten Nationen oder auch eine Ausweitung einer bereits bestehenden EU-Mission. Die Bundesregierung hat angeboten, sich an der Minenräumung in der Straße von Hormuz zu beteiligen. Der Bundestag muss einem solchen Einsatz zustimmen. Eine entsprechende Abstimmung könnte nach Ansicht des Kanzlers in der letzten Sitzungswoche vor der parlamentarischen Sommerpause stattfinden. Der Einsatz selbst könnte dann schnell erfolgen.
17: Die Absichtserklärung zwischen den USA und dem Iran, den Krieg zu beenden, ist schon jetzt in Kraft getreten und damit früher als geplant. US-Präsident Trump hat die Vereinbarung im Anschluss an den G7-Gipfel am Abend in Frankreich auf Papier unterschrieben, der iranische Präsident Pezeshkian seinerseits digital. Beide Länder veröffentlichten den Text mit 14 Punkten. Dazu gehört, dass der Krieg an allen Fronten, inklusive dem Libanon, sofort beendet wird. Außerdem soll die Straße von Hormus freigegeben werden und fürs Erste kostenlos befahrbar sein. Die USA heben ihre Iran-Sanktionen auf und geben eingefrorenes Vermögen frei. Der Iran verpflichtet sich, keine Atomwaffen zu bauen. Die Einzelheiten sollen innerhalb von 60 Tagen bis zu einem endgültigen Friedensabkommen geregelt werden. Die Staats- und Regierungschefs der EU-Staaten wollen heute unter anderem über ihre Beziehung zu China beraten. Bei dem Treffen in Brüssel geht es etwa darum, wie Europa auf die enorme staatliche Wirtschaftsförderung für chinesische Produkte reagieren kann. Die EU will deshalb zum Beispiel Zölle erhöhen und weniger chinesische Produkte auf den europäischen Markt lassen. Der Vorsitzende der SPD-Abgeordneten im Europaparlament, Repasi, sagte im rbb24-Inforadio, bei Massenproduktionen könnten europäische Firmen nicht mit China mithalten. Stattdessen müsse Europa massiv auf Forschung und Innovation setzen. Dort könne man den Wettbewerb gewinnen. Bei der bundesweiten Anlaufstelle für Kommunalpolitiker haben sich bislang 320 bedrohte Politiker beraten lassen. Das hat das Bundesinnenministerium in einer Bilanz mitgeteilt. Damit haben durchschnittlich 14 Menschen pro Monat bei der Stelle Rat gesucht. Häufig ging es demnach um Beleidigungen, üble Nachrede oder Verleumdungen. Die sogenannte starke Stelle ist eine Hotline, die kommunalen Politikern straf- oder zivilrechtliche Beratung und Unterstützung bei Anfeindungen und Bedrohungen anbietet. Im vergangenen Jahr ist die Zahl solcher Straftaten gegenüber 2024 zwar leicht zurückgegangen, mit fast 5.800 Fällen aber noch höher als in früheren Jahren. In Berlin sollen Mietdaten künftig detaillierter erfasst werden, um Wuchermieten zu verhindern. Das Abgeordnetenhaus berät heute über einen Vorschlag der schwarz-roten Koalition für ein sogenanntes Mietenkataster. Registriert werden soll jede Wohnung und jeder Mietpreis einschließlich der aufgeschlüsselten Nebenkosten, außerdem die Größe der Wohnung und die Zahl der im Haushalt lebenden Personen. Außerdem stimmen die Abgeordneten über Änderungen am Vergabegesetz und dem Gaststättengesetz ab. Thorsten Gabriel, RBB 24, Landespolitik.
19: Bisher dürfen öffentliche Bauaufträge nur bis zu einer Grenze von 50.000 Euro ohne Ausschreibung vergeben werden. Der Gesetzentwurf der schwarz-roten Koalition, über den heute abgestimmt werden soll, sieht nun unter anderem vor, dass diese Grenze künftig bei 500.000 Euro liegen soll. Der Entwurf für das neue Gaststättengesetz erlaubt, dass Restaurants, Cafés, Bars und Kneipen länger draußen bedienen dürfen. Sonntags bis donnerstags bis 23 Uhr, freitags und samstags bis Mitternacht. Bislang ist in der Regel um 22 Uhr Schluss.
17: Die rot-schwarze Koalition in Brandenburg will, dass im Land schneller und mit weniger bürokratischem Aufwand gebaut werden kann. Über die entsprechend geänderte Bauordnung stimmt heute der Brandenburger Landtag ab. Danach soll ein Bauantrag automatisch genehmigt sein, wenn ein Bauamt nicht spätestens nach 3 Monaten anders entschieden hat. Außerdem soll es weniger Vorgaben für Neubauten geben, zum Beispiel bei der Raumhöhe. Pro Wohnung soll nur noch ein Parkplatz vorgeschrieben sein. Außerdem soll die Pflicht entfallen, auf Dächern Solaranlagen zu bauen. Soweit die Nachrichten. 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Das Wetter heute erst stark bewölkt, später auch sonnig. Es kann einzelne Schauer geben bei bis zu 30 Grad. Aktuell haben wir in Berlin-Buch 22 Grad und in Tempelhof 23, in Eberswalde 21 und in Cottbus 26 Grad. Morgen mal sonnig, mal wolkig, teils mit kräftigen Schauern oder Gewittern bei Werten bis 33 Grad. Die Zeit 10.25 Uhr.
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20: Ich bin Clemens Schulze. Ich grüße Sie. Nach dem Gipfel ist vor dem Gipfel. Das G7-Treffen ist vorbei. Ab heute Abend trifft sich Europa dann in Brüssel zum EU-Gipfel. Die Themen werden aber ähnlich wie in Evian sein. Insbesondere das Iran-Abkommen, das frisch unterschrieben ist, wird wohl auf dem Tisch liegen. EU-Korrespondent Jean-Marie Magro hat mir vorhin im Gespräch nochmal die Kernpunkte des Abkommens erläutert.
21: Naja, die zentralen Punkte sehen ja zumindest so aus, dass es eben zu einem absoluten Waffenstillstand kommen soll und das bezieht sich eben auch auf den Libanon. Da wird auch noch spannend zu beobachten sein, ob sich auch Israel eben an diese Vereinbarung gebunden sieht und da erkennt man natürlich auch das größte Risiko von Seiten der Europäer, ob dieses Abkommen denn wirklich sozusagen das Papier wert ist, auf dem es steht. Aber was für die Europäer natürlich auch ganz zentral ist, abseits der Frage, Frage, ob die Waffen schweigen oder nicht, dass die Straße von Hormuz, diese wichtige Handelsroute, wieder geöffnet wird und es somit auch zu einer Entspannung beim Energieangebot und bei den Energiepreisen kommt. Da war das ja sehr, sehr wichtig zu beobachten in den vergangenen Wochen für die Europäerinnen und Europäer. Und da haben die Volkswirtschaften auch darunter gelitten.
20: Die Bundesregierung, die hat ja signalisiert, einen Bundeswehreinsatz zur Absicherung der Straße von Hormuz vorzubereiten. Wird das heute Thema beim EU-Gipfel, eine vielleicht europäische Mission?
21: Also es wird sicherlich diesen Gipfel auch bestimmen, inwieweit man sich dort beteiligen möchte daran, dass die Straße von Hormuz gesichert wird. Da wird eben natürlich auch der zentrale Punkt sein, werden die Waffen wirklich schweigen? Da sind die Augen eben auf Israel gerichtet. Und dann würden natürlich den Europäern auch Aufgaben hinzukommen, beziehungsweise die beanspruchen sie auch für sich. Es ist ja nicht nur Deutschland, das eben mit dem Boot Fulda bereit stünde, die Minen zu räumen, sondern auch die Franzosen haben Bereitschaft dafür signalisiert. Und ja, das ist ein bestimmendes Thema dieses Gipfels. Bisher steht es auf der Tagesordnung für den zweiten Tag, also für morgen, Freitag, und zwar zum Mittagessen. Die Frage ist, dadurch, dass jetzt Donald Trump dieses Abkommen unterzeichnet hat, ob es nicht vielleicht doch etwas früher auf die Tagesordnung kommt.
20: Warten wir es ab. Es geht aber nicht nur um den Iran, Jean-Marie, sondern auch um die Sicherheit Europas angesichts der russischen Bedrohung. Die USA wollen ihre NATO-Beiträge reduzieren. Auf was bereitet sich Europa da vor?
21: Für Europa wird natürlich hier ganz entscheidend sein, wie es im Krieg zwischen der Ukraine und Russland weitergeht. Da möchte man weiterhin starke Signale senden, dass man an der Seite der Ukraine steht. Da geht es um ein 21. Sanktionspaket gegen das russische Regime und auch um die finanzielle Hilfe für die Ukraine. Es gibt ja dieses 90 Milliarden Darlehen an die Ukraine, das in verschiedenen Tranchen ausbezahlt wird. Und da geht es jetzt eben darum, inwieweit jetzt die nächste Tranche ausbezahlt wird, wie hoch die sein wird, wann da die Zahlungen kommen. Das bestimmt vor allem den ersten Teil des Gipfels, aber eben auch das Thema EU-Beitritt, nicht nur der Ukraine, sondern auch der Westbalkanstaaten und Moldau.
20: Der ukrainische Präsident Selenskyj ist ja auch Gast des EU-Gipfels. Er hofft auf Zusagen für die Verstärkung der ukrainischen Luftabwehr. Wird er die bekommen?
21: Die Europäer werden sich jedenfalls darum bemühen, dass er die bekommt. Das Problem ist ja, dass in puncto Flugabwehr die Europäer nicht gerade, ich sag mal, die Spezialisten sind, sondern man da bisher vor allem auf die Lieferungen der USA und deren Patriot-Systeme angewiesen ist. Nun ist es so, dass Donald Trump ja erklärt hat, er würde auch wieder Waffen an die Ukraine liefern. Ob darunter auch diese Patriot-Abwehrsysteme sind, das ist mir zu dieser Stunde noch nicht bekannt.
20: Noch ein kurzer Blick auf China, das wirtschaftlich immer stärker wird. Es gibt ein Handelsungleichgewicht. Gibt es eine gemeinsame europäische Strategie dagegen?
21: Die wird heute Abend beim Dinner zwischen den Staats- und Regierungschefs und der Kommission besprochen. Da möchte die Kommission dann Maßnahmen vorlegen, um gegen China vorzugehen. Da sind zum Beispiel auch Zölle auf der Tagesordnung.
20: EU-Korrespondent Jean-Marie Margrot war das. Er beobachtet den EU-Gipfel für uns. Und von der einen Konferenz gleich weiter zur nächsten. Sicherheit hat ihren Preis. Und über genau diesen Preis wird heute bei der NATO gesprochen. Denn bevor sich die Staats- und Regierungschefs zum NATO-Gipfel Anfang Juli in Ankara treffen, sind jetzt die Verteidigungsminister am Zug. Brüssel-Korrespondent Thomas Spickhofen über das, worüber die Verteidigungsminister heute beraten.
0: Unter anderem wird es um die neue Lastenverteilung innerhalb des Bündnisses gehen. Seit knapp 4 Wochen wissen die NATO-Alliierten, in welchem Umfang sich die USA aus dem sogenannten NATO-Force-Model zurückziehen. Darin ist beschrieben, wer im Einsatzfall wann was zur Verfügung stellt. Am 22. Mai wurden die Bündnispartner informiert. Die Einzelheiten unterliegen der Geheimhaltung. Generalsekretär Mark Rutte stellt zwar fest, die Amerikaner wenden sich nicht von der NATO oder Europa ab, aber so viel ist klar, die entstehenden Lücken müssen die anderen selbst schließen, allen voran die Europäer. Dazu seien Europa und Kanada, das zweite nordamerikanische NATO-Mitglied, bereit, willens und in der Lage, erklärt Rutte. Außerdem wird die weitere Unterstützung der Ukraine ein Thema sein. Ebenfalls aufgerufen werden könnte die Sicherung der Straße von Hormuz. Nach Angaben von NATO-Chef Rutte haben sich inzwischen rund 40 Länder zur Mithilfe bereit erklärt, unter der Federführung von Großbritannien und Frankreich. Die NATO ist bislang nicht unmittelbar involviert. Zu dem Treffen der Verteidigungsminister wird auch US-Minister Pete Hegseth erwartet.
20: Aus Brüssel war das Thomas Spickhofen. Also die NATO-Verteidigungsminister treffen sich heute in Brüssel. Eine Minute nach 10:30 ist es jetzt. Die Berliner Feuerwehr wird genau heute 175 Jahre alt. Sie ist die älteste Berufsfeuerwehr Deutschlands. Wie kam es eigentlich dazu und was war danach neu? RBB24 Inforadio-Reporterin Silvia Tieks hat darauf ein paar historische Antworten.
4: Dass man Brände bekämpfen muss, das war schon den alten Römern klar. Trotzdem lief Feuerlöschen in der Menschheitsgeschichte lange eher unbeholfen ab, sagt Günther Strumpf, pensionierter Beamter der Berliner Feuerwehrverwaltung.
5: Feuerwehrleute gab es nicht, sondern Einwohner wurden gerufen. Es brennt, ihr müsst jetzt helfen. Und das funktionierte eben nicht so doll, ne?
4: Das lag auch an der Methodik. Sehr schön zu sehen auf einem alten Gemälde im Berliner Feuerwehrmuseum. Es zeigt den Brand 1817 im Königlichen Nationaltheater auf dem Gendarmenmarkt. Vor dem brennenden Theater stehen Löschkräfte, aber sie halten die Wasserschläuche auf die Nachbarhäuser.
5: Ganz simpel sieht man hier auf dem Bild schon, dass die Löschstrahlen gar nicht aufs Brandobjekt gerichtet sind, sondern auf die Umgebung. Man konnte mit damaligen Mitteln nur die Umgebung schützen, also die Ausbreitung des Brandes verhindern.
4: 1843 brannte dann die Berliner Staatsoper ab, bis auf die Grundmauern. Zeit umzudenken. Preußenkönig Friedrich Wilhelm IV. Erteilte 1851 einem seiner Beamten den Befehl, eine Berufsfeuerwehr zu bilden. Oberspritzenkommissarius Karl Ludwig Skabell machte sich ans Werk. Skabell ist der Mastermind der modernen Berliner Feuerwehr, sagt Geschichtskenner Günther Strumpf.
5: Er ist derjenige, der die Form gefunden hat. So wie Skabell es sagte, ist dann zum Feuer gefahren worden.
4: Und zwar mit erstmals richtig ausgebildeten Fachkräften, sogenannten Spritzen- und Feuermännern. Gearbeitet wurde wie beim Militär, mit regelrechter Befehlskette. Das hatte man sich bei den Franzosen abgeguckt. Was das Ganze zur Revolution machte.
5: Dass man den Brandherd angreifen konnte und das Feuer löschen konnte. Und zwar praktisch jedes Feuer.
4: Alles wurde professionalisiert, auch die Feuermelder. Die klangen so. Über ein Telegrafennetz kamen Feuermeldungen direkt in den Berliner Feuerwachen an. Dann rückten fix die Pferdefuhrwerke aus. Heute ruft man bekanntlich die 112, dann kommt der Einsatzwagen. Inzwischen auch mit Löschroboter oder Drohnen an Bord. Aber die Grundlagen dieser modernen Berliner Berufsfeuerwehr – die wurden anno 1851 gelegt.
20: Ein bisschen Feuerwehrgeschichte zusammengefasst von unserer Reporterin Silvia Tieks. Und die Berliner Feuerwehr, die feiert. Sie wird heute 175 Jahre alt.
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20: Energiescouts, das sind Auszubildende oder junge Mitarbeiter, die sich in ihren Betrieben auf der Suche machen und schauen, wo kann mein Unternehmen Energie und Ressourcen sparen oder wie kann es die Artenvielfalt besser schützen. Kürzlich wurden solch engagierte Azubis in Berlin vom Bundesumweltminister geehrt. Darunter waren auch einige aus Brandenburg und Berlin und die kennt Wirtschaftsreporterin Anja Dobrodinsky.
22: Der EMP Milchhof Prenzlau verarbeitet Milch von regionalen Bauern aus Mecklenburg-Vorpommern und der Uckermark zu Butter, Milchpulver, Buttermilch und Quark. Emily Clara lernt hier den Beruf milchwirtschaftliche Laborantin. Zusammen mit zwei jungen Kollegen machte sie sich im Rahmen des Energiescout-Programms auf die Suche nach Stellen im Unternehmen, wo sich Energie sparen lässt.
23: Dann sind wir halt auf das Thema Druckluft gestoßen, das war auch unser Thema, und haben dann mit einem Leckagenordnungsgerät geguckt, wo wir halt Leckagen haben. Es sind halt so kleine Löcher in unseren Druckluftschläuchen.
22: Der Milchhof nutzt Druckluft aus einem Kompressor, um die Produktionsanlagen zu reinigen, Ventile zu steuern, die Produkte abzufüllen und zu verpacken und Materialien zu transportieren. Über Schläuche wird die Druckluft überall hingeleitet und diese Schläuche haben zum Teil Löcher. Bisher hat noch niemand im Betrieb systematisch danach gesucht. Die drei Azubis nutzten dafür ein akustisches Ortungsgerät, erklärt Bruno Turner. Er macht eine Ausbildung zum IT-Systemelektroniker.
24: Das hat man dann eingestellt auf den Dezibelwert von der Umgebung. Und sobald es dann etwas lauter wurde, wenn man halt an den Ventilen oder an den Schläuchen langgegangen ist, hat es halt ausgeschlagen. Und dadurch konnte man dann erkennen, dass es eine Leckage ist.
22: 6 kleine Lecks fanden die Azubis. Würden die repariert, bräuchte das Unternehmen deutlich weniger Strom für die Kompressoren und könnte gut 6.100 Euro im Jahr sparen. Im Herbst will der Milchhof die Reparatur angehen. Die Azubis sind drei von insgesamt mehr als 1200 Energiescouts, die im vergangenen Jahr in Europa von den Industrie- und Handelskammern in mehrtägigen Workshops geschult wurden und dann eigene Projekte in ihren Firmen umsetzten. Die Teams mit den besten Ideen wurden nun in Berlin geehrt. Fünf Gruppen aus Berlin und Brandenburg waren dabei. Die Bandbreite der Sparprojekte ist groß, stellt Monique Zweig fest. Sie führt die Geschäfte der IHK Ostbrandenburg, die die Milchhof-Azubis betreut.
3: Wir hatten, glaube ich, ein tolles Projekt, wo nur die Programmierung am Licht geändert wurde. Und es hat nichts gekostet und das Unternehmen hat ein paar hundert Euro gespart.
22: Andere Teams nutzten Abwärme aus Serverräumen, erstellten einen digitalen Zwilling eines Wasserwerks oder gewannen Fasern aus den Abfällen einer Näherei. Die Energiescouts sollen zeigen, dass auch schon junge Leute etwas bewirken können.
3: Dass junge Menschen, die gerade vielleicht von der Schule kommen, in die Ausbildung sind, hier Verantwortung übernehmen, die Möglichkeit haben, alles im Unternehmen kennenzulernen, die Prozesse kennenzulernen, die Menschen kennenzulernen, auch weil das ja was mit dem Azubi macht und der sich da noch in anderen Bereiche ganz anders einbringt und sich auch wertgeschätzt fühlt.
22: Und davon profitieren auch die ausbildenden Unternehmen.
20: Energiescouts in den Unternehmen suchen also nach Lücken, wo man sparen kann. Anja Dobrodinsky erklärte, worum es geht. Und zum Wetter in Berlin und Brandenburg. Es wird heiß in den nächsten Tagen und es könnte Unwetter geben. Hitzegewitter bis hin zu Hagel. Heute noch nicht. Warm wird's heute. Die Sonne nur gelegentlich dabei. 23, 24 Grad aktuell in Berlin. 23 in Perleberg, 26 in Cottbus. Ein Sonne-Wolken-Mix heute. Später einzelne Schauer mit dabei. Höchsttemperaturen so bis 30, 31 Grad etwa.
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17: Brandenburg A9 Berlin Richtung Leipzig. Zwischen Niemeck und Kleinmarzehns ist die Autobahn bis 13 Uhr gesperrt. Letzte freie Ausfahrt ist Brück. Und A13 Richtung Berlin. Zwischen Rastplatz Elsteraue und Schwarzheide gibt es eine Unfallstelle. Noch einmal A13 Berlin Richtung Dresden zwischen Barodmark und Starkow steht ein defektes Fahrzeug auf der rechten Baustellenspur. Es staut sich mit einer Stunde Verzögerung. Letzte freie Ausfahrt Großküres. Und in der Auffahrt Schwarzheide gibt es eine ungesicherte Unfallstelle, wie bereits eben erwähnt. Geduld brauchen Sie in Berlin, vor allem auf der A100 Richtung Wedding zwischen Innsbrucker Platz und Detmolder Straße sowie auf der Landsberger Allee in beiden Richtungen an der Kreuzung Weißenseer Weg. Lichtenberg, die Frankfurter Allee ist stadtauswärts zwischen Gürtelstraße und Schulze-Beusen-Straße nach einem Unfall gesperrt. 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
20: 10.39 Uhr jetzt.
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20: Im Studio Clemens Schulze, ich grüße Sie. Eigentlich war ja die Unterzeichnung für Freitag, also morgen, geplant. Nun haben Washington und Teheran ihre Vereinbarung schon vorher besiegelt. Und Vermittler Pakistan betont, damit tritt das Abkommen in Kraft. Ist der Iran-Krieg damit vorbei und die Straße von Hormuz offen? Man weiß es nicht so genau. Meldung mit Werner Schoninger.
17: Die Bundesregierung bereitet nach eigenen Angaben ein Mandat für einen möglichen Bundeswehreinsatz in der Straße von Hormuz vor. Wie Außenminister Wadefuhl der Rheinischen Post gesagt hat, wird der genaue Text aber erst ausformuliert, wenn die Einzelheiten der Mission und die rechtliche Grundlage feststehen. Der CDU-Politiker machte noch einmal klar, dass in jedem Fall die Kämpfe zu Ende sein müssten. Außerdem ist laut Wadefuhl die Zustimmung der USA und des Irans zu dem internationalen Einsatz nötig. Der Bundestag könnte laut Kanzler Merz kurz vor der parlamentarischen Sommerpause über eine deutsche Beteiligung abstimmen. Der Einsatz selbst wäre dann kurzfristig möglich. Nach der Unterzeichnung eines Rahmenabkommens zwischen den USA und dem Iran äußerte sich das Regime in Teheran zufrieden. US-Präsident Trump hatte die Absichtserklärung gestern im Anschluss an den G7-Gipfel in Frankreich unterschrieben. Der iranische Präsident Pezeshkian hatte digital unterzeichnet. Aus Istanbul Felis Kükrekol.
6: Man habe durch die Verhandlungen ein Vielfaches mehr erreicht, als durch militärische Handlungen möglich gewesen wäre, sagte Parlamentspräsident Ghalibaf. Der Sprecher des Außenministeriums Baghaei betonte, dass der Iran nun auf die eingefrorenen Gelder zugreifen könne, wann immer es nötig sei. Die USA hätten sich dazu verpflichtet, alle Hindernisse Hindernisse aus dem Weg zu räumen. Die für den Ölhandel so bedeutende Meerenge von Hormus werde unverzüglich geöffnet und in den kommenden 60 Tagen gebührenfrei sein. Laut Rahmenabkommen wird der Iran mit seinem Nachbarn Oman über künftige Dienstleistungen und entsprechende Gebühren beraten, die im Einklang mit internationalem Recht stehen sollen.
17: Sogenannte Fake-Shops im Internet sollen laut Berlins Justizsenatorin Badenberg künftig innerhalb weniger Tage vom Netz genommen werden können. Momentan dauere es mehrere Monate, solche Seiten zu sperren, sagte die CDU-Politikerin in der ARD. Die Plattformen selbst und auch Suchmaschinen und soziale Medien müssten stärker in die Verantwortung genommen werden, wenn sie Werbung für die Shops anzeigen, betonte Badenberg. In Fake-Shops werden Produkte meist zu sehr günstigen Preisen angeboten. Nach der Bezahlung kommen die Waren aber häufig nicht an. In Potsdam wollen die Verbraucherschutzministerinnen und Minister von Bund und Ländern heute darüber sprechen. Der Bundesgerichtshof in Karlsruhe berät heute über eine Informationspflicht der Schufa. Es geht um die Frage, inwieweit die Auskunft Teil des Verfahrens offenlegen muss, durch das sie die Kreditwürdigkeit von Personen und Unternehmen einschätzt. In den sogenannten Scoring-Wert fließen viele Daten ein, unter anderem, ob frühere Kredite pünktlich bezahlt wurden oder wie viele Kredite Personen und Unternehmen bereits abgeschlossen haben. Geklagt haben mehrere Privatpersonen, sie halten das sogenannte Scoring-Verfahren für intransparent. Die Berliner Feuerwehr feiert heute ihr 175-jähriges Bestehen. Nach Angaben der Behörde bewältigen die Mitarbeiter jährlich deutlich mehr als 500.000 Einsätze. Landesbranddirektor Homrichhausen sagte im RBB 24 Inforadio, da sei auch keine Trendumkehr zu sehen, Sorge bereite, dass die Feuerwehr nicht in gleichem Maße mitwachse.
7: Und das führt dazu, dass wir hier eine hohe Wartungslast mit den Fahrzeugen haben, dass ein großer Teil unserer Kollegen, nämlich 90% der Kräfte, die im Rettungsdienst eingesetzt werden, hier das merken, dass sie eine Vielzahl von Einsätzen fahren, wir uns aber konfrontiert sehen mit der Tatsache, dass die Menschen nicht über die Selbsthilfefähigkeit verfügen, die wir eigentlich als System brauchen. Dass allzu oft der Notruf angerufen wird für Fälle, wo wir davon ausgehen, dass man sich hätte ein Stück weit auch selbst helfen können.
17: Der Landesbranddirektor der Berliner Feuerwehr, Carsten Homrichhausen. Die Spargelbauern in Brandenburg rechnen kurz vor dem Ende der Saison mit einer insgesamt etwas schlechteren Ernte als im letzten Jahr. Laut dem Vorsitzenden des Belitzer Spargelvereins Jakobs ist der Ertrag deutschlandweit um etwa 10% gesunken. Jakobs begründete das mit dem durchwachsenen Wetter und weil kleine Spargelbauern vom Markt verschwenden. Jakobs sprach von einer insgesamt guten Spargelnachfrage in diesem Jahr. Der Preis lag demnach zwischen 9 und 12 Euro pro Kilo. Die Spargelzeit geht traditionell am Johannistag zu Ende, am 24. Juni. Soweit die Nachrichten. 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Das Wetter heute erst stark bewölkt, später auch sonnig. Es kann einzelne Schauer geben bei bis zu 30 Grad heute. Aktuell in Berlin-Buch 22 Grad und in Tempelhof 23, in Eberswalde 21 und in Cottbus 26 Grad. Morgen mal sonnig, mal wolkig, teils mit kräftigen Schauern oder Gewittern bei Werten bis zu 33 Grad. Die Zeit 10.44 Uhr.
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20: Im Studio Clemens Schulze, willkommen. Alte und junge Apfel- oder Kirschbäume, darunter blühende Blumen und Gräser, Streuobstwiesen gehörten früher zur Landschaft selbstverständlich dazu. Rund ums Dorf kamen erstmal die Obstwiesen, dann die Felder. Heute aber sind diese Biotope seltener geworden, sie sind Neubaugebieten zum Opfer gefallen oder werden nicht mehr bewirtschaftet und gepflegt. Dabei bieten Streuobstwiesen tausenden Pflanzen und Tieren eine Heimat, leckeres Obst bieten sie noch dazu. Deutschlandweit soll die Streuobstwiese deshalb wieder an Popularität gewinnen. Aber wie kann das gehen? MDR-Reporterin Juliane Neubauer hat sich für unsere Deutschland-Reportage auf den Weg zu einer Streuobstwiese im sächsischen Landkreis Meißen und zu einem ganz besonderen Kunstprojekt gemacht.
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9: So, wir stehen jetzt hier auf einem Teil der weitläufigen Streuobstwiesen im Klosterpark Altzella. Es ist ein frühlingshafter, warmer Tag Mitte Mai. Silke Hausmann läuft zwischen Ruinen von Klostermauern aus Backstein über eine Wiese, auf der rund 40 Obstbäume stehen. Jetzt, Mitte Mai, stehen die Bäume noch in voller Blüte. Im Sommer und Herbst lassen sich hier dann über 30 unterschiedliche Apfelsorten pflücken. Unter den jüngeren Bäumen sind auch Mispeln, Quitten, Birnen oder Pflaumen zu finden.
10: Also diese Obstbäume, die wir hier haben, die sind so eine Brücke zwischen Vergangenheit und Zukunft. Und so behandeln wir sie auch und deshalb finden wir sie auch wichtig, indem wir einfach Menschen auch zeigen wollen, was Sträubswiesen heute für uns noch sind. Für eine tolle Ernährung als Biotop, als Lebensraum, als Kulturraum und auch als Bildungsraum.
9: Hausmann begrüßt hier regelmäßig Kindergruppen, Schulklassen oder Ausflügler, denen sie ihre Begeisterung für die Pflanzen und Tiere im weitläufigen Klostergarten näher bringt. Rund 5000 Tierarten finden auf Deutschlands Streuobstwiesen eine Heimat, betont Carsten Siemank vom Naturschutzbund in Sachsen. Siemank koordiniert seit gut 2 Jahren das Bundesprojekt Gemeinsam für Streuobstparadiese. Es scheint für ihn ein Herzensprojekt zu sein.
11: Man kann sagen, dass in den letzten 50 Jahren sind ungefähr 80% der Streuobstwiesen in Deutschland verschwunden. Das ist zum einen einfach unser Flächenverbrauch, unser gesellschaftlicher. Dann aber auch größtenteils mangelnde Pflege, mangelnde Nachpflanzung.
9: Siemank wünscht sich, dass möglichst viele Menschen Streuobstwiesen als Kultur- und Naturraum wieder zu schätzen lernen. Über eine Fördersumme der Deutschen Postcode-Lotterie konnten gut

0: in eure Richtung an europäischen Kunsthochschulen. Das macht uns sehr stolz und die wurde tatsächlich in der DDR erfunden.
1: Statt Requisiten für Opernhäuser zu modellieren, haben Studierende sich hier zur Aufgabe gemacht, auf ganz besondere Art die Artenvielfalt auf Streuobstwiesen zu unterstützen. Es sei knapp ein Jahr her, dass er von Carsten Siemank vom NABU gefragt wurde, ob er Lust hätte, mit seinen Studierenden ein gemeinsames Projekt zu machen. Siemank wollte Käfer, Vögel, Amphibien auf den Streuobstwiesen unübersehbar machen.
2: Wenn ich mit Kindern, Jugendlichen, aber auch mit Erwachsenen in der Streuobstwiese unterwegs bin, dann zeige ich meistens Bilder von Tieren, die dort leben. Aber die eigentlichen Bewohner kriegen wir seltenst zu sehen. Das liegt zum einen daran, dass wir mit einer größeren Gruppe von Menschen durch ein Biotop marschieren. Und zum anderen, dass wir ganz viele Bewohner haben, die entweder nachtaktiv sind oder sehr selten zu sehen sind.
1: Siemank dachte, wenn er sie deutlich vergrößert, in der Wiese als Modell erscheinen lässt, werden sie für alle Besucher sichtbar. Vielleicht sogar zur Attraktion. Die künstlerische Umsetzung sah er bei den Theaterplastikern in Dresden sehr gut aufgehoben. Als Kunststudentin Jasmina Schneider von ihrem Professor das Angebot bekam, am Projekt mitzuwirken, war sie gleich motiviert, erinnert sie sich heute.
3: An sich hat mich das Projekt sehr interessiert, weil es mit der Natur zu tun hat und man doch nicht oft die Chance hat, wirklich für eine Naturschutzorganisation, für die ländliche Gegend ein Projekt zu gestalten.
1: Und so kreiert Jasmina für die Ausstellung im Grünen einen Neuntöter. Einen eigentlich sehr kleinen Vogel, nun doppelt so groß wie seine lebenden Artgenossen. Er wird auf einem künstlichen Ast mitten in der Wiese erscheinen. Neben ihrem Vogelprojekt liegt auf einem Werktisch ein sehr großer Käfer auf dem Rücken. Es ist ein Eremit, auch Juchtenkäfer genannt. In etwa 25-facher Vergrößerung.
3: Dieser ist eben überdimensional groß aus einer Roteiche geschnitzt worden. Und die Beine sind dann mit Draht verstärkt an den Körper geschraubt worden, mit eben auch noch Stücken an Roteiche als Gliederung der Beine.
1: Das Objekt stammt von Jasminas Kommilitonin Rosa Nadler. Den Käferkörper hat die Künstlerin gebeizt. So sieht er dem schwarzbraunen Original noch ähnlicher. In wenigen Wochen wird er die Werkstatt verlassen und seinen neuen Aufenthaltsort beziehen, im Klostergarten in Altzella.
4: Da drüben in dem sogenannten Paradiesgarten, da gehen wir da mal hin.
1: Zurück zur Silke Hausmann. Sie hat gemeinsam mit der Gärtnerin des Klosterguts schon einen Baum ausgesucht, an dem Besucher und Besucherinnen den imposanten Holzkäfer bald entdecken können.
4: Wir haben hier eine Kirsche, die, glaube ich, ihre besten Tage schon hinter sich hat. Aber wir haben jetzt geguckt, dass wir einen Ort haben, wo auch Menschen tatsächlich den schönen Käfer bewundern können, wo wir ihn auch in unsere Führungen einbauen können. Zumindest ist hier ein Teil Totholz, den ja auch die Eremiten sehr mögen und den sie brauchen, um sich zu entwickeln. Also er sieht ja so aus, als könnte er auch gut hier hochkrabbeln oder man könnte sich da oben auch vorstellen, dass er da so in der Astgabel hockt. Da müsste man einfach zusammen nochmal gucken, wo er hier einziehen kann.
1: Einem echten Eremiten hier auf der Wiese zu begegnen, ist eher unwahrscheinlich. Denn nach einer dreijährigen Verpuppungszeit im Totholz fliegt er im Schnitt nur ein paar Wochen in der Wiese herum, bevor er stirbt. Neben dem Eremiten werden die Studentinnen aus der Theaterplastik noch zahlreiche andere Tiere in der Wiese erscheinen lassen. Zum Beispiel Zauneidechsen, farbenfrohe Kirschprachtkäfer oder Feuerwanzen. Viele werden vorsichtig an die Bäume gehängt und sollen die Besucher und Besucherinnen motivieren, sich die Natur ganz genau anzusehen. Siemank plant die Ausstellungsstücke als Wanderausstellung auch an andere Streuobstwiesenbetreiber weiterzugeben.
2: Ich würde mir wünschen, dass die Leute bewusster in ihrer Umgebung nachschauen, wo sind noch Streuobstwiesen, in welchem Zustand sind die, um selber zu merken, das ist erhaltenswert, hier will ich unterstützen, hier beteilige ich mich. Und wenn es heißt, dass ich die Äpfel vom heimischen Erzeuger hole oder meinen Nachbarn frage, bevor ich sie im Supermarkt kaufe.
1: Bei Silke Hausmann auf dem Klostergut in Altzella gibt es vielfältige Möglichkeiten, sich bei der Bewirtschaftung der Streuobstwiesen zu beteiligen. Im Frühsommer und Herbst werden beispielsweise Sensenworkshops angeboten. Hausmann legt besonderen Wert darauf, Kinder in die Wiesen und Baumpflege einzubeziehen. Dazu gehört auch die Obstverwertung.
4: Dann bieten wir seit letztem Jahr diese Abenteuer-Streuobstwiesenführungen an mit Apfelsaftpressen für Kitas und Grundschulen. Und es kommt super an und dafür

0: brauchen wir natürlich die Äpfel von der Streuobstwiese.
1: Der Erlös aus dem Apfelsaftverkauf kann dann wieder in die Wiesen- und Baumpflege fließen. Zusammen mit Carsten Siemank sitzt Silke Hausmann noch eine Weile am Picknicktisch im Paradiesgarten. Gemeinsam planen sie voller Vorfreude die erste Präsentation der Kunststücke der Studentinnen aus Dresden, die spätestens ab Juli hier zu bestaunen sein sollen.
2: Die Streuobstwiese soll wiederbelebt werden. Die Reportage war von Juliane Neubauer.
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2: Und jetzt ist es 7:07.
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2: Jan und Martha, so heißt ein Theaterstück, das heute auf Schloss Trebnitz bei Müncheberg gezeigt wird. Eigentlich eine Produktion für das Theaterschiff auf der Oder, ist es heute ausnahmsweise auch an Land zu sehen. Im Stück erzählt Regisseur Tobias Lehnel zweisprachig die Geschichte einer deutschen Bäuerin und eines polnischen Zwangsarbeiters. Und Kulturreporter Volker Michael hat vorab mit dem Regisseur gesprochen und ins Stück reingeschaut.
5: Schlafen.
6: Ich schlafe.
7: Jan und Martha. Das Projekt ist eher zufällig auf dem Theaterschiff gelandet. Regisseur Tobias Lehnel hat vor längerer Zeit Interviews geführt mit Menschen, die das Kriegsende 1945 entlang der Oder erlebt haben. Und über die Jahre ist daraus ein Theaterstück geworden.
8: Das ist jetzt keine deutliche Liebesgeschichte, sondern das ist eine Geschichte, wie sich zwei Menschen gegenseitig durch diese brutale Zeit bringen und durch Loyalität unterstützen und helfen.
9: Wie kommt nach großem
7: Leiden? Jan und Martha leben bei Kriegsende in einem Kartoffelkeller. Zuerst rettet sie ihn vor der SS, dann hilft er ihr, als polnische Partisanen und die Rote Armee kommen. Die Hilfe ist nie uneigennützig. Martha braucht Jan zuerst als Arbeitskraft auf ihrem Hof, dann als Fürsprecher, weil sie krank ist und nicht fliehen kann. Jan und Martha bringen sich gegenseitig ihre Sprache und Lieder bei. Das ist ein Spiegelbild dessen, was das Publikum erlebt. Die Menschen sitzen auf dem Schiff ganz dicht vor der Bühne, die nichts anderes ist als eine Ansammlung von Kartoffelkisten. Und sie hören die Sprache der Nachbarn, die früher die Feinde waren, die Besatzer oder die Besetzten. Bisher gab es Jan und Martha nur in Polen. Die Reaktion des Publikums dort war einzigartig, erzählt Regisseur Tobias Lehnel.
8: Ich habe sowas noch nie erlebt, so starke Emotionen. Diese Geschichte ist in Polen, glaube ich, noch viel vitaler präsent, als es bei uns in Deutschland ist. Die alten Leute, die da jetzt zu uns kommen, sind wahrscheinlich nur noch Kinder derer, die das erlebt haben. Manchmal ist da drunter auch tatsächlich dann noch eine 95-jährige Frau. Die sind sehr berührt und gerührt davon und sagen das auch hinterher und haben Tränen in den Augen. Auch die Jugendlichen. Also wir haben Vorstellungen mit hochkonzentrierten 14-Jährigen, die uns dann hinterher Briefe schreiben.
7: Dass so viele Menschen so gut die Geschichte verstehen können, liegt sicher auch an der Zweisprachigkeit des Stücks, die nicht nur berührt, sondern dem Team auch einfach viel Spaß gemacht hat.
8: Also wir haben uns ja oft lustig gemacht während der Proben über die Sprache des anderen. Die Polen lieben es auch, das Deutsche zu parodieren und wir haben natürlich auch das Polnische parodiert. Aber deswegen haben diese Sprachen einen ganz anderen Charakter. Also auch der Umgang mit Emotionen in den Sprachen ist sehr unterschiedlich.
7: Intensiv und unterhaltsam, improvisiert und tiefgehend aufwühlend und leichtfüßig ist das, was Tobias Lehnel und seine polnischen und deutschen Darstellerinnen und Darsteller in Jan und Martha bieten. Sie bringen Vergangenes auf ein kleines Oderschiff, holen Ängste und Albträume aus einem dunklen Kartoffelkeller ans Licht und schaffen Perspektive auf ein besseres Zusammenleben beiderseits der Oder. Was kann man mehr erwarten?
2: Kulturreporter Volker Michael war das über die Theaterschiffproduktion Jan und Martha. Die ist heute ausnahmsweise an Land zu sehen im Schloss Trebnitz in Müncheberg. Beginn 19 Uhr, Eintritt ist frei. Im Juli gibt's das Stück dann auf dem Theaterschiff selbst zu sehen. Das kommt am 6. Juli nach Eisenhüttenstadt und später auch nach Frankfurt-Oder.
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2: Es ist zwar warm, die Sonne aber kommt nur hin und wieder mal durch. Aktuell die Temperaturen in Berlin 23, 24 Grad. In Potsdam sind es 24 Grad, in Prenzlau 21. Ein Sonne-Wolken-Mix, heute später einzelne Schauer mit dabei. Bei Höchsttemperaturen bis so 30 oder 31 Grad. Die Nacht ist dann weitgehend trocken bei Tiefstwerten zwischen 20 und 15 Grad.
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5: Brandenburg A2 Berlin Richtung Magdeburg. Zwischen Netzen und Brandenburg ist wegen Fahrbahnerneuerung bis 14 Uhr die rechte Spur Richtung Magdeburg gesperrt. A9 Berlin Richtung Leipzig. Zwischen Niemeck und Kleinmarzens ist die Autobahn bis 13 Uhr gesperrt. Letzte freie Ausfahrt ist Brück. Und A13 Richtung Berlin. Verzeihung, A13 Richtung Dresden. Zwischen Baruth-Mark und Starkow steht ein defektes Fahrzeug auf der rechten Baustellenspur. Es staut sich mit einer Stunde Verzögerung. Letzte freie Ausfahrt Großköris. Und eine Gefahrenmeldung kommt eben herein. Vorsicht auf der A115 Richtung Dreieck Funkturm. Zwischen Samund und Potsdam-Drewitz eine ungesicherte Unfallstelle auf der A115 Richtung Dreieck Funkturm. 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
2: 11 Uhr jetzt.
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2: Ich bin Clemens Schulze, ich grüße Sie. Sie lieben das Abkommen. So tönte gestern US-Präsident Trump auf dem G7-Gipfel und meint damit die Vereinbarung mit dem Iran, die überraschend schon unterschrieben wurde. Die anderen Gipfelteilnehmer, die lächelten dazu. Doch wie geht's jetzt weiter am Persischen Golf? Mehr dazu in den Meldungen mit Werner Schoninger.
5: Die Bundesregierung stellt sich auf eine mögliche Mission der Bundeswehr in der Straße von Hormus ein. Ein entsprechendes Mandat für den Einsatz ist laut Kanzler Merz bereits vorbereitet worden. Der Bundestag könnte sich gegebenenfalls noch vor der Sommerpause Anfang Juli damit befassen. Verteidigungsminister Pistorius bestätigte vor einem Treffen der NATO-Verteidigungsminister in Brüssel, dass die Marine schon jetzt 2 Schiffe zum Hafen von Djibouti am Golf von Aden schickt. Ein Minenjagdboot und ein Versorgungsschiff würden dort für eine mögliche Mission in der Straße von Hormus bereitgestellt. Der Iran hat sich nach der Unterzeichnung des Rahmenabkommens mit den USA zufrieden geäußert. Parlamentspräsident Ghalibaf sagte, man habe durch die Verhandlungen viel mehr erreicht, als durch militärische Handlungen möglich gewesen wäre. US-Präsident Trump hatte die Absichtserklärung gestern im Anschluss an den G7-Gipfel in Frankreich unterschrieben. Der iranische Präsident Pezeshkian hatte digital unterzeichnet. Die Straße von Hormus soll demnach zunächst wieder gebührenfrei durchfahren werden können. Der Iran will allerdings bei einem endgültigen Friedensabkommen aushandeln, dass er Gebühren für die Durchfahrt erheben kann. Die Ukraine hat erneut eine Ölraffinerie am Stadtrand von Moskau mit Drohnen angegriffen. Es ist bereits der 2. Angriff dieser Art innerhalb einer Woche. Der Moskauer Bürgermeister Sobjanin sagte, die Raffinerie sei von mehreren Drohnen getroffen worden. Laut Verteidigungsministerium wurden fast 200 Drohnen beim Anflug auf die Hauptstadt abgefangen. Das russische Verkehrsministerium teilte mit, dass der Flugverkehr an 4 Moskauer Flughäfen ausgesetzt wurde. Sogenannte Fake-Shops im Internet sollen laut Berlins Justizsenatorin Badenberg künftig innerhalb weniger Tage vom Netz genommen werden können. Momentan dauere es mehrere Monate, solche Seiten zu sperren, sagte die CDU-Politikerin in der ARD.
10: Also in der Tat müssen die Plattformen stärker als bislang in Verantwortung genommen werden. Wenn ich heute eine Webseite sperren will, weil diese Webseite als Fake-Shop identifiziert worden ist, da brauche ich erstmal eine behördliche Anordnung, da muss eine gewisse Frist gesetzt werden, dann muss Zwangsgeld angedroht werden und am Ende kann ein Gericht tatsächlich die Sperrung der Webseite anordnen. Mhm. Das heißt, wir reden hier von 2-3 Monaten möglicherweise, wenn es schnell geht, bis eine Webseite überhaupt vom Netz genommen wird.
5: In Potsdam wollen die Verbraucherschutzministerinnen und Minister von Bund und Ländern heute darüber sprechen. Brandenburgs Landtagsabgeordnete wollen die automatische Steigerung ihrer Bezüge zum Teil vorerst aussetzen. Man sei bereit, in der angespannten Haushaltslage einen Beitrag zu leisten, sagte der parlamentarische Geschäftsführer der SPD-Fraktion Schetz. Hanno Christ, rbb24, Landespolitik.
11: In einem am Mittwochabend überraschend vorgelegten Antrag setzen sich SPD und CDU dafür ein, die anstehende Erhöhung ihrer Bezüge im kommenden Jahr teils erst einmal auszusetzen. Eine Mehrheit des Parlaments stimmte für eine dafür notwendige Anpassung des Abgeordnetengesetzes. Zuvor hatten die Oppositionsfraktionen von AfD und BSW Druck gemacht. Sie forderten seit Wochen auf eine Erhöhung zu verzichten. Die nun vorgeschlagenen Änderungen gehen beiden Oppositionsfraktionen nicht weit genug, weil SPD und CDU nicht die Komplettdiät einfrieren wollen, sondern nur einen Teil davon. In diesem Jahr bekommen Abgeordnete rund 12.390 Euro monatlich, inklusive Wahlkreiszulage und Altersversorgung.
5: In Berlin sollen Mietdaten künftig detaillierter erfasst werden, um Wuchermieten zu verhindern. Das Abgeordnetenhaus berät heute über einen Vorschlag der schwarz-roten Koalition für ein sogenanntes Mietenkataster. Registriert werden soll jede Wohnung und jeder Mietpreis einschließlich der aufgeschlüsselten Nebenkosten, außerdem die Größe der Wohnung und die Zahl der im Haushalt lebenden Personen. Für die Auswertung werde auch künstliche Intelligenz eingesetzt, heißt es. Die Vermieter sollen ein Jahr Zeit haben, um die verlangten Informationen in das digitale Register einzutragen. Tun sie das nicht oder machen sie wiederholt falsche Angaben, drohen Bußgelder von bis zu 100.000 Euro. Soweit die Nachrichten. 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Das Wetter heute anfangs stark bewölkt, später auch sonnig. Es kann einzelne Schauer geben, bei höchsten Werten bis zu 30 Grad heute. Aktuell haben wir in Berlin-Gatow 24 Grad und in Marzahn 23. In Neuruppin sind es 21 Grad und in Ruhland bereits 27. Morgen mal sonnig, mal wolkig, teils mit kräftigen Schauern oder Gewittern. Die Höchstwerte morgen bis 33 Grad. Die Zeit 11.05 Uhr.
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2: Mein Name ist Clemens Schulze. Willkommen. Harald Christ ist Arbeiterkind, Unternehmer, Investor, politischer Kopf und das ist neu, er ist seit kurzem Präsident des Berliner Wirtschaftsverbands VBKI, des Vereins Berliner Kaufleute und Industrieller. Dieses Amt übernimmt Christ in einer Zeit von Handelskonflikten, Kriegen und wirtschaftlicher Unsicherheit. Trotzdem sieht er große Chancen für Berlin und unser Wirtschaftsredakteur Eftimis Angeloudis hat Harald Christ zum ausführlichen Gespräch getroffen.
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12: Herr Christ, wir sind auf der Tech in Heilbronn von Handelsblatt und Schwarz Digits. Willkommen zum Vis-à-vis, vielen Dank für das Gespräch. Sie sind als Sohn eines Opel-Arbeiters und einer Reinigungskraft in Rheinhessen aufgewachsen. Heute gelten Sie als erfolgreicher Unternehmer und Investor. Was aus Ihrer Herkunft allerdings prägt Ihr Denken bis heute am stärksten?
13: Also ich bin aufgewachsene Arbeiterfamilie. Meine Mutter würde jetzt stark Widerspruch einlegen, wenn ich sie als Reinigungskraft bezeichnen würde. Meine Mutter hat natürlich irgendwann als Hauswirtschafterin auch eine Ausbildung gemacht, aber dann versucht, beim Familieneinkommen einen Beitrag zu leisten, indem sie auch in diversen Jobs unterwegs war. Weil wenn Sie Sohn eines Opel-Arbeiters sind, dann hat man natürlich schon mit gewissen finanziellen Restriktionen zu kämpfen. Und da hilft damals jede Mark mehr, zum Familieneinkommen einen Beitrag zu leisten, doch sehr. Und da hat sich meine Mutter sehr engagiert. Ich bin geprägt von einer Familie, die sehr bodenständig ist, in der Region Rheinhessen, genau genommen geboren in Worms, aufgewachsen in der Nähe von Worms. Und was mich von Kindheitstagen auch geprägt hat, war, dass mir nichts in die Wiege gelegt worden ist. Ich musste immer alles, was ich in meinem Leben machen wollte, auch selbst erarbeiten. Und ich musste auch immer entsprechend Leistung zeigen, um im Grunde genommen auf mich aufmerksam zu machen und dann auch meine berufliche Laufbahn und auch später meine wirtschaftliche Karriere, wenn man das mal so beschreiben will, selbst zu gestalten. Und das habe ich nie als Nachteil empfunden, sondern als Herausforderung. Und so war jeder Step in meinem Leben immer wieder eine neue Herausforderung, die ich versucht habe, überwiegend gut zu meistern.
12: Erklärt Ihre Herkunft vielleicht auch die SPD-Mitgliedschaft, die Sie hatten? Und dann frage ich mich doch, wieso dann aus der SPD ausgetreten, FDP-Mitglied geworden? Wie erklärt sich dieser Werdegang?
13: Na, ich war in meiner Grund-DNA, wenn man mal so will, in meiner politischen Sozialisierung immer sozialliberaler. Ich wurde sehr geprägt von namhaften Sozialdemokraten. Einer ist Helmut Schmidt, mit dem ich in jungen Jahren schon regelmäßig einen Diskurs hatte und auch einen Austausch und einen guten Kontakt gepflegt habe. Und ich stand ja immer für eine Sozialdemokratie, die als Partei der Arbeit natürlich sich für die Interessen dieser Gruppe einsetzt, aber nicht vergisst, dass auch dort, wo die Arbeit stattfindet, nämlich dem Mittelstand, den Unternehmen, wir einen Ausgleich brauchen in beide Richtungen. Ich habe immer gesagt, gute Arbeit braucht starke Wirtschaft und starke Wirtschaft braucht gute Arbeit. Und deswegen war das für mich nie ein Widerspruch, sondern immer etwas, was in meiner Grundüberzeugung auch sozialdemokratischer Politik wichtig war.
12: Gute Arbeit und Wirtschaft passen zusammen, sagen Sie. Gute Arbeit, das wird ja heutzutage immer mehr angegriffen und in Zweifel gesetzt. Leben wir über unseren Maßen? Arbeiten wir noch stark genug? Ist das eine Debatte, die Sie verstehen? Stimmen Sie den Leuten zu, die sagen, okay, wir müssen wieder härter arbeiten? Oder sagen Sie, nee, da ist grundlegend was falsch in diesem Verständnis. Wir arbeiten schon hart genug.
13: Na, wenn Sie jetzt ansprechen, dass die Deutschen mehr arbeiten müssen, wäre das eine starke Pauschalisierung, die ich mir nicht zu eigen mache. Wir haben ganz viele Menschen, die unglaublich viel arbeiten, jeden Tag, und sich auch einsetzen. Und das ist der überwiegende Teil der Bürgerinnen und Bürger. Und deswegen halte ich es wenig von solchen Vergleichbarkeiten, die vielleicht medial gut rüberkommen, weil sie Überschriften prägen. Aber das ist einfach nicht die Realität. Wir müssen uns aber in Deutschland schon mehr anstrengen. Und wenn ich sage mehr anstrengen, dann meine ich alle gesellschaftlichen Gruppen. Dazu gehören die Unternehmerinnen und Unternehmer. Dazu gehören auch die Menschen, denen es besser geht. Dazu gehört aber natürlich auch, dass diejenigen, die arbeiten, ihren Beitrag zu leisten haben, genauso wie es die junge Generation auch betrifft. Nichts kommt von alleine. Meine Lebensbiografie zeigt das ja auch. Und deswegen werden wir uns alle mehr anstrengen müssen. Aber immer mit diesem Unterschied, dass wir nicht pauschalisieren sollten und Einzelgruppen herausgreifen, wo wir der Meinung sind, dass sie zu wenig tun. Das bringt uns auch nicht weiter in diesem Land. Wir müssen viel mehr die Kräfte mobilisieren, die wir in diesem Land haben. Und da gibt es ganz vieles, worauf man auch positiv schauen kann. Und was mich antreibt, ist immer das Positive, das gemeinsam herauszuarbeiten und nicht gesellschaftlichen Gruppen gegeneinander auszuspielen.
12: Der Wirtschaft geht es aber gerade nicht besonders gut. Wir haben Handelskriege, wir haben Energiekrisen, wir haben den Ukraine-Krieg im Nahen Osten. Ist jetzt der richtige Moment, als VBKI-Präsident anzutreten? Sie wurden ja gewählt, gratuliere dazu. Was können Sie denn tun, wenn all diese Krisen vor allem extern sind?
13: Ja, wenn nicht jetzt. Jetzt geht es darum, Verantwortung zu übernehmen. Ich halte es ganz nach dem Zitat von Bundeskanzler Friedrich Merz, der sagt, Deutschland, das sind wir alle. Wir haben alle eine Verantwortung, einen Beitrag zu leisten, dass es diesem Land besser geht. Und da will ich gerne auch Verantwortung übernehmen. Deswegen habe ich ja als VBGI-Präsident auch kandidiert. Und ich freue mich sehr darüber, dass ich das Votum der Mitglieder gewinnen konnte für diese Herausforderung. Der VBGI in Berlin, 147 Jahre mit einer langen Tradition, ist eine unglaublich gute Plattform, wo man genau den Dialog zwischen Wirtschaft und Politik auch weiter pflegen muss, weiter ausbauen muss, und das will ich tun. Wir leben in einem Zeitalter vieler exogener Krisen. Das sind alles unglaubliche Herausforderungen, für die keine Bundesregierung, was kann auch keine deutsche Politik, aber für die man auch Antworten bauen muss. Und da werden wir vom VBGI natürlich auch Beiträge leisten, genau in dieser Schnittstelle auch zur Politik.
12: Exogene Krisen, sehr schönes Wort. Also ist Berlin gar nicht selber schuld an der vermeintlichen Krise?
13: Das wäre eine zu einfache Antwort. Aber ich will eins vorweg sagen. Wir reden unseren Standort Deutschland und wir reden auch Berlin oftmals schlechter, als es ist. Wenn wir jetzt mal auf Berlin gehen, und ich rede jetzt als VBGI-Präsident, hat Berlin eine unglaubliche gute Ausgangsvoraussetzung. Wir haben nur mal im Vergleich mit 18 Unicorns doppelt so viele als in München. Berlin hat aber auch eins aufgrund der Größe, dass man oftmals diese ganzen Stärken nicht vereint, sondern dass viel zu sehr in den Silos aneinander vorbeigearbeitet wird. Und wir müssen viel mehr in die Richtung denken, dass wir Ökosysteme bauen, wo wir diese ganzen Stärken dieser Stadt zusammenbringen und dadurch auch entsprechende Wachstumsimpulse setzen. Und deswegen sehe ich die Herausforderung, ja, vor der steht Deutschland, aber auch Berlin, aber ich sehe auch die unglaublichen Möglichkeiten. Und da kann der VBGI eine Rolle übernehmen und das werden wir auch tun. Und dafür stehe ich jetzt auch als neu gewählter Präsident.
12: als Präsident werden Sie ja sicherlich in der Situation sein, wo Sie gegebenenfalls Berlin als Standort pitchen müssen. Nehmen wir mal an, ein internationaler Investor steht vor Ihnen und fragt, wieso Berlin? Was ist Ihr Pitch?
13: Berlin hat alles zu bieten und muss sich vor anderen Metropolregionen, sei es Paris, London oder auch New York, nicht verstecken. Wir haben eine unglaubliche Bildungslandschaft mit starken Hochschulen, die auch exzellent sind. Berlin hat auch eine starke Wirtschaft, ob das Bayer Pharma ist oder ob das Charité ist. Also es gibt auch ganz viele Unternehmen, die in Berlin und aus Berlin auch weltweit bekannt sind und auch erfolgreich sind. Und das gilt es zu stärken. Es ist also auch für die Investoren international, gibt es ganz, ganz viele Argumente, in Berlin zu investieren.
12: Bei dem Wort Investoren, viele Berlinerinnen und Berliner denken direkt an steigende Mieten und Verdrängung. Wie schaffen Sie es, Investitionen für diese Berlinerinnen und Berliner als Chance und nicht als Bedrohung zu sehen?
13: Also erstmal muss man vorwegschicken, dass es natürlich in Berlin für viele Menschen ein Problem gibt, bezahlbares Wohnen zu finden. Und natürlich kann man diese sozialen Härten auch nicht ausblenden. Ja, es gibt ganz, ganz viele Menschen, die für Wohnen immer mehr zahlen müssen und sich vielleicht das Wohnen, was sie sich vorstellen, nicht mehr leisten können. Durch Enteignung oder Vergesellschaftung lösen sie aber das Problem nicht. Ich will das mal ganz kurz volkswirtschaftlich beschreiben. Wenn sie das Angebot nicht erhöhen, dann wird mit einem geringeren Angebot die Preisentwicklung nicht besser werden, sondern sie müssen Voraussetzungen schaffen, dass sie das Angebot erhöhen. Das heißt, eigentlich müsste Berlin bauen ohne Ende. Und dann lösen sie auch das Problem. Und das kriegen sie aber nicht hin, indem sie eine Politik machen, die die Investoren abschreckt. Die Investoren sind ja kein Gegner, sondern die Investoren sind ja Teil der Lösung. Weil wenn mehr investiert wird, wenn mehr gebaut wird, haben wir mehr Wohnungen. Wenn mehr investiert wird in Unternehmen, entsteht mehr Wachstum. Wenn mehr investiert wird, entstehen Arbeitsplätze. Wenn mehr investiert wird, steht mehr Geld zur Verfügung für Forschung, Entwicklung, für Qualifizierung und für Ausbildung. Und deswegen sind das zwei Seiten der gleichen Medaille, die sich gegenseitig positiv befruchten und nicht, wo das eine gegen das andere steht.
12: VBKI-Präsident Harald Christ im Vis-à-vis-Gespräch mit dem RBB, mit RBB24 Inforadio. Herr Christ, ist es dann auch unfair zu sagen, VBKI-Präsident Harald Christ für die Randbebauung des Tempelhofer Feldes?
13: Naja, es gibt ja einen Volksentscheid dazu. Ich wäre immer dafür gewesen, dass man eine Randbebauung zulässt, ohne dass man darauf verzichtet, dass das Tempelhofer Feld auch ein Erlebnispark mit viel Grünflächen für die Bürgerinnen und Bürger von Berlin auch weiterhin sein muss. Auch das ist wieder so ein Thema, wo das eine das andere nicht ausschließt. Ich hätte sehr stark für eine Randbebauung plädiert. Übrigens, um es auch nochmal auf den Punkt zu bringen, Berlin hat weder ein Verdichtungsproblem, was die Bebauung angeht, gegenüber anderen Metropolregionen, weder hat Berlin ein Problem, was in die Höhe zu bauen angeht. Wir haben ausreichend Flächen in Berlin, wo man bauen kann und auch aus meiner Sicht bauen muss, und zwar auch im Bereich des bezahlbaren Wohnens. Und dementsprechend bitte ich immer alle, die für die eine oder die andere Position vielleicht sehr stark votieren. Es gibt ja oftmals auch etwas dazwischen.
12: Viele Stadtplaner würden Ihnen widersprechen und sagen, Berlin hat vielleicht doch nicht die Räume, um weiter zu bauen und zu verdichten. Sehen Sie wirklich innerhalb des Rings und innerhalb des Zentrums von Berlin Flächen, die man bebauen könnte?
13: Na, es gibt ja die Bebauungspläne rund um den Alexanderplatz und auch in anderen Bereichen, wo man durchaus jetzt auch stärker in die Höhen bauen will und kann. Man muss auch mal überlegen, ob man in Berlin in geeigneten Flächen auch die Umwidmung von Büroimmobilien in Wohnimmobilien voranbringt. Im Zeitalter von KI und Digitalisierung wird vielleicht nicht mehr jede Bürofläche gebraucht. Da könnte man sehr viel auch für den Wohnungsbau tun. Und den Städteplanern sage ich ganz einfach, die sollen mal nach New York fahren, die sollen mal nach Paris fahren oder nach London fahren. Also wenn sie mit sehenden Auges durch Berlin fahren, werden sie immer noch ganz viele Baulücken sehen, durchaus ganz viele Flächen haben für Zehntausende, Hunderttausende zusätzliche Wohnungen.
12: Vielen Dank für das Gespräch, Herr Christ, Präsident des VBKI Berlin.
2: Der Wirtschaftsverband VBKI, das ist der Verein Berliner Kaufleute und Industrieller. Mit dem neuen Präsidenten Harald Christ hat Wirtschaftsredakteur Eftimis Angeloudis gesprochen.
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14: Eben noch gefeiert, jetzt schon fast vergessen. Fußballnationalspieler Antonio Rüdiger ist so ein Fall. Mein Name ist Jens Christian Gossmann. Herzlich willkommen. Stammspieler bei Real Madrid, gefürchtet von den besten Stürmern der Welt, weil er mit einer kompromisslosen Härte zu Werke geht. Der gebürtige Berliner Antonio Rüdiger hat sich einen Namen gemacht, aber mit 33 ist er nicht mehr der Jüngste. Das merkt er jetzt auch bei der deutschen Fußballnationalmannschaft. WM-Reporter Felix Mansel.
15: Antonio Rüdiger ist aktuell kein Startelfspieler. Seine Nominierung für die WM wurde in Deutschland kontrovers diskutiert. Der ehemalige Abwehrchef der deutschen Nationalmannschaft glänzt jetzt allerdings als Unterstützer von der Bank und redet besonders Jonathan Tah stark.
16: Was er die letzten 2-3 Jahre, den Schub, den er nochmal gemacht hat, hat bei mir sehr, sehr viel Respekt. Und auch seine letzte Saison, also jetzt die Saison mit Bayern München, die er gespielt hat, war überragend. Ja, er ist der neue Chef.
15: Um gegen die Elfenbeinküste zu bestehen, fordert Rüdiger auch Außergewöhnliches von den deutschen Kreativspielern. Nachdem Messi und Mbappé das WM-Publikum verzaubert haben, könnten nun die deutschen Stars gegen die Elfenbeinküste einen Akzent setzen.
16: Wir haben unsere jungen Hüpfer wie Flo Wilz, Jamal Musiala und da tue ich auch Leroy Sané dazu und Kai Havertz. Ja, wir brauchen euch.
15: Am Freitag bricht die deutsche Mannschaft nach Kanada auf. Das Spiel gegen die Elfenbeinküste findet dann am Samstag in Toronto statt.
14: Vom Abwehrboss zum Supporter auf der Bank. Rüdiger ist immer noch wichtig, aber jetzt in einer anderen Rolle. Das war das Sportupdate. Hier geht's weiter mit dem Verkehrsservice und Nachrichten.
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5: Brandenburg A2 Berlin Richtung Magdeburg. Zwischen Netzen und Brandenburg ist wegen einer Fahrbahnerneuerung bis 14 Uhr die rechte Spur gesperrt. A9 Berlin Richtung Leipzig. Zwischen Niemeck und Kleinmarzens ist die Autobahn bis 13 Uhr gesperrt. Letzte freie Ausfahrt ist Brück. Und A13 Berlin Richtung Dresden zwischen Baruth-Mark und Starkow steht ein defektes Fahrzeug auf der rechten Baustellenspur. Es staut sich mit einer Stunde Verzögerung. Letzte freie Ausfahrt ist Groß-Küres. A115 Richtung Dreieck-Funkturm zwischen Samund und Potsdam-Drewitz befindet sich eine ungesicherte Unfallstelle. Und Stadtverkehr Berlin, hier brauchen Sie Geduld, vor allem auf der A100 Richtung Wedding zwischen Innsbrucker Platz und Detmolder Straße. Außerdem in Langwitz, hier ist der Kamenzer Damm zwischen Malteser und Wedellstraße wegen eines Feuerwehreinsatzes gesperrt. Mitte Zinnowitzer Straße bis Juli-Wolftornstraße zwischen Chausseestraße und Caroline-Michaelis-Straße ist die Fahrbahn in beiden Richtungen bis 22 Uhr wegen einer Veranstaltung gesperrt. Wir wünschen gute Fahrt.
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5: Um 11.20 Uhr mit Werner Schoninger. Guten Tag. Die Bundesregierung bereitet nach eigenen Angaben ein Mandat für den möglichen Einsatz der Bundeswehr in der Straße von Hormus vor. Wie Außenminister Wadefuhl der Rheinischen Post gesagt hat, wird der genaue Text aber erst festgelegt, wenn Einzelheiten der Mission klar sind. Aus dem Hauptstadtstudio Christina Nagel.
17: Um das Mandat konkret formulieren zu können, muss geklärt werden, auf welcher völkerrechtlichen Grundlage es basiert. In Frage kommt eine bereits existierende Resolution der Vereinten Nationen oder auch eine Ausweitung einer bereits bestehenden EU-Mission. Die Bundesregierung hat angeboten, sich an der Minenräumung in der Straße von Hormus zu beteiligen. Der Bundestag muss einem solchen Einsatz zustimmen. Eine entsprechende Abstimmung könnte nach Ansicht des Kanzlers in der letzten Sitzungswoche vor der parlamentarischen Sommerpause stattfinden. Der Einsatz selbst könnte dann schnell erfolgen.
5: Der Iran hat sich nach der Unterzeichnung des Rahmenabkommens mit den USA zufrieden geäußert. Parlamentspräsident Ghalibaf sagte, man habe durch die Verhandlungen viel mehr erreicht, als durch militärische Handlungen möglich gewesen wäre. US-Präsident Trump hatte die Absichtserklärung gestern im Anschluss an den G7-Gipfel in Frankreich unterschrieben. Der iranische Präsident Pezeshkian hatte digital unterzeichnet. Die Straße von Hormus soll demnach zunächst wieder gebührenfrei durchfahren werden können. Der Iran will allerdings bei einem endgültigen Friedensabkommen aushandeln, dass er Gebühren für die Durchfahrt erheben kann. Die Ukraine hat erneut eine Ölraffinerie am Stadtrand von Moskau mit Drohnen angegriffen. Es ist bereits der zweite Angriff dieser Art innerhalb einer Woche. Der Moskauer Bürgermeister Sobjanin sagte, die Raffinerie sei von mehreren Drohnen getroffen worden. Laut Verteidigungsministerium wurden fast 200 Drohnen beim Anflug auf die Hauptstadt abgefangen. Das russische Verkehrsministerium teilte mit, dass der Flugverkehr an 4 Moskauer Flughäfen ausgesetzt wurde. In Berlin sind Polizei und Staatsanwaltschaft mit einer Razzia gegen Banden vorgegangen, die für Schießereien und Erpressungen verantwortlich sein sollen. Die Staatsanwaltschaft bestätigte einen entsprechenden Bericht der BZ. Schon gestern seien zahlreiche Wohnungen in Berlin durchsucht worden, unter anderem in Kreuzberg. Auch in Brandenburg und Sachsen-Anhalt soll es Einsätze gegeben haben. Seit Herbst 2025 geht die Berliner Polizei mit der Sondereinheit Ferrum gegen Schusswaffenkriminalität vor. Im Fokus stehen laut den Ermittlern Anführer, die von der Türkei aus in Berlin türkisch- und kurdischstämmige Ladeninhaber bedrohen und erpressen. Brandenburgs Landtagsabgeordnete wollen die automatische Steigerung ihrer Bezüge zum Teil vorerst aussetzen. Man sei bereit, in der angespannten Haushaltslage einen Beitrag zu leisten, sagte der parlamentarische Geschäftsführer der SPD-Fraktion Schetz. Eine Mehrheit des Parlaments hat für einen Antrag von SPD und CDU gestimmt, das Abgeordnetengesetz entsprechend anzupassen. Den Oppositionsfraktionen von AfD und BSW gehen die Vorschläge allerdings nicht weit genug, weil nur auf einen Teil der Erhöhung verzichtet werden soll. In diesem Jahr bekommen Abgeordnete in Brandenburg rund 12.400 Euro monatlich, inklusive Wahlkreiszulage und Altersversorgung. Bei der bundesweiten Anlaufstelle für Kommunalpolitiker haben sich bislang 320 bedrohte Politiker beraten lassen. Das hat das Bundesinnenministerium in einer Bilanz mitgeteilt. Damit haben durchschnittlich 14 Menschen pro Monat bei der Stelle Rat gesucht. Häufig ging es demnach um Beleidigungen, üble Nachrede oder Verleumdungen. Hauptstadtkorrespondent Jan Zimmermann.
18: Die meisten betroffenen Kommunalpolitiker melden sich nicht gleich beim ersten Vorfall bei der sogenannten starken Stelle, wie die Hotline heißt. Laut Innenministerium handelt es sich oft um eskalierte Konflikte mit einer längeren Vorgeschichte. Die vor etwa 2 Jahren eingerichtete Beratungsstelle hilft bei straf- oder zivilrechtlichen Fragen. Darüber hinaus werden die Betroffenen an spezialisierte Anlaufstellen bei Polizei und Justiz vermittelt. Im vergangenen Jahr war die Zahl der Straftaten gegen Amts- und Mandatsträger gegenüber 2024 zwar leicht zurückgegangen, aber mit fast 5.800 Fällen immer noch höher als in früheren Jahren.
5: Soweit die Nachrichten. 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Das Wetter. Heute anfangs stark bewölkt, später auch sonnig. Es kann einzelne Schauer geben, bei höchsten Werten bis 30 Grad. Aktuell haben wir in Berlin-Gatow 24 Grad und in Marzahn 23, in Neuruppin 21 und in Ruhland 27 Grad. Morgen mal sonnig, mal wolkig, teils aber mit kräftigen Schauern oder Gewittern, Höchstwerte bis 33 Grad. Die Zeit 11.25 Uhr.
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19: Ich bin Clemens Schulze. Ich grüße Sie. 50 Jahre sind es diese Woche her, dass in Soweto tausende schwarze Schülerinnen und Schüler auf die Straße gingen. Sie protestierten gegen ein Apartheid-Bildungssystem, das ihnen Chancen und Zukunft verbaute. Der Anfang vom Ende der Apartheid in Südafrika. Was ist daraus geworden, wollte Korrespondent Stefan Überbach wissen. Er ist zuständig für das südliche Afrika. Dafür ist er an die Orte der Proteste zurückgekehrt und hat unter anderem mit Menschen gesprochen, die damals dabei waren. Seine Reportage beginnt mit einem Rückblick auf die Ereignisse von vor 50 Jahren.
20: Soweto, südwestlich von Johannesburg. Das Township ist eins der größten schwarzen Wohngebiete Südafrikas. Hier protestieren am 16. Juni 1976 tausende Schülerinnen und Schüler gegen die Bildungspolitik des Apartheid-Regimes, gegen das rassistische Schulsystem, das schwarze Kinder bewusst benachteiligt. Polizei und Sicherheitskräfte versuchen sie zu stoppen. Tsietsi Mashinini war damals dabei. Ganz plötzlich stiegen sie aus ihren Fahrzeugen aus und kamen auf uns zu. Der erste weiße Polizist warf eine Tränengasgranate. Als wir sahen, dass Rauch aufstieg, liefen wir auseinander. Danach kamen wir wieder zurück, weil wir dachten, sie würden vielleicht über einen Lautsprecher mit uns sprechen. Aber plötzlich eröffnete derselbe Polizist, der die Tränengasgranate geworfen hatte, das Feuer auf die Schüler. Open fire on the student. Die Sicherheitskräfte setzen Hunde ein, schießen in die Menge. Die Demonstranten werfen Steine, errichten Barrikaden. Die Lage eskaliert innerhalb kürzester Zeit. Der 13-jährige Hector Petersen wird als einer der ersten von einer Polizeikugel getroffen. Das Foto des sterbenden Schülers in den Armen eines jungen Mannes, daneben seine verzweifelte Schwester, geht um die Welt. Im Stadtviertel Orlando West erinnern eine Gedenkstätte für Hector Petersen und ein Museum an die Ereignisse von damals. Prinz Dube ist der Chefkurator.
0: The 1976 Student Uprising is the main event in the struggle against apartheid.
20: Der Schüleraufstand von 1976 war das zentrale Ereignis im Kampf gegen die Apartheid. Diese Kinder brachen dem Apartheidstaat das Rückgrat. Erst dadurch entstand der internationale Druck auf die damalige südafrikanische Regierung, die Apartheid zu beenden.
0: End Apartheid now.
20: Die Demonstrationen in Soweto weiten sich aus. Die Führung des Apartheidstaates versucht mit allen Mitteln, die Proteste niederzuschlagen. Immer wieder kommt es zu gewalttätigen Zusammenstößen zwischen Demonstranten und der Polizei. Die Zahl der Opfer steigt. Winnie Mandela, die Frau des späteren Präsidenten Nelson Mandela und damals eine führende Anti-Apartheid-Aktivistin, über die gerade eine ausführliche Dokumentation bei Netflix erschienen ist.
21: We saw 1976, the tragedy of our country.
22: 1976 sahen wir die Tragödie unseres Landes. Keine Mutter, die das gesehen hat, würde sich wünschen, so etwas noch einmal zu erleben. Wir sammelten die Leichen unserer Kinder von den Straßen auf, weil sie es gewagt hatten, sich dem Afrikaner zu widersetzen.
21: Collecting our children's bodies from the street because they dared oppose the Afrikaner.
20: Die Ereignisse vom 16. Juni 1976 haben Signalwirkung. Sie reichen weit über den Tag und über Soweto hinaus. Obwohl das weiße Regime mit brutaler Härte gegen die jungen Demonstranten vorgeht, lassen die Krawalle nicht nach. Im Gegenteil. Landesweit werden die Auseinandersetzungen zwischen der Protestbewegung und den Sicherheitsdiensten zunehmend gewaltsam. In vielen Regionen kommt der reguläre Schulbetrieb wegen der permanenten Konflikte weitgehend zum Erliegen. Denn längst geht es um mehr als nur um eine Revolte gegen die verhasste Sprache der Unterdrücker. Der Kampf richtet sich gegen den Apartheidstaat in seiner Gesamtheit. Einen Staat, der alle Nicht-Weißen zu Menschen zweiter Klasse degradiert und die Rassentrennung mit der kaum vorstellbaren Zahl von 151 Gesetzen in allen Bereichen des öffentlichen Lebens verankert. Gleichzeitig verändern die zahlreichen Berichte über die brutale Polizeigewalt und das unmenschliche System der Rassentrennung die internationale Wahrnehmung Südafrikas. Bilder wie die ikonische Aufnahme des sterbenden Hector Petersen rütteln auf und zeigen Wirkung in vielen Hauptstädten der Welt. Museumsleiter Prinz Dube aus Soweto.
0: The 1976 student uprising is a main event in the struggle against apartheid.
23: Der Schüleraufstand von 1976 war das zentrale Ereignis im Kampf gegen die Apartheid. Diese Kinder brachen dem Apartheidsstaat das Rückgrat. Danach begann sich alles zu verändern. Viele Länder hatten zuvor gezögert, doch nachdem das Bild von Hector Petersen weltweit veröffentlicht wurde, begannen Staaten, Sanktionen gegen Südafrika zu verhängen. Erst dadurch entstand der internationale Druck auf die damalige südafrikanische Regierung, die Apartheid zu beenden.
20: Erst im Laufe des Jahres 1977 gelingt es den staatlichen Sicherheitskräften, die Proteste durch massive Polizeigewalt und Verhaftungen weitgehend unter Kontrolle zu bringen. Hunderte junge Menschen kommen während der Auseinandersetzungen ums Leben. Auch wenn es bis zur Überwindung des Unrechtsregimes noch mehr als 10 Jahre dauert, der Schüleraufstand von Soweto markiert den Anfang vom Ende der Rassentrennung. Der 16. Juni 1976 ist für Südafrika damit ein zentraler Wendepunkt, an den Gedenkstätten wie das Hector Petersen Museum bis heute erinnern.
0: History is always important.
23: Geschichte ist immer wichtig. Die Bewahrung dieses Ereignisses spielt eine große Rolle für das Land. Was damals geschehen ist, ist auch heute noch relevant. Es zeigt, wie junge Menschen eine sehr starke Regierung verändern konnten. Eine Regierung, die militärisch und politisch äußerst mächtig war. Und doch schafften es diese Jugendlichen, nicht nur ihr eigenes Land, sondern die gesamte Welt zu beeinflussen und Druck auf die südafrikanische Regierung auszuüben.
0: Influence the whole world to put pressure on the South African government.
20: Fünfzig Jahre nach den Schülerprotesten, die in Soweto ihren Anfang genommen hatten, ist Südafrika ein anderes Land. Die ersten freien Wahlen 1994, die Freiheitsheld Nelson Mandela zum Präsidenten machten, markieren den Übergang zur parlamentarischen Demokratie. Aber haben sich die Hoffnungen und Erwartungen der jungen Generation von damals erfüllt? Höchstens zum Teil, sagt Pius Kashimba, der Touristen über den Constitution Hill in Johannesburg führt, früher ein berüchtigter Gefängniskomplex und heute Sitz von Südafrikas Verfassungsgericht.
1: Der Traum ist nicht wahr geworden, weil wir gleichzeitig immer noch in einer, ich nenne es, Apartheid in wirtschaftlicher Form leben. Das bedeutet, dass die meisten Menschen weiter arbeitslos sind, dass viele junge Leute keine Jobs haben. Selbst wenn sie zur Schule gehen oder studieren, ist es immer noch sehr, sehr problematisch, eine Arbeit zu finden. Denn viel Korruption und all die Dinge, die gerade passieren, haben dafür gesorgt, dass dieser Traum nicht Wirklichkeit geworden ist.
20: Noch immer gehört das südafrikanische Bildungssystem zu den ungleichsten der Welt. Herkunft und Wohnort entscheiden über die Unterrichtsqualität. Öffentliche Schulen in meist von Schwarzen bewohnten Armenvierteln, Townships oder ländlichen Gegenden sind oft überfüllt und schlecht ausgestattet. In den teuren Privatschulen sieht das ganz anders aus, aber die kann sich längst nicht jeder leisten. Vor allem junge Leute wie Ndumiso Buthelezi haben es schwer.
6: Those volunteers or those heroes that were there.
8: Die Freiwilligen und die Helden von 1976 wollten eine bessere Zukunft für schwarze Menschen, die unter dem Apartheidsregime unterdrückt wurden. Doch die Dinge haben sich nicht so entwickelt, wie sie es sich erhofft hatten. Die Arbeitslosigkeit ist extrem hoch und Arbeit bekommt man häufig nur durch Vetternwirtschaft.
6: The only people that do get employed is through nepotism.
20: Südafrika gehört bis heute zu den Ländern mit der tiefsten sozialen Spaltung weltweit. Etwa die Hälfte der Bevölkerung lebt unterhalb der Armutsgrenze. Zwar wächst am Kap inzwischen eine schwarze Mittelschicht heran, allerdings ist der Wohlstand auch mehr als 30 Jahre nach dem Ende der Apartheid ungleich verteilt. Das Gefühl, dass es auch im demokratischen Südafrika mit der Gerechtigkeit, mit der Chance auf gesellschaftliche und wirtschaftliche Teilhabe für alle nicht sonderlich weit her ist, dieses Gefühl wird von vielen Menschen im Land geteilt, zum Beispiel von Seth Matsibuko, einem der Anführer des Soweto-Aufstands.
9: Yes, Apartheid is gone.
20: Ja, die Apartheid ist vorbei, aber das, was die Apartheid getan hat, besteht immer noch fort. Die Apartheid in Dokumenten und Gesetzen ist verschwunden, aber in der Praxis existiert die Apartheid noch immer.
9: But Apartheid still exists.
20: Aber längst nicht jeder blickt pessimistisch in die Zukunft, im Gegenteil. Fremdenführer Pius Kashimba zum Beispiel sieht Grund zur Zuversicht, trotz aller Schwierigkeiten und Probleme.
8: Ich habe Hoffnung für dieses Land. Ich muss Hoffnung haben, auch für meine Kinder, denn ich war ja selbst ein Kind. Mit dieser Hoffnung sind wir eine sehr starke Nation, eine sehr stabile Nation. Aber wir müssen diese Gier aus unserem System vertreiben, diese Korruption aus unserem öffentlichen System beseitigen. Dann wird es uns sehr, sehr gut gehen, denn unsere Kinder werden von uns lernen und dieselben Fehler nicht wiederholen.
20: Südafrika hat gewaltige Veränderungen erlebt. Einen gesellschaftlichen und politischen Umbruch, wie es ihn nur selten gibt. Weg von einem rassistischen Unrechtsregime hin zu einer stabilen Demokratie. Der Schüleraufstand von Soweto vor 50 Jahren hat daran einen entscheidenden Anteil. Denn ohne den Mut und die Wut der jungen Generation hätten sich die weißen Unterdrücker womöglich noch sehr viel länger an der Macht halten können. Für Peter Magubane, der als Fotojournalist nicht nur die brutale Realität des Apartheidstaates dokumentiert, sondern auch mit seinen Bildern den jahrzehntelangen Freiheitskampf international bekannt gemacht hat, ist der 16. Juni 1976 deshalb ein historischer Meilenstein in der Geschichte seines Landes, weil die Mauern der Apartheid zu bröckeln begannen und Südafrika danach nie wieder dasselbe war.
3: The walls of apartheid began to crack. South Africa was never the same again.
19: Sagt der Fotojournalist Peter Magubane. Der Aufstand von Soweto, diese Woche sind seitdem 50 Jahre vergangen. Stefan Überbach berichtete in unserer langen Auslandsreportage aus Südafrika über den Anfang vom Ende der Apartheid und was draus geworden ist.
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7: Mit Johannes Frevel. Airlines fliegen in Deutschland der wirtschaftlichen Entwicklung im übrigen Europa hinterher. Im Vergleich mit dem Vor-Corona-Jahr 2019 stünden erst wieder etwa 81% der damaligen Flugkapazitäten zur Verfügung. Das geht aus Branchenzahlen der Luftverkehrswirtschaft hervor. In den übrigen Staaten Europas ohne Deutschland liegt das Flugangebot inzwischen 16% über der Marke von 2019. Die USA und der Iran haben zwar eine Rahmenvereinbarung für einen vorläufigen Waffenstillstand unterzeichnet. Am Vormittag war der Schiffsverkehr durch die umstrittene Straße von Hormuz aber noch nicht wieder angelaufen. Der Ölpreis gab im Wochenvergleich 18% ab. Allerdings rutschten die Benzin- und Dieselpreise bisher deutlich langsamer. Die deutsche Industrie steckt in der Krise. Das zeigen Daten einer Studie des Instituts der deutschen Wirtschaft IW Köln im Auftrag der Bertelsmann Stiftung. Mit nur noch 6,6 Millionen Industriebeschäftigten gab es im vorigen Jahr ein 10-Jahrestief, so das IW. Der Anteil der Industrie am Arbeitsmarkt sei seit 2014 von 22% auf 19% gesunken. Nach Angaben der IG Metall hat allein die Metall- und Elektroindustrie mit ihren 3,7 Millionen Beschäftigten seit 2019 etwa 320.000 Industriearbeitsplätze dauerhaft verloren. Und soweit das Wirtschaftsupdate mit Johannes Frevel.
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5: Brandenburg, A2 Berlin Richtung Magdeburg. Zwischen Netzen und Brandenburg ist wegen einer Fahrbahnerneuerung bis 14 Uhr die rechte Spur gesperrt. A9 Berlin Richtung Leipzig. Zwischen Niebeck und Kleinmarzehns ist die Autobahn bis 13 Uhr gesperrt. Letzte freie Ausfahrt ist Brück. A13 Berlin Richtung Dresden. Zwischen Barothmark und Starkow steht ein defektes Fahrzeug auf der rechten Baustellenspur. Es staut sich mit einer Stunde Verzögerung Richtung Dresden. Letzte freie Ausfahrt ist Großköhres. A115 Richtung Dreieck Nutetal in Höhe Saarmund. Behinderungen nach einem Unfall. Stadtverkehr Berlin, Geduld brauchen Sie auf der A100 Richtung Wedding zwischen Innsbrucker Platz und Detmolder Straße. Außerdem in Langwitz auf dem Carmenzer Damm. Er ist zwischen Malteser und Wedelstraße wegen eines Feuerwehreinsatzes gesperrt. Und Mitte Zinnowitzer Straße bis Julie-Wolftornstraße. Zwischen Chausseestraße und Caroline-Michaelis-Straße ist die Fahrbahn in beiden Richtungen bis 22 Uhr wegen einer Veranstaltung gesperrt. Wir wünschen Ihnen eine gute Fahrt.
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5: Um 11.41 Uhr mit Werner Schoninger. Die Ukraine hat erneut eine Ölraffinerie am Stadtrand von Moskau mit Drohnen angegriffen. Der Moskauer Bürgermeister Sobjanin sagte, die Raffinerie sei von mehreren Drohnen getroffen worden. Nach Augenzeugenberichten sind Flammen und Rauchwolken über der Anlage zu sehen. Laut Verteidigungsministerium wurden fast 200 Drohnen beim Anflug auf die Hauptstadt abgefangen. Das russische Verkehrsministerium teilte mit, dass der Flugverkehr an 4 Moskauer Flughäfen ausgesetzt wurde. Der ukrainische Präsident Selenskyj erklärte, der Drohnenangriff auf Moskau sei Teil der Bemühungen, Kreml-Chef Putin an den Verhandlungstisch zu zwingen. Es ist bereits der 2. Angriff dieser Art innerhalb einer Woche. Die Bundesregierung stellt sich auf eine mögliche Mission der Bundeswehr in der Straße von Hormus ein. Ein entsprechendes Mandat für den Einsatz ist laut Kanzler Merz bereits vorbereitet worden. Der Bundestag könnte sich gegebenenfalls noch vor der Sommerpause Anfang Juli damit befassen. Verteidigungsminister Pistorius bestätigte vor einem Treffen der NATO-Verteidigungsminister in Brüssel, dass die Marine schon jetzt 2 Schiffe zum Hafen von Djibouti am Golf von Aden schickt. Ein Minenjagdboot und ein Versorgungsschiff würden dort für eine mögliche Mission in der Straße von Hormus bereitgestellt. Nach der Unterzeichnung eines Rahmenabkommens zwischen den USA und dem Iran äußerte sich das Regime in Teheran zufrieden. US-Präsident Trump hatte die Absichtserklärung gestern im Anschluss an den G7-Gipfel in Frankreich unterschrieben. Der iranische Präsident Pezeshkian hatte digital unterzeichnet. Aus Istanbul Phyllis Kükrekol.
2: Man habe durch die Verhandlungen ein Vielfaches mehr erreicht, als durch militärische Handlungen möglich gewesen wäre, sagte Parlamentspräsident Ghalibaf. Der Sprecher des Außenministeriums Baghaei betonte, dass der Iran nun auf die eingefrorenen Gelder zugreifen könne, wann immer es nötig sei. Die USA hätten sich dazu verpflichtet, alle Hindernisse aus dem Weg zu räumen. Die für den Ölhandel so bedeutende Meerenge von Hormus werde unverzüglich geöffnet und in den kommenden 60 Tagen gebührenfrei sein. Laut Rahmenabkommen wird der Iran mit seinem Nachbarn Oman über künftige Dienstleistungen und entsprechende Gebühren beraten, die im Einklang mit internationalem Recht stehen sollen.
5: Nach der Schließung von Gebäuden der Technischen Universität Berlin wegen Baumängeln gibt es Konsequenzen für einen führenden Mitarbeiter. Der Leiter der Bauabteilung sei freigestellt worden, bestätigte ein TU-Sprecher. Zuvor hatte der Tagesspiegel darüber berichtet. Eine kommissarische Leitung solle nun die Bauabteilung führen, teilte die Hochschule mit. Darüber seien die Beschäftigten am Morgen in einer Mail informiert worden. Anfang Mai musste zunächst das TU-Hauptgebäude wegen Baumängeln schließen. Anschließend wurden noch 2 weitere Gebäude geschlossen, weil beispielsweise die Löschanlage nicht funktioniert. Die Staats- und Regierungschefs der EU-Staaten wollen heute unter anderem über ihre Beziehung zu China beraten. Thema bei dem Treffen in Brüssel sind etwa die globalen wirtschaftlichen Herausforderungen und wie Europa darauf reagieren kann. Ein Problem ist die enorme staatliche Förderung für chinesische Produkte. Die EU will deshalb zum Beispiel Zölle erhöhen und weniger chinesische Produkte auf den europäischen Markt lassen. Der Vorsitzende der SPD-Abgeordneten im Europaparlament, Repasi, sagte im rbb24-Inforadio, Europa müsse vor allem auf Forschung und Innovation setzen.
12: Eine Sache ist hier natürlich total klar. Wenn wir auf die Massenproduktion gehen, das habe ich in China gesehen, als ich mir diese Firmen angeschaut habe, wird es für Europa verdammt schwierig mitzuhalten. Die einzige Chance, die wir haben, ist, Denker und Tüftler zu bleiben und massiv in die Innovation zu gehen. Dort haben wir noch Vorteile und dort können wir den Wettbewerb auch gewinnen, wenn wir ihn annehmen.
5: Der Vorsitzende der SPD-Abgeordneten im Europaparlament, René Repasi. Und soweit die Nachrichten. 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Das Wetter, heute erst stark bewölkt, später auch sonnig. Es kann einzelne Schauer geben, bis zu 30 Grad. Aktuell in Berlin-Wannsee 24 und in Adlershof 26 Grad, in Grünow 21 und in Guteborn 27. Morgen mal sonnig, mal wolkig, teils mit kräftigen Schauern oder Gewittern, Höchstwerte bis 33 Grad. Die Zeit 11.45 Uhr.
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16: Viel Zeit zum Durchatmen bleibt den Europäern nicht. Gestern noch G7-Treffen in Evian, heute Abend dann EU-Gipfel in Brüssel. Im Fokus bei dem Treffen die Wettbewerbsfähigkeit. Der EU-Gipfel ist unser Top-Thema am Vormittag. Ich bin Clemens Schulze. Willkommen. Ob es in Brüssel ähnlich harmonisch zugehen wird wie in Evian, das werden wir erst morgen wissen, wenn er vorbei ist. Was man aber vorab schon erwarten kann, das fasst EU-Korrespondent Andreas Meyer-Feist zusammen.
24: Es sind die Gipfeltöne, auf die viele warten in Brüssel, die lauten und die leisen. Wieder wird es viele Fragen geben, gleich am Anfang, noch bevor es richtig losgeht. Auch an den Kanzler, der einiges hinter sich hat. Und der vieles vor sich hat in Brüssel. Die Sätze am Anfang, sind Sie so wie beim letzten Mal
14: sehr zuversichtlich, dass uns heute einiges gelingen wird.
24: Das Treffen in Brüssel, ein Teil der neuen Atemlos-Diplomatie, in die sich Europa fast genussvoll fallen lässt. Nur einen Tag nach dem G7-Treffen im französischen Evian. Kaum ausgeschlafen geht es heute schon wieder weiter. Und zwar deftig. Geplant ist ein hastiger Parcours durch fast alles, bei dem sich die EU-Spitzen nicht so ganz einig sind. Das bedeutet kein Wohlfühlgipfel. Gefragt ist Nervenstärke. Manfred Weber, der mächtige Fraktionschef der christdemokratischen EVP-Fraktion, hat den EU-Spitzen schon gestern eine Botschaft mitgegeben, die für sie nichts Neues bedeuten dürfte.
15: It's crisis times and people asking us for one thing and that is to provide security.
24: Handeln in Krisenzeiten, Europa sicherer machen, auch wirtschaftlich. Geht es nach Frankreich, dann muss die EU völlig umdenken, sich von allen trennen, die nicht zur eigenen Handelsstrategie passen, vor allem von China. Laut EU-Kommission liegt das Handelsdefizit bei mehr als 350 Milliarden Euro. Europa kauft viel mehr in China ein als umgekehrt. Geht es nach Deutschland, dann wird Europa vorsichtiger sein mit Blick auf kritische Rohstoffe. Hier sei die EU noch zu sehr abhängig von China, heißt es in Berlin. VW, BASF und Siemens haben Milliarden in China investiert. Ein Handelskrieg käme nicht nur ungelegen, sondern könnte auch Investitionen gefährden. Frankreich im Schutzmodus.

0: remains a critical partner,
1: erklärte der zuständige EU-Kommissar Maroševković dazu im EU-Parlament. Die Kommission stimmt den Gipfel auf eine härtere Gangart in der Handelspolitik ein. Vielleicht wird man dann auch diesen Kanzlersatz hören, wie nach dem letzten EU-Gipfel in Brüssel.
2: Europa hat verstanden, was die Stunde geschlagen hat.
1: Vielleicht auch den Satz des österreichischen Bundeskanzlers Stocker, eine Art EU-Gipfel-Ewigkeitsrichtlinie.
3: Dass wir auch hier eine Lösung finden werden, weil wir sie auch finden werden müssen. Vielen Dank.
4: Tja, mal sehen, ob dann auch wirklich heute und morgen eine Lösung gefunden wird. EU-Korrespondent Andreas Meyer-Feist war das über die noch unterschiedlichen Vorstellungen, was man dem wachsenden Exportdruck aus China entgegensetzen will. Fakt ist, Europa hat der Exportstärke Chinas gerade wirklich wenig entgegenzusetzen. Die chinesischen Produkte drängen immer stärker auf den europäischen Markt, während die Unternehmen hier nicht im gleichen Maße nach China liefern. Es entsteht also ein immer größeres Handelsdefizit. Deswegen wird in Brüssel über Gegenmaßnahmen beraten. Wie genau die aussehen könnten, das hat meine Kollegin Jessica Wiener heute früh mit René Repasi besprochen. Er ist der Vorsitzende der SPD-Europaabgeordneten und war vor kurzem selbst mit einer EU-Delegation in China. Und Repasi beschreibt, welche Maßnahmen die EU ergreifen könnte.
5: Man kann chinesische Produkte verteuern, weil die vor allen Dingen deswegen so günstig sind, weil die mit Staatsgeld die Preise künstlich niedrig halten. Wir können an der Grenze sagen, nee, nur 10 von 100 Produkten kommen rein und die können dann verkauft werden. Es wird dann also verknappt, um Überkapazitäten zu adressieren. Oder man sagt an der Grenze gleich, nein, diese Produkte dürfen überhaupt gar nicht rein.
6: Herr Repasi, ich wollte gern noch einmal genau den Fokus darauf lenken, was für Auswirkungen das im Endeffekt hat, dieses Handelsdefizit. Also wenn Schlüsselindustrien unter Druck geraten, dass wir davon vielleicht ein bisschen besseres Bild haben, was bedeutet das für diese Schlüsselindustrien hier? Fallen Arbeitsplätze weg oder machen Betriebe zu? Oder wie sind da die ganz konkreten Auswirkungen?
5: Ja, die konkreten Auswirkungen sind, dass Arbeitsplätze wegfallen, dass Unternehmen in der Tat dicht machen müssen, weil schlicht und ergreifend Produkte nicht mehr verkauft werden. Berechnungen sagen etwa, dass aufgrund dieser Überkapazitäten in Europa 10.000 Jobs pro Monat wegfallen. Mhm. Und das hat eben damit zu tun, dass ja Produkte, die dann in Europa gemacht werden, nicht mehr gekauft werden, weil sie zu teuer sind im Vergleich zu chinesischen Dumpingpreisen. Und dementsprechend, irgendwo muss das Geld ja verdient werden.
6: Ja, nun gibt es ja schon Handelsbeschränkungen für China. Sie haben ja einige auch erwähnt, die reichen ja anscheinend nicht aus. Und von was für zusätzlichen Maßnahmen verspricht man sich denn jetzt genau was?
5: Genau, die reichen nicht aus. Das hat etwas mit der Art und Weise, wie der Dumpingwettbewerb funktioniert, zu tun. Wir haben im Moment Außenzölle, die Produkte eigentlich verteuern sollten. Die werden aber bei der chinesischen Produktion bereits ja internalisiert, sagen wir mal, oder die staatliche Unterstützung wird erhöht, sodass der Preis doch noch niedrig bleibt. Insoweit verpufft der Effekt. Und deswegen, was man jetzt machen kann, ist zu sagen, okay, wir reduzieren die Anzahl an Produkten, die überhaupt auf den Binnenmarkt kommt. Das heißt, dass einfach weniger Produkte verkauft werden dürfen, indem man so gegenüber Kapazitäten vorgeht oder bei ganzen Produktklassen einfach sagt, nee, wir lassen hier die chinesischen Produkte gar nicht erst auf den Markt.
6: Und welche Instrumente halten Sie jetzt für sinnvoll?
5: Ja, was jetzt sinnvoll ist, ist eigentlich ein Mix von Maßnahmen, weil wir müssen uns ja genau anschauen, um was für Produkte es geht. Es gibt ja einige Vorprodukte, die brauchen wir in Europa, damit wir irgendwie unsere eigenen Dinge hinbekommen, etwa der Batterieproduktion oder bei anderen Dingen, die man braucht für die Klimatransformation. Wenn wir da jetzt die Grenzen dicht machen, schneiden wir uns ins eigene Fleisch. Und während es dann etwa bei elektrischen Autos so ist, die kriegen wir in der Endproduktion jedenfalls in Europa auch ganz ordentlich schon gebaut. Da kann man bereits sagen, nee, wir lassen einfach weniger von diesen Produkten hinein.
6: Das heißt ja, Sie haben es gerade schon angesprochen, das Vorgehen haben einen hohen Preis, ökonomisch wie politisch. Viele Produkte und Unternehmen sind ja von China und den Produkten abhängig. Könnte denn ein Handeln gegen China am Ende größeren Schaden hervorrufen als jetzt?
5: Man muss sich klar sein, dass wenn man eigene Maßnahmen ergreift, um den Binnenmarkt dicht zu machen, dass China darauf reagieren wird. Und etwa bei Rohstoffen wie seltenen Erden oder in der Medizinproduktion oder in der Batterieproduktion, da sind wir so abhängig von China, dass wenn die dann sagen, that's it, ihr kriegt da jetzt nichts mehr davon, dass wir dann ganz schön ins Schwitzen kommen werden. Und da ist das nichts, was man auf die leichte Schulter nehmen sollte.
6: Sie waren ja vor 3 Wochen in China mit der EU-Delegation. Wie kommen die europäischen Sorgen denn dort an?
5: Dass die Argumentation, die hier vorgetragen wird, ist, kommt, Leute, wenn unser Handelsdefizit daherkommt, dass unsere Produkte halt einfach so gut sind, dann müsst ihr euch halt ein bisschen mehr anstrengen und besser werden. Da ist in Teilen auch was dran. Wir müssen auch insbesondere auf Forschung und Innovation setzen. Aber gleichzeitig sehen wir einfach, in China gibt es so eine ganz schlechte Binnennachfrage. Die Löhne sind niedrig, es gibt keinen Sozialstaat. Das heißt, das gesamte Modell ist darauf aufgebaut, exportieren.

0: und dementsprechend komplett Weltmärkte zu übernehmen, in denen man dann später die Gewinne machen kann, sobald entsprechende Monopolposition geschafft worden ist. Und insoweit sagt man den Europäern so, strengt euch an, aber man hat natürlich auch schon Verständnis dafür, dass wir unsere eigenen ökonomischen Interessen verfolgen, denn nichts anderes macht China selbst.
1: Gibt es denn irgendeine Alternative zu geplanten Schutzmaßnahmen, selbst wieder in die Lage kommen, bessere Produkte zu verkaufen zum Beispiel oder halt ein Einsehen von China? Das passiert ja wohl auch schon oder ist das ganz aussichtslos ohne Schutzmaßnahmen weiterer?
0: Nein, das ist nicht aussichtslos. Also, weil erneut die Chinesen verstehen, dass man im eigenen Interesse auch entsprechend handelt. Die sagen nur so, wir wollen auch unsere Absatzmärkte haben. Okay, so be it. Eine Sache ist hier natürlich total klar. Wenn wir auf die Massenproduktion gehen, das habe ich in China gesehen, als ich mir diese Firmen angeschaut habe, wird es für Europa verdammt schwierig mitzuhalten. Die einzige Chance, die wir haben, ist, Denker und Tüftler zu bleiben und massiv in die Innovation zu gehen. Dort haben wir noch Vorteile und dort können wir den Wettbewerb auch gewinnen, wenn wir ihn annehmen.
2: Das sagt der Vorsitzende der SPD-Europaabgeordneten René Repasi vor Beginn des EU-Gipfels, der heute Abend in Brüssel startet. Unser Top-Thema am Vormittag.
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2: Um 12:05. Mad Max trifft auf griechische Sagen. So kann man den ersten Film der griechischen Künstlerin Efi Kalogiropoulou zusammenfassen. Der Film heißt Gorgona und kommt heute in die Kinos. Ein Endzeitdrama inspiriert vom Panorama gigantischer Ölraffinerien in der Nähe Athens. Unser Filmredakteur Alexander Soyer hat Efi Kalogiropoulou zum Interview getroffen.
4: I was in love with the place, let's say.
5: Sie habe sich ganz einfach in diesen Ort verliebt, so Efi Kalogiropoulou. Dieser Ort ist ein Areal im Westen von Athen, beherrscht von einer der größten aktiven Erdölraffinerien Griechenlands, einer weiteren stillgelegten Raffinerie und dem gigantischen Schiffsfriedhof im Golf von Elefsina. Eine Welt von beängstigender Schönheit, die sie entdeckte, als sie eine Zeit lang dort lebte.
4: So I was going around the city and it was like, it was surreal, how this oil refinery is so close.
6: Ich bin da sehr oft herumspaziert. Es war surreal, wie nah diese beiden gigantischen Ölraffinerien an der Stadt sind. Und stellte mir vor, wie es für eine Frau wäre, hier zu arbeiten. Gepaart mit vielen anderen Elementen entstand die Geschichte zweier Frauen, die dort arbeiten und sich ineinander verlieben.
4: And I start to put many elements and start the story of two women working and get in love in an oil refinery.
5: Zwei Frauen verlieben sich in einer von Öl, Waffen und Männern beherrschten Welt. Ein Endzeit-Szenario, das streckenweise ein bisschen an Mad Max erinnert.
4: Yeah, I mean it's a dystopian environment, but you see it's not very far from what is going the world now.
6: Es ist eine dystopische Welt, aber mit ein bisschen Fantasie nicht so weit entfernt von unserer heutigen Realität. Es ist ja dystopisch, was wir jetzt schon jeden Tag im Fernsehen sehen. Völkermorde, Kriege, Flüchtende, die jeden Tag im Mittelmeer sterben und niemand schert sich drum. Gut ist anders.
4: Refugees dying in the sea of Greece every day and nobody cares. I mean, it's not getting good.
5: Gorgona ist allerdings nicht nur von Endzeitvorstellungen inspiriert, sondern auch von den Mythen der griechischen Antike, die Regisseurin Kalogiropoulou dabei halfen, die Fantasiewelt ihrer Geschichte zu bevölkern und auszumalen.
4: Obviously it's the Medusa and the Sirens and the Gorgons, but my starting point, which I couldn't add it, it's like this area, the Elefsina, where the oil refinery is.
6: Ganz klar, Medusa und ihre Schwestern, die Gorgonen und auch die Sirenen, waren eine Inspiration. Aber der eigentliche Ausgangspunkt für dieses Projekt war ein anderer, auch wenn er jetzt im Film gar nicht mehr so deutlich zu erkennen ist. Dieses Industriegebiet um den Athener Vorort Elefsina ist ein legendärer Ort antiker Geheimnisse. Hier fanden die eleusinischen Mysterien statt, ein streng geheimes Ritual, mit dem man die Angst vorm Tod überwinden sollte. Es gab wohl Priesterinnen, die Drogen nahmen oder Sex hatten, aber so genau weiß man das immer noch nicht, was während dieser Zeremonien passiert ist. Dort ist sozusagen auch das Heim der Unterweltgöttin Persephone, der Tochter von Zeus. Und es ist bezeichnend, dass dieser wichtige Ort der Antike heute eigentlich nur noch ein reines Industriegebiet ist. Zementfabriken, Waffenfabriken, Ölraffinerien.
4: How this city became now, it's all full of factories, I mean cement, oil refinery, weapon, I mean it's like crazy.
2: Das sagt Efi Kalogiropoulou. Ihr Film Gorgona kommt heute ins Kino und unser Filmredakteur Alexander Soyer hat mit ihr gesprochen. Recht warm heute, aber die Sonne kommt nur hin und wieder mal durch. Aktuell so 25 Grad in Berlin, vielleicht auch ein Tick drüber. 24 Grad in Perleberg und 25 in Brandenburg an der Havel. 30 oder 31 werden es heute maximal. Dazu ein Sonne-Wolken-Mix, später auch mit einzelnen Schauern.
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2: Mit Werner Schoninger.
7: Brandenburg A9 Berlin Richtung Leipzig. Zwischen Niemeck und Kleinmarzehns ist die Autobahn bis 13 Uhr gesperrt. Letzte freie Ausfahrt ist Brück. Und zwischen Brück und Niemeck ist außerdem die linke Spur nach einem Unfall blockiert Richtung Leipzig. A13 Berlin Richtung Dresden. Zwischen Barut-Mark und Starkow steht ein defektes Fahrzeug auf der rechten Baustellenspur. Es staut sich mit einer Stunde Verzögerung. Letzte freie Ausfahrt Großküres. A115 Richtung Dreieck Nutetal in Höhe Samund. Behinderungen nach einem Unfall. Und Stadtverkehr Berlin, hier brauchen Sie Geduld auf der A100 Richtung Wedding zwischen Innsbrucker Platz und Detmolder Straße, außerdem in Moabit. Die Sickingenstraße ist zwischen Sickingenbrücke und Ufnaustraße nach einem Unfall gesperrt.
2: 12 Uhr ist es jetzt.
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2: Ich bin Clemens Schulze. Schönen guten Tag. US-Präsident Trump erwartet von Russland endlich Frieden. Deswegen ist er beim G7-Gipfel umgeschwenkt und jetzt für schärfere Sanktionen. Doch Moskau bombt in der Ukraine weiter und die Angegriffenen wissen immer besser, sich zu wehren. Heute ist Moskau selbst im Fadenkreuz. Mehr in den Meldungen mit Werner Schoninger.
7: Die Ukraine hat die russische Hauptstadt Moskau mit hunderten Drohnen angegriffen. Dabei wurde nach russischen Angaben unter anderem eine Ölraffinerie getroffen. In Berichten ist von Flammen und Rauchwolken über der Anlage die Rede. Der Angriff legte außerdem den Flugverkehr über Moskau weitgehend lahm. 4 Flughäfen mussten schließen. Der ukrainische Präsident Zelensky sagte, die Angriffe seien Teil der Bemühungen, Kreml-Chef Putin an den Verhandlungstisch zu zwingen. Auch auf andere Landesteile gab es Drohnenangriffe. Laut russischem Verteidigungsministerium wurden mehr als 550 Drohnen abgefangen. Die Bundesregierung bereitet nach eigenen Angaben ein Mandat für den möglichen Einsatz der Bundeswehr in der Straße von Hormus vor. Wie der Außenminister Wartefuhl der Rheinischen Post gesagt hat, wird der genaue Text aber erst festgelegt, wenn Einzelheiten der Mission klar sind. Aus dem Hauptstadtstudio Christina Nagel.
8: Um das Mandat konkret formulieren zu können, muss geklärt werden, auf welcher völkerrechtlichen Grundlage es basiert. In Frage kommt eine bereits existierende Resolution der Vereinten Nationen oder auch eine Ausweitung einer bereits bestehenden EU-Mission. Die Bundesregierung hat angeboten, sich an der Minenräumung in der Straße von Hormus zu beteiligen. Der Bundestag muss einem solchen Einsatz zustimmen. Eine entsprechende Abstimmung könnte nach Ansicht des Kanzlers in der letzten Sitzungswoche vor der parlamentarischen Sommerpause stattfinden. Der Einsatz selbst könnte dann schnell erfolgen.
7: Der Iran hat sich nach der Unterzeichnung des Rahmenabkommens mit den USA zufrieden geäußert. Parlamentspräsident Ghalibaf sagte, man habe durch die Verhandlungen viel mehr erreicht, als durch militärische Handlungen möglich gewesen wäre. US-Präsident Trump hatte die Absichtserklärung gestern im Anschluss an den G7-Gipfel in Frankreich unterschrieben. Der iranische Präsident Pezeshkian hatte digital unterzeichnet. Die Straße von Hormus soll demnach zunächst wieder gebührenfrei durchfahren werden können. Der Iran will allerdings bei einem endgültigen Friedensabkommen aushandeln, dass er Gebühren für die Durchfahrt erheben kann. Nach der Schließung von Gebäuden zieht die Technische Universität Berlin personelle Konsequenzen. Ein TU-Sprecher sagte, dass der Leiter der Bauabteilung von seinen Aufgaben freigestellt wurde. Vorher hatte der Tagesspiegel berichtet. Patrick Buchmüller, RBB 24.
9: Die Abteilung soll jetzt erstmal kommissarisch geführt werden, heißt es. Darüber habe man die Beschäftigten vorgestern informiert und den Rest der Belegschaft später auch. Seit Anfang Mai ist das Hauptgebäude der Uni am Ernst-Reuter-Platz in Charlottenburg gesperrt. Wegen Baumängeln. Die Bauaufsicht hat den Betrieb dort untersagt. Und die Probleme sind vielfältig. Defekte Brandschutztüren, Mängel bei der Sicherheitsbeleuchtung und bei der Löschwassereinspeisung. Seit Samstag ist auch noch ein anderes Gebäude der TU dicht. Hier gibt es auch Probleme mit der Brandlöschanlage. Zwischendurch musste auch schon die Universitätsbibliothek schließen, die ist aber wieder geöffnet.
7: Sogenannte Fake-Shops im Internet sollen laut Berlins Justizsenatorin Badenberg künftig innerhalb weniger Tage vom Netz genommen werden können. Momentan dauere es mehrere Monate, solche Seiten zu sperren, sagte die CDU-Politikerin in der ARD. Die Plattformen selbst und auch Suchmaschinen und soziale Medien müssten stärker in die Verantwortung genommen werden, wenn sie Werbung für die Shops anzeigen, betonte Badenberg. In Fake-Shops werden Produkte meist zu sehr günstigen Preisen angeboten. Nach der Bezahlung kommen die Waren aber häufig nicht an. In Potsdam wollen die Verbraucherschutzministerinnen und Minister von Bund und Ländern heute darüber sprechen. In Berlin sollen Mietdaten künftig detaillierter erfasst werden, um Wuchermieten zu verhindern. Das Abgeordnetenhaus berät heute über einen Vorschlag der schwarz-roten Koalition für ein sogenanntes Mietenkataster. Registriert werden soll jede Wohnung und jeder Mietpreis einschließlich der aufgeschlüsselten Nebenkosten, außerdem die Größe der Wohnung und die Zahl der im Haushalt lebenden Personen. Für die Auswertung werde auch künstliche Intelligenz eingesetzt, heißt es. Die Vermieter sollen ein Jahr Zeit haben, um die verlangten Informationen in das digitale Register einzutragen. Tun sie das nicht oder machen sie wiederholt falsche Angaben, drohen Bußgelder von bis zu 100.000 Euro. Soweit die Nachrichten. 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Das Wetter. Heute erst stark bewölkt, später auch sonnig. Es kann einzelne Schauer geben, bei höchsten Werten bis zu 30 Grad heute. Aktuell haben wir in Berlin-Wannsee 24 Grad und in Adlershof 26, in Grünow 21 und in Guteborn 27 Grad. Morgen mal sonnig, mal wolkig, teils mit kräftigen Schauern oder Gewittern. Höchstwerte bis zu 33 Grad morgen. Die Zeit 12.05 Uhr.
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10: Ich bin Clemens Schulze. Schönen guten Tag. Der Kummer auf dem Wohnungsmarkt hat den Berliner Senat zu neuen politischen Maßnahmen gebracht. CDU und SPD wollen die Daten sämtlicher Mietwohnungen in der Stadt erfassen und dann auswerten. Das Abgeordnetenhaus berät heute über dieses geplante Wohnungs- und Mietenkataster. Und Landespolitikreporter Thorsten Gabriel kennt die Einzelheiten.
11: Es ist ein Projekt mit Vorgeschichte. Ein Wohnungs- und Mietenkataster hatte sich schon die rot-grün-rote Koalition von 2021 auf ihren Hausaufgabenzettel geschrieben. Ein Jahr später sprach sich auch die damals oppositionelle CDU dafür aus. Jetzt hat die schwarz-rote Koalition erstmals einen konkreten Gesetzentwurf vorgelegt. Es ist die Antwort der Politik auf die Auswüchse am Wohnungsmarkt. Eine Kampfansage an überhöhte und Wuchermieten. Das Kataster soll den Wohnungsmarkt mit seinen weit mehr als 1,5 Millionen Mietwohnungen vollständig ausleuchten. Jede Wohnung, jeder verlangte Mietpreis soll registriert werden. Dazu die aufgeschlüsselten Nebenkosten, die Größe der Wohnung, die Zahl der Haushaltsangehörigen und. Berlins Wohnsenator Christian Gäbler setzt bei der Auswertung der Millionen Daten auf künstliche Intelligenz. Den Vermietern soll ein Jahr Zeit gegeben werden, die verlangten Informationen in das digitale Register einzutragen. Tun sie das nicht oder wiederholt mit falschen Angaben, drohen Bußgelder von bis zu 100.000 Euro. Der Berliner Mieterverein spricht von einem entscheidenden Schritt für mehr Transparenz auf dem Wohnungsmarkt. Der Vorsitzende des Vermieterverbands Haus und Grund, Carsten Brückner, hält den Gesetzentwurf dagegen für rechtswidrig und untauglich. Weil es darum gehe, flächendeckend unzulässige Mietpreishöhen aufzuspüren, sei jede Auskunft strafrechtlich relevant. Das bedeutet, dass Vermieter jede Information dazu verweigern dürften. Genau das aber hat die Koalition mit eingepreist. Der Gesetzentwurf sieht vor, dass Vermieter die Auskunft verweigern dürfen, aber nur, wenn die konkrete Gefahr besteht, sich selbst zu belasten. Dann allerdings steht es den Behörden frei nachzuforschen, weshalb man in der Koalition hofft, dass betroffene Vermieter überhöhte Mieten von sich aus korrigieren, bevor sie Auskunft geben. Der SPD-Abgeordnete Sebastian Schlüsselburg, der maßgeblich am Gesetzestext mitgeschrieben hat, zeigt sich zuversichtlich, einen gerichtsfesten Entwurf formuliert zu haben. Dazu trage auch bei, dass die Daten des Katasters nicht öffentlich zugänglich sein werden. Geplant ist, dass das Abgeordnetenhaus das Gesetz in der letzten Sitzung vor der Sommerpause am 2. Juli beschließt. Am Ende ist das Mietenkataster ein weiterer Versuch, geltendes Recht durchzusetzen. Darauf hatte zuletzt auch immer wieder Berlins regierender Bürgermeister Kai Wegner gepocht. Auch die Immobilienwirtschaft müsse sich an Recht und Gesetz halten, so der CDU-Politiker.
10: Tja, mal schauen, was aus dem Mietenkataster nach der Abgeordnetenhauswahl im Herbst dann wird. Die Einzelheiten erklärte Landespolitikreporter Thorsten Gabriel. Brandenburg führt leider im bundesweiten Vergleich die Waldbrandstatistik an. Nirgendwo brennt es so häufig in den Wäldern wie hier in der Region. Und dann muss die Feuerwehr ran, Berufsfeuerwehren, freiwillige Feuerwehren, Werk- und Betriebsfeuerwehren. Insgesamt gut 40.000 Feuerwehrleute gibt's in Brandenburg. Die Landesregierung will ihnen jetzt die Arbeit erleichtern mit einem neuen Feuerwehrgesetz. Mehr dazu aus Potsdam vom landespolitischen Reporter Martin Adam.
12: Andreas Klubsch fährt den Z8 vor. Klingt nach Sportwagen, ist aber ein hochmodernes Einsatzfahrzeug der Werkfeuerwehr am BER. Und außerhalb, denn wenn am Flughafen kein Einsatz ist, hilft die Flughafenfeuerwehr auch in der Gemeinde Schönefeld aus, sagt Klupsch.
13: Wir sind ja nun mal im Land Brandenburg mit nur 5 Berufsfeuerwehren gesegnet und der Rest wird sozusagen durch die Freiwilligkeit abgedeckt. Und da ist es eben, dass die Leute nicht mehr im Ort verfügbar sind, nicht mehr in der Gemeinde arbeiten. Und somit ist die Tageseinsatzbereitschaft in den freiwilligen Feuerwehren sehr unterschiedlich, sehr ambivalent. Seit 2022 haben wir jetzt 161 Einsätze absolviert. Und das ist wirklich eine tolle gemeinschaftliche Zusammenarbeit mit den Freiwilligen Feuerwehren der Gemeinde Schönefeld.
12: Etwa 900 Feuerwehrleute in Werk- und Betriebsfeuerwehren gibt es in Brandenburg, mehr als bei der Berufsfeuerwehr. Dazu kommen knapp 39.000 Mitglieder der Freiwilligen Feuerwehren.
14: Und diese Feuerwehrleute wurden im vergangenen Jahr zu 45.000 Einsätzen gerufen. Über 5.000 Brandenburger Bürger wurden bei diesen Einsätzen gerettet. Und das finde ich einigermaßen beeindruckend,
12: sagt Jan Redmann, Brandenburgs Innenminister. Am Mittwoch wirbt er im Landtag für ein erneuertes Brand- und Katastrophenschutzgesetz.
14: Der mindeste Dank, den Brandenburg seinen Feuerwehren geben kann, ist ein Gesetz, das Unklarheiten beseitigt und überholte Regelungen einkassiert. Ein Gesetz also, das dafür sorgt, dass die Kameradinnen und Kameraden das tun können, wofür sie eigentlich angetreten sind, nämlich Leben schützen und Leben retten.
12: Praktisch heißt das, Drohnen sollen einfacher und vor allem rechtssicher eingesetzt werden können, zum Beispiel um Waldbrände zu überwachen. Der Kinder- und Jugendschutz in den Feuerwehren soll verbessert werden und nach dem Vorbild der Flughafenfeuerwehr in Schönefeld sollen Werk- und Betriebsfeuerwehren einfacher auch bei Einsätzen außerhalb des eigenen Unternehmens helfen. Grundsätzlich begrüßt das auch die Opposition. Das BSW fordert aber eine finanzielle Entlastung der Kommunen. Die AfD will ein Löschflugzeug anschaffen. Ihrem Abgeordneten Daniel Freiherr von Lützow geht die Gesetzesreform auch nicht weit genug.
15: Der Gesetzesentwurf der Landesregierung ist zwar nicht der letzte Wurf, aber der ist schon in Ordnung. Aber wenn ich dann ganz viele sehr gesetzliche Regelungen wieder reinschreibe und noch Verwaltungsvorschriften ändern wollen, dann wird es nicht anwenderfreundlich. Dann wird es wieder Bürokratie.
12: Vom Brandenburger Feuerwehrverband wiederum heißt es auf 11 Seiten voller Anmerkungen, das Gesetz ist noch nicht detailliert genug. Wenn zum Beispiel Betriebsfeuerwehren helfen sollen, so der Verband, dann müssen sie auch den Digitalfunk nutzen und mit Blaulicht auf die Straße dürfen. All das sei noch nicht geregelt. Der Landtag hat das Gesetz am Mittwoch erstmal zur weiteren Bearbeitung in den Ausschuss geschickt.
10: Das neue Feuerwehrgesetz in Brandenburg ist also in Arbeit. Aus Potsdam berichtete Martin Adam um 11:11. 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Eine frische Meldung ist reingekommen von der A24. Vorsicht bitte Hamburg Richtung Berlin. Zwischen Herzsprung und Neuruppin, da steht ein kaputter Lastwagen auf der rechten Spur. Sterben manche Vornamen wohl für immer aus oder kommen sie alle irgendwann wieder? Das fragt sich heute unser Kolumnist Henrik Schröder.
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16: Ob der Name Horst wohl mal wieder in wird, das frage ich mich schon seit Jahren, seitdem Eltern es wieder cool finden, ihre Jungen Willi, Emil oder Fritz zu nennen. Ich meine, das sind doch Namen, so hießen vor einer Weile nur Opas. Und plötzlich gehen die wieder, das ist doch irre, oder? Angeblich kann man Namenstrends ja anhand von Haustiernamen vorhersagen. Denn erst, so die Legende, werden Haustiere ironisch mit uralt klingenden Namen benannt. Also Sitz, Harald, Such, Elfriede. Und ein paar Jahre später heißen dann auch wieder Babys so. Keine Ahnung, ob man das empirisch belegen könnte, wäre aber witzig, wenn das stimmt. Horst jedenfalls könnte ein aussterbender Name sein. Ich persönlich kenne kein einziges Haustier, was so heißt. In meiner Schule gab es einen einsamen Horst, der wirkte aber damals schon komplett aus der Zeit gefallen. Und ein Artikel zu unbeliebten Vornamen im Stern verrät mir, Horst ist in Sachen Unbeliebtheit zwar nicht Adolf, aber fast. Es ist aber auch ein wirklich dunkel klingender Name, Horst, so germanisch kalt und freudlos. Dabei ist ja ein Adlerhorst zum Beispiel was sehr Gemütliches, also zumindest für Adler. In Hamburg gibt es einen Musiker, der nennt sich Horst with no name. So kann man es natürlich machen und seinen altbackenen Namen noch zu etwas nutzen, wobei ich auch gar nicht weiß, ob der Mann nicht in echt Jürgen oder Manfred heißt. Egal. In meiner Familie jedenfalls gibt es auch einen Horst, der ist jenseits der 80, Spitzname Hotte, wie originell. Und immer wenn jemand erzählt, wie sich dieser oder jener zum Horst gemacht hätte, muss ich an ihn denken und dass er es wohl nicht mehr erleben wird, dass sein Name hip in cool fresh wird. Wie traurig. Obwohl, die jungen Männer tragen heute ja auch wieder Oberlippenbärte und Ballonseide. Manchmal geht's ja auch schneller, als man denkt, dass die Vergangenheit wieder vor der Tür steht. Dieses Mal dann als Vollhorst.
10: Unser Kolumnist Henrik Schröder über alte Namen, die vielleicht wiederkommen.
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10: Houston, wir haben ein Problem. So titelte die Zeitung Expresso nach dem 1:1 der Portugiesen zum Weltmeisterschaftsauftakt gegen die Demokratische Republik Kongo. Gespielt wurde in Houston und dort schlich Superstar CR7 an den wartenden Journalisten vorbei. Das Problem der Portugiesen hat also einen Namen: Cristiano Ronaldo. Mittlerweile 41 Jahre alt, viele fragen sich, ist er noch eine Hilfe oder nur noch eine Last? Die Diskussion ist nicht neu, aber seine Leistung beim 1:1 hat seine Kritiker bestätigt. Obwohl zig Kameras im Einsatz waren, stellte sich irgendwann die Frage, ja, wo ist eigentlich Ronaldo? Auch WM-Reporter Burkhard Hupe hat sich auf die Suche gemacht.
17: Im Stadion von Houston waren 40.000 Ronaldos, mindestens. Denn wer für Portugal war, der war auch für Ronaldo und trug ein rotes Trikot mit der Nummer 7. Das Problem war nur, wer von diesen abertausenden Ronaldos war der richtige Cristiano? Irgendwo da unten musste er sein.
18: Wieder der nächste Aufbau der Portugiesen und wieder die Frage, wo ist eigentlich Cristiano Ronaldo?
17: Portugal spielte gegen die Demokratische Republik Kongo, spielte erst schlecht, dann schlecht und einfallslos und schließlich schlecht, einfallslos und ängstlich. Und Ronaldo? Der vergab in der 68. Minute eine Chance mit einem von nur 25 Ballkontakten in fast 100 Minuten. Und Ronaldo kam nur deshalb zum Zuge, weil er wie immer einen Flankenball selbst beanspruchte und seinem besser postierten Landsmann Silva vorenthielt. Die Portugiesen kennen das längst, das Leben im Schlagschatten einer lebenden Legende, ach was, einer Ikone, die sich allerdings weigert, die Zeichen der Zeit anzuerkennen. Es scheint fast so, als würde Ronaldo einen Beruf ausüben, den es gar nicht mehr gibt. Er steht und gestikuliert, er trabt und bleckt mit den Zähnen. Und wenn ein Ball durch den Strafraum des Gegners fliegt, dann hadert er mit höheren Mächten, die ihm diesen Ball vorenthalten.
18: Der mittlerweile jetzt älteste Feldspieler bei einer Weltmeisterschaft. Also den Rekord hat er jetzt auch noch, aber bringt alles nichts, weil er überhaupt keinen Einfluss auf dieses Spiel nimmt, weil er gar nicht richtig mit dran teilnehmen kann. Während
17: dieses 1:1 der Portugiesen gegen den WM-Neuling aus Kongo erinnerte an alternde Schauspieler, die regelmäßig den Text vergessen und beschlossen haben, eines Tages auf der Bühne zu sterben. So weit wird es mit Cristiano Ronaldo hoffentlich nicht kommen, aber ein Trauerspiel ist es trotzdem.
10: WM-Reporter Burkhard Hupe war das über einen Cristiano Ronaldo, an dem das Alter, die Jahre offenbar auch nicht spurlos vorübergehen. Die deutsche Fußballnationalmannschaft wird heute ein letztes Mal intensiv trainieren. Spielmacher Jamal Musiala zeigte dabei zuletzt ansteigende Form. Morgen ist dann Reisetag, es geht nach Toronto. Und am Samstag folgt dann das zweite Gruppenspiel gegen die Elfenbeinküste, Anstoß 22 Uhr. Die ganze Partie hören Sie dann live hier bei uns beim RBB 24 Inforadio in voller Länge.
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10: Das Wetter in Berlin und Brandenburg. Viele Wolken, ein bisschen Sonne und Wärme. Um die 25 Grad derzeit in Berlin, vielleicht ein Tick mehr. 21 nur in Prenzlau, 24 in Perleberg. Ein Sonne-Wolken-Mix, später auch einzelne Schauer dabei. 30, 31 Grad sind heute die Höchstwerte und das Wochenende wird heiß.
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10: Mit Werner Schollinger.
7: Und mit einer Gefahrenmeldung. Vorsicht auf der A11 Berlin Richtung Stettin zwischen Wandlitz und Finofurt liegen Metallteile auf der Fahrbahn. A9 Berlin Richtung Leipzig zwischen Niebeck und Kleinmarzehns ist die Autobahn bis 13 Uhr gesperrt. Letzte freie Ausfahrt ist Brück. Und zwischen Brück und Niebeck gibt es außerdem eine Unfallstelle. A13 Berlin Richtung Dresden zwischen Barodmark und Starkow. Ein defektes Fahrzeug auf der rechten Baustellenspur. Es staut sich mit einer Stunde Verzögerung. Letzte freie Ausfahrt Großköris. Und Vorsicht auf der A24 Hamburg Richtung Berlin zwischen Herzsprung und Neuruppin steht ein defekter LKW auf der rechten Spur. A115 Richtung Dreieck Nutetal in Höhe Samund eine Unfallstelle. Stadtverkehr Berlin, hier brauchen Sie vor allem Geduld auf der A100 Richtung Wedding zwischen Innsbrucker Platz und Detmolder Straße. 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
10: 19 nach 12 jetzt.
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10: Im Studio Clemens Schulze, ich grüße Sie. Der Krieg kehrt immer mehr zum Verursacher zurück. Seit Wochen schafft es die Ukraine tief im russischen Hinterland wichtige Infrastruktur anzugreifen. Heute nun steht Moskau im Fokus. Die russische Hauptstadt erlebt die heftigsten Angriffe seit Kriegsbeginn. Mehr in den Meldungen mit Werner Schoninger.
7: Die Ukraine hat erneut eine Ölraffinerie am Stadtrand von Moskau mit Drohnen angegriffen. Der Moskauer Bürgermeister Sobjanin sagte, die Raffinerie sei von mehreren Drohnen getroffen worden. Nach Augenzeugenberichten sind Flammen und Rauchwolken über der Anlage zu sehen. Laut Verteidigungsministerium wurden fast 200 Drohnen beim Anflug auf die Hauptstadt abgefangen. Das russische Verkehrsministerium teilte mit, dass der Flugverkehr an 4 Moskauer Flughäfen ausgesetzt wurde. Der ukrainische Präsident Zelensky erklärte, der Drohnenangriff auf Moskau sei Teil der Bemühungen, Kreml-Chef Putin an den Verhandlungstisch zu zwingen. Es ist bereits der zweite Angriff dieser Art innerhalb einer Woche. Die NATO-Verteidigungsminister beraten seit dem Vormittag über die aktuellen Krisen und die Zukunft der Allianz. US-Verteidigungsminister Hegseth hat zum Auftakt des Treffens scharfe Kritik an den europäischen NATO-Partnern geübt. Schon viel zu lange sei das Bündnis ein Papiertiger und eine Einbahnstraße gewesen. Aus Brüssel Thomas Speckhofen.
0: In der neuen NATO müsse Europa die konventionelle Verteidigung des Kontinents selbst übernehmen. Einige seien da vorangekommen, andere lägen noch weit zurück, sagte Hegseth. Er kündigte für die nächsten 6 Monate eine Überprüfung der US-Präsenz in Europa an. Der US-Minister griff auch die Weigerung europäischer Staaten auf, den Amerikanern Überflugrechte für Einsätze am Golf zu gestatten. Dies hätte niemals in Frage gestellt werden dürfen, sagte Hegseth. Es gebe keine Entschuldigung dafür. Bei der Sitzung der Verteidigungsminister wird es unter anderem auch um die Sicherung der Straße von Hormuz gehen. Rund 40 Länder beteiligen sich nach Angaben von NATO-Generalsekretär Mark Rutte inzwischen an einer Mission unter Federführung Frankreichs und Großbritanniens.
7: Die Bundesregierung stellt sich inzwischen auch auf eine mögliche Mission der Bundeswehr in der Straße von Hormuz ein. Ein entsprechendes Mandat für den Einsatz ist laut Kanzler Merz bereits vorbereitet worden. Der Bundestag könnte sich gegebenenfalls noch vor der Sommerpause Anfang Juli damit befassen. Nach der Schließung von Gebäuden der Technischen Universität Berlin wegen Baumängeln gibt es Konsequenzen für einen führenden Mitarbeiter. Der Leiter der Bauabteilung sei freigestellt worden, bestätigte ein TU-Sprecher. Zuvor hatte der Tagesspiegel darüber berichtet. Eine kommissarische Leitung solle nun die Bauabteilung führen, teilte die Hochschule mit. Darüber seien die Beschäftigten am Morgen in einer Mail informiert worden. Anfang Mai musste zunächst das TU-Hauptgebäude wegen Baumängeln schließen. Anschließend wurden noch 2 weitere Gebäude geschlossen, weil beispielsweise die Löschanlage nicht funktioniert. Brandenburgs Landtagsabgeordnete wollen die automatische Steigerung ihrer Bezüge zum Teil vorerst aussetzen. Man sei bereit, in der angespannten Haushaltslage einen Beitrag zu leisten, sagte der parlamentarische Geschäftsführer der SPD-Fraktion Schetz, Hanno Christ, RBB24 Landespolitik.
1: In einem am Mittwochabend überraschend vorgelegten Antrag setzen sich SPD und CDU dafür ein, die anstehende Erhöhung ihrer Bezüge im kommenden Jahr teils erst einmal auszusetzen. Eine Mehrheit des Parlaments stimmte für eine dafür notwendige Anpassung des Abgeordnetengesetzes. Zuvor hatten die Oppositionsfraktionen von AfD und BSW Druck gemacht. Sie forderten seit Wochen auf eine Erhöhung zu verzichten. Die nun vorgeschlagenen Änderungen gehen beiden Oppositionsfraktionen nicht weit genug, weil SPD und CDU nicht die Komplettdiät einfrieren wollen, sondern nur einen Teil davon. In diesem Jahr bekommen Abgeordnete rund 12.390 Euro monatlich, inklusive Wahlkreiszulage und Altersversorgung.
7: In Berlin sind Polizei und Staatsanwaltschaft mit einer Razzia gegen Banden vorgegangen, die für Schießereien und Erpressungen verantwortlich sein sollen. Die Staatsanwaltschaft bestätigte einen entsprechenden Bericht der BZ. Schon gestern seien zahlreiche Wohnungen in Berlin durchsucht worden, unter anderem in Kreuzberg. Auch in Brandenburg und Sachsen-Anhalt soll es Einsätze gegeben haben. Seit Herbst 2025 geht die Berliner Polizei mit der Sondereinheit Ferrum gegen Schusswaffenkriminalität vor. Im Fokus stehen laut den Ermittlern Anführer, die von der Türkei aus in Berlin türkisch- und kurdischstämmige Ladeninhaber bedrohen und erpressen. Soweit die Nachrichten. 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Das Wetter, heute anfangs stark bewölkt, später auch sonnig. Es kann einzelne Schauer geben, bis zu 30 Grad werden heute erreicht. Aktuell in Berlin-Wannsee 24 Grad und in Adlershof 26, in Grünow 21 und in Guteborn 27 Grad. Morgen mal sonnig, mal wolkig, teils mit kräftigen Schauern oder Gewittern, Höchstwerte bis 33 Grad. Die Zeit 12.24 Uhr.
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4: Im Studio Clemens Schulze. Willkommen. Alte und junge Apfel- oder Kirschbäume, darunter blühende Blumen und Gräser, Streuobstwiesen gehörten früher zur Landschaft selbstverständlich dazu. Rund ums Dorf kamen erstmal die Obstwiesen, dann die Felder. Heute aber sind diese Biotope seltener geworden, sie sind Neubaugebieten zum Opfer gefallen oder werden nicht mehr bewirtschaftet und gepflegt. Dabei bieten Streuobstwiesen tausenden Pflanzen und Tieren eine Heimat, leckeres Obst bieten sie noch dazu. Deutschlandweit soll die Streuobstwiese deshalb wieder an Popularität gewinnen. Aber wie kann das gehen? MDR-Reporterin Juliane Neubauer hat sich für unsere Deutschland-Reportage auf den Weg zu einer Streuobstwiese im sächsischen Landkreis Meißen und zu einem ganz besonderen Kunstprojekt gemacht.
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6: So, wir stehen jetzt hier auf einem Teil der weitläufigen Streuobstwiesen im Klosterpark Alzella.
23: Es ist ein frühlingshafter, warmer Tag Mitte Mai. Silke Hausmann läuft zwischen Ruinen von Klostermauern aus Backstein über eine Wiese, auf der rund 40 Obstbäume stehen. Jetzt, Mitte Mai, stehen die Bäume noch in voller Blüte. Im Sommer und Herbst lassen sich hier dann über 30 unterschiedliche Apfelsorten pflücken. Unter den jüngeren Bäumen sind auch Mispeln, Quitten, Birnen oder Pflaumen zu finden.
6: Also diese Obstbäume, die wir hier haben, die sind so eine Brücke zwischen Vergangenheit und Zukunft. Und so behandeln wir sie auch und deshalb finden wir sie auch wichtig, indem wir einfach Menschen auch zeigen wollen, was Streuobstwiesen heute für uns noch sind. Für eine tolle Ernährung als Biotop, als Lebensraum, als Kulturraum und auch als Bildungsraum.
23: Hausmann begrüßt hier regelmäßig Kindergruppen, Schulklassen oder Ausflügler, denen sie ihre Begeisterung für die Pflanzen und Tiere im weitläufigen Klostergarten näher bringt. Rund 5000 Tierarten finden auf Deutschlands Streuobstwiesen eine Heimat, betont Carsten Siemank vom Naturschutzbund in Sachsen. Siemank koordiniert seit gut 2 Jahren das Bundesprojekt Gemeinsam für Streuobstparadiese. Es scheint für ihn ein Herzensprojekt zu sein.
24: Man kann sagen, dass in den letzten 50 Jahren sind ungefähr 80% der Streuobstwiesen in Deutschland verschwunden. Das ist zum einen einfach unser Flächenverbrauch, unser gesellschaftlicher, dann aber auch größtenteils mangelnde Pflege, mangelnde Nachpflanzung.
23: Siemank wünscht sich, dass möglichst viele Menschen Streuobstwiesen als Kultur- und Naturraum wieder zu schätzen lernen. Über eine Fördersumme der Deutschen Postcode-Lotterie konnten gut 20 Projekte ihre Ideen zur Förderung und Erhaltung von Streuobstwiesen umsetzen. Eines der Projekte ist eine Kooperation mit der Kunsthochschule in Dresden. Wie Kunst und Obst zusammenpassen, haben knapp 10 Studierende des Fachbereichs Theaterplastik gemeinsam erarbeitet. Ulrich Eisner hat als Professor dabei den Hut auf. Eisner ist um die 60 und freut sich über Besucher in seinem relativ kleinen Kelleratelier, in dem sonst eine Handvoll Studentinnen an ihren Projekten arbeiten. Was seine Studierenden zum Thema erarbeitet haben, will er hier zeigen.
25: Hier in der Abteilung Theaterplastik der Hochschule für Bildende Künste Dresden. Das ist die einzige derartige Studienrichtung an europäischen Kunsthochschulen. Das macht uns sehr stolz und die wurde tatsächlich in der DDR erfunden.
23: Statt Requisiten für Opernhäuser zu modellieren, haben Studierende sich hier zur Aufgabe gemacht, auf ganz besondere Art die Artenvielfalt auf Streuobstwiesen zu unterstützen. Es sei knapp ein Jahr her, dass er von Carsten Siemank vom NABU gefragt wurde, ob er Lust hätte, mit seinen Studierenden ein gemeinsames Projekt zu machen. Siemank wollte Käfer, Vögel, Amphibien auf den Streuobstwiesen unübersehbar machen.
24: Wenn ich mit Kindern, Jugendlichen, aber auch mit Erwachsenen in der Streuobstwiese unterwegs bin, dann zeige ich meistens Bilder von Tieren, die dort leben. Aber die eigentlichen Bewohner kriegen wir seltenst zu sehen. Das liegt zum einen dran, dass wir mit einer größeren Gruppe von Menschen durch ein Biotop marschieren. Und zum anderen, dass wir ganz viele Bewohner haben, die entweder nachtaktiv sind oder sehr selten zu sehen sind.
23: Siemank dachte, wenn er sie deutlich vergrößert, in der Wiese als Modell erscheinen lässt, werden sie für alle Besucher sichtbar. Vielleicht sogar zur Attraktion. Die künstlerische Umsetzung sah er bei den Theaterplastikern in Dresden sehr gut aufgehoben. Als Kunststudentin Jasmina Schneider von ihrem Professor das Angebot bekam, am Projekt mitzuwirken, war sie gleich motiviert, erinnert sie sich heute.
2: An sich hat mich das Projekt sehr interessiert, weil es mit der Natur zu tun hat und man doch nicht oft die Chance hat, wirklich für eine Naturschutzorganisation, für die ländliche Gegend ein Projekt zu gestalten.
23: Und so kreiert Jasmina für die Ausstellung im Grünen einen Neuntöter. Einen eigentlich sehr kleinen Vogel, nun doppelt so groß wie seine lebenden Artgenossen. Er wird auf einem künstlichen Ast mitten in der Wiese erscheinen. Neben ihrem Vogelprojekt liegt auf einem Werktisch ein sehr großer Käfer auf dem Rücken. Es ist ein Eremit, auch Juchtenkäfer genannt. In etwa 25-facher Vergrößerung.
2: Dieser ist eben überdimensional groß aus einer Roteiche geschnitzt worden. Und die Beine sind dann mit Draht verstärkt an den Körper geschraubt worden, mit eben auch noch Stücken an Roteiche als Gliederung der Beine.
23: Das Objekt stammt von Jasminas Kommilitonin Rosa Nadler. Den Käferkörper hat die Künstlerin gebeizt. So sieht er dem schwarzbraunen Original noch ähnlicher. In wenigen Wochen wird er die Werkstatt verlassen und seinen neuen Aufenthaltsort beziehen, im Klostergarten in Altzella.
6: Da drüben in dem sogenannten Paradiesgarten, da gehen wir da mal hin.
23: Zurück zu Silke Hausmann. Sie hat gemeinsam mit der Gärtnerin des Klosterguts schon einen Baum ausgesucht, an dem Besucher und Besucherinnen den imposanten Holzkäfer bald entdecken können.
6: Wir haben hier eine Kirsche, die, glaube ich, ihre besten Tage schon hinter sich hat. Aber wir haben jetzt geguckt, dass wir einen Ort haben, wo auch Menschen tatsächlich den schönen Käfer bewundern können, wo wir ihn auch in unsere Führungen einbauen können. Zumindest ist hier ein Teil Totholz, den ja auch die Eremiten sehr mögen und den sie brauchen, um sich zu entwickeln. Also er sieht ja so aus, als könnte er auch gut hier hochkrabbeln oder man könnte sich da oben auch vorstellen, dass er da so in der Astgabel hockt. Da müsste man einfach zusammen nochmal gucken, wo er hier einziehen kann.
23: Einem echten Eremiten hier auf der Wiese zu begegnen, ist eher unwahrscheinlich. Denn nach einer dreijährigen Verpuppungszeit im Totholz fliegt er im Schnitt nur ein paar Wochen in der Wiese herum, bevor er stirbt. Neben dem Eremiten werden die Studentinnen aus der Theaterplastik noch zahlreiche andere Tiere in der Wiese erscheinen lassen. Zum Beispiel Zauneidechsen, farbenfrohe Kirschprachtkäfer oder Feuerwanzen. Viele werden vorsichtig an die Bäume gehängt und sollen die Besucher und Besucherinnen motivieren, sich die Natur ganz genau anzusehen. Siemank plant die Ausstellungsstücke als Wanderausstellung auch an andere Streuobstwiesenbetreiber weiterzugeben.
24: Ich würde mir wünschen, dass die Leute bewusster in ihrer Umgebung nachschauen, wo sind noch Streuobstwiesen, in welchem Zustand sind die, um selber zu merken, das ist erhaltenswert, hier will ich unterstützen, hier beteilige ich mich. Und wenn es heißt, dass ich die Äpfel vom heimischen Erzeuger hole oder meinen Nachbarn frage, bevor ich sie im Supermarkt kaufe.
23: Bei Silke Hausmann auf dem Klostergut in Altzella gibt es vielfältige Möglichkeiten, sich bei der Bewirtschaftung der Streuobstwiesen zu beteiligen. Im Frühsommer und Herbst werden beispielsweise Sensen-Workshops angeboten. Hausmann legt besonderen Wert darauf, Kinder in die Wiesen und Baumpflege einzubeziehen. Dazu gehört auch die Obstverwertung.
6: dann bieten wir seit letztem Jahr diese Abenteuer-Streuobstwiesenführungen an mit Apfelsaftpressen für Kitas und Grundschulen. Und das kommt super an und dafür brauchen wir natürlich die Äpfel von der Streuobstwiese.
23: Der Erlös aus dem Apfelsaftverkauf kann dann wieder in die Wiesen- und Baumpflege fließen. Zusammen mit Carsten Siemank sitzt Silke Hausmann noch eine Weile am Picknicktisch im Paradiesgarten. Gemeinsam planen sie voller Vorfreude die erste Präsentation der Kunststücke der Studentinnen aus Dresden, die spätestens ab Juli hier zu bestaunen sein sollen.
4: Die Streuobstwiese soll wiederbelebt werden. Die Reportage war von Juliane Neubauer.
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10: 12.34 Uhr ist es jetzt, rbb24 Inforadio Verkehrsservice. Eine frische Meldung von der A2. Vorsicht bitte. Magdeburg Richtung Berlin. Zwischen Wollin und Brandenburg an der Havel liegen Gegenstände auf der linken Spur.
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10: Energiescouts, das sind Auszubildende oder junge Mitarbeiter, die sich in ihren Betrieben auf die Suche machen und schauen, wo kann mein Unternehmen Energie und Ressourcen sparen und wie kann es die Artenvielfalt besser schützen. Kürzlich wurden solch engagierte Azubis in Berlin vom Bundesumweltminister geehrt. Darunter waren auch einige aus Brandenburg und Berlin und die kennt unsere Wirtschaftsreporterin Anja Dobrodinsky.
8: Der EMP Milchhof Prenzlau verarbeitet Milch von regionalen Bauern aus Mecklenburg-Vorpommern und der Uckermark zu Butter, Milchpulver, Buttermilch und Quark. Emily Clara lernt hier den Beruf milchwirtschaftliche Laborantin. Zusammen mit zwei jungen Kollegen machte sie sich im Rahmen des Energiescout-Programms auf die Suche nach Stellen im Unternehmen, wo sich Energie sparen lässt.
9: Dann sind wir halt auf das Thema Druckluft gestoßen, das war auch unser Thema, und haben dann mit einem Leckagenordnungsgerät geguckt, wo wir halt Leckagen haben. Es sind halt so kleine Löcher in unseren Druckluftschläuchen.
8: Der Milchhof nutzt Druckluft aus einem Kompressor, um die Produktionsanlagen zu reinigen, Ventile zu steuern, die Produkte abzufüllen und zu verpacken und Materialien zu transportieren. Über Schläuche wird die Druckluft überall hingeleitet und diese Schläuche haben zum Teil Löcher. Bisher hat noch niemand im Betrieb systematisch danach gesucht. Die drei Azubis nutzten dafür ein akustisches Ortungsgerät, erklärt Bruno Turner. Er macht eine Ausbildung zum IT-Systemelektroniker.
11: Das hat man dann eingestellt auf den Dezibelwert von der Umgebung. Und sobald es dann etwas lauter wurde, wenn man halt an den Ventilen oder an den Schläuchen langgegangen ist, hat es halt ausgeschlagen. Und dadurch konnte man dann erkennen, dass es eine Leckage ist.
8: 6 kleine Lecks fanden die Azubis. Würden die repariert, bräuchte das Unternehmen deutlich weniger Strom für die Kompressoren und könnte gut 6.100 Euro im Jahr sparen. Im Herbst will der Milchhof die Reparatur angehen. Die Azubis sind 3 von insgesamt mehr als 1.200 Energiescouts, die im vergangenen Jahr in Europa von den Industrie- und Handelskammern in mehrtägigen Workshops geschult wurden und dann eigene Projekte in ihren Firmen umsetzten. Die Teams mit den besten Ideen wurden nun in Berlin geehrt. 5 Gruppen aus Berlin und Brandenburg waren dabei. Die Bandbreite der Sparprojekte ist groß, stellt Monique Zweig fest. Sie führt die Geschäfte der IHK Ostbrandenburg, die Milchhof-Azubis betreut.
13: Wir hatten, glaube ich, ein tolles Projekt, wo nur die Programmierung am Licht geändert wurde. Und es hat nichts gekostet und das Unternehmen hat ein paar hundert Euro gespart.
8: Andere Teams nutzten Abwärme aus Serverräumen, erstellten einen digitalen Zwilling eines Wasserwerks oder gewannen Fasern aus den Abfällen einer Näherei. Die Energiescouts sollen zeigen, dass auch schon junge Leute etwas bewirken können.
13: Dass junge Menschen, die gerade vielleicht von der Schule kommen, in die Ausbildung sind, hier Verantwortung übernehmen, die Möglichkeit haben, alles im Unternehmen kennenzulernen, die Prozesse kennenzulernen, die Menschen kennenzulernen, auch weil das ja was mit dem Azubi macht und der sich da noch in anderen Bereiche ganz anders einbringt und sich auch wertgeschätzt fühlt.
8: Und davon profitieren auch die ausbildenden Unternehmen.
10: Also die Energiescouts in den Unternehmen suchen nach Lücken in der Energieversorgung, wo gespart werden kann. Anja Dobrodinsky informiert.
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10: Es ist zwar warm, die Sonne, aber die kommt nur gelegentlich durch. Temperaturen in Berlin so 25, 26 Grad. Brandenburg an der Havel meldet 27 Grad und auch in Frankfurt. Oder ist es so warm? Tagsüber ein Sonne-Wolken-Mix, später einzelne Schauer dazu. Höchsttemperaturen 30 oder 31 Grad. Morgen dann bis zu 35 Grad und dann sind auch Hitzegewitter möglich.
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10: Mit Werner Schoninger.
7: Zunächst eine Gefahreninformation für Rathenow, Steckelsdorf und Bölkershof. Es brennt in einer Papierlagerhalle. Bitte schließen Sie Fenster und Türen und schalten Sie Lüftungs- und Klimaanlagen ab. Meiden Sie das betroffene Gebiet. Es besteht keine Gefahr für Rathenow, Steckelsdorf und Bölkershof. Vorsicht auf der A2 Magdeburg Richtung Berlin zwischen Wollin und Brandenburg. Gegenstände auf der linken Spur. A9 Berlin Richtung Leipzig zwischen Niemegk und Kleinmarzehns ist die Autobahn bis 13 Uhr gesperrt. Letzte freie Ausfahrt ist Brück. Zwischen Brück und Niemegk gibt es außerdem eine Unfallstelle. A13 Berlin Richtung Dresden zwischen Barodmark und Starkow. Ein defektes Fahrzeug auf der rechten Baustellenspur. Stau mit einer Stunde Verzögerung. Letzte freie Ausfahrt Großküres. Und A24 Hamburg Richtung Berlin zwischen Herzsprung und Neuruppin ist die Autobahn wegen eines defekten LKW gesperrt Richtung Berlin. A115 Richtung Dreieck Nutetal in Höhe Samund eine Unfallstelle. 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
10: 12.39 Uhr.
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10: Ich bin Clemens Schulze. Schönen guten Tag. US-Präsident Trump erwartet von Russland endlich Frieden. Deswegen ist er beim G7-Gipfel wohl umgeschwenkt und jetzt für schärfere Sanktionen. Doch Moskau bombt in der Ukraine weiter und die Angegriffenen, die wissen immer besser, sich zu wehren. Heute ist Moskau selbst im Fadenkreuz. Mehr in der Meldung mit Werner Schoninger.
7: Die Ukraine hat die russische Hauptstadt Moskau mit hunderten Drohnen angegriffen. Dabei wurde nach russischen Angaben unter anderem eine Ölraffinerie getroffen. In Berichten ist von Flammen und Rauchwolken über der Anlage die Rede. Der Angriff legte außerdem den Flugverkehr über Moskau weitgehend lahm. 4 Flughäfen mussten schließen. Der ukrainische Präsident Zelensky sagte, die Angriffe seien Teil der Bemühungen, Kreml-Chef Putin an den Verhandlungstisch zu zwingen. Auch auf andere Landesteile gab es Drohnenangriffe. Laut russischem Verteidigungsministerium wurden mehr als 550 Drohnen abgefangen. US-Verteidigungsminister Hegseth hat scharfe Kritik an den europäischen NATO-Partnern geübt. Zum Auftakt des Treffens der NATO-Verteidigungsminister in Brüssel kündigte er außerdem eine Überprüfung der US-Truppenpräsenz in Europa an. Dafür werde sich die US-Regierung maximal 6 Monate Zeit nehmen. Ziel sei es, dass die NATO schnell und unwiderruflich zu einem Bündnis wird, in dem Europa die Hauptverantwortung für die eigene Verteidigung übernimmt, unterstrich Hegseth. Der Verteidigungsminister drohte erneut, dass die USA ihre Finanzmittel für die NATO kürzen, wenn nicht alle Verbündeten ihre Militärausgaben im zugesagten Umfang erhöhen. Die Bundesregierung bereitet nach eigenen Angaben ein Mandat für den möglichen Einsatz der Bundeswehr in der Straße von Hormus vor. Wie Außenminister Wadephul der Rheinischen Post gesagt hat, wird der genaue Text aber erst festgelegt, wenn Einzelheiten der Mission klar sind. Aus dem Hauptstadtstudio Christina Nagel.
12: Um das Mandat konkret formulieren zu können, muss geklärt werden, auf welcher völkerrechtlichen Grundlage es basiert. In Frage kommt eine bereits existierende Resolution der Vereinten Nationen oder auch eine Ausweitung einer bereits bestehenden EU-Mission. Die Bundesregierung hat angeboten, sich an der Minenräumung in der Straße von Hormus zu beteiligen. Der Bundestag muss einem solchen Einsatz zustimmen. Eine entsprechende Abstimmung könnte nach Ansicht des Kanzlers in der letzten Sitzungswoche vor der parlamentarischen Sommerpause stattfinden. Der Einsatz selbst könnte dann schnell erfolgen.
7: Das Berliner Abgeordnetenhaus hat das Vergabegesetz geändert. Für kleine und mittlere Unternehmen soll es leichter werden, öffentliche Aufträge zu bekommen. Pauline Pieper, RBB 24, Landespolitik.
16: Künftig dürfen öffentliche Aufträge bis zu einer Grenze von 500.000 Euro ohne Ausschreibung vergeben werden. Bisher lag der Grenzwert bei 50.000 Euro. Außerdem müssen Unternehmen bei allen öffentlichen Aufträgen bereits ab 1.000 Euro nach Tarif zahlen. Während die Koalitionsfraktionen SPD und CDU die neue Regelung als Bürokratieabbau lobten, gab es von Seiten der Opposition Kritik. Der linken Politiker Valgoglio kritisierte etwa, dass die Änderung soziale Vergabekriterien wie den Vergabemindestlohn aushebele. Ebenfalls beschlossen hat das Abgeordnetenhaus ein neues Gaststättengesetz. Künftig dürfen Restaurants, Cafés und Bars in Ausgehvierteln länger draußen bedienen. Sonntags bis donnerstags bis 23 Uhr, freitags und samstags bis 24 Uhr.
7: Nach der Schließung von Gebäuden zieht die Technische Universität Berlin personelle Konsequenzen. Ein TU-Sprecher sagte, dass der Leiter der Bauabteilung von seinen Aufgaben freigestellt wurde. Vorher hatte der Tagesspiegel berichtet. Patrick Buchmüller, RBB 24.
17: Die Abteilung soll jetzt erstmal kommissarisch geführt werden, heißt es. Darüber habe man die Beschäftigten vorgestern informiert und den Rest der Belegschaft später auch. Seit Anfang Mai ist das Hauptgebäude der Uni am Ernst-Reuter-Platz in Charlottenburg gesperrt. Wegen Baumängeln. Die Bauaufsicht hat den Betrieb dort untersagt. Und die Probleme sind vielfältig. Defekte Brandschutztüren, Mängel bei der Sicherheitsbeleuchtung und bei der Löschwassereinspeisung. Seit Samstag ist auch noch ein anderes Gebäude der TU dicht. Hier gibt es auch Probleme mit der Brandlöschanlage. Zwischendurch musste auch schon die Universitätsbibliothek schließen, die ist aber wieder geöffnet.
7: Brandenburgs Landtagsabgeordnete wollen die automatische Steigerung ihrer Bezüge zum Teil vorerst aussetzen. Man sei bereit, in der angespannten Haushaltslage einen Beitrag zu leisten, sagte der parlamentarische Geschäftsführer der SPD-Fraktion Schetz. Eine Mehrheit des Parlaments hat für einen Antrag von SPD und CDU gestimmt, das Abgeordnetengesetz entsprechend anzupassen. Den Oppositionsfraktionen von AfD und BSW gehen die Vorschläge allerdings nicht weit genug, weil nur auf einen Teil der Erhöhung verzichtet werden soll. In diesem Jahr bekommen Abgeordnete in Brandenburg rund 12.400 Euro monatlich inklusive Wahlkreiszulage und Altersversorgung. Soweit die Nachrichten. 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Das Wetter. Heute erst stark bewölkt, später auch sonnig mit einzelnen Schauern. Bis zu 30 Grad werden heute erreicht. Aktuell in Berlin-Steglitz 26 Grad und am Müggelsee 25, in Fürstenberg-Havel 23 und in Frankfurt-Oder 27 Grad. Morgen mal sonnig, mal wolkig, teils mit kräftigen Schauern oder Gewittern, Höchstwerte bis 33 Grad. Die Zeit 12.45 Uhr.
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4: Ich bin Clemens Schulze, ich grüße Sie. Endspurt für den Berliner Senat. Auf den letzten Metern wollen CDU und SPD an einige zum Teil lange angekündigte Vorhaben einen Haken machen. Die Zeit drängt nämlich. In gut 5 Monaten wird ein neues Abgeordnetenhaus gewählt. Bis zur Sommerpause sollen deswegen mehrere Gesetze und Projekte beschlossen oder auf den Weg gebracht werden. Eines davon, das Landesgaststättengesetz, das heute im Abgeordnetenhaus Thema war. Da schauen wir jetzt mal genauer drauf. Im Gesetzentwurf sind 2 Punkte drin, die auch für die Bezirke wichtig sind. Die Eröffnung von Gastrobetrieben soll schneller ermöglicht werden und es soll künftig definierte Ausgehviertel geben, in denen teils bis Mitternacht auch draußen angestoßen werden kann. Bisher ist ja um 22 Uhr Schluss, dann müssen alle rein. Wie wird das beispielsweise in Berlin-Mitte gesehen? Darüber habe ich vorhin mit der Bezirksbürgermeisterin Stefanie Remlinger von den Grünen reden können. Wirte und deren Verband DEHOGA begrüßen ja die Neuregelung. Und mich hat interessiert, wie die Bezirksbürgermeisterin das sieht.
18: Ja, wir würden begrüßen, wenn es einlösen könnte, was angezielt ist. Also über weniger Bürokratie freuen sich nicht nur die Gastronomen, sondern wir auch. Und die Stärkung der Gastronomie ist auch uns und mir ein Herzensanliegen. Nicht umsonst habe ich einen runden Tisch zur City Ost, einen runden Tisch zur Arminius-Markthalle und sind wir dabei, Plätze auszuweisen, wo Partys stattfinden können. Aber das Gesetz löst es nicht ein, was es verspricht.
4: Warum denn nicht?
18: Also das Hauptproblem ist, dass Bundesrecht, Landesrecht und das Bundesemissionsschutzgesetz mit dem Gesetz hier jetzt nicht ausgehebelt werden kann. Und der Großteil der Beschwerden ist ja Lärm. Und jetzt haben wir eine Lage, wodurch die reine Anzeigepflicht im doppelten Sinne das Risiko auf die Unternehmen verschoben wird. Sie müssen ja nach wie vor alle Vorschriften einhalten. Das kann dann im Nachhinein geschehen. Das kann im schlimmsten Fall kurz vor Eröffnung geschehen, dass die Behörden überprüfen und sagen, nein, so geht's doch nicht. Das war vorher gebündelt in der Genehmigung. Da war klar, wenn ich die Genehmigung habe, ist alles klar, ich kann starten. Jetzt habe ich eine vollkommen unklare Lage und möglicherweise durch die Zerfaserung der Genehmigungstatbestände auch möglicherweise unterschiedliche Rechtswege. Wenn man also in Widerspruch geht, hat man jetzt unterschiedliche Widerspruchsbehörden. Das wird alles komplizierter als vorher. Und auf diesen beiden Ebenen, die Bürokratie wird nicht geringer und der Lärmschutz wird nach wie vor dafür sorgen, dass wenn die Leute klagen, und das tun sie sehr, sehr viel, hat sich die Lage in keiner Weise verbessert und dadurch bin ich sehr, sehr traurig, weil einfach die Erwartungen der Gastronomiebetriebe jetzt geschürt werden und wir müssen sie dann enttäuschen.
4: Wie kann denn das verbessert werden? Ich meine, Lärm ist klar, die Anwohner sind zum Teil dann doch genervt, es wird eine Klagewelle befürchtet. Wie kann man dieses Problem lösen?
18: Also ich sag mal, also ich bin durchaus dafür, dass man sagt, wenn man in bestimmten Gebieten in der Berlin-Innenstadt wohnt, dann muss man auch ein bisschen was aushalten. Im Moment wird draußen vor dem Fenster gemessen. Da könnte man natürlich sagen, Leute, wir ändern die Regelung. Wir messen drin bei geschlossenem Fenster. Sondern könnte man bei den Dezibel ein bisschen höher gehen.
10: Der Bezirk Mitte, also Sie wollen Open-Air-Veranstaltungen und Kiezfeste erleichtern, teilweise sogar von Genehmigungen befreien. Wie passt denn das zur Skepsis bei der längeren Außengastro, die Sie gerade formuliert haben?
18: Ja, es ist einfach immer eine Frage des gesetzgeberischen oder des Regelungshandwerks, ob man gutes Handwerk macht. Wir gehen eben jetzt sehr konkret die Orte, die Plätze in Berlin durch und arbeiten eben auch an einer rechtlichen Abgrenzung. Was ist ein kleines Kiezfest, Nachbarschaftsfest, dass man das nur noch anzeigen muss und nicht mehr genehmigen muss, wollen wir ausprobieren. Aber natürlich werden auch da, wo wir die Plätze ausweisen, wo zum Beispiel auch Musik sein darf, wird man nach wie vor genehmigt.

0: Unabhängiger von Erdöl und Gas werden. Dieses Ziel haben viele Unternehmen spätestens seit dem Krieg im Iran. Dabei geht es nicht nur um den Maschinenbetrieb, sondern zum Beispiel auch um Kunststoffverpackungen, die fast immer aus Erdöl hergestellt werden derzeit. Dabei geht es schon viel nachhaltiger. Forschende in Baden-Württemberg testen das gerade mit einem besonderen Rohstoff, Kartoffelabfällen. Mehr dazu von Margareta Holzreiter aus der ARD-Klimaredaktion.
1: Tausende Kilogramm Kartoffeln aus eigenem Anbau rollen jeden Tag über die Fließbänder auf dem Kartoffelhof Sauter in Bondorf. Im Familienbetrieb werden die Knollen gewaschen, geschält, sortiert und landen am Ende in durchsichtigen Vakuumbeuteln. In diesen Plastikverpackungen bringt Landwirt Thomas Sauter sie in einen großen Kühlraum, bevor sie an Kantinen und Großhändler in der Region geliefert werden.
2: Also für uns ist sehr wichtig, dass die Folie keinen Sauerstoff durchlässt, damit die Kartoffel nicht braun wird und dadurch länger haltbar ist. Für die Zukunft würden wir uns natürlich wünschen, dass es möglich wäre, mit unseren Abfälle-Tüte machen zu lassen, die wir dann wieder nehmen können, um unsere Produkte wieder verpacken.
1: Damit meint der Kartoffelbauer pflanzliche Abfälle. Denn davon hat er jede Menge. Ungefähr 40% des Ursprungsgewichts der Kartoffeln wird in der Produktion abgeschält oder muss wegen Schadstellen entfernt werden. Wie aus diesen Kartoffelresten in Zukunft biobasierte Kunststoffverpackungen entstehen könnten, das erforscht die Universität Hohenheim.
3: Also dann würden wir wieder das Fass voll machen.
1: Ja, gell? Regelmäßig kommt Wissenschaftler Philipp Konnert mit einem kleinen blauen Fass auf den Kartoffelhof, um Kartoffelreste abzuholen. Die fährt Landwirt Thomas Sauter bisher in eine Biogasanlage. Das verursacht Aufwand und Dieselkosten.
2: Die Idee, aus unserem Abfall, der mich letzten Endes ja derzeit Geld kostet, ein Produkt herzustellen, welches wir wieder verwenden können, diese Kreislaufwirtschaft, ja, schöner geht's nicht.
1: Ein Kreislauf, in welchem regional verfügbare Rohstoffe weitergenutzt werden, schützt das Klima. Vor allem, wenn sie in der Plastikproduktion Erdöl ersetzen können.
3: Also die Studienlage zeigt, dass man zwischen 30-50% CO2 im Vergleich zu PET einsparen kann.
1: Erklärt Philipp Konnert. Deshalb wollen er und sein Team der Universität Hohenheim aus den Kartoffelresten eine klimaschonende Alternative zu herkömmlichen Kunststoffen wie PET herstellen. Aus dem dicken, bräunlichen Brei der zerkleinerten Kartoffelschalen wird im Labor eine Zuckerlösung herausgelöst. Diese wird dann in dünnen Metallrohren einmal auf über 200 Grad Celsius aufgeheizt und dann schnell wieder abgekühlt. Es entsteht eine dunkelbraune, nach Karamell riechende Flüssigkeit mit dem Namen HMF.
3: Von dem HMF gehen wir nochmal über zwei Zwischenschritte und dann kommen wir zu unserem Biokunststoffgranulat.
1: Dieser biobasierte Kunststoff nennt sich Polyethylenfuranoat, kurz PEF. Welche Produkteigenschaften von PEF noch verbessert werden müssen, erforscht Max Sturm an der Hochschule Albstadt-Sigmaringen.
4: Ja, wir stehen hier noch relativ am Anfang von der Forschung. Wenn man das jetzt mit konventionellen Kunststoffen vergleicht, sind wir da einige Jahrzehnte im Rückstand.
1: Bislang ist der Biokunststoff noch bis zu 100 Mal teurer als etablierte Kunststoffe. Trotzdem wäre PEF dazu geeignet, diese zu ersetzen, wenn es den Forschenden gelingt, die Herstellung weiter zu optimieren. Denn im Vergleich zu PET ist PEF belastbarer und schützt Lebensmittel besser vor Luft und Feuchtigkeit. In ihrem Forschungslabor verarbeiten Max Sturm und sein Team das Kartoffelplastik zu Schalen und Deckelfolien. In so eine Schale legt der Forscher gekochte Kartoffeln und lässt sie in der Abpackmaschine verschließen. Und da sind sie, die Kartoffeln in der Verpackung aus Kartoffeln.
4: Unser Ziel ist, das Material so weit zu optimieren, dass es im großen Maßstab industriell eingesetzt werden kann.
1: Die Kartoffeln von Landwirt Thomas Sauter könnten also irgendwann tatsächlich in ihrer eigenen Schale verkauft werden.
0: Plastik aus Kartoffelschalen, die Infos dazu aus der ARD-Klimaredaktion von Margarete Holzreiter.
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0: Jan und Martha, so heißt ein Theaterstück, das heute auf Schloss Trebnitz bei Müncheberg gezeigt wird. Eigentlich eine Produktion für das Theaterschiff auf der Oder, ist es heute ausnahmsweise auch mal an Land zu sehen. Im Stück erzählt Regisseur Tobias Lehnel zweisprachig die Geschichte einer deutschen Bäuerin und eines polnischen Zwangsarbeiters. Kulturreporter Volker Michael hat vorab mit dem Regisseur gesprochen und ins Stück reingeschaut.
6: Schlafen, schlafen.
7: Ich schlafe.
6: Schlafen, dann Gurschner. Jan und Martha. Das Projekt ist eher zufällig auf dem Theaterschiff gelandet. Regisseur Tobias Lehnel hat vor längerer Zeit Interviews geführt mit Menschen, die das Kriegsende 1945 entlang der Oder erlebt haben. Und über die Jahre ist daraus ein Theaterstück geworden.
7: Das ist jetzt keine deutliche Liebesgeschichte, sondern das ist eine Geschichte, wie sich zwei Menschen gegenseitig durch diese brutale Zeit bringen.

0: durch Loyalität unterstützen und helfen.
1: Jan und Martha leben bei Kriegsende in einem Kartoffelkeller. Zuerst rettet sie ihn vor der SS, dann hilft er ihr, als polnische Partisanen und die Rote Armee kommen. Die Hilfe ist nie uneigennützig. Martha braucht Jan zuerst als Arbeitskraft auf ihrem Hof, dann als Fürsprecher, weil sie krank ist und nicht fliehen kann. Jan und Martha bringen sich gegenseitig ihre Sprache und Lieder bei. Das ist ein Spiegelbild dessen, was das Publikum erlebt. Die Menschen sitzen auf dem Schiff ganz dicht vor der Bühne, die nichts anderes ist als eine Ansammlung von Kartoffelkisten. Und sie hören die Sprache der Nachbarn, die früher die Feinde waren, die Besatzer oder die Besetzten. Bisher gab es Jan und Martha nur in Polen. Die Reaktion des Publikums dort war einzigartig, erzählt Regisseur Tobias Lehnel.
0: Ich habe sowas noch nie erlebt, so starke Emotionen. Diese Geschichte ist in Polen, glaube ich, noch viel vitaler präsent, als es bei uns in Deutschland ist. Die alten Leute, die da jetzt zu uns kommen, sind wahrscheinlich nur noch Kinder derer, die das erlebt haben. Manchmal ist da darunter auch tatsächlich dann noch eine 95-jährige Frau. Die sind sehr berührt und gerührt davon und sagen das auch hinterher und haben Tränen in den Augen. Auch die Jugendlichen. Also wir haben Vorstellungen mit hochkonzentrierten 14-Jährigen, die uns dann hinterher Briefe schreiben.
1: Dass so viele Menschen so gut die Geschichte verstehen können, liegt sicher auch an der Zweisprachigkeit des Stücks, die nicht nur berührt, sondern dem Team auch einfach viel Spaß gemacht hat.
0: Also wir haben uns ja oft lustig gemacht während der Proben über die Sprache des anderen. Die Polen lieben es auch, das Deutsche zu parodieren und wir haben natürlich auch das Polnische parodiert. Aber natürlich haben diese Sprachen einen ganz anderen Charakter. Also auch der Umgang mit Emotionen in den Sprachen ist sehr unterschiedlich.
1: Intensiv und unterhaltsam improvisiert und tiefgehend aufwühlend und leichtfüßig ist das, was Tobias Lehnel und seine polnischen und deutschen Darstellerinnen und Darsteller in Jan und Martha bieten. Sie bringen Vergangenes auf ein kleines Oderschiff, holen Ängste und Albträume aus einem dunklen Kartoffelkeller ans Licht und schaffen Perspektiven auf ein besseres Zusammenleben beiderseits der Oder. Was kann man mehr erwarten?
2: Kulturreporter Volker Michael war das über die Theaterschiffproduktion Jan und Martha, heute ausnahmsweise an Land zu sehen, und zwar im Schloss Trebnitz in Müncheberg. Los geht's um 19 Uhr, Eintritt ist frei. Und im Juli gibt's das Stück dann auf dem Theaterschiff zu sehen. Das kommt am 6. Juli nach Eisenhüttenstadt und danach auch nach Frankfurt-Oder.
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2: Und jetzt zu einer wichtigen medizinischen Frage. Warum bekommen Menschen Demenz oder einen Herzinfarkt? Darum geht's gleich beim Kollegen Konrad Spremberg. Mir gegenüber hat er Platz genommen und übernimmt jetzt hier, Konrad. Was ist los?
6: Ja, so oft weiß man das natürlich nicht genau, wo Demenz oder Herzinfarkt jetzt herkommen. Aber die Forschung sieht eine Sache immer deutlicher. Es gibt viele Fälle, in denen ein Auslöser dafür lange zurückliegt und einfach eine harmlose Infektionskrankheit war.
2: Also Spätfolgen so ähnlich wie Long-Covid nach einer Corona-Infektion?
6: Das ist schon ähnlich. Da hast du recht, das ist auch ein gutes Beispiel. Wir reden hier in einer halben Stunde darüber, wie man sich vor solchen Spätfolgen von Infektionen schützen kann.
2: Also, ein durchaus wichtiges Thema in einer halben Stunde. Ich sage Tschüss für heute. Schönen Nachmittag wünscht Clemens Schulze. Weiter geht's mit Konrad Spremberg und mit Werner Schoninger.
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8: Zunächst eine Gefahreninformation für Rathenow, Steckelsdorf und Bölkershof. Es brennt in einer Papierlagerhalle. Bitte schließen Sie Fenster und Türen und schalten Sie Lüftungs- und Klimaanlagen ab. Meiden Sie das betroffene Gebiet. Es besteht keine Gefahr. A9 Berlin Richtung Leipzig. Zwischen Niemeck und Kleinmarzehns ist die Autobahn wieder frei. Sie stehen aber noch 20 Minuten im Stau. A13 Berlin Richtung Dresden. Zwischen Baruth-Mark und Starkow. Ein defektes Fahrzeug auf der rechten Baustellenspur. Stau. Eine Stunde Verzögerung. Letzte freie Ausfahrt ist Groß-Köris. A24 Hamburg Richtung Berlin. Zwischen Herzsprung und Neuruppin ist die Autobahn wegen eines Feuerwehreinsatzes gesperrt. Es brennt dort ein LKW. Letzte freie Ausfahrt Herzsprung. Und im Stadtverkehr Berlin stockt es in Moabit auf der Sickingenstraße.
9: 13 Uhr.
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9: Konrad Spremberg hier. Der ukrainische Präsident sagt, er würde gerne mit dem russischen Präsidenten reden, verhandeln über ein Ende des Krieges. Dazu sagt Zelensky, er habe in den letzten Wochen immer wieder Vorschläge gemacht, aber Putin würde nicht aus Moskau rauskommen wollen zum Verhandeln. Und jetzt versucht es die Ukraine offenbar mit Gewalt. Nachrichten mit Werner Schoninger.
8: Die Ukraine hat die russische Hauptstadt Moskau mit hunderten Drohnen angegriffen. Dabei wurde nach russischen Angaben unter anderem eine Ölraffinerie getroffen. In Berichten ist von Flammen und Rauchwolken über der Anlage die Rede. Der Angriff legte außerdem den Flugverkehr über Moskau weitgehend lahm. 4 Flughäfen mussten schließen. Der ukrainische Präsident Zelensky sagte, die Angriffe seien Teil der Bemühungen, Kreml-Chef Putin an den Verhandlungstisch zu zwingen. Auch auf andere Landesteile gab es Drohnenangriffe. Laut russischem Verteidigungsministerium wurden mehr als 550 Drohnen abgefangen. Die NATO-Verteidigungsminister beraten seit dem Vormittag über die aktuellen Krisen und die Zukunft der Allianz. US-Verteidigungsminister Hegseth hat zum Auftakt des Treffens scharfe Kritik an den europäischen NATO-Partnern geübt. Schon viel zu lange sei das Bündnis ein Papiertiger und eine Einbahnstraße gewesen. Aus Brüssel Thomas Speckhofen.
10: In der neuen NATO müsse Europa die konventionelle Verteidigung des Kontinents selbst übernehmen. Einige seien da vorangekommen, andere lägen noch weit zurück, sagte Hegseth. Er kündigte für die nächsten 6 Monate eine Überprüfung der US-Präsenz in Europa an. Der US-Minister griff auch die Weigerung europäischer Staaten auf, den Amerikanern Überflugrechte für Einsätze am Golf zu gestatten. Dies hätte niemals in Frage gestellt werden dürfen, sagte Hegseth. Es gebe keine Entschuldigung dafür. Bei der Sitzung der Verteidigungsminister wird es unter anderem auch um die Sicherung der Straße von Hormuz gehen. Rund 40 Länder beteiligen sich nach Angaben von NATO-Generalsekretär Mark Rutte inzwischen an einer Mission unter Federführung Frankreichs und Großbritanniens.
8: Der Iran hat sich nach der Unterzeichnung des Rahmenabkommens mit den USA zufrieden geäußert. Parlamentspräsident Ghalibaf sagte, man habe durch die Verhandlungen viel mehr erreicht, als durch militärische Handlungen möglich gewesen wäre. US-Präsident Trump hatte die Absichtserklärung gestern im Anschluss an den G7-Gipfel in Frankreich unterschrieben. Der iranische Präsident Pezeshkian hatte digital unterzeichnet. Die Straße von Hormuz soll demnach zunächst wieder gebührenfrei durchfahren werden können. Der Iran will allerdings langfristig Gebühren für die Durchfahrt erheben. Israel bricht wegen angeblicher Apartheid-Vergleiche bis auf Weiteres den Kontakt zur EU-Außenbeauftragten Kallas ab. Der israelische Außenminister sagte, er kommuniziere nicht mehr mit Kallas, bis sie ihre Äußerungen zurücknehme. Kallas soll Berichten zufolge bei einem Besuch in Mexiko Israels Vorgehen im Westjordanland und im Gazastreifen mit der Politik des südafrikanischen Apartheid-Regimes verglichen haben. Eine Stellungnahme aus dem Büro der EU-Außenbeauftragten lag zunächst nicht vor. Das Verhältnis zwischen Israel und der EU ist seit längerem angespannt. Die Menschen in Deutschland sollen sich besser auf Katastrophen und Krisenfälle vorbereiten. Darum geht es heute bei einem Treffen der Innenminister von Bund und Ländern in Hamburg. Sie beraten unter anderem über Maßnahmen für den Bevölkerungsschutz. Aus Hamburg Oliver Wuttke.
11: Ein Rucksack für den Notfall griffbereit neben der Haustür. Diese Eigenvorsorge der Bürgerinnen und Bürger soll in Deutschland Standard werden. Dafür haben die Innenminister heute geworben und vor laufenden Kameras gleich selbst einen Rucksack bepackt. Lebensmittel, Medikamente, Dokumente und Nützliches wie Radio und Taschenlampe. Es gäbe Situationen, in denen staatliche Stellen nicht garantieren könnten, dass immer alles im Supermarkt erhältlich sei, sagte Hamburgs Innensenator Andi Grote. Die Eigenvorsorge entlaste die professionellen Hilfs- und Rettungsdienste, ergänzte Bundesinnenminister Alexander Dobrindt und erinnerte an den Berliner Blackout Anfang des Jahres.
8: Das Berliner Abgeordnetenhaus hat das Vergabegesetz geändert. Künftig dürfen öffentliche Aufträge bis zu einer Grenze von 500.000 Euro ohne Ausschreibung vergeben werden. Für kleine und mittlere Unternehmen soll es so leichter werden, öffentliche Aufträge zu bekommen. Bisher lag der Grenzwert bei 50.000 Euro. Außerdem müssen Unternehmen künftig bei allen öffentlichen Aufträgen bereits ab 1.000 Euro nach Tarif zahlen. Ebenfalls beschlossen hat das Abgeordnetenhaus ein neues Gaststättengesetz. Künftig dürfen Restaurants, Cafés und Bars in Ausgehvierteln länger draußen bedienen, freitags und samstags sogar bis Mitternacht. Soweit die Nachrichten. 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Das Wetter: am Nachmittag bewölkt, später aber auch sonnig mit einzelnen Schauern, Höchstwerte bis zu 30 Grad. Aktuell in Berlin-Steglitz 26 Grad und am Mögelsee 25, in Fürstenberg-Havel 23 und in Frankfurt-Oder 27 Grad. Morgen mal sonnig, mal wolkig, teils mit kräftigen Schauern oder Gewittern, Höchstwerte bis 33 Grad. Die Zeit 13.05 Uhr.
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12: Konrad Spremberg hier, grüße Sie. Manchmal wirkt es, als wäre das heute ein ganz anderer Krieg, anders als vor über 4 Jahren, als Russland den großen Überfall auf die Ukraine gestartet hat. Jetzt in der Nacht war es die Ukraine, die ihren bisher wohl größten Angriff auf Moskau gestartet hat. Kurz davor gab es auch wieder russische Angriffe auf Kiew. Und zwar mittels, und das ist wichtig und eine der zentralen Entwicklungen in diesem Krieg, mittels Drohnen. Mehr als 500 davon hat die russische Flugabwehr nach Angaben des Verteidigungsministeriums im Umfeld von Moskau abgeschossen. Russland-Korrespondentin Lilia Becker berichtet.
13: Schwarzer Rauch über dem Südosten Moskaus, Trümmerteile an Hochhausfassaden, überfüllte Flughafenterminals. Bilder und Videos auf Social Media zeigen die Folgen der Drohnenangriffe in der Nacht zum 18. Juni auf Moskau und die Umgebung. Laut offiziellen Angaben wurden über 190 Drohnen abgefangen. 17 Menschen seien verletzt, darunter 2 Kinder. Moskaus Bürgermeister Sergei Serbjanin schreibt auf Telegram, Zitat, mehreren Drohnen ist es gelungen, die Moskauer Ölraffinerie zu erreichen. Zitat Ende. Die Raffinerie in Kapotna wurde bereits vor wenigen Tagen von ukrainischen Drohnen getroffen. Das Feuer dort sowie ein Brand in einem großen Einkaufszentrum trieben dichten Qualm über den Himmel. Alle 4 Moskauer Flughäfen stellten den Betrieb zeitweise ein. Es gibt Meldungen darüber, dass über 500 Flüge gestrichen wurden oder sich verspäteten. Darüber hinaus sollen mehr als 12.000 Passagiere immer noch auf ihren Abflug warten. Es dürfte der bislang größte Angriff auf die russische Hauptstadt seit Russlands Überfall auf die Ukraine sein. Die Ukraine greift immer wieder besonders russische Raffinerien und Häfen an und schadet so Russlands Energiewirtschaft.
12: Lilia Becker war das für das ARD-Studio Moskau. Sie arbeitet gerade von Berlin aus. Länger draußen sitzen und Schorle trinken. Vor der Kneipe, der Bar, dem Restaurant, dem Café. Der Berliner Senat will es der Gastronomie künftig leichter machen. Das war heute eins von vielen relevanten Themen in der Debatte im Abgeordnetenhaus. Und die Neuigkeiten aus dem Parlament für Berlin sortiert jetzt Kirsten Buchmann für uns. Sie hat die Debatte verfolgt. Hallo Kirsten.
14: Hallo.
12: Fangen wir mit dem Gaststättengesetz an. Welche neuen Regeln wurden da heute beschlossen?
14: Künftig dürfen etwa Restaurants, Cafés und Bars in Berliner Ausgehvierteln länger, also auch nach 22 Uhr, draußen öffnen. Nämlich während der Woche bis 23 Uhr und am Wochenende bis 24 Uhr. In sogenannten Ausgehvierteln sei es in der Regel zumutbar, länger Außengastronomie zu betreiben, argumentiert die Schwarz-Rote Koalition im Berliner Abgeordnetenhaus. Die oppositionellen Grünen dagegen kritisieren, es sei noch nicht klar, wo die Ausgehviertel eigentlich seien. Die Bezirksämter würden zudem damit alleingelassen zu kontrollieren, wenn Beschwerden über Lärm und Geruch kämen.
12: Und es gab noch einen weiteren Beschluss im Parlament heute. Da geht es um das Vergabegesetz, also zum Thema öffentliche Aufträge von Berlin an irgendwelche Firmen zum Beispiel. Was ändert sich da jetzt?
14: Mit dem Vergabegesetz will die schwarz-rote Regierungskoalition die Vergabe öffentlicher Aufträge erleichtern. Bisher hätten Unternehmen einen Wust an Nachweisen und Zertifikaten erbringen müssen, um sich überhaupt an einer Ausschreibung beteiligen zu können, sagte der CDU-Fraktionschef Dirk Stettner. Künftig dürfen etwa öffentliche Bauaufträge bis zu einer Grenze von 500.000 Euro ohne Ausschreibung vergeben werden. Gerade für kleine und mittlere Unternehmen soll es so leichter werden, öffentliche Aufträge zu bekommen, aus Sicht der Koalition. Bisher lag der Grenzwert Grenzwert bei 50.000 Euro. Für Liefer- und Dienstleistungsaufträge wurde dieser Grenzwert von 10.000 auf 75.000 Euro angehoben. Und die Linke kritisiert, das Vergabegesetz werde damit für einen Großteil der öffentlichen Aufträge in Berlin abgeschafft. Gleichzeitig will die Koalition auf Einhaltung der Tariftreue pochen. Sie regelt, dass Unternehmen bei der Bewerbung um einen öffentlichen Auftrag ab 1.000 Euro versichern, ihre Beschäftigten nach Tarif zu zahlen. Denn wer öffentliche Aufträge annehme, so argumentiert die SPD, müsse für gute Arbeitsbedingungen sorgen.
12: Damit haben wir jetzt also zwei neue beschlossene Gesetze für Berlin. Bei den anderen Themen sind wir noch nicht ganz so weit, dass sie fertig verhandelt sind. Aber diskutiert wurde heute unter anderem wieder die Idee eines Mietenkatasters. Da geht es um Wuchermieten. Aber was ist nochmal ein Kataster, Kirsten?
14: Ja, also es sollen in Berlin Mietdaten künftig detaillierter erfasst werden, um zum Beispiel etwa Wuchermieten zu verhindern. Es geht darum, die Daten sämtlicher Mietwohnungen zu erfassen und auszuwerten. So sollen schwarze Schafe unter den Vermietern identifiziert werden. Registriert werden soll jede Wohnung, jeder Mietpreis einschließlich der Nebenkosten. Außerdem soll die Größe der Wohnung und die Zahl der im Haushalt lebenden Personen vermerkt werden. Und die Vermieter sollen ein Jahr Zeit haben, um das in das digitale Kataster einzutragen.
12: Und zum Schluss gucken wir nochmal auf die Berliner Verwaltungsreform, die heute Nachmittag wieder Thema sein wird im Abgeordnetenhaus. Das ist ja, man könnte glaube ich sagen, das dickste Brett der aktuellen Regierung. Thema unter anderem schnellere Bürgerämter. Wo stehen wir denn da jetzt?
14: Beschlossen werden soll heute ein Aufgabenkatalog. Dabei geht es um die Aufteilung zwischen Senat und Bezirken. Wer ist für was zuständig? Das ist eben Teil der im vergangenen Jahr beschlossenen Verwaltungsreform. Berlin ist das erste Bundesland, das alle staatlichen Aufgaben katalogisiert und Behörden zugeordnet hat. Damit soll dem Behörden-Ping-Pong ein Ende bereitet werden. Der Senat hat diesen Katalog Anfang des Monats beschlossen und das Abgeordnetenhaus hat jetzt eine Frist, um noch Änderungen vorzunehmen. Wenn es das nicht tut, gilt der Katalog als beschlossen. So richtig Wirkung entfalten wird das Ganze allerdings erst nach der Abgeordnetenhauswahl im September, wenn eine neue Landesregierung die politischen Ressorts aufgeteilt hat. Ja, und diese Fülle der ganzen Themen in der heutigen Plenarsitzung, die erklärt sich damit, dass es nur noch eine Plenarsitzung vor der Sommerpause geben wird. Und auch nach der Sommerpause ist nur noch wenig Zeit bis zur Abgeordnetenhauswahl am 20. September.
12: Kirsten Buchmann, unsere Beobachterin im Berliner Abgeordnetenhaus. Das waren die wichtigsten Themen im Parlament heute. Grüße nach Berlin-Mitte. 13.11 Uhr jetzt. 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Und Weltpolitik ist ganz schön männlich. Mal wieder, immer noch. Naja, es sind viele Männer, die auf der politischen Weltbühne besonders laut die Vorgänge prägen. Donald Trump, Wladimir Putin, die Ayatollahs im Iran sind Beispiele dafür, wo auch große Egos im Spiel sind. Wie blicken wir als Gesellschaft auf dieses Bild von Männlichkeit? Ist das ein Auslaufmodell oder erlebt es gerade eher ein Comeback? Wie sollen und wie wollen die Männer in unserer Gesellschaft sein? Unser Reporter Stefan Oswald ist, bevor wir darüber im Radio diskutieren wollen, mal in Berlin unterwegs gewesen und hat Menschen gefragt, was für sie Männlichkeit ist.
15: Männlichkeit? Ich glaube, so stereotypische Sachen wie so Mut, Kraft, Stärke, Tüchtigkeit, Tapferkeit, Ego.
16: Ja. Für die Familie einstehen und sowas.
17: Ich verbinde mit Männlichkeit Tugendhaftigkeit. Wenn man international fragt. Und vor Jahren hatte der Deutsche einen Begriff wie Pünktlichkeit, Zuverlässigkeit, handwerklich geschickt, lösungsorientiert. Das würde ich vielleicht im Sinne meiner Herkunft als tugendhaft bezeichnen, im Sinne auch eines Mannes, der einen positiven Ruf hat.
15: Ich habe tatsächlich das Glück, einen Partner zu haben, der sich stark einbringt, auch in die Familie, in die Kindererziehung, der auch zeigt, wenn es ihm mal schlecht geht und sieht es als großen Vorteil an, also sowohl für ihn als auch für uns als Familie.
18: Mit Männlichkeit verbinde ich eigentlich erstmal überhaupt gar nicht viel, denke aber jetzt gerade sofort an kritische Männlichkeit, also so übersteigertes Selbstbewusstsein, Abwertung von anderen Geschlechtern etc. Und ich kann sagen, was ich versuche zu sein, das heißt reflektiert, rücksichtsvoll anderen Menschen gegenüber und auch mal zurückstehen können und anderen Leuten, insbesondere Frauen, auch mal in Anführungsstrichen die Bühne überlassen.
12: 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Was sollte es sein? 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Bitte Vorsicht auf der A10, südlicher Berliner Ring in Richtung Dreieck Werder. Zwischen Dreieck Potsdam und Glindow liegt ein Reifen auf der rechten Spur.
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12: Ein Tag hat 24 Stunden, aber ein Spieltag dauert eine ganze Woche bei dieser Fußball-Weltmeisterschaft, weil da einfach so viele Teams mitspielen. Alle 48 Mannschaften waren jetzt einmal dran. In der vergangenen Nacht unter anderem ein begeisterndes 4:2 der Engländer gegen Kroatien. Für die deutsche Mannschaft wird's zum nächsten Mal am Samstag ernst. Da steht dann das Spiel gegen die Elfenbeinküste an. Dicht dran am deutschen Team, weil gerade in Winston-Salem, wo die deutsche Mannschaft ihr Quartier hat, ist WM-Reporterin Ann-Kathrin Rose. Hallo und für dich wahrscheinlich guten Morgen.
19: Genau so ist es. Hallo und guten Morgen. 7.14 Uhr ist es hier in North Carolina. Sonne ist aber immerhin schon aufgegangen.
12: Das deutsche Team spielt übermorgen zum zweiten Mal. Was steht jetzt an für die DFB-Elf und worüber machen die sich gerade die meisten Gedanken?
19: Für die steht heute nochmal ein Training an, hier in Winston-Salem. Dann gibt's eine Pressekonferenz mit Manuel Neuer. Da wird sicher einiges Interesse geben. Und morgen dann das Abschlusstraining, bevor es nach Toronto, nach Kanada geht. Da steht dann am Samstag ja das Spiel gegen die Elfenbeinküste an. Und wir haben schon erfahren, dass in dieser Vorbereitung es vor allen Dingen darum geht, diesen Gegner richtig einzuschätzen. Und Antonio Rüdiger, der hat mal erklärt, was da wichtig wird.
20: Ich gehe davon aus, dass wir sehr viel im Ballbesitz sein werden. Und genau da ist es wichtig, sich gut zu positionieren, was die Restverteidigung angeht. Weil wir werden Fehler machen. Das ist ganz normal. Aber wenn wir gut positioniert sind, dann können wir auch schneller Ballgewinne haben und direkt dann auch angreifen.
19: Und schnell ist das Stichwort die Elfenbeinküste mit ganz viel Tempo, mit viel Physis. Und das wird für die Deutschen vielleicht das schwerste Spiel in dieser Gruppe.
12: Können wir noch mal kurz über letzte Nacht reden? England gegen Kroatien, dabei ja England-Kapitän Harry Kane, den wir als Bundesligaspieler gut kennen. 2 Tore hat er geschossen gegen Kroatien, für viele die beste Partie der bisherigen WM-Spiele. Wie siehst denn du das?
19: Für mich tatsächlich auch, weil es 2 Teams waren, die begeistert haben. Und wer jetzt denkt, die Kroaten, ja, die haben da so mitgespielt. Nee, auch Kroatien mit viel Tempo, mit viel Zug zum Tor. Und es war das erste Spiel, was nicht, sagen wir mal, die anderen waren auch nicht alle einseitig. Aber das hat wirklich begeistert, das hat Spaß gemacht. Und Harry Kane, finde ich, dem hat man diesen Spaß angesehen. Mit seinen 2 Treffern, der hatte nach Abpfiff, als von Oasis Wonderwall lief, Tränen in den Augen, hat immer so versucht, nicht mitzusingen. Das hat man gesehen. Aber der war sehr beeindruckend. Und insgesamt die Engländer wirklich mit dem großen Ausrufezeichen in dieser ersten Partie.
12: Enttäuschend dagegen Portugal. Kommt gegen die Demokratische Republik Kongo nur auf ein 1:1. Stimmst du in die Kritik an Cristiano Ronaldo ein?
19: Ja, aber auch schon seit Jahren, weil ich finde, Cristiano Ronaldo, er ist eine, das hat auch der Trainer der Portugiesen gesagt, Ikone des Fußballs. Aber irgendwann ist auch mal Zeit für die Ikonen, einen Schritt zurückzutreten. Die Portugiesen haben in der Breite ein fantastisches Team. Und Cristiano Ronaldo gehörte da gestern nicht zu. Der war körperlich anwesend, aber mehr eben auch nicht. Und deshalb gab es am Ende nur das Unentschieden.
12: Vielen Dank. Unsere WM-Reporterin Ann-Kathrin Rose war das aus Winston-Salem, wo die DFB-Mannschaft ihr Quartier hat. 13.17 Uhr jetzt.
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9: gucken wir aufs Wetter in der Region. Da kündigt sich das Sommerwochenende jetzt sehr deutlich an. Es ist schon gut warm heute, aktuell 24 bis 26 Grad in Berlin, 25 Grad in Potsdam, 27 in Frankfurt an der Oder. Es gibt da heute einen Sonne-Wolken-Mix mit einzelnen Schauern, aber die meiste Zeit ist es trocken, 27 bis 31 Grad maximal. In der Nacht zum Teil sternklar und es wird nicht sehr kalt werden. Dann am Freitag und auch übers Wochenende, obwohl es hier und da Wolken gibt, vor allem ganz schön heiß und immer wieder Gewitter.
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9: Werner Schoninger.
8: Mit einer Gefahrenmeldung. Vorsicht auf der A10 südlicher Berliner Ring Richtung Dreieck Werder. Zwischen Dreieck Potsdam und Glindow liegt ein Reifen auf der rechten Spur. Südliche A10. A9 Berlin Richtung Leipzig zwischen Brück und Niemegk. Eine Unfallstelle vor der Abfahrt Brück, dauert es etwa 15 Minuten länger. A13 Berlin Richtung Dresden zwischen Baruth-Mark und Starkow. Ein defektes Fahrzeug auf der rechten Baustellenspur. Stau mit einer Stunde Verzögerung. Das Stauende liegt kurz vor Großküritz. Und A24 Hamburg Richtung Berlin zwischen Herzsprung und Neuruppin ist die Autobahn wegen eines Feuerwehreinsatzes gesperrt. Dort brennt ein LKW. Letzte freie Ausfahrt ist Herzsprung. B96 zwischen Kreuz Oranienburg und Oranienburg Zentrum Süd gab es einen Unfall. Bitte Vorsicht in beiden Richtungen auf der B96. Stadtverkehr Berlin, Moabit, die Sickingenstraße ist zwischen Sickingenbrücke und Ufnaustraße nach einem Unfall gesperrt. 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
9: 13.20 Uhr.
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9: Ich bin Konrad Spremberg. Seit über 4 Jahren verteidigt sich die Ukraine gegen Russlands Krieg. Aber Verteidigung, sagt die Ukraine, müsse nicht nur dort auf dem angegriffenen Staatsgebiet passieren. Die Ukraine greift auch russisches Gebiet an, auch Moskau. Und das wahrscheinlich noch nie so doll wie letzte Nacht. Nachrichten mit Werner Schoninger.
8: Die Ukraine hat erneut eine Ölraffinerie am Stadtrand von Moskau mit Drohnen angegriffen. Der Moskauer Bürgermeister Sobjanin sagte, die Raffinerie sei von mehreren Drohnen getroffen worden. Nach Augenzeugenberichten sind Flammen und Rauchwolken über der Anlage zu sehen. Laut Verteidigungsministerium wurden fast 200 Drohnen beim Anflug auf die Hauptstadt abgefangen. Das russische Verkehrsministerium teilte mit, dass der Flugverkehr an 4 Moskauer Flughäfen ausgesetzt wurde. Der ukrainische Präsident Selenskyj erklärte, der Drohnenangriff auf Moskau sei Teil der Bemühungen, Kreml-Chef Putin an den Verhandlungstisch zu zwingen. Es ist bereits der 2. Angriff dieser Art innerhalb einer Woche. US-Verteidigungsminister Hegseth hat scharfe Kritik an den europäischen NATO-Partnern geübt. Zum Auftakt des Treffens der NATO-Verteidigungsminister in Brüssel kündigte er außerdem eine Überprüfung der US-Truppenpräsenz in Europa an. Dafür werde sich die US-Regierung maximal 6 Monate Zeit nehmen. Ziel sei es, dass die NATO schnell und unwiderruflich zu einem Bündnis wird, in dem Europa die Hauptverantwortung für die eigene Verteidigung übernimmt, unterstrich Hegseth. Der Verteidigungsminister drohte erneut, dass die USA ihre Finanzmittel für die NATO kürzen, wenn nicht alle Verbündeten ihre Militärausgaben im zugesagten Umfang erhöhen. Nach der Unterzeichnung eines Rahmenabkommens zwischen den USA und dem Iran äußerte sich das Regime in Teheran zufrieden. US-Präsident Trump hatte die Absichtserklärung gestern im Anschluss an den G7-Gipfel in Frankreich unterschrieben. Der iranische Präsident Pezeshkian hatte digital unterzeichnet. Aus Istanbul Filiz Kükrükol.
1: Man habe durch die Verhandlungen ein Vielfaches mehr erreicht, als durch militärische Handlungen möglich gewesen wäre, sagte Parlamentspräsident Ghalibaf. Der Sprecher des Außenministeriums Baghaei betonte, dass der Iran nun auf die eingefrorenen Gelder zugreifen könne, wann immer es nötig sei. Die USA hätten sich dazu verpflichtet, alle Hindernisse aus dem Weg zu räumen. Die für den Ölhandel so bedeutende Meerenge von Hormus werde unverzüglich geöffnet und in den kommenden 60 Tagen gebührenfrei sein. Laut Rahmenabkommen wird der Iran mit seinem Nachbarn Oman über künftige Dienstleistungen und entsprechende Gebühren beraten, die im Einklang mit internationalem Recht stehen sollen.
8: 13.23 Uhr, RBB 24 Inforadio Verkehrsservice mit einer Gefahrenmeldung. Vorsicht auf der A10 östlicher Berliner Ring Richtung Dreieck Barnim. Zwischen Dreieck Spreeau und Freienbrink steht ein defektes Fahrzeug auf der rechten Spur Richtung Dreieck Barnim. Israel bricht wegen angeblicher Apartheid-Vergleiche bis auf Weiteres den Kontakt zur EU-Außenbeauftragten Kallas ab. Der israelische Außenminister sagte, er kommuniziere nicht mehr mit Kallas, bis sie ihre Äußerungen zurücknehme. Kallas soll Berichten zufolge bei einem Besuch in Mexiko Israels Vorgehen im Westjordanland und im Gazastreifen mit der Politik des südafrikanischen Apartheid-Regimes verglichen haben. Eine Stellungnahme aus dem Büro der EU-Außenbeauftragten lag zunächst nicht vor. Das Verhältnis zwischen Israel und der EU ist seit längerem angespannt. Die EU kritisiert unter anderem den Ausbau jüdischer Siedlungen im Westjordanland. Das Münchner IFO-Institut hat seine Konjunkturprognose für dieses Jahr leicht angehoben. Es geht jetzt davon aus, dass das Bruttoinlandsprodukt um 0,8% steigt. Das sind 0,2% mehr als bei der Prognose im Frühjahr. Als Hauptgründe nannte das IFO-Institut das erhoffte Ende des Iran-Kriegs und die hohen Staatsausgaben, die die Wirtschaft ankurbeln. Dass es nicht mehr Wachstum ist, liegt laut IFO-Institut vor allem an den hohen Energiepreisen. Die hätten die Inflation angeheizt. Das wiederum habe bei den Konsumenten zu Kaufzurückhaltung geführt, die man etwa in der Gastronomie oder im Einzelhandel spüre. Das Berliner Abgeordnetenhaus hat das Vergabegesetz geändert. Für kleine und mittlere Unternehmen soll es so leichter werden, öffentliche Aufträge zu bekommen. Pauline Pieper, RBB24, Landespolitik.
3: Künftig dürfen öffentliche Aufträge bis zu einer Grenze von 500.000 Euro ohne Ausschreibung vergeben werden. Bisher lag der Grenzwert bei 50.000 Euro. Außerdem müssen Unternehmen bei allen öffentlichen Aufträgen bereits ab 1.000 Euro nach Tarif zahlen. Während die Koalitionsfraktionen SPD und CDU die neue Regelung als Bürokratieabbau lobten, gab es von Seiten der Opposition Kritik. Der linken Politiker Valgoglio kritisierte etwa, dass die Änderung soziale Vergabekriterien wie den Vergabemindestlohn aushebele. Ebenfalls beschlossen hat das Abgeordnetenhaus ein neues Gaststättengesetz. Künftig dürfen Restaurants, Cafés und Bars in Ausgehvierteln länger draußen bedienen. Sonntags bis donnerstags bis 23 Uhr, freitags und samstags bis 24 Uhr.
8: Soweit die Nachrichten. 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Das Wetter am Nachmittag bewölkt, später aber auch sonnig mit einzelnen Schauern, Höchstwerte bis zu 30 Grad. Aktuell in Berlin-Steglitz 26 und am Mögelsee 25 Grad, in Fürstenberg-Havel 23 und in Frankfurt-Oder 27. Morgen mal sonnig, mal wolkig, teils mit kräftigen Schauern oder Gewittern, Höchstwerte bis 33 Grad. Die Zeit 13.26 Uhr.
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4: Grüße Sie, Konrad Spremberg hier. Wenn man krank wird, ist meistens das Beste, zum Arzt gehen, Krankmeldung holen, richtig auskurieren, fertig. Was aber, wenn es damit nicht fertig ist, sondern eine ganz normale Infektion große Folgen hat, zum Teil erst lange nach der eigentlichen Krankheit? Bei Long-Covid sieht man das nach einer Corona-Infektion, aber auch bei Grippe, Lungenentzündung und anderen Infektionskrankheiten gibt es das, zeigt die Forschung. Darüber diskutieren gerade Fachleute auf dem Kongress für Infektiologie und Tropenmedizin in Köln. Anna Korwes aus unserer Gesundheitsredaktion hat das im Blick. Hallo Anna.
5: Hallo.
4: Wie oft endet die Geschichte nicht nach ein paar Tagen oder Wochen mit der Genesung vom akuten Infekt?
5: Häufiger als lange angenommen wurde. Empirisch besonders gut belegt ist, dass in den Wochen nach einer Grippe oder nach einer Lungenentzündung das Risiko für einen Herzinfarkt oder einen Schlaganfall wirklich deutlich erhöht ist, und zwar um das 3- bis 7-fache. Außerdem gibt es stichhaltige Indizien dafür, dass bestimmte Herpesvirusinfektionen das Risiko steigern können, später an einer Demenz zu erkranken. Tja, und dann ist da natürlich, du hast es erwähnt, Covid-19 mit den Long-Covid-Fällen. Da gehört ja diese Fatigue, dieses extreme Erschöpfungssyndrom zu den bekanntesten Folgen. Aber es wurden bei ehemaligen Corona-Patienten auch vermehrt chronische Nierenerkrankungen beobachtet. Und das zeigt eben, eine Infektion ist nicht zwingend vorbei, wenn Fieber oder Husten verschwunden sind. Professor Leif-Erik Sander, der Direktor der Klinik für Infektiologie und Intensivmedizin der Charité, der wirbt auch dafür, das stärker zu beachten.
23: Wir müssen also Infektionskrankheiten neu denken. Das ist nicht nur eine kurzfristige Gesundheitsbedrohung, auch mit erheblichen Konsequenzen in der akuten Gesundheitsversorgung, sondern es ist ein Einflussfaktor auf die Gesundheit, der die gesamte Lebensspanne betrifft und auch ein wichtiger, wahrscheinlich unterschätzter Treiber von chronischen Erkrankungen.
4: Das klingt hier bei Leif-Erik Sander ja, als hätte die Medizin ein recht großes Problem ein bisschen übersehen bisher. Ja. Musste erst Long-Covid kommen und da die Aufmerksamkeit schaffen?
5: Ja, das sagen schon auch viele Forschende. Also die Daten zu Grippe und Lungenentzündungen, die gab es zum Teil zwar schon vor der Pandemie, aber die wurden nicht so groß beachtet. Mhm. Long-Covid hat dann wie ein Brennglas den Blick darauf gelenkt, dass eben Infektionen langfristige gesundheitliche Folgen haben können und damit auch dieses ein bisschen Nischenthema aus der Forschung in den Mittelpunkt gerückt.
4: Was weiß denn die Wissenschaft dazu, warum solche Spätfolgen entstehen?
5: Ja, da gibt's noch keine abschließende Antwort darauf, warum manche Infektionen so einen biologischen Nachhall, nennen das die Experten, hinterlassen. Die Forschenden gehen aber davon aus, dass es Entzündungsprozesse sind, die schuld daran sind, dass es soweit kommt. Also eine Infektion löst eben Entzündungsprozesse im Körper aus. Und die Hypothese ist, dass bei manchen Patienten diese Entzündungsprozesse nach der überstandenen akuten Infektion nicht abklingen, sondern aktiv bleiben. So erklärt das Professorin Maria Wehreschild. Sie ist Vorsitzende der Deutschen Gesellschaft für Infektiologie und behandelt selbst viele Long-Covid-Patienten.
2: Und Entzündung kann sich an den Gefäßen niederschlagen, in kardiovaskulären Erkrankungen, aber zum Beispiel dann auch an Erkrankungen des zentralen Nervensystems. Entzündung kann aber auch zu Veränderungen in Organgewebe führen, sodass wir hier eigentlich eine ganz breite Palette an Symptomen nachher haben können. Das fangen wir gerade an, besser und tiefer zu verstehen.
5: Ja, und zu den wichtigsten Forschungsfragen gehört dabei, warum entwickeln eben manche Menschen solche Spätfolgen, andere aber nicht? Also schließlich erkrankt ja nicht jeder, der mal eine Herpesinfektion hatte, später an Demenz. Wenn man diese Risikofaktoren kennen würde, dann könnte man auch besser vorbeugen.
4: Ja, das heißt aber, vieles ist noch gar nicht klar. Und als Patient finde ich das ehrlich gesagt ein bisschen beunruhigend. Ich will mir ja nicht bei jedem kleinen Infekt Sorgen über meine Gesundheit der nächsten Jahre machen. Was kann ich aus der aktuellen Forschung mitnehmen?
5: Ja, also es geht schon um schwerere Infektionen, also nicht jeder Schnupfen sozusagen muss einen dann beunruhigen bei diesem Thema. Aber man kann vor allem den Appell mitnehmen, dass die Patienten und auch ihre behandelnden Ärztinnen und Ärzte schwere Infektionen eben ernst nehmen sollten. Und zwar auch dann, wenn die Akutphase überstanden ist. Wer zum Beispiel ohnehin Risikofaktoren für Herz-Kreislauf-Erkrankungen hat, der sollte eben nach einer schweren Grippe, Lungenentzündung oder Covid-Erkrankung besonders aufmerksam beobachtet werden. Und ein zweiter ganz wichtiger Punkt ist die Prävention. Es gibt zahlreiche Studien, die zeigen, dass gerade Impfungen gegen Influenza, also die saisonale Grippe, oder gegen Herpes Zoster, Gürtelrose, nicht nur vor der Infektion selbst schützen, sondern auch möglicherweise einige dieser langfristigen Folgen verhindern könnten. Und das sollte man eben, empfehlen die Experten, bei der individuellen Impfentscheidung mit einbeziehen.
4: Anna Korwes aus der RBB Gesundheitsredaktion war das über die oft unterschätzten Spätfolgen von Infektionskrankheiten. Danke dir.
5: Gerne.
4: Hier ist das RBB 24 Inforadio. 13:30 jetzt. Die USA wollen weniger Geld in die NATO stecken. Und damit gibt's direkt ein kniffliges Thema für das Treffen von diesem Militärbündnis. In Brüssel treffen sich gerade die Verteidigungsministerinnen und Minister der NATO-Länder, also auch von Deutschland. Unsere Korrespondentin Sabrina Fritz beobachtet das NATO-Treffen und stellt fest, die Stimmung ist nicht gemütlich.
6: Die Wassertemperatur bei diesem Treffen ist auf kalt eingestellt.
10: And for too long, NATO has been a paper tiger and a one-way street. No more.
6: Die NATO war zu lange ein Papiertiger und eine Einbahnstraße, aber damit ist jetzt Schluss, so der amerikanische Verteidigungsminister Pete Hegseth. Er hat damit den Ton für dieses NATO-Treffen gesetzt. Er stellte zwar Fortschritte bei der Verteidigung der NATO und der Ukraine fest, sprach aber auch von Rückschritten.
10: He gave our allies a test. To support America when we asked for their help. And too many failed it.
6: Präsident Trump hat die Verbündeten getestet, als er sie um Unterstützung gebeten hat, und zu viele haben versagt. Der Verteidigungs- oder Kriegsminister, wie er sich selbst nennt, der USA, spielte zu Beginn des Iran-Krieges an, als Spanien und Italien ihre Stützpunkte nicht für US-Kampfjets freigegeben haben. Er kündigte an, dass die USA innerhalb der nächsten 6 Monate überprüfen werden, ob die Europäer mehr für ihre Verteidigung ausgeben werden und den Amerikanern das zugestehen, was sie brauchen. Wenn die anderen Länder nicht mehr geben, werden die Amerikaner auch weniger geben. Wir werden die Länder, die das tun, genau beobachten, drohte Hegseth.
10: It's a review that some countries will fail. And others will pass with flying colors.
6: Es sind harte Töne, mit denen der amerikanische Verteidigungsminister nach Brüssel gereist ist. Es ist nicht ganz neu, dass die Amerikaner mehr Verantwortung von den Europäern fordern, doch auch hier macht der Ton die Musik und die ist alles andere als entspannend. Das Problem für die Europäer, bislang konnten sie sich bei der Abschreckung auf die Amerikaner verlassen. Doch diese Zeiten sind vorbei. Fast jede Woche werden Sparpläne aus dem Pentagon, dem amerikanischen Verteidigungsministerium, nach Europa geschickt. Kampfflugzeuge, Soldaten, Langstreckenraketen, in fast allen militärischen Bereichen ziehen die USA Kapazitäten ab. Für die Europäer bleibt nun die Herausforderung, diese Lücke zu schließen. Für NATO-Chef Mark Rutte kommt das nicht überraschend.
11: Die ist, dass die Europäer are now backfilling it. Some of this is already done. Some of this in the progress. We are working on that. And of course we still have work to do on other issues. But we are really in a good place there.
6: Die Europäer füllen das jetzt schon auf. Manches ist schon erledigt, manches muss noch getan werden, aber wir sind auf gutem Wege, sagt er. Deutschland ist eine der stärksten Säulen dieser neuen europäischen NATO-Strategie 3.0. Gerade hat der deutsche Verteidigungsminister Pistorius mit Polen eine engere Zusammenarbeit angekündigt. Doch in einigen Bereichen sind die Amerikaner noch unersetzlich, bei der atomaren Abschreckung zum Beispiel. Damit beschäftigt sich heute die nukleare Planungsgruppe der NATO. Es wird eine Erklärung erwartet, die erste seit 20 Jahren.
4: Aus Brüssel unsere NATO-Korrespondentin Sabrina Fritz.
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4: Jetzt haben sie es also unterschrieben. Das Rahmenabkommen zwischen den USA und Iran, aus dem irgendwann mal ein Friedensabkommen werden sollte. Gerade sorgt das dafür, dass der Ölpreis fällt. Aber ist das zu viel Optimismus an den Finanzmärkten oder wird es tatsächlich schnell, einigermaßen schnell zu einer Normalisierung der Ölversorgung auf der Welt kommen? Aus der ARD-Finanzredaktion Bianca von der Au.
5: Das Rahmenabkommen über ein Ende des Iran-Kriegs ist unterzeichnet und die Märkte atmen auf. Die Ölpreise gaben in der Folge deutlich nach. Ein Fass der Nordseesorte Brent ist auf rund $78 gefallen. Rohstoffanalyst Thomas Benedicts von der Fondsgesellschaft Union Investment geht davon aus, dass sich die Öffnung der Straße von Hormuz schnell auf die weltweite Ölversorgung auswirken werde.
13: Wir gehen davon aus, dass jetzt das ganze Öl, was im Moment im Persischen Golf auch auf Tankern feststeckt, dort rausfließen kann. Das ist der erste Schritt. Und dass dann im Nachgang auch die Produktion aus dem Persischen Golf, die ja sehr stark gedrosselt wurde, wieder hochgefahren wird, damit dann auch die Versorgungslage am Öl- und Gasmarkt besser wird.
5: Denn als Folge des Iran-Kriegs sind die Ölvorräte der Industriestaaten auf den tiefsten Stand seit fast 40 Jahren gefallen. Das vermeldete die Internationale Energieagentur, kurz IEA, gestern. Viele Regierungen zapften ihre Reserven an, um Ausfälle aus dem Persischen Golf auszugleichen. Es könnte also noch einige Zeit dauern, bis sich der Ölmarkt wieder normalisiere, glaubt Anlagestrategin Helene Windischbauer vom Vermögensverwalter Amundi.
14: Denn die Reserven müssen jetzt erst wieder aufgebaut werden weltweit, also die Ölreserven, die jetzt verbraucht wurden. Dann ist es auch so, es ist ja ein bisschen wie ein Flaschenhals, die Straße von Hormuz. Das heißt, da muss erstmal Stück für Stück die ganzen Frachter abgearbeitet werden, dass sie passieren können. Dann ist auch noch nicht so ganz geklärt, wie schnell man die Straße freigeben kann. Ist sie schon sicher zu befahren oder nicht?
5: Zudem sind Raffinerien und wichtige Infrastruktur für die Ölförderung im Iran und in der Region zerstört worden. Hier sei noch nicht klar, wie lange ein Wiederaufbau dauern werde, so Anlagestrategin Windischbauer.
14: Es wird auch zu erwarten sein, dass eine Risikoprämie für das Öl aus der Region eingepreist wird, denn es ist ja nicht auszuschließen, dass so eine, wenn auch stabile Waffenruhe nicht auch wieder brechen könnte.
5: Was bedeutet das aus Verbrauchersicht? Nach Einschätzung der Experten dürfte der Ölpreis sich infolge der Einigung zumindest stabilisieren und weniger hin und her schwanken als in den vergangenen Wochen und Monaten. Dass der Ölpreis aber weiter fallen wird, davon geht Rohstoffexperte Benedicts vorerst nicht aus.
13: Wir wissen noch nicht genau, wie schnell können die Länder am Persischen Golf ihre Produktion wieder hochfahren. Wurden Ölfelder so stark beschädigt, dass sie dauerhaft ausfallen? Das ist wirklich noch unklar. Und insofern, ja, dass der Ölpreis noch sehr viel weiter fällt von hier aus, glauben wir auch nicht.
5: Während des Krieges kostete Brentöl in der Spitze zeitweise $120 je Fass. Seither ist der Ölpreis um mehr als 30% gefallen.
4: Das war Bianca von der Au aus Frankfurt am Main.
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4: Gucken wir aufs Wetter in der Region. Es wird rasant immer wärmer. Die Temperaturen liegen jetzt bei 26 bis 28 Grad in Berlin, 22 noch in Grünow bei Prenzlau, 28 Grad schon in Cottbus. Heute ein warmer Sonne-Wolken-Mix. Einzelne Schauer sollen runterkommen, aber die meiste Zeit wird es trocken bleiben. Und das warme Sommerwochenende, das sich da ankündigt, das folgt mit hohen Temperaturen, aber auch immer wieder dicken Wolken und Gewittern.
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4: Hier ist Werner Schoninger.
8: Vorsicht auf der A10 südlicher Berliner Ring Richtung Dreieck Werder. In der Einfahrt Rangsdorf liegen Gegenstände auf der Fahrbahn. A2 Magdeburg Richtung Berlin zwischen Thesen und Ziesa Stau nach einem Unfall mit 20 Minuten Verzögerung. Vorsicht auf der A10 östlicher Ring Richtung Dreieck Barnim zwischen Dreieck Spreeau und Freienbrink. Ein defektes Fahrzeug auf der rechten Spur. A9 Berlin Richtung Leipzig zwischen Brück und Niemeck. Eine Unfallstelle vor der Abfahrt Brück, dauert es etwa 15 Minuten länger. A13 Berlin Richtung Dresden zwischen Barut, Mark und Starkow. Ein defektes Fahrzeug im Baustellenbereich. Stau mit einer Stunde Verzögerung. Das Stauende liegt kurz vor Großköris. A24 Hamburg Richtung Berlin zwischen Herzsprung und Neuruppin ist die Autobahn wegen eines Feuerwehreinsatzes gesperrt. Letzte freie Ausfahrt Herzsprung. 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
4: 20 vor 2.
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4: Ich bin Konrad Spremberg. Krieg bedeutet, dass Menschen sterben und Menschen leiden. Das war vor 100 Jahren genauso wie heute. Aber Krieg heute ist doch ganz anders als vor 100 Jahren. Seitdem Russland in der Ukraine Krieg führt, sieht man das zum Beispiel daran, womit gekämpft wird. Nämlich immer mehr mit Drohnen. Auch heute wieder neue Meldung eines Angriffs. Nachrichten mit Werner Schoninger.
8: Die Ukraine hat die russische Hauptstadt Moskau massiv mit Drohnen angegriffen. Eines der Ziele war erneut eine Ölraffinerie am Rand der Millionenmetropole. Der Moskauer Bürgermeister Sobjanin sagte, die Raffinerie sei von mehreren Drohnen getroffen worden. Nach Augenzeugenberichten sind Flammen und Rauchwolken über der Anlage zu sehen. Für das ARD-Studio Moskau Lilia Becker.
15: Laut offiziellen Angaben wurden über 190 Drohnen abgefangen. 17 Menschen seien verletzt, darunter 2 Kinder. Alle 4 Moskauer Flughäfen stellten den Betrieb zeitweise ein. Es gibt Meldungen darüber, dass über 500 Flüge gestrichen wurden oder sich verspäteten. Darüber hinaus sollen mehr als 12.000 Passagiere immer noch auf ihren Abflug warten. Es dürfte der bislang größte Angriff auf die russische Hauptstadt seit Russlands Überfall auf die Ukraine sein. Die Ukraine greift immer wieder besonders russische Raffinerien und Häfen an.
8: US-Verteidigungsminister Hegseth hat scharfe Kritik an den europäischen NATO-Partnern geübt. Zum Auftakt des Treffens der NATO-Verteidigungsminister in Brüssel kündigte er außerdem eine Überprüfung der US-Truppenpräsenz in Europa an. Dafür werde sich die US-Regierung maximal 6 Monate Zeit nehmen. Ziel sei es, dass die NATO schnell und unwiderruflich zu einem Bündnis wird, in dem Europa die Hauptverantwortung für die eigene Verteidigung übernimmt, unterstrich Hegseth. Der Verteidigungsminister drohte erneut, dass die USA ihre Finanzmittel für die NATO kürzen, wenn nicht alle Verbündeten ihre Militärausgaben im zugesagten Umfang erhöhen. Israel bricht wegen angeblicher Apartheid-Vergleiche bis auf Weiteres den Kontakt zur EU-Außenbeauftragten Kallas ab. Der israelische Außenminister sagte, er kommuniziere nicht mehr mit Kallas, bis sie ihre Äußerungen zurücknehme. Kallas soll Berichten zufolge bei einem Besuch in Mexiko Israels Vorgehen im Westjordanland und im Gazastreifen mit der Politik des südafrikanischen Apartheid-Regimes verglichen haben. Eine Stellungnahme aus dem Büro der EU-Außenbeauftragten lag zunächst nicht vor. Das Verhältnis zwischen Israel und der EU ist seit längerem angespannt. Die EU kritisiert unter anderem den Ausbau jüdischer Siedlungen im Westjordanland. Die Innenminister von Bund und Ländern beraten heute in Hamburg unter anderem über Maßnahmen für den Bevölkerungsschutz. Bundesinnenminister Dobrindt setzt dabei auch auf Eigenvorsorge, das entlaste professionelle Hilfs- und Rettungsdienste. Er erinnerte an den großen Stromausfall in Berlin Anfang des Jahres. Die Innenminister warben dafür, dass für Notfälle in jedem Haushalt ein Rucksack gepackt werden sollte. Hinein gehörten etwa Lebensmittel, Dokumente und Medikamente sowie ein Radio. Hamburgs Innensenator Grote sagte, es gebe Situationen, in denen staatliche Stellen nicht garantieren können, dass immer alles im Supermarkt erhältlich sei. Das Berliner Abgeordnetenhaus hat das Vergabegesetz geändert. Für kleine und mittlere Unternehmen soll es so leichter werden, öffentliche Aufträge zu bekommen. Pauline Pieper, RBB 24, Landespolitik.
3: Künftig dürfen öffentliche Aufträge bis zu einer Grenze von 500.000 Euro ohne Ausschreibung vergeben werden. Bisher lag der Grenzwert bei 50.000 Euro. Außerdem müssen Unternehmen bei allen öffentlichen Aufträgen bereits ab 1.000 Euro nach Tarif zahlen. Während die Koalitionsfraktionen SPD und CDU die neue Regelung als Bürokratieabbau lobten, gab es von Seiten der Opposition Kritik. Der linken Politiker Valgoglio kritisierte etwa, dass die Änderung soziale Vergabekriterien wie den Vergabemindestlohn aushebele. Ebenfalls beschlossen hat das Abgeordnetenhaus ein neues Gaststättengesetz. Künftig dürfen Restaurants, Cafés und Bars in Ausgehvierteln länger draußen bedienen. Sonntags bis donnerstags bis 23 Uhr, freitags und samstags bis 24 Uhr.
8: Nach der Schließung von Gebäuden der Technischen Universität Berlin wegen Baumängeln gibt es Konsequenzen für einen führenden Mitarbeiter. Der Leiter der Bauabteilung sei freigestellt worden, bestätigte ein TU-Sprecher. Zuvor hatte der Tagesspiegel darüber berichtet. Eine kommissarische Leitung solle nun die Bauabteilung führen, teilte die Hochschule mit. Darüber seien die Beschäftigten am Morgen in einer Mail informiert worden. Anfang Mai musste zunächst das TU-Hauptgebäude wegen Baumängeln schließen. Anschließend wurden noch zwei weitere Gebäude geschlossen, weil beispielsweise die Löschanlage nicht funktioniert. Soweit die Nachrichten. 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Das Wetter am Nachmittag bewölkt, später aber auch sonnig mit einzelnen Schauern, Höchstwerte bis zu 30 Grad heute. Aktuell in Berlin-Wannsee 27 Grad und in Adlershof 26, in Grünow 22 und in Rathenow 29 Grad. Morgen mal sonnig, mal wolkig, teils mit kräftigen Schauern oder Gewittern, Höchstwerte bis 33 Grad. Die Zeit 13.45 Uhr.
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12: Hier ist Konrad Spremberg, guten Tag. Was ist, wenn ich Ihnen jetzt schon sagen kann, wer Fußball-Weltmeister wird? Kann ich nicht, ist ja klar. Aber der Londoner Investmentbanker Joachim Clement kann sowas offenbar. Zumindest lag das Modell, das er entwickelt hat, schon dreimal in Folge richtig. London-Korrespondent Alexander Westermann hat mit ihm gesprochen. Und Achtung, Sie erfahren gleich nicht nur, wer laut diesem Modell Weltmeister wird, sondern auch, wo Deutschland landet.
17: Joachim Clement hat ein Problem. Er sitzt im Großraumbüro einer Londoner Investmentbank, 22. Stock, Blick über die Stadt. Auf dutzenden Bildschirmen flimmern Aktienkurse und Tabellen. Eigentlich beobachten er und seine Kollegen von hier aus die Volkswirtschaften in den USA und Europa, analysieren Chancen und Risiken für Investoren. 2014 aber hat er ein Modell gebaut, um den Gewinner der Fußball-Weltmeisterschaft vorherzusagen. Sein Ziel, zu veranschaulichen, wie wenig verlässlich Prognosemodelle oft sind und sich selbst und der Branche so den Spiegel vorzuhalten.
18: Ich wollte zeigen, dass Ökonomen das Gefühl haben, sie können alles vorhersagen, obwohl sie eigentlich keine Ahnung davon haben und obwohl das Glück eine enorme Rolle spielt. Das Problem ist, dass dann der größte anzunehmende Unfall eingetreten ist und ich habe es plötzlich richtig gelegen. Und seither versuche ich gewissermaßen, diesem Fluch zu entrinnen.
17: Bislang ohne Erfolg. 2014 Deutschland, 2018 Frankreich, 2022 Argentinien. Immer trifft das Modell von Clement ins Schwarze. Und er wird zum Medienphänomen. 5 Interviewanfragen pro Tag bekomme er zurzeit. USA, Thailand, Australien. Alle wollen wissen, wer wird dieses Jahr Weltmeister. Auf dem Bildschirm vor ihm das Excel-Dokument mit Modell. Es ist denkbar einfach. Die FIFA-Weltrangliste kombiniert mit 3 Werten aus den Teilnehmerländern. Dem Klima, dem Bruttoinlandsprodukt und der Bevölkerungsgröße.
18: Die Bevölkerung gibt Ihnen Auskunft, wie groß der Talentepool an Fußballern in jedem Land ist. Der zweite Faktor, den Sie brauchen, ist, Sie müssen die Infrastruktur haben an Fußballfeldern, an Trainern, an Akademien, um junge Talente nicht nur zu entdecken, sondern auch zu fördern. Deswegen habe ich den Faktor Bruttoinlandprodukt pro Kopf. Und der dritte Faktor ist das Klima, die Temperatur im Land. Einfach deshalb, weil die Länder, in denen sie das 12 Monate im Jahr Fußball spielen können, haben sie automatisch in der Ausbildung von talentierten Spielern einen Vorteil gegenüber Ländern, die 3, 4, 5 Monate im Jahr nicht spielen können, weil es zu kalt ist.
17: Die Kombination aus diesen 3 Faktoren und der Weltrangliste könne dann den Ausgang eines Fußballspiels voraussagen, zumindest zur Hälfte. Die andere Hälfte
7: Glück.
18: Am Schluss richtig zu liegen beim Weltmeister ist wirklich wie ein Lotteriegewinn.
19: Das heißt, Sie haben dreimal eine Lotterie gewonnen?
18: Ja, das ist das, was ich mir verzweifelt versuche klarzumachen, dass ich, obwohl ich eigentlich nie Lotto spiele, damit vielleicht anfangen sollte.
17: Seine Prognose für dieses Jahr: Deutschland scheidet im Achtelfinale aus, Weltmeister werden die Niederlande. Im niederländischen Pub The Hems, ein paar Blocks weiter, ist man da eher skeptisch.
20: Bold choice. I don't think...
17: Gewagte Wahl. Mein Favorit ist Argentinien.
20: I think Argentina are probably the favorites at the moment.
17: Es wäre toll, wenn ein kleines Land gewinnt.
21: You know what? I'm more happy for the journey than the end.
17: Ganz ehrlich, es geht doch eher um die Reise als um das Gewinnen am Ende.
21: It's all exciting, but then it's over.
17: Mit Feierabendbier in der Hand lehnt Joachim Clement am offenen Fenster des Pubs. Er sieht das ähnlich mit dem Gewinnen.
24: Die Vorhersagen waren eigentlich, das habe ich eigentlich gemacht, um zu zeigen, die Welt ist voller Unsicherheit und wir können vieles gar nicht vorhersagen. Jetzt lag ich dreimal hintereinander richtig. Ein bisschen hoffe ich, dass ich diesmal falsch liege. Wenn ich ein viertes Mal richtig liege, dann weiß ich auch nicht mehr, was ich machen soll.
17: Viele seiner Kollegen hätten Geld gewettet auf die Niederlande als Weltmeister. Sollten die jetzt vorzeitig rausfliegen, sagt Clement, würde er ein paar Tage im Homeoffice bleiben. Das habe er schon angekündigt.
4: London-Korrespondent Alexander Westermann über den Mann, dessen Vorhersagemodell die Niederlande als Fußball-Weltmeister sieht. Der Bauleiter der TU Berlin.

0: Bibliothek eröffnet. Für die Kamerakollegen der RBB 24 Abendschau wird sogar ein rotes Band durchgeschnitten.
1: Also Sie müssen jetzt sagen, wer wir anfangen sollen.
2: Genau. Also ich finde, die Vibes sind super an der Location hier. Viel besser, ehrlich, als in unserer ehemaligen Bibliothek.
0: Sagt Sören Salomo, der Dekan der Fakultät. Die Vibes entstehen durch das alte, hellbraune Gebäude mit den hohen Decken in Kombi mit den bunten Möbeln und dem Außenbereich, der mit den Hochbeeten und Liegestühlen anmutet wie ein hippes Café in Mitte.
2: In jeder Katastrophe liegt auch die Chance eines Neuanfangs. Ne? Sie lachen jetzt, aber das meine ich wirklich ganz im Ernst. Es hilft ja nichts. Wir können natürlich jetzt auch aufgeben und sagen, es geht nicht weiter und es ist eine Katastrophe. Viel besser ist doch, dass wir sagen, okay, wie stellen wir uns dem? Was können wir daraus ziehen? Was können wir positiv mitnehmen, während wir daran arbeiten, wieder geregelte Bedingungen herzustellen?
0: Die TU hat sich sichtlich Mühe gegeben und den großen Raum eingerichtet mit allem, was die Studenten für konzentriertes und erfolgreiches Lernen brauchen.
3: Es ist nicht mehr diese Psst-Bibliothek, das gibt es bei uns nicht mehr,
0: sagt Bibliotheksleiterin Michaela Jopp.
3: Wenn die sich in der Prüfungsphase befinden, dann muss es eher ruhiger sein. Wir haben ruhige Zonen, wir haben aber auch Zonen, wo man sich, das nennt sich den Meet und Eat bei uns, wo man sich treffen kann, verabreden kann, zusammen eine kleine Mittagspause macht. Wir haben einen Ruheraum mit Sitzsäcken, wo man einfach schlafen kann. Das wird auch sehr gerne genutzt.
0: Luise studiert Wirtschaftsingenieurwesen im 6. Semester und mag das neue Gebäude sehr.
4: Also ich muss ehrlich sagen, für den Sommer finde ich die jetzt tatsächlich sogar besser, weil es von den Luftverhältnissen wirklich sehr gut ist und man hier halt diesen Innenhof hat, was bei gutem Wetter halt wirklich sehr schön ist. Natürlich ist die ursprüngliche Bib im Hauptgebäude deutlich größer. Also ich glaube, wir haben jetzt hier 40 Plätze zur Verfügung und früher gab es deutlich mehr Kapazitäten. Aber dafür, dass es jetzt so eine spontane, schnelle Lösung ist, finde ich es richtig gut.
0: Auch TU-Präsidentin Fatma Deniz ist zur Eröffnung der Pop-Up-Bibliothek gekommen. Es sei wichtig, dass gerade jetzt, wie es auf die Prüfungen zugeht, Räume gefunden werden. Denn wann die Studierenden zurück können ins Hauptgebäude, sei noch nicht klar.
5: Am Ende werden wir sehen, wie lange wir benötigen. Wir arbeiten mit einer Hochdruck wirklich an einer Lösung für auch unser Hauptgebäude, aber auch andere Gebäude mit einem Taskforce, Brandschutz, interne, sowie auch in der Schnittstelle mit der Senatsverwaltung, damit wir eben schnell Lösungen finden können.
0: Immerhin für die Studierenden der Fakultät für Wirtschaft und Management gibt es nun mit der Pop-Up-Bibliothek eine Zwischenlösung, um zu lernen. Mit Start-up-Feeling im begrünten Innenhof.
6: Helena Della, unsere Reporterin über die Ersatzbibliothek der TU Berlin.
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6: Das gehört für mich zum Sommer in Brandenburg und Berlin. Fetteler Musik, wenn es an vielen Ecken unter freiem Himmel Musik und Kultur gibt. Kühles Getränk dazu, Sonntag ist es wieder soweit. Aber wer solche Open-Air-Veranstaltungen organisiert, hat in letzter Zeit immer mehr Probleme, dafür passende Orte zu finden, vor allem in Berlin. Darum versucht der Bezirk Mitte jetzt, bestimmte Orte auszuweisen, an denen es einfacher werden soll, Open-Airs zu veranstalten. Rausgefunden hat das unser Kollege Lukas Haas aus der RBB Kulturrecherche. Jetzt bei mir, grüß dich.
8: Hi.
6: Lukas, wir sind mittendrin in der Open-Air-Saison. Wie ist die Stimmung bei den Veranstaltern gerade?
8: Ja, bei vielen überwiegt erstmal die Freude, denn für Veranstalter sind Open-Air-Events ja auch wirtschaftlich eine Riesenchance. Gerd Norman betreibt in Reinickendorf das Schaufenstertheater, eine kleine Bühne, die es naturgemäß im Sommer eher schwer hat, Leute anzuziehen. Durch Events wie die Fête de la Musique hat er aber die Chance, auch im Sommer ein bisschen Aufmerksamkeit zu generieren. Er wird eine Bühne aufbauen und auf dem kleinen Vorplatz dort 5 Bands spielen lassen und würde das gerne auch öfters machen.
9: Ja, wenn das einfacher wäre, würde ich im Sommer vielleicht hier einmal monatlich hier draußen so eine Open-Air-Veranstaltung machen.
8: Doch, ganz so einfach ist es eben nicht. Zum einen sind da die Kosten, die stark gestiegen sind für Veranstalter wegen der Energiepreise. Seit der Pandemie um etwa 45% laut Musikboard Berlin, das die Fête de la Musique veranstaltet. Außerdem geben Menschen gerade weniger Geld aus und zu guter Letzt ist da noch der Stress mit den Genehmigungen.
6: Was ist denn das Problem mit den Genehmigungen?
8: Kurz gesagt, Bürokratie und komplizierte Zuständigkeiten, wenn man so eine Veranstaltung im öffentlichen Raum machen möchte, sagt auch Gerd Norman.
9: Wenn ich vorher wüsste, was ich alles machen muss, dann ging das ja schneller. Aber das weiß ich meistens erst, wenn ich einen Antrag gestellt habe, den ich nicht verstehe, den mir erst einer erklären muss, weil das ein eigenes Deutsch ist, was die sprechen.
8: Ja, es ist tatsächlich so, dass man mehrere Genehmigungen braucht. Eine für Lärmschutz, damit die Anwohner nicht übermäßig gestört werden. Dann braucht man noch Sondernutzungsgenehmigungen für die Flächen. Und hier kommt es dann genau drauf an.

0: Ist es eine Grünfläche, eine Straße? Ist es eine Hauptstraße oder Nebenstraße? Das alles hat Auswirkungen darauf, ob der Bezirk oder Senat zuständig ist und was man alles braucht. Bei der Vetteler Musik hat Gerd Normann dieses Problem nicht. Da übernimmt das Music Board Berlin die Genehmigungen. Aber auch die Profis hier, die merken, dass es in Berlin schwieriger wird. Marie von der Heidt, Geschäftsführerin des Musikboards.
1: Wir merken auch, dass es in manchen Bezirken nicht mehr ganz so leicht ist, wie es vielleicht früher mal war. Und das ist auch relativ aufwendig, weil man auch Zeichnungen mit einreichen muss und sich wirklich viel Gedanken machen muss um Sicherheit, Straßenverkehr und so weiter. Es kann auch gut sein, dass das abgelehnt wird.
0: Berlin ist eben als Stadt dichter geworden. Es gibt mehr Anwohnerbeschwerden und die Bezirke reagieren darauf, schauen teilweise ganz genau, was sie erlauben und was eben nicht. Das macht es vielen Veranstaltern in vielen Fällen schwieriger.
2: Also die sehen da ein großes Problem für sich, anscheinend ziemlich einhellig. Nimmt denn der Senat das auch als Problem wahr?
0: Ja, bei der Senatsverwaltung für Kultur hat man uns mitgeteilt, dass die Probleme rund um die Genehmigungen und die geeigneten Flächen seit Jahren bekannt sind. Man versuche deswegen im Austausch mit den Bezirken, den Veranstaltern, der Clubkommission und so weiter Hürden abzubauen und Flächen zu entwickeln. Aber das scheint bislang laut unseren Gesprächspartnern noch nicht zu dem nötigen Durchbruch geführt zu haben. Auch Förderprogramme wie Draußenstadt, das in der Pandemie Freiluftveranstaltungen ermöglicht hat, die sind ausgelaufen. Doch es gibt auch spannende Ansätze. Die Kulturverwaltung fördert zum Beispiel das Projekt Raumsonde. Das ist eine Online-Plattform für Menschen, die Events organisieren wollen. Im Antragsassistenten kann man dann seit April alle Infos eintragen und bekommt angezeigt, welche Genehmigungen nötig sind. Das könnte tatsächlich Veranstaltern helfen, bei den komplexen Zuständigkeiten ein bisschen besser durchzusteigen. Außerdem gibt es jetzt einen Vorstoß im Bezirk Mitte, wie wir rausgefunden haben. Die Bezirksbürgermeisterin Stefanie Remlinger von den Grünen prüft gerade, Orte auszuweisen, an denen kleinere Open-Air-Veranstaltungen dann möglich sein sollen. Ziel ist es, den Veranstaltern entgegenzukommen und zu zeigen, hey, hier könnt ihr.
3: Also wir versuchen auf jeden Fall die Schwelle abzubauen, dass man sagt, ja, das ist jetzt hier nicht vorgesehen, dass hier was stattfindet, ne? Sondern dann offiziell zu sagen, dann kann ich auch auf einer Website gucken, hier sind meine 30 Plätze, da darf ich was machen.
0: Sie hat uns eine Liste mit 33 Plätzen gezeigt, die man derzeit prüft, darunter der Arkona-Platz oder der Sprengelpark. Interessant, für kleinere Events ohne Musik zum Beispiel, Kiez-Treffen, soll man dann gar keine Genehmigung mehr brauchen. Hier soll man dann einfach, oder hier reicht es dann einfach, den Bezirk anzuzeigen, dass man was macht. Mhm. Und wenn Musik im Spiel ist, soll man auch weiter Genehmigungen brauchen und je nach Ort zwischen 2 und 8 Stunden Musik spielen dürfen. Ein Ort ist sogar in Prüfung, wo es nachts laut sein darf, im Bereich des Neuen Ufers, denn da gäbe es so gut wie keine Anwohner. Und mit dem Vorstoß kommt der Bezirk jetzt auch ein Stück weit seinen Pflichten nach, denn im Berliner Grünflächengesetz steht, dass die Bezirke eigentlich dazu verpflichtet sind, Flächen auszuweisen für nicht kommerzielle Kunst- und Kulturveranstaltungen. Das ist aber bislang leider kaum passiert.
2: Wie könnte es leichter werden, Genehmigungen für Open-Air-Veranstaltungen in Berlin zu kriegen? Das war Kulturreporter Lukas Haas. Herzlichen Dank. Gucken wir aufs Wetter in der Region. Die aktuellen Temperaturen. In Berlin zwischen 26 und 28 Grad. Brandenburg an der Havel für 26 Grad. In Cottbus 28 Grad. Heute ein Sonne-Wolken-Mix. Ein paar Schauer kommen runter. Die meiste Zeit soll es aber trocken bleiben. Höchstwerte heute 27 bis 31 Grad. Und es wird noch heißer Richtung Wochenende. In den nächsten Tagen immer wieder auch dichtere Wolken unterwegs, aus denen zum Teil Gewittern kommt. Dabei ganz schön schwüles Wetter und mäßige bis hohe Waldbrandgefahr.
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2: Mit Werner Schoninger.
5: Brandenburg A2 Magdeburg Richtung Berlin. Zwischen Thesen und Ciesa Stau nach einem Unfall mit 30 Minuten Verzögerung. A9 Berlin Richtung Leipzig. Zwischen Brück und Niemeck ist die Autobahn nach einem Unfall gesperrt. Vor der Abfahrt Brück dauert es eine Stunde länger. Letzte freie Ausfahrt Belitz. A10 südlicher Berliner Ring Richtung Dreieck Werder. In der Einfahrt Rangsdorf Gegenstände auf der Fahrbahn. A10 östlicher Ring Richtung Dreieck Barnim zwischen Dreieck Spreeau und Freienbrink steht ein defektes Fahrzeug auf der rechten Spur. A13 Berlin Richtung Dresden zwischen Barothmark und Starkow ein defektes Fahrzeug auf der rechten Baustellenspur. Stau, eine Stunde Verzögerung, das Stauende liegt vor Großküris. Und A24 Hamburg Richtung Berlin zwischen Herzsprung und Neuruppin ist die Autobahn wegen eines Feuerwehreinsatzes gesperrt. Die letzte freie Ausfahrt ist Herzsprung. Kommen Sie gut an Ihr Ziel.
2: 14 Uhr.
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2: Grüße Sie, Konrad Spremberg hier. Wann sind Angriffe im Krieg legitim? Wenn sie Militär treffen, andere Infrastruktur? Wenn sie einen Angreifer und Aggressor schwächen? Der ukrainische Präsident Selenskyj hat einen Großangriff aus der Nacht jetzt so begründet. Als Druckmittel, um Russland zu Verhandlungen zu zwingen. Nachrichten mit Werner Schoninger.
5: Die Ukraine hat die russische Hauptstadt Moskau mit hunderten Drohnen angegriffen. Dabei wurde nach russischen Angaben unter anderem eine Ölraffinerie getroffen. In Berichten ist von Flammen und Rauchwolken über der Anlage die Rede. Der Angriff legte außerdem den Flugverkehr über Moskau weitgehend lahm. 4 Flughäfen mussten schließen. Der ukrainische Präsident Selenskyj sagte, die Angriffe seien Teil der Bemühungen, Kreml-Chef Putin an den Verhandlungstisch zu zwingen. Auch auf andere Landesteile gab es Drohnenangriffe. Laut russischem Verteidigungsministerium wurden mehr als 550 Drohnen abgefangen. Die NATO-Verteidigungsminister beraten seit dem Vormittag über die aktuellen Krisen und die Zukunft der Allianz. US-Verteidigungsminister Hegseth hat zum Auftakt des Treffens scharfe Kritik an den europäischen NATO-Partnern geübt. Schon viel zu lange sei das Bündnis ein Papiertiger und eine Einbahnstraße gewesen. Aus Brüssel Thomas Speckhofen.
6: In der neuen NATO müsse Europa die konventionelle Verteidigung des Kontinents selbst übernehmen. Einige seien da vorangekommen, andere lägen noch weit zurück, sagte Hegseth. Er kündigte für die nächsten 6 Monate eine Überprüfung der US-Präsenz in Europa an. Der US-Minister griff auch die Weigerung europäischer Staaten auf, den Amerikanern Überflugrechte für Einsätze am Golf zu gestatten. Dies hätte niemals in Frage gestellt werden dürfen, sagte Hegseth. Es gebe keine Entschuldigung dafür. Bei der Sitzung der Verteidigungsminister wird es unter anderem auch um die Sicherung der Straße von Hormuz gehen. Rund 40 Länder beteiligen sich nach Angaben von NATO-Generalsekretär Mark Rutte inzwischen an einer Mission unter Federführung Frankreichs und Großbritanniens.
5: Israel bricht wegen angeblicher Apartheid-Vergleiche bis auf Weiteres den Kontakt zur EU-Außenbeauftragten Kallas ab. Der israelische Außenminister sagte, er kommuniziere nicht mehr mit Kallas, bis sie ihre Äußerungen zurücknehme. Kallas soll Berichten zufolge bei einem Besuch in Mexiko Israels Vorgehen im Westjordanland und im Gazastreifen mit der Politik des südafrikanischen Apartheid-Regimes verglichen haben. Eine Stellungnahme aus dem Büro der EU-Außenbeauftragten lag zunächst nicht vor. Das Verhältnis zwischen Israel und der EU ist seit längerem angespannt. Die EU kritisiert unter anderem den Ausbau jüdischer Siedlungen im Westjordanland. Das Berliner Abgeordnetenhaus hat das Vergabegesetz geändert. Künftig dürfen öffentliche Aufträge bis zu einer Grenze von 500.000 Euro ohne Ausschreibung vergeben werden. Für kleine und mittlere Unternehmen soll es so leichter werden, öffentliche Aufträge zu bekommen. Bisher lag der Grenzwert bei 50.000 Euro. Außerdem müssen Unternehmen künftig bei allen öffentlichen Aufträgen bereits ab 1.000 Euro nach Tarif zahlen. Ebenfalls beschlossen hat das Abgeordnetenhaus ein neues Gaststättengesetz. Künftig dürfen Restaurants, Cafés und Bars in Ausgehvierteln länger draußen bedienen, freitags und samstags sogar bis Mitternacht. Brandenburgs Landtagsabgeordnete wollen die automatische Steigerung ihrer Bezüge zum Teil vorerst aussetzen. Man sei bereit, in der angespannten Haushaltslage einen Beitrag zu leisten, sagte der parlamentarische Geschäftsführer der SPD-Fraktion Schetz. Eine Mehrheit des Parlaments hat für einen Antrag von SPD und CDU gestimmt, das Abgeordnetengesetz entsprechend anzupassen. Den Oppositionsfraktionen von AfD und BSW gehen die Vorschläge allerdings nicht weit genug, weil nur auf einen Teil der Erhöhung verzichtet werden soll. In diesem Jahr bekommen Abgeordnete in Brandenburg rund 12.400 Euro monatlich, inklusive Wahlkreiszulage und Altersversorgung. Das Münchner IFO-Institut hat seine Konjunkturprognose für dieses Jahr leicht angehoben. Es geht jetzt davon aus, dass das Bruttoinlandsprodukt um 0,8% steigt. Das sind 0,2 Prozentpunkte mehr als bei der Prognose im Frühjahr. Auch für nächstes Jahr erwartet das IFO-Institut ein Wachstum von 0,8%. Aus München Felix Linke.
7: Wachstumstreiber sind vor allem die steigenden staatlichen Ausgaben durch das Infrastrukturpaket des Bundes. Das kann laut IFO-Chef Clemens Fuß die fehlenden privaten Investitionen nicht ersetzen. Die Unternehmen bräuchten dringend Strukturreformen, mit denen der Staat positive Anreize geben könnte. Eine einfache Erhöhung der Ausgaben und höhere Schulden sind Fuß zufolge nicht zielführend.
5: Soweit die Nachrichten. 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Das Wetter am Nachmittag bewölkt, später aber auch sonnig mit einzelnen Schauern. Die Höchstwerte erreichen noch bis zu 30 Grad heute. Aktuell haben wir in Berlin-Wannsee 27 Grad und in Adlershof 26, in Grünow 22 und in Rathenow 29 Grad. Morgen mal sonnig, mal wolkig, teils mit kräftigen Schauern oder Gewittern. Die Höchstwerte morgen bis 33 Grad. Die Zeit 14.05 Uhr.
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2: Im Studio Konrad Spremberg, guten Tag. Länger draußen sitzen und Schorle trinken. Vor der Kneipe, der Bar, dem Restaurant, dem Café. Der Berliner Senat will es der Gastronomie künftig leichter machen. Das war heute eins von vielen relevanten Themen der Debatte im Abgeordnetenhaus. Die Neuigkeiten aus dem Parlament für Berlin hat Kirsten Buchmann für uns sortiert. Sie hat die Debatte verfolgt. Und zuerst erläutert sie das Gaststättengesetz. Welche neuen Regeln da heute beschlossen wurden?
8: Künftig dürfen etwa Restaurants, Cafés und Bars in Berliner Ausgehvierteln länger, also auch nach 22 Uhr, draußen öffnen. Nämlich während der Woche bis 23 Uhr und am Wochenende bis 24 Uhr. In sogenannten Ausgehvierteln sei es in der Regel zumutbar, länger Außengastronomie zu betreiben, argumentiert die Schwarz-Rote Koalition im Berliner Abgeordnetenhaus. Die oppositionellen Grünen dagegen kritisieren, es sei noch nicht klar, wo die Ausgehviertel eigentlich seien. Die Bezirksämter würden zudem damit alleingelassen zu kontrollieren, wenn Beschwerden über Lärm und Geruch kämen.
2: Und es gab noch einen weiteren Beschluss im Parlament heute. Da geht's um das Vergabegesetz, also zum Thema öffentliche Aufträge von Berlin an irgendwelche Firmen zum Beispiel. Was ändert sich da jetzt?
8: Mit dem Vergabegesetz will die schwarz-rote Regierungskoalition die Vergabe öffentlicher Aufträge erleichtern. Bisher hätten Unternehmen einen Wust an Nachweisen und Zertifikaten erbringen müssen, um sich überhaupt an einer Ausschreibung beteiligen zu können, sagte der CDU-Fraktionschef Dirk Stettner. Künftig dürfen etwa öffentliche Bauaufträge bis zu einer Grenze von 500.000 Euro ohne Ausschreibung vergeben werden. Gerade für kleine und mittlere Unternehmen soll es so leichter werden, öffentliche Aufträge zu bekommen, aus Sicht der Koalition. Bisher lag der Grenzwert bei 50.000 Euro. Für Liefer- und Dienstleistungsaufträge wurde dieser Grenzwert von 10.000 auf 75.000 Euro angehoben und die Linke kritisiert, das Vergabegesetz werde damit für einen Großteil der öffentlichen Aufträge in Berlin abgeschafft. Gleichzeitig will die Koalition auf Einhaltung der Tariftreue pochen. Sie regelt, dass Unternehmen bei der Bewerbung um einen öffentlichen Auftrag ab 1.000 Euro versichern, ihre Beschäftigten nach Tarif zu zahlen. Denn wer öffentliche Aufträge annehme, so argumentiert die SPD, müsse für gute Arbeitsbedingungen sorgen.
2: Damit haben wir jetzt also zwei neue beschlossene Gesetze für Berlin. Bei den anderen Themen sind wir noch nicht ganz so weit, dass sie fertig verhandelt sind. Aber diskutiert wurde heute unter anderem wieder die Idee eines Mietenkatasters. Da geht es um Wuchermieten. Aber was ist nochmal ein Kataster, Kirsten?
8: Ja, also es sollen in Berlin Mietdaten künftig detaillierter erfasst werden, um zum Beispiel etwa Wuchermieten zu verhindern. Es geht darum, die Daten sämtlicher Mietwohnungen zu erfassen und auszuwerten. So sollen schwarze Schafe unter den Vermietern identifiziert werden. Registriert werden soll jede Wohnung, jeder Mietpreis einschließlich der Nebenkosten. Außerdem soll die Größe der Wohnung und die Zahl der im Haushalt lebenden Personen vermerkt werden. Und die Vermieter sollen ein Jahr Zeit haben, um das in das digitale Kataster einzutragen.
2: Und zum Schluss gucken wir nochmal auf die Berliner Verwaltungsreform, die heute Nachmittag wieder Thema sein wird im Abgeordnetenhaus. Das ist ja, man könnte glaube ich sagen, das dickste Brett der aktuellen Regierung. Thema unter anderem schnellere Bürgerämter. Wo stehen wir denn da jetzt?
8: Beschlossen werden soll heute ein Aufgabenkatalog. Dabei geht es um die Aufteilung zwischen Senat und Bezirken. Wer ist für was zuständig? Das ist eben Teil der im vergangenen Jahr beschlossenen Verwaltungsreform. Berlin ist das erste Bundesland, das alle staatlichen Aufgaben katalogisiert und Behörden zugeordnet hat. Damit soll dem Behörden-Ping-Pong ein Ende bereitet werden. Der Senat hat diesen Katalog Anfang des Monats beschlossen und das Abgeordnetenhaus hat jetzt eine Frist, um noch Änderungen vorzunehmen. Wenn es das nicht tut, gilt der Katalog als beschlossen. So richtig Wirkung entfalten wird das Ganze allerdings erst nach der Abgeordnetenhauswahl im September, wenn eine neue Landesregierung die politischen Ressorts aufgeteilt hat. Ja, und diese Fülle der ganzen Themen in der heutigen Plenarsitzung, die erklärt sich damit, dass es nur noch eine Plenarsitzung vor der Sommerpause geben wird. Und auch nach der Sommerpause ist nur noch wenig Zeit bis zur Abgeordnetenhauswahl am 20. September.
2: Kirsten Buchmann, unsere Beobachterin im Berliner Abgeordnetenhaus. Was waren die wichtigsten Themen im Parlament dort heute? Jetzt kurz nicht die politischen Treffen in Brüssel durcheinanderbringen. Also wir haben schon über die NATO-Minister gesprochen vorhin, die dort in Brüssel heute zusammensitzen. Unabhängig davon treffen sich auch die EU-Staatschefs und Regierungschefinnen, also unter anderem Bundeskanzler Merz. Bei denen geht es, neben der Lage am Persischen Golf und in der Ukraine, auch um China. Die EU-Kommission will ja eine härtere Handelspolitik gegenüber China. Und die Frage heute ist, können sich neben der Kommission auch die EU-Staaten auf eine gemeinsame Position einigen? Korrespondentin Ruth Kirchner.
9: Ein deutsch-chinesisches Business-Forum vergangene Woche in Berlin. Vor Industrievertretern spricht Chinas Vize-Handelsminister Ling Ji. Die zentrale Botschaft, Exportweltmeister China ist zugleich die zweitgrößte Importnation der Welt nach den USA. Wie zum Beweis ruft Ling Unternehmensvertreter auf, die Interesse an Produkten aus Deutschland signalisieren. Was der Vizeminister nicht sagt, China kauft immer weniger Autos, Maschinen oder Chemieprodukte made in Germany. Chinesische Unternehmen produzieren vieles längst selbst, staatlich subventioniert und deutlich billiger und drängen massiv auf den europäischen Markt. Heimische Firmen können kaum mithalten. Absatzmärkte brechen weg, warnt Sebastian Roloff, wirtschaftspolitischer Sprecher der SPD im Bundestag.
10: Das ist sehr bedrohlich für uns und damit muss man umgehen.
9: Nur wie? Die Regierungskoalition ist sich uneins. Roloff plädiert für mehr Schutz des europäischen Marktes.
10: Deutschland und Europa müssen dafür sorgen, dass es einen Absatzmarkt für die eigenen Produkte gibt. Das bedeutet, dass die eigenen Produkte, seien es Auto, seien es Stahl etc., in Europa gekauft werden, was man nicht nur dem Markt überlassen kann.
9: Auch die EU-Kommission wirbt für einen härteren Kurs. Etwa Quoten für europäische Produkte bei öffentlichen Ausschreibungen, mehr Ausgleichszölle, insgesamt stärkere Beschränkung für die Konkurrenz aus Fernost. Wirtschaftsministerin Katharina Reiche, CDU, bleibt zurückhaltend. Sie setzte bei ihrer China-Reise im Mai ganz auf Dialog.
11: Wir werben in Brüssel also für einen balancierten Ansatz, wirksame Schutzinstrumente und gleichzeitig Offenheit für den Export.
9: Denn China bleibt wichtig. Rund 2000 deutsche Unternehmen sind dort vertreten. Gleichzeitig ist Deutschland auf seltene Erden, Halbleiter und Komponenten aus China angewiesen. Die Bundesregierung will Peking daher nicht verärgern. Kanzler Merz wies in seiner Regierungserklärung zwar auf die schwierige Lage der Industrie hin, blieb bei konkreten EU-Maßnahmen aber vage.
12: Wir schützen unsere Interessen und unsere Wirtschaft gegen wettbewerbsverzerrende Handelspraktiken anderer Staaten.
9: Andere europäische Staats- und Regierungschefs sind deutlich offensiver. Frankreichs Präsident Macron warnt vor einem chinesischen Tsunami und fordert gemeinsam mit Italien, Spanien und den Niederlanden schärfere Maßnahmen. Deutschland hat sich der Initiative nicht angeschlossen. Sandra Detzer, wirtschaftspolitische Sprecherin der Grünen, sagt, die Koalition darf nicht länger bremsen.
13: Unsere Erwartung ist ganz klar an die Bundesregierung, dass sie jetzt beim anstehenden Rat ein Treiber ist für effektiven Handelsschutz und für den Schutz gerade unseres Mittelstandes. Denn das ist wirklich eine Überlebensfrage für viele Unternehmen, auch in Deutschland und Europa.
9: Auch aus der CSU kommt der Appell, sich klarer zu positionieren. CSU-Europapolitiker Manfred Weber sagt, entweder wir wehren uns oder China macht Teile unserer Industrie platt.
2: Ruth Kirchner war das aus dem ARD-Hauptstadtstudio.
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2: Trinkpausen in den Spielen der Fußball-Weltmeisterschaft. Die sollen den Spielern bei Hitze Abkühlung geben, war die Behauptung. Aber viele Fans kaufen das nicht mehr. Es gab Buhrufe in Toronto beim Spiel Ghana gegen Panama. Da gab es, wie vom Weltverband FIFA vorgeschrieben, Hydration Breaks, eine in jeder Halbzeit. Und das, obwohl es nur 19 Grad warm war und Dauerregen gab. Die WM-Trinkpause. Ist das Fürsorge oder Geldgier? Dazu WM-Reporter Burkhard Hupe.
14: Am Anfang dachte man kurz, ach ja, das ist bestimmt eine gute Sache, die WM-Partien zu festen Zeiten bei sengender Hitze zu unterbrechen, damit die Spieler in Ruhe etwas trinken können. Doch die fürsorgliche FIFA war nur eine Chimäre, etwas, was es in der Wirklichkeit gar nicht gibt. Denn die Trinkpausen bedeuten vor allem zwei zusätzliche Werbefenster für die internationalen TV-Rechtehalter. Virgil van Dijk, niederländischer Abwehrchef und Mann der klaren Worte.
15: Die Trinkpausen sind, sagen wir mal, interessant. Ständig diese Werbepausen. Ich kann nicht sagen, dass es mir gefällt. Und für den neutralen Zuschauer ist es sicher auch nicht toll. Aber ich habe dazu eigentlich auch schon genug gesagt.
14: Nun gibt es aber die Erfahrung vor dem Fernseher und die Erfahrung auf dem Platz. Joshua Kimmich beispielsweise war ganz froh, dass das Spiel gegen Curaçao nach 23 Minuten mal unterbrochen wurde. Denn der Außenseiter war auf einmal mächtig am Drücker.
16: Ja, und da hat uns die Pause dann schon geholfen, nochmal zu sagen, ey, es ist jetzt nicht viel passiert. Wir haben eigentlich ein ganz gutes gutes Spiel gemacht bis zu dem 1-1.
14: Die Besprechung mit dem Chef dauerte nur knapp 2 Minuten. Danach hätte Kimmich sehr gerne gleich weitergemacht, durfte er aber nicht.
16: Es war ein bisschen ungewohnt. Wir wollten dann nach 1-2 Minuten wieder auf den Platz und der Schiri hat uns dann nicht auf den Platz gelassen, sondern meinte, wir müssen da bleiben, weil 3 Minuten halt Pause ist und wir dann 3 Minuten uns dort aufhalten müssen.
14: Und spätestens hier wird klar, es geht tatsächlich vor allem um verlässliche Werbefenster in jedem Spiel. Deshalb muss auch in den vollklimatisierten Stadien 2-mal unterbrochen werden. Selbst der US-amerikanische Nationaltrainer Mauricio Pochettino, der ständige Werbeunterbrechungen aus dem US-Sport eigentlich gewohnt sein müsste, findet die Zerstückelung des Spiels fragwürdig.
17: Ich mag sie nicht. Eine gute Idee bei wirklich extremen Bedingungen, aber ansonsten finde ich sie nicht notwendig.
14: Zweifellos hat die FIFA mit den Hydration Breaks durch die Hintertür etwas geschafft, das durch den Haupteingang nicht möglich gewesen wäre. Portugals Trainer Roberto Martinez findet's gut.
17: Sie verändern das Spiel wirklich sehr. Wir haben jetzt mehr Möglichkeiten einzugreifen. Das ist revolutionär.
14: Besteht ein Fußballspiel also künftig nicht mehr nur aus 2 Hälften und einer Pause? Denkbar ist das, auch wenn DFL und UEFA das bislang kategorisch ausschließen. Aber wenn es ums Geldverdienen ging, dann war man im Profifußball noch selten wählerisch.
2: Aber das letzte gerade war, glaube ich, wichtig. In der Bundesliga und bei der UEFA bleibt alles beim Alten, was bedeutet, über Trinkpausen wird weiterhin je nach Wetterlage situativ entschieden. So sagt das die Deutsche Fußballliga auf Anfrage der ARD Sportschau. Burkhard Hupe war das.
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2: Gucken wir aufs Wetter in der Region. Das Sommerwochenende ist schon spürbar. 26 bis 28 Grad im Moment. In Berlin 25 Grad, in Potsdam 26 in Frankfurt an der Oder. Es gibt einen Sonne-Wolken-Mix mit ein paar Schauern, aber die meiste Zeit heute trocken.
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2: Werner Schoninger.
5: Brandenburg, A2, Magdeburg Richtung Berlin. Zwischen Thesen und Ziesa gibt es noch Stau an einer geräumten Unfallstelle mit 30 Minuten Wartezeit. A9 Berlin Richtung Leipzig. Zwischen Brück und Niemeck ist die Autobahn nach einem Unfall gesperrt. Vor der Abfahrt Brück dauert es 1 Stunde länger. Letzte freie Ausfahrt ist Belitz. A13 Berlin Richtung Dresden. Zwischen Baruth-Mark und Starkow steht ein defektes Fahrzeug auf der rechten Baustellenspur. Stau mit 1 Stunde Verzögerung. Das Stauende liegt kurz vor Großköris. Und A24 Hamburg Richtung Berlin. Zwischen Herzsprung und Neuruppin ist die Autobahn nach einem Feuerwehreinsatz wieder auf der linken Spur frei. Aber es gibt langen Stau. Letzte freie Möglichkeit zum Abfahren ist das Dreieck Wittstock-Dosse. Stadtverkehr Berlin, Adlershof, Rudower Chaussee in Höhe Großberliner Damm sind die Ampeln außer Betrieb. 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
2: 14.19 Uhr.
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2: Konrad Spremberg hier. Natürlich ist Wladimir Putin nicht einfach mal eben zum G7-Gipfel an den Genfer See gereist. Über die Idee wurde ja geredet, aber im Ernst, gegen Putin gibt's einen internationalen Haftbefehl. Nein, diese Verhandlungen müssen anders zustande kommen zwischen Russland und der Ukraine. Können neue ukrainische Angriffe dazu wirklich was beitragen? Nachrichten mit Werner Schoninger.
5: Die Ukraine hat erneut eine Ölraffinerie am Stadtrand von Moskau mit Drohnen angegriffen. Der Moskauer Bürgermeister Sobjanin sagte, die Raffinerie sei von mehreren Drohnen getroffen worden. Nach Augenzeugenberichten sind Flammen und Rauchwolken über der Anlage zu sehen. Laut Verteidigungsministerium wurden fast 200 Drohnen beim Anflug auf die Hauptstadt abgefangen. Das russische Verkehrsministerium teilte mit, dass der Flugverkehr an 4 Moskauer Flughäfen ausgesetzt wurde. Der ukrainische Präsident Selenskyj erklärte, der Drohnenangriff auf Moskau sei Teil der Bemühungen, Kreml-Chef Putin an den Verhandlungstisch zu zwingen. Es ist bereits der 2. Angriff dieser Art innerhalb einer Woche. US-Verteidigungsminister Hegseth hat scharfe Kritik an den europäischen NATO-Partnern geübt. Zum Auftakt des Treffens der NATO-Verteidigungsminister in Brüssel kündigte er außerdem eine Überprüfung der US-Truppenpräsenz in Europa an. Dafür werde sich die US-Regierung maximal 6 Monate Zeit nehmen. Ziel sei es, dass die NATO schnell und unwiderruflich zu einem Bündnis wird, in dem Europa die Hauptverantwortung für die eigene Verteidigung übernimmt, unterstrich Hegseth. Der Verteidigungsminister drohte erneut, dass die USA ihre Finanzmittel für die NATO kürzen, wenn nicht alle Verbündeten ihre Militärausgaben im zugesagten Umfang erhöhen. Israel bricht wegen angeblicher Apartheid-Vergleiche bis auf Weiteres den Kontakt zur EU-Außenbeauftragten Kallas ab. Der israelische Außenminister sagte, er kommuniziere nicht mehr mit Kallas, bis sie ihre Äußerungen zurücknehme. Kallas soll Berichten zufolge bei einem Besuch in Mexiko Israels Vorgehen im Westjordanland und im Gazastreifen mit der Politik des südafrikanischen Apartheid-Regimes verglichen haben. Eine Stellungnahme aus dem Büro der EU-Außenbeauftragten lag zunächst nicht vor. Das Verhältnis zwischen Israel und der EU ist seit längerem angespannt. Die EU kritisiert unter anderem den Ausbau jüdischer Siedlungen im Westjordanland. Das Berliner Abgeordnetenhaus hat das Vergabegesetz geändert. Für kleine und mittlere Unternehmen soll es so leichter werden, öffentliche Aufträge zu bekommen. Pauline Pieper, RBB 24, Landespolitik.
20: Künftig dürfen öffentliche Aufträge bis zu einer Grenze von 500.000 Euro ohne Ausschreibung vergeben werden. Bisher lag der Grenzwert bei 50.000 Euro. Außerdem müssen Unternehmen bei allen öffentlichen Aufträgen bereits ab 1.000 Euro nach Tarif zahlen. Während die Koalitionsfraktionen SPD und CDU die neue Regelung als Bürokratieabbau lobten, gab es von Seiten der Opposition Kritik. Der linken Politiker Valgoglio kritisierte etwa, dass die Änderung soziale Vergabekriterien wie den Vergabemindestlohn aushebele. Ebenfalls beschlossen hat das Abgeordnetenhaus ein neues Gaststättengesetz. Künftig dürfen Restaurants, Cafés und Bars in Ausgehvierteln länger draußen bedienen. Sonntags bis donnerstags bis 23 Uhr, freitags und samstags bis 24 Uhr.
5: Die Menschen in Deutschland sollen sich besser auf Katastrophen und Krisenfälle vorbereiten. Darum geht es heute bei einem Treffen der Innenminister von Bund und Ländern in Hamburg. Sie beraten unter anderem über Maßnahmen für den Bevölkerungsschutz. Aus Hamburg Oliver Wuttke.
21: Ein Rucksack für den Notfall griffbereit neben der Haustür. Diese Eigenvorsorge der Bürgerinnen und Bürger soll in Deutschland Standard werden. Dafür haben die Innenminister heute geworben und vor laufenden Kameras gleich selbst einen Rucksack bepackt. Lebensmittel, Medikamente, Dokumente und Nützliches wie Radio und Taschenlampe. Es gäbe Situationen, in denen staatliche Stellen nicht garantieren könnten, dass immer alles im Supermarkt erhältlich sei, sagte Hamburgs Innensenator Andi Grote. Die Eigenvorsorge entlaste die professionellen Hilfs- und Rettungsdienste, ergänzte Bundesinnenminister Alexander Dobrindt und erinnerte an den Berliner Blackout Anfang des Jahres.
5: Nach der Schließung von Gebäuden zieht die Technische Universität Berlin personelle Konsequenzen. Ein TU-Sprecher sagte, dass der Leiter der Bauabteilung von seinen Aufgaben freigestellt wurde. Vorher hatte der Tagesspiegel berichtet. Patrick Buchmüller, RBB 24.
22: Die Abteilung soll jetzt erstmal kommissarisch geführt werden, heißt es. Darüber habe man die Beschäftigten vorgestern informiert und den Rest der Belegschaft später auch. Seit Anfang Mai ist das Hauptgebäude der Uni am Ernst-Reuter-Platz in Charlottenburg gesperrt. Wegen Baumängeln. Die Bauaufsicht hat den Betrieb dort untersagt. Und die Probleme sind vielfältig. Defekte Brandschutztüren, Mängel bei der Sicherheitsbeleuchtung und bei der Löschwassereinspeisung. Seit Samstag ist auch noch ein anderes Gebäude der TU dicht. Hier gibt es auch Probleme mit der Brandlöschanlage. Zwischendurch musste auch schon die Universitätsbibliothek schließen, die ist aber wieder geöffnet.
5: Kanada hat einem Fußballnationalspieler der Elfenbeinküste die Einreise verweigert. Stürmer Wayi dürfe nicht mit dem Team von den USA nach Toronto fliegen, teilte sein Verband mit. Dort findet übermorgen das 2. Gruppenspiel der Elfenbeinküste gegen Deutschland statt. Gegen Wailly laufen in Frankreich, wo er derzeit spielt, Ermittlungen wegen des Verdachts auf Betrug, Korruption und Geldwäsche. Grund sind Manipulationsvorwürfe. Wailly soll sich in einem Ligaspiel absichtlich eine gelbe Karte abgeholt haben. Wie nachträglich festgestellt wurde, soll auf diese Verwarnung bei Wetten auffällig viel Geld gesetzt worden sein. Soweit die Nachrichten. 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Das Wetter am Nachmittag bewölkt, später aber auch sonnig mit einzelnen Schauern, Höchstwerte bis zu 30 Grad. Aktuell in Berlin-Wannsee 27 und in Adlershof 26 Grad, in Grünow 22 und in Rathenow 29. Morgen mal sonnig, mal wolkig, teils mit kräftigen Schauern oder Gewittern, Höchstwerte bis 33 Grad. Die Zeit 14.25 Uhr.
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1: Konrad Spremberg hier. Harald Christ ist Arbeiterkind, Unternehmer, Investor, politischer Kopf und, das ist neu, er ist seit kurzem Präsident des Berliner Wirtschaftsverbands VBKI, des Vereins Berliner Kaufleute und Industrieller. Dieses Amt übernimmt Christ in einer Zeit von Handelskonflikten, Kriegen und wirtschaftlicher Unsicherheit. Trotzdem sieht er große Chancen für Berlin. Unser Wirtschaftsredakteur Eftimis Angeloudis hat Harald Christ getroffen.
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23: Herr Christ, wir sind auf der Tech in Heilbronn von Handelsblatt und Schwarz Digits. Willkommen zum Vis-à-vis, vielen Dank für das Gespräch. Sie sind als Sohn eines Opel-Arbeiters und einer Reinigungskraft in Rheinhessen aufgewachsen. Heute gelten Sie als erfolgreicher Unternehmer und Investor. Was aus Ihrer Herkunft allerdings prägt Ihr Denken bis heute am stärksten?
24: Also ich bin aufgewachsene Arbeiterfamilie. Meine Mutter würde jetzt stark Widerspruch einlegen, wenn ich sie als Reinigungskraft bezeichnen würde. Meine Mutter hat natürlich irgendwann als Hauswirtschafterin auch eine Ausbildung gemacht, aber dann versucht, beim Familieneinkommen einen Beitrag zu leisten, indem sie auch in diversen Jobs unterwegs war. Weil wenn Sie Sohn eines Opel-Arbeiters sind, dann hat man natürlich schon mit gewissen finanziellen Restriktionen zu kämpfen. Und da hilft damals jede Mark mehr, zum Familieneinkommen einen Beitrag zu leisten, doch sehr. Und da hat sich meine Mutter sehr engagiert. Ich bin geprägt von einer Familie, die sehr bodenständig ist, in der Region Rheinhessen, genau genommen geboren in Worms, aufgewachsen in der Nähe von Worms. Und was mich von Kindheitstagen auch geprägt hat, war, dass mir nichts in die Wiege gelegt worden ist. Ich musste immer alles, was ich in meinem Leben machen wollte, auch selbst erarbeiten. Und ich musste auch immer entsprechend Leistung zeigen, um im Grunde genommen auf mich aufmerksam zu machen und dann auch meine berufliche Laufbahn und auch später meine wirtschaftliche Karriere, wenn man das mal so beschreiben will, selbst zu gestalten. Und das habe ich nie als Nachteil empfunden, sondern als Herausforderung. Und so war jeder Step in meinem Leben immer wieder eine neue Herausforderung, die ich versucht habe, überwiegend gut zu meistern.
23: Erklärt Ihre Herkunft vielleicht auch die SPD-Mitgliedschaft, die Sie hatten? Und dann frage ich mich doch, wieso dann aus der SPD ausgetreten, FDP-Mitglied geworden? Wie erklärt sich dieser Werdegang?
24: Na, ich war in meiner Grund-DNA, wenn man mal so will, in meiner politischen Sozialisierung immer sozialliberaler. Ich wurde sehr geprägt von namhaften Sozialdemokraten. Einer ist Helmut Schmidt, mit dem ich in jungen Jahren schon regelmäßig einen Diskurs hatte und auch einen Austausch und einen guten Kontakt gepflegt habe. Und ich stand ja immer für eine Sozialdemokratie, die als Partei der Arbeit natürlich sich für die Interessen dieser Gruppe einsetzt, aber nicht vergisst, dass auch dort, wo die Arbeit stattfindet, nämlich den Mittelstand in Unternehmen, wir einen Ausgleich brauchen in beide Richtungen. Ich habe immer gesagt, gute Arbeit braucht starke Wirtschaft und starke Wirtschaft braucht gute Arbeit. Und deswegen war das für mich nie ein Widerspruch, sondern immer etwas, was in meiner Grundüberzeugung auch sozialdemokratischer Politik wichtig war.
23: Gute Arbeit und Wirtschaft passen zusammen, sagen Sie. Gute Arbeit, das wird ja heutzutage immer mehr angegriffen und in Zweifel gesetzt. Leben wir über unseren Maßen? Arbeiten wir noch stark genug? Ist das eine Debatte, die Sie verstehen? Stimmen Sie den Leuten zu, die sagen, okay, wir müssen wieder härter arbeiten? Oder sagen Sie, nee, da ist grundlegend was falsch in diesem Verständnis. Wir arbeiten schon hart genug.
24: Na, wenn Sie jetzt ansprechen, dass die Deutschen mehr arbeiten müssen, wäre das eine starke Pauschalisierung, die ich mir nicht zu eigen mache. Wir haben ganz viele Menschen, die unglaublich viel arbeiten, jeden Tag. und sich auch einsetzen. Und das ist der überwiegende Teil der Bürgerinnen und Bürger. Und deswegen halte ich es wenig von solchen Vergleichbarkeiten, die vielleicht medial gut rüberkommen, weil sie Überschriften prägen. Aber das ist einfach nicht die Realität. Wir müssen uns aber in Deutschland schon mehr anstrengen. Und wenn ich sage mehr anstrengen, dann meine ich alle gesellschaftlichen Gruppen. Dazu gehören die Unternehmerinnen und Unternehmer. Dazu gehören auch die Menschen, denen es besser geht. Dazu gehört aber natürlich auch, dass diejenigen, die arbeiten, ihren Beitrag zu leisten haben, genauso wie es die junge Generation auch betrifft. Nichts kommt von alleine. Meine Lebensbiografie zeigt das ja auch. Und deswegen werden wir uns alle mehr anstrengen müssen. Aber immer mit diesem Unterschied, dass wir nicht pauschalisieren sollten und Einzelgruppen herausgreifen, wo wir der Meinung sind, dass sie zu wenig tun. Das bringt uns auch nicht weiter in diesem Land. Wir müssen viel mehr die Kräfte mobilisieren, die wir in diesem Land haben. Und da gibt es ganz vieles, worauf man auch positiv schauen kann. Und was mich antreibt, ist immer das Positive, das gemeinsam herauszuarbeiten und nicht gesellschaftlichen Gruppen gegeneinander auszuspielen.
23: Der Wirtschaft geht es aber gerade nicht besonders gut. Wir haben Handelskriege, wir haben Energiekrisen, wir haben den Ukraine-Krieg im Nahen Osten. Ist jetzt der richtige Moment, als VBKI-Präsident anzutreten? Sie wurden ja gewählt, gratuliere dazu. Was können Sie denn tun, wenn all diese Krisen vor allem extern sind?
24: Ja, wenn nicht jetzt. Jetzt geht es darum, Verantwortung zu übernehmen. Ich halte es ganz nach dem Zitat von Bundeskanzler Friedrich Merz, der sagt, Deutschland, das sind wir alle. Wir haben alle eine Verantwortung, einen Beitrag zu leisten, dass es diesem Land besser geht. Und da will ich gerne auch Verantwortung übernehmen. Deswegen habe ich ja als VBGI-Präsident auch kandidiert. Und ich freue mich sehr darüber, dass ich das Votum der Mitglieder gewinnen konnte für diese Herausforderung. Der VBGI in Berlin, 147 Jahre mit einer langen Tradition, ist eine unglaublich gute Plattform, wo man genau den Dialog zwischen Wirtschaft und Politik auch weiter pflegen muss, weiter ausbauen muss, und das will ich tun. Wir leben in einem Zeitalter vieler exogener Krisen. Das sind alles unglaubliche Herausforderungen, für die keine Bundesregierung, was kann auch keine deutsche Politik, aber für die man auch Antworten bauen muss. Und da werden wir vom VBGI natürlich auch Beiträge leisten, genau in dieser Schnittstelle auch zur Politik.
23: Exogene Krisen, sehr schönes Wort. Also ist Berlin gar nicht selber schuld an der vermeintlichen Krise?
24: Das wäre eine zu einfache Antwort, aber ich will eins vorweg sagen, wir reden unseren Standort Deutschland und wir reden auch Berlin oftmals schlechter, als es ist. Wenn wir jetzt mal auf Berlin gehen, und ich rede jetzt als VBGI-Präsident, hat Berlin eine unglaubliche gute Ausgangsvoraussetzung. Wir haben nur mal im Vergleich mit 18 Unicorns doppelt so viele als in München. Berlin hat aber auch eins aufgrund der Größe, dass man oftmals diese ganzen Stärken nicht vereint, sondern dass viel zu sehr in den Silos aneinander vorbeigearbeitet wird. Und wir müssen viel mehr in die Richtung denken, dass wir Ökosysteme bauen, wo wir diese ganzen Stärken dieser Stadt zusammenbringen und dadurch auch entsprechende Wachstumsimpulse setzen. Und deswegen sehe ich die Herausforderung, ja, vor der steht Deutschland, aber auch Berlin, aber ich sehe auch die unglaublichen Möglichkeiten. Und da kann der VBGI eine Rolle übernehmen und das werden wir auch tun. Und dafür stehe ich jetzt auch als neu gewählter Präsident.
23: Als Präsident werden Sie ja sicherlich in der Situation sein, wo Sie gegebenenfalls Berlin als Standort pitchen müssen. Nehmen wir mal an, ein internationaler Investor steht vor Ihnen und fragt, wieso Berlin? Was ist Ihr Pitch?
24: Berlin hat alles zu bieten und muss sich vor anderen Metropolregionen, sei es Paris, London oder auch New York, nicht verstecken. Wir haben eine unglaubliche Bildungslandschaft mit starken Hochschulen, die auch exzellent sind. Berlin hat auch eine starke Wirtschaft, ob das Bayer Pharma ist oder ob das Charité ist. Also es gibt auch ganz viele Unternehmen, die in Berlin und aus Berlin auch weltweit bekannt sind und auch erfolgreich sind. Und das gilt es zu stärken. Es ist also auch für die Investoren international, gibt es ganz, ganz viele Argumente, in Berlin zu investieren.
23: Bei dem Wort Investoren, viele Berlinerinnen und Berliner denken direkt an steigende Mieten und Verdrängung. Wie schaffen Sie es, Investitionen für diese Berlinerinnen und Berliner als Chance und nicht als Bedrohung zu sehen?
24: Also erstmal muss man vorwegschicken, dass es natürlich in Berlin für viele Menschen ein Problem gibt, bezahlbares Wohnen zu finden. Und natürlich kann man diese sozialen Härten auch nicht ausblenden. Ja, es gibt ganz, ganz viele Menschen, die für Wohnen immer mehr zahlen müssen und sich vielleicht das Wohnen, was sie sich vorstellen, nicht mehr leisten können. Durch Enteignung oder Vergesellschaftung lösen sie aber das Problem nicht. Ich will das mal ganz kurz volkswirtschaftlich beschreiben. Wenn sie das Angebot nicht erhöhen, dann wird mit einem geringeren Angebot die Preisentwicklung nicht besser werden, sondern sie müssen Voraussetzungen schaffen, dass sie das Angebot erhöhen. Das heißt, eigentlich müsste Berlin bauen ohne Ende. Und dann lösen sie auch das Problem. Und das kriegen sie aber nicht hin, indem sie eine Politik machen, die die Investoren abschreckt. Die Investoren sind ja kein Gegner, sondern die Investoren sind ja Teil der Lösung. Weil wenn mehr investiert wird, wenn mehr gebaut wird, haben wir mehr Wohnungen. Wenn mehr investiert wird in Unternehmen, entsteht mehr Wachstum. Wenn mehr investiert wird, entstehen Arbeitsplätze. Wenn mehr investiert wird, steht mehr Geld zur Verfügung für Forschung, Entwicklung, für Qualifizierung und für Ausbildung. Und deswegen sind das zwei Seiten der gleichen Medaille, die sich gegenseitig positiv befruchten und nicht, wo das eine gegen das andere steht.
23: VBKI-Präsident Harald Christ im Vis-à-vis-Gespräch mit dem RBB, mit RBB24 Inforadio. Herr Christ, ist es dann auch unfair zu sagen, VBKI-Präsident Harald Christ für die Randbebauung des Tempelhofer Feldes?
24: Naja, es gibt ja einen Volksentscheid dazu. Ich wäre immer dafür gewesen, dass man eine Randbebauung zulässt, ohne dass man darauf verzichtet, dass das Tempelhofer Feld auch ein Erlebnispark mit viel Grünflächen für die Bürgerinnen und Bürger von Berlin auch weiterhin sein muss. Auch das ist wieder so ein Thema, wo das eine das andere nicht ausschließt. Ich hätte sehr stark für eine Randbebauung plädiert. Übrigens, um es auch nochmal auf den Punkt zu bringen, Berlin hat weder ein Verdichtungsproblem, was die Bebauung angeht, gegenüber anderen Metropolregionen, weder hat Berlin ein Problem, was in die Höhe zu bauen angeht. Wir haben ausreichend Flächen in Berlin, wo man bauen kann und auch aus meiner Sicht bauen muss, und zwar auch im Bereich des bezahlbaren Wohnens. Und dementsprechend bitte ich immer alle, die für die eine oder die andere Position vielleicht sehr stark votieren. Es gibt ja oftmals auch etwas dazwischen.
23: Viele Stadtplaner würden Ihnen widersprechen und sagen, Berlin hat vielleicht doch nicht die Räume, um weiter zu bauen und zu verdichten. Sehen Sie wirklich innerhalb des Rings und innerhalb des Zentrums von Berlin Flächen, die man bebauen könnte?
24: Na, es gibt ja die Bebauungspläne rund um den Alexanderplatz und auch in anderen Bereichen, wo man durchaus jetzt auch stärker in die Höhen bauen will und kann. Man muss auch mal überlegen, ob man in Berlin in geeigneten Flächen auch die Umwidmung von Büroimmobilien in Wohnimmobilien voranbringt. Im Zeitalter von KI und Digitalisierung wird vielleicht nicht mehr jede Bürofläche gebraucht. Da könnte man sehr viel auch für den Wohnungsbau tun. Und den Städteplanern sage ich ganz einfach, die sollen mal nach New York fahren, die sollen mal nach Paris fahren oder nach London fahren. Also wenn sie mit sehenden Auges durch Berlin fahren, werden sie immer noch ganz viele Baulücken sehen. Durchaus ganz viele Flächen haben für Zehntausende, Hunderttausende zusätzliche Wohnungen.
23: Vielen Dank für das Gespräch, Herr Christ, Präsident des VBKI Berlin.
1: Und der Wirtschaftsverband VBKI, das ist der Verein Berliner Kaufleute und Industrieller. Mit dem neuen Präsidenten Harald Christ hat unser Wirtschaftsredakteur Eftimis Angeloudis gesprochen. Ab wann ist ein Mann ein Mann? Sag mir, ab wann ist ein Mann ein Mann? Das fragt hier der Sänger Los Boilino in diesem Song. Was meinen Sie? Was macht Männlichkeit aus? 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Und damit gucken wir aufs Wetter in der Region. Die aktuellen Temperaturen liegen bei 27 bis 29 Grad in Berlin. Grünow bei Prenzlau im Moment noch 23 Grad, Cottbus schon 29 Grad. Ein Sonne-Wolken-Mix heute mit einzelnen Schauern. Die Nacht weitgehend trocken. Morgen könnte es dann örtlich schon ein bisschen turbulenter werden mit Hitzegewittern und kräftigen Schauern. Und am Wochenende geht es ganz ähnlich weiter.
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1: Mit Werner Schoninger.
5: Vorsicht in Brandenburg auf der A10 Berliner Ring, Schönefelder Kreuz Richtung Dreieck Spreeau. In der Einfahrt Niederlehme liegen Metallteile auf der Standspur. A9, Berlin Richtung Leipzig. Zwischen Brück und Niemeck ist die Autobahn nach einem Unfall gesperrt. Vor der Abfahrt Brück dauert es eine Stunde länger. Letzte freie Ausfahrt Belitz. A24, Hamburg Richtung Berlin. Zwischen Herzsprung und Neuruppin ist die Autobahn nach einem Feuerwehreinsatz wieder auf der linken Spur frei. Aber es gibt noch einen langen Stau. Letzte freie Möglichkeit zum Abfahren ist das Dreieck Wittstock-Dosse. B246, Mittenwalde-Bestensee. Zwischen Mittenwalde Süd und der A13 gab es einen Unfall. Die Straße ist in beiden Richtungen gesperrt. B246. Stadtverkehr Berlin, Adlershof, Rudower Chaussee in Höhe Großberliner Damm sind die Ampeln außer Betrieb. Und Mitte, für den Tag der offenen Tür der Bundesregierung ist die Zinnowitzer Straße zwischen Chausseestraße und am Nordbahnhof gesperrt. 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
1: 20 vor 3.
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1: Konrad Spremberg hier. Seit über 4 Jahren verteidigt sich die Ukraine gegen Russlands Krieg. Aber Verteidigung, sagt die Ukraine, müsse nicht nur dort auf dem angegriffenen Staatsgebiet passieren. Die Ukraine greift auch russisches Gebiet an, auch Moskau. Und das wohl noch nie so doll wie letzte Nacht. Nachrichten mit Werner Schoninger.
5: Die Ukraine hat die russische Hauptstadt Moskau massiv mit Drohnen angegriffen. Eines der Ziele war erneut eine Ölraffinerie am Rand der Millionenmetropole. Der Moskauer Bürgermeister Sobjanin sagte, die Raffinerie sei von mehreren Drohnen getroffen worden. Nach Augenzeugenberichten sind Flammen und Rauchwolken über der Anlage zu sehen. Für das ARD-Studio Moskau Lilia Becker.
3: Laut offiziellen Angaben wurden über 190 Drohnen abgefangen. 17 Menschen seien verletzt, darunter 2 Kinder. Alle 4 Moskauer Flughäfen stellten den Betrieb zeitweise ein. Es gibt Meldungen darüber, dass über 500 Flüge gestrichen wurden oder sich verspäteten. Darüber hinaus sollen mehr als 12.000 Passagiere immer noch auf ihren Abflug warten. Es dürfte der bislang größte Angriff auf die russische Hauptstadt seit Russlands Überfall auf die Ukraine sein. Die Ukraine greift immer wieder besonders russische Raffinerien und Häfen an.
5: US-Verteidigungsminister Hegseth hat scharfe Kritik an den europäischen NATO-Partnern geübt. Zum Auftakt des Treffens der NATO-Verteidigungsminister in Brüssel kündigte er außerdem eine Überprüfung der US-Truppenpräsenz in Europa an. Dafür werde sich die US-Regierung maximal 6 Monate Zeit nehmen. Ziel sei es, dass die NATO schnell und unwiderruflich zu einem Bündnis wird, in dem Europa die Hauptverantwortung für die eigene Verteidigung übernimmt, unterstrich Hegseth. Der Verteidigungsminister drohte erneut, dass die USA ihre Finanzmittel für die NATO kürzen, wenn nicht alle Verbündeten ihre Militärausgaben im zugesagten Umfang erhöhen. Pläne des SPD-geführten Bundesarbeitsministeriums zur Reform des Arbeitszeitgesetzes haben Streit in der Koalition ausgelöst. Danach schlug Ministerin Baas vor, dass eine flexiblere Wochenhöchstarbeitszeit anstatt einer täglichen Höchstarbeitszeit auf Betriebe mit Tarifverträgen beschränkt werden soll. Union und Arbeitgeber haben bislang eine weitergehende Lockerung des 8-Stunden-Tages gefordert. CDU-Generalsekretär Linnemann wies den Vorwurf scharf zurück, er entspreche nicht der Vereinbarung im Koalitionsvertrag. Auch die Mittelstandsbeauftragte der Bundesregierung, die CDU-Politikerin Konnemann, kritisierte die Vorlage und warnte vor massiven Nachteilen für den Mittelstand. Brandenburgs Landtagsabgeordnete wollen die automatische Steigerung ihrer Bezüge zum Teil vorerst aussetzen. Man sei bereit, in der angespannten Haushaltslage einen Beitrag zu leisten, sagte der parlamentarische Geschäftsführer der SPD-Fraktion Schetz. Hanno Christ, RBB 24, Landespolitik.
6: In einem am Mittwochabend überraschend vorgelegten Antrag setzen sich SPD und CDU dafür ein, die anstehende Erhöhung ihrer Bezüge im kommenden Jahr teils erst einmal auszusetzen. Eine Mehrheit des Parlaments stimmte für eine dafür notwendige Anpassung des Abgeordnetengesetzes. Zuvor hatten die Oppositionsfraktionen von AfD und BSW Druck gemacht. Sie forderten seit Wochen auf eine Erhöhung zu verzichten. Die nun vorgeschlagenen Änderungen gehen beiden Oppositionsfraktionen nicht weit genug, weil SPD und CDU nicht die komplette Diät einfrieren wollen, sondern nur einen Teil davon. In diesem Jahr bekommen Abgeordnete rund 12.390 Euro monatlich, inklusive Wahlkreiszulage und Altersversorgung.
5: Nach der Schließung von Gebäuden der Technischen Universität Berlin wegen Baumängeln gibt es Konsequenzen für einen führenden Mitarbeiter. Der Leiter der Bauabteilung sei freigestellt worden, bestätigte ein TU-Sprecher. Zuvor hatte der Tagesspiegel darüber berichtet. Eine kommissarische Leitung solle nun die Bauabteilung führen, teilte die Hochschule mit. Darüber seien die Beschäftigten am Morgen in einer Mail informiert worden. Anfang Mai musste zunächst das TU-Hauptgebäude wegen Baumängeln schließen. Anschließend wurden noch zwei weitere Gebäude geschlossen, weil beispielsweise die Löschanlage nicht funktioniert. Kanada hat einem Fußball-Nationalspieler der Elfenbeinküste die Einreise verweigert. Stürmer Vahy dürfe nicht mit dem Team von den USA nach Toronto fliegen, teilte sein Verband mit. Dort findet übermorgen das zweite Gruppenspiel der Elfenbeinküste gegen Deutschland statt. Gegen Vahy laufen in Frankreich, wo er derzeit spielt, Ermittlungen wegen des Verdachts auf Betrug, Korruption und Geldwäsche. Grund sind Manipulationsvorwürfe. Vahy soll sich in einem Ligaspiel absichtlich eine gelbe Karte abgeholt haben. Wie nachträglich festgestellt wurde, soll auf diese Verwarnung bei Wetten auffällig viel Geld gesetzt worden sein. Soweit die Nachrichten. 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Das Wetter am Nachmittag bewölkt, später aber auch sonnig mit einzelnen Schauern, Höchstwerte bis zu 30 Grad. Aktuell in Berlin-Buch 27 Grad und in Kreuzberg 29, in Stechlin 24 und in Altdöbern bereits 30 Grad. Morgen mal sonnig, mal wolkig, teils mit kräftigen Schauern oder Gewittern, Höchstwerte bis 33 Grad. Die Zeit 14.45 Uhr.
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1: Konrad Spremberg hier, grüße Sie. Wenn man krank wird, ist meistens das Beste, zum Arzt gehen, Krankmeldung holen, richtig auskurieren. Fertig. Was aber, wenn es damit nicht fertig ist, sondern eine ganz normale Infektion große Folgen hat, zum Teil erst lange nach der eigentlichen Krankheit? Bei Long-Covid sieht man das nach einer Corona-Infektion, aber auch bei Grippe, Lungenentzündung und anderen Infektionskrankheiten gibt es das, zeigt die Forschung. Darüber diskutieren gerade Fachleute auf dem Kongress für Infektiologie und Tropenmedizin in Köln. Anna Korwes aus unserer Gesundheitsredaktion hat mir das vorhin erklärt, wie oft so eine Geschichte nicht nach ein paar Tagen oder Wochen mit der Genesung vom akuten Infekt endet.
7: Häufiger als lange angenommen wurde. Empirisch besonders gut belegt ist, dass in den Wochen nach einer Grippe oder nach einer Lungenentzündung das Risiko für einen Herzinfarkt oder einen Schlaganfall wirklich deutlich erhöht ist, und zwar um das 3- bis 7-fache. Außerdem gibt es stichhaltige Indizien dafür, dass bestimmte Herpesvirusinfektionen das Risiko steigern können, später an einer Demenz zu erkranken. Tja, und dann ist da natürlich, du hast es erwähnt, Covid-19 mit den Long-Covid-Fällen. Da gehört ja diese Fatigue, dieses extreme Erschöpfungssyndrom zu den bekanntesten Folgen. Aber es wurden bei ehemaligen Corona-Patienten auch vermehrt chronische Nierenerkrankungen beobachtet. Und das zeigt eben, eine Infektion ist nicht zwingend vorbei, wenn Fieber oder Husten verschwunden sind. Professor Leif Erik Sander, der Direktor der Klinik für Infektiologie und Intensivmedizin der Charité, der wirbt auch dafür, das stärker zu beachten.
8: Wir müssen also Infektionskrankheiten neu denken. Das ist nicht nur eine kurzfristige Gesundheitsbedrohung, auch mit erheblichen Konsequenzen in der akuten Gesundheitsversorgung, sondern es ist ein Einflussfaktor auf die Gesundheit, der die gesamte Lebensspanne betrifft und auch ein wichtiger, wahrscheinlich unterschätzter Treiber von chronischen Erkrankungen.
1: Das klingt hier bei Leif-Erik Sander ja, als hätte die Medizin ein recht großes Problem ein bisschen übersehen bisher. Ja. Musste erst Long-Covid kommen und da die Aufmerksamkeit schaffen?
7: Ja, das sagen schon auch viele Forschende. Also die Daten zu Grippe und Lungenentzündungen, die gab es zum Teil zwar schon vor der Pandemie, aber die wurden nicht so groß beachtet. Mhm. Long-Covid hat dann wie ein Brennglas den Blick darauf gelenkt, dass eben Infektionen langfristige gesundheitliche Folgen haben können und damit auch dieses ein bisschen Nischenthema aus der Forschung in den Mittelpunkt gerückt.
1: Was weiß denn die Wissenschaft dazu, warum solche Spätfolgen entstehen?
7: Ja, da gibt es noch keine abschließende Antwort darauf, warum manche Infektionen so einen biologischen Nachhall, nennen das die Experten, hinterlassen. Die Forschenden gehen aber davon aus, dass es Entzündungsprozesse sind, die schuld daran sind, dass es soweit kommt. Also eine Infektion löst eben Entzündungsprozesse im Körper aus. Und die Hypothese ist, dass bei manchen Patienten diese Entzündungsprozesse nach der überstandenen akuten Infektion nicht abklingen, sondern aktiv bleiben. So erklärt das Professorin Maria Wehreschild. Sie ist Vorsitzende der Deutschen Gesellschaft für Infektiologie und behandelt selbst viele Long-Covid-Patienten.
10: Und Entzündung kann sich an den Gefäßen niederschlagen, in kardiovaskulären Erkrankungen, aber zum Beispiel dann auch an Erkrankungen des zentralen Nervensystems. Entzündung kann aber auch zu Veränderungen in Organgewebe führen, sodass wir hier eigentlich eine ganz breite Palette an Symptomen nachher haben können, das fangen wir gerade an, besser und tiefer zu verstehen.
7: Ja, und zu den wichtigsten Forschungsfragen gehört dabei, warum entwickeln eben manche Menschen solche Spätfolgen, andere aber nicht? Also schließlich erkrankt ja nicht jeder, der mal eine Herpesinfektion hatte, später an Demenz. Wenn man diese Risikofaktoren kennen würde, dann könnte man auch besser vorbeugen.
1: Ja, das heißt aber, vieles ist noch gar nicht klar. Und als Patient finde ich das ehrlich gesagt ein bisschen beunruhigend. Ich will mir ja nicht bei jedem kleinen Infekt Sorgen über meine Gesundheit der nächsten Jahre machen. Was kann ich aus der aktuellen Forschung mitnehmen?
7: Ja, also es geht schon um schwerere Infektionen, also nicht jeder Schnupfen sozusagen muss einen dann beunruhigen bei diesem Thema. Aber man kann vor allem den Appell mitnehmen, dass die Patienten und auch ihre behandelnden Ärztinnen und Ärzte schwere Infektionen eben ernst nehmen sollten. Und zwar auch dann, wenn die Akutphase überstanden ist. Wer zum Beispiel ohnehin Risikofaktoren für Herz-Kreislauf-Erkrankungen hat, der sollte eben nach einer schweren Grippe, Lungenentzündung oder Covid-Erkrankung besonders aufmerksam beobachtet werden. Und ein zweiter ganz wichtiger Punkt ist die Prävention. Es gibt zahlreiche Studien, die zeigen, dass gerade Impfungen gegen Influenza, also die saisonale Grippe, oder gegen Herpes Zoster, Gürtelrose, nicht nur vor der Infektion selbst schützen, sondern auch möglicherweise einige dieser langfristigen Folgen verhindern könnten. Und das sollte man eben, empfehlen die Experten, bei der individuellen Impfentscheidung mit einbeziehen.
1: Anna Korwes aus der RBB Gesundheitsredaktion war das über die oft unterschätzten Spätfolgen von Infektionskrankheiten. Im Südosten Frankreichs gibt es ein abgeschiedenes Dorf mit Namen

0: Citroën ZX Baujahr 95. Im Handschuhfach liegt neben den Kassetten ein improvisiertes Fahrtenbuch.
1: Wer das Auto benutzt, schreibt den Kilometerstand ins Heft. Diane zum Beispiel. Sie hat das Auto geliehen, da hatte es 134.486 Kilometer. Und sie hat für 50 Euro getankt. Jetzt machen wir die Berechnung.
0: Theo hat für 20 Euro getankt. Ich trage bezahlt ein, okay? Offiziell ist das Auto auf Xavier versichert, aber so richtig besitzt es niemand. Früher hat es Adriens Eltern gehört. Wer heute damit fahren will, schreibt einfach in eine Chatgruppe. Grob übersetzt heißt die Gruppe Brumm Brumm Tut Tut. Rund 30 Nachbarn machen mit, unter anderem die 75-jährige Geneviève.
2: Ich finde das geteilte Auto eine absolut geniale Erfahrung. Und ich bin extrem glücklich, dabei zu sein. Ich nutze es, um zur Apotheke zu fahren, zum Einkaufen oder um Freunde in Bordeaux zu besuchen. Solche Sachen.
0: Sie lebt seit Jahrzehnten im abgeschiedenen Pont de Barret. Busse fahren nur selten ins Dorf mit seinen 600 Einwohnern. Geneviève meint aber, es hat sich etwas getan.
2: Das Dorf hat sich sehr verändert. Es sind neue Leute hergezogen und die haben solidarische Sachen eingeführt. Das sind eher Ökos.
0: Im Dorf gibt es auch eine Kneipe. Die hat jeden Tag geöffnet, von morgens bis abends. Meistens steht Pombrace hinter dem Tresen. Ihr gehört die Bar. Auch Pom findet, das Dorf werde immer solidarischer.
2: Ich bin hier geboren und habe dieses Dorf schon immer so gekannt. Aber ich finde, dass es immer mehr so wird. Es gibt den gemeinschaftlichen Lebensmittelladen, die solidarische Buchhandlung und eine Chatgruppe. Wenn man ein Werkzeug, ein Stück Stoff oder irgendetwas anderes sucht, schickt man eine Nachricht in die Gruppe und normalerweise findet man jemanden, der es ausleiht.
0: Und in der Bar von Pom wird auch der Autoschlüssel gebunkert. Theo Fortunato bringt ihn gerade zurück.
1: Ich finde es super praktisch, dass der Schlüssel an der Bar liegt. Man muss nur eine kurze Nachricht schicken oder direkt in die Bar kommen, um den Schlüssel zu holen.
0: Heute gab es nur ein Problem mit den Kassetten.
1: Ich habe den Zurückknopf nicht gefunden, also habe ich sie mit dem Stift zurückgedreht.
0: Xavier, hör auf, die Kassetten kaputt zu machen.
3: Das sorgt offensichtlich für gute Laune, wenn es nur ein Auto im ganzen Dorf gibt. Frankreich-Korrespondent Sebastian Binz war das.
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3: Diese Frau ist für ihre Kunst schon im Gefängnis gelandet. Gabriele Stötzer beschäftigt sich künstlerisch mit ihrem eigenen Körper und Themen wie Selbstbestimmung. Das mit dem Gefängnis war vor langer Zeit in der DDR. Danach im Westen wurde sie Dozentin, bekam das Bundesverdienstkreuz und ist doch eher im Schatten der Szene geblieben. Jetzt ist sie 73 und steht im Rampenlicht, bekommt eine große Einzelausstellung im Gropiusbau in Berlin. Barbara Wiegand hat die Erfurterin dort getroffen.
5: Wenn man rangeht, merkt man erstmal, wie groß er selbst ist, ne? Und die Kraft, die dahinter ist.
6: Gabriele Stötzer steht vor einer riesigen Frauenfigur aus bunt gefärbter Wolle. Wie auf dem Sprung scheint sie, voller Dynamik, passend zum Titel Undine kommt. Mit der in ein Gitternetz verwobenen Wolle, dem großen Auge, dem Muttermund aus Keramik, ist die 2022 entstandene Arbeit eine bewusst weibliche, wollweiche Reaktion auf die Brutalität jüngst aufgeflammter Kriege.
5: Die habe ich dann gemacht, wo der Nahe Osten kam, der Krieg. Und dann habe ich gedacht, die Undine muss wiederkommen, die Urfrau, die Urkraft, ja, das ist ein imaginäres Gebilde von mir, die muss wiederkommen und muss sehen lernen. Also wir müssen hingucken, was es ist. Und wir müssen dem standhalten und nicht weggucken.
6: Dabei sein und nicht schweigen, so lautet auch der Titel der Ausstellung. Und das ist Gabriele Stötzers Credo, seit sie 1977 wegen ihrer Beteiligung am Protest gegen die Ausbürgerung Wolf Biermanns zu einem Jahr Haft im Frauengefängnis Hoheneck verurteilt wurde.
5: Also ich war in einem Land, was Mauern hat, noch hinter Mauern. Und da begegnete ich mir wieder. Und dann dachte ich, dann gehst du im Osten wieder raus, das alles verloren und du kannst nur noch alles gewinnen. Und so bin ich eigentlich im Osten wieder rausgekommen und habe gedacht, jetzt gehst du in die Kunst, da wirst du nicht sofort verhaftet.
6: Gegängelt und schikaniert von einem System, das sie zur Bewährung in die Produktion steckte, suchte sie sich Freiräume in der Kunst. An den Grenzen gesellschaftlicher Konventionen, voller Humor und voller Ernst und gerne mit vollem Körpereinsatz. Etwa, wenn sie sich nackt, mit Farbe bemalt, bei einer Kunstaktion gegen die Wände drückte, sich drehte, so dass blutrote Abdrücke entstanden, Fotos der Performances sind jetzt hier zu sehen.

0: Naja, der weibliche Körper, wenn man die Kunst anguckt, die Männer hatten den schon länger entdeckt als wie die Frauen. Was neu war, war, dass ich unsere Körper selber, die von mir und meinen Freundinnen benutzt habe, um zu der Pforte des Urweiblichen zu kommen. Und über den weiblichen Körper ging ich dann in das tiefere Wesen des Weiblichen, das für mich ja das Kreativ-Schöpferische ist.
1: Locker chronologisch präsentiert sind jetzt im Gropiusbau die Zeugnisse dieser Kraft und Kreativität zu erleben. Angefangen von ersten, teils klitzekleinen, kubistisch angehauchten Porträtbildern über Filme, Fotos von Auktionen bis hin zu den aktuellen Textilarbeiten. Ein Werk, das eng mit Stötzers Leben verbunden ist, so persönlich wie politisch. Mit einer von ihr begründeten Künstlerinnengruppe besetzt Gabriele Stötzer etwa Anfang der 80er Jahre Häuser in Erfurt, um Werkstätten einzurichten. Nach der Wende dann zeigt sie sich selbst als fotografische Skulptur nackt, eins geworden mit den bröckelnden Mauern um sie herum. Beklemmend im Angesicht einer Welt im Umbruch.
0: Ich gucke einfach, was passiert und reagiere darauf, auf meine Zeit, auf das Jetzt. Und sobald ich Kunst mache, und das ist eben egal, ob ich in einer Diktatur bin oder einer Demokratie, der Raum der Kunst ist einzigartig, ja, und der ist nur für mich da, den betrete ich und dann bin ich glücklich. Und das ist auch noch ein Zusatz zur Kunst, ja, das Glück.
1: So ist es für Gabriele Stötzer ein Glück, Kunst zu schaffen. Und für den Betrachter dieser Kunst in ihrer versponnenen, ernsten, urkomischen Art ein Glücksfall, sie zu entdecken.
2: Heute Abend wird die Ausstellung zu Gabriele Stötzer im Gropiusbau eröffnet.
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2: 14 Punkte. Und 60 Tage Zeit, sie mit ausverhandelten Fakten zu füllen. Das ist der Stand zwischen USA und dem Iran. Die beiden wollen ein Rahmenabkommen zur Beendigung des Krieges mit Leben füllen. Und dieser Deal ist gleich Thema bei Christoph Kober.
9: Genauso ist es, Konrad, weil die Betonung eben auf Rahmen und weniger auf Abkommen liegt. Mhm. Wie geht's mit dem iranischen Atomprogramm weiter? Bleibt die Straße von Hormuz zollfrei, wenn sie denn mal wieder frei ist? Und erhält der Iran wirklich 300 Milliarden Dollar Wiederaufbauhilfe? Was sagt Israel zu dem Ganzen und reichen 60 Tage, um all das auszuverhandeln? Es gibt eine Menge Fragen und einige davon bespreche ich in gut 5 Minuten mit einem Experten der Stiftung Wissenschaft und Politik.
2: Sie hören das gleich bei Christoph Kober, wenn Sie mögen. Ich bin Konrad Spremberg. Ach, und hier ist Werner Schoninger.
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11: Brandenburg A9 Berlin Richtung Leipzig. Zwischen Brück und Niemeck ist die Autobahn nach einem Unfall gesperrt. Vor der Abfahrt Brück dauert es 1 Stunde länger. Letzte freie Ausfahrt Belitz. Vorsicht auf der A10 südlicher Berliner Ring Richtung Dreieck Werder. Zwischen Dreieck Spreeau und Niederlehme liegen Metallteile auf der Fahrbahn südlicher A10. A13 Berlin Richtung Dresden zwischen Freiwalde und Lübbenau Stau plus 30 Minuten. A24 Hamburg Richtung Berlin zwischen Herzsprung und Neuruppin ein langer Stau.
9: Es ist 15 Uhr.
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9: Mit Christoph Kober, guten Tag. Darauf sollte die Aufmerksamkeit liegen, darauf, dass er hochrangige internationale Gäste zum ASEAN-Gipfel in Kasan willkommen heißt. So das Kalkül von Russlands Machthaber Wladimir Putin. Stattdessen im Fokus die schwarzen Rauchwolken über der Hauptstadt Moskau. Die Nachrichten mit Werner Schoninger.
11: Die Ukraine hat die russische Hauptstadt Moskau mit hunderten Drohnen angegriffen. Dabei wurde nach russischen Angaben unter anderem eine Ölraffinerie getroffen. In Berichten ist von Flammen und Rauchwolken über der Anlage die Rede. Der Angriff legte außerdem den Flugverkehr über Moskau weitgehend lahm. 4 Flughäfen mussten schließen. Der ukrainische Präsident Selenskyj sagte, die Angriffe seien Teil der Bemühungen, Kreml-Chef Putin an den Verhandlungstisch zu zwingen. Auch auf andere Landesteile gab es Drohnenangriffe. Laut russischem Verteidigungsministerium wurden mehr als 550 Drohnen abgefangen. Die NATO-Verteidigungsminister beraten seit dem Vormittag über die aktuellen Krisen und die Zukunft der Allianz. US-Verteidigungsminister Hegseth hat zum Auftakt des Treffens scharfe Kritik an den europäischen NATO-Partnern geübt. Schon viel zu lange sei das Bündnis ein Papiertiger und eine Einbahnstraße gewesen. Aus Brüssel, Thomas Spickhofen.
12: In der neuen NATO müsse Europa die konventionelle Verteidigung des Kontinents selbst übernehmen. Einige seien da vorangekommen, andere lägen noch weit zurück, sagte Hegseth. Er kündigte für die nächsten 6 Monate eine Überprüfung der US-Präsenz in Europa an. Der US-Minister griff auch die Weigerung europäischer Staaten auf, den Amerikanern Überflugrechte für Einsätze am Golf zu gestatten. Dies hätte niemals in Frage gestellt werden dürfen, sagte Hegseth. Es gebe keine Entschuldigung dafür. Bei der Sitzung der Verteidigungsminister wird es unter anderem auch um die Sicherung der Straße von Hormuz gehen. Rund 40 Länder beteiligen sich nach Angaben von NATO-Generalsekretär Mark Rutte inzwischen an einer Mission unter Federführung Frankreichs und Großbritanniens.
11: Israel bricht wegen angeblicher Apartheid-Vergleiche bis auf Weiteres den Kontakt zur EU-Außenbeauftragten Kallas ab. Der israelische Außenminister sagte, er kommuniziere nicht mehr mit Kallas, bis sie ihre Äußerungen zurücknehme. Kallas soll, Berichten zufolge, bei einem Besuch in Mexiko Israels Vorgehen im Westjordanland und im Gazastreifen mit der Politik des südafrikanischen Apartheid-Regimes verglichen haben. Eine Stellungnahme aus dem Büro der EU-Außenbeauftragten lag zunächst nicht vor. Das Verhältnis zwischen Israel und der EU ist seit längerem angespannt. Die EU kritisiert unter anderem den Ausbau jüdischer Siedlungen im Westjordanland. Pläne des SPD-geführten Bundesarbeitsministeriums zur Reform des Arbeitszeitgesetzes haben Streit in der Koalition ausgelöst. Danach schlug Ministerin Baas vor, dass eine flexiblere Wochenhöchstarbeitszeit anstatt einer täglichen Höchstarbeitszeit auf Betriebe mit Tarifverträgen beschränkt werden soll. Union und Arbeitgeber haben bislang eine weitergehende Lockerung des 8-Stunden-Tages gefordert. CDU-Generalsekretär Linnemann wies den Vorwurf scharf zurück. Er entspreche nicht den Vereinbarungen im Koalitionsvertrag. Auch die Mittelstandsbeauftragte der Bundesregierung, die CDU-Politikerin Konnemann, kritisierte die Vorlage. Das Münchner IFO-Institut hat seine Konjunkturprognose für dieses Jahr leicht angehoben. Es geht jetzt davon aus, dass das Bruttoinlandsprodukt um 0,8% steigt. Das sind 0,2 Prozentpunkte mehr als bei der Prognose im Frühjahr. Auch für nächstes Jahr erwartet das IFO-Institut ein Wachstum von 0,8%. Aus München Felix Linke.
13: Wachstumstreiber sind vor allem die steigenden staatlichen Ausgaben durch das Infrastrukturpaket des Bundes. Das kann laut IFO-Chef Clemens Fuß die fehlenden privaten Investitionen nicht ersetzen. Die Unternehmen bräuchten dringend Strukturreformen, mit denen der Staat positive Anreize geben könnte. Eine einfache Erhöhung der Ausgaben und höhere Schulden sind Fuß zufolge nicht zielführend.
11: Nach der Schließung von Gebäuden der Technischen Universität Berlin wegen Baumängeln gibt es Konsequenzen für einen führenden Mitarbeiter. Der Leiter der Bauabteilung sei freigestellt worden, bestätigte ein TU-Sprecher. Eine kommissarische Leitung soll nun die Aufgaben übernehmen. Anfang Mai musste zunächst das TU-Hauptgebäude wegen Baumängeln schließen. Anschließend wurden noch 2 weitere Gebäude geschlossen. Bei den Berlin Tennis Open ist die einzige deutsche Hauptfeldteilnehmerin Eva Lüß im Achtelfinale ausgeschieden. Die 24-jährige Hamburgerin verlor gegen die an Nummer 6 gesetzte Ukrainerin Jelina Svitolina glatt in 2 Sätzen. Soweit die Nachrichten. 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Das Wetter am Nachmittag bedeckt, später aber auch sonnig mit einzelnen Schauern, Höchstwerte bis zu 30 Grad. Aktuell in Berlin-Buch 27 Grad und in Kreuzberg 29, in Stechlin 24 und in Altdöbern 30 Grad. Morgen mal sonnig, mal wolkig, teils mit kräftigen Schauern oder Gewittern, die Höchstwerte morgen bis 33 Grad. Die Zeit 15.05 Uhr.
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14: Im Studio Christoph Kober, schönen guten Tag. Unterschrieben ist das Dokument also. Und was bringt es jetzt und später? Die Rede ist vom Rahmenabkommen zwischen den USA und dem Iran. US-Präsident Trump und der iranische Präsident Pezeshkian haben den Deal unterzeichnet, der unter anderem vorsieht, dass die Straße von Hormuz unverzüglich wieder für den Schiffsverkehr geöffnet wird und dass die USA ihre Seeblockade iranischer Häfen umgehend beenden. Außerdem, auch nicht unwichtig, ein sofortiges und dauerhaftes Ende des Krieges an allen Fronten, auch im Libanon.
9: Aber wie so oft, wenn Donald Trump an Verhandlungen beteiligt ist, gibt es Fristen und einiges, was im rhetorischen Nebel bleibt. Reden wir drüber mit Sascha Lohmann. Er ist Wissenschaftler der Forschungsgruppe Amerika mit Schwerpunkt Außenpolitik bei der Stiftung Wissenschaft und Politik. Guten Tag, Herr Lohmann.
15: Herr Kober, ich grüße Sie.
9: Ein Ende des Krieges, Schluss mit der Seeblockade, freie Fahrt durch die Straße von Hormus. Wie belastbar sind diese Aussagen?
15: Ja, zumindest hoffen alle darauf, dass das jetzt in den nächsten 60 Tagen erstmal der Stand ist und auch bleibt. Es ist ja ein Abkommen, was sozusagen den Rahmen bildet für jetzt die eigentlichen substanziellen Verhandlungen, insbesondere über das Atomprogramm, aber auch Sanktionserleichterungen. Und von daher hoffen viele, dass es eben zu einer Einigung kommt innerhalb der 60 Tage. Das kann auch nochmal verlängert werden, aber es gibt natürlich auch ganz viele Hürden auf dem Weg. Der Kongress in den Vereinigten Staaten, Israel, aber auch Trump selbst, der ja gestern beim G7-Gipfel auch nochmal eine Drohung gegenüber dem Iran ausgesprochen hat, dass das auch alles ganz schnell zum Ende kommen könne.
9: Ja, insgesamt umfasst dieses Abkommen 14 Punkte und Sie haben es gesagt, es sollten in den kommenden 60 Tagen ausverhandelt werden. Dieser Zeitraum kann auch verlängert werden, wenn beide Seiten dem Ganzen zustimmen. Wenn wir jetzt mal schauen, den Iran-Deal oder den Atomdeal, den der Westen mit dem Iran vorher hatte, der hat 2 Jahre gedauert, um ihn auszuverhandeln. Also diese Limits, diese Fristen, die man sich gibt jetzt, wo man in Tagen denkt, wie realistisch ist das?
15: Also das ist sicherlich nicht realistisch, dass das in 60 Tagen passiert. Wie gesagt, der umfassende Aktionsplan, das sogenannte Wiener Abkommen von 2015, hat sehr lange gedauert, war 160 Seiten dick, sehr detailliert. Ganz viele Menschen haben daran mitgearbeitet. Dass das jetzt in 60 Tagen passiert, ist, glaube ich, eher unwahrscheinlich. Es wird sicherlich nochmal dann auch verlängert werden. Die Frage ist aber, ob wirklich in der Substanz Einigung erzielt werden kann, dass der Iran seine Anreicherungen weitgehend einstellt, das angereicherte Material entweder außer Landes bringt oder wieder abreichert und dass dann die Vereinigten Staaten auch ihre Sanktionen in der Form aufheben, dass der Iran damit leben kann. Also all das sind sehr technische Sachen. Der Zeitrahmen ist, wie gesagt, sehr eng.
9: Sehen Sie da Ambitionen seitens des Irans, das wirklich zu tun?
15: Also der Iran hat sehr gut verhandelt, muss man sagen. Das heißt, man hat jetzt schon erreicht, dass in diesen 60 Tagen und auch wenn diese 60 Tage verlängert werden, darüber hinaus schon signifikante Sanktionserleichterungen gewährt werden, insbesondere was den Ölexport, aber auch dahingehend Finanzdienstleistungen, die damit im Zusammenhang stehen, betreffen. Das heißt, der Iran hat hier auch in dem Sinne einen Leidensdruck schon sehr stark reduziert, bereits jetzt mit Unterzeichnung, also ab sofort. Von daher kann man auch damit leben, vielleicht diese Zwischenverhandlungen auch längere Zeit noch durchzuführen, weil man eben relativ viele Erlöse aus dem Ölverkauf dann schon jetzt einstreichen kann.
9: Und wenn wir mal auf dieses iranische Atomprogramm schauen, da sind zentrale Fragen weiter offen. Laut einem US-Beamten ist als Mindestmaßnahme in dem Abkommen immerhin festgehalten, dass das hoch angereicherte Uran vor Ort unter Aufsicht der Internationalen Atomenergiebehörde verdünnt werden soll. Wie ist das mit dem von Trump aufgekündigten Atomdeal mit dem Iran zu vergleichen?
15: Also das ist natürlich das große Ziel gewesen, einen besseren Deal zu verhandeln. Nach allem, was wir jetzt sehen, ist es kein besserer Deal geworden. Das sind auch die Punkte, die die Kritiker in den USA, auch in der Republikanischen Partei, sehr stark hervorheben. Man hat das sozusagen eventuell geschafft, sofern man einen längeren Zeitraum verhandelt für Beschränkungen. Die müssen substanziell sein und die müssen länger als 15 bis 20 Jahre sein. Dann wäre es in der Tat ein besseres Abkommen. Aber das ist zum jetzigen Zeitpunkt alles unklar.
9: Die USA sagen in dem Abkommen auch die Freigabe der im Ausland eingefrorenen iranischen Vermögenswerte zu. Von 300 Milliarden Dollar ist da die Rede. Ein ehemaliger hoher Beamter des US-Außenministeriums spricht von einem Fiasko epischen Ausmaßes. Hunderte Milliarden Dollar könnten ohne jegliche Einschränkungen da übergeben werden. Sehen Sie das auch so pessimistisch?
15: Ja, da muss man zunächst mal differenzieren. Die meisten im Ausland befindlichen Vermögenswerte sind die Erlöse aus den Ölverkäufen. Die sind nur beschränkt, die sind also auch nicht eingefroren. Die wird der Iran wahrscheinlich auch repatriieren können. Es gibt signifikant eingefrorene Vermögenswerte in Europa, aber auch in den Vereinigten Staaten. Da ist die Frage, ob der Iran da wieder Zugriff kriegt. Aber das sind in dem Sinne schon sehr signifikante Gelder, die man jetzt eigentlich schon zum großen Teil während der noch laufenden Verhandlungen freigibt. Und das kann eben die Verhandlungspositionen der Iraner stärken und der Vereinigten Staaten Schwächen. Das ist genau der Gegenstand der Kritik.
9: Ja, aber wenn man die Kausalitätskette aufmacht, Milliarden von Dollar an den Iran, das kommt doch in den USA nicht gut an. Da kann mit den Worten kann sich Trump doch da wirklich schwerlich als Sieger dieses Deals ausgeben.
15: Genau, das ist die große Hypothek. Er hatte immer wieder die 1,7 Milliarden Dollar kritisiert, die der damalige Präsident Obama dem Iran zugesichert hatte, als sozusagen Unterzeichnungsbonus. Jetzt muss er mit diesen 300 Milliarden politisch kämpfen. Das ist sicherlich eine Hypothek. Er stand aber auch unter Druck angesichts der Zwischenwahlen, hier die Straße von Hormuz wieder frei zu bekommen. Das heißt, es wird jetzt für ihn eine große Herausforderung, das innenpolitisch auch mit Blick auf die ihm ja sonst ergebenen Republikaner, insbesondere im Senat, dann auch wirklich durchzuboxen.
9: Das sagt der US-Außenpolitik-Experte Sascha Lohmann von der Stiftung Wissenschaft und Politik. Herr Lohmann, vielen Dank für Ihre Einschätzung.
15: Dankeschön, Herr Kuba.
9: 11:53 haben wir es jetzt. Krisen- und Katastrophenschutz, wie schlecht Deutschland dasteht, hat spätestens der große Stromausfall Anfang des Jahres im Berliner Südwesten gezeigt. Da müssen wir besser werden, sagen nicht nur Rettungsdienste. Und zwar alle, auch jeder Einzelne. Gemeint ist die private Notfallvorsorge für den Krisenfall. Da geht es um Wasser, Lebensmittel, Medikamente. Heute haben die Innenminister von Bund und Ländern auf ihrer Frühjahrstagung in Hamburg publikumswirksam einen Notfallrucksack gepackt, berichtet Jörn Strähler-Poh.
16: 17 Innenministerinnen und Minister aus Bund und Ländern. 17 Gegenstände für den Notfallrucksack, der heute Vormittag im Kongresscenter Hamburg gepackt wurde.
17: Ich komme ursprünglich aus Polen und meine Familie wohnt noch in Polen. Und meine Familie hat so einen Notfallrucksack zu Hause. Und ich packe die Müsli-Riegel ein und später packe ich ganz heimlich die Lapskausdose rein.
16: Sagt Schleswig-Holsteins Innenministerin Magdalena Finke von der CDU. Ihr Amtskollege Georg Mayer aus Thüringen steuert das Besteck zu. Und Herbert Reul aus Nordrhein-Westfalen ein Feuerzeug. Er ist seit 9 Jahren Innenminister und kennt die lange Diskussion um den Zivil- und Bevölkerungsschutz.
18: Als ich 2018 gerade im Amt war, habe ich mal vorgeschlagen, man müsse sich mal um Sirenen kümmern. Und da haben die versammelten Menschen, die Öffentlichkeitsarbeit machen, geschrieben, ich hätte einen Schuss nicht gehört. Ich finde heute einen schönen Tag. Endlich haben alle den Schuss gehört.
16: Und genau das ist das gemeinsame Signal der Innenministerinnen und Minister hier in Hamburg. Zu zeigen, dass sich die Zeiten geändert haben.
19: Zivile Verteidigung, das heißt, wie bereiten wir uns insgesamt als Staat, als Gesellschaft auf schwere Krisenfälle vor.
16: Das muss kein Kriegsfall sein, sagt Hamburgs Innensenator Andi Grote als Vorsitzender der Innenministerkonferenz. Dazu zählen beispielsweise auch Krisen wie die Flutkatastrophe im Ahrtal und der Blackout im Januar in Berlin nach einem Brandanschlag.
19: Es können Situationen eintreten, in denen das, woran wir gewöhnt sind, dass alles Lebensnotwendige immer eigentlich leicht verfügbar ist, wo das nicht funktioniert.
16: Doch der Zivilschutz, er ist nicht das einzige Signal, das die Innenministerkonferenz in Hamburg senden will. Es geht ihr auch um einen Schulterschluss zwischen der inneren und der äußeren Sicherheit. Erstmals wird auch Verteidigungsminister Boris Pistorius auf einer Innenministerkonferenz erwartet.
20: Über lange Jahre haben wir eine Trennung erlebt zwischen Verteidigung auf der einen Seite, Bevölkerungsschutz auf der anderen Seite. Heute wissen wir, die Dinge gehören zusammen,
16: sagt Bundesinnenminister Alexander Dobrindt von der CSU. Ganz neu ist diese Idee der Gesamtverteidigung nicht. Sie geriet nur nach dem Ende des Kalten Krieges in Vergessenheit. Neu dazugekommen sind allerdings hybride Bedrohungslagen, beispielsweise durch Cyberangriffe. So einig sich also die Innenministerinnen und Minister in diesen Fragen sind, Klärungsbedarf besteht weiter, ob das Geld reicht, das der Bund für den Bevölkerungsschutz in den kommenden Jahren bereitstellen will und wie die Zusammenarbeit zwischen Bund und Ländern vertieft werden kann in diesem Bereich. Alles Fragen, die heute hinter verschlossenen Türen diskutiert werden dürften.
9: Von der Innenministerkonferenz in Hamburg war das Jörn Strähler-Pohl. Jetzt haben wir es 3:14.
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9: Da geht es um Fußball und ausnahmsweise mal nicht um die Weltmeisterschaft in Nordamerika, sondern wir schauen in die zweite Bundesliga. Nach 3 Jahren endet die enge und emotionale Liaison von Fabian Rehse und Hertha BSC unvollendet. Der Angreifer wechselt zum Zweitligakonkurrenten VfL Wolfsburg. Wie die Wolfsburger gestern Abend mitgeteilt haben, erhält der 28-jährige Rehse beim Club in Wolfsburg einen Vertrag bis zum 30. Juni 2030. Frage an unseren Hertha-Reporter Dennis Wiese. Was sind denn die Gründe für Rehses Wechsel?
21: Fabian Rehse träumt seit Jahren von der Bundesliga. Der Mann wird im November 29, hat aber bislang nur ein paar Minuten in der ersten Liga gespielt für Schalke 04 und das vor allen Dingen als Teenager. Seitdem hängt er fest in der zweiten Liga, spielte für Karlsruhe, Fürth und Kiel. Und als sich Angreifer Rehse vor gut 3 Jahren mit Hertha BSC geeinigt hat, da waren die noch in der Bundesliga. Dann kam der Abstieg und Rehse wechselte wieder nur zu einem Zweitligisten. So, und jetzt bestand der Kontakt seit einiger Zeit nach Wolfsburg. Ah, und auch die Geschichte kennen wir. Nach fast 30 Jahren in der Bundesliga sind auch die Wölfe spektakulär abgestiegen. Dennoch wechselt Rehse nun nach Wolfsburg, denn die machen ernst, wollen mit viel Geld ein Team zusammenstellen, das direkt wieder aufsteigen kann. Ein Paket, das Rehse wohl überzeugt hat.
9: Tja, und Hertha BSC verliert mit dem Schritt seinen Kapitän, einen Ausnahmespieler und Fanliebling. Unser Reporter beschreibt, was dieser Abgang für die Hertha bedeutet.
21: Naja, 3 Jahre hat Fabian Rehse jetzt für Hertha BSC gespielt und vor allem die erste Saison, die war wirklich überragend. Ein Typ, der mit seiner Art, seiner Leidenschaft das ganze Stadion mitreißt. Dazu hat er viele Tore geschossen. Und noch mehr vorbereitet. Meist hieß es damals Flanke von Rehse von der linken Seite, Tor Haris Tabakovic. Da war sehr viel Glanz bei Fabian Rehse. Tore hat er auch weiterhin gemacht, aber gerade so in der letzten Saison, da war dieses Fulminante weg und eher dem Frust gewichen. Rehse wirkte auf dem Feld manchmal ziemlich genervt, dass das wieder nichts wird mit dem Aufstieg mit Hertha BSC.
9: Tja, und wie reagieren die Hertha-Fans auf den Abgang? Dazu nochmal Dennis Wiese.
21: Ja, da muss man erstmal wissen, dass Rehse nicht nur ein sehr guter Kicker bei Hertha war, sondern ein Mensch wie ihn Fans, Mitspieler, alle, die sich mit diesem Club beschäftigen, wirklich lange nicht erlebt haben. Fabian Rehse hat zum Beispiel die Fans über Instagram zu einem netten Nachmittag im Park eingeladen. Da kamen hunderte Anhänger und der Star saß dann ganz gemütlich da mit seiner Freundin auf der Decke und hat mit den Leuten gequatscht. Seine Vertragsverlängerung, die hat Rehse selbst mit dem Mikrofon in der Hand im Stadion verkündet. Dazu gab es dann pompöse Social Media Videos. Also man merkt schon, das war nicht so ein ganz normaler Fußballprofi, sondern da war viel mehr bei Fabian Rehse. Und deshalb gibt's schon einige Hertha-Fans, die jetzt fragen, wie kann man so offensiv seine Liebe zu Berlin und zu Hertha verkünden und von seinem Traum von der Bundesliga sprechen und dann zu Wolfsburg in die zweite Liga wechseln. Also, da sind viele Emotionen dabei, klar, andere sehen es nüchtern und sagen, die Klammer Hertha braucht dringend Einnahmen, um überhaupt zu überleben. Rund 8 Millionen Euro Ablöse und ein Rehse-Gehalt von jährlich knapp 2 Millionen Euro, das man nun spart, da muss der Verein einfach zuschlagen, auch wenn man den wichtigsten Mann der vergangenen Jahre verliert.
9: Einschätzungen von unserem Sportreporter Dennis Wiese waren das zum Wechsel von Fabian Rehse von Hertha BSC zum VfL Wolfsburg.
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9: Das Wetter für Berlin und Brandenburg. Bis zum Abend gibt es einen meist trockenen Mix aus Sonne und Wolken. Nur einzelne Schauer sind möglich und je später es wird, desto seltener werden die. Es ist schwül bei Temperaturen derzeit in Berlin zwischen 27 und 29 Grad. 29 Grad haben wir auch in Cottbus, 23 Grad in Prenzlau.
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11: Und mit dem Blick nach Brandenburg auf die A9 Berlin Richtung Leipzig. Zwischen Brück und Niemeck ist die Autobahn nach einem Unfall gesperrt. Vor der Abfahrt Brück dauert es eine Stunde länger. Letzte freie Ausfahrt ist Belitz. Vorsicht auf der A10 südlicher Berliner Ring Richtung Dreieck Werder. Zwischen Dreieck Spreeau und Niederlehme liegen Metallteile auf der Fahrbahn. A13 Berlin Richtung Dresden zwischen Freiwalde und Lübbenau ein Stau plus 30 Minuten. A24 Hamburg Richtung Berlin zwischen Herzsprung und Neuruppin ist die Autobahn nach einem Feuerwehreinsatz wieder auf der linken Spur frei, aber es gibt einen langen Stau. Letzte freie Möglichkeit zum Abfahren, das Dreieck Wittstock-Dosse. B96 Berlin Richtung Fürstenberg zwischen Oranienburg Zentrum und Oranienburg Nord ist die Straße nach einem Unfall gesperrt. Und in Berlin brauchen Sie vor allem Geduld auf der A100 Richtung Wedding zwischen Innsbrucker Platz und Detmolder Straße und im weiteren Verlauf vor dem Dreieck Funkturm. 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
14: 15.20 Uhr.
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14: Mit Christoph Kober, guten Tag. Seit Wochen attackiert die Ukraine mit Schwärmen von Drohnen die russische Ölinfrastruktur. Nun ist eine große Raffinerie in Moskau erneut Ziel eines Angriffs geworden, um den russischen Machthaber Putin zu Verhandlungen zu zwingen. Werner Schoninger hat die Nachrichten.
11: Die Ukraine hat die russische Hauptstadt Moskau mit hunderten Drohnen angegriffen. Dabei wurde nach russischen Angaben unter anderem eine Ölraffinerie getroffen. In Berichten ist von Flammen und Rauchwolken über der Anlage die Rede. Der Angriff legte außerdem den Flugverkehr über Moskau weitgehend lahm. 4 Flughäfen mussten schließen. Der ukrainische Präsident Selenskyj sagte, die Angriffe seien Teil der Bemühungen, Kremlchef Putin an den Verhandlungstisch zu zwingen. Auch auf andere Landesteile gab es Drohnenangriffe. Laut russischem Verteidigungsministerium wurden mehr als 550 Drohnen abgefangen. US-Verteidigungsminister Hegseth hat scharfe Kritik an den europäischen NATO-Partnern geübt. Zum Auftakt des Treffens der NATO-Verteidigungsminister in Brüssel kündigte er außerdem eine Überprüfung der US-Truppenpräsenz in Europa an. Dafür werde sich die US-Regierung maximal 6 Monate Zeit nehmen. Ziel sei es, dass die NATO schnell und unwiderruflich zu einem Bündnis wird, in dem Europa die Hauptverantwortung für die eigene Verteidigung übernimmt, unterstrich Hegseth. Der Verteidigungsminister drohte erneut, dass die USA ihre Finanzmittel für die NATO kürzen, wenn nicht alle Verbündeten ihre Militärausgaben im zugesagten Umfang erhöhen. Nach der Unterzeichnung eines Rahmenabkommens zwischen den USA und dem Iran äußerte sich das Regime in Teheran zufrieden. US-Präsident Trump hatte die Absichtserklärung gestern im Anschluss an den G7-Gipfel in Frankreich unterschrieben. Der iranische Präsident Pezeshkian hatte digital unterzeichnet. Aus Istanbul Filiz Kükrükol.
0: Man habe durch die Verhandlungen ein Vielfaches mehr erreicht, als durch militärische Handlungen möglich gewesen wäre, sagte Parlamentspräsident Ghalibaf. Der Sprecher des Außenministeriums Baghaei betonte, dass der Iran nun auf die eingefrorenen Gelder zugreifen könne, wann immer es nötig sei. Die USA hätten sich dazu verpflichtet, alle Hindernisse aus dem Weg zu räumen. Die für den Ölhandel so bedeutende Meerenge von Hormus werde unverzüglich geöffnet und in den kommenden 60 Tagen gebührenfrei sein. Laut Rahmenabkommen wird der Iran mit seinem Nachbarn Oman über künftige Dienstleistungen und entsprechende Gebühren beraten, die im Einklang mit internationalem Recht stehen sollen.
11: Pläne des SPD-geführten Bundesarbeitsministeriums zur Reform des Arbeitszeitgesetzes haben Streit in der Koalition ausgelöst. Danach schlug Ministerin Baas vor, dass eine flexiblere Wochenhöchstarbeitszeit anstatt einer täglichen Höchstarbeitszeit auf Betriebe mit Tarifverträgen beschränkt werden soll. Union und Arbeitgeber haben bislang eine weitergehende Lockerung des 8-Stunden-Tages gefordert. CDU-Generalsekretär Linnemann wies den Entwurf scharf zurück, er entspreche nicht der Vereinbarung im Koalitionsvertrag. Auch die Mittelstandsbeauftragte der Bundesregierung, die CDU-Politikerin Konnemann, kritisierte die Vorlage und warnte vor massiven Nachteilen für den Mittelstand. Das Berliner Abgeordnetenhaus hat das Vergabegesetz geändert. Für kleine und mittlere Unternehmen soll es so leichter werden, öffentliche Aufträge zu bekommen. Pauline Pieper, RBB 24 Landespolitik.
5: Künftig dürfen öffentliche Aufträge bis zu einer Grenze von 500.000 Euro ohne Ausschreibung vergeben werden. Bisher lag der Grenzwert bei 50.000 Euro. Außerdem müssen Unternehmen bei allen öffentlichen Aufträgen bereits ab 1.000 Euro nach Tarif zahlen. Während die Koalitionsfraktionen SPD und CDU die neue Regelung als Bürokratieabbau lobten, gab es von Seiten der Opposition Kritik. Der linken Politiker Valgoglio kritisierte etwa, dass die Änderung soziale Vergabekriterien wie den Vergabemindestlohn aushebele. Ebenfalls beschlossen hat das Abgeordnetenhaus ein neues Gaststättengesetz. Künftig dürfen Restaurants, Cafés und Bars in Ausgehvierteln länger draußen bedienen. Sonntags bis donnerstags bis 23 Uhr, freitags und samstags bis 24 Uhr.
11: Einige der Fliegerbomben, die in der Nähe von Finsterwalde gefunden wurden, sollen jetzt doch vor Ort gesprengt werden. Dafür wird morgen Vormittag ein Sperrkreis eingerichtet. Anwohner sind davon allerdings nicht betroffen. Gefunden wurden die insgesamt 30 Blindgänger auf einem ehemaligen Militärflugplatz. Drei von ihnen sind aber nicht transportfähig und müssen deshalb dort gesprengt werden. In Brandenburg werden noch tausende Hinterlassenschaften aus dem Zweiten Weltkrieg im Boden vermutet. Erst am Dienstag war in Potsdam eine 250 Kilogramm schwere Bombe erfolgreich entschärft worden. Soweit die Nachrichten. 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Das Wetter am Nachmittag bewölkt, später aber auch sonnig mit einzelnen Schauern, Höchstwerte bis zu 30 Grad. Aktuell in Berlin-Buch 27 Grad und in Kreuzberg 29, in Stechlin 24 und in Altdöbern 30 Grad. Morgen mal sonnig, mal wolkig, teils mit kräftigen Schauern oder Gewittern, Höchstwerte morgen bis 33 Grad. Die Zeit 15.26 Uhr.
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14: Im Studio weiter Christoph Kober. Schönen guten Tag. Es ist heute schon drückend heiß. Am Wochenende wird es noch mal wärmer. Viele Menschen in Berlin und Brandenburg versuchen sich da in Seen und Freibädern abzukühlen. Und wie dort die Lage ist, das hat sich unsere Reporterin Juliane Kowolik angesehen. Mit der bin ich jetzt verbunden. Hallo Juliane.
6: Hallo Christoph, ich grüße dich.
14: Schauen wir zuerst auf die Seen. Wie ist die Wasserqualität dort aktuell?
6: Die ist gut. Das Landesamt für Gesundheit und Soziales hat mir nochmal bestätigt. Und auf der Internetseite des Lagesus kann man auch ganz live immer mitverfolgen, wie es aktuell aussieht. Aktuell ist an allen 39 offiziellen Badestellen in Berlin steht dort zum Baden geeignet. Die Badeampel, die ist auf grün. Außerdem hieß es, die Wassertemperatur, die ist überall momentan so um die 20 Grad, also angenehm kühl zum Erfrischen. Und die Sichttiefe im Wasser, die wird ja auch alle zwei Wochen vom Landeslabor Berlin-Brandenburg überprüft. Die ist auch überall okay. Wenn die Temperaturen jetzt noch mal hochgehen am Wochenende und auch in den nächsten Wochen, dann wird der Algenwuchs deutlich zunehmen, hieß es. Aber das muss man dann immer gucken, wie das aktuell aussieht. Ich habe auch heute am Teufelssee beobachten können, wie zwei Männer vom Landeslabor dort Proben entnommen haben. Dort wurden nämlich Zerkarien nachgewiesen. Und auch hier am Schlachtensee wurden die nachgewiesen, wo ich jetzt gerade bin. Die sind völlig ungefährlich. Aber ich könnte mir vorstellen, dass deshalb wenig Leute hergekommen sind. Ich bin ein bisschen erstaunt hier auf der Liegewiese. Links neben mir sind nur vereinzelt Menschen. Ich sehe auf dem See selbst einige Stand-up-Paddler. Drei Schwimmer sind da auch ganz einsam im Wasser. Und die, die hier sind und dieses Wasser genießen, den macht die Zerkarien auf jeden Fall nichts.
7: Das stört mich nicht. Also ich meine, die Haut ist ja voller Bakterien und so weiter. Das stört mich nicht. Nee. Das gehört dazu, finde ich, so ein bisschen, dass wenn man Naturschwimmen geht, dass man auch sowas vielleicht mal bekommt. Ja.
8: Mir ist nur selber aufgefallen, dass ich manchmal auf dem Rücken dann so kleine rote Punkte habe. Kann von den Zerkarien rühren, aber von denen lasse ich mir das jetzt nicht, mich nicht abhalten.
6: Ja, am Wochenende wird hier die Liegewiese wahrscheinlich dann deutlich wieder voller werden.
14: Also Stichwort Zerkarien. Ich habe es ja nur durchs Abitur geschafft, weil meine Biolehrerin wirklich beide Augen zugedrückt hat. Wem es ähnlich geht, was sind Zerkarien?
6: Ja, das weiß wahrscheinlich wirklich nicht jeder. Also das sind Larven von Saugwürmern und die suchen im Wasser nach Wirten. Also die haben es eigentlich auf Wasservögel sowie Enten abgesehen und nisten sich dann bei denen ein. Aber ab und zu, wenn hier sehr, sehr viele Menschen im Wasser sind, dann gehen die eben auch auf die Menschen drauf und bohren sich dann die Haut. Das ist ein bisschen eine eklige Vorstellung natürlich, aber keine Sorge, das hat mir der Gewässerexperte vom Lageso Sebastian Hoppe nochmal bestätigt.
23: Versuchen sich dann so in die Haut zu bohren. Unser Immunsystem schaltet die dann sehr schnell aus. Also es geht sozusagen keine größere Gefahr von diesen Zerkarien aus. Aber das führt zu so einer lokalen Hautirritation, zu so einer Dermatitis, sagt man auch, Badedermatitis. Kann dann auch über einige Tage oder sogar Wochen recht stark jucken. Also es ist sehr, sehr unangenehm, aber es ist erstmal keine Gesundheitsgefahr, die diese Zerkarien darstellen.
6: Also er sagt ja auch, das hier ist eben kein Badewannenwasser, das ist die Natur. Klar kommen da Pflanzen und Tiere drin vor. Auch Blaualgen ist ja immer wieder ein Thema, die tauchen hier und da auch auf. Momentan wurden einige am Ufer des Teglersees angespült, auch die für Badegäste nicht schlimm, nicht gefährlich, aber für Hunde, wenn die fressen, dann werden die giftig. Da gab es auch schon in den vergangenen Jahren einige tote Tiere, also da beim Gassi gehen einfach aufpassen, dass die Tiere die Pflanzen nicht fressen.
14: Und für alle von uns, für die Natur sehen, aus diesen Gründen nicht sind und die generell auch Freunde der Kacheln sind, die Berliner Bäderbetriebe haben ja heute informiert, sie erwarten bis zu 100.000 Badegäste in ihren 13 Sommerbädern und dem Strandbad Wannsee in diesen warmen Tagen. Was empfehlen die, damit man nicht stundenlang in der prallen Sonne anstehen muss?
6: Ja, die Sprecherin hat mir heute erzählt, man sollte unbedingt ein Ticket online vorher buchen für ein bestimmtes Zeitfenster. Und dann muss man sich auch gar nicht anstellen. Dann kommt man sofort rein über die Expresseingänge. Den Ausweis natürlich nicht vergessen für alle Badegäste ab 14 Jahren. Die werden teilweise kontrolliert. Und auch da kann man auf der Internetseite der Bäderbetriebe gucken. Auch die haben eine Ampel entwickelt. Da kann man genau und live sehen, wie die Bäder gerade ausgelastet sind. Wenn ich jetzt gerade hier auf der Seite gucke, da sehe ich auch alle auf grün, momentan geringe Auslastung. Da könnte man sich dann vielleicht auch eins aussuchen, was nicht ganz so überrannt ist.
14: Vielen Dank. Unsere Reporterin Juliane Kowolik war das mit Informationen zur Wasserqualität und zu den Bademöglichkeiten in Berlin. Jetzt haben wir es 15.31 Uhr. Und wir schauen zum anderen großen Thema dieser Tage. Was ist, wenn ich Ihnen jetzt schon sagen kann, wer Fußball-Weltmeister wird? Kann ich natürlich nicht, aber der Londoner Investmentbanker Joachim Clement, der kann das, beziehungsweise das Modell, das er entwickelt hat. Dreimal in Folge lag es nämlich richtig. Unser Korrespondent in London, Alexander Westermann, hat mit ihm gesprochen. Und Achtung, Sie erfahren gleich nicht nur, wer laut dem Modell Weltmeister wird, sondern auch, wo Deutschland am Ende landet.
2: Joachim Clement hat ein Problem. Er sitzt im Großraumbüro einer Londoner Investmentbank, 22. Stock, Blick über die Stadt. Auf dutzenden Bildschirmen flimmern Aktienkurse und Tabellen. Eigentlich beobachten er und seine Kollegen von hier aus die Volkswirtschaften in den USA und Europa, analysieren Chancen und Risiken für Investoren. 2014 aber hat er ein Modell gebaut, um den Gewinner der Fußball-Weltmeisterschaft vorherzusagen. Sein Ziel? Zu veranschaulichen, wie wenig verlässlich Prognosemodelle oft sind und sich selbst und der Branche so den Spiegel vorzuhalten.
3: Ich wollte zeigen, dass Ökonomen das Gefühl haben, sie können alles vorhersagen, obwohl sie eigentlich keine Ahnung davon haben und obwohl das Glück eine enorme Rolle spielt. Das Problem ist, dass dann der größte anzunehmende Unfall eingetreten ist und ich habe es plötzlich richtig gelegen. Und seither versuche ich gewissermaßen, diesem Fluch zu entrinnen.
2: Bislang ohne Erfolg. 2014 Deutschland, 2018 Frankreich, 2022 Argentinien. Immer trifft das Modell von Clement ins Schwarze. Und er wird zum Medienphänomen. 5 Interviewanfragen pro Tag bekomme er zurzeit. USA, Thailand, Australien. Alle wollen wissen, wer wird dieses Jahr Weltmeister. Auf dem Bildschirm vor ihm das Excel-Dokument mit Modell. Es ist denkbar einfach. Die FIFA-Weltrangliste kombiniert mit 3 Werten aus den Teilnehmerländern. Dem Klima, dem Bruttoinlandsprodukt und der Bevölkerungsgröße.
3: Die Bevölkerung gibt Ihnen Auskunft, wie groß der Talentepool an Fußballern in jedem Land ist. Der zweite Faktor, den Sie brauchen, ist, Sie müssen die Infrastruktur haben an Fußballfeldern, an Trainern, an Akademien, um junge Talente nicht nur zu entdecken, sondern auch zu fördern. Deswegen habe ich den Faktor Bruttoinlandprodukt pro Kopf. Und der dritte Faktor ist das Klima, die Temperatur im Land. Einfach deshalb, weil die Länder, in denen sie das 12 Monate im Jahr Fußball spielen können, haben sie automatisch in der Ausbildung von talentierten Spielern einen Vorteil gegenüber Ländern, die 3, 4, 5 Monate im Jahr nicht spielen können, weil es zu kalt ist.
2: Die Kombination aus diesen 3 Faktoren und der Weltrangliste könne dann den Ausgang eines Fußballspiels voraussagen, zumindest zur Hälfte. Die andere Hälfte... Glück.
3: Am Schluss richtig zu liegen beim Weltmeister ist wirklich wie ein Lotteriegewinn.
4: Das heißt, Sie haben dreimal eine Lotterie gewonnen?
3: Ja, das ist das, was ich mir verzweifelt versuche klarzumachen, dass ich, obwohl ich eigentlich nie Lotto spiele, damit vielleicht anfangen sollte.
2: Seine Prognose für dieses Jahr: Deutschland scheidet im Achtelfinale aus, Weltmeister werden die Niederlande. Im niederländischen Pub The Hems, ein paar Blocks weiter, ist man da eher skeptisch.
12: Bold choice. I don't think.
2: Gewagte Wahl. Mein Favorit ist Argentinien.
12: I think Argentina are probably the favorites at the moment.
2: Es wäre toll, wenn ein kleines Land gewinnt.
24: You know what? I'm more happy for the journey than the end.
2: Ganz ehrlich, es geht doch eher um die Reise als um das Gewinnen am Ende.
24: It's all exciting, but then it's over.
2: Mit Feierabendbier in der Hand lehnt Joachim Clement am offenen Fenster des Pubs. Er sieht das ähnlich mit dem Gewinnen.
3: Die Vorhersagen waren. Eigentlich, das habe ich eigentlich gemacht, um zu zeigen, die Welt ist voller Unsicherheit und wir können vieles gar nicht vorhersagen. Jetzt lag ich 3-mal hintereinander richtig. Ein bisschen hoffe ich, dass ich diesmal falsch liege. Wenn ich ein 4. Mal richtig liege, dann weiß ich auch nicht mehr, was ich machen soll.
2: Viele seiner Kollegen hätten Geld gewettet auf die Niederlande als Weltmeister. Sollten die jetzt vorzeitig rausfliegen, sagt Clement, würde er ein paar Tage im Homeoffice bleiben. Das habe er schon angekündigt.
9: Wollen wir nicht das Schlimmste hoffen, dass die Niederlande Weltmeister werden. London-Korrespondent Alexander Westermann war das über den Mann, dessen Vorhersagemodell die Niederlande als WM-Sieger vorhersagt. Um 15.35 Uhr.
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9: Das Rahmenabkommen ist von den USA und dem Iran unterzeichnet. Das sorgt aktuell dafür, dass der Ölpreis fällt. Zu viel Optimismus an den Finanzmärkten oder wird es schnell zu einer Normalisierung der Ölversorgung kommen? Aus der ARD-Finanzredaktion dazu Bianca von der Au.
6: Das Rahmenabkommen über ein Ende des Iran-Kriegs ist unterzeichnet und die Märkte atmen auf. Die Ölpreise gaben in der Folge deutlich nach. Ein Fass der Nordseesorte Brent ist auf rund 78 Dollar gefallen. Rohstoffanalyst Thomas Benedicts von der Fondsgesellschaft Union Investment geht davon aus, dass sich die Öffnung der Straße von Hormuz schnell auf die weltweite Ölversorgung auswirken werde.
13: Wir gehen davon aus, dass jetzt das ganze Öl, was im Moment im Persischen Golf auch auf Tankern feststeckt, dort rausfließen kann. Das ist der erste Schritt. Und dass dann im Nachgang auch die Produktion aus dem Persischen Golf, die ja sehr stark gedrosselt wurde, wieder hochgefahren wird, damit dann auch die Versorgungslage am Öl- und Gasmarkt besser wird.
6: Denn als Folge des Iran-Kriegs sind die Ölvorräte der Industriestaaten auf den tiefsten Stand seit fast 40 Jahren gefallen. Das vermeldete die Internationale Energieagentur, kurz IEA, gestern. Viele Regierungen zapften ihre Reserven an, um Ausfälle aus dem Persischen Golf auszugleichen. Es könnte also noch einige Zeit dauern, bis sich der Ölmarkt wieder normalisiere, glaubt Anlagestrategin Helene Windischbauer vom Vermögensverwalter Amundi.
15: Denn die Reserven müssen jetzt erst wieder aufgebaut werden weltweit, also die Ölreserven, die jetzt verbraucht wurden. Dann ist es auch so, es ist ja ein bisschen wie ein Flaschenhals, die Straße von Hormuz. Das heißt, da muss erstmal Stück für Stück die ganzen Frachter abgearbeitet werden, dass sie passieren können. Dann ist auch noch nicht so ganz geklärt, wie schnell man die Straße freigeben kann. Ist sie schon sicher zu befahren oder nicht?
6: Zudem sind Raffinerien und wichtige Infrastruktur für die Ölförderung im Iran und in der Region zerstört worden. Hier sei noch nicht klar, wie lange ein Wiederaufbau dauern werde, so Anlagestrategin Windischbauer.
15: Es wird auch zu erwarten sein, dass eine Risikoprämie für das Öl aus der Region eingepreist wird, denn es ist ja nicht auszuschließen, dass so eine, wenn auch stabile Waffenruhe nicht auch wieder brechen könnte.
6: Was bedeutet das aus Verbrauchersicht? Nach Einschätzung der Experten dürfte der Ölpreis sich infolge der Einigung zumindest stabilisieren und weniger hin und her schwanken als in den vergangenen Wochen und Monaten. Dass der Ölpreis aber weiter fallen wird, davon geht Rohstoffexperte Benedicts vorerst nicht aus.
13: Wir wissen noch nicht genau, wie schnell können die Länder am Persischen Golf ihre Produktion wieder hochfahren. Wurden Ölfelder so stark beschädigt, dass sie dauerhaft ausfallen? Das ist wirklich noch unklar. Und insofern, ja, dass der Ölpreis noch sehr viel weiter fällt von hier aus, glauben wir auch nicht.
6: Während des Krieges kostete Brentöl in der Spitze zeitweise 120 Dollar je Fass. Seither ist der Ölpreis um mehr als 30% gefallen.
9: Aus Frankfurt am Main war das Bianca von der Au. Das Wetter für Berlin und Brandenburg. Bis zum Abend haben wir einen meist trockenen Mix aus Sonne und Wolken zu erwarten. Nur einzelne Schauer sind da möglich. Die Temperaturen derzeit schwüle 27 bis 29 Grad in Berlin, 28 Grad haben wir in Frankfurt, 29 Grad in Perleberg.
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11: Brandenburg A9 Berlin Richtung Leipzig. Zwischen Brück und Niemegk ist die Autobahn nach einem Unfall gesperrt. Vor der Abfahrt Brück dauert es eine Stunde länger. Letzte freie Ausfahrt ist Belitz. A10 westlicher Berliner Ring Richtung Dreieck Havelland. Zwischen Großkreuz und Leest Stau plus 10 Minuten. A13 Berlin Richtung Dresden. Zwischen Freiwalde und Lübbenau 30 Minuten plus. Und A24 Hamburg Richtung Berlin. Zwischen Herzsprung und Neuruppin ist die Autobahn nach einem Feuerwehreinsatz zwar auf der linken Spur wieder frei, aber es gibt einen langen Stau. Letzte freie Möglichkeit zum Abfahren, das Dreieck Wittstock-Dosse. B96 Berlin Richtung Fürstenberg zwischen Oranienburg Zentrum und Oranienburg Nord ist die Straße nach einem Unfall gesperrt. Stadtverkehr Berlin. Geduld brauchen Sie vor allem auf der A100 Richtung Wedding zwischen Innsbrucker Platz und Detmolder Straße und im weiteren Verlauf vor dem Dreieck Funkturm. Aktuell ist zur S-Bahn wegen der Reparatur an einem Signal in Bellevue kommt es auf den Linien 3, 5, 7 und 75 zu Verspätungen und Ausfällen. Kommen Sie gut an Ihr Ziel.
14: 15.40 Uhr.
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14: Mit Christoph Kober, guten Tag. Es ist nicht weit vom Kreml in Moskau zu einer der wichtigsten Ölraffinerien des Landes, nur rund 15 Kilometer. Und das Signal, das die Ukraine mit ihrem neuerlichen Angriff auf die Anlage an den russischen Machthaber Putin senden will, ist schwer misszuverstehen. Die Einschläge kommen näher. Die Nachrichten mit Werner Schorninger.
11: Die Ukraine hat die russische Hauptstadt Moskau massiv mit Drohnen angegriffen. Eines der Ziele war erneut eine Ölraffinerie am Rand der Millionenmetropole. Der Moskauer Bürgermeister Sobjanin sagte, die Raffinerie sei von mehreren Drohnen getroffen worden. Nach Augenzeugenberichten sind Flammen und Rauchwolken über der Anlage zu sehen. Für das ARD-Studio Moskau Lilia Becker.
16: Laut offiziellen Angaben wurden über 190 Drohnen abgefangen. 17 Menschen seien verletzt, darunter zwei Kinder. Alle vier Moskauer Flughäfen stellten den Betrieb zeitweise ein. Es gibt Meldungen darüber, dass über 500 Flüge gestrichen wurden oder sich verspäteten. Darüber hinaus sollen mehr als 12.000 Passagiere immer noch auf ihren Abflug warten. Es dürfte der bislang größte Angriff auf die russische Hauptstadt seit Russlands Überfall auf die Ukraine sein. Die Ukraine greift immer wieder besonders russische Raffinerien und Häfen an.
11: US-Verteidigungsminister Hegseth hat scharfe Kritik an den europäischen NATO-Partnern geübt. Zum Auftakt des Treffens der NATO-Verteidigungsminister in Brüssel kündigte er außerdem eine Überprüfung der US-Truppenpräsenz in Europa an. Dafür werde sich die US-Regierung maximal 6 Monate Zeit nehmen. Ziel sei es, dass die NATO schnell und unwiderruflich zu einem Bündnis wird, in dem Europa die Hauptverantwortung für die eigene Verteidigung übernimmt, unterstrich Hegseth. Der Verteidigungsminister drohte erneut, dass die USA ihre Finanzmittel für die NATO kürzen, wenn nicht alle Verbündeten ihre Militärausgaben im zugesagten Umfang erhöhen. Pläne des SPD-geführten Bundesarbeitsministeriums zur Reform des Arbeitszeitgesetzes haben Streit in der Koalition ausgelöst. Danach schlug Ministerin Baas vor, dass eine flexiblere Wochenhöchstarbeitszeit anstatt einer täglichen Höchstarbeitszeit auf Betriebe mit Tarifverträgen beschränkt werden soll. Union und Arbeitgeber haben bislang eine weitergehende Lockerung des 8-Stunden-Tages gefordert. CDU-Generalsekretär Linnemann wies den Entwurf scharf zurück. Er entspreche nicht der Vereinbarung im Koalitionsvertrag. Auch die Mittelstandsbeauftragte der Bundesregierung, die CDU-Politikerin Konnemann, kritisierte die Vorlage und warnte vor massiven Nachteilen für den Mittelstand. Bei der Innenministerkonferenz in Hamburg zeichnet sich bei einigen Themen eine schwierige Einigung ab. Umstritten sind unter anderem der Umgang mit Flüchtlingen aus Syrien und Maßnahmen gegen die organisierte Kriminalität. Aus Hamburg Oliver Wuttke.
17: Am Morgen noch große Eintracht bei den Themen Zivilschutz und Krisenvorsorge. Aber dann begann das Tauziehen um strittige Punkte. Stichwort Bleiberecht für geflüchtete Menschen aus Syrien. Während die unionsgeführten Länder die Voraussetzungen für die Rückkehr vieler Menschen gegeben sehen, wollen die SPD-Länder Rückführungen zunächst auf Straftäter und Gefährder beschränken. Viele Firmen seien schließlich auf gut integrierte Menschen angewiesen. Auch eine Bargeldobergrenze als Mittel im Kampf gegen Geldwäsche und organisiertes Verbrechen bleibt umstritten. Hier bremst insbesondere Bayern, weil sich der Landtag dort gegen solch ein Limit ausgesprochen hat.
11: Einige der Fliegerbomben, die in der Nähe von Finsterwalde gefunden wurden, sollen jetzt doch vor Ort gesprengt werden. Dafür wird morgen Vormittag ein Sperrkreis eingerichtet. Anwohner sind davon allerdings nicht betroffen. Gefunden wurden die bis insgesamt 30 Blindgänger auf einem ehemaligen Militärflugplatz. 3 von ihnen sind aber nicht transportfähig und müssen deshalb dort gesprengt werden. In Brandenburg werden noch tausende Hinterlassenschaften aus dem Zweiten Weltkrieg im Boden vermutet. Erst am Dienstag war in Potsdam eine 250 Kilogramm Bombe erfolgreich entschärft worden. Kanada hat einem Fußballnationalspieler der Elfenbeinküste die Einreise verweigert. Stürmer Wai dürfe nicht mit dem Team von den USA nach Toronto fliegen, teilte sein Verband mit. Dort findet übermorgen das zweite Gruppenspiel der Elfenbeinküste gegen Deutschland statt. Gegen Wahi laufen in Frankreich, wo er derzeit spielt, Ermittlungen wegen des Verdachts auf Betrug, Korruption und Geldwäsche. Grund sind Manipulationsvorwürfe. Wahi soll sich in einem Ligaspiel absichtlich eine gelbe Karte abgeholt haben. Wie nachträglich festgestellt wurde, soll auf diese Verwarnung bei Wetten auffällig viel Geld gesetzt worden sein. Soweit die Nachrichten. 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Das Wetter: am Nachmittag bewölkt, später aber auch sonnig mit einzelnen Schauern. Aktuell in Berlin-Spandau-Eiskeller 29 Grad und am Mögelsee 27, in Fürstenberg-Havel 24 und in Ruhland 31 Grad. Morgen mal sonnig, mal wolkig, teils mit kräftigen Schauern oder Gewittern, Höchstwerte bis 33 Grad. Die Zeit 15.45 Uhr.
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14: Weiter geht's mit Christoph Kober. Schönen guten Tag. 50 Jahre ist es diese Woche her, dass in der südafrikanischen Township-Siedlung Soweto tausende schwarze Schülerinnen und Schüler auf die Straße gegangen sind. Sie haben protestiert gegen ein Apartheid-Bildungssystem, das ihnen Chancen und Zukunft verbaut. Der Anfang vom Ende der Apartheid in Südafrika. Was ist daraus geworden? Wollte Stefan Überbach wissen, ARD-Korrespondent für das südliche Afrika. Dafür ist er an die Orte der Proteste zurückgekehrt und hat unter anderem mit Menschen gesprochen, die damals dabei waren. Seine Reportage beginnt mit einem Rückblick auf die Ereignisse von vor 50 Jahren.
11: Soweto, südwestlich von Johannesburg. Das Township ist eins der größten schwarzen Wohngebiete Südafrikas. Hier protestieren am 16. Juni 1976 tausende Schülerinnen und Schüler gegen die Bildungspolitik des Apartheid-Regimes, gegen das rassistische Schulsystem, das schwarze Kinder bewusst benachteiligt. Polizei und Sicherheitskräfte versuchen sie zu stoppen. Tsietsi Mashinini war damals dabei. All of a sudden they just went out of their cars. Ganz plötzlich stiegen sie aus ihren Fahrzeugen aus und kamen auf uns zu. Der erste weiße Polizist warf eine Tränengasgranate. Als wir sahen, dass Rauch aufstieg, liefen wir auseinander. Danach kamen wir wieder zurück, weil wir dachten, sie würden vielleicht über einen Lautsprecher mit uns sprechen. Aber plötzlich eröffnete derselbe Polizist, der die Tränengasgranate geworfen hatte, das Feuer auf die Schüler. Open fire on the student. Die Sicherheitskräfte setzen Hunde ein, schießen in die Menge. Die Demonstranten werfen Steine, errichten Barrikaden. Die Lage eskaliert innerhalb kürzester Zeit. Der 13-jährige Hector Petersen wird als einer der ersten von einer Polizeikugel getroffen. Das Foto des sterbenden Schülers in den Armen eines jungen Mannes, daneben seine verzweifelte Schwester, geht um die Welt. Im Stadtviertel Orlando West erinnern eine Gedenkstätte für Hector Petersen und ein Museum an die Ereignisse von damals. Prinz Dube ist der Chefkurator.
1: The 1976 Student Uprising is the main event in the struggle against apartheid.
11: Der Schüleraufstand von 1976 war das zentrale Ereignis im Kampf gegen die Apartheid. Diese Kinder brachen dem Apartheid-Staat das Rückgrat. Erst dadurch entstand der internationale Druck auf die damalige südafrikanische Regierung, die Apartheid zu beenden. End Apartheid now. Die Demonstrationen in Soweto weiten sich aus. Die Führung des Apartheidstaates versucht mit allen Mitteln, die Proteste niederzuschlagen. Immer wieder kommt es zu gewalttätigen Zusammenstößen zwischen Demonstranten und der Polizei. Die Zahl der Opfer steigt. Winnie Mandela, die Frau des späteren Präsidenten Nelson Mandela und damals eine führende Anti-Apartheid-Aktivistin, über die gerade eine ausführliche Dokumentation bei Netflix erschienen ist. We saw
18: 1976, the tragedy of our country. 1976 sahen wir die Tragödie unseres Landes. Keine Mutter, die das gesehen hat, würde sich wünschen, so etwas noch einmal zu erleben. Wir sammelten die Leichen unserer Kinder von den Straßen auf, weil sie es gewagt hatten, sich dem Afrikaner zu widersetzen. Collecting our children's bodies from the street because they dared oppose the Afrikaner.
11: Die
0: Ereignisse vom 16. Juni 1976 haben Signalwirkung. Sie reichen weit über den Tag und über Soweto hinaus. Obwohl das weiße Regime mit brutaler Härte gegen die jungen Demonstranten vorgeht, lassen die Krawalle nicht nach. Im Gegenteil, landesweit werden die Auseinandersetzungen zwischen der Protestbewegung und den Sicherheitsdiensten zunehmend gewaltsam. In vielen Regionen kommt der reguläre Schulbetrieb wegen der permanenten Konflikte weitgehend zum Erliegen. Denn längst geht es um mehr als nur um eine Revolte gegen die verhasste Sprache der Unterdrücker. Der Kampf richtet sich gegen den Apartheidstaat in seiner Gesamtheit. Einen Staat, der alle Nicht-Weißen zu Menschen zweiter Klasse degradiert und die Rassentrennung mit der kaum vorstellbaren Zahl von 151 Gesetzen in allen Bereichen des öffentlichen Lebens verankert. Gleichzeitig verändern die zahlreichen Berichte über die brutale Polizeigewalt und das unmenschliche System der Rassentrennung die internationale Wahrnehmung Südafrikas. Bilder wie die ikonische Aufnahme des sterbenden Hector Petersen rütteln auf und zeigen Wirkung in vielen Hauptstädten der Welt. Museumsleiter Prince Dube aus Soweto.
1: The 1976 student uprising is a main event in the struggle against apartheid.
19: Der Schüleraufstand von 1976 war das zentrale Ereignis im Kampf gegen die Apartheid. Diese Kinder brachen dem Apartheidsstaat das Rückgrat. Danach begann sich alles zu verändern. Viele Länder hatten zuvor gezögert, doch nachdem

0: Der 16. Juni 1976 ist für Südafrika damit ein zentraler Wendepunkt, an den Gedenkstätten wie das Hector Peterson Museum bis heute erinnern.
1: History is always important.
2: Geschichte ist immer wichtig. Die Bewahrung dieses Ereignisses spielt eine große Rolle für das Land. Was damals geschehen ist, ist auch heute noch relevant. Es zeigt, wie junge Menschen eine sehr starke Regierung verändern konnten. Eine Regierung, die militärisch und politisch äußerst mächtig war. Und doch schafften es diese Jugendlichen, nicht nur ihr eigenes Land, sondern die gesamte Welt zu beeinflussen und Druck auf die südafrikanische Regierung auszuüben.
1: Influence the whole world to put pressure on the South African government.
0: Fünfzig Jahre nach den Schülerprotesten, die in Soweto ihren Anfang genommen hatten, ist Südafrika ein anderes Land. Die ersten freien Wahlen 1994, die Freiheitsheld Nelson Mandela zum Präsidenten machten, markieren den Übergang zur parlamentarischen Demokratie. Aber haben sich die Hoffnungen und Erwartungen der jungen Generation von damals erfüllt? Höchstens zum Teil, sagt Pius Kashimba, der Touristen über den Constitution Hill in Johannesburg führt, früher ein berüchtigter Gefängniskomplex und heute Sitz von Südafrikas Verfassungsgericht.
3: Der Traum ist nicht wahr geworden, weil wir gleichzeitig immer noch in einer, ich nenne es, Apartheid in wirtschaftlicher Form leben. Das bedeutet, dass die meisten Menschen weiter arbeitslos sind, dass viele junge Leute keine Jobs haben. Selbst wenn sie zur Schule gehen oder studieren, ist es immer noch sehr, sehr problematisch, eine Arbeit zu finden. Denn viel Korruption und all die Dinge, die gerade passieren, haben dafür gesorgt, dass dieser Traum nicht Wirklichkeit geworden ist.
0: Noch immer gehört das südafrikanische Bildungssystem zu den ungleichsten der Welt. Herkunft und Wohnort entscheiden über die Unterrichtsqualität. Öffentliche Schulen in meist von Schwarzen bewohnten Armenvierteln, Townships oder ländlichen Gegenden sind oft überfüllt und schlecht ausgestattet. In den teuren Privatschulen sieht das ganz anders aus, aber die kann sich längst nicht jeder leisten. Vor allem junge Leute wie Ndumiso Buthelezi haben es schwer.
4: Those volunteers or those heroes that were there.
5: Die Freiwilligen und die Helden von 1976 wollten eine bessere Zukunft für schwarze Menschen, die unter dem Apartheidsregime unterdrückt wurden. Doch die Dinge haben sich nicht so entwickelt, wie sie es sich erhofft hatten. Die Arbeitslosigkeit ist extrem hoch und Arbeit bekommt man häufig nur durch Vetternwirtschaft.
0: Südafrika gehört bis heute zu den Ländern mit der tiefsten sozialen Spaltung weltweit. Etwa die Hälfte der Bevölkerung lebt unterhalb der Armutsgrenze. Zwar wächst am Kap inzwischen eine schwarze Mittelschicht heran, allerdings ist der Wohlstand auch mehr als 30 Jahre nach dem Ende der Apartheid ungleich verteilt. Das Gefühl, dass es auch im demokratischen Südafrika mit der Gerechtigkeit, mit der Chance auf gesellschaftliche und wirtschaftliche Teilhabe für alle nicht sonderlich weit her ist, dieses Gefühl wird von vielen Menschen im Land geteilt. Zum Beispiel von Seth Matsibuko, einem der Anführer des Soweto-Aufstands.
6: Yes, Apartheid is gone.
0: Ja, die Apartheid ist vorbei, aber das, was die Apartheid getan hat, besteht immer noch fort. Die Apartheid in Dokumenten und Gesetzen ist verschwunden, aber in der Praxis existiert die Apartheid noch immer.
6: But Apartheid still exists.
0: Aber längst nicht jeder blickt pessimistisch in die Zukunft, im Gegenteil. Fremdenführer Pius Kashimba zum Beispiel sieht Grund zur Zuversicht, trotz aller Schwierigkeiten und Probleme.
3: Ich habe Hoffnung für dieses Land. Ich muss Hoffnung haben, auch für meine Kinder, denn ich war ja selbst ein Kind. Mit dieser Hoffnung sind wir eine sehr starke Nation, eine sehr stabile Nation. Aber wir müssen diese Gier aus unserem System vertreiben, diese Korruption aus unserem öffentlichen System beseitigen. Dann wird es uns sehr, sehr gut gehen, denn unsere Kinder werden von uns lernen und dieselben Fehler nicht wiederholen.
0: Südafrika hat gewaltige Veränderungen erlebt. Einen gesellschaftlichen und politischen Umbruch, wie es ihn nur selten gibt. Weg von einem rassistischen Unrechtsregime hin zu einer stabilen Demokratie. Der Schüleraufstand von Soweto vor 50 Jahren hat daran einen entscheidenden Anteil. Denn ohne den Mut und die Wut der jungen Generation hätten sich die weißen Unterdrücker womöglich noch sehr viel länger an der Macht halten können.

0: Für Peter Magubane, der als Fotojournalist nicht nur die brutale Realität des Apartheidstaates dokumentiert, sondern auch mit seinen Bildern den jahrzehntelangen Freiheitskampf international bekannt gemacht hat, ist der 16. Juni 1976 deshalb ein historischer Meilenstein in der Geschichte seines Landes, weil die Mauern der Apartheid zu bröckeln begannen und Südafrika danach nie wieder dasselbe war.
1: The walls of apartheid began to crack. South Africa was never the same again.
2: Das sagt der Fotojournalist Peter Magubane. Der Aufstand von Soweto diese Woche sind seitdem 50 Jahre vergangen. Stefan Überbach war das in unserer langen Auslandsreportage aus Südafrika über den Anfang vom Ende der Apartheid in dem Land und was daraus geworden ist.
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2: Das Wetter für Berlin und Brandenburg. Bis zum Abend haben wir einen meist trockenen Sonne-Wolken-Mix zu erwarten. Es sind nur einzelne Schauer drin und je später es wird, desto seltener werden die. Es ist schwül bei aktuell zwischen 27 und 29 Grad in Berlin. 30 Grad haben wir in Cottbus, 28 Grad in Brandenburg an der Havel.
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2: Den hat Werner Schoninger.
7: Brandenburg A9 Berlin Richtung Leipzig. Zwischen Brück und Niemeck ist die Autobahn nach einem Unfall gesperrt. Vor Brück dauert es eine Stunde länger. Letzte freie Ausfahrt Belitz. A10 südlicher Berliner Ring Richtung Dreieck Spreeau. Zwischen Rangsdorf und Schönefelder Kreuz hat es einen Unfall auf der linken Spur gegeben, südlicher A10. Und westlicher A10 Richtung Havelland zwischen Großkreuz und Leest ein Stau plus 20 Minuten. A13 Berlin Richtung Dresden zwischen Teupitz und Baruth-Mark. Ein defektes Fahrzeug und eine Spur ist blockiert. A24 Hamburg Richtung Berlin zwischen Herzsprung und Neuruppin ist die Autobahn nach einem Feuerwehreinsatz auf der linken Spur wieder frei. Aber es gibt noch einen langen Stau. Kommen Sie gut durch.
2: Es ist 16 Uhr.
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2: Mit Christoph Kober. Schönen guten Tag. Mit dem schwersten Drohnenangriff seit 2 Jahren hat die Ukraine die russische Hauptstadt Moskau attackiert. Zu Zielen und Hintergründen der Aktion gleich Live-Einschätzungen von unserem Korrespondenten. Vorher die Nachrichten und die hat Werner Schoninger.
7: Die Ukraine hat die russische Hauptstadt Moskau mit hunderten Drohnen angegriffen. Dabei wurde nach russischen Angaben unter anderem eine Ölraffinerie getroffen. In Berichten ist von Flammen und Rauchwolken über der Anlage die Rede. Der Angriff legte außerdem den Flugverkehr über Moskau weitgehend lahm. 4 Flughäfen mussten schließen. Der ukrainische Präsident Selenskyj sagte, die Angriffe seien Teil der Bemühungen, Kreml-Chef Putin an den Verhandlungstisch zu zwingen. Auch auf andere Landesteile gab es Drohnenangriffe. Laut russischem Verteidigungsministerium wurden mehr als 550 Drohnen abgefangen. Die NATO-Verteidigungsminister beraten seit dem Vormittag über die aktuellen Krisen und die Zukunft der Allianz. US-Verteidigungsminister Hegseth hat zum Auftakt des Treffens scharfe Kritik an den europäischen NATO-Partnern geübt. Schon viel zu lange sei das Bündnis ein Papiertiger und eine Einbahnstraße gewesen. Aus Brüssel, Thomas Spickhofen.
8: In der neuen NATO müsse Europa die konventionelle Verteidigung des Kontinents selbst übernehmen. Einige seien da vorangekommen, andere lägen noch weit zurück, sagte Hegseth. Er kündigte für die nächsten 6 Monate eine Überprüfung der US-Präsenz in Europa an. Der US-Minister griff auch die Weigerung europäischer Staaten auf, den Amerikanern Überflugrechte für Einsätze am Golf zu gestatten. Dies hätte niemals in Frage gestellt werden dürfen, sagte Hegseth. Es gebe keine Entschuldigung dafür. Bei der Sitzung der Verteidigungsminister wird es unter anderem auch um die Sicherung der Straße von Hormus gehen. Rund 40 Länder beteiligen sich nach Angaben von NATO-Generalsekretär Mark Rutte inzwischen an einer Mission unter Federführung Frankreichs und Großbritanniens.
7: Das Bundesarbeitsministerium hat Kritik an den Plänen zu einer Reform des Arbeitszeitgesetzes zurückgewiesen. An dem Referentenentwurf, der aktuell für Aufregung sorge, werde noch intern gearbeitet, hieß es aus dem Haus von Ministerin Baas. Noch sei man nicht mal in der Abstimmung mit anderen Teilen der Bundesregierung. Aus dem Hauptstadtstudio Tim Aßmann.
9: Von Politikern der Union und Arbeitgeberverbänden kommt aber bereits heftige Kritik an dem noch unfertigen Entwurf. Darin ist vorgesehen, dass eine Flexibilisierung der täglichen Arbeitszeit, also ein Abweichen von der Regel des 8-Stunden-Tages, dort möglich ist, wo es Tarifverträge gibt. Im Koalitionsvertrag von SPD und Union ist diese Einschränkung nicht vorgesehen. CDU, CSU und Arbeitgeber fordern flexiblere Arbeitszeiten für alle Branchen, unabhängig von der Tarifbindung. Die Arbeitsministerin und SPD-Co-Parteichefin Baas hält die Flexibilisierung für unnötig und will sie nur umsetzen, weil sie im Koalitionsvertrag vereinbart wurde.
7: Bei der Innenministerkonferenz in Hamburg zeichnet sich bei einigen Themen eine schwierige Einigung ab. Umstritten ist unter anderem der Umgang mit Flüchtlingen aus Syrien. Die unionsgeführten Länder sehen die Voraussetzungen dafür gegeben, dass sie in ihr Heimatland zurückkehren. Die SPD will Rückführungen dagegen zunächst auf Straftäter und Gefährder beschränken. Viele Unternehmen seien schließlich auf gut integrierte Menschen angewiesen. Keine einheitliche Linie gibt es auch bei der Frage, ob die Strafmündigkeit auf ein Alter von 12 Jahren gesenkt werden sollte. Brandenburgs Landtagsabgeordnete wollen die automatische Steigerung ihrer Bezüge zum Teil vorerst aussetzen. Man sei bereit, in der angespannten Haushaltslage einen Beitrag zu leisten, sagte der parlamentarische Geschäftsführer der SPD-Fraktion Schetz. Hanno Christ, rbb24, Landespolitik.
10: In einem am Mittwochabend überraschend vorgelegten Antrag setzen sich SPD und CDU dafür ein, die anstehende Erhöhung ihrer Bezüge im kommenden Jahr teils erst einmal auszusetzen. Eine Mehrheit des Parlaments stimmte für eine dafür notwendige Anpassung des Abgeordnetengesetzes. Zuvor hatten die Oppositionsfraktionen von AfD und BSW Druck gemacht. Sie forderten seit Wochen auf eine Erhöhung zu verzichten. Die nun vorgeschlagenen Änderungen gehen beiden Oppositionsfraktionen nicht weit genug, weil SPD und CDU nicht die Komplettdiät einfrieren wollen, sondern nur einen Teil davon. In diesem Jahr bekommen Abgeordnete rund 12.390 Euro monatlich, inklusive Wahlkreiszulage und Altersversorgung.
7: Bei den Berlin Tennis Open ist die einzige deutsche Hauptfeldteilnehmerin Eva Lüß im Achtelfinale ausgeschieden. Die 24-jährige Hamburgerin verlor gegen die an Nummer 6 gesetzte Ukrainerin Jelena Svitolina glatt in 2 Sätzen. Soweit die Nachrichten. 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Das Wetter: bis zum Abend Sonne und Wolken im Wechsel, später aber auch einzelne Schauer. Aktuell haben wir in Berlin-Spandau Eiskeller 29 Grad und am Müggelsee 27, in Fürstenberg-Havel 24 und in Ruhland 31 Grad. Nachts teils wolkig oder sternenklar und überwiegend trocken, lau bei minimal 20 bis 15 Grad. Morgen mal sonnig, mal wolkig, teils mit kräftigen Schauern oder Gewittern, die Höchstwerte bis 33 Grad. Die Zeit 16.05 Uhr.
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2: Im Studio weiter für Sie Christoph Kober. Schönen guten Tag. In den sozialen Netzwerken kann man sie sehen. Bilder von Feuer, von dunklem Rauch, der aufsteigt über Moskau, von einer der großen Ölraffinerien im Süden der Stadt, angegriffen von Dutzenden ukrainischen Drohnen. Nach offiziellen Angaben soll auch ein Wohnhaus in Moskau und ein Hochhaus in der Umgebung getroffen worden sein, in dem, was der ukrainische Präsident Selenskyj als Teil der ukrainischen, Zitat, Langstreckensanktionen gegen die russische Ölindustrie bezeichnet. Es soll über 16 Verletzte bei dieser Aktion gegeben haben. Björn Blaschke beobachtet von Köln aus die Lage für das ARD-Studio Moskau. Mit ihm bin ich jetzt verbunden. Guten Tag, Herr Blaschke.
11: Guten Tag.
2: Nach Angaben des Moskauer Bürgermeisters war diese Attacke eine der schwersten ukrainischen Drohnenangriffe auf die Stadt seit Kriegsbeginn. Inwiefern denn?
11: Nee, es sind mehr als 500 ukrainische Drohnen offensichtlich abgeschossen worden, so die Angaben des Verteidigungsministeriums in Moskau. Und die Ziele, wie es hieß, der Terroristen, so werden dann immer die Angreifer genannt, die Angreifer aus der Ukraine. Diese Ziele seien in Moskau und in der Region Moskau gewesen, aber letztlich auf mehrere Landesteile der Russischen Föderation verteilt. Und dass eben jetzt die Moskauer Ölraffinerie ein zweites Mal in Folge angegriffen worden ist, das führt letztlich dazu, dass gesagt wird, es war einer der schwersten Angriffe. Außerdem sind alle Flughäfen gesperrt worden, zeitweilig zumindest. Es handelt sich dabei um 4, soweit ich weiß. Da musste der Flugbetrieb komplett eingesperrt werden. 170 Flüge sind ausgefallen oder verschoben worden. Also das war schon ein sehr massiver Angriff, der da offensichtlich von Seiten der Ukraine geflogen war.
12: Sie sagen, Hauptziel war eine große Raffinerie im Süden Moskaus, schon zum zweiten Mal innerhalb einer Woche. Was wissen Sie darüber?
11: Naja, der Betrieb ist da mittlerweile eingestellt worden, mehr oder weniger. Und das ist jetzt eben nur symbolisch, also symbolisch, weil es in Moskau ist. Letztlich greift die Ukraine jetzt seit Monaten, muss man sagen, Ölproduktionsstätten an. Und mit Ölproduktionsstätten meine ich eben nicht nur Raffinerien, also da, wo Öl umgearbeitet wird, zum Beispiel eben in Benzin oder ähnliche Stoffe, wie Kraftstoffe wie Diesel oder auch Kerosin, sondern es handelt sich auch um Tanklager, also da, wo Öl eingelagert wird, fertig gemacht wird für den Transport. Es sind Terminals angegriffen worden, beispielsweise in der Nähe von St. Petersburg, wo Öl auf Schiffe verladen wird. Also all diese Anlagen sind Ziel mittlerweile der Ukraine und das trifft natürlich Russland mittlerweile doch auch stark.
12: Ja, denn es gibt Tankstellen, da bleiben die Preisanzeigen mittlerweile schwarz, weil es eben keinen Kraftstoff mehr dort zu kaufen gibt. Wie ist denn die Resonanz der Menschen darauf?
11: Na, die halten sich zurück. Also sie haben ja eben kurz die sozialen Medien angesprochen. Es ist mittlerweile so, dass man nicht mehr ohne Probleme Bilder machen darf von angegriffenen Häusern beispielsweise in Russland. Also das ist sehr stark sanktioniert worden. Da drohen Strafen. Und deshalb gibt es gar nicht mehr so viele Bilder und deshalb insgesamt haben die Leute Angst, sich dazu äußern. Wir haben heute versucht, in Moskau eine Umfrage zu machen und die Kollegin, die es gemacht hat, sagte, naja, die Leute seien sehr zurückhaltend. Also man möchte sich nicht äußern, denn das, was man äußern könnte, ist möglicherweise eben Kritik und man möchte nicht in den Ruch kommen, kritisch zu sein gegenüber der Führung des Landes.
12: Es gibt auch Bilder, wie die russische Flugabwehr teilweise hilflos versucht, diese Drohnen vom Himmel zu schießen und eben daran scheitert. Und das nicht zum ersten Mal. Wie kommt das eigentlich?
11: Die Drohnen sind nicht so groß, dass man sie leicht ins Visier nehmen könnte, aber dafür schnell. Und das bedeutet, dass man sie leicht auch verfehlen kann. Und das ist eben, glaube ich, auch eines der Probleme, dass die Luftabwehr hat. Man macht allerdings auch gerade immer noch so einen Witz, gerade heute. Warum hat es mit der Flugabwehr nicht so gut geklappt? Da sagt man, naja, Wladimir Putin hat sie mitgenommen von Moskau nach Kasan, wo heute der ASEAN-Gipfel am zweiten Tag in Folge stattfindet. Das ist so ein Wirtschaftsgipfel, bei dem eben Russland wahrscheinlich auch versuchen möchte, wirtschaftliche Probleme auszugleichen. Aber man sagt eben diesen Witz, ja, der Putin nimmt diese Flugabwehr mit. Und das ist natürlich etwas, was letztlich auch mit einer gewissen Verzweiflung einhergeht, wenn man solche Witze erzählt, glaube ich jedenfalls.
12: Herr Blaschke, noch kurz, welchen Einfluss haben diese Attacken der Ukraine seit Wochen, die sich mehren, auf den Verlauf des Krieges und die Bemühungen, ihn zu beenden?
11: Na, auf den Verlauf des Krieges weiß ich nicht, ob das so viel Einfluss haben wird. Man wird einfach versuchen, mehr in die Kriegsindustrie zu stecken und weniger in die Privatwirtschaft, wenn es eben um Wirtschaftsfragen geht und Subventionen von Seiten des Staates. Das heißt nicht, dass Russland jetzt sagen wird, wir hören auf, weil wir die Schwächeren sind, sondern man wird weitermachen. Da bin ich mir ziemlich sicher. Und so sehen auch die Reaktionen, die wenigen Reaktionen aus, die es gegeben hat auf den Drohnenangriff heute.
12: Vielen Dank. Einschätzungen von Björn Blaschke waren das. Er arbeitet von Köln aus für das ARD-Studio Moskau. Jetzt haben wir es 4:11. Wir kommen zurück in unsere Region. 4 bis 6 Milliarden Euro gibt das Land Berlin jährlich aus für öffentliche Aufträge, zum Beispiel für Bauvorhaben. Solche öffentlichen Aufträge müssen ausgeschrieben werden und die Unternehmen Vorgaben erfüllen, etwa zu ökologischen Standards, Lieferketten oder Löhnen. Um diesen Prozess zu vereinfachen, hat das Abgeordnetenhaus heute das Vergabegesetz geändert, unter Protest der Opposition. Unsere Reporterin Pauline Pieper aus der Redaktion RBB24 Landespolitik berichtet.
13: Sich für einen öffentlichen Auftrag bewerben, eine zu hohe Hürde für mittelständische Unternehmen, sagt CDU-Fraktionsvorsitzender Dirk Stettner.
14: Der Wust an Nachweisen, Zertifikaten, Belegen, die ja zu erbringen sind, bevor dieser Mittelständler auch nur eine Chance darauf hat, überhaupt einen Auftrag zu bekommen, bevor er überhaupt weiß, ob er in die engere Auswahl kommt, ist eher ein Bürokratiewettbewerb als ein Ausschreibungsverfahren.
13: Mit der Reform des Vergabegesetzes müssen Unternehmen nun viele Nachweise, etwa zu ökologischen Standards, erst dann vorlegen, wenn sie eine konkrete Aussicht auf den Auftrag haben und nicht schon bei der Bewerbung. Das soll mehr Unternehmen ermutigen, sich zu beteiligen, sagt Wirtschaftssenatorin Franziska Giffey.
15: Unser Ziel ist, dass wir insbesondere kleinere und mittlere Unternehmen, auch die Inklusionsbetriebe, auch die Start-up-Unternehmen stärker berücksichtigen bei öffentlichen Vergaben und dass wir es ihnen leichter machen.
13: Dafür hebt das Land auch die sogenannten Wertgrenzen erheblich an. Im Baubereich können öffentliche Aufträge künftig bis zu einer Grenze von 500.000 Euro ohne Ausschreibung vergeben werden. Bisher lag die Grenze bei 50.000 Euro. Diese Anhebung sorgt für Kritik von linken Politiker Damiano Valgoglio.
16: Was Sie machen, ist schlicht und einfach, das Vergabegesetz für einen großen Teil der öffentlichen Aufträge in Berlin abzuschaffen. Sie heben die Wertgrenzen so an, dass rund 70% der öffentlichen Aufträge nicht mehr unter das Vergabegesetz fallen. Und wie viele sind das bei den Bauaufträgen? Fast 90% der Bauaufträge werden nicht mehr unter das Vergabegesetz fallen.
13: Das habe dann zur Folge, dass auch der Vergabemindestlohn für diese Aufträge nicht gelte. Auch für die Grünen ist die Anhebung der Wertgrenzen inakzeptabel, sagt der wirtschaftspolitische Sprecher Christoph Wapler.
17: Die ökologischen und sozialen Standards laufen jetzt weitgehend leer. ILO-Kernarbeitsnormen, umweltfreundliche Beschaffung, Unterstützung kleiner Unternehmen und Startups, alles für sie verzichtbar, für uns nicht.
13: Positiv heben die Grünen allerdings hervor, dass die Tariftreue schon früher greift. Unternehmen müssen künftig bei allen öffentlichen Aufträgen ab 1.000 Euro nach Tarif zahlen. Für die AfD ist das Gesetz insgesamt unnötig. Es gäbe ja schon ein Bundesvergaberecht, sagt der wirtschaftspolitische Sprecher Frank-Christian Hansel.
18: Die Wirtschaft sagt seit Jahren, zu kompliziert, zu bürokratisch, zu mittelstandsfeindlich. Was macht Schwarz-Rot? Man schafft das Gesetz nicht ab.
13: Mit der Reform des Vergabegesetzes hat die Koalition in der vorletzten Sitzung vor der Sommerpause noch ein zentrales Vorhaben beschlossen.
2: Informationen waren das von unserer landespolitischen Reporterin Pauline Pieper. Um 14 Minuten nach 4 kommen wir jetzt mal dazu.
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2: Da geht's um Fußball. Der wird jünger, schneller, athletischer. Und dann schaut man auf die Torhüter dieser Fußball-Weltmeisterschaft und fragt sich, ob irgendjemand das den Keepern auch erklärt hat. Denn es gibt einen bemerkenswerten Ü40-Club unter den Torleuten. Insgesamt 5 Keeper im Alter von 40 oder älter sind bei dem Turnier aktiv. WM-Reporter Tim Brockmeier hat sich das mal angeschaut und sich gefragt, je oller, umso doller.
20: Fußball-Weltmeisterschaften sind ja immer auch Gradmesser, Trendsetter.
21: Yeah, Trendsetter.
20: Wenn das bei dieser WM auch so ist, dann ist das eine sehr gute Nachricht für Torhüter. Denn diese WM ist die WM der betagten Torsteher.
22: The follow-up is safe! Spectacular, majestic, world-class save!
20: Der Fußball wird jünger, schneller, athletischer. Nicht zwischen den Pfosten. Manuel Neuer, Guillermo Ochoa, Vosinha, Craig Gordon, Fernando Muslera. Ein Keeper-Quintett, das zusammen auf 18 WM-Teilnahmen kommt.
23: Bueno,
20: das ist meine 6. WM und das ist einfach wunderbar, sagt der Mexikaner Ochoa, 40 Jahre. Kein Keeper hat mehr Weltmeisterschaften gespielt als er. Bei Manuel Neuer ebenfalls 40 Jahre sind es deren 5.
24: Mich freut es sehr, Teil des Ganzen zu sein, der Mannschaft helfen zu können.
20: Und dann sind da eben noch Craig Gordon, 43, ältester Spieler im gesamten WM-Feld, Fernando Muslera 40 und ebenfalls 40, die Krake von Kap Verde.
22: Vosinha
20: Vosinha hielt beim Sensations 0:0 gegen Spanien, als gäbe es keinen Morgen mehr. Für Cap Verde, für sein Land, sagte er. Die Frage ist nun aber, wie kommt es zu dieser Anhäufung von Schlussmann-Senioren am Rande des fußballerischen Renteneintritts zu Blütezeit statt Altersteilzeit? Bundestrainer Julian Nagelsmann, selbst erst zarte 38, weiß es.
0: Was den Manu einfach umgibt, lernt eine Aura.
20: Es ist etwas, das sich nicht in Muskelmasse oder Laktattests messen lässt. Etwas, das sich nur durch tausende Stunden auf dem Rasen anhäuft.
1: Könnt ihr sie spüren, meine Aura?
20: Aura. Erfahrung, Routine, Fußballkenntnis, Fußballweisheit.
4: Und deswegen hat man da so eine gewisse Angst, würde ich jetzt nicht sagen, aber echt großen Respekt.
20: Sagt Jonathan Tah. Die Erfahrung eines Schlussmann-Silberrückens. Wo stehe ich, wenn der Ball so kommt oder so? Welche Gestik verrät den Schützen? Wann gehe ich raus, wann bleibe ich drin? Fragen, die ein Jungspund auch mal mit Explosivkraft kompensiert, die der Pfostenrentner aber schon beantwortet hat, bevor der Ball überhaupt auf dem Weg ist.
21: Yeah.
20: Fußball-Weltmeisterschaften sind ja immer auch Trend. Diese WM ist schon jetzt sowas wie der Club der alten Keeper.
12: Das ist der Bericht unseres WM-Reporters Tim Brockmeier. Und dann noch zum Tennis, zu den Berlin Open. Eva Lies hat ihren starken Eindruck vom Auftakt in Berlin nicht bestätigen können und ist bereits im Achtelfinale des WTA-Turniers ausgeschieden. Wie schon beim Tennis-Grand Prix in Stuttgart im April unterlag sie der Ukrainerin Elina Svitolina deutlich mit 3:6 und 2:6.
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12: Und wir kommen zum Wetter für Berlin und Brandenburg. Da schauen wir als erstes auf die Temperaturen. Schwüle 27 bis 29 Grad haben wir derzeit in Berlin. 29 Grad haben wir in Potsdam und 28 Grad in Frankfurt. Bis zum Abend setzt sich das fort, was wir den Tag über schon gesehen haben. Ein meist trockener Mix aus Sonne und Wolken. Hier und da kann es auch noch ein paar Schauer geben.
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12: Mit Josefine Grützmacher.
25: A9 Berlin Richtung Leipzig. Zwischen Brück und Niemeck ist die Autobahn nach einem Unfall gesperrt. Vor der Abfahrt Brück dauert es eine Stunde länger. Letzte freie Ausfahrt ist Belitz. A10 südlicher Berliner Ring Richtung Dreieck Spreeau. Zwischen Rangsdorf und Schönefelder Kreuz gibt es Stau nach einem Unfall auf der linken Spur. Hier 20 Minuten plus. A10 westlicher Ring Richtung Dreieck Havelland. 20 Minuten plus zwischen Kreuz Großkreuz und Liest. A13 Berlin Richtung Dresden. Zwischen Teupitz und Barhut-Mark steht ein defektes Fahrzeug und eine Spur ist blockiert. A24 Hamburg Richtung Berlin zwischen Herzsprung und Neuruppin ist die Autobahn nach einem Feuerwehreinsatz wieder auf der linken Spur frei, aber es gibt noch langen Stau. Letzte freie Möglichkeit zum Abfahren ist Dreieck Wittstock-Dosse. Im Stadtverkehr Berlin brauchen Sie Geduld aktuell auf der A100 Richtung Wedding zwischen Innsbrucker Platz und Detmolder Straße und im weiteren Verlauf vor dem Dreieck-Funkturm.
12: Es ist 16.20 Uhr.
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12: Mit Christoph Kober, guten Tag. Wenn die Ukraine brenne, werde auch Moskau brennen, sagt der ukrainische Präsident Selenskyj in einer Sprachnachricht an Journalisten. Zuvor war eine Ölraffinerie in der russischen Hauptstadt Ziel eines ukrainischen Angriffs geworden, zum zweiten Mal in dieser Woche. Die Nachrichten dazu hat Josefine Grützmacher.
25: Die Ukraine hat die russische Hauptstadt Moskau mit hunderten Drohnen angegriffen. Dabei wurde nach russischen Angaben unter anderem eine Ölraffinerie getroffen. In Berichten ist von Flammen und Rauchwolken über der Anlage die Rede. Der Angriff legte außerdem den Flugverkehr über Moskau weitgehend lahm. 4 Flughäfen mussten schließen. Der ukrainische Präsident Selenskyj sagte, die Angriffe seien Teil der Bemühungen, Kremlchef Putin an den Verhandlungstisch zu zwingen. Auch auf andere Landesteile gab es Drohnenangriffe. Laut russischem Verteidigungsministerium wurden mehr als 550 Drohnen abgefangen. US-Verteidigungsminister Hegseth hat scharfe Kritik an den europäischen NATO-Partnern geübt. Zum Auftakt des Treffens der NATO-Verteidigungsminister in Brüssel kündigte er außerdem eine Überprüfung der US-Truppenpräsenz in Europa an. Dafür werde sich die US-Regierung maximal 6 Monate Zeit nehmen. Ziel sei es, dass die NATO schnell und unwiderruflich zu einem Bündnis wird, in dem Europa die Hauptverantwortung für die eigene Verteidigung übernimmt, unterstrich Hegseth. Der Verteidigungsminister drohte erneut, dass die USA ihre Finanzmittel für die NATO kürzen, wenn nicht alle Verbündeten ihre Militärausgaben im zugesagten Umfang erhöhen. Pläne des SPD-geführten Bundesarbeitsministeriums zur Reform des Arbeitszeitgesetzes haben Streit in der Koalition ausgelöst. Danach schlägt Ministerin Baas vor, dass eine flexiblere Wochenhöchstarbeitszeit anstatt einer täglichen Höchstarbeitszeit auf Betriebe mit Tarifverträgen beschränkt werden soll. Union und Arbeitgeber haben bislang eine weitergehende Lockerung des 8-Stunden-Tages gefordert. CDU-Generalsekretär Linnemann wies den Entwurf scharf zurück. Er entspreche nicht der Vereinbarung im Koalitionsvertrag. Auch die Mittelstandsbeauftragte der Bundesregierung, die CDU-Politikerin Kornemann, kritisierte die Vorlage und warnte vor massiven Nachteilen für den Mittelstand. Das geplante Gebäudemodernisierungsgesetz von Wirtschaftsministerin Reiche könnte gegen das Grundgesetz verstoßen. Das zeigt ein neues Gutachten des Wissenschaftlichen Dienstes des Bundestags. In Auftrag gegeben haben es die Grünen. Aus unserem Hauptstadtstudio Lissy Kaufmann.
3: Mit Blick auf die Emissionen haben die Fachleute jetzt aber Zweifel, ob das neue Gesetz von Wirtschaftsministerin Reiche einer Klage beim Bundesverfassungsgericht standhalten würde. Die Gutachter verweisen auf Studien, wonach es mit dem neuen Gesetz zu einem Anstieg der Treibhausgasemissionen kommen könnte. Das wiederum, so heißt es, würde die Reduktionslasten unverhältnismäßig in die Zukunft schieben. Das bedeutet, künftige Generationen müssten sich dann darum kümmern, Klimaziele einzuhalten. In einem Beschluss von 2021 hatte das Bundesverfassungsgericht schon einmal klargestellt, dass künftige Generationen nicht belastet werden dürfen, indem Klimaschutzmaßnahmen in die Zukunft geschoben werden.
25: Bei der Innenministerkonferenz in Hamburg zeichnet sich bei einigen Themen eine schwierige Einigung ab. Umstritten ist unter anderem der Umgang mit Flüchtlingen aus Syrien. Die unionsgeführten Länder sehen die Voraussetzungen dafür gegeben, dass sie in ihr Heimatland zurückkehren. Die SPD will Rückführungen dagegen zunächst auf Straftäter und Gefährder beschränken. Viele Unternehmen seien schließlich auf gut integrierte Menschen angewiesen. Keine einheitliche Linie gibt es auch bei der Frage, ob die Strafmündigkeit auf ein Alter von 12 Jahren gesenkt werden sollte. Nach der Schließung von Gebäuden zieht die Technische Universität Berlin personelle Konsequenzen. Ein TU-Sprecher sagte, dass der Leiter der Bauabteilung von seinen Aufgaben freigestellt wurde. Vorher hatte der Tagesspiegel berichtet. Patrick Buchmüller, RBB 24.
5: Die Abteilung soll jetzt erstmal kommissarisch geführt werden, heißt es. Darüber habe man die Beschäftigten vorgestern informiert und den Rest der Belegschaft später auch. Seit Anfang Mai ist das Hauptgebäude der Uni am Ernst-Reuter-Platz in Charlottenburg gesperrt. Wegen Baumängeln. Die Bauaufsicht hat den Betrieb dort untersagt. Und die Probleme sind vielfältig. Defekte Brandschutztüren, Mängel bei der Sicherheitsbeleuchtung und bei der Löschwassereinspeisung. Seit Samstag ist auch noch ein anderes Gebäude der TU dicht. Hier gibt es auch Probleme mit der Brandlöschanlage. Zwischendurch musste auch schon die Universitätsbibliothek schließen, die ist aber wieder geöffnet.
25: Soweit die Nachrichten. 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Das Wetter. Bis zum Abend Sonne und Wolken im Wechsel, später aber auch einzelne Schauer. Aktuell in Berlin, Spandau, Eiskeller 29 Grad, am Müggelsee 27, in Fürstenberg, Havel 24 und in Roland 31 Grad. Nachts teils wolkig, teils sternenklar und meist trocken und sehr warm bei minimal 2 bis 15 Grad. Morgen mal sonnig, mal wolkig, teils mit kräftigen Schauern oder Gewittern bei Höchstwerten bis 33 Grad. Die Zeit 16.25 Uhr.
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12: Weiter geht's mit Christoph Kober. Schönen guten Tag. Unterschrieben ist das Dokument. Die Rede ist vom Rahmenabkommen zwischen den USA und dem Iran. US-Präsident Trump und der iranische Präsident Pezeshkian haben den Deal unterzeichnet, der unter anderem vorsieht, dass die Straße von Hormus unverzüglich wieder für den Schiffsverkehr öffnet, dass die USA ihre Seeblockade iranischer Häfen umgehend beenden und außerdem ein sofortiges und dauerhaftes Ende des Krieges an allen Fronten, auch im Libanon. Aber wie so oft, wenn Donald Trump an Verhandlungen beteiligt ist, gibt es Fristen und einiges, was im rhetorischen Nebel bleibt. Darüber habe ich vorhin mit dem Politikwissenschaftler Sascha Lohmann gesprochen. Er ist Wissenschaftler der Forschungsgruppe Amerika mit Schwerpunkt Außenpolitik bei der Stiftung Wissenschaft und Politik. Also Ende des Krieges, Schluss mit der Seeblockade, freie Fahrt durch die Straße von Hormus. Wie belastbar sind diese Aussagen, habe ich ihn gefragt.
7: Ja, zumindest hoffen alle darauf, dass das jetzt in den nächsten 60 Tagen erstmal der Stand ist und auch bleibt. Es ist ja ein Abkommen, was sozusagen den Rahmen bildet für jetzt die eigentlichen substanziellen Verhandlungen, insbesondere über das Atomprogramm, aber auch Sanktionserleichterungen. Und von daher hoffen viele, dass es eben zu einer Einigung kommt innerhalb der 60 Tage. Das kann auch nochmal verlängert werden, aber es gibt natürlich auch ganz viele Hürden auf dem Weg. Der Kongress in den Vereinigten Staaten, Israel, aber auch Trump selbst, der ja gestern beim G7-Gipfel auch nochmal eine Drohung gegenüber dem Iran ausgesprochen hat, dass auch alles ganz schnell zum Ende kommen könne.
12: Ja, insgesamt umfasst dieses Abkommen 14 Punkte und Sie haben es gesagt, es sollten in den kommenden 60 Tagen ausverhandelt werden. Dieser Zeitraum kann auch verlängert werden, wenn beide Seiten dem Ganzen zustimmen. Wenn wir jetzt mal schauen, den Iran-Deal oder den Atomdeal, den der Westen mit dem Iran vorher hatte, der hat 2 Jahre gedauert, um ihn auszuverhandeln. Also diese Limits, diese Fristen, die man sich gibt jetzt, wo man in Tagen denkt, wie realistisch ist das?
7: Also das ist sicherlich nicht realistisch, dass das in 60 Tagen passiert. Wie gesagt, der umfassende Aktionsplan, das sogenannte Wiener Abkommen von 2015, hat sehr lange gedauert, war 160 Seiten dick, sehr detailliert. Ganz viele Menschen haben daran mitgearbeitet. Dass das jetzt in 60 Tagen passiert, ist, glaube ich, eher unwahrscheinlich. Es wird sicherlich nochmal dann auch verlängert werden. Die Frage ist aber, ob wirklich in der Substanz Einigung erzielt werden kann, dass der Iran seine Anreicherungen weitgehend einstellt, das angereicherte Material entweder außer Landes bringt oder wieder abreichert und dass dann die Vereinigten Staaten auch ihre Sanktionen in der Form aufheben, dass der Iran damit leben kann. Also all das sind sehr technische Sachen. Der Zeitraum ist, wie gesagt, sehr eng.
12: Sehen Sie da Ambitionen seitens des Irans, das wirklich zu tun?
7: Also der Iran hat sehr gut verhandelt, muss man sagen. Das heißt, man hat jetzt schon erreicht, dass in diesen 60 Tagen und auch wenn diese 60 Tage verlängert werden, darüber hinaus schon signifikante Sanktionserleichterungen gewährt werden, insbesondere was den Ölexport, aber auch dahingehend Finanzdienstleistungen, die damit im Zusammenhang stehen, betreffen. Das heißt, der Iran hat hier auch in dem Sinne einen Leidensdruck schon sehr stark reduziert, bereits jetzt mit Unterzeichnung, also ab sofort. Von daher kann man auch damit leben, vielleicht diese Zwischenverhandlungen auch längere Zeit noch durchzuführen, weil man eben relativ viele Erlöse aus dem Ölverkauf dann schon jetzt einstreichen kann.
12: Und wenn wir mal auf dieses iranische Atomprogramm schauen, da sind zentrale Fragen weiter offen. Laut einem US-Beamten ist als Mindestmaßnahme in dem Abkommen immerhin festgehalten, dass das hoch angereicherte Uran vor Ort unter Aufsicht der Internationalen Atomenergiebehörde verdünnt werden soll. Wie ist das mit dem von Trump aufgekündigten Atomdeal mit dem Iran zu vergleichen?
7: Das ist natürlich das große Ziel gewesen, einen besseren Deal zu verhandeln. Nach allem, was wir jetzt sehen, ist es kein besserer Deal geworden. Das sind auch die Punkte, die die Kritiker in den USA, auch in der Republikanischen Partei, sehr stark hervorheben. Man hat das sozusagen eventuell geschafft, sofern man einen längeren Zeitraum verhandelt für Beschränkungen. Die müssen substanziell sein und die müssen länger als 15 bis 20 Jahre sein. Dann wäre es in der Tat ein besseres Abkommen, aber das ist zum jetzigen Zeitpunkt alles unklar.
12: Die USA sagen in dem Abkommen auch die Freigabe der im Ausland eingefrorenen iranischen Vermögenswerte zu. Von 300 Milliarden Dollar ist da die Rede. Ein ehemaliger hoher Beamter des US-Außenministeriums spricht von einem Fiasko epischen Ausmaßes. Hunderte Milliarden Dollar könnten ohne jegliche Einschränkungen da übergeben werden. Sehen Sie das auch so pessimistisch?
7: Ja, da muss man zunächst mal differenzieren. Die meisten im Ausland befindlichen Vermögenswerte sind die Erlöse aus den Ölverkäufen. Die sind nur beschränkt, die sind also auch nicht eingefroren. Die wird der Iran wahrscheinlich auch repatriieren können. Es gibt signifikant eingefrorene Vermögenswerte in Europa, aber auch in den Vereinigten Staaten. Da ist die Frage, ob der Iran da wieder Zugriff kriegt. Aber das sind in dem Sinne schon sehr signifikante Gelder, die man jetzt eigentlich schon zum großen Teil während der noch laufenden Verhandlungen freigibt. Und das kann eben die Verhandlungspositionen der Iraner stärken und der Vereinigten Staaten schwächen. Das ist genau der Gegenstand der Kritik.
12: Ja, aber wenn man die Kausalitätskette aufmacht, Milliarden von Dollar an den Iran, das kommt doch in den USA nicht gut an. Mit den Worten kann sich Trump doch da wirklich schwerlich als Sieger dieses Deals ausgeben.
7: Genau, das ist die große Hypothek. Er hatte immer wieder die 1,7 Milliarden Dollar kritisiert, die der damalige Präsident Obama dem Iran zugesichert hatte, als sozusagen Unterzeichnungsbonus. Jetzt muss er mit diesen 300 Milliarden politisch kämpfen. Das ist sicherlich eine Hypothek. Er stand aber auch unter Druck angesichts der Zwischenwahlen, hier die Straße von Hormuz wieder frei zu bekommen. Das heißt, es wird jetzt für ihn eine große Herausforderung, das innenpolitisch auch mit Blick auf die ihm ja sonst ergebenen Republikaner, insbesondere im Senat, dann auch wirklich durchzuboxen.
2: Einschätzungen waren das von US-Außenpolitik-Experte Sascha Lohmann von der Stiftung Wissenschaft und Politik. Um 16.31 Uhr, einer Minute nach halb fünf. Unternehmen finden oft keine Arbeitskräfte, Geflüchtete oft keine Arbeit. Da muss es doch eine Lösung geben, dachte sich die Cottbuser Industrie- und Handelskammer und hat heute zu einer Art Speed-Dating eingeladen, und zwar nach Senftenberg. Das Ziel dort, Geflüchtete und Unternehmen an einen Tisch zu bringen und zu vermitteln. Wie das gelaufen ist, hat sich unser Reporter Florian Ludwig angesehen.
9: Abdullah Hamadeh hat schon einiges durch. Seit 4 Jahren in Deutschland, 2 Ausbildungen gemacht und trotzdem bekommt er nur Absagen von Unternehmen.
10: Also manchmal, sie wollen unbedingt einen Führerschein haben und leider habe ich nicht bekommen. Manchmal also komische Gründe.
9: Zurückhaltung, Skepsis, Sorge vor der Sprachbarriere. Die Gründe, aus denen Unternehmen bisher kaum auf Geflüchtete setzen, sind vielschichtig. 20 Bewerber sind da und stürzen sich direkt auf die Unternehmer. IHK-Willkommenslotsin Ulrike Jahn schaut sich aber etwas ratlos um. Nicht alle angemeldeten Unternehmen sind heute auch wirklich gekommen.
11: Sie haben jetzt nicht abgesagt, kommen vielleicht später oder haben es heute nicht geschafft.
9: Ihre Aufgabe ist es, Unternehmen zu unterstützen, die Geflüchtete oder Migranten einstellen wollen. Doch die scheint es kaum zu geben. Für diese Woche waren eigentlich 5 dieser Veranstaltungen in verschiedenen Landkreisen geplant. Nur 2 haben tatsächlich stattgefunden. In Königs Wusterhausen gab es gerade einmal 2 interessierte Unternehmen bei 60 interessierten Bewerbern. Ulrike Jahn von der IHK.
11: Ich denke, dass es schon noch gewisse Skepsis gibt, weil es auch vielleicht komplizierter erscheint, wenn man jemanden aus dem Ausland bei sich einstellt. Man hat vielleicht auch ein bisschen Sorge vor den kulturellen Unterschieden. Dann ist natürlich auch die wirtschaftliche Lage momentan etwas angespannt, dass man sich überlegt, ja, stelle ich jetzt überhaupt jemanden neu ein?
9: Einer der 4 anwesenden Unternehmer ist Thomas Haupt von einem Finanzplanungsunternehmen. Seine Gründe, heute hier zu sein?
14: Weil wir seit 4 Jahren erfolglos Ausbildungsplätze anbieten und sich keiner bei uns meldet. Und jetzt dachte ich mir, vielleicht haben wir heute hier die Chance und finden jemanden.
9: Auch er ist ratlos, warum nicht mehr Unternehmen hier sind. Sein Verdacht, die meisten haben schon aufgegeben. Er kann am Vormittag aber gleich mehrere Gespräche führen.
14: 3 und 1 ist ja zielführend. Beste Voraussetzung. Jetzt müssen wir noch gucken, ob alles andere passt und dann gehen wir in die nächste Runde.
9: Und auch Abdullah Hamadeh vom Anfang hat mehrere gute Gespräche geführt. Wird er sich bewerben?
10: Ja klar. Also ich habe jetzt 2 Kontakte, aber ich schaue, was die beste kann sein. Also ich will auch eine dauerhafte Arbeit, nicht was Kurzes. Und deswegen sucht man was Festes.
2: Sagt Abdullah Hamadeh in einem Beitrag von Florian Ludwig aus Senftenberg. Und wir bleiben in der Unternehmenswelt.
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2: Denn eine wachsende Zahl an Unternehmen setzt künstliche Intelligenz ein. Allerdings fehlen dafür oft klare Regeln. Manchmal werden die Beschäftigten erst dann informiert oder eingebunden, wenn die Systeme schon laufen. Gewerkschaften fordern deshalb, dass Mitarbeiter früher mitbestimmen sollen. Und sie empfehlen, zusammen mit den Betriebsräten KI-Vereinbarungen aufzusetzen. Dazu Wirtschaftsreporterin Anja Dobrodinsky.
15: Beim Übersetzen von Texten als Chatbot in der Werkhalle, um Bewerbungen vorzusortieren oder mit Kunden zu kommunizieren. Wie künstliche Intelligenz in Betrieben eingesetzt wird, ist vielfältig. Die meisten sind erst am Anfang und deshalb gibt es oft auch noch keine klaren Regeln. Birte Komosin berät bei der Bildungsorganisation der Gewerkschaften Arbeit und Leben Firmen und auch Betriebsräte kostenlos zum Thema KI. Sie empfiehlt, eine schriftliche Vereinbarung aufzusetzen. Darin sollte stehen, wie KI genutzt wird, welche Daten wie lange gespeichert werden und auch was verboten ist.
21: Das sind so Sachen wie Emotionserkennung. Also man hat das schon mal gehört, sicherlich so im Callcenter, wenn man dann die Stimmen analysiert, ob jemand nervös war oder so und dann die Leute darauf hinweist.
15: So etwas ist in der EU verboten. Andere Tools sind erlaubt, aber riskant, zum Beispiel wenn die Produktivität von Beschäftigten mithilfe von KI überwacht wird. Birte Komosin rät Betriebsräten darauf zu drängen, dass so etwas in den Vereinbarungen ausgeschlossen wird. Geregelt werden sollte auch, wie die Beschäftigten mitbestimmen können, wenn eine neue KI eingeführt wird und wer haftet, wenn es zu einem Schaden kommt. Nicht nur die Mitarbeiter müssen geschützt werden, erklärt Birte Komosin. Auch die Firmen müssen sich absichern, welche Daten ins Netz gepromptet werden.
21: Das Problem ist immer, wenn man es nicht regelt, dass man dann diese Schatten-KI befördert und alle halt dann mit ihren Handys das machen oder mit privaten Geräten im Homeoffice. und man das dann als Unternehmen nicht mehr steuern kann. Deswegen sollte sowas durchaus geregelt werden.
15: Führt ein Betrieb KI ein, muss er seine Beschäftigten schulen. Bei GE Energy Power Conversion in Berlin-Marienfelde stellen rund 450 Beschäftigte Geräte für die Energieumwandlung in Kraftwerken, bei Windrädern und Solaranlagen her. Die Firma nutzt KI bisher als Chatbot, um Texte zu formulieren oder Anfragen von Kunden zu analysieren. Außerdem hilft sie, Software zu programmieren. Bald könnte sie auch im Personalmanagement eingesetzt werden, sagt der Betriebsratsvorsitzende Nico Augner.
13: Im schlimmsten Fall könnte es natürlich gerade im Personalmanagement dazu kommen, dass bestimmte Menschen oder bestimmte Menschengruppen an der Stelle von Anfang an rausgefiltert werden, bevor sie eigentlich dazu kommen, zu Bewerbungsgesprächen zu kommen.
15: Der Mutterkonzern GE führt die KI-Tools zentral ein und dann werden sie in allen Tochterunternehmen genutzt.
13: Da gelten ganz andere Gesetze als hier in Deutschland, was auch dazu führt, dass in anderen europäischen Ländern diese Tools viel schneller und unproblematischer eingeführt werden können, weil die Mitbestimmungsrechte in manchen anderen europäischen Ländern nicht so stark sind.
15: Deshalb werden immer auch Regeln für Deutschland erarbeitet. In Zukunft, sagt Nico Augner voraus, wird KI nicht mehr nur in den GE-Büros, sondern auch in den Fabriken eingesetzt, zum Beispiel in Kombination mit Robotern. Dann könnten Arbeitsplätze wegfallen. Wie das konkret ablaufen könnte, auch das sollte eine KI-Vereinbarung regeln.
2: Informationen waren das von Wirtschaftsreporterin Anja Dobrodinski. Harald Christ ist seit kurzem Präsident des altehrwürdigen Berliner Wirtschaftsverbandes VBKI, des Verbands der Berliner Kaufleute und Industrieller. Er will werben für die Stadt, für die er große Chancen sieht. Von Berlin wünscht er sich mehr Offenheit gegenüber Menschen, die hier investieren wollen.
16: Die Investoren sind ja kein Gegner, sondern die Investoren sind ja Teil der Lösung. Weil wenn mehr investiert wird, wenn mehr gebaut wird, haben wir mehr Wohnungen. Wenn mehr investiert wird in Unternehmen, entsteht mehr Wachstum. Wenn mehr investiert wird, entstehen Arbeitsplätze. Wenn mehr investiert wird, steht mehr Geld zur Verfügung für Forschung, Entwicklung, für Qualifizierung und für Ausbildung. Und deswegen sind das zwei Seiten der gleichen Medaille, die sich gegenseitig positiv befruchten und nicht, wo das eine gegen das andere steht.
2: Das sagt Harald Christ, der neue Präsident des Berliner Wirtschaftsverbandes VBKI. Was er sonst noch für Ideen hat, das können Sie hören in unserem Vis-à-vis, unserem langen Gespräch hier im RBB 24 Inforadio. Zu hören nochmal um 18.40 Uhr oder schon jetzt in unserer App. Jetzt schauen wir aufs Wetter für Berlin und Brandenburg. Da gibt es bis zum Abend einen meist trockenen Mix aus Sonne und Wolken. Nur einzelne Schauer sind angekündigt. Es ist schwül draußen. Die Temperaturen in Berlin zwischen 27 und 29 Grad. 27 Grad haben wir auch in Frankfurt, 25 Grad in Prenzlau.
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2: Und den hat Josefine Grützmacher.
25: A9 Berlin Richtung Leipzig. Zwischen Brück und Niemegk ist die Autobahn nach einem Unfall gesperrt. Vor der Abfahrt Brück dauert es eine Stunde länger. Letzte freie Ausfahrt ist Belitz. Im Staubereich hat es auch einen Folgeunfall gegeben. A10 südlicher Berliner Ring Richtung Dreieck Spreeau. Zwischen Rangsdorf und dem Schönefelder Kreuz gibt's Stau nach einem Unfall auf der linken Spur. Rechnen Sie mit 20 Minuten zusätzlich. A10 westlicher Ring Richtung Dreieck Havelland zwischen Großkreuz und Liest Stau mit 20 Minuten Verzögerung. A13 Berlin Richtung Dresden zwischen Teupitz und Baruth-Mark steht ein defektes Fahrzeug. Eine Spur ist blockiert, auch hier plus 20 Minuten. Im weiteren Verlauf Richtung Dresden plus 20 Minuten zwischen Klettwitz und Schwarzheide. A24 Hamburg Richtung Berlin zwischen Herzsprung und Neuruppin ist die Autobahn nach einem Feuerwehreinsatz wieder auf der linken Spur frei, aber es gibt noch langen Stau. Letzte freie Möglichkeit zum Abfahren ist Dreieck Wittstock-Dosse. Zum Stadtverkehr Berlin Geduld brauchen Sie aktuell auf der A100 Richtung Wedding zwischen Innsbrucker Platz und Detmolder Straße und im weiteren Verlauf vor dem Dreieck Funkturm.
2: 16.40 Uhr.
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2: Mit Christoph Kober, guten Tag. Darauf sollte die Aufmerksamkeit liegen, darauf, dass er hochrangige internationale Gäste zum ASEAN-Gipfel in Kasan willkommen heißt, so das Kalkül von Russlands Machthaber Wladimir Putin. Stattdessen im Fokus die schwarzen Rauchwolken über der Hauptstadt Moskau. Josefine Grützmacher hat die Nachrichten.
25: Der ukrainische Präsident Selenskyj hat mit weiteren massiven Angriffen auf Moskau gedroht, sollte Russland den Krieg gegen sein Land fortsetzen. Wörtlich erklärte der Staatschef, wenn die Ukraine brennt, wird auch Moskau brennen. In der Nacht hatte die Ukraine mit fast 200 Drohnen den wohl größten Angriff seit Kriegsbeginn auf die russische Hauptstadt geflogen. Für das ARD-Studio Moskau, Lilia Becker.
0: Schwarzer Rauch über dem Südosten Moskaus, Trümmerteile an Hochhausfassaden, überfüllte Flughafenterminals. Bilder und Videos auf Social Media zeigen die Folgen der Drohnenangriffe auf Moskau und die Umgebung. Laut offiziellen Angaben wurden über 190 Drohnen abgefangen. Moskaus Bürgermeister Sergei Serbjanin schreibt auf Telegram, Zitat, mehreren Drohnen ist es gelungen, die Moskauer Ölraffinerie zu erreichen. Alle vier Moskauer Flughäfen stellten den Betrieb zeitweise ein. Es gibt Meldungen darüber, dass über 500 Flüge gestrichen wurden.
25: Die NATO-Verteidigungsminister haben bei ihrem Treffen in Brüssel unter anderem über die Absicherung der Straße von Hormuz beraten. Nachdem das Abkommen zwischen den USA und Iran in Kraft getreten ist, haben bereits erste Containerschiffe die Meerenge passiert. Aus Brüssel Sabrina Fritz.
17: Einen direkten Einsatz der NATO in der Straße von Hormuz wird es nicht geben. Eine Koalition von 40 Staaten unter der Führung Frankreichs und Großbritanniens werde die USA dabei unterstützen, die Seewege offen zu halten. Das Treffen begann mit einer Standpauke für die Europäer. Der amerikanische Verteidigungsminister warf ihnen vor, die USA beim Angriff gegen den Iran im Stich gelassen zu haben. Außerdem gäbe es immer noch Trittbrettfahrer, die zu wenig für ihre Verteidigung ausgeben. In 6 Monaten werden die USA erneut überprüfen, ob die Europäer sich an die Verabredung halten, die beim letzten NATO-Gipfel getroffen wurde. Danach müssen die NATO-Mitgliedsländer in den nächsten 10 Jahren 5% ihrer Wirtschaftskraft für Verteidigung ausgeben. Viele Länder, darunter auch Deutschland, seien heute diesem Ziel schon sehr nahe, so der NATO-Chef.
25: Israel bricht wegen angeblicher Apartheid-Vergleiche bis auf Weiteres den Kontakt zur EU-Außenbeauftragten Kallas ab. Der israelische Außenminister sagte, er kommuniziere nicht mehr mit Kallas, bis sie ihre Äußerungen zurücknehme. Kallas soll Berichten zufolge bei einem Besuch in Mexiko Israels Vorgehen im Westjordanland und im Gazastreifen mit der Politik des südafrikanischen Apartheid-Regimes verglichen haben. Eine Stellungnahme aus dem Büro der EU-Außenbeauftragten lag zunächst nicht vor. Das Verhältnis zwischen Israel und der EU ist seit längerem angespannt. Die EU kritisiert unter anderem den Ausbau jüdischer Siedlungen im Westjordanland. Das geplante Gebäudemodernisierungsgesetz von Wirtschaftsministerin Reiche könnte gegen das Grundgesetz verstoßen. Das zeigt ein neues Gutachten des Wissenschaftlichen Dienstes des Bundestags. Darin verweisen die Experten auf Studien, wonach es mit dem neuen Gesetz zu einem Anstieg der Treibhausgasemissionen kommen könnte. Das würde bedeuten, dass sich künftige Generationen unverhältnismäßig stark darum kümmern müssten, vereinbarte Klimaziele einzuhalten. Das Verschieben solcher Aufgaben in die Zukunft hatte das Bundesverfassungsgericht aber schon einmal für nicht zulässig erklärt. Einige der Fliegerbomben, die in der Nähe von Finsterwalde gefunden wurden, sollen jetzt doch vor Ort gesprengt werden. Dafür wird morgen Vormittag ein Sperrkreis eingerichtet. Anwohner sind davon allerdings nicht betroffen. Gefunden wurden die insgesamt 30 Blindgänger auf einem ehemaligen Militärflugplatz. 3 von ihnen sind nicht transportfähig und müssen deshalb dort gesprengt werden. In Brandenburg werden noch tausende Hinterlassenschaften aus dem Zweiten Weltkrieg im Boden vermutet. Kanada hat einem Fußballnationalspieler der Elfenbeinküste die Einreise verweigert. Stürmer Wahi dürfe nicht mit dem Team von den USA nach Toronto fliegen, teilte sein Verband mit. Dort findet übermorgen das 2. Gruppenspiel der Elfenbeinküste gegen Deutschland statt. Gegen Wahi laufen in Frankreich, wo er derzeit spielt, Ermittlungen wegen des Verdachts auf Betrug, Korruption und Geldwäsche. Grund sind Manipulationsvorwürfe. Wahi soll sich in einem Ligaspiel absichtlich eine gelbe Karte abgeholt haben. Wie nachträglich festgestellt wurde, soll auf diese Verwarnung bei Wetten auffällig viel Geld gesetzt worden sein. Soweit die Nachrichten. 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Das Wetter? Bis zum Abend Sonne und Wolken im Wechsel, später aber auch einzelne Schauer. Aktuell in Berlin Spandau Eiskeller 29, in Marzahn 27, in Ruhland 31, in Stechlin 24 Grad. Nachts teils wolkig oder sternenklar und meist trocken bei minimal 20 bis 15 Grad. Morgen mal sonnig, mal wolkig, teils mit kräftigen Schauern oder Gewittern bei Höchstwerten bis 33 Grad. Die Zeit 16.45 Uhr.
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12: Weiter geht's mit Christoph Kober im Studio. Schönen guten Tag. Es ist heute schon drückend heiß und am Wochenende wird es noch mal wärmer. Viele Menschen in Berlin und Brandenburg versuchen sich da in den Seen und Freibädern abzukühlen. Wie die Badelage in Berlin ist, hat sich unsere Reporterin Juliane Kowalik angesehen und erklärt erstmal, wie es um die Wasserqualität bestellt ist.
1: Die ist gut. Das Landesamt für Gesundheit und Soziales hat mir nochmal bestätigt und auf der Internetseite des Lagesus kann man auch ganz live immer mitverfolgen, wie es aktuell aussieht. Aktuell ist an allen 39 offiziellen Badestellen in Berlin steht dort zum Baden geeignet. Die Badeampel, die ist auf grün. Außerdem hieß es, die Wassertemperatur, die ist überall momentan so um die 20 Grad, also angenehm kühl zum Erfrischen. Und die Sichttiefe im Wasser, die wird ja auch alle zwei Wochen vom Landeslabor Berlin-Brandenburg überprüft. Die ist auch überall okay. Wenn die Temperaturen jetzt nochmal hochgehen am Wochenende und auch in den nächsten Wochen, dann wird der Algenwuchs deutlich zunehmen, hieß es. Aber das muss man dann immer gucken, wie das aktuell aussieht. Ich habe auch heute am Teufelssee beobachten können, wie zwei Männer vom Landeslabor dort Proben entnommen haben. Dort wurden nämlich Zerkarien nachgewiesen. Und auch hier am Schlachtensee wurden die nachgewiesen, wo ich jetzt gerade bin. Die sind völlig ungefährlich. Aber ich könnte mir vorstellen, dass deshalb wenig Leute hergekommen sind. Ich bin ein bisschen erstaunt hier auf der Liegewiese. Links neben mir sind nur vereinzelt Menschen. Ich sehe auf dem See selbst einige Stand-up-Paddler. Drei Schwimmer sind da auch ganz einsam im Wasser. Und die, die hier sind und dieses Wasser genießen, den macht die Zerkarien auf jeden Fall nichts.
4: Das stört mich nicht. Also ich meine, die Haut ist ja voller Bakterien und so weiter. Das stört mich nicht. Nee. Das gehört dazu, finde ich, so ein bisschen, dass wenn man Naturschwimmen geht, dass man auch sowas vielleicht mal bekommt. Ja.
18: Mir ist nur selber aufgefallen, dass ich manchmal auf dem Rücken dann so kleine rote Punkte habe. Kann von den Zerkarien rühren, aber von denen lasse ich mir das jetzt nicht, mich nicht abhalten.
1: Ja, am Wochenende wird hier die Liegewiese wahrscheinlich dann deutlich wieder voller werden.
12: Also Stichwort Zerkarien. Ich habe es ja nur durchs Abitur geschafft, weil meine Biolehrerin wirklich beide Augen zugedrückt hat. Wem es ähnlich geht, was sind Zerkarien?
1: Ja, das weiß wahrscheinlich wirklich nicht jeder. Also das sind Larven von Saugwürmern und die suchen im Wasser nach Wirten. Also die haben es eigentlich auf Wasservögel sowie Enten abgesehen und nisten sich dann bei denen ein. Aber ab und zu, wenn hier sehr, sehr viele Menschen im Wasser sind, dann gehen die eben auch auf die Menschen drauf und bohren sich dann die Haut. Das ist ein bisschen eine eklige Vorstellung natürlich, aber keine Sorge, das hat mir der Gewässerexperte vom Lageso Sebastian Hoppe nochmal bestätigt.
19: Versuchen sich dann so in die Haut zu bohren. Unser Immunsystem schaltet die dann sehr schnell aus. Also es geht sozusagen keine größere Gefahr von diesen Zerkarien aus. Aber das führt zu so einer lokalen Hautirritation, zu so einer Dermatitis, sagt man auch, Badedermatitis. Kann dann auch über einige Tage oder sogar Wochen recht stark jucken. Also es ist sehr, sehr unangenehm, aber es ist erstmal keine Gesundheitsgefahr, die diese Zerkarien darstellen.
1: Also er sagte auch, das hier ist eben kein Badewannenwasser, das ist die Natur. Klar kommen da Pflanzen und Tiere drin vor. Hm. Auch Blaualgen ist ja immer wieder ein Thema, die tauchen hier und da auch auf. Momentan wurden einige am Ufer des Teglersees angespült, auch die für Badegäste nicht schlimm, nicht gefährlich, aber für Hunde, wenn die die fressen, dann werden die giftig. Da gab es auch schon in den vergangenen Jahren einige tote Tiere. Also da beim Gassi gehen einfach aufpassen, dass die Tiere die Pflanzen nicht fressen.
12: Und für alle von uns, für die Natur sehen, aus diesen Gründen nicht sind und die generell auch Freunde der Kacheln sind. Die Berliner Bäderbetriebe haben ja heute informiert. Sie erwarten bis zu 100.000 Badegäste in ihren 13 Sommerbädern und dem Strandbad Wannsee in diesen warmen Tagen. Was empfehlen die, damit man nicht stundenlang in der prallen Sonne anstehen muss?
1: Ja, die Sprecherin hat mir heute erzählt, man sollte unbedingt ein Ticket online vorher buchen für ein bestimmtes Zeitfenster und dann muss man sich auch gar nicht anstellen. Dann kommt man sofort rein über die Expresseingänge. Den Ausweis natürlich nicht vergessen für alle Badegäste ab 14 Jahren. Die werden teilweise kontrolliert. Und auch da kann man auf der Internetseite der Bäderbetriebe gucken. Auch die haben eine Ampel entwickelt. Da kann man genau und live sehen, wie die Bäder gerade ausgelastet sind. Wenn ich jetzt gerade hier auf der Seite gucke, da sehe ich auch alle auf grün, momentan geringe Auslastung. Da könnte man sich dann vielleicht auch eins aussuchen, was nicht ganz so überrannt ist.
12: RBB24 Inforadio-Reporterin Juliane Kowalik war das mit Informationen zur Wasserqualität und zu Bademöglichkeiten an einem voraussichtlich sehr warmen Wochenende in Berlin. Jetzt haben wir es 16.50 Uhr, 10 Minuten vor 5. Und wir kommen zu einem ganz anderen Thema. Zwei Minenräumschiffe der deutschen Marine sind auf dem Weg ins Rote Meer. Sie sollen für einen Einsatz in der Straße von Hormus bereitstehen. Nach dem Rahmenabkommen zwischen den USA und dem Iran soll der Schiffsverkehr in der Meerenge wieder in die Gänge kommen. Denn das regelt eine Aufhebung der gegenseitigen Sperrungen für die Schifffahrt. Allerdings sind Details weiterhin unklar. Falls deutsche Marineschiffe in der Straße von Hormuz Minen räumen sollten, würde sich die Lage dort schnell entspannen. Hauptstadtkorrespondent Jakob Meyer ist dieser Frage nachgegangen.
3: Die Absichtserklärung zwischen Washington und Teheran macht Hoffnung, dass demnächst wieder Frachtschiffe eine ihrer wichtigsten Routen befahren können. Seit dem Kriegsausbruch vor fast 4 Monaten hat der Iran die Straße von Hormuz faktisch gesperrt, durch die normalerweise fast ein Fünftel des weltweiten Ölbedarfs transportiert wird, von den Förderländern am Persischen Golf in die ganze Welt. Der Hauptgeschäftsführer des Verbandes Deutscher Reeder, Martin Kröger, ist nach eigenen Worten vorsichtig optimistisch. Er rechnet aber nicht mit einer schnellen Rückkehr zum regulären Betrieb.
6: Jetzt müssen erstmal Sicherheitsrisiken beseitigt werden, also insbesondere die Minengefahr. Denn erst wenn die Sicherheit von Seeleuten und Schiffen dauerhaft gewährleistet ist, dann kann der Verkehr schrittweise auch wieder aufgenommen werden.
3: Bis es soweit ist, muss die Abfahrt hunderter Schiffe international abgestimmt werden, die wegen der iranischen Blockade im Persischen Golf festsitzen. Nach Angaben des Reederverbandes befinden sich rund 2000 Handelsschiffe in der Region, darunter etwa 45 Schiffe deutscher Reedereien mit allein ungefähr 1000 Seeleuten an Bord. Die schrittweise Wiederaufnahme des Schiffsverkehrs müsse deshalb sorgfältig organisiert werden, erklärt der Verband. An der Beseitigung möglicher Minen könnte sich auch die Bundeswehr

0: den Bedingungen aber geklärt sein, will die Bundesregierung auf den Bundestag zugehen und um ein Mandat für die Mission ersuchen. Das Parlament muss bewaffneten Auslandseinsätzen der Bundeswehr zustimmen. Das könnte im Eilverfahren auch innerhalb weniger Tage geschehen. Abgeordnete von Union und SPD haben allerdings Bedenken und wollen die Umstände erst genauer prüfen, bevor sie deutsche Soldaten ins Krisengebiet schicken. Auch Bundestagsvizepräsident Omid Nuripur von den Grünen erklärt:
1: Ich weiß nicht, was für ein Mandat jetzt kommen soll. Die Bundesregierung arbeitet jetzt an einem. Ich habe gelernt, Mandate erst zu lesen, bevor ich sie bewerte. Ich habe zurzeit sehr viele Fragen. Die iranische Seite, die jetzt gestärkt rauskommt, sagt, sie wären nicht bereit, irgendwelche Streitkräfte der NATO-Staaten vor Ort zu akzeptieren. Sie würden auf sie schießen. Wir werden sehen, was jetzt die Bundesregierung vorlegt. Ich bin sehr gespannt.
0: Bundeskanzler Friedrich Merz hat beim G7-Gipfel in Evian erklärt, dass sich der Bundestag in seiner letzten Sitzungswoche vor der Sommerpause Anfang Juli damit befassen könnte.
2: Jakob Mayer war das mit Informationen aus dem Hauptstadtstudio. 16.53 Uhr die Zeit.
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2: Seit 50 Jahren setzt sich Gabriele Stötzer in ihrer Kunst mit ihrem eigenen Körper und Themen wie Selbstbestimmung auseinander. Das tut sie gegen alle Widerstände. In der DDR landete sie im Gefängnis, im Westen wurde sie Dozentin, bekam das Bundesverdienstkreuz und blieb doch eher im Schatten der Szene. Doch nun steht die 73-Jährige im Rampenlicht, bekommt eine große Einzelausstellung im Gropiusbau in Berlin. Barbara Wiegand hat die Erfurterin dort getroffen.
4: Wenn man rangeht, merkt man erstmal, wie groß das selbst ist, ne? Und die Kraft, die dahinter ist.
5: Gabriele Stötzer steht vor einer riesigen Frauenfigur aus bunt gefärbter Wolle. Wie auf dem Sprung scheint sie, voller Dynamik, passend zum Titel Undine kommt. Mit der in ein Gitternetz verwobenen Wolle, dem großen Auge, dem Muttermund aus Keramik, ist die 2022 entstandene Arbeit eine bewusst weibliche, wollweiche Reaktion auf die Brutalität jüngst aufgeflammter Kriege.
4: Die habe ich dann gemacht, wo der Nahe Osten kam, der Krieg. Und dann habe ich gedacht, die Undine muss wieder kommen, die Urfrau, die Urkraft, ja, das ist ein imaginäres Gebilde von mir, die muss wieder kommen und muss sehen lernen. Also wir müssen hingucken, was es ist. Und wir müssen dem Stand halten und nicht weggucken.
5: Dabei sein und nicht schweigen, so lautet auch der Titel der Ausstellung. Und das ist Gabriele Stötzers Credo, seit sie 1977 wegen ihrer Beteiligung am Protest gegen die Ausbürgerung Wolf Biermanns zu einem Jahr Haft im Frauengefängnis Hoheneck verurteilt wurde.
4: Also ich war in einem Land, was Mauern hat, noch hinter Mauern. Und da begegnete ich mir wieder. Und dann dachte ich, dann gehst du im Osten wieder raus, das ist alles verloren und du kannst nur noch alles gewinnen. Und so bin ich eigentlich im Osten wieder rausgekommen und habe gedacht, jetzt gehst du in die Kunst, da wirst du nicht sofort verhaftet.
5: Gegängelt und schikaniert von einem System, das sie zur Bewährung in die Produktion steckte, suchte sie sich Freiräume in der Kunst. An den Grenzen gesellschaftlicher Konventionen, voller Humor und voller Ernst und gerne mit vollem Körpereinsatz. Etwa, wenn sie sich nackt, mit Farbe bemalt, bei einer Kunstaktion gegen die Wände drückte, sich drehte, so dass blutrote Abdrücke entstanden. Fotos der Performances sind jetzt hier zu sehen.
4: Naja, der weibliche Körper, und wenn man die Kunst anguckt, die Männer hatten den schon länger entdeckt als wie die Frauen. Was neu war, war, dass ich unsere Körper selber, die von mir und meinen Freundinnen benutzt habe, um zu der Pforte des Urweiblichen zu kommen. Und über den weiblichen Körper ging ich dann in das tiefere Wesen des Weiblichen, das für mich ja das Kreativ-Schöpferische ist.
5: Locker chronologisch präsentiert sind jetzt im Gropiusbau die Zeugnisse dieser Kraft und Kreativität zu erleben. Angefangen von ersten, teils klitzekleinen, kubistisch angehauchten Porträtbildern über Filme, Fotos von Aktionen bis hin zu den aktuellen Textilarbeiten. Ein Werk, das eng mit Stötzers Leben verbunden ist, so persönlich wie politisch. Mit einer von ihr begründeten Künstlerinnengruppe besetzt Gabriele Stötzer etwa Anfang der 80er Jahre Häuser in Erfurt, um Werkstätten einzurichten. Nach der Wende dann zeigt sie sich selbst als fotografische Skulptur nackt, eins geworden mit den bröckelnden Mauern um sie herum. Beklemmend im Angesicht einer Welt im Umbruch.
4: Ich gucke einfach, was passiert und reagiere da drauf, auf meine Zeit, auf das Jetzt. Und sobald ich Kunst mache, und das ist eben egal, ob ich in einer Diktatur bin oder einer Demokratie, der Raum der Kunst ist einzigartig, ja, und der ist nur für mich da, den betrete ich und dann bin ich glücklich. Und das ist auch noch ein Zusatz zur Kunst, ja, das Glück.
5: So ist es für Gabriele Stötzer ein Glück, Kunst zu schaffen. Und für den Betrachter dieser Kunst in ihrer versponnenen, ernsten, urkomischen Art ein Glücksfall, sie zu entdecken.
2: Barbara Wiegand war das über die Ausstellung zu Gabriele Stötzer im Gropiusbau in Berlin, die heute

0: Abend eröffnet wird.
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0: Das Wetter für Berlin und Brandenburg. Wir schauen auf die Temperaturen. Die liegen aktuell in Brandenburg an der Havel bei 29 Grad. 29 Grad haben wir auch in Cottbus, zwischen 27 und 29 Grad in Berlin. Bis zum Abend begleitet uns weiter ein trockener Mix aus Sonne und Wolken. Nur hier und da soll es Schauer geben. Schauen wir auf die Nacht. Da ist es teils wolkig, teils gering bewölkt oder sternenklar und meist trocken. Die Temperaturen lau, minimal 20 bis 15 Grad. Und am Freitag mal Sonne, mal Wolken und im Verlauf ein paar mitunter kräftige Schauer oder Gewitter.
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0: Mit Josefine Kurzmacher.
3: A9 Berlin Richtung Leipzig zwischen Brück und Niemeck ist die Autobahn nach einem Unfall gesperrt. Vor der Abfahrt Brück dauert es eine Stunde länger. Letzte freie Ausfahrt ist Belitz. Im Staubereich hat sich auch ein Folgeunfall ereignet. A10 südlicher Berliner Ring Richtung Dreieck Spreeau zwischen Rangsdorf und dem Schönefelder Kreuz. Stau nach einem Unfall auf der linken Spur plus 20 Minuten hier. A10 westlicher Ring Richtung Dreieck Havelland zwischen Großkreuz und Leest, Stau plus 20. A13 Berlin Richtung Dresden zwischen Teupitz und Barutmark steht ein defektes Fahrzeug plus 20 Minuten hier. Im weiteren Verlauf in Richtung Dresden 20 Minuten plus zwischen Klettwitz und Schwarzheide. Wir wünschen gute Fahrt.
0: Es ist 17 Uhr.
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0: Mit Christoph Kober, guten Tag. Seit Wochen attackiert die Ukraine mit Schwärmen von Drohnen die russische Ölinfrastruktur. Nun ist eine große Raffinerie in Moskau wieder Ziel eines Angriffs geworden, um den russischen Machthaber Putin zu Verhandlungen zu zwingen. Josefine Grutzmacher hat die Nachrichten.
3: Der ukrainische Präsident Selenskyj hat mit weiteren massiven Angriffen auf Moskau gedroht, sollte Russland den Krieg gegen sein Land fortsetzen. Wörtlich erklärte der Staatschef, wenn die Ukraine brennt, wird auch Moskau brennen. In der Nacht hatte die Ukraine mit fast 200 Drohnen den wohl größten Angriff seit Kriegsbeginn auf die russische Hauptstadt geflogen. Dabei ist eine Ölraffinerie am Stadtrand stark beschädigt worden. Auf Bildern sind Explosionen und große Rauchwolken zu sehen. Moskaus Bürgermeister Sobjanin bestätigte den Angriff. Die vier Flughäfen der Stadt mussten zwischenzeitlich ihren Betrieb einstellen. Eine internationale Mission, um die Straße von Hormuz abzusichern, wird immer wahrscheinlicher. Laut NATO-General Rutte stehen 40 Länder bereit, um sich an einem solchen Einsatz zu beteiligen. Die Führung soll bei Frankreich und Großbritannien liegen. Beim Treffen der NATO-Verteidigungsminister ging es auch um die Frage, wie die Bündnismitglieder ihre Verteidigungsfähigkeit stärken können. Die USA haben angekündigt, ihren Truppenbeitrag in Europa zu verringern. US-Verteidigungsminister Hexter forderte beim Treffen in Brüssel von den Verbündeten erneut, ihre Militärausgaben zu erhöhen. Das Bundesarbeitsministerium hat Kritik an den Plänen zu einer Reform des Arbeitszeitgesetzes zurückgewiesen. An dem Referentenentwurf, der aktuell für Aufregung sorge, werde noch intern gearbeitet, hieß es aus dem Haus von Ministerin Baas. Noch sei man nicht mal in der Abstimmung mit anderen Teilen der Bundesregierung. Aus dem Hauptstadtstudio Tim Aßmann.
4: Von Politikern der Union und Arbeitgeberverbänden kommt aber bereits heftige Kritik an dem noch unfertigen Entwurf. Darin ist vorgesehen, dass eine Flexibilisierung der täglichen Arbeitszeit, also ein Abweichen von der Regel des 8-Stunden-Tages, dort möglich ist, wo es Tarifverträge gibt. Im Koalitionsvertrag von SPD und Union ist diese Einschränkung nicht vorgesehen. CDU, CSU und Arbeitgeber fordern flexiblere Arbeitszeiten für alle Branchen, unabhängig von der Tarifbindung. Die Arbeitsministerin und SPD-Co-Parteichefin Baas hält die Flexibilisierung für unnötig und will sie nur umsetzen, weil sie im Koalitionsvertrag vereinbart wurde.
3: Das geplante Gebäudemodernisierungsgesetz von Wirtschaftsministerin Reiche könnte gegen das Grundgesetz verstoßen. Das zeigt ein neues Gutachten des Wissenschaftlichen Dienstes des Bundestags. Darin verweisen die Experten auf Studien, wonach es mit dem neuen Gesetz zu einem Anstieg der Treibhausgasemissionen kommen könnte. Das würde bedeuten, dass sich künftige Generationen unverhältnismäßig stark darum kümmern müssten, vereinbarte Klimaziele einzuhalten. Das Verschieben solcher Aufgaben in die Zukunft hatte das Bundesverfassungsgericht aber schon einmal für nicht zulässig erklärt. Das Berliner Abgeordnetenhaus hat das Vergabegesetz geändert. Für kleine und mittlere Unternehmen soll es so leichter werden, öffentliche Aufträge zu bekommen. Pauline Pieper, RBB 24, Landespolitik.
5: Künftig dürfen öffentliche Aufträge bis zu einer Grenze von 500.000 Euro ohne Ausschreibung vergeben werden. Bisher lag der Grenzwert bei 50.000 Euro. Außerdem müssen Unternehmen bei allen öffentlichen Aufträgen bereits ab 1.000 Euro nach Tarif zahlen. Während die Koalitionsfraktionen SPD und CDU die neue Regelung als Bürokratieabbau lobten, gab es von Seiten der Opposition Kritik. Der linken Politiker Valgoglio kritisierte etwa, dass die Änderung soziale Vergabekriterien wie den Vergabemindestlohn aushebele. Ebenfalls beschlossen hat das Abgeordnetenhaus ein neues Gaststättengesetz. Künftig dürfen Restaurants, Cafés und Bars in Ausgehvierteln länger draußen bedienen. Sonntags bis donnerstags bis 23 Uhr, freitags und samstags bis 24 Uhr.
3: Kanada hat einem Fußballnationalspieler der Elfenbeinküste die Einreise verweigert. Stürmer Wahi dürfe nicht mit dem Team von den USA nach Toronto fliegen, teilte sein Verband mit. Dort findet übermorgen das zweite Gruppenspiel der Elfenbeinküste gegen Deutschland statt. Gegen Wahi laufen in Frankreich, wo er derzeit spielt, Ermittlungen wegen des Verdachts auf Betrug, Korruption und Geldwäsche. Grund sind Manipulationsvorwürfe. Wahi soll sich in einem Ligaspiel absichtlich eine gelbe Karte abgeholt haben. Wie nachträglich festgestellt wurde, soll auf diese Verwarnung bei Wetten auffällig viel Geld gesetzt worden sein. Soweit die Nachrichten. 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Das Wetter. Bis zum Abend Sonne und Wolken im Wechsel, später aber auch einzelne Schauer. Aktuell haben wir in Berlin-Spandau-Eiskeller 29, in Marzahn 27 Grad, in Roland 31 und in Stechlin 24 Grad. Nachts teils wolkig oder klar und meist trocken und lau mit minimal 20 bis 15 Grad. Morgen mal sonnig, mal wolkig, teils aber kräftige Schauer oder Gewitter, Tageshöchstwerte bis 33 Grad. Die Zeit 17.05 Uhr.
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0: Weiter für Sie im Studio Christoph Kober. Schönen guten Tag. Die Verteidigungsministerinnen und Minister der NATO sitzen heute in Brüssel zusammen, kurz nachdem die USA und der Iran ein Rahmenabkommen zum Ende des Krieges, den beide Länder gegeneinander geführt haben, unterschrieben haben. Wie der Iran-Deal in den NATO-Kreisen in Brüssel bewertet wird, fasst unsere Korrespondentin Sabrina Fritz zusammen.
6: Also es gab Lob und Kritik. Lob gab es von den meisten Verbündeten für den Iran-Deal. Also da hat der NATO-Chef gesagt, das fanden viele jetzt sehr gut. Vor allem eben, dass der Iran künftig keine Atombomben haben soll. Und Kritik gab es aber auch, nämlich von den Amerikanern. Und die haben die Europäer ganz schön ihnen eine Standpauke gehalten, weil viele eben angeblich noch zu wenig für ihre Verteidigung ausgeben würden. Und auch, weil sie eben die USA nicht unterstützt haben bei ihrem Angriff gegen den Iran. Also das Verhältnis zwischen den USA und den europäischen Verbündeten, das ist nach wie vor ziemlich schwierig.
0: Großes Thema beim NATO-Treffen heute auch die Sicherheit der Allianz. Denn die USA wollen dafür weniger als früher beitragen, sagt unsere Korrespondentin.
6: Die verändert sich auf jeden Fall, diese Sicherheitslage. Es ist richtig, dass einerseits die meisten Europäer mehr Geld für ihre Verteidigung ausgeben, allen voran Deutschland. Deutschland wurde auch heute vom NATO-Chef ausdrücklich erwähnt. Aber andererseits ziehen eben die Amerikaner doch sehr viel, ich sage jetzt mal, Kampfflugzeuge, Langstreckenbomber, Soldaten, also all das steht im Raum, dass das aus Europa abgezogen wird und dann an andere Teile der Welt vielleicht verlegt wird. Und da müssen eben jetzt die Europäer schnell schauen, wie sie diese Lücke schließen können. Und das war heute auch auf jeden Fall ein Thema, dass man, wie der NATO-Chef gesagt hat, zumindest auf dem Papier, also in der Planung weiß, was können die einzelnen Verbündeten leisten?
0: Informationen aus Brüssel waren das von unserer Korrespondentin Sabrina Fritz vom Treffen der NATO-Verteidigungsministerinnen und Minister. 7:07 die Zeit. Umwelt und Klima sind in Deutschland gut geschützt, zumindest auf dem Papier. In der Realität leiden sie dann aber trotzdem oft, weil bestehende Gesetze nicht ausreichend umgesetzt oder nicht eingehalten werden. Zu diesem Ergebnis kommt der Sachverständigenrat für Umweltfragen, der die Bundesregierung in Fragen der Umweltpolitik berät. Die Folge: Umwelt- und Klimaziele werden oft nicht erreicht. Aus dem ARD-Hauptstadtstudio dazu Maximilian Ulrich.
7: Wenn die Klimaanlage im Auto nicht mehr richtig kühlt, muss oft das Kühlmittel nachgefüllt werden. Manche dieser Kühlmittel in älteren Autos sind aber wahre Klimakiller, sogenannte fluorierte Treibhausgase, kurz F-Gase. Sie sind teilweise um das 1000-fache klimaschädlicher als Kohlendioxid. Die EU will sie deshalb vom Markt nehmen und dadurch steigen die Preise. Die Folge: Der Schwarzmarkt mit F-Gasen boomt, sagt Jens-Martin König vom hessischen Umweltministerium.
8: Wir sprechen inzwischen von organisierter Klimakriminalität. Die Gase kommen in großen Mengen aus China, ganz überwiegend. Da werden Abnehmer direkt angesprochen, am nächsten Tag wird geliefert. Das ist organisiertes Verbrechen und dem muss man dann auch mit entsprechenden Mitteln entgegentreten.
7: Doch genau daran hapert es. Und F-Gase sind nur ein Beispiel von vielen. Der Sachverständigenrat für Umweltfragen spricht deswegen von einer klaffenden Lücke zwischen Anspruch und Wirklichkeit beim deutschen Umweltschutz. Umweltgesetze würden nicht richtig angewandt und eine der Ursachen sei oft schon der Gesetzestext selbst, sagt Annette Elisabeth Töller vom Umweltrat.
9: Also das erste wichtige Problem ist, dass die Gesetze selber häufig so formuliert sind, dass ihre Anwendbarkeit schwierig ist. Sie enthalten vage Formulierungen, unbestimmte Rechtsbegriffe, vielfältige Ausnahmeregelungen und manchmal Regelungen, die einfach so überhaupt nicht anwendbar sind.
7: Hinzu kommt, viele Gesetze sind von Bundesland zu Bundesland unterschiedlich. Außerdem entstünden sie oft unter enormem Zeitdruck, sagt Töller.
9: Wenn Sie einen Gesetzentwurf am Freitagnachmittag bekommen mit der Bitte, bis Montag dazu Stellung zu nehmen, können Sie sich vorstellen, dass man da nicht viel Substanzielles zu Wege bringt. Und das geht zulasten der Qualität der Gesetze insgesamt, aber eben auch die Anwendbarkeit, die Durchführbarkeit, die leidet darunter sehr.
7: Der Sachverständigenrat für Umweltfragen sorgt sich, dass wegen des Reformdrucks der Bundesregierung das Umweltrecht auf der Strecke bleibt. Schnellere Genehmigungsverfahren und weniger Auflagen für Unternehmen dürften nicht zulasten des Natur- und Umweltschutzes gehen. Diese Sorge teilt auch Jan-Niklas Gesenhus, der umweltpolitische Sprecher der Grünen im Bundestag.
10: Das sehen wir jetzt auch im Moment wieder, dass das gute Umweltrecht, was wir haben, immer wieder zurückgedreht wird. Und das ist zum Schaden aller, weil man sich eben nicht drauf verlassen kann.
7: Und was sagt das Bundesumweltministerium zum Gutachten des Sachverständigenrats? Das Ministerium will das Gutachten nun auswerten und teilt dem ARD-Hauptstadtstudio schriftlich mit:
11: Auch für das Umweltministerium ist es ein zentrales Anliegen, bürokratische Regelungen zu vereinfachen, ohne notwendigen Umwelt- und Klimaschutz in Frage zu stellen. So wurden zum Beispiel bundesweite Standards für den Vogelschutz geschaffen, um die Elektrifizierung von Bahnstrecken zu beschleunigen.
7: Standards für den Vogelschutz sind gut. Doch Jens-Martin König vom hessischen Umweltministerium, der gegen den Schwarzmarkt mit klimaschädlichen F-Gasen kämpft, will auch härtere Strafen für Umweltsünder.
8: Es ist tatsächlich so, dass Umwelt- und Klimakriminalitäten noch immer wahrgenommen werden, als wenn es darum ginge, ob ein einzelnes Blümchen im Naturschutzgebiet ausgerupft wird. Das ist aber nicht mehr das Thema. Umwelt- und Klimaschutz, das sind Bereiche, in denen sich die organisierte Kriminalität rasant ausbreitet. Und von daher ärgert uns diese falsche Wahrnehmung des Themas sehr.
7: In Frankfurt am Main ermitteln die Behörden deshalb jetzt gemeinsam. Eine zentrale Staatsanwaltschaft bündelt hessenweit die Verfahren mit dem Ziel, Umweltrecht wirksam durchzusetzen.
0: Informationen waren das von Hauptstadtkorrespondent Maximilian Ulrich. 5:11 haben wir es. Wie viel Weltkriegsmunition ist noch in Brandenburgs Böden? Niemand weiß das sicher, aber diese Woche kommt ungewöhnlich viel davon an die Oberfläche. Eine große Bombenentschärfung in Potsdam, eine alte Kanone wird aus der Neiße gezogen und dann noch ein großer Fund von Munition auf dem Flugplatz Schacksdorf bei Finsterwalde. Dort ist heute Mittag das meiste abtransportiert worden. RBB-Reporterin Theresa Wunderlich war dabei.
12: 32 sowjetische Bomben, 3 Raketen und 1 deutsche Flugabwehrkanone aus dem Zweiten Weltkrieg. Diese historischen Funde liegen nun alle sicher festgezurrt im roten LKW vom Kampfmittelbeseitigungsdienst Brandenburg. Auch für die Experten ist das kein alltäglicher Fund. Entdeckt wurde die Weltkriegsmunition bei einer geplanten Absuchung. Denn bald soll auf dem Flugplatz ein Solarpark und ein Batteriespeicher gebaut werden. Als ehemaliger Militärflugplatz gilt das Gelände als verdächtig, sagt Martin Fronzek, Direktor des Amtes Kleine Elster.
13: Es wurde natürlich hoch gekämpft und der Flugplatz wurde halt noch während der Kriegszeit in den letzten Tagen durch die Russen benutzt. Und da denke ich mal, kann solche Munition vergraben, verbuddelt, in Vorbereitung oder ähnliches gewesen sein.
12: Ein Großteil der Bomben konnte geborgen und abtransportiert werden. Aber noch ist der Flugplatz nicht munitionsfrei, sagt Enrico Schnick vom Kampfmittelbeseitigungsdienst.
14: 3 Bomben, die nicht transportfähig sind, die morgen gesprengt werden müssen. Also die haben ein Zündsystem, die haben noch einen intakten Zünder und deswegen sind sie nicht transportfähig.
12: Für die Sprengung wird ein Sperrkreis von 500 Metern eingerichtet. Auch die Südstraße am Flugplatz kann kurzfristig gesperrt werden. Für die Bevölkerung gibt es aber keinen Grund zur Sorge.
14: Ich sag mal, hier ist es problemlos, weil wir keine Wohnbebauung in der Nähe haben. Genau, wenn der Sperrkreis eingerichtet ist, dann werden hier morgen die 3 Bomben gesprengt.
12: Danach sind die Arbeiten auf dem Flugplatz aber noch nicht vorbei, vermutet Enrico Schnick.
14: Also die Kampfmittelräumfirma, die sucht ja noch weiter ab. Hier reden wir von einem Flugplatz, der seit 1935 Militärflugplatz ist und genutzt wurde. Also es würde mich wundern, wenn hier nichts mehr gefunden wird.
12: Auf dem Flugplatz in Schacksdorf könnten sich also noch weitere historische Überreste verbergen.
0: Soweit RBB-Reporterin Theresa Wunderlich. Und erstmal nicht wundern, wenn Sie es morgen gegen 10 Uhr rund um Finsterwalde ein paar Mal knallen hören. Dann war die Sprengung nämlich erfolgreich.
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0: Und zack ist er rum, der erste Spieltag der Fußball-Weltmeisterschaft in Nordamerika. Alle 48 Mannschaften waren einmal dran und zum Abschluss in der vergangenen Nacht hat es ja unter anderem ein begeisterndes 4:2 der englischen Mannschaft gegen Kroatien gegeben. Für die deutsche Elf wird es am Samstag wieder ernst. Da steht das 2. Spiel der WM für die Deutschen an. Gegner wird dann die Elfenbeinküste sein. Nicht nur darüber kann ich mit unserem WM-Reporter in den USA sprechen, Martin Roschitz. Hallo.
15: Hallo nach Berlin.
0: Übermorgen schon der 2. deutsche Auftritt. Was steht an für die DFB-Elf und was ist das große Thema derzeit im Team?
15: Ja, es geht wieder konzentriert zur Sache nach der freien Zeit Anfang der Woche. Julian Nagelsmann hat ja das etwas sperrige WM-Motto ausgegeben. Das Entscheidendste ist, was ihr als nächstes tut. Also da geht mir das von Spiel zu Spiel denken von Sepp Herberger besser über die Lippen, aber sei es drum. Als nächstes geht's gegen die Elfenbeinküste und die Spieler wissen, das wird schwer. Da brauchen wir unsere volle Konzentration und Kondition, um diese Partie zu gewinnen und damit sicher in der K.O.-Runde zu stehen. Deshalb wird gerade aktuell trainiert, seit einer Viertelstunde übrigens auf dem Nebenplatz, wo bisher eigentlich nur die Torhüter trainiert haben. Der DFB hat das begründet, ja, wir haben ja 2 Plätze, dann wollen wir mal den einen schonen und sind heute auf dem anderen. Es ist nicht ganz so heiß, aber drückend schwül. Die Bedingungen in Toronto beim Spiel, die werden anders sein. Angenehmer 23, 24 Grad am Samstag. Also das Hitzethema ist auch beim 2. Spiel keines für die deutsche Mannschaft.
0: Ich habe es eingangs gesagt, 48 Mannschaften sind bei dieser WM dabei, darunter auch so Teams wie aus Curaçao oder aus Usbekistan. Mittlerweile hat jede Mannschaft einmal gespielt. Wie fällt denn dein Fazit aus?
15: Ich hätte durch die Aufstockung auf 48 Teams schon mit mehr deutlichen Ergebnissen gerechnet, aber das 7:1 von Deutschland gegen Curaçao war die Ausnahme. Jordanien hat Österreich lange geärgert, Kap Verde und die Kongolesen haben sogar gepunktet gegen Spanien und Portugal. Der Abstand, kann man schon sagen, zwischen den Schwergewichten und den Exoten wird kleiner. Viele Spieler stehen in europäischen Profiligen unter Vertrag, die Teams sind taktisch gut ausgebildet, sind körperlich fit, vor allen Dingen, was hier wichtig ist. Und die Favoriten werden sich am Ende vermutlich, so denke ich zumindest, trotzdem durchsetzen. Aber sie müssen deutlich härter dafür arbeiten als gedacht.
0: Auf welche Partien können wir denn heute gespannt sein? Los geht's ja mit Tschechien gegen Südafrika.
15: Ja, beide haben ihr erstes Spiel verloren. Südafrika auch noch 2 Spieler mit roten Karten. Die Tschechen hoffen auf Patrick Schick, ihren Torjäger von Bayer Leverkusen, der ja kein gutes Spiel gemacht hat beim 1:2 gegen Südkorea. Jetzt muss er schon liefern. Aufgrund der Auftaktniederlagen hat schon dieses 2. Gruppenspiel für beide Teams vorentscheidenden Charakter. Ich fand die Südafrikaner aber so schwach im ersten Spiel, dass ich schon an einen Sieg der Tschechen glaube.
0: Und über ein Thema müssen wir noch reden. Die umstrittenen Trinkpausen, die Hydration Breaks. Breaks, die auch in Stadien stattfinden, die auf 20 Grad runtergekühlt werden. Viele Fans, auch Spieler und Offizielle sehen diese Unterbrechungen kritisch und ärgern sich darüber.
15: Also gestern 19 Grad in Toronto beim Spiel Ghana gegen Panama und Buhrufe der Fans für die Trinkpause. In klimatisierten Stadien wie in Houston, Dallas oder Atlanta sind diese Hydration Breaks natürlich auch komplett überflüssig. Bei Temperaturen von deutlich über 30 Grad müssen die Spieler trinken und sich abkühlen können. Julian Nagelsmann hat nach dem 7:1 ja gesagt, dass die Pausen unter diesen Bedingungen sinnvoll seien, wenn es denn so heiß ist. Die Kritik hat sich deshalb weniger gegen die Cooling Breaks selbst gerichtet, als gegen das Ganze drumherum. Niederlande-Kapitän Virgil van Dijk, der hat nach dem 2:2 gegen Japan gesagt, dass die Unterbrechungen inzwischen eigentlich wie zusätzliche Werbepausen genutzt werden. Und genau das haben ja auch viele Kritiker aufgegriffen. Natürlich geht es um Gesundheitsschutz, aber eben auch um TV-Zeiten und Vermarktung.
0: Vielen Dank. Informationen waren das aus den USA von unserem WM-Reporter Martin Roschitz.
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0: Mit Josefine Grutzmacher.
3: A9 Berlin Richtung Leipzig zwischen Brück und Niemeck ist die Autobahn gesperrt. Vor der Abfahrt Brück dauert es eine Stunde länger. Letzte freie Ausfahrt ist Belitz. Im Staubereich hat es auch einen Folgeunfall gegeben. A10 südlicher Ring Richtung Dreieck Spreeau zwischen Rangsdorf und Schönefelder Kreuz. Stau nach einem Unfall plus 20 Minuten hier. Im weiteren Verlauf Richtung Dreieck Spreeau zwischen Niederlehme und Dreieck Spreeau ist die Autobahn gesperrt. Dort läuft ein Feuerwehreinsatz. A10 westlicher Ring Richtung Dreieck Havelland zwischen Großkreuz und Leest Stau mit 20 Minuten plus. A13 Berlin Richtung Dresden zwischen Teupitz und Barothmark steht ein defektes Fahrzeug. Eine Spur ist blockiert plus 20 Minuten. Im weiteren Verlauf Richtung Dresden nochmal plus 20 Minuten zwischen Klettwitz und Schwarzheide. A24 Hamburg Richtung Berlin zwischen Herzsprung und Neuruppin ist die Autobahn auf der linken Spur wieder frei, aber es gibt noch langen Stau. Letzte freie Möglichkeit zum Abfahren Dreieck Wittstock-Dosse. In Berlin brauchen Sie aktuell noch Geduld auf der A100 Richtung Wedding zwischen Innsbrucker Platz und Detmolder Straße im weiteren Verlauf vor dem Dreieck Funkturm.
0: 17.20 Uhr.
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0: Mit Christoph Kober. Schönen guten Tag. Mit dem schwersten Drohnenangriff seit 2 Jahren hat die Ukraine die russische Hauptstadt Moskau attackiert. Zu Zielen und Hintergründen der Aktion gleich Einschätzungen von unserem Korrespondenten. Vorher die Nachrichten und die hat Josefine Grützmacher.
3: Der ukrainische Präsident Selenskyj hat mit weiteren massiven Angriffen auf Moskau gedroht, sollte Russland den Krieg gegen sein Land fortsetzen. Wörtlich erklärte der Staatschef, wenn die Ukraine brennt, wird auch Moskau brennen. In der Nacht hatte die Ukraine mit fast 200 Drohnen den wohl größten Angriff seit Kriegsbeginn auf die russische Hauptstadt geflogen. Dabei ist eine Ölraffinerie am Stadtrand stark beschädigt worden. Auf Bildern sind Explosionen und große Rauchwolken zu sehen. Moskaus Bürgermeister Sobjanin bestätigte den Angriff. Die 4 Flughäfen der Stadt mussten zwischenzeitlich ihren Betrieb einstellen. Eine internationale Mission, um die Straße von Hormuz abzusichern, wird immer wahrscheinlicher. Laut NATO-General Rutte stehen 40 Länder bereit, um sich an einem solchen Einsatz zu beteiligen. Die Führung soll bei Frankreich und Großbritannien liegen. Beim Treffen der NATO-Verteidigungsminister ging es auch um die Frage, wie die Bündnismitglieder ihre Verteidigungsfähigkeit stärken können. Die USA haben angekündigt, ihren Truppenbeitrag in Europa zu verringern. US-Verteidigungsminister Hegseth forderte beim Treffen in Brüssel von den Verbündeten erneut, ihre Militärausgaben zu erhöhen. Israel bricht wegen angeblicher Apartheid-Vergleiche bis auf Weiteres den Kontakt zur EU-Außenbeauftragten Kallas ab. Der israelische Außenminister sagte, er kommuniziere nicht mehr mit Kallas, bis sie ihre Äußerungen zurücknehme. Kallas soll Berichten zufolge bei einem Besuch in Mexiko Israels Vorgehen im Westjordanland und im Gazastreifen mit der Politik des südafrikanischen Apartheid-Regimes verglichen haben. Eine Stellungnahme aus dem Büro der EU-Außenbeauftragten lag zunächst nicht vor. Das Verhältnis zwischen Israel und der EU ist seit längerem angespannt. Die EU kritisiert unter anderem den Ausbau jüdischer Siedlungen im Westjordanland. Das geplante Gebäudemodernisierungsgesetz von Wirtschaftsministerin Reichel könnte gegen das Grundgesetz verstoßen. Das zeigt ein neues Gutachten des Wissenschaftlichen Dienstes des Bundestags. In Auftrag gegeben haben es die Grünen. Aus unserem Hauptstadtstudio Lissi Kaufmann.
19: Mit Blick auf die Emissionen haben die Fachleute jetzt aber Zweifel, ob das neue Gesetz von Wirtschaftsministerin Reichel einer Klage beim Bundesverfassungsgericht standhalten würde. Die Gutachter verweisen auf Studien, wonach es mit dem neuen Gesetz zu einem Anstieg der Treibhausgasemissionen kommen könnte. Das wiederum, so heißt es, würde die Reduktionslasten unverhältnismäßig in die Zukunft schieben. Das bedeutet, künftige Generationen müssten sich dann darum kümmern, Klimaziele einzuhalten. In einem Beschluss von 2021 hatte das Bundesverfassungsgericht schon einmal klargestellt, dass künftige Generationen nicht belastet werden dürfen, indem Klimaschutzmaßnahmen in die Zukunft geschoben werden.
3: Bei der Innenministerkonferenz in Hamburg zeichnet sich bei einigen Themen eine schwierige Einigung ab. Umstritten sind unter anderem der Umgang mit Flüchtlingen aus Syrien und Maßnahmen gegen die organisierte Kriminalität. Aus Hamburg, Oliver Wuttke.
20: Am Morgen noch große Eintracht bei den Themen Zivilschutz und Krisenvorsorge. Aber dann begann das Tauziehen um strittige Punkte. Stichwort Bleiberecht für geflüchtete Menschen aus Syrien. Während die unionsgeführten Länder die Voraussetzungen für die Rückkehr vieler Menschen gegeben sehen, wollen die SPD-Länder Rückführungen zunächst auf Straftäter und Gefährder beschränken. Viele Firmen seien schließlich auf gut integrierte Menschen angewiesen. Auch eine Bargeldobergrenze als Mittel im Kampf gegen Geldwäsche und organisiertes Verbrechen bleibt umstritten. Hier bremst insbesondere Bayern, weil sich der Landtag dort gegen solch ein Limit ausgesprochen hat.
3: Das Berliner Abgeordnetenhaus hat das Vergabegesetz geändert. Künftig dürfen öffentliche Aufträge bis zu einer Grenze von 500.000 Euro ohne Ausschreibung vergeben werden. Für kleine und mittlere Unternehmen soll es so leichter werden, öffentliche Aufträge zu bekommen. Bislang lag der Grenzwert bei 50.000 Euro. Außerdem müssen Unternehmen künftig bei allen öffentlichen Aufträgen bereits ab 1.000 Euro nach Tarif zahlen. Ebenfalls beschlossen hat das Abgeordnetenhaus ein neues Gaststättengesetz. Künftig dürfen Restaurants, Cafés und Bars in Ausgehvierteln länger draußen bedienen, freitags und samstags sogar bis Mitternacht. Soweit die Nachrichten. 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Das Wetter? Bis zum Abend Sonne und Wolken im Wechsel, später auch einzelne Schauer. Aktuell in Berlin, Spandau, Eiskeller 29, in Marzahn 27, in Ruhland 31, in Stechlin 24 Grad. Nachts teils wolkig, teils klar und meist trocken bei 20 bis 15 Grad. Morgen mal sonnig, mal wolkig, zum Teil mit kräftigen Schauern oder Gewittern bei bis zu 33 Grad. Die Zeit 17.25 Uhr.
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0: Weiter geht's mit Christoph Kober. Schönen guten Tag. In den sozialen Netzwerken kann man sie sehen. Bilder von Feuer, von dunklem Rauch, der aufsteigt über der russischen Hauptstadt Moskau, von einer der großen Ölraffinerien im Süden der Stadt. Angegriffen von Dutzenden ukrainischen Drohnen. Nach offiziellen Angaben soll auch ein Wohnhaus in Moskau und ein Hochhaus in der Umgebung getroffen worden sein, in dem, was der ukrainische Präsident Selenskyj als Teil der ukrainischen, Zitat, Langstreckensanktionen gegen die russische Ölindustrie bezeichnet. Es soll über 16 Verletzte bei dieser Aktion gegeben haben. Darüber habe ich gesprochen mit Björn Blaschke. Er beobachtet von Köln aus die Lage für das ARD-Studio Moskau. Nach Angaben des Moskauer Bürgermeisters war die Attacke eine der schwersten ukrainischen Drohnenangriffe auf die Stadt seit Kriegsbeginn. Und unser Reporter bestätigt diesen massiven Angriff.
21: Es sind mehr als 500 ukrainische Drohnen offensichtlich abgeschossen worden, so die Angaben des Verteidigungsministeriums in Moskau. Und die Ziele, wie es hieß, der Terroristen, so werden dann immer die Angreifer genannt, die Angreifer aus der Ukraine. Diese Ziele seien in Moskau und in der Region Moskau gewesen, aber letztlich auf mehrere Landesteile der Russischen Föderation verteilt. Und dass eben jetzt die Moskauer Ölraffinerie ein zweites Mal in Folge angegriffen worden ist, das führt letztlich dazu, dass gesagt wird, es war einer der schwersten Angriffe. Außerdem sind alle Flughäfen gesperrt worden, zeitweilig zumindest. Es handelt sich dabei um 4, soweit ich weiß. Da musste der Flugbetrieb komplett eingesperrt werden. 170 Flüge sind ausgefallen oder verschoben worden. Also das war schon ein sehr massiver Angriff, der da offensichtlich von Seiten der Ukraine geflogen war.
0: Sie sagen, Hauptziel war eine große Raffinerie im Süden Moskaus, schon zum zweiten Mal innerhalb einer Woche. Was wissen Sie darüber?
21: Naja, der Betrieb ist da mittlerweile eingestellt worden, mehr oder weniger. Und das ist jetzt eben nur symbolisch, also symbolisch, weil es in Moskau ist. Letztlich greift die Ukraine jetzt seit Monaten, muss man sagen, Ölproduktionsstätten an. Und mit Ölproduktionsstätten meine ich eben nicht nur Raffinerien, also da, wo Öl umgearbeitet wird, zum Beispiel eben in Benzin oder ähnliche Stoffe, wie Kraftstoffe wie Diesel oder auch Kerosin, sondern es handelt sich auch um Tanklager, also da, wo Öl eingelagert wird, fertig gemacht wird für den Transport. Es sind Terminals angegriffen worden, beispielsweise in der Nähe von St. Petersburg, wo Öl auf Schiffe verladen wird. Also all diese Anlagen sind Ziel mittlerweile der Ukraine und das trifft natürlich Russland mittlerweile doch auch stark.
0: Ja, denn es gibt Tankstellen, da bleiben die Preisanzeigen mittlerweile schwarz, weil es eben keinen Kraftstoff mehr dort zu kaufen gibt. Wie ist denn die Resonanz der Menschen darauf?
21: Na, die halten sich zurück. Also Sie haben ja eben kurz die sozialen Medien angesprochen. Es ist mittlerweile so, dass man nicht mehr ohne Probleme Bilder machen darf von angegriffenen Häusern beispielsweise in Russland. Also das ist sehr stark sanktioniert worden. Da drohen Strafen. Und deshalb gibt es gar nicht mehr so viele Bilder. Und deshalb insgesamt haben die Leute Angst, sich dazu äußern. Wir haben heute versucht, in Moskau eine Umfrage zu machen. Und die Kollegin, die es gemacht hat, sagte, naja, die Leute seien sehr zurückhaltend. Also man möchte sich nicht äußern. Denn das, was man äußern könnte, ist möglicherweise eben Kritik. Und man möchte nicht in den Ruch kommen, kritisch zu sein gegenüber der Führung des Landes.
0: Es gibt auch Bilder, wie die russische Flugabwehr teilweise hilflos versucht, diese Drohnen vom Himmel zu schießen und eben daran scheitert. Und das nicht zum ersten Mal. Wie kommt das eigentlich?
21: Die Drohnen sind nicht so groß, dass man sie leicht ins Visier nehmen könnte, aber dafür schnell. Und das bedeutet, dass man sie leicht auch verfehlen kann. Und das ist eben, glaube ich, auch eines der Probleme, dass die Luftabwehr hat. Man macht allerdings auch gerade immer noch so einen Witz, gerade heute. Warum hat es mit der Flugabwehr nicht so gut geklappt? Da sagt man, naja, Wladimir Putin hat sie mitgenommen von Moskau nach Kasan, wo heute der ASEAN-Gipfel am zweiten Tag in Folge stattfindet. Hm. Das ist so ein Wirtschaftsgipfel, bei dem eben Russland wahrscheinlich auch versuchen möchte, wirtschaftliche Probleme auszugleichen. Aber man sagt eben diesen Witz, ja, der Putin nimmt diese Flugabwehr mit. Und das ist natürlich etwas, was letztlich auch mit einer gewissen Verzweiflung einhergeht, wenn man solche Witze erzählt, glaube ich jedenfalls.
0: Herr Blaschke, noch kurz, welchen Einfluss haben diese Attacken der Ukraine seit Wochen, die sich mehren, auf den Verlauf des Krieges und die Bemühungen, ihn zu beenden?
21: Na, auf den Verlauf des Krieges weiß ich nicht, ob das so viel Einfluss haben wird. Man wird einfach versuchen, mehr in die Kriegsindustrie zu stecken und weniger in die Privatwirtschaft, wenn es eben um Wirtschaftsfragen geht und Subventionen von Seiten des Staates. Das heißt nicht, dass Russland jetzt sagen wird, wir hören auf, weil wir die Schwächeren sind, sondern man wird weitermachen. Da bin ich mir ziemlich sicher. Und so sehen auch die Reaktionen, die wenigen Reaktionen aus, die es gegeben hat auf den Drohnenangriff heute.
0: Einschätzungen waren das von Björn Blaschke. Er arbeitet von Köln aus für das ARD-Studio Moskau. 17.31 Uhr, die Zeit. Wir kommen zum anderen großen außenpolitischen Thema heute. Ein Rahmenabkommen zwischen den USA und dem Iran ist unterschrieben worden von beiden Seiten zur Beendigung des Krieges, den man gegeneinander geführt hat. Und während nun allenthalben analysiert wird, ob und wie schlecht der Iran-Deal für den selbsternannten Dealmaker US-Präsident Donald Trump ist, richtet unsere Korrespondentin Nina Amin den Blick auf den Libanon. Im Zwischenruf, dem Kommentar im rbb24-Inforadio.
1: Auf dem Papier steht der Libanon ganz oben. Gleich im ersten Paragraphen der Absichtserklärung zwischen den USA und Iran steht, eine dauerhafte Beendigung der militärischen Aktivitäten schließe auch den Libanon ein und man verpflichte sich von jetzt an, die territoriale Integrität und Souveränität des Libanon zu gewährleisten.
19: So steht es Medienberichten zufolge auf dem Papier. Fakt ist aber, Israels Armee will nach eigenen Angaben erstmal im Südlibanon bleiben. Auf alle Fälle so lange, bis die pro-iranische Hisbollah entwaffnet ist und den Norden Israels nicht mehr angreifen kann. Die libanesische Regierung hat schon länger den Plan, die Miliz zu entwaffnen, kann das aber mit ihrer schwachen und unterfinanzierten Armee nicht durchziehen. Und der Gewinner des Abkommens ist ausgerechnet die Hisbollah. Deren Chef Naim Qasem bezeichnet das Rahmenabkommen als einen großen Sieg für Teheran und betont, seine Miliz habe das Recht, sich zu verteidigen. Seit Israel den Süden Libanons massiv bombardiert, Dörfer dem Erdboden gleichmacht, immer weiter vorrückt und mehr als 3.700 Menschen getötet wurden, hat die Miliz wieder Aufwind im Land. Auch wenn sie als Verbündeter des Iran den Libanon erst in diesen Krieg hineingezogen hat. Für viele ist sie die einzige, die sich aktiv gegen die sogenannten Besatzer wehrt. Denn so wird das, was Israel Sicherheitszone nennt, im Libanon gesehen. Als Besatzung des Landes, und zwar von allen, egal ob Schiiten, Sunniten oder Christen. Steht also die Selbstbestimmung des Libanon bei dem Rahmenabkommen an oberster Stelle? Nein. Das von vielen Krisen und Kriegen gekennzeichnete Land verliert auf ganzer Linie. Es ist ein Teufelskreis. Der Iran ist Gewinner des Abkommens, die pro-iranische Hisbollah dadurch gestärkt, Israel rechtfertigt somit, dass es im Südlibanon bleiben will und dadurch könnte das Abkommen zwischen den USA und Iran letztendlich noch scheitern. Libanons Präsident Aoun zeigt sich zwar mit Blick auf die frisch unterschriebene Absichtserklärung vorsichtig optimistisch, aber hat er eine andere Wahl? Nein, seine Regierung ist Verlierer und Spielball zwischen den Mächten, zwischen Iran, der hinter der Hisbollah steht, und Israels Regierung, über die, bislang, die USA die Hand hält. Der Libanon muss hoffen, dass der amerikanische Präsident Trump Druck auf Israels Regierungschef Netanyahu ausübt und dass der Süden des Landes nicht geopfert wird. Bei diesem Rahmenabkommen steht das Land weit hinten.
0: Das ist der Kommentar von Nina Amin aus dem ARD-Studio Kairo. 17.34 Uhr ist es jetzt. Sag mir ab! 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
0: Eine wachsende Zahl an Betrieben setzt künstliche Intelligenz ein. Allerdings fehlen dafür oft klare Regeln. Manchmal werden die Beschäftigten erst dann darüber informiert oder eingebunden, wenn die Systeme längst laufen. Gewerkschaften fordern deshalb, dass Mitarbeiter früher mitbestimmen können sollen. Und sie empfehlen, zusammen mit den Betriebsräten KI-Vereinbarungen aufzusetzen. Dazu Wirtschaftsreporterin Anja Dobrodinsky.
4: Beim Übersetzen von Texten als Chatbot in der Werkhalle, um Bewerbungen vorzusortieren oder mit Kunden zu kommunizieren. Wie künstliche Intelligenz in Betrieben eingesetzt wird, ist vielfältig. Die meisten sind erst am Anfang und deshalb gibt es oft auch noch keine klaren Regeln. Birte Komosin berät bei der Bildungsorganisation der Gewerkschaften Arbeit und Leben Firmen und auch Betriebsräte kostenlos zum Thema KI. Sie empfiehlt, eine schriftliche Vereinbarung aufzusetzen. Darin sollte stehen, wie KI genutzt wird, welche Daten wie lange gespeichert werden und auch was verboten ist.
5: Das sind so Sachen wie Emotionserkennung. Also man hat das schon mal gehört, sicherlich so im Callcenter, wenn man dann die Stimmen analysiert, ob jemand nervös war oder so und dann die Leute darauf hinweist.
4: So etwas ist in der EU verboten. Andere Tools sind erlaubt, aber riskant, zum Beispiel wenn die Produktivität von Beschäftigten mithilfe von KI überwacht wird. Birte Komosin rät Betriebsräten darauf zu drängen, dass so etwas in den Vereinbarungen ausgeschlossen wird. Geregelt werden sollte auch, wie die Beschäftigten mitbestimmen können, wenn eine neue KI eingeführt wird und wer haftet, wenn es zu einem Schaden kommt. Nicht nur die Mitarbeiter müssen geschützt werden, erklärt Birte Komosin. Auch die Firmen müssen sich absichern, welche Daten ins Netz gepromptet werden.
5: Das Problem ist immer, wenn man es nicht regelt, dass man dann diese Schatten-KI befördert und alle halt dann mit ihren Handys das machen oder mit privaten Geräten im Homeoffice. und man das dann als Unternehmen nicht mehr steuern kann. Deswegen sollte sowas durchaus geregelt werden.
4: Führt ein Betrieb KI ein, muss er seine Beschäftigten schulen. Bei GE Energy Power Conversion in Berlin-Marienfelde stellen rund 450 Beschäftigte Geräte für die Energieumwandlung in Kraftwerken, bei Windrädern und Solaranlagen her. Die Firma nutzt KI bisher als Chatbot, um Texte zu formulieren oder Anfragen von Kunden zu analysieren. Außerdem hilft sie, Software zu programmieren. Bald könnte sie auch im Personalmanagement eingesetzt werden, sagt der Betriebsratsvorsitzende Nico Augner.
6: Im schlimmsten Fall könnte es natürlich gerade im Personalmanagement dazu kommen, dass bestimmte Menschen oder bestimmte Menschengruppen an der Stelle von Anfang an rausgefiltert werden, bevor sie eigentlich dazu kommen, zu Bewerbungsgesprächen zu kommen.
4: Der Mutterkonzern GE führt die KI-Tools zentral ein und dann werden sie in allen Tochterunternehmen genutzt.
6: Da gelten ganz andere Gesetze als hier in Deutschland, was auch dazu führt, dass in anderen europäischen Ländern diese Tools viel schneller und unproblematischer eingeführt werden können, weil die Mitbestimmungsrechte in manchen anderen europäischen Ländern nicht so stark sind.
4: Deshalb werden immer auch Regeln für Deutschland erarbeitet. In Zukunft, sagt Nico Augner voraus, wird KI nicht mehr nur in den GE-Büros, sondern auch in den Fabriken eingesetzt, zum Beispiel in Kombination mit Robotern. Dann könnten Arbeitsplätze wegfallen. Wie das konkret ablaufen könnte, auch das sollte eine KI-Vereinbarung regeln.
0: Soweit Wirtschaftsreporterin Anja Dobrodinsky.
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0: Das Wetter für Berlin und Brandenburg ist bis zum Abend weiter ein trockener Mix aus Sonne und Wolken. Nur hier und da kann es einzelne Schauer geben. Die Temperaturen nach wie vor bei schwüler Wetterlage in Berlin zwischen 27 und 29 Grad. 31 Grad haben wir in Brandenburg an der Havel, 28 Grad in Frankfurt.
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0: Mit Josefine Kurzmacher.
3: A9 Berlin Richtung Leipzig. Zwischen Brück und Niemeck ist die Autobahn nach einem Unfall gesperrt. Vor der Abfahrt Brück dauert es eine Stunde länger. Letzte freie Ausfahrt ist Belitz. A10 südlicher Berliner Ring Richtung Dreieck Spreeau. Zwischen Rangsdorf und Schönefelder Kreuz gibt es Stau nach einem Unfall auf der linken Spur. Plus 10 Minuten hier. Im weiteren Verlauf Richtung Dreieck Spreeau zwischen Niederlehme und Dreieck Spreeau ist die Autobahn gesperrt. Dort läuft ein Feuerwehr. Einsatz. A10 westlicher Berliner Ring Richtung Dreieck Havelland zwischen Großkreuz und Leest Stau plus 20 Minuten. A13 Berlin Richtung Dresden plus 20 Minuten zwischen Teupitz und Barodenmark. Dort ist eine Spur blockiert. A24 Hamburg Richtung Berlin zwischen Herzsprung und Neuruppin ist die Autobahn nach einem Feuerwehreinsatz wieder auf der linken Spur frei, aber es gibt noch Stau plus 20 Minuten hier. Letzte freie Abfahrt ist Dreieck Wittstock-Dosse. In Berlin brauchen Sie aktuell noch Geduld auf der A100 Richtung Wedding zwischen Innsbrucker Platz und Detmolder Straße. Im weiteren Verlauf nochmal vor dem Dreieck Funkturm.
0: 17.40 Uhr.
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0: Mit Christoph Kober, guten Tag. Es ist nicht weit vom Kreml in Moskau zu einer der wichtigsten Ölraffinerien des Landes, nur rund 15 Kilometer. Und das Signal, das die Ukraine mit ihrem neuerlichen Angriff auf die Anlage an den russischen Machthaber senden will, ist schwer misszuverstehen. Die Einschläge kommen näher. Die Nachrichten mit Josefine Kurzmacher.
3: Der ukrainische Präsident Selenskyj hat mit weiteren massiven Angriffen auf Moskau gedroht, sollte Russland den Krieg gegen sein Land fortsetzen. Wörtlich erklärte der Staatschef, wenn die Ukraine brennt, wird auch Moskau brennen. In der Nacht hatte die Ukraine mit fast 200 Drohnen den wohl größten Angriff seit Kriegsbeginn auf die russische Hauptstadt geflogen. Für das ARD-Studio Moskau Lilia Becker.
22: Schwarzer Rauch über dem Südosten Moskaus, Trümmerteile an Hochhausfassaden, überfüllte Flughafenterminals. Bilder und Videos auf Social Media zeigen die Folgen der Drohnenangriffe auf Moskau und die Umgebung. Laut offiziellen Angaben wurden über 190 Drohnen abgefangen. Moskaus Bürgermeister Sergei Serbjanin schreibt auf Telegram, Zitat, mehreren Drohnen ist es gelungen, die Moskauer Ölraffinerie zu erreichen. Alle vier Moskauer Flughäfen stellten den Betrieb zeitweise ein. Es gibt Meldungen darüber, dass über 500 Flüge gestrichen wurden.
3: Die NATO-Verteidigungsminister haben bei ihrem Treffen in Brüssel unter anderem über die Absicherung der Straße von Hormuz beraten. Nachdem das Abkommen zwischen den USA und Iran in Kraft getreten ist, haben bereits erste Containerschiffe die Meerenge passiert. Aus Brüssel, Sabrina Fritz.
8: Einen direkten Einsatz der NATO in der Straße von Hormuz wird es nicht geben. Eine Koalition von 40 Staaten unter der Führung Frankreichs und Großbritanniens werde die USA dabei unterstützen, die Seewege offen zu halten. Das Treffen begann mit einer Standpauke für die Europäer. Der amerikanische Verteidigungsminister warf ihnen vor, die USA beim Angriff gegen den Iran im Stich gelassen zu haben. Außerdem gäbe es immer noch Trittbrettfahrer, die zu wenig für ihre Verteidigung ausgeben. In 6 Monaten werden die USA erneut überprüfen, ob die Europäer sich an die Verabredung halten, die beim letzten NATO-Gipfel getroffen wurde. Danach müssen die NATO-Mitgliedsländer in den nächsten 10 Jahren 5% ihrer Wirtschaftskraft für Verteidigung ausgeben. Viele Länder, darunter auch Deutschland, seien heute diesem Ziel schon sehr nahe, so der NATO-Chef.
3: Pläne des SPD-geführten Bundesarbeitsministeriums zur Reform des Arbeitszeitgesetzes haben Streit in der Koalition ausgelöst. Danach schlägt Ministerin Baas vor, dass eine flexiblere Wochenhöchstarbeitszeit anstatt einer täglichen Höchstarbeitszeit auf Betriebe mit Tarifverträgen beschränkt werden soll. Union und Arbeitgeber haben bislang eine weitergehende Lockerung des 8-Stunden-Tages gefordert. CDU-Generalsekretär Linnemann wies den Entwurf scharf zurück. Er entspreche nicht der Vereinbarung im Koalitionsvertrag. Das geplante Gebäudemodernisierungsgesetz von Wirtschaftsministerin Reiche könnte gegen das Grundgesetz verstoßen. Das zeigt ein neues Gutachten des Wissenschaftlichen Dienstes des Bundestags. Darin verweisen die Experten auf Studien, wonach es mit dem neuen Gesetz zu einem Anstieg der Treibhausgasemissionen kommen könnte. Das würde bedeuten, dass sich künftige Generationen unverhältnismäßig stark darum kümmern müssten, vereinbarte Klimaziele einzuhalten. Das Verschieben solcher Aufgaben in die Zukunft hatte das Bundesverfassungsgericht aber schon einmal für nicht zulässig erklärt. Bei der Innenministerkonferenz in Hamburg zeichnet sich bei einigen Themen eine schwierige Einigung ab. Umstritten ist unter anderem der Umgang mit Flüchtlingen aus Syrien. Die unionsgeführten Länder sehen die Voraussetzungen dafür gegeben, dass sie in ihr Heimatland zurückkehren. Die SPD will Rückführungen dagegen zunächst auf Straftäter und Gefährder beschränken. Viele Unternehmen seien schließlich auf gut integrierte Menschen angewiesen. Keine einheitliche Linie gibt es auch bei der Frage, ob die Strafmündigkeit auf ein Alter von 12 Jahren gesenkt werden sollte. 3 ehemalige BSW-Abgeordnete sind vom Brandenburger Landtag jetzt als Gruppe anerkannt worden. Die inzwischen parteilosen Parlamentarier firmieren künftig unter dem Namen Wir für Brandenburg. Als Gruppe steht ihnen mehr Redezeit sowie finanzielle Unterstützung durch den Landtag zu. Die 3 Parlamentarier waren im vergangenen November aus dem BSW und der BSW-Fraktion ausgetreten, bevor im Januar schließlich die Koalition aus SPD und BSW zerbrach. Bei den Berlin Tennis Open ist die einzige deutsche Hauptfeldteilnehmerin Eva Lüss im Achtelfinale ausgeschieden. Die 24-jährige Hamburgerin verlor gegen die an Nummer 6 gesetzte Ukrainerin Jelena Svitolina glatt in 2 Sätzen. Soweit die Nachrichten. 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Das Wetter: bis zum Abend Sonne und Wolken, im Wechsel später einzelne Schauer. Aktuell in Berlin-Pankow 27, in Grünow 25, in Ruhland 31 Grad. Nachts teils wolkig, teils klar und meist trocken, 20 bis 15 Grad. Morgen mal sonnig, mal wolkig mit teils kräftigen Schauern oder Gewittern bei bis zu 33 Grad. Die Zeit 17.45 Uhr.
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0: Weiter am Mikrofon Christoph Kober, schönen guten Tag. Sie haben es gerade in den Nachrichten gehört, das geplante Gebäudemodernisierungsgesetz von Wirtschaftsministerin Katharina Reiche von der CDU verstößt möglicherweise gegen das Grundgesetz. Das zeigt ein neues Gutachten des Wissenschaftlichen Dienstes des Bundestags. In Auftrag gegeben haben es die Grünen. Welche Zweifel im Gutachten geäußert werden, berichtet Lissy Kaufmann aus dem Hauptstadtstudio.
19: Mehr Freiheit im Heizungskeller. Das war das Wahlversprechen von CDU und CSU und der Grund, warum die Bundesregierung das Gebäudemodernisierungsgesetz auf den Weg gebracht hat. Es soll das sogenannte Heizungsgesetz von Ex-Wirtschaftsminister Robert Habeck ersetzen. Fachleute des Wissenschaftlichen Dienstes des Bundestags äußern jetzt aber Zweifel, ob das geplante Gesetz einer Klage beim Bundesverfassungsgericht standhalten würde. Die Gutachter verweisen auf Studien, wonach es mit dem neuen Gesetz zu einem Anstieg der Treibhausgasemissionen kommen könnte. Das wiederum, so heißt es, würde die Reduktionslasten unverhältnismäßig in die Zukunft schieben. Das bedeutet, Künftige Generationen müssten sich dann darum kümmern, Klimaziele einzuhalten. In einem Beschluss von 2021 hatte das Bundesverfassungsgericht schon einmal klargestellt, dass künftige Generationen nicht belastet werden dürfen, indem Klimaschutzmaßnahmen in die Zukunft geschoben werden. Der energiepolitische Sprecher der Grünen, Michael Kellner, nennt das Gutachten eine klare Warnung. Union und SPD drohe eine Blamage vor dem Bundesverfassungsgericht, so Kellner. Seine Partei hat das Gutachten in Auftrag gegeben. Ob die Grünen selbst eine Klage anstreben, ist unklar. Die klimapolitische Sprecherin Lisa Badum sagte im Gespräch mit dem ARD-Hauptstadtstudio:
7: Wir lassen uns das offen, ob wir rechtliche Schritte einleiten. Und ich kann nur allen empfehlen, Mieterinnen und Mietern, Kommunen, Bürgerinnen und Bürger, die durch dieses Gesetz jetzt in der fossilen Kostenfalle sitzen und in der Unsicherheit, dass sie sich sehr genau überlegen sollten, ob sie nicht juristisch gegen dieses Gesetz vorgehen wollen.
19: Umweltverbände sowie Klima- und Rechtspolitiker, auch aus der Union, hatten schon zuvor rechtliche Zweifel an dem Gesetz geäußert. Das Gebäudemodernisierungsgesetz war vergangene Woche erstmals im Bundestag beraten worden. Es sieht vor, dass neue Gas- und Ölheizungen künftig weiter eingebaut werden dürfen, dafür aber zunehmend klimafreundliche Brennstoffe genutzt werden müssen.
0: Informationen waren das von Hauptstadtkorrespondentin Lissy Kaufmann. Um 17.48 Uhr, 12 Minuten vor 6. Wenn die Kasse leer ist, tja, dann ist die Kasse leer. Und das betrifft bei den kommunalen Kassen jetzt auch immer mehr Brandenburger Landkreise, die früher nie finanzielle Sorgen hatten. Der Barnim zum Beispiel galt lange als vergleichsweise wohlhabend. Nun ist die Lage finanziell zunehmend angespannt. In Eberswalde hat der Kreistag jetzt über den Haushalt beraten. Barnim-Reporter Georg Stefan Rousseff ist hingefahren.
10: Es war die erste Kreistagssitzung nach der Landratswahl. Der alte und neue Barnimer Verwaltungschef Daniel Koth hielt nicht lange hinter dem Berg, dass es um die Kreisfinanzen nicht gut aussieht.
11: Wir stellen derzeit fest, dass wir hochrechnen, dass wir Ende Dezember diesen Jahres, wenn sich nichts ändert, mit etwa 15 Millionen höherem Minus abschließen werden. Und das können wir natürlich nicht so hinnehmen.
10: Übersetzt heißt das für den frisch wiedergewählten Daniel Koth:
11: Wir müssen jetzt sehen, wie wir damit umgehen, und insofern kann eine Haushaltssperre nicht ausgeschlossen werden. Es ist vielmehr so, dass es sehr wahrscheinlich ist, dass sie kommen wird.
10: Peter Wieder von BVB Freie Wähler sieht sich durch den Kreisverwaltungschef getäuscht.
23: Also ich halte das für starken Tobak. Eine Haushaltssperre fällt nicht vom Himmel, heute, gestern Morgen, sondern die baut sich auf, und über die wurde nicht berichtet. Über die wurde vor allem im Wahlkampf auch nicht dargestellt. Wenn jetzt 20, 30 Millionen Euro mehr fehlen, dann hat das dramatische Auswirkungen. Wir wollen wissen, seit wann ist dem Landrat, dem Kämmerer, diese Situation bekannt?
10: Auf jeden Fall schon längere Zeit, denn im Kreishaushalt 2026 war schon ein Minus von 30 Millionen Euro ausgewiesen. Die zusätzlichen 15 Millionen Euro wurden erst jetzt bekannt, wie Koth im Kreistag erklärte. Die Schieflage sieht Lutz Kupitz von den Linken als erhebliche Belastung.
24: Wir haben ein Problem bei pflichtigen Aufgaben, die immer weiter zunehmen. Dann haben wir Probleme mit dem ÖPNV, der nicht ausreichend finanziert ist. Das sind alles Länder- und Bundesgeschichten. Das heißt, wir baden das hier unten aus. Also das ist einfach nicht mehr zu machen, weil wir können nicht alle pausenlose Aufgaben auf die Kommunen abgeben und dann sagen, so sieht man zu, wie er klarkommt.
10: Als Reaktion will Landrat Koth zusammen mit dem Kreistag jetzt schauen, wo man überhaupt noch sparen kann.
0: Informationen waren das von Georg Stefan Rousseff. Jetzt haben wir es 6:10. Und vom Barnim in Brandenburg schauen wir jetzt in den Südosten Frankreichs. Dort gibt es ein abgeschiedenes Dorf namens Pont de Barret. Und dort scheint die Zeit etwas stehen geblieben, denn hier teilen sich mehr als 30 Nachbarn ein Auto. Der Schlüssel hängt in der Dorfkneipe. Der alte Citroën steht draußen an der Kreuzung. Unser Reporter Sebastian Binz hat das Dorf besucht und hat natürlich eine Runde gedreht.
25: In dem alten Citroën sitzen zwei Männer. Einer ist Landwirt, Ende 30. Er heißt Adrien Sask. Und neben ihm sitzt Xavier Charles. Der ist um die 50 und arbeitet als Musiker. Die beiden schauen gerade Kassetten durch.
26: Elvis Presley, UB40, UB40.
27: Michael Jackson, ça marche.
25: 30 Nachbarn teilen sich diesen Citroën ZX, Baujahr 95. Im Handschuhfach liegt neben den Kassetten ein improvisiertes Fahrtenbuch.
12: Wer das Auto benutzt, schreibt den Kilometerstand ins Heft. Diane zum Beispiel. Sie hat das Auto geliehen, da hatte es 134.486 Kilometer. Und sie hat für 50 Euro getankt. Jetzt machen wir die Berechnung.
13: Theo hat für 20 Euro getankt. Ich trage bezahlt ein, okay? Offiziell ist das Auto auf Xavier versichert, aber so richtig besitzt es niemand. Früher hat es Adriens Eltern gehört. Wer heute damit fahren will, schreibt einfach in eine Chatgruppe. Grob übersetzt heißt die Gruppe Brumm Brumm Tut Tut. Rund 30 Nachbarn machen mit, unter anderem die 75-jährige Geneviève.
14: Ich finde das geteilte Auto eine absolut geniale Erfahrung. Und ich bin extrem glücklich, dabei zu sein. Ich nutze es, um zur Apotheke zu fahren, zum Einkaufen oder um Freunde in Bordeaux zu besuchen. Solche Sachen.
13: Sie lebt seit Jahrzehnten im abgeschiedenen Pont de Barret. Busse fahren nur selten ins Dorf mit seinen 600 Einwohnern. Geneviève meint aber, es hat sich etwas getan.
14: Das Dorf hat sich sehr verändert. Es sind neue Leute hergezogen und die haben solidarische Sachen eingeführt. Das sind eher Ökos.
13: Im Dorf gibt es auch eine Kneipe. Die hat jeden Tag geöffnet, von morgens bis abends. Meistens steht Pombrace hinter dem Tresen. Ihr gehört die Bar.

0: Xavier, hör auf, die Kassetten kaputt zu machen.
1: Gute Stimmung. Also im Dorf, wo sich alle gemeinsam ein einziges Auto teilen. Pont de Barré heißt es im Südosten Frankreichs. Unser Korrespondent Sebastian Binz hat sich das Ganze angesehen.
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1: Berlin hat schon immer eine besondere Anziehung gehabt für Künstlerinnen und Künstler, auch schon als die Stadt noch geteilt war. Aber einfach war das Künstlerleben auch damals nicht. Darum gab es in West-Berlin in den 50er Jahren die soziale Künstlerförderung als Teil des Marshallplans zum Wiederaufbau nach dem Krieg. In diesem Programm ist viel Kunst entstanden und die erzählt eine Menge über die Geschichte der Stadt und deren Kunstschaffende. Über 15.000 Kunstwerke von 2.000 Künstlerinnen und Künstlern wurden jahrelang in einem Depot in Mariendorf gesammelt und archiviert. Das Depot wird Ende Juni erstmals für alle geöffnet. Und unsere Kulturreporterin Frauke Thiele konnte heute schon einen Blick reinwerfen. Jetzt ist sie bei mir im Studio. Hallo.
3: Hallo.
1: Was ist das für ein Depot und was ist das Besondere daran?
3: Ja, das ist eine alte, ja, flache Industriehalle in Mariendorf. Die ist nicht so besonders. Aber hier hat man eben über 10 Jahre lang alle Bilder, Skulpturen, Fotoarbeiten und Installationen, die mit dem Programm der West Berliner sozialen Künstlerförderung bis 2004 entstanden sind, aus verschiedenen öffentlichen Gebäuden und Archiven zusammengetragen und hat die erschlossen. Besonders ist eben besonders die hohe Anzahl, aber auch die Vielfalt der Kunstwerke. Jenny Dirksen, die ist wissenschaftliche Mitarbeiterin am Berliner Stadtmuseum und hat das Projekt von Anfang an begleitet.
4: Außerdem ist besonders, dass es eben ein Berliner Bestand ist von Berliner Künstlerinnen und Künstlern, die Vielfalt eben auch Berliner Motive gemalt und gefertigt haben und eben einfach wirklich durch alle Gattungen durch und halt eben zusammengetragen unter diesem Header der sozialen Künstlerförderung oder dem Notstandsprogramm. Das heißt halt eben auch sehr zeitgeschichtlich an die Berliner Geschichte angebunden.
3: Ja, und die liegen und stehen da in hohen und breiten Regalen. Das meiste sind größere gerahmte Bilder, aber eben auch Skulpturen, ganze Regale voller Skulpturen oder Fotoarbeiten, Zeichnungen und Installationen. Und das Ganze wird auch digitalisiert. Das Ganze ist nämlich ein Pilotprojekt des Berliner Stadtmuseums, damit das allen zugänglich wird.
1: Wie ist es denn in den 50er Jahren zu dieser sozialen Künstlerförderung gekommen?
3: Ja, 1951 in West-Berlin wurde eben dieses Notprogramm für Künstlerinnen und Künstler, so hieß das damals, ins Leben gerufen mit Mitteln aus dem Marshallplan. Man wollte den freien Teil Berlins auch künstlerisch repräsentieren und auch KünstlerInnen in der abgeschotteten Stadt eben halten, dass sie nicht weggehen. War also erst ein klarer, auch politischer Auftrag. Nochmal die wissenschaftliche Projektmitarbeiterin Jenny Dirksen.
4: Am Anfang in den 50er Jahren, da ging es ganz klar nach Motiv und es sollte der Wiederaufbau West-Berlins dokumentiert werden. Und es sollte auch gegenständlich gearbeitet werden. Und es gab auch viel Kunstgewerbe. Das heißt, es wurde halt auch viel Beschilderung für Bürogebäude wurden auch vergeben oder halt eben Werke im öffentlichen Raum oder halt eben auch Vasen und sowas. Das wurde dann aber mit der Zeit aufgegeben und halt eben auch über die Jahrzehnte hinweg wurde es immer freier, bis halt eben dann später in den 80er, 90er und 2000er Jahren die Künstlerinnen zwar aufgefordert wurden und die Künstler ein Werk zu schaffen, aber eben sehr frei absprechen konnten, was sie machen wollten.
3: Ja, es wurde also immer freier. Am Anfang bekamen die Künstlerinnen übrigens 260 Mark pro Monat für 2 Monate. Das war damals viel Geld. Später sind es dann bis zu 2000 Mark und dann später auch Euro für 3 Monate gewesen. Das hat dann meistens für mehr natürlich als diese paar Monate gereicht. Und insgesamt sind da 8 Millionen Euro in die Künstlerförderung in West-Berlin und später dann im wiedervereinten Berlin geflossen.
1: Und was waren das für Kunstschaffende?
3: Ja, das waren ganz unterschiedliche Künstlerinnen. Manche sind bekannt geworden, wie Georg Baselitz zum Beispiel oder Hanna Höch, die in den Anfangsjahren des Künstlernotstandsprogramms Hilfe bekommen hat. Dazu die Projektleiterin Julia Rust von Krossig.
5: Ja, in den Anfangsjahren der Förderung wurde tatsächlich Hanna Höch gefördert, die so wie viele andere Künstlerinnen und Künstler dieser Stadt unter dem nicht mehr existenten Kunstmarkt gelitten haben. Durch die Förderung war sie dann später in der Lage, sich wieder durch die eigene künstlerische Arbeit selbstständig zu finanzieren und landete dann in der Jury.
3: Ja, in der Jury hat Hanna Höch dann jahrelang mitgearbeitet. Und was so schön ist an dieser Sammlung, dass es eben nicht nur Künstlerinnen und Künstler sind, die eben jetzt einen Namen haben und auch im Museum zu sehen sind, sondern auch solche, die einfach Kunst gemacht haben und nicht weiter berühmt geworden sind. Und ihre ganz persönlichen Geschichten und ihre Sichten auf Berlin, die sind in Videointerviews festgehalten worden. Zunächst erstmal 20, aber es soll

0: noch mehr werden.
1: Vielen Dank. Kulturreporterin Frauke Thiele war das. Das Depot in Berlin-Mariendorf wird am Samstag, den 27. Juni, für alle geöffnet. Anmelden muss man sich über die Internetseite des Berliner Stadtmuseums. Wir schauen aufs Wetter für Berlin und Brandenburg und als erstes auf die Temperaturen. Die sind weiter hoch. 30 Grad in Cottbus, 31 Grad in Brandenburg an der Havel, in Berlin zwischen 27 und 29 Grad. Bis zum Abend ein weiterer Mix, meist trocken, aus Sonne und Wolken.
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3: A9 Berlin Richtung Leipzig zwischen Brück und Niemeck ist die Autobahn nach einem Unfall gesperrt. Vor der Abfahrt Brück dauert es rund 2 Stunden länger. Letzte freie Ausfahrt ist Belitz. Vorsicht auf der A100, dem Berliner Stadtring Richtung Wedding. Im Tunnel Innsbrucker Platz steht ein defektes Fahrzeug auf der linken Spur. A10 südlicher Berliner Ring Richtung Dreieck Spreeau zwischen Niederlehme und Dreieck Spreeau ist die rechte Spur frei. Dort läuft ein Feuerwehreinsatz. Stau ab Schönefelder Kreuz. A10 westlicher Berliner Ring Richtung Dreieck Havelland zwischen Großkreuz und Leest. Stau mit 20 Minuten Verzögerung. A13 Berlin Richtung Dresden zwischen Teupitz und Baruth-Mark steht ein defektes Fahrzeug und eine Spur ist blockiert. Plus 20 Minuten hier. A24 Hamburg Richtung Berlin zwischen Herzsprung und Neuruppin ist die Autobahn nach einem Feuerwehreinsatz wieder die linke Spur frei, aber es gibt noch Stau. Plus 20 Minuten sind es hier. 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
3: Um 18 Uhr mit Josefine Grützmacher. Guten Abend. Der ukrainische Präsident Selenskyj hat mit weiteren massiven Angriffen auf Moskau gedroht, sollte Russland den Krieg gegen sein Land fortsetzen. Wörtlich erklärte der Staatschef, wenn die Ukraine brennt, wird auch Moskau brennen. In der Nacht hatte die Ukraine mit fast 200 Drohnen den wohl größten Angriff seit Kriegsbeginn auf die russische Hauptstadt geflogen. Für das ARD-Studio Moskau Lilja Becker.
4: Moskaus Bürgermeister Sergei Serbjanin schreibt auf Telegram, Zitat, mehreren Drohnen ist es gelungen, die Moskauer Ölraffinerie zu erreichen. Alle 4 Moskauer Flughäfen stellten den Betrieb zeitweise ein.
3: An einer internationalen Mission, um die Straße von Hormuz abzusichern, könnten sich 40 Länder beteiligen. Das hat NATO-General Rutte gesagt. Demnach soll die Führung bei Frankreich und Großbritannien liegen. Beim Treffen der NATO-Verteidigungsminister ging es auch um die Frage, wie die Bündnismitglieder ihre Verteidigungsfähigkeit stärken können. Das geplante Gebäudemodernisierungsgesetz von Wirtschaftsministerin Reiche könnte gegen das Grundgesetz verstoßen. Das zeigt ein neues Gutachten des Wissenschaftlichen Dienstes des Bundestags. Demnach könnte das neue Gesetz zu einem Anstieg der Treibhausgasemissionen führen. Dann wären vereinbarte Klimaziele schwerer einzuhalten. Das Berliner Abgeordnetenhaus hat das Vergabegesetz geändert. Für kleine und mittlere Unternehmen soll es so leichter werden, öffentliche Aufträge zu bekommen. Pauline Pieper, RBB 24, Landespolitik.
5: Künftig dürfen öffentliche Aufträge bis zu einer Grenze von 500.000 Euro ohne Ausschreibung vergeben werden. Bisher lag der Grenzwert bei 50.000 Euro. Außerdem müssen Unternehmen bei allen öffentlichen Aufträgen bereits ab 1.000 Euro nach Tarif zahlen. Während die Koalitionsfraktionen SPD und CDU die neue Regelung als Bürokratieabbau lobten, gab es von Seiten der Opposition Kritik. Der linken Politiker Valgoglio kritisierte etwa, dass die Änderung soziale Vergabekriterien wie den Vergabemindestlohn aushebele.
3: 3 ehemalige BSW-Abgeordnete sind vom Brandenburger Landtag jetzt als Gruppe anerkannt worden. Die inzwischen parteilosen Parlamentarier firmieren künftig unter dem Namen Wir für Brandenburg. Als Gruppe steht ihnen mehr Redezeit sowie finanzielle Unterstützung durch den Landtag zu. Die 3 Parlamentarier waren im vergangenen November aus dem BSW und der BSW-Fraktion ausgetreten, bevor im Januar die Koalition aus SPD und BSW zerbrach. Soweit die Nachrichten. 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Das Wetter. Am Abend Sonne und Wolken im Wechsel und schwül warm. Aktuell in Berlin-Pankow 27 Grad, in Ruhland 31 Grad. Nachts teils wolkig, teils sternenklar und meist trocken bei lauen 20 bis 15 Grad. Morgen mal sonnig, mal wolkig, zum Teil mit kräftigen Schauern oder Gewittern bei Tageshöchstwerten um 33 Grad. Die Zeit 18.03 Uhr.
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6: Konrad Spremberg hier.
0: Hunderte Drohnen sind heute Nacht auf Moskau geflogen. Das war einer der bisher größten Drohnenangriffe der Ukraine, seitdem Russland das Land vor mehr als 4 Jahren überfallen hat. Der russische Präsident Wladimir Putin gibt sich, zumindest öffentlich, unbeeindruckt davon. 700 Kilometer östlich von Moskau tritt er gerade als Gastgeber für Vertreter südostasiatischer Staaten auf. Björn Blaschke berichtet für das ARD-Studio Moskau.
6: Das typische Brummen einer Drohne und russische Luftabwehr. Eine Frau ruft: Mein Gott. Aufnahmen aus Moskau von oppositionellen russischen Medien. Die Videos zeigen große Brände und dicke schwarze Rauchwolken. Getroffen die Ölraffinerie von Moskau. Sie liegt nur etwa 15 Kilometer vom Kreml entfernt. Im ersten russischen Fernsehkanal schafft es diese Meldung nur auf Platz 5. 5 von 9 Nachrichten. Das Verteidigungsministerium berichtete über die Abwehr eines massiven Angriffs auf die russischen Regionen. Es wurden mehr als 500 ukrainische Drohnen abgeschossen. Die Ziele der Terroristen sind zivile Objekte, auch in Moskau und in der Region Moskau. Mehr als 500 ukrainische Drohnen, mit anderen Worten, einer der schwersten Gegenangriffe auf russische Ziele, seit Kreml-Chef Wladimir Putin vor mehr als 4 Jahren den Angriff auf die Ukraine befahl. Verletzte hat es im Großraum Moskau gegeben und Sachschaden. Und die russische Wirtschaft, die zu einem großen Teil auf Gas- und Ölproduktion basiert, leidet zunehmend unter den ukrainischen Attacken. So ist die getroffene Moskauer Ölraffinerie laut ihrer offiziellen Internetseite eine der größten Raffinerien Russlands. Sie decke mehr als ein Drittel des Kraftstoffbedarfs der Hauptstadtregion ab. Während seine Hauptstadt unter ukrainischem Beschuss stand, war Kreml-Chef Wladimir Putin zwar in der Russischen Föderation, aber mehr als 700 Kilometer entfernt von Moskau, in Kasan, der Hauptstadt der Republik Tatarstan. Da sind auch andere Staats- und Regierungschefs, nämlich die der Vereinigung Südostasiatischer Nationen, kurz ASEAN. Mitglieder sind unter anderem zum Beispiel Brunei, Kambodscha, Thailand oder die Philippinen. Auch wegen einer zunehmend schwieriger werdenden wirtschaftlichen Lage will das politische Moskau die wirtschaftlichen Beziehungen zu diesen Staaten vertiefen. Putin simulierte Normalität. Die Vereinigung südostasiatischer Staaten genießt nicht nur im asiatisch-pazifischen Raum, sondern auch weltweit Autorität. Sie hat sich bewährt und ein System der Zusammenarbeit aufgebaut. Das beruht auf allgemein anerkannten völkerrechtlichen Normen und gemeinsamen Interessen. Diese Prinzipien bilden die Grundlage für die Beziehungen Russlands zu ASEAN. Außerdem begrüßte Putin die jüngst getroffene Einigung zwischen den USA und dem Iran. Zu den Drohnenangriffen auf Moskau und dem Druck, dem Russland zunehmend ausgesetzt ist, von Putin kein Wort. Ganz so, als wäre nichts passiert. Aber einer seiner Propagandisten meldete sich zu Wort, Wladimir Solovyov. Während seiner Morgensendung kritisierte er die Reaktion mancher Menschen in Moskau. Er sagte, wir müssen in unserer Armee strengste Ordnung und eiserne Disziplin durchsetzen. Panikmacher und Feiglinge müssen auf der Stelle ausgerottet werden.
0: Björn Blaschke war das. Er berichtet von Köln aus für das ARD-Studio Moskau. Es sind 14 Punkte und inhaltlich ist das noch relativ dünn, worauf sich die USA und Iran da geeinigt haben. Aber dieses Rahmenabkommen soll ein erster wichtiger Schritt zu einer richtigen Vereinbarung, zu einem Kriegsende sein. Und das Regime in Teheran scheint damit ziemlich zufrieden. In Iran meckern gerade nur die Hardliner und die haben politisch, wie es aussieht, eher wenig zu melden. Phyllis Kükrikol berichtet.
7: Ein Interview im iranischen Fernsehen am späten Abend. Parlamentspräsident Mohammad Ghalibaf skizziert die Erfolge des Memorandum of Understanding, die Absichtserklärung, mit dem man künftigen Friedensgesprächen einen Rahmen gegeben hat.
8: Hätten wir nicht verhandelt, so hätten wir unsere Ziele nicht erreicht. Wir haben durch die Verhandlungen ein Vielfaches mehr erreicht als durch militärische Aktionen.
7: Und erreicht haben die Iraner so einiges. Die Straße von Hormus ist zwar frei, aber der Vertrag ermöglicht dem Regime künftig eine Gebühr für die Schiffspassage zu verlangen. Teheran hatte darauf bestanden, dass das Regime gemeinsam mit dem Nachbarn und Anrainer Oman alleine die Hoheit über die Meerenge haben. Sie werden über eine Gebühr für Dienstleistungen etwa für Lotsendienste beraten. Iranisches Öl und petrochemische Produkte sollen wieder den Weg auf den Welthandel finden und US-Sanktionen sollen aufgehoben werden. Auch Israels Angriffe auf den Libanon sind im Vertrag festgehalten, so Ghalibaf.
8: US-Präsident Trump hat die Waffenruhe nicht nur für die Region Dahiyeh im Libanon ausgerufen, sondern für den ganzen Libanon.
7: In den nächsten 60 Tagen soll es ins Detail gehen, auch beim Atomprogramm. Das Regime in Teheran hat sich mit der Unterzeichnung des Rahmenabkommens dazu verpflichtet, keine Atomwaffen zu entwickeln oder zu beschaffen. Die Anreicherung von Uran für zivile Zwecke soll weiter möglich sein. Wie mit dem bislang angereicherten Uran umgegangen wird, soll Gegenstand der Verhandlungen der nächsten 60 Tage sein. Das Material soll vor Ort unter Aufsicht der Internationalen Atomenergiebehörde verdünnt werden. Anders als die politische Spitze des Landes zeigen sich die Menschen in Teheran eher zurückhaltend optimistisch. Der 65-jährige Arbeitnehmer Nasser hofft vor allem, dass das Rahmenabkommen die Inflation ausbremst.
8: Wenn ich zum Beispiel letztes Jahr ein Kapital von 1 Milliarde Toman hatte, dann ist das heute nur noch ein Drittel wert. Wegen dieses Krieges, der uns auf ungleiche Weise aufgezwungen wurde. Alles Kapital wurde praktisch auf ein Drittel reduziert. Die Arbeiter sind ärmer geworden. Das Leben vieler Menschen wurde durch diesen Krieg durcheinandergebracht. Krieg ist nichts Gutes. Krieg ist nirgendwo auf der Welt akzeptabel.
7: Und dieser junge Mann fragt sich, was die Menschen von dem Deal haben sollen.
8: Was ist mit den Öleinnahmen und all den Jahren, in denen niemand an die Menschen gedacht hat? Wenn Ihnen die Menschen wirklich wichtig sind, dann müssen Sie ihnen jetzt den Anteil aus 47 Jahren Öleinnahmen und den Schaden, den Sie ihnen zugefügt haben, auszahlen. Andernfalls sollten Sie einfach gehen.
7: Von einem Regimewechsel und mehr Rechten ist nirgends mehr die Rede. Die Kriegsparteien verhandeln, dabei geht es aber vor allem um die wirtschaftlichen Vorteile beider Regierungen. Es geht nicht um die Menschen im Iran.
0: Felix Kükrekol im ARD-Studio in Istanbul über den Iran und die Stimmung dort. Es gibt gerade so viele internationale politische Spitzentreffen, ich sortiere das kurz. Im französischen Evian war G7-Gipfel diese Woche. Danach haben sich heute die NATO-Verteidigungsministerinnen und Minister in Brüssel getroffen. Und ebenfalls dort findet seit dem Abend auch ein EU-Gipfel statt. Da ist Bundeskanzler Merz dabei. Zum Auftakt dieses Treffens, des EU-Gipfels, sortiert unser Europakorrespondent Thomas Spickhofen für uns, worum es da gehen soll.
9: Diese Botschaft gilt auch den Regierungschefinnen und Chefs der EU. Die Botschaft, die der Generalsekretär der NATO, Mark Rutte, heute nach dem Treffen seiner Verteidigungsminister verbreitet. Jeder Einzelne, sagt Rutte, jeder einzelne Verbündete hat hier am Tisch erklärt, wie viel er zusätzlich in die Verteidigung investiert.
10: Around the table today I heard ally after ally after ally. Explaining how they are increasing investment in defense.
9: 23 der 27 EU-Mitglieder sind auch bei der NATO. Die rasant steigenden Ausgaben für Verteidigung müssen sie erstmal in ihren Haushalten unterbringen. Und das ist der Hintergrund, vor dem die EU nun über den nächsten großen 7-Jahres-Haushalt ihrer Union streitet. 2 Billionen Euro für die Jahre 28 bis 34 hat die Kommission aufgeschrieben. Deutlich mehr als beim letzten Mal, da waren es 1,2 Billionen. Sie begründet das mit zusätzlichen Aufgaben, zum Beispiel für die Wettbewerbsfähigkeit oder eben für die Verteidigung. Trotzdem viel zu viel ist zum Beispiel aus Deutschland zu hören. In ganz Europa werde gespart, erinnert Bundeskanzler Friedrich Merz vor wenigen Tagen im Bundestag.
11: Die Bürgerinnen und Bürger unseres Landes und unseres Kontinents erwarten zu Recht, dass auch Brüssel Maß hält mit Geld und Personal, liebe Kolleginnen und Kollegen.
9: In der ersten Runde hat die zyprische Ratspräsidentschaft nur 2% aus dem Entwurf rausgestrichen, aber das reicht vielen nicht. Es werden harte Verhandlungen erwartet. Trotzdem soll der Haushalt noch in diesem Jahr in trockene Tücher gebracht werden, um ihn aus dem Präsidentschaftswahlkampf in Frankreich im nächsten Jahr herauszuhalten. Geld und Geopolitik gleichermaßen spielen auch beim zweiten großen Themenblock dieses Gipfels eine Rolle: China. 1 Milliarde Euro Handelsdefizit zu Lasten der EU pro Tag, unfaire Wettbewerbsbedingungen, die Abhängigkeit von seltenen Erden und das Faustpfand, das China damit in den Händen hält. So geht es nicht weiter, sagt Handelskommissar Maroš Šefčovič. Unsere Handelsbeziehungen zu China, so Šefčovič, haben einen Punkt erreicht, der einen Neustart erfordert.
12: Our trading relationship with China has reached a point that requires a reset. Not confrontation, but rebalancing.
9: Nicht Konfrontation, aber ein neues Ausbalancieren, fügt Šefčovič vorsichtshalber noch hinzu. Der ukrainische Präsident Selenskyj ist schon in der Stadt. Anfang der Woche haben die Beitrittsgespräche mit der Ukraine begonnen. Ein vollständiger Beitritt ist wegen des Krieges im Moment nicht vorstellbar, aber der deutsche Bundeskanzler will dem Land wenigstens einen Sonderstatus geben, mit Sitz in der Kommission, im Parlament und am Tisch der Regierungschefs, aber ohne Stimmrecht. Dafür will er in Brüssel werben. Die Ukraine verteidige nicht nur ihre eigene Freiheit, sagt Merz.
11: Sie verteidigt auch unsere Freiheit. Sie verteidigt die Freiheit und die Sicherheit in ganz Europa. Denn die Ukraine gehört zu Europa. Sie gehört auch in der längeren Perspektive zur Europäischen Union.
9: Andere dagegen warnen davor, mit einer Teilmitgliedschaft den vollen Beitritt der Ukraine aus den Augen zu verlieren.
0: Aus Brüssel unser Korrespondent Thomas Spickhofen. Weiter geht's mit Astrid Kretschmer.
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4: Und zwar mit Tennis. Seit dem Wochenende finden in der Hauptstadt die Berlin Open statt. 8 der aktuellen Top-10-Spielerinnen waren auf der Anlage des LTTC Rot-Weiß angetreten. Und Guido Ringel ist unser Beobachter im Grunewald. Hallo Guido.
13: Guten Abend, hallo.
4: Schauen wir zunächst auf die einzige deutsche Hauptfeldteilnehmerin Eva Lüß. Die Hamburgerin war mit einem Auftaktsieg gestartet, konnte den Schwung aber heute in ihrem Achtelfinale wohl nicht mitnehmen.
13: Nee, das war halt einfach eine Nummer zu groß für sie. Also Eva Lüß, eine Spielerin um die Nummer 100 in der Welt. Sie will versuchen, in den 100 zu bleiben, da nicht rauszufallen. Und ihre Gegnerin heute, Jelena Svitolina aus der Ukrainerin, eine Top-10-Spielerin. Das macht die Relation schon so ein bisschen klar. Und dann auch noch auf Rasen, da ist Svitolina noch mal stärker als auf Sand. Da hat man sie in Paris gerade eben auch wirklich in guter Verfassung erlebt. Das war eine überzeugende, schnelle Sache für Svitolina, die sich ins Viertelfinale gespielt hat. Eva Lüß hat alles versucht, aber ihr Tennis ist halt, ohne jetzt wirklich respektlos sein zu wollen, nicht dafür geeignet, bei wichtigen Turnieren weit zu kommen.
4: Wer hat denn am heutigen Tag seine Achtelfinals gewonnen?
13: Ja, wichtig, Madison Keys, ein insofern großer Name, als dass die US-Amerikanerin letztes Jahr die Australian Open gewonnen hat, also Grand-Slam-Siegerin. Die sieht man hier in Berlin natürlich sehr, sehr gern, wenn prominente Namen mit dabei sind und aufschlagen. Zweisatzsieg gegen Karolina Muchova, und das ist auch eine Top-10-Spielerin, die Tschechin. Keys, so ein bisschen abgesackt in der Weltrangliste, hatte Verletzungsprobleme, ist jetzt aber hier in richtig guter Verfassung. Und insofern sieht man sie auch in der Runde der besten 8 dann wieder. Sicherlich wichtig fürs Publikum. Auch heute wieder volle Ränge, gut besucht das Turnier. Also Berlin hat sich als Tennisstandort spätestens mit dieser Ausgabe in diesem Jahr wieder entdeckt.
4: Das hört sich gut an. Und aktuell müsste gerade die Weltranglisten-Zweite Rybakina spielen.
13: So ist das. Jelena Rybakina, immer so ein bisschen unter dem Radar. Zweifache Grand-Slam-Siegerin, Wimbledon gewonnen, Australian Open in diesem Jahr gewonnen. Die Weltranglisten-Zweite spielt für Kasachstan, ist eine gebürtige Moskauerin und hat hier so ein bisschen Probleme mit der Philippinerin Iala. Das ist ja nun wirklich nicht häufig der Fall, dass eine Frau aus Asien weit nach vorne kommt in der Weltrangliste, aber mittlerweile schon die Nummer 35, ist in Europa mittlerweile beheimatet, trainiert bei Rafael Nadal in dessen Academy auf Mallorca, 21 Jahre jung, die Philippinerin, und die spielt hier richtig gut, dass sie überhaupt mit einer Wildcard ausgestattet hier in dieses Achtelfinale eingezogen ist, ist erstaunlich, und sie macht Rybakina das Leben im ersten Satz schwer. Wir haben jetzt schon eine gute halbe Stunde Tennis gesehen und das Ganze ist noch nicht entschieden. Ausgeglichener Spielstand.
4: Vielen Dank, Guido Ringel, live von den Berlin Open. Und wir schauen noch zur WM. Zum Fußball, denn da läuft der zweite Spieltag in der Gruppe A seit 18 Uhr mit dem Duell der Auftaktverlierer. Tschechien gegen Südafrika, und die Tschechen, sie führen seit der 6. Minute mit 1:0. Der Treffer durch Michal Sadilek. Und soweit der Sport mit Astrid Kretschmer.
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0: Hier ist der Tag in Berlin und Brandenburg. Ich bin Konrad Spremberg. Wenn eine Firma mit Steuergeld bezahlt wird, dann soll sie sich bitte an bestimmte Regeln halten, damit es ethisch und ökologisch fair zugeht zum Beispiel. Das ist die Grundidee, warum es bei öffentlichen Aufträgen oft strenger zugeht als bei privaten, zum Beispiel wenn gebaut wird. Es geht da um richtig viel Geld, Milliarden jedes Jahr allein in Berlin. Und das Berliner Abgeordnetenhaus hat jetzt beschlossen, die Regeln sollen einfacher werden. Es hat heute das Vergabegesetz geändert, unter Protest der Opposition. RBB 24 Landespolitik-Reporterin Pauline Pieper.
5: Sich für einen öffentlichen Auftrag bewerben, eine zu hohe Hürde für mittelständische Unternehmen, sagt CDU-Fraktionsvorsitzender Dirk Stettner.
14: Der Wust an Nachweisen, Zertifikaten, Belegen, die ja zu erbringen sind, bevor dieser Mittelständler auch nur eine Chance darauf hat, überhaupt einen Auftrag zu bekommen, bevor er überhaupt weiß, ob er in die engere Auswahl kommt, ist eher ein Bürokratiewettbewerb als ein Ausschreibungsverfahren.
5: Mit der Reform des Vergabegesetzes müssen Unternehmen nun viele Nachweise, etwa zu ökologischen Standards, erst dann vorlegen, wenn sie eine konkrete Aussicht auf den Auftrag haben und nicht schon bei der Bewerbung. Das soll mehr Unternehmen ermutigen, sich zu beteiligen, sagt Wirtschaftssenatorin Franziska Giffey.
15: Unser Ziel ist, dass wir insbesondere kleinere und mittlere Unternehmen, auch die Inklusionsbetriebe, auch die Start-up-Unternehmen stärker berücksichtigen bei öffentlichen Vergaben und dass wir es ihnen leichter machen.
5: Dafür hebt das Land auch die sogenannten Wertgrenzen erheblich an. Im Baubereich können öffentliche Aufträge künftig bis zu einer Grenze von 500.000 Euro ohne Ausschreibung vergeben werden. Bisher lag die Grenze bei 50.000 Euro. Diese Anhebung sorgt für Kritik von linken Politiker Damiano Valgoglio.
16: Was Sie machen, ist schlicht und einfach, das Vergabegesetz für einen großen Teil der öffentlichen Aufträge in Berlin abzuschaffen. Sie heben die Wertgrenzen so an, dass rund 70% der öffentlichen Aufträge nicht mehr unter das Vergabegesetz fallen. Und wie viele sind das bei den Bauaufträgen? Fast 90% der Bauaufträge werden nicht mehr unter das Vergabegesetz fallen.
5: Das habe dann zur Folge, dass auch der Vergabemindestlohn für diese Aufträge nicht gelte. Auch für die Grünen ist die Anhebung der Wertgrenzen inakzeptabel, sagt der wirtschaftspolitische Sprecher Christoph Wabler.
17: Die ökologischen und sozialen Standards laufen jetzt weitgehend leer. ILO-Kernarbeitsnormen, umweltfreundliche Beschaffung, Unterstützung kleiner Unternehmen und Startups, alles für sie verzichtbar, für uns nicht.
5: Positiv heben die Grünen allerdings hervor, dass die Tariftreue schon früher greift. Unternehmen müssen künftig bei allen öffentlichen Aufträgen ab 1.000 Euro nach Tarif zahlen. Für die AfD ist das Gesetz insgesamt unnötig. Es gäbe ja schon ein Bundesvergaberecht, sagt der wirtschaftspolitische Sprecher Frank-Christian Hansel.
18: Die Wirtschaft sagt seit Jahren, zu kompliziert, zu bürokratisch, zu mittelstandsfeindlich. Was macht Schwarz-Rot? Man schafft das Gesetz nicht ab.
5: Mit der Reform des Vergabegesetzes hat die Koalition in der vorletzten Sitzung vor der Sommerpause noch ein zentrales Vorhaben beschlossen.
0: Pauline Pieper aus unserer Landespolitikredaktion für Berlin. Unternehmen suchen Arbeitskräfte, Geflüchtete suchen Arbeit und für beide Seiten ist das oft frustrierend. Da muss es doch eine Lösung geben, dachte sich die Cottbusser Industrie- und Handelskammer und hat heute zu einer Art Speed-Dating nach Senftenberg eingeladen. Das Ziel? Flüchtlinge und Unternehmen an einen Tisch bringen und so vermitteln. Wie das gelaufen ist, hat sich RBB-Reporter Florian Ludwig angesehen.
19: Abdullah Hamadeh hat schon einiges durch. Seit 4 Jahren in Deutschland, 2 Ausbildungen gemacht und trotzdem bekommt er nur Absagen von Unternehmen.
20: Also manchmal, sie wollen unbedingt einen Führerschein haben und leider habe ich nicht bekommen. Manchmal, also komische Gründe.
19: Zurückhaltung, Skepsis, Sorge vor der Sprachbarriere. Die Gründe, aus denen Unternehmen bisher kaum auf Geflüchtete setzen, sind vielschichtig. 20 Bewerber sind da und stürzen sich direkt auf die Unternehmer. IHK Willkommenslotsin Ulrike Jahn schaut sich aber etwas ratlos um. Nicht alle angemeldeten Unternehmen sind heute auch wirklich gekommen.
21: Wir haben jetzt nicht abgesagt, kommen vielleicht später oder haben es heute nicht geschafft. Ja.
19: Ihre Aufgabe ist es, Unternehmen zu unterstützen, die Geflüchtete oder Migranten einstellen wollen. Doch die scheint es kaum zu geben. Für diese Woche waren eigentlich 5 dieser Veranstaltungen in verschiedenen Landkreisen geplant. Nur 2 haben tatsächlich stattgefunden. In Königs Wusterhausen gab es gerade einmal 2 interessierte Unternehmen bei 60 interessierten Bewerbern. Ulrike Jahn von der IHK.
21: Ich denke, dass es schon noch gewisse Skepsis gibt, weil es auch vielleicht komplizierter erscheint, wenn man jemanden aus dem Ausland bei sich einstellt. Man hat vielleicht auch ein bisschen Sorge vor den kulturellen Unterschieden. Dann ist natürlich auch die wirtschaftliche Lage momentan etwas angespannt, dass man sich überlegt, ja, stelle ich jetzt überhaupt jemanden neu ein?
19: Einer der 4 anwesenden Unternehmer ist Thomas Haupt von einem Finanzplanungsunternehmen. Seine Gründe, heute hier zu sein?
22: Weil wir seit 4 Jahren erfolglos Ausbildungsplätze anbieten und sich keiner bei uns meldet. Und jetzt dachte ich mir, vielleicht haben wir heute hier die Chance und finden jemanden.
19: Auch er ist ratlos, warum nicht mehr Unternehmen hier sind. Sein Verdacht, die meisten haben schon aufgegeben. Er kann am Vormittag aber gleich mehrere Gespräche führen.
22: 3 und 1 ist ja zielführend. Beste Voraussetzung, jetzt müssen wir noch gucken, ob alles andere passt und dann gehen wir in die nächste Runde.
19: Und auch Abdullah Hamadeh vom Anfang hat mehrere gute Gespräche geführt. Wird er sich bewerben?
20: Ja klar, also ich habe jetzt 2 Kontakte, aber ich schaue, was die beste kann sein. Also ich will auch eine dauerhafte Arbeit, nicht was Kurzes und deswegen sucht man was Festes.
0: Abdullah Hamadeh sucht einen Job und hat vielleicht heute eine Lösung gefunden. Das war Reporter Florian Ludwig aus Senftenberg. Wenn am Wochenende Blitz und Donner kommen, dann besser fix raus aus dem Wasser. Aber ansonsten nichts wie rein. Es wird so heiß, dass die Berliner Bäderbetriebe mit bis zu 100.000 Gästen rechnen am Wochenende. Lieber vorher online ein Ticket buchen oder gleich am Badesee gucken statt im Freibad. Auch da wird's wohl voll, aber vielleicht finden Sie ein ruhiges Plätzchen am Waldrand. Die Badewasserqualität in Berlin ist in jedem Fall gut derzeit. Es gibt nur kleine Einschränkungen und dazu rbb24-Inforadio-Reporterin Juliane Kowolik.
1: Am Nachmittag füllt sich die kleine Badestelle direkt am S-Bahnhof Schlachtensee. Viele Kinder planschen und toben. Auf dem Wasser stehen einige Stand-up-Paddler auf ihren Brettern und an der Liegewiese hören Jugendliche Musik aus Boxen. Etwa 20 Grad ist hier das Wasser kalt. Die Schwimmer genießen die Erfrischung. Daniel ist extra aus Neukölln gekommen, um in der Natur baden zu gehen. Und Sabine kommt fast jeden Tag zum Schwimmen her.
3: Auch sehr schön. Ja, kurz rein, einmal hin und her geschwommen, bisschen geplanscht noch und wieder raus.
6: Also ich kann nur sagen, immer wieder angenehm. Ich freue mich sehr. Mir selber aufgefallen, dass ich manchmal auf dem Rücken dann so kleine rote Punkte habe. Kann von den Zerkarien rühren, aber von denen lasse ich mir das jetzt nicht, mich nicht abhalten.
1: Hier und am Teufelssee wurden Zerkarien nachgewiesen. Das sind Larven von Saugwürmern, die sich auf der Suche nach einem Wirt unter die Haut bohren. Das sei unangenehm, aber keineswegs gefährlich, sagt Gewässerexperte Sebastian Hoppe vom Lageso.
23: Unser Immunsystem schaltet die dann sehr schnell aus. Also es geht sozusagen keine größere Gefahr von diesen Zerkarien aus. Aber das führt zu so einer lokalen Hautirritation, zu so einer Dermatitis, sagt man auch, Badedermatitis. Kann dann auch über einige Tage oder sogar Wochen recht stark jucken. Also es ist sehr, sehr unangenehm, aber es ist erstmal keine Gesundheitsgefahr, die diese Zerkarien darstellen.
1: Wenn in den kommenden Wochen die Temperaturen hoch bleiben, dürften sich auch die Algen weiter vermehren und die Sichttiefe der Gewässer verringern. Einige Blaualgen sind an die Ufer des Tegelersees gespült worden. Für die Badegäste sind sie ungefährlich, aber für Hunde sind sie giftig, wenn sie sie fressen. Ansonsten stehen momentan alle Badeampeln auf grün. An allen 39 offiziellen Badestellen heißt es, zum Baden geeignet. Alle zwei Wochen entnimmt das Landeslabor Berlin-Brandenburg Proben und bestimmt die Wasserqualität neu. Die kann man auf einer Karte nachsehen auf der Seite des Lageso.
0: Unsere Reporterin Juliane Kowolik war das. Und falls Sie doch lieber ins Freibad wollen, noch ein Tipp. Die Berliner Bäder zeigen auf ihrer Webseite, welche Bäder gerade besonders voll sind. Diese Woche kam in Brandenburg ganz schön viel Kriegsgerät an die Erdoberfläche. Da war die große Bombenentschärfung in Potsdam. Dann wurde eine alte Kanone aus der Neiße gezogen und es gab gestern und heute noch einen großen Fund von Munition auf dem Flugplatz Schacksdorf bei Finsterwalde. Dort ist heute Mittag das meiste schon abtransportiert worden. RBB-Reporterin Theresa Wunderlich war dabei.
24: 32 sowjetische Bomben, 3 Raketen und eine deutsche Flugabwehrkanone aus dem Zweiten Weltkrieg. Diese historischen Funde liegen nun alle sicher festgezurrt im roten LKW vom Kampfmittelbeseitigungsdienst Brandenburg. Auch für die Experten ist das kein alltäglicher Fund. Entdeckt wurde die Weltkriegsmunition bei einer geplanten Absuchung. Denn bald soll auf dem Flugplatz ein Solarpark und ein Batteriespeicher gebaut werden. Als ehemaliger Militärflugplatz gilt das Gelände als verdächtig, sagt Martin Fronzek, Direktor des Amtes Kleine Elster.
25: Das wurde natürlich hoch gekämpft und der Flugplatz wurde halt noch während der Kriegszeit in den letzten Tage durch die Russen benutzt. Und da denke ich mal, kann solche Munition vergraben, verbuddelt, in Vorbereitung oder ähnliches gewesen sein.
24: Ein Großteil der Bomben konnte geborgen und abtransportiert werden. Aber noch ist der Flugplatz nicht munitionsfrei, sagt Enrico Schnick vom Kampfmittelbeseitigungsdienst.
26: 3 Bomben, die nicht transportfähig sind, die morgen gesprengt werden müssen. Also die haben ein Zündsystem, die haben noch einen intakten Zünder und deswegen sind sie nicht transportfähig.
24: Für die Sprengung wird ein Sperrkreis von 500 Metern eingerichtet. Auch die Südstraße am Flugplatz kann kurzfristig gesperrt werden. Für die Bevölkerung gibt es aber keinen Grund zur Sorge.
26: Ich sag mal, hier ist es problemlos, weil wir keine Wohnbebauung in der Nähe haben. Genau, wenn der Sperrkreis eingerichtet ist, dann werden hier morgen die 3 Bomben gesprengt.
24: Danach sind die Arbeiten auf dem Flugplatz aber noch nicht vorbei, vermutet Enrico Schnick.
26: Also die Kampfmittelräumfirma, die sucht ja noch weiter ab. Hier reden wir von einem Flugplatz, der seit 1935 Militärflugplatz ist und genutzt wurde. Also es würde mich wundern, wenn hier nichts mehr gefunden wird.
24: Auf dem Flugplatz in Schacksdorf könnten sich also noch weitere historische Überreste verbergen.
0: Erstmal nicht wundern, wenn Sie es morgen gegen 10 Uhr rund um Finsterwalde ein paar Mal knallen hören. Dann war die Sprengung wahrscheinlich erfolgreich. Soweit der Tag in Berlin und Brandenburg mit Konrad Spremberg. 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
1: A9 Berlin Richtung Leipzig zwischen Brück und Niemegk ist die Autobahn nach einem Unfall gesperrt. Vor der Abfahrt Brück dauert es rund 2 Stunden länger. Letzte freie Ausfahrt ist Belitz. A10 südlicher Berliner Ring Richtung Dreieck Spreeau zwischen Niederlehme und Dreieck Spreeau ist nur die rechte Spur frei. Dort läuft ein Feuerwehreinsatz. Stau ab Schönefelder Kreuz. A10 westlicher Berliner Ring Richtung Dreieck Havelland zwischen Großkreuz und Lees Stau plus 20 Minuten. A13 Berlin Richtung Dresden zwischen Teupitz und Baruth-Mark steht ein defektes Fahrzeug. Eine Spur ist blockiert, 45 Minuten plus. A24 Hamburg Richtung Berlin zwischen Herzsprung und Neuruppin ist die Autobahn nach einem Feuerwehreinsatz. Dort ist wieder die linke Spur frei, aber es gibt noch Stau plus 30 Minuten. Letzte freie Möglichkeit zum Abfahren ist Dreieck Wittstock-Dosse. Stadtverkehr Berlin, Vorsicht auf der A100, dem Stadtring Richtung Wedding. Im Tunnel Innsbrucker Platz steht ein defektes Fahrzeug auf der linken Spur. Und Prenzlauer Berg, Prenzlauer Allee, an der Kreuzung Danziger Straße hat es einen Unfall gegeben. Rundherum gibt es Stau.
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1: Um 18.30 Uhr mit Josefine Grützmacher. Guten Abend. Der ukrainische Präsident Selenskyj hat mit weiteren massiven Angriffen auf Moskau gedroht, sollte Russland den Krieg gegen sein Land fortsetzen. Wörtlich erklärte der Staatschef, wenn die Ukraine brennt, wird auch Moskau brennen. In der Nacht hatte die Ukraine mit fast 200 Drohnen den wohl größten Angriff seit Kriegsbeginn auf die russische Hauptstadt geflogen. Laut Selenskyj soll Kremlchef Putin mit den Angriffen an den Verhandlungstisch gezwungen werden. Die NATO-Verteidigungsminister haben bei ihrem Treffen in Brüssel unter anderem über die Absicherung der Straße von Hormuz beraten. Nachdem das Abkommen zwischen den USA und Iran in Kraft getreten ist, haben bereits erste Containerschiffe die Meerenge passiert. Aus Brüssel, Sabrina Fritz.
2: Eine Koalition von 40 Staaten unter der Führung Frankreichs und Großbritanniens werde die USA dabei unterstützen, die Seewege offen zu halten. Das Treffen begann mit einer Standpauke für die Europäer. In 6 Monaten werden die USA erneut überprüfen, ob die Europäer sich an die Verabredung halten, die beim letzten NATO-Gipfel getroffen wurde. Danach müssen die NATO-Mitgliedsländer in den nächsten 10 Jahren 5% ihrer Wirtschaftskraft für Verteidigung ausgeben.
1: Das Bundesarbeitsministerium hat Kritik an den Plänen zu einer Reform des Arbeitszeitgesetzes zurückgewiesen. An dem Referentenentwurf, der aktuell für Aufregung sorge, werde noch intern gearbeitet, hieß es aus dem Haus von Ministerin Baas. Aus Berlin Tim Aßmann.
3: Von Politikern der Union und Arbeitgeberverbänden kommt aber bereits heftige Kritik an dem noch unfertigen Entwurf. Darin ist vorgesehen, dass eine Flexibilisierung der täglichen Arbeitszeit, also ein Abweichen von der Regel des 8-Stunden-Tages, dort möglich ist, wo es Tarifverträge gibt. Im Koalitionsvertrag von SPD und Union ist diese Einschränkung nicht vorgesehen. CDU, CSU und Arbeitgeber fordern flexiblere Arbeitszeiten für alle Branchen, unabhängig von der Tarifbindung.
1: Das Berliner Abgeordnetenhaus hat das Vergabegesetz geändert. Künftig dürfen öffentliche Aufträge bis zu einer Grenze von 500.000 Euro ohne Ausschreibung vergeben werden. Bisher lag der Grenzwert bei 50.000 Euro. Kleine und mittlere Unternehmen sollen so leichter öffentliche Aufträge bekommen. Außerdem müssen Unternehmen künftig bei allen öffentlichen Aufträgen bereits ab 1.000 Euro nach Tarif zahlen. Einige der Fliegerbomben, die in der Nähe von Finsterwalde gefunden wurden, sollen jetzt doch vor Ort gesprengt werden. Dafür wird morgen Vormittag ein Sperrkreis eingerichtet. Anwohner sind davon allerdings nicht betroffen. Gefunden wurden die insgesamt 30 Blindgänger auf einem ehemaligen Militärflugplatz. 3 von ihnen sind aber nicht transportfähig und müssen deshalb dort gesprengt werden. Soweit die Nachrichten. 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Das Wetter? Am Abend Sonne und Wolken im Wechsel und schwülwarm. Aktuell in Berlin-Steglitz 27, in Roland 31 Grad. Nachts teils wolkig oder sternenklar und meist trocken bei lauen 20 bis 15 Grad. Morgen mal sonnig, mal wolkig, teils mit kräftigen Schauern oder Gewittern bei Höchstwerten um 33 Grad. Die Zeit 18.33 Uhr.
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4: Jetzt ist es also unterschrieben, das Rahmenabkommen zwischen den USA und Iran, aus dem mal ein richtiges Abkommen zum Ende des Krieges werden soll, also mehr als ein Rahmen. Obwohl es soweit noch nicht ist, fällt schon der Ölpreis. Ist das zu schnell zu viel Optimismus an den Finanzmärkten? Aus der ARD-Finanzredaktion Bianca von der Au.
5: Das Rahmenabkommen über ein Ende des Irankriegs ist unterzeichnet und die Märkte atmen auf. Die Ölpreise gaben in der Folge deutlich nach. Ein Fass der Nordseesorte Brent ist auf rund 78 Dollar gefallen. Rohstoffanalyst Thomas Benedicts von der Fondsgesellschaft Union Investment geht davon aus, dass sich die Öffnung der Straße von Hormuz schnell auf die weltweite Ölversorgung auswirken werde.
6: Wir gehen davon aus, dass jetzt das ganze Öl, was im Moment im Persischen Golf auch auf Tankern feststeckt, dort rausfließen kann. Das ist der erste Schritt. Und dass dann im Nachgang auch die Produktion aus dem Persischen Golf, die ja sehr stark gedrosselt wurde, wieder hochgefahren wird, damit dann auch die Versorgungslage am Öl- und Gasmarkt besser wird.
5: Denn als Folge des Irankriegs sind die Ölvorräte der Industriestaaten auf den tiefsten Stand seit fast 40 Jahren gefallen. Das vermeldete die Internationale Energieagentur, kurz IEA, gestern. Viele Regierungen zapften ihre Reserven an, um Ausfälle aus dem Persischen Golf auszugleichen. Es könnte also noch einige Zeit dauern, bis sich der Ölmarkt wieder normalisiere, glaubt Anlagestrategin Helene Windischbauer vom Vermögensverwalter Amundi.
7: Denn die Reserven müssen jetzt erst wieder aufgebaut werden weltweit, also die Ölreserven, die jetzt verbraucht wurden. Dann ist es auch so, es ist ja ein bisschen wie ein Flaschenhals, die Straße von Hormuz. Das heißt, da muss erstmal Stück für Stück die ganzen Frachter abgearbeitet werden, dass sie passieren können. Dann ist auch noch nicht so ganz geklärt, wie schnell man die Straße freigeben kann. Ist sie schon sicher zu befahren oder nicht?
5: Zudem sind Raffinerien und wichtige Infrastruktur für die Ölförderung im Iran und in der Region zerstört worden. Hier sei noch nicht klar, wie lange ein Wiederaufbau dauern werde, so Anlagestrategin Windischbauer.
7: Es wird auch zu erwarten sein, dass eine Risikoprämie für das Öl aus der Region eingepreist wird, denn es ist ja nicht auszuschließen, dass so eine, wenn auch stabile Waffenruhe nicht auch wieder brechen könnte.
5: Was bedeutet das aus Verbrauchersicht? Nach Einschätzung der Experten dürfte der Ölpreis sich infolge der Einigung zumindest stabilisieren und weniger hin und her schwanken als in den vergangenen Wochen und Monaten. Dass der Ölpreis aber weiter fallen wird, davon geht Rohstoffexperte Benedicts vorerst nicht aus.
6: Wir wissen noch nicht genau, wie schnell können die Länder am Persischen Golf ihre Produktion wieder hochfahren. Wurden Ölfelder so stark beschädigt, dass sie dauerhaft ausfallen? Das ist wirklich noch unklar. Und insofern, ja, dass der Ölpreis noch sehr viel weiter fällt von hier aus, glauben wir auch nicht.
5: Während des Krieges kostete Brentöl in der Spitze zeitweise 120 Dollar je Fass. Seither ist der Ölpreis um mehr als 30% gefallen.
4: Aus Frankfurt am Main war das Bianca von der Au. Künstliche Intelligenz wird immer mehr Alltag in vielen Betrieben. Allerdings fehlen dafür oft klare Regeln. Gewerkschaften fordern, dass Mitarbeiter früher mitbestimmen sollen und sie empfehlen, zusammen mit den Betriebsräten KI-Vereinbarungen aufzusetzen. Wirtschaftsreporterin Anja Dobrodinsky.
8: Beim Übersetzen von Texten als Chatbot in der Werkhalle, um Bewerbungen vorzusortieren oder mit Kunden zu kommunizieren. Wie künstliche Intelligenz in Betrieben eingesetzt wird, ist vielfältig. Die meisten sind erst am Anfang und deshalb gibt es oft auch noch keine klaren Regeln. Birte Komosin berät bei der Bildungsorganisation der Gewerkschaften Arbeit und Leben Firmen und auch Betriebsräte kostenlos zum Thema KI. Sie empfiehlt, eine schriftliche Vereinbarung aufzusetzen. Darin sollte stehen, wie KI genutzt wird, welche Daten wie lange gespeichert werden und auch was verboten ist.
9: Das sind so Sachen wie Emotionserkennung. Also man hat das schon mal gehört, sicherlich so im Callcenter, wenn man dann die Stimmen analysiert, ob jemand nervös war oder so und dann die Leute darauf hinweist.
8: So etwas ist in der EU verboten. Andere Tools sind erlaubt, aber riskant, zum Beispiel wenn die Produktivität von Beschäftigten mithilfe von KI überwacht wird. Birte Komosin rät Betriebsräten darauf zu drängen, dass so etwas in den Vereinbarungen ausgeschlossen wird. Geregelt werden sollte auch, wie die Beschäftigten mitbestimmen können, wenn eine neue KI eingeführt wird und wer haftet, wenn es zu einem Schaden kommt. Nicht nur die Mitarbeiter müssen geschützt werden, erklärt Birte Komosin. Auch die Firmen müssen sich absichern, welche Daten ins Netz gepromptet werden.
9: Das Problem ist immer, wenn man es nicht regelt, dass man dann diese Schatten-KI befördert. Und alle halt dann mit ihren Handys das machen oder mit privaten Geräten im Homeoffice und man das dann als Unternehmen nicht mehr steuern kann. Deswegen sollte sowas durchaus geregelt werden.
8: Führt ein Betrieb KI ein, muss er seine Beschäftigten schulen. Bei GE Energy Power Conversion in Berlin-Marienfelde stellen rund 450 Beschäftigte Geräte für die Energieumwandlung in Kraftwerken, bei Windrädern und Solaranlagen her. Die Firma nutzt KI bisher als Chatbot, um Texte zu formulieren oder Anfragen von Kunden zu analysieren. Außerdem hilft sie, Software zu programmieren. Bald könnte sie auch im Personalmanagement eingesetzt werden, sagt der Betriebsratsvorsitzende Nico Augner.
10: Im schlimmsten Fall könnte es natürlich gerade im Personalmanagement dazu kommen, dass bestimmte Menschen oder bestimmte Menschengruppen an der Stelle von Anfang an rausgefiltert werden, bevor sie eigentlich dazu kommen, zu Bewerbungsgesprächen zu kommen.
8: Der Mutterkonzern GE führt die KI-Tools zentral ein und dann werden sie in allen Tochterunternehmen genutzt.
10: Da gelten ganz andere Gesetze als hier in Deutschland, was auch dazu führt, dass in anderen europäischen Ländern diese Tools viel schneller und unproblematischer eingeführt werden können, weil die Mitbestimmungsrechte in manchen anderen europäischen Ländern nicht so stark sind.
8: Deshalb werden immer auch Regeln für Deutschland erarbeitet. In Zukunft, sagt Nico Augner voraus, wird KI nicht mehr nur in den GE-Büros, sondern auch in den Fabriken eingesetzt, zum Beispiel in Kombination mit Robotern. Dann könnten Arbeitsplätze wegfallen. Wie das konkret ablaufen könnte, auch das sollte eine KI-Vereinbarung regeln.
4: Das war Anja Dobrodinsky aus der Wirtschaftsredaktion.
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4: Harald Christ ist Arbeiterkind, Unternehmer, Investor, politischer Kopf und, das ist neu, er ist seit kurzem Präsident des Berliner Wirtschaftsverbands VBKI, des Vereins Berliner Kaufleute und Industrieller. Dieses Amt übernimmt Christ in einer Zeit von Handelskonflikten, Kriegen und wirtschaftlicher Unsicherheit. Trotzdem sieht er große Chancen für Berlin. Unser Wirtschaftsredakteur Eftimis Angeloudis hat Harald Christ getroffen.
11: Herr Christ, wir sind auf der Tech in Heilbronn von Handelsblatt und Schwarz Digit. Willkommen zum Vis-a-vis, vielen Dank für das Gespräch. Sie sind als Sohn eines Opel-Arbeiters und einer Reinigungskraft in Rheinhessen aufgewachsen. Heute gelten Sie als erfolgreicher Unternehmer und Investor. Was aus Ihrer Herkunft allerdings prägt Ihr Denken bis heute am stärksten?
12: Also ich bin aufgewachsene Arbeiterfamilie. Meine Mutter würde jetzt stark Widerspruch einlegen, wenn ich sie als Reinigungskraft bezeichnen würde. Meine Mutter hat natürlich irgendwann als Hauswirtschafterin auch eine Ausbildung gemacht, aber dann versucht, beim Familieneinkommen einen Beitrag zu leisten, indem sie auch in diversen Jobs unterwegs war. Weil wenn Sie Sohn eines Opel-Arbeiters sind, dann hat man natürlich schon mit gewissen finanziellen Restriktionen zu kämpfen. Und da hilft jede Mark mehr, zum Familieneinkommen einen Beitrag zu leisten, doch sehr. Und da hat sich meine Mutter sehr engagiert. Ich bin geprägt von einer Familie, die sehr bodenständig ist, in der Region Rheinhessen, genau genommen geboren in Worms, aufgewachsen in der Nähe von Worms. Und was mich von Kindheitstagen auch geprägt hat, war, dass mir nichts in die Wiege gelegt worden ist. Ich musste immer alles, was ich in meinem Leben machen wollte, auch selbst erarbeiten. Und ich musste auch immer entsprechend Leistung zeigen, um im Grunde genommen auf mich aufmerksam zu machen und dann auch meine berufliche Laufbahn und auch später meine wirtschaftliche Karriere, wenn man das mal so beschreiben will, selbst zu gestalten. Und das habe ich nie als Nachteil empfunden, sondern als Herausforderung. Und so war jeder Step in meinem Leben immer wieder eine neue Herausforderung, die ich versucht habe, überwiegend gut zu meistern.
11: Erklärt Ihre Herkunft vielleicht auch die SPD-Mitgliedschaft, die Sie hatten? Und dann frage ich mich doch, wieso dann aus der SPD ausgetreten, FDP-Mitglied geworden? Wie erklärt sich dieser Werdegang?
12: Na, ich war in meiner Grund-DNA, wenn man mal so will, in meiner politischen Sozialisierung immer sozialliberaler. Ich wurde sehr geprägt von namhaften Sozialdemokraten. Einer ist Helmut Schmidt, mit dem ich in jungen Jahren schon regelmäßig einen Diskurs hatte und auch einen Austausch und einen guten Kontakt gepflegt habe. Und ich stand ja immer für eine Sozialdemokratie, die als Partei der Arbeit natürlich sich für die Interessen dieser Gruppe einsetzt, aber nicht vergisst, dass auch dort, wo die Arbeit stattfindet, nämlich dem Mittelstand, den Unternehmen, wir einen Ausgleich brauchen in beide Richtungen. Ich habe immer gesagt, gute Arbeit braucht starke Wirtschaft und starke Wirtschaft braucht gute Arbeit. Und deswegen war das für mich nie ein Widerspruch, sondern immer etwas, was in meiner Grundüberzeugung auch sozialdemokratischer Politik wichtig war.
11: Gute Arbeit und Wirtschaft passen zusammen, sagen Sie. Gute Arbeit, das wird ja heutzutage immer mehr angegriffen und in Zweifel gesetzt. Leben wir über unseren Maßen? Arbeiten wir noch stark genug? Ist das eine Debatte, die Sie verstehen? Stimmen Sie den Leuten zu, die sagen, okay, wir müssen wieder härter arbeiten? Oder sagen Sie, nee, da ist grundlegend was falsch in diesem Verständnis. Wir arbeiten schon hart genug.
12: Na, wenn Sie jetzt ansprechen, dass die Deutschen mehr arbeiten müssen, wäre das eine starke Pauschalisierung, die ich mir nicht zu eigen mache. Wir haben ganz viele Menschen, die unglaublich viel arbeiten, jeden Tag, und sich auch einsetzen. Und das ist der überwiegende Teil der Bürgerinnen und Bürger. Und deswegen halte ich es wenig von solchen Vergleichbarkeiten, die vielleicht medial gut rüberkommen, weil sie Überschriften prägen. Aber das ist einfach nicht die Realität. Wir müssen uns aber in Deutschland schon mehr anstrengen. Und wenn ich sage mehr anstrengen, dann meine ich alle gesellschaftlichen Gruppen. Dazu gehören die Unternehmerinnen und Unternehmer. Dazu gehören auch die Menschen, denen es besser geht. Dazu gehört aber natürlich auch, dass diejenigen, die arbeiten, ihren Beitrag zu leisten haben, genauso wie es die junge Generation auch betrifft. Nichts kommt von alleine. Meine Lebensbiografie zeigt das ja auch. Und deswegen werden wir uns alle mehr anstrengen müssen. Aber immer mit diesem Unterschied, dass wir nicht pauschalisieren sollten und Einzelgruppen herausgreifen, wo wir der Meinung sind, dass sie zu wenig tun. Es bringt uns auch nicht weiter in diesem Land. Wir müssen viel mehr die Kräfte mobilisieren, die wir in diesem Land haben. Und da gibt es ganz vieles, worauf man auch positiv schauen kann. Und was mich antreibt, ist immer das Positive, das gemeinsam herauszuarbeiten und nicht gesellschaftlichen Gruppen gegeneinander auszuspielen.
11: Der Wirtschaft geht es aber gerade nicht besonders gut. Wir haben Handelskriege, wir haben Energiekrisen, wir haben den Ukraine-Krieg im Nahen Osten. Ist jetzt der richtige Moment, als VBKI-Präsident anzutreten? Sie wurden ja gewählt, gratuliere dazu. Was können Sie denn tun, wenn all diese Krisen vor allem extern sind?
12: Ja, wenn nicht jetzt. Jetzt geht es darum, Verantwortung zu übernehmen. Ich halte es ganz nach dem Zitat von Bundeskanzler Friedrich Merz, der sagt, Deutschland, das sind wir alle. Wir haben alle eine Verantwortung, einen Beitrag zu leisten, dass es diesem Land besser geht. Und da will ich gerne auch Verantwortung übernehmen. Deswegen habe ich ja als VBGI-Präsident auch kandidiert. Und ich habe mich auch freue mich sehr darüber, dass ich das Votum der Mitglieder gewinnen konnte für diese Herausforderung. Der VBGI in Berlin, 147 Jahre mit einer langen Tradition, ist eine unglaublich gute Plattform, wo man genau den Dialog zwischen Wirtschaft und Politik auch weiter pflegen muss, weiter ausbauen muss, und das will ich tun. Wir leben in einem Zeitalter vieler exogener Krisen. Das sind alles unglaubliche Herausforderungen, für die keine Bundesregierung, was kann auch keine deutsche Politik, aber für die man auch Antworten bauen muss. Und da werden wir vom VBGI natürlich auch Beiträge leisten, genau in dieser Schnittstelle auch zur Politik.
11: Exogene Krisen, sehr schönes Wort. Also ist Berlin gar nicht selber schuld an der vermeintlichen Krise?
12: Das wäre eine zu einfache Antwort. Aber ich will eins vorweg sagen. Wir reden unseren Standort Deutschland und wir reden auch Berlin oftmals schlechter, als es ist. Wenn wir jetzt mal auf Berlin gehen, und ich rede jetzt als VBGI-Präsident, hat Berlin eine unglaubliche gute Ausgangsvoraussetzung. Wir haben nur mal im Vergleich mit 18 Unicorns doppelt so viele als in München. Berlin hat aber auch eins aufgrund der Größe, dass man oftmals diese ganzen Stärken nicht vereint, sondern dass viel zu sehr in den Silos aneinander vorbeigearbeitet wird. Und wir müssen viel mehr in die Richtung denken, dass wir Ökosysteme bauen, wo wir diese ganzen Stärken dieser Stadt zusammenbringen und dadurch auch entsprechende Wachstumsimpulse setzen. Und deswegen sehe ich die Herausforderung, ja, vor der steht Deutschland, aber auch Berlin, aber ich sehe auch die unglaublichen Möglichkeiten. Und da kann der VBGI eine Rolle übernehmen und das werden wir auch tun und dafür stehe ich jetzt auch als neu gewählter Präsident.
11: Als Präsident werden Sie ja sicherlich in der Situation sein, wo Sie gegebenenfalls Berlin als Standort pitchen müssen. Nehmen wir mal an, ein internationaler Investor steht vor Ihnen und fragt, wieso Berlin? Was ist Ihr Pitch?
12: Berlin hat alles zu bieten und muss sich vor anderen Metropolregionen, sei es Paris, London oder auch New York, nicht verstecken. Wir haben eine unglaubliche Bildungslandschaft mit starken Hochschulen, die auch exzellent sind. Berlin hat auch eine starke Wirtschaft. Ob das Bayer Pharma ist oder ob das Charité ist. Also es gibt auch ganz viele Unternehmen, die in Berlin und aus Berlin auch weltweit bekannt sind und auch erfolgreich sind. Und das gilt es zu stärken. Es ist also auch für die Investoren international, gibt es ganz, ganz viele Argumente, in Berlin zu investieren.
11: Bei dem Wort Investoren, viele Berlinerinnen und Berliner denken direkt an steigende Mieten und Verdrängung. Wie schaffen Sie es, Investitionen für diese Berlinerinnen und Berliner als Chance und nicht als Bedrohung zu sehen?
12: Also erstmal muss man vorwegschicken, dass es natürlich in Berlin für viele Menschen ein Problem gibt, bezahlbares Wohnen zu finden. Und natürlich kann man diese sozialen Härten auch nicht ausblenden. Ja, es gibt ganz, ganz viele Menschen, die für Wohnen immer mehr zahlen müssen und sich vielleicht das Wohnen, was sie sich vorstellen, nicht mehr leisten können. Durch Enteignung oder Vergesellschaftung lösen sie aber das Problem nicht. Ich will das mal ganz kurz volkswirtschaftlich beschreiben. Wenn sie das Angebot nicht erhöhen, dann wird mit einem geringeren Angebot die Preisentwicklung nicht besser werden, sondern sie müssen Voraussetzungen schaffen, dass sie das Angebot erhöhen. Das heißt, eigentlich müsste Berlin bauen ohne Ende. Und dann lösen sie auch das Problem. Und das kriegen sie aber nicht hin, indem sie eine Politik machen, die die Investoren abschreckt. Die Investoren sind ja kein Gegner, sondern die Investoren sind ja Teil der Lösung. Weil wenn mehr investiert wird, wenn mehr gebaut wird, haben wir mehr Wohnungen. Wenn mehr investiert wird in Unternehmen, entsteht mehr Wachstum. Wenn mehr investiert wird, entstehen Arbeitsplätze. Wenn mehr investiert wird, steht mehr Geld zur Verfügung für Forschung, Entwicklung, für Qualifizierung und für Ausbildung. Und deswegen sind das zwei Seiten der gleichen Medaille, die sich gegenseitig positiv befruchten und nicht, wo das eine gegen das andere steht.
11: VBKI-Präsident Harald Christ im Vis-à-vis-Gespräch mit dem RBB, mit RBB24 Inforadio. Herr Christ, ist es dann auch unfair zu sagen, VBKI-Präsident Harald Christ für die Randbebauung des Tempelhofer Feldes?
12: Naja, es gibt ja einen Volksentscheid dazu. Ich wäre immer dafür gewesen, dass man eine Randbebauung zulässt, ohne dass man darauf verzichtet, dass das Tempelhofer Feld auch ein Erlebnispark mit viel Grünflächen für die Bürgerinnen und Bürger von Berlin auch weiterhin sein muss. Auch das ist wieder so ein Thema, wo das eine das andere nicht ausschließt. Ich hätte sehr stark für eine Randbebauung plädiert. Übrigens, um es auch nochmal auf den Punkt zu bringen, Berlin hat weder ein Verdichtungsproblem, was die Bebauung angeht, gegenüber anderen Metropolregionen, weder hat Berlin ein Problem, was in die Höhe zu bauen angeht. Wir haben ausreichend Flächen in Berlin, wo man bauen kann und auch aus meiner Sicht bauen muss, und zwar auch im Bereich des bezahlbaren Wohnens. Und dementsprechend bitte ich immer alle, die für die eine oder die andere Position vielleicht sehr stark votieren. Es gibt ja oftmals auch etwas dazwischen.
11: Viele Stadtplaner würden Ihnen widersprechen und sagen, Berlin hat vielleicht doch nicht die Räume, um weiter zu bauen und zu verdichten. Sehen Sie wirklich innerhalb des Rings und innerhalb des Zentrums von Berlin Flächen, die man bebauen könnte?
12: Na, es gibt ja die Bebauungspläne rund um den Alexanderplatz und auch in anderen Bereichen, wo man durchaus jetzt auch stärker in die Höhen bauen will und kann. Man muss auch mal überlegen, ob man in Berlin in geeigneten Flächen auch die Umwidmung von Büroimmobilien in Wohnimmobilien voranbringt. Im Zeitalter von KI und Digitalisierung wird vielleicht nicht mehr jede Bürofläche gebraucht. Da könnte man sehr viel auch für den Wohnungsbau tun. Und den Städteplanern sage ich ganz einfach, die soll man nach New York fahren, die soll man nach Paris fahren oder nach London fahren. Also wenn sie durch mit sehenden Auges durch Berlin fahren, werden sie immer noch ganz viele Baulücken sehen. Durchaus ganz viele Flächen haben für Zehntausende, Hunderttausende zusätzliche Wohnungen.
11: Vielen Dank für das Gespräch, Herr Christ, Präsident des VBKI Berlin.
4: Und der Wirtschaftsbahn VBKI, das ist der Verein Berliner Kaufleute und Industrieller. Mit dem neuen Präsidenten Harald Christ hat unser Wirtschaftsredakteur Eftimis Angeloudis gesprochen.
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4: Berlin hat schon immer eine besondere Anziehung gehabt für Künstlerinnen und Künstler. Auch schon, als die Stadt noch geteilt war. Und einfach war das Künstlerleben auch damals nicht. Darum gab es in West-Berlin ab den 50er Jahren die soziale Künstlerförderung als Teil des Marshallplans zum Wiederaufbau nach dem Krieg. In diesem Programm ist viel Kunst entstanden und die erzählt eine Menge über die Geschichte der Stadt und der Kunstschaffenden. Über 15.000 Kunstwerke von 2.000 Künstlern und Künstlerinnen wurden jahrelang in einem Depot in Mariendorf gesammelt und archiviert. Dieses Depot wird Ende Juni erstmals für alle geöffnet. Kulturreporterin Frauke Thiele konnte heute schon einen Blick hineinwerfen und davon hat sie meinem Kollegen Christoph Kober erzählt.
13: Das ist eine alte, eher flache Industriehalle in Mariendorf, die ist nicht so besonders. Aber hier hat man eben über 10 Jahre lang alle Bilder, Skulpturen, Fotoarbeiten und Installationen, die mit dem Programm der Westberliner sozialen Künstlerförderung bis 2004 entstanden sind, aus verschiedenen öffentlichen Gebäuden und Archiven zusammengetragen und hat die erschlossen. Besonders ist eben besonders die hohe Anzahl, aber auch die Vielfalt der Kunstwerke. Jenny Dirksen, die ist wissenschaftliche Mitarbeiterin am Berliner Stadtmuseum und hat das Projekt von Anfang an begleitet.
14: Außerdem ist besonders

0: für Künstlerinnen und Künstler, so hieß das damals, ins Leben gerufen mit Mitteln aus dem Marshallplan. Man wollte den freien Teil Berlins auch künstlerisch repräsentieren und auch KünstlerInnen in der abgeschotteten Stadt eben halten, dass sie nicht weggehen. War also erst ein klarer, auch politischer Auftrag. Nochmal die wissenschaftliche Projektmitarbeiterin Jenny Dirksen.
1: Am Anfang in den 50er Jahren, da ging es ganz klar nach Motiv und es sollte der Wiederaufbau West-Berlins dokumentiert werden. Und es sollte auch gegenständlich gearbeitet werden. Und es gab auch viel Kunstgewerbe. Das heißt, es wurde halt auch viel Beschilderung für Bürogebäude wurden auch vergeben oder halt eben Werke im öffentlichen Raum oder halt eben auch Vasen und sowas. Das wurde dann aber mit der Zeit aufgegeben und halt eben auch über die Jahrzehnte hinweg wurde es immer freier, bis halt eben dann später in den 80er, 90er und 2000er Jahren die Künstlerinnen zwar aufgefordert wurden und die Künstler ein Werk zu schaffen, aber eben sehr frei absprechen konnten, was sie machen wollten.
0: Ja, es wurde also immer freier. Am Anfang bekamen die Künstlerinnen übrigens 260 Mark pro Monat für 2 Monate. Das war damals viel Geld. Später sind es dann bis zu 2000 Mark und dann später auch Euro für 3 Monate gewesen. Das hat dann meistens für mehr natürlich als diese paar Monate gereicht. Und insgesamt sind da 8 Millionen Euro in die Künstlerförderung in West-Berlin und später dann im wiedervereinten Berlin geflossen.
2: Und was waren das für Kunstschaffende?
0: Ja, das waren ganz unterschiedliche Künstlerinnen. Manche sind bekannt geworden, wie Georg Baselitz zum Beispiel oder Hanna Höch, die in den Anfangsjahren des Künstlernotstandsprogramms Hilfe bekommen hat. Dazu die Projektleiterin Julia Rust von Krossig.
3: Ja, in den Anfangsjahren der Förderung wurde tatsächlich Hanna Höch gefördert, die so wie viele andere Künstlerinnen und Künstler dieser Stadt unter dem nicht mehr existenten Kunstmarkt gelitten haben. Durch die Förderung war sie dann später in der Lage, sich wieder durch die eigene künstlerische Arbeit selbstständig zu finanzieren und landete dann in der Jury.
0: Ja, in der Jury hat Hanna Höch dann jahrelang mitgearbeitet. Und was so schön ist an dieser Sammlung, dass es eben nicht nur Künstlerinnen und Künstler sind, die eben jetzt einen Namen haben und auch im Museum zu sehen sind, sondern auch solche, die einfach Kunst gemacht haben und nicht weiter berühmt geworden sind. Und ihre ganz persönlichen Geschichten und ihre Sichten auf Berlin, die sind in Videointerviews festgehalten worden. Zunächst erstmal 20, aber es soll noch mehr werden.
4: Das Depot in Berlin-Marienfelde öffnet nächste Woche Samstag am 27. Juni für alle. Allerdings muss man sich anmelden, wenn man es besuchen möchte, über die Internetseite des Berliner Stadtmuseums. Heute durfte unsere Kollegin Frauke Thiele schon rein. Die Schorfheide, die weiten Wälder und Wiesen nördlich von Berlin, waren früher mal ein Jagdgebiet für mächtige Politiker wie den Nationalsozialisten Hermann Göring oder später für DDR-Staatsratschef Erich Honecker. Neben der Jagd haben die Mächtigen hier auch Weltpolitik gemacht und davon erzählt eine neue Ausstellung im Jagdschloss Groß-Schönebeck. Elke Bader hat sie besucht.
5: Die Jagdhornbläsergruppe Hubertus Stock eröffnet zünftig die Ausstellung. Zu sehen sind Trophäen, die vor allem die Politprominenz der damaligen DDR erlegt hat. Neue Ausstellungsgegenstände sind hinzugekommen wie ein Range Rover, ein grüner Geländewagen, mit dem Erich Honecker zur Jagd gefahren ist. Helmut Suter vom Schorfheide-Museum weist auf ein weiteres Stück hin.
6: Beispielsweise einen silbernen Leuchter, den Göring einen seiner Architekten für Karin Hall geschenkt hat.
5: Viele bisher unbekannte Informationen hat Helmut Suter aus Akten erfahren, die er erst vor kurzem im französischen Nationalarchiv in Paris einsehen konnte.
6: Die Zeugnis darüber ablegen über den Kunstraub, vor allen Dingen auch unter dem jüdischen Besitz, was Göring dann hier raushaben wollte in die Schorfheide.
5: Zeitzeugenberichte und Fotos erzählen von späteren Besuchen westdeutscher Politiker wie dem damaligen Bundeskanzler Helmut Schmidt in der Schorfheide. Wie die Gespräche zwischen Honecker und Schmidt damals verlaufen sind, erzählt Helmut Suter so.
6: Eigentlich wollte Helmut Schmidt die Gespräche abbrechen, aber, und das ist auch wieder die Schorfheide, die fuhren durch den Wald und da sind beide inkognito spazieren gegangen und danach war das Eis gebrochen und Schmidt hat gesagt, die Gespräche werden fortgesetzt.
5: Wie vor allem die DDR-Politelite die Schorfheide beeinflusst hat, wird weiter in Groß-Schönebeck dokumentiert, sagt Anke Bielig von der Tourismusgemeinde Schorfheide.
7: Die Ausstellung an sich, thematisch ist das schon was für Schulklassen ab der 7., 8. Klasse, auch für Studenten, tiefer einzudringen in dieses Thema, ganz regional auch.
5: So ist die Ausstellung Jagd und Macht ein Stück erlebbare Geschichte in Brandenburg.
4: Die Ausstellung Jagd und Macht ist zu sehen im Jagdschloss Groß-Schönebeck.
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1: A9 Berlin Richtung Leipzig. Zwischen Brück und Niemeck ist die Autobahn weiterhin wegen Bergungsarbeiten gesperrt. Vor der Abfahrt Brück dauert es rund 2 Stunden länger. Letzte freie Ausfahrt ist Belitz. A10 westlicher Berliner Ring Richtung Dreieck Havelland zwischen Großkreuz und Leest. Stau mit 20 Minuten Verzögerung. A13 Berlin Richtung Dresden. Zwischen Teupitz und Baruth-Mark steht ein defektes Fahrzeug. Eine Spur ist blockiert. Plus 30 Minuten hier. A24 Hamburg Richtung Berlin. Zwischen Herzsprung und Neuruppin ist die linke Spur nach einem Unfall wieder frei, aber es gibt noch Stau plus 20 Minuten hier. Letzte freie Möglichkeit zum Abfahren, Dreieck Wittstock-Dosse. Vorsicht auf der A100, dem Berliner Stadtring Richtung Wedding. Im Tunnel Innsbrucker Platz steht ein defektes Fahrzeug auf der linken Spur.
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1: Um 19 Uhr mit Josefine Grützmacher. Guten Abend. Der ukrainische Präsident Selenskyj drängt im Ukraine-Krieg weiter auf eine diplomatische Lösung, setzt aber auch auf militärische Stärke. Den jüngsten Drohnenangriff auf Moskau sieht er auch als Mittel, Kremlchef Putin an den Verhandlungstisch zu zwingen, so Selenskyj. Aus Kiew, Friederik Rother.
2: Selenskyj wirbt seit einigen Wochen wieder verstärkt dafür, Gespräche mit Wladimir Putin aufzunehmen, um über einen Waffenstillstand und ein Ende des Krieges zu reden. Bisher hat der Kreml alle Angebote abgelehnt. Deswegen müsse, so Selenskyj, der Druck auf Russland weiter erhöht werden, auch von den westlichen Partnern.
1: An einer internationalen Mission, um die Straße von Hormuz abzusichern, könnten sich 40 Länder beteiligen. Das hat NATO-Generalsekretär Rutte gesagt. Demnach soll die Führung bei Frankreich und Großbritannien liegen. Beim Treffen der NATO-Verteidigungsminister ging es auch um die Frage, wie die Bündnismitglieder ihre Verteidigungsfähigkeit stärken können. Hintergrund ist die Ankündigung der USA, ihre Truppen in Europa zu verringern. Das Bundesarbeitsministerium hat Kritik an den Plänen zu einer Reform des Arbeitszeitgesetzes zurückgewiesen. An dem Referentenentwurf, der aktuell für Aufregung sorge, werde noch intern gearbeitet, hieß es aus dem Haus von Ministerin Baas. Aus Berlin Tim Aßmann.
3: Von Politikern der Union und Arbeitgeberverbänden kommt aber bereits heftige Kritik an dem noch unfertigen Entwurf. Darin ist vorgesehen, dass eine Flexibilisierung der täglichen Arbeitszeit, also ein Abweichen von der Regel des 8-Stunden-Tages, dort möglich ist, wo es Tarifverträge gibt. Im Koalitionsvertrag von SPD und Union ist diese Einschränkung nicht vorgesehen. CDU/CSU und Arbeitgeber fordern flexiblere Arbeitszeiten für alle Branchen, unabhängig von der Tarifbindung.
1: Das Berliner Abgeordnetenhaus hat das Vergabegesetz geändert. Künftig dürfen öffentliche Aufträge bis zu einer Grenze von 500.000 Euro ohne Ausschreibung vergeben werden. Bisher lag der Grenzwert bei 50.000 Euro. Kleine und mittlere Unternehmen sollen so leichter öffentliche Aufträge bekommen. Außerdem müssen Unternehmen künftig bei allen öffentlichen Aufträgen bereits ab 1.000 Euro nach Tarif zahlen. Ebenfalls beschlossen hat das Abgeordnetenhaus ein neues Gaststättengesetz. Künftig dürfen Restaurants, Cafés und Bars in Ausgehvierteln länger draußen bedienen, freitags und samstags sogar bis Mitternacht. Soweit die Nachrichten. 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Das Wetter? Nachts teils wolkig oder sternenklar und meist trocken bei lauen 20 bis 15 Grad. Aktuell haben wir in Berlin-Dahlem 28 Grad, in Bad Liebenwerder 30 Grad. Morgen mal sonnig, mal wolkig, dazu teils kräftige Schauer oder Gewitter bei Tageshöchsttemperaturen um 33 Grad. Die Zeit 19.03 Uhr.
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4: Konrad Spremberg hier. Hunderte Drohnen sind heute Nacht auf Moskau geflogen. Das war einer der bisher größten Drohnenangriffe der Ukraine, seitdem Russland das Land vor mehr als 4 Jahren überfallen hat. Der russische Präsident Wladimir Putin gibt sich, zumindest öffentlich, unbeeindruckt davon. 700 Kilometer östlich von Moskau tritt er gerade als Gastgeber für Vertreter südostasiatischer Staaten auf. Björn Blaschke berichtet für das ARD-Studio Moskau.
5: Das typische Brummen einer Drohne und russische Luftabwehr. Eine Frau ruft, mein Gott. Aufnahmen aus Moskau von oppositionellen russischen Medien. Die Videos zeigen große Brände und dicke schwarze Rauchwolken. Getroffen die Ölraffinerie von Moskau. Sie liegt nur etwa 15 Kilometer vom Kreml entfernt. Im ersten russischen Fernsehkanal schafft es diese Meldung nur auf Platz 5. 5 von 9 Nachrichten. Das Verteidigungsministerium berichtete über die Abwehr eines massiven Angriffs auf die russischen Regionen. Es wurden mehr als 500 ukrainische Drohnen abgeschossen. Die Ziele der Terroristen sind zivile Objekte, auch in Moskau und in der Region Moskau. Mehr als 500 ukrainische Drohnen, mit anderen Worten, einer der schwersten Gegenangriffe auf russische Ziele, seit Kreml-Chef Wladimir Putin vor mehr als 4 Jahren den Angriff auf die Ukraine befahl. Verletzte hat es im Großraum Moskau gegeben und Sachschaden. Und die russische Wirtschaft, die zu einem großen Teil auf Gas- und Ölproduktion basiert, leidet zunehmend unter den ukrainischen Attacken. So ist die getroffene Moskauer Ölraffinerie laut ihrer offiziellen Internetseite eine der größten Raffinerien Russlands. Sie decke mehr als ein Drittel des Kraftstoffbedarfs der Hauptstadtregion ab. Während seine Hauptstadt unter ukrainischem Beschuss stand, war Kreml-Chef Wladimir Putin zwar in der Russischen Föderation, aber mehr als 700 Kilometer entfernt von Moskau, in Kasan, der Hauptstadt der Republik Tatarstan. Da sind auch andere Staats- und Regierungschefs, nämlich die der Vereinigung Südostasiatischer Nationen, kurz ASEAN. Mitglieder sind unter anderem zum Beispiel Brunei, Kambodscha, Thailand oder die Philippinen. Auch wegen einer zunehmend schwieriger werdenden wirtschaftlichen Lage will das politische Moskau die wirtschaftlichen Beziehungen zu diesen Staaten vertiefen. Putin simulierte Normalität. Die Vereinigung südostasiatischer Staaten genießt nicht nur im asiatisch-pazifischen Raum, sondern auch weltweit Autorität. Sie hat sich bewährt und ein System der Zusammenarbeit aufgebaut. Das beruht auf allgemein anerkannten völkerrechtlichen Normen und gemeinsamen Interessen. Diese Prinzipien bilden die Grundlage für die Beziehungen Russlands zu ASEAN. Außerdem begrüßte Putin die jüngst getroffene Einigung zwischen den USA und dem Iran. Zu den Drohnenangriffen auf Moskau und dem Druck, dem Russland zunehmend ausgesetzt ist, von Putin kein Wort. Ganz so, als wäre nichts passiert. Aber einer seiner Propagandisten meldete sich zu Wort, Wladimir Solovjov. Während seiner Morgensendung kritisierte er die Reaktion mancher Menschen in Moskau. Er sagte, wir müssen in unserer Armee strengste Ordnung und eiserne Disziplin durchsetzen. Panikmacher und Feiglinge müssen auf der Stelle ausgerottet werden.
4: Björn Blaschke war das. Er berichtet von Köln aus für das ARD-Studio Moskau. Es sind 14 Punkte und inhaltlich ist das noch relativ dünn, worauf sich die USA und Iran da geeinigt haben. Aber dieses Rahmenabkommen soll ein erster wichtiger Schritt zu einer richtigen Vereinbarung, zu einem Kriegsende sein. Und das Regime in Teheran scheint damit ziemlich zufrieden. In Iran meckern gerade nur die Hardliner und die haben politisch, wie es aussieht, eher wenig zu melden. Phyllis Kükrekol berichtet.
6: Ein Interview im iranischen Fernsehen am späten Abend. Parlamentspräsident Mohammad Ghalibaf skizziert die Erfolge des Memorandum of Understanding, die Absichtserklärung, mit dem man künftigen Friedensgesprächen einen Rahmen gegeben hat.
7: Hätten wir nicht verhandelt, so hätten wir unsere Ziele nicht erreicht. Wir haben durch die Verhandlungen ein Vielfaches mehr erreicht als durch militärische Aktionen.
6: Und erreicht haben die Iraner so einiges. Die Straße von Hormus ist zwar frei, aber der Vertrag ermöglicht dem Regime künftig eine Gebühr für die Schiffspassage zu verlangen. Teheran hatte darauf bestanden, dass das Regime gemeinsam mit dem Nachbarn und Anrainer Oman alleine die Hoheit über die Meerenge haben. Sie werden über eine Gebühr für Dienstleistungen etwa für Lotsendienste beraten. Iranisches Öl und petrochemische Produkte sollen wieder den Weg auf den Welthandel finden und US-Sanktionen sollen aufgehoben werden. Auch Israels Angriffe auf den Libanon sind im Vertrag festgehalten, so Ghalibaf.
7: US-Präsident Trump hat die Waffenruhe nicht nur für die Region Dahir im Libanon ausgerufen, sondern für den ganzen Libanon.
6: In den nächsten 60 Tagen soll es ins Detail gehen, auch beim Atomprogramm. Das Regime in Teheran hat sich mit der Unterzeichnung des Rahmenabkommens dazu verpflichtet, keine Atomwaffen zu entwickeln oder zu beschaffen. Die Anreicherung von Uran für zivile Zwecke soll weiter möglich sein. Wie mit dem bislang angereicherten Uran umgegangen wird, soll Gegenstand der Verhandlungen der nächsten 60 Tage sein. Das Material soll vor Ort unter Aufsicht der Internationalen Atomenergiebehörde verdünnt werden. Anders als die politische Spitze des Landes zeigen sich die Menschen in Teheran eher zurückhaltend optimistisch. Der 65-jährige Arbeitnehmer Nasser hofft vor allem, dass das Rahmenabkommen die Inflation ausbremst.
7: Wenn ich zum Beispiel letztes Jahr ein Kapital von 1 Milliarde Toman hatte, dann ist das heute nur noch ein Drittel wert, wegen dieses Krieges, der uns auf ungleiche Weise aufgezwungen wurde. Alles Kapital wurde praktisch auf ein Drittel reduziert. Die Arbeiter sind ärmer geworden. Das Leben vieler Menschen wurde durch diesen Krieg durcheinandergebracht. Krieg ist nichts Gutes. Krieg ist nirgendwo auf der Welt akzeptabel.
6: Und dieser junge Mann fragt sich, was die Menschen von dem Deal haben sollen.
7: Was ist mit den Öleinnahmen und all den Jahren, in denen niemand an die Menschen gedacht hat? Wenn ihnen die Menschen wirklich wichtig sind, dann müssen sie ihnen jetzt den Anteil aus 47 Jahren Öleinnahmen und den Schaden, den sie ihnen zugefügt haben, auszahlen. Andernfalls sollten sie einfach gehen.
6: Von einem Regimewechsel und mehr Rechten ist nirgends mehr die Rede. Die Kriegsparteien verhandeln, dabei geht es aber vor allem um die wirtschaftlichen Vorteile beider Regierungen. Es geht nicht um die Menschen im Iran.
4: Filiz Kükrekol im ARD-Studio in Istanbul über den Iran und die Stimmung dort. Es gibt gerade so viele internationale politische Spitzentreffen, ich sortiere das kurz. Im französischen Evian war G7-Gipfel diese Woche. Danach haben sich heute die NATO-Verteidigungsministerinnen und Minister in Brüssel getroffen. Und ebenfalls dort findet seit dem Abend auch ein EU-Gipfel statt. Da ist Bundeskanzler Merz dabei. Zum Auftakt dieses Treffens, des EU-Gipfels, sortiert unser Europakorrespondent Thomas Spickhofen für uns, worum es da gehen soll.
8: Diese Botschaft gilt auch den Regierungschefinnen und Chefs der EU. Die Botschaft, die der Generalsekretär der NATO, Mark Rutte, heute nach dem Treffen seiner Verteidigungsminister verbreitet. Jeder Einzelne, sagt Rutte, jeder einzelne Verbündete hat hier am Tisch erklärt, wie viel er zusätzlich in die Verteidigung investiert.
9: Around the table today I heard ally after ally after ally. Explaining how they are increasing investment in defense.
8: 23 der 27 EU-Mitglieder sind auch bei der NATO. Die rasant steigenden Ausgaben für Verteidigung müssen sie erstmal in ihren Haushalten unterbringen. Und das ist der Hintergrund, vor dem die EU nun über den nächsten großen 7-Jahres-Haushalt ihrer Union streitet. 2 Billionen Euro für die Jahre 28 bis 34 hat die Kommission aufgeschrieben. Deutlich mehr als beim letzten Mal, da waren es 1,2 Billionen. Sie begründet das mit zusätzlichen Aufgaben, zum Beispiel für die Wettbewerbsfähigkeit oder eben für die Verteidigung. Trotzdem viel zu viel ist zum Beispiel aus Deutschland zu hören. In ganz Europa werde gespart, erinnert Bundeskanzler Friedrich Merz vor wenigen Tagen im Bundestag.
10: Die Bürgerinnen und Bürger unseres Landes und unseres Kontinents erwarten zu Recht, dass auch Brüssel Maß hält mit Geld und Personal, liebe Kolleginnen und Kollegen.
8: In der ersten Runde hat die zyprische Ratspräsidentschaft nur 2% aus dem Entwurf rausgestrichen, aber das reicht vielen nicht. Es werden harte Verhandlungen erwartet. Trotzdem soll der Haushalt noch in diesem Jahr in trockene Tücher gebracht werden, um ihn aus dem Präsidentschaftswahlkampf in Frankreich im nächsten Jahr herauszuhalten. Geld und Geopolitik gleichermaßen spielen auch beim zweiten großen Themenblock dieses Gipfels eine Rolle: China. 1 Milliarde Euro Handelsdefizit zu Lasten der EU pro Tag, unfaire Wettbewerbsbedingungen, die Abhängigkeit von seltenen Erden und das Faustpfand, das China damit in den Händen hält. So geht es nicht weiter, sagt Handelskommissar Maroš Šefčovič. Unsere Handelsbeziehungen zu China, so Šefčovič, haben einen Punkt erreicht, der einen Neustart erfordert.
11: Our trading relationship with China has reached a point that requires a reset. Not confrontation, but rebalancing.
8: Nicht Konfrontation, aber ein neues Ausbalancieren, fügt Šefčovič vorsichtshalber noch hinzu. Der ukrainische Präsident Selenskyj ist schon in der Stadt. Anfang der Woche haben die Beitrittsgespräche mit der Ukraine begonnen. Ein vollständiger Beitritt ist wegen des Krieges im Moment nicht vorstellbar, aber der deutsche Bundeskanzler will dem Land wenigstens einen Sonderstatus geben. Mit Sitz in der Kommission, im Parlament und am Tisch der Regierungschefs, aber ohne Stimmrecht. Dafür will er in Brüssel werben. Die Ukraine verteidige nicht nur ihre eigene Freiheit, sagt Merz.
10: Sie verteidigt auch unsere Freiheit. Sie verteidigt die Freiheit und die Sicherheit in ganz Europa. Denn die Ukraine gehört zu Europa. Sie gehört auch in der längeren Perspektive zur Europäischen Union.
8: Andere dagegen warnen davor, mit einer Teilmitgliedschaft den vollen Beitritt der Ukraine aus den Augen zu verlieren.
4: Aus Brüssel unser Korrespondent Thomas Spickhofen. Weiter geht's mit Astrid Kretschmer.
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12: Mit Tennis. Seit dem Wochenende finden in der Hauptstadt die Berlin Open statt. 8 der aktuellen Top-10-Spielerinnen waren auf der Anlage des LTTC Rot-Weiß angetreten. Guido Ringel ist unser Beobachter im Grunewald. Guido, schafft es die Weltranglistenzweite Elena Rybakina ins Viertelfinale oder gibt's eine Überraschung?
13: Es gibt die Überraschung. Gerade eben vor wenigen Sekunden ist es vorüber und Alexandra Iala gibt da unten das Siegerinterview. Jetzt fragen sich manche, Alexandra Iala, wer soll denn das sein? Eine junge Frau von den Philippinen. Selten genug, dass eine Frau, eine Spielerin aus Asien, den Sprung ist weit nach vorne schafft im Profitennis bei den Frauen. Aber sie hat's gemeistert. Nummer 35 der Welt ist hier vom Veranstalter mit einer sogenannten Wildcard ausgestattet worden, also einem direkten Platz im Hauptfeld, denn die 21-Jährige hat sich in den letzten Monaten wirklich nach oben gearbeitet. Sie arbeitet auch mittlerweile bei Rafael Nadal, beim großen Rafael Nadal auf Mallorca, in dessen Academy, trainiert da, und was sie mittlerweile drauf hat, hat sie hier unter Beweis gestellt gegen Jelena Rybakina aus Kasachstan. Die Weltranglistenzweite, Zweisatzsieg für Iala von den Philippinen. Das war schon wirklich ein mutiger Auftritt, belohnt mit dem Einzug ins Viertelfinale. Also das ist jetzt natürlich für die Zuschauer erstmal an diesem Abend eine schöne Überraschung. Aber mittelfristig gesehen hatten viele natürlich darauf gehofft, dass es ein Finale Sabalenka gegen Rybakina geben würde. Also Nummer 1 gegen Nummer 2 der Welt. Das können wir uns jetzt aus dem Kopf streichen. Der Sabalenka ist noch dabei, spielt morgen ihr Viertelfinale. Aber Rybakina, die Überraschung des Tages, ausgeschieden. Weiterhin gegen Elena Svitolina. Die hat die letzte Deutsche im Turnier, Eva Lys, heute besiegen können.
12: Vielen Dank, Guido Ringel, live vom Turnier Berlin Open im Grunewald. Und ich kann auch ergänzen in Sachen Tennis, dass Grand Slam-Sieger Alexander Zverev bei seiner zweiten Partie beim Rasenturnier in Halle einen souveränen Auftritt gezeigt hat. Der Hamburger gewann gegen Jannik Hanfmann in 2 Sätzen. Dann der Blick zur Fußball-WM natürlich. Da läuft der 2. Spieltag in der Gruppe A seit 18 Uhr mit dem Duell der Auftaktverlierer Tschechien gegen Südafrika. Es führen die Tschechen mit einem frühen Tor seit der 6. Minute mit 1:0. Das erste Spiel des Abends also, und gepfiffen wird es von Tori Penso.
14: Die US-Amerikanerin ist erst die 2. Frau in der Geschichte, die bei einem Spiel einer Männerweltmeisterschaft eingesetzt wird. Vor 4 Jahren in Katar pfiff die Französin Stéphanie Frappart die Begegnung von Deutschland gegen Costa Rica. Die deutschen Fußballer bereiten sich weiter auf ihr nächstes Spiel am Samstag vor. Heute wurde trainiert, morgen gibt es dann noch eine Abschlusseinheit und die Anreise nach Toronto. Der Elfenbeinküste wird Eli Wai in der Partie fehlen. Ihm wurde die Einreise nach Kanada verweigert. Laut Medienberichten wird wegen des Vorwurfs der Spielmanipulation gegen ihn ermittelt.
12: Desiree Krause mit den WM-News und soweit der Sport mit Astrid Kretschmer.
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4: Hier ist der Tag in Berlin und Brandenburg. Ich bin Konrad Spremberg. Wenn eine Firma mit Steuergeld bezahlt wird, dann soll sie sich bitte an bestimmte Regeln halten, damit es ethisch und ökologisch fair zugeht zum Beispiel. Das ist die Grundidee, warum es bei öffentlichen Aufträgen oft strenger zugeht als bei privaten, zum Beispiel wenn gebaut wird. Es geht da um richtig viel Geld, Milliarden jedes Jahr allein in Berlin. Und das Berliner Abgeordnetenhaus hat jetzt beschlossen, die Regeln sollen einfacher werden. Es hat heute das Vergabegesetz geändert, unter Protest der Opposition. RBB24-Landespolitik-Reporterin Pauline Pieper.
15: Sich für einen öffentlichen Auftrag bewerben, eine zu hohe Hürde für mittelständische Unternehmen, sagt CDU-Fraktionsvorsitzender Dirk Stettner.
16: Der Wust an Nachweisen, Zertifikaten, Belegen, die ja zu erbringen sind, bevor dieser Mittelständler auch nur eine Chance darauf hat, überhaupt einen Auftrag zu bekommen, bevor er überhaupt weiß, ob er in die engere Auswahl kommt, ist eher ein Bürokratiewettbewerb als ein Ausschreibungsverfahren.
15: Mit der Reform des Vergabegesetzes müssen Unternehmen nun viele Nachweise, etwa zu ökologischen Standards, erst dann vorlegen, wenn sie eine konkrete Aussicht auf den Auftrag haben und nicht schon bei der Bewerbung. Das soll mehr Unternehmen ermutigen, sich zu beteiligen, sagt Wirtschaftssenatorin Franziska Giffey.
17: Unser Ziel ist, dass wir insbesondere kleinere und mittlere Unternehmen, auch die Inklusionsbetriebe, auch die Start-up-Unternehmen stärker berücksichtigen bei öffentlichen Vergaben und dass wir es ihnen leichter machen.
15: Dafür hebt das Land auch die sogenannten Wertgrenzen erheblich an. Im Baubereich können öffentliche Aufträge künftig bis zu einer Grenze von 500.000 Euro ohne Ausschreibung vergeben werden. Bisher lag die Grenze bei 50.000 Euro. Diese Anhebung sorgt für Kritik von linken Politiker Damiano Valgoglio.
18: Was Sie machen, ist schlicht und einfach, das Vergabegesetz für einen großen Teil der öffentlichen Aufträge in Berlin abzuschaffen. Sie heben die Wertgrenzen so an, dass rund 70% der öffentlichen Aufträge nicht mehr unter das Vergabegesetz fallen. Und wie viele sind das bei den Bauaufträgen? Fast 90% der Bauaufträge werden nicht mehr unter das Vergabegesetz fallen.
15: Das habe dann zur Folge, dass auch der Vergabemindestlohn für diese Aufträge nicht gelte. Auch für die Grünen ist die Anhebung der Wertgrenzen inakzeptabel, sagt der wirtschaftspolitische Sprecher Christoph Wabler.
19: Die ökologischen und sozialen Standards laufen jetzt weitgehend leer. ILO-Kernarbeitsnormen, umweltfreundliche Beschaffung, Unterstützung kleiner Unternehmen und Startups, alles für sie verzichtbar, für uns nicht.
15: Positiv heben die Grünen allerdings hervor, dass die Tariftreue schon früher greift. Unternehmen müssen künftig bei allen öffentlichen Aufträgen ab 1.000 Euro nach Tarif zahlen. Für die AfD ist das Gesetz insgesamt unnötig. Es gäbe ja schon ein Bundesvergaberecht, sagt der wirtschaftspolitische Sprecher Frank-Christian Hansel.
20: Die Wirtschaft sagt seit Jahren, zu kompliziert, zu bürokratisch, zu mittelstandsfeindlich. Was macht Schwarz-Rot? Man schafft das Gesetz nicht ab.
15: Mit der Reform des Vergabegesetzes hat die Koalition in der vorletzten Sitzung vor der Sommerpause noch ein zentrales Vorhaben beschlossen.
4: Pauline Pieper aus unserer Landespolitikredaktion für Berlin. Unternehmen suchen Arbeitskräfte, Geflüchtete suchen Arbeit und für beide Seiten ist das oft frustrierend. Da muss es doch eine Lösung geben, dachte sich die Cottbusser Industrie- und Handelskammer und hat heute zu einer Art Speed-Dating nach Senftenberg eingeladen. Das Ziel? Flüchtlinge und Unternehmen an einen Tisch bringen und so vermitteln. Wie das gelaufen ist, hat sich RBB-Reporter Florian Ludwig angesehen.
21: Abdullah Hamadeh hat schon einiges durch. Seit 4 Jahren in Deutschland, 2 Ausbildungen gemacht und trotzdem bekommt er nur Absagen von Unternehmen.
22: Also manchmal, sie wollen unbedingt einen Führerschein haben und leider habe ich nicht bekommen. Manchmal, also komische Gründe.
21: Zurückhaltung, Skepsis, Sorge vor der Sprachbarriere. Die Gründe, aus denen Unternehmen bisher kaum auf Geflüchtete setzen, sind vielschichtig. 20 Bewerber sind da und stürzen sich direkt auf die Unternehmer. IHK Willkommenslotsin Ulrike Jahn schaut sich aber etwas ratlos um. Nicht alle angemeldeten Unternehmen sind heute auch wirklich gekommen.
23: Wir haben jetzt nicht abgesagt, vielleicht später oder wir haben es heute nicht geschafft. Ja.
21: Ihre Aufgabe ist es, Unternehmen zu unterstützen, die Geflüchtete oder Migranten einstellen wollen. Doch die scheint es kaum zu geben. Für diese Woche waren eigentlich 5 dieser Veranstaltungen in verschiedenen Landkreisen geplant. Nur 2 haben tatsächlich stattgefunden. In Königs Wusterhausen gab es gerade einmal 2 interessierte Unternehmen bei 60 interessierten Bewerbern. Ulrike Jahn von der IHK.
23: Ich denke, dass es schon noch gewisse Skepsis gibt, weil es auch vielleicht komplizierter erscheint, wenn man jemanden aus dem Ausland bei sich einstellt. Man hat vielleicht auch ein bisschen Sorge vor den kulturellen Unterschieden. Dann ist natürlich auch die wirtschaftliche Lage momentan etwas angespannt, dass man sich überlegt, ja, stelle ich jetzt überhaupt jemanden neu ein?
21: Einer der 4 anwesenden Unternehmer ist Thomas Haupt von einem Finanzplanungsunternehmen. Seine Gründe, heute hier zu sein?
24: Weil wir seit 4 Jahren erfolglos Ausbildungsplätze anbieten und sich keiner bei uns meldet. Und jetzt dachte ich mir, vielleicht haben wir heute hier die Chance und finden jemanden.
21: Auch er ist ratlos, warum nicht mehr Unternehmen hier sind. Sein Verdacht, die meisten haben schon aufgegeben. Er kann am Vormittag aber gleich mehrere Gespräche führen.
24: 3 und 1 ist ja zielführend. Beste Voraussetzung, jetzt müssen wir noch gucken, ob alles andere passt und dann gehen wir in die nächste Runde.
21: Und auch Abdullah Hamadeh vom Anfang hat mehrere gute Gespräche geführt. Wird er sich bewerben?
22: Ja klar, also ich habe jetzt 2 Kontakte, aber ich schaue, was die beste kann sein. Also ich will auch eine dauerhafte Arbeit, nicht was Kurzes und deswegen sucht man was Festes.
4: Abdullah Hamadeh sucht einen Job und hat vielleicht heute eine Lösung gefunden. Das war Reporter Florian Ludwig aus Senftenberg. Wenn am Wochenende Blitz und Donner kommen, dann besser fix raus aus dem Wasser. Aber ansonsten nichts wie rein. Es wird so heiß, dass die Berliner Bäderbetriebe mit bis zu 100.000 Gästen rechnen am Wochenende. Lieber vorher online ein Ticket buchen oder gleich am Badesee gucken statt im Freibad. Auch da wird's wohl voll, aber vielleicht finden Sie ein ruhiges Plätzchen am Waldrand. Die Badewasserqualität in Berlin ist in jedem Fall gut derzeit. Es gibt nur kleine Einschränkungen und dazu rbb24-Inforadio-Reporterin Juliane Kowolik.
1: Am Nachmittag füllt sich die kleine Badestelle direkt am S-Bahnhof Schlachtensee. Viele Kinder planschen und toben. Auf dem Wasser stehen einige Stand-up-Paddler auf ihren Brettern und an der Liegewiese hören Jugendliche Musik aus Boxen. Etwa 20 Grad ist hier das Wasser kalt. Die Schwimmer genießen die Erfrischung. Daniel ist extra aus Neukölln gekommen, um in der Natur baden zu gehen. Und Sabine kommt fast jeden Tag zum Schwimmen her.
2: Auch sehr schön. Ja, kurz rein, einmal hin und her geschwommen, bisschen geplanscht noch und wieder raus.
3: Also ich kann nur sagen, immer wieder angenehm. Ich freue mich sehr. Mir selber aufgefallen, dass ich manchmal auf dem Rücken dann so kleine rote Punkte habe. Kann von den Zerkarien rühren, aber von denen lasse ich mir das jetzt nicht, mich nicht abhalten.
1: Hier und am Teufelssee wurden Zerkarien nachgewiesen. Das sind Larven von Saugwürmern, die sich auf der Suche nach einem Wirt unter die Haut bohren. Das sei unangenehm, aber keineswegs gefährlich, sagt Gewässerexperte Sebastian Hoppe vom Lageso.
5: Unser Immunsystem schaltet die dann sehr schnell aus. Also es geht sozusagen keine größere Gefahr von diesen Zerkarien aus. Aber das führt zu so einer lokalen Hautirritation, zu so einer Dermatitis, sagt man auch, Badedermatitis. Kann dann auch über einige Tage oder sogar Wochen recht stark jucken. Also es ist sehr, sehr unangenehm, aber es ist erstmal keine Gesundheitsgefahr, die diese Zerkarien darstellen.
1: Wenn in den kommenden Wochen die Temperaturen hoch bleiben, dürften sich auch die Algen weiter vermehren und die Sichttiefe der Gewässer verringern. Einige Blaualgen sind an die Ufer des Tegelersees gespült worden. Für die Badegäste sind sie ungefährlich, aber für Hunde sind sie giftig, wenn sie sie fressen. Ansonsten stehen momentan alle Badeampeln auf grün. An allen 39 offiziellen Badestellen heißt es, zum Baden geeignet. Alle zwei Wochen entnimmt das Landeslabor Berlin-Brandenburg Proben und bestimmt die Wasserqualität neu. Die kann man auf einer Karte nachsehen auf der Seite des Lageso.
4: Unsere Reporterin Juliane Kowolik war das. Und falls Sie doch lieber ins Freibad wollen, noch ein Tipp. Die Berliner Bäder zeigen auf ihrer Webseite, welche Bäder gerade besonders voll sind. Diese Woche kam in Brandenburg ganz schön viel Kriegsgerät an die Erdoberfläche. Da war die große Bombenentschärfung in Potsdam. Dann wurde eine alte Kanone aus der Neiße gezogen und es gab gestern und heute noch einen großen Fund von Munition auf dem Flugplatz Schacksdorf bei Finsterwalde. Dort ist heute Mittag das meiste schon abtransportiert worden. RBB-Reporterin Theresa Wunderlich war dabei.
7: 32 sowjetische Bomben, 3 Raketen und eine deutsche Flugabwehrkanone aus dem Zweiten Weltkrieg. Diese historischen Funde liegen nun alle sicher festgezurrt im roten LKW vom Kampfmittelbeseitigungsdienst Brandenburg. Auch für die Experten ist das kein alltäglicher Fund. Entdeckt wurde die Weltkriegsmunition bei einer geplanten Absuchung. Denn bald soll auf dem Flugplatz ein Solarpark und ein Batteriespeicher gebaut werden. Als ehemaliger Militärflugplatz gilt das Gelände als verdächtig, sagt Martin Fronzek, Direktor des Amtes Kleine Elster.
25: Es wurde natürlich hoch gekämpft und der Flugplatz wurde halt noch während der Kriegszeit in den letzten Tagen durch die Russen benutzt. Und da denke ich mal, kann solche Munition vergraben, verbuddelt, in Vorbereitung oder ähnliches gewesen sein.
7: Ein Großteil der Bomben konnte geborgen und abtransportiert werden. Aber noch ist der Flugplatz nicht munitionsfrei, sagt Enrico Schnick vom Kampfmittelbeseitigungsdienst.
26: 3 Bomben, die nicht transportfähig sind, die morgen gesprengt werden müssen. Also die haben ein Zündsystem, die haben noch einen intakten Zünder und deswegen sind sie nicht transportfähig.
7: Für die Sprengung wird ein Sperrkreis von 500 Metern eingerichtet. Auch die Südstraße am Flugplatz kann kurzfristig gesperrt werden. Für die Bevölkerung gibt es aber keinen Grund zur Sorge.
26: Ich sag mal, hier ist es problemlos, weil wir keine Wohnbebauung in der Nähe haben. Genau, wenn der Sperrkreis eingerichtet ist, dann werden hier morgen die 3 Bomben gesprengt.
7: Danach sind die Arbeiten auf dem Flugplatz aber noch nicht vorbei, vermutet Enrico Schnick.
26: Also die Kampfmittelräumfirma, die sucht ja noch weiter ab. Hier reden wir von einem Flugplatz, der seit 1935 Militärflugplatz ist und genutzt wurde. Also es würde mich wundern, wenn hier nichts mehr gefunden wird.
7: Auf dem Flugplatz in Schacksdorf könnten sich also noch weitere historische Überreste verbergen.
4: Erstmal nicht wundern, wenn Sie es morgen gegen 10 Uhr rund um Finsterwalde ein paar Mal knallen hören. Dann war die Sprengung wahrscheinlich erfolgreich. Soweit der Tag in Berlin und Brandenburg mit Konrad Spremberg. 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
1: A9 Berlin Richtung Leipzig. Zwischen Brück und Niemeck ist die Autobahn wegen Bergungsarbeiten weiterhin gesperrt. Letzte freie Ausfahrt ist Bielitz. A10 westlicher Berliner Ring Richtung Dreieck Havelland. Zwischen Großkreuz und Leest Stau mit 20 Minuten Verzögerung. A13 Berlin Richtung Dresden. Zwischen Teupitz und Baruth-Mark steht ein defektes Fahrzeug und eine Spur ist blockiert. 30 Minuten zusätzlich hier. A24 Hamburg Richtung Berlin. Zwischen Herzsprung und Neuruppin ist nach einem Feuerwehreinsatz wieder die linke Spur frei, aber es gibt noch Stau mit 20 Minuten Verzögerung. Letzte freie Möglichkeit zum Abfahren ist Dreieck Wittstock-Dosse. Zum Stadtverkehr Berlin, A100 der Stadtring Richtung Wedding. Im Tunnel Innsbrucker Platz steht ein defektes Fahrzeug auf der linken Spur. Und noch Aktuelles zur S-Bahn. Wegen der Reparatur an einem Signal in Bellevue kommt es auf den Linien S3, 5, 7 und S75 zu Verspätungen und Ausfällen.
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1: Um 19.30 Uhr mit Josefine Grützmacher. Guten Abend. In Brüssel hat am Abend ein EU-Gipfel begonnen. Die 27 Staats- und Regierungschefs wollen unter anderem über Haushaltsfragen beraten. Es geht aber auch um den Ukraine-Krieg. Zu Gast in Brüssel ist der ukrainische Präsident. Selenskyj hatte diese Woche beim G7-Gipfel in Evian bereits um weitere Unterstützung für sein Land geworben. Die Teilnehmer, darunter auch US-Präsident Trump, kündigten weitere Sanktionen gegen Russland an. Selenskyj hat mit weiteren massiven Angriffen auf Moskau gedroht, sollte Russland den Krieg gegen sein Land fortsetzen. Wörtlich erklärte der Staatschef, wenn die Ukraine brennt, wird auch Moskau brennen. In der vergangenen Nacht hatte die Ukraine mit fast 200 Drohnen den wohl größten Angriff seit Kriegsbeginn auf die russische Hauptstadt geflogen. Laut Selenskyj soll Kremlchef Putin mit den Angriffen an den Verhandlungstisch gezwungen werden. Die NATO-Verteidigungsminister haben bei ihrem Treffen in Brüssel unter anderem über die Absicherung der Straße von Hormuz beraten. Nachdem das Abkommen zwischen den USA und Iran in Kraft getreten ist, haben bereits erste Containerschiffe die Meerenge passiert. Aus Brüssel, Sabrina Fritz.
2: Eine Koalition von 40 Staaten unter der Führung Frankreichs und Großbritanniens werde die USA dabei unterstützen, die Seewege offen zu halten. Das Treffen begann mit einer Standpauke für die Europäer. In 6 Monaten werden die USA erneut überprüfen, ob die Europäer sich an die Verabredung halten, die beim letzten NATO-Gipfel getroffen wurde. Danach müssen die NATO-Mitgliedsländer in den nächsten 10 Jahren 5% ihrer Wirtschaftskraft für Verteidigung ausgeben.
1: Die von der Bundesregierung eingesetzte Rentenkommission hat nach Medienberichten ihre Arbeit abgeschlossen und sich auf 30 Reformvorschläge verständigt. Am Dienstag will das Gremium seine Empfehlungen dem Bundeskanzler überreichen. Bundessozialministerin Baas hatte bereits angekündigt, sie will die Vorschläge umsetzen, sollte die Kommission zu einstimmigen Beschlüssen gelangen. Pläne zur Reform des Arbeitszeitgesetzes haben Streit in der Koalition ausgelöst. Arbeitsministerin Baas schlägt vor, ein Abweichen des 8-Stunden-Tages nur dort möglich zu machen, wo es Tarifverträge gibt. Im Koalitionsvertrag ist diese Einschränkung aber nicht vorgesehen. Union und Arbeitgeber haben bislang eine weitergehende Lockerung des 8-Stunden-Tages gefordert. Nach der Schließung von Gebäuden zieht die Technische Universität Berlin personelle Konsequenzen. Ein TU-Sprecher sagte, dass der Leiter der Bauabteilung von seinen Aufgaben freigestellt wurde. Vorher hatte der Tagesspiegel berichtet. Patrick Buchmüller, RBB 24.
3: Die Abteilung soll jetzt erstmal kommissarisch geführt werden, heißt es. Seit Anfang Mai ist das Hauptgebäude der Uni am Ernst-Reuter-Platz in Charlottenburg gesperrt. Wegen Baumängeln. Die Bauaufsicht hat den Betrieb dort untersagt. Und die Probleme sind vielfältig. Defekte Brandschutztüren, Mängel bei der Sicherheitsbeleuchtung und bei der Löschwassereinspeisung. Seit Samstag ist auch noch ein anderes Gebäude der TU dicht. Hier gibt es auch Probleme mit der Brandlöschanlage.
1: Soweit die Nachrichten. 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Das Wetter? Nachts teils wolkig oder sternenklar und meist trocken bei lauen 20 bis 15 Grad. Aktuell haben wir in Berlin-Dahlem 28 Grad und in Bad Liebenwerder 30 Grad. Morgen mal sonnig, mal wolkig, teils kräftige Schauer oder Gewitter bei Höchstwerten bis 33 Grad. Die Zeit 19.33 Uhr.
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4: Eigentlich hat sich die Partei Die Linke von ihrer DDR-Vergangenheit verabschiedet. Doch in ihrer Jugendorganisation wächst offenbar die Begeisterung für autoritäre Herrschaftsformen. Exklusive Recherchen des Bayerischen Rundfunks zeigen, wie Mitglieder der Linksjugend unter anderem das ehemalige DDR-Regime verherrlichen und sich antisemitisch äußern. Alexander Nabert von BR Recherche konnte hinter die Kulissen der Jugendorganisation schauen. Er erzählt, wie radikal es bei den jungen Linken zugeht und warum das kurz vor entscheidenden Wahlen auch ein Problem für die Mutterpartei werden könnte. 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Ein Thema in aller Tiefe. Mein Name ist Nadja Mitzgert. Hallo Alexander.
5: Hi Nadja. Wir haben einen Hinweis bekommen. Also Anfang des Jahres hat sich jemand aus der Linksjugend bei uns gemeldet. Und der sagt, es gibt hier eine ziemliche Schieflage gerade im Verband. Ein ziemliches Problem und da müssen unbedingt mal Journalistinnen und Journalisten drauf schauen. Und der hat uns dann Einsicht gegeben in das interne Forum der Linksjugend. Also in eine digitale Diskussionsplattform, die sie geschaffen haben, um miteinander zu sprechen. Das ist nicht öffentlich einsehbar, da kommt auch nicht jeder einfach so rein. Also das ist ein interner Raum. Dieses Linksjugendforum kann man sich vorstellen wie einfach eine Webseite, da loggt man sich ein und dann gibt es da verschiedene Kanäle, die heißen dann Allgemein oder Jugendverband oder dann gibt es einen Channel für Memes oder dann werden da Posts veröffentlicht von internen Erklärungen, von irgendwelchen Strömungen, die sagen, so und so stellen wir uns jetzt auf zu diesem oder jenem Thema. Das ist also dieses Forum und da können dann nicht nur diese Erklärungen und so weiter gepostet werden, sondern da kann man auch dann kommentieren, miteinander diskutieren, ins Gespräch kommen. Und in den Posts, die uns vorliegen, kann man sehen, wie die Leute im Forum miteinander sprechen. Das ist für uns Journalisten dann natürlich ein ganz toller Blick durchs Schlüsselloch. Also wir müssen nicht irgendwie nur öffentliche Sachen auswerten von Social Media, Pressemitteilungen und so weiter, sondern wir können einfach schauen, wie reden die miteinander, wenn sie glauben, dass niemand zuguckt.
4: Und sag mal, Linksjugend ist vielleicht jetzt nicht jedem sofort ein Begriff. Ist das vergleichbar mit der Jungen Union für die CDU oder den Jusos bei der SPD, also diesen anderen Jugendorganisationen, die Parteien haben?
5: Die Linksjugend ist die offiziell anerkannte Jugendorganisation der Linkspartei. Also insofern ist das schon ähnlich wie die Jusos oder die Junge Union für die entsprechenden Parteien. Bei der Linksjugend ist es so, die senden 30 Delegierte zum Bundesparteitag der Linkspartei, der jetzt auch am Wochenende sein wird. Und insofern sind sie auch institutionell mit der Partei verbunden. Sie bekommen Geld von der Partei. Formal ist die Linksjugend aber unabhängig. In die Linksjugend kann man auch eintreten, ohne in der Linkspartei zu sein.
4: Auf was für Inhalte seid ihr denn dann in diesem Forum gestoßen?
5: Da gibt es zwei Bereiche, die herausstechen. Das eine ist eine Verherrlichung der DDR von Stalin, von Mao. Und das andere sind Posts, die von Experten eingeordnet werden als antisemitisch. Zum Beispiel ein Landessprecher des Hamburger Landesverbandes, der schreibt in diesem Forum "Lang lebe Stalin und lang lebe Honecker". Und das war eben kein Einzelfall, sondern sowas haben wir öfter gesehen. Da gibt es zum Beispiel eine Landessprecherin aus Baden-Württemberg, die sich bzw. den Arbeitskreis, den sie leitet, ganz offen als stalinistisch bezeichnet. Und es gibt auch Leute, die dann in Diskussionen miteinander über die Errungenschaften Stalins sprechen. Oder einen, der war bis vor ein paar Wochen Bundessprecher und der postet ein Foto von der sogenannten Mao-Bibel. Das ist dieses kleine rote Büchlein, was die Zitate dieses totalitären Herrschers aus China, Mao Zedong, sammelt.
6: Wer Mao und Stalin hochhält als Heroen einer Linken, tritt für autoritäre Diktatur und Massenverbrechen ein.
5: Wir haben über all diese Sachen, über Mao, über Stalin, über die DDR mit dem Politikwissenschaftler Lars Rehnsmann gesprochen. Der ist Professor in Passau und der sagt, der Stalinismus war einfach eine brachiale, totalitäre Herrschaftspraxis. Wir sehen eine Toleranz für diese Dinge in ganz großen Teilen des Verbandes. Wir haben mit mehr als einem Dutzend Mitglieder der Linksjugend gesprochen und die alle berichten uns von einer wachsenden Begeisterung für diesen sogenannten Realsozialismus. Und so haben wir auch Fotos geschickt bekommen von Versammlungen der Linksjugend, zum Beispiel vom letzten Bundeskongress im April. Dort hing eine Flagge im Tagungsraum, auf der das Staatswappen der DDR zu sehen war. Und nach unseren Informationen ist dagegen weder der Bundesvorstand noch die Tagungsleitung eingeschritten. Und man muss sich das so vorstellen, da sitzen dann halt alle Delegierten im Saal, die Flagge ist für alle sichtbar und über Stunden stört sich da offensichtlich niemand dran oder macht zumindest nichts dagegen. Und ganz ähnliche Bilder von DDR-Flaggen haben wir dann von anderen Versammlungen geschickt bekommen.
7: Eine Frage noch zu diesem DDR-Wappen. Ich komme aus der ehemaligen DDR oder aus dem Osten Deutschlands und ich kenne das, dass da auch bei Sportveranstaltungen die DDR-Flagge im Fanblock hängt oder sowas oder teilweise auch in Gärten und man darüber so einen Rückbezug schafft. Und das ist nicht immer ideologisch gefärbt im Sinne von ich möchte die DDR zurück, sondern das ist auch eine Bezugnahme auf die eigene Geschichte. Würdest du sagen, jetzt in diesem Forum und bei diesen Veranstaltungen, von denen du gerade gesprochen hast, wo diese DDR-Flagge hängt, hat es eine stärker ideologische Funktion?
5: Wir reden bei der Linksjugend über die Jugendorganisation der Linkspartei, die ja die Nachfolgepartei der SED ist und die, wie ich finde, zu Recht seit Jahrzehnten ganz klar sagt, wir haben mit der DDR, wir haben mit dem Stalinismus gebrochen. Die Linksjugend offensichtlich will da nicht mehr mitgehen.
7: Und du hast vorhin schon mal angerissen, das eine ist ja die Verherrlichung von Diktaturen, von der DDR über Stalin bis Mao. Es geht aber auch um Antisemitismus. In welcher Form ist der euch begegnet?
5: Genau, wir haben Posts aus dem Forum gesehen, die von Experten als antisemitisch eingeordnet werden. Diese haben dann oft einen Bezug zum jüdischen Staat Israel vor dem Hintergrund des Massakers der Hamas am 7. Oktober 2023 und dem damit begonnenen Gaza-Krieg. Zum Hintergrund muss man hier wissen, dass die Linksjugend als Ganzes eine stark anti-israelische Linie vertritt. Ein Beschluss aus dem letzten Herbst zum Beispiel spricht von einem kolonialen und rassistischen Charakter des israelischen Staatsprojekts. Und dieser Beschluss hat so viel Empörung damals ausgelöst, dass die Vorsitzenden der Linkspartei ihn in einer Stellungnahme als einseitig kritisiert haben. Die haben damals erklärt, der Schutz jüdischen Lebens dürfe nicht in Frage gestellt werden und die Existenz Israels nicht delegitimiert werden. Und Forumsbeiträge, aber auch Chatnachrichten, die uns vorliegen aus der Linksjugend, zeigen, dass Funktionäre, Vertreter der Linksjugend noch über diesen Beschluss hinausgehen. So schreibt zum Beispiel ein Bundessprecher, es sei enorm peinlich, die Hamas als islamistisch abzustempeln. Und wir haben da mit Lars Rehnsmann gesprochen, diesem Politikprofessor aus Passau.
6: Also es ist eine inhaltlich abstruse Argumentation, die eigentlich nur den Willen zum Ausdruck bringt, die Hamas und die Hisbollah als Organisation und auch als antisemitische Organisation, als islamistische Organisation zu verharmlosen.
5: Also selbst die schärfsten Gegner Israels würden diesen Charakter der Terrororganisation nicht in Frage stellen. Und dann gibt es noch einen Landessprecher aus Rheinland-Pfalz und der schreibt, es gebe über 10.000 PalästinenserInnen in, Zitat, israelischen Konzentrationslagern. Das ist natürlich total absurd. Es gibt ja keine Konzentrationslager in Israel, wie wir sie kennen aus der Zeit des Nationalsozialismus. Und Experten sprechen entsprechend hier von einer Holocaust-Verharmlosung. In einem weiteren Forumsbeitrag postet der gleiche Funktionär eine Darstellung einer israelischen Flagge in Flammen und daneben steht Israel verrecke. Dazu hat uns dann Lars Rehnsmann gesagt, dass ihn dieser Spruch Israel verrecke erinnert an dieses Juda verrecke, was die Nationalsozialisten benutzt haben.
6: Das Verb verrecke im Kontext mit Juden und überzeugen hier auf den jüdischen Staat ist eine Variation des NS-Antisemitismus. Nur die Camouflage ist hier sozusagen, dass für Jude einfach Israel eingesetzt wird. Aber diese Camouflage ist so dünn, ist so oberflächlich, weil ja sogar die Wortwahl des Verbs originär NS-Propaganda ist.
5: Und er sagt, das sei damit aggressiv antisemitisch. Das geht hier ja nicht um Kritik an der israelischen Regierungspolitik. Es geht nicht um Kritik an dem israelischen Militäreinsatz. Und die Leute schreiben hier nicht das, was man sonst so üblich kennt, über rechtsextreme Minister in der israelischen Regierung, über das unfassbare Leid in Gaza oder so, sondern wir haben es hier einfach mit laut Experten antisemitischen Aussagen zu tun.
7: Und diese krassen Aussagen, die ihr da gefunden habt, sind das Ausreißer oder werden die von größeren Teilen des Verbands vertreten?
5: Alle Posts, die ich bis hierhin zitiert habe, kommen von Funktionären, also von LandessprecherInnen der Landesverbände und von BundessprecherInnen vom Bundesverband. Also das sind die höchsten Ämter, die man in der Linksjugend haben kann. Oder die Aussagen kommen dann eben von Leuten, die arbeiten für Bundestagsabgeordnete und haben deshalb einen entsprechenden Zugang zur ganz realen Politik der Linkspartei. Es sind also wichtige Leute, die diese Aussagen getätigt haben. Und wenn es denn dann vereinzelt Widerspruch gab gegen diese Beiträge, war dieser Widerspruch meist in der Minderheit. Also das kann man dann zum Beispiel an Likes ablesen oder daran, dass wenn jemand widersprochen hat, dass dann 5 weitere Leute gesagt haben, hä, warum, was sagst denn du da? Der Widerspruch ist also klar in der Minderheit. Und zu der Frage, wer jetzt dahinter steckt, das sind neben diesen Funktionären auch 2 Arbeitskreise, die eng miteinander zusammenhängen. Es gibt 2 Bundesarbeitskreise in der Linksjugend, die heißen einmal Bundesarbeitskreis Agitationspropaganda, der heißt BAG-Agitprop, und es gibt den Bundesarbeitskreis Klassenkampf. Das ist nach allem, was wir wissen, der größte Arbeitskreis in der Linksjugend. Also zum Beispiel sind Mitglieder des Bundesvorstands der Linksjugend Teil dieses Bundesarbeitskreises Klassenkampf. Und beides sind eben offizielle Arbeitskreise der Linksjugend auf Bundesebene. Sie bekommen Geld vom Bundesverband und sie senden auch Delegierte zum Bundeskongress. Und gemeinsam stellen sie und ihre Anhänger die Mehrheit auf den vergangenen Bundeskongressen. Es handelt sich hier also um die dominante Strömung in der Linksjugend.
7: Ich habe gerade aufgehorcht bei diesem BAG-Agitprop, weil das ist ein Begriff, der mich tatsächlich an die DDR erinnert. Da gab es auch im Zentralkomitee der SED eine Unterabteilung, die Agitation und Propaganda hieß. Auch in der Sowjetunion gab es auf den verschiedenen Parteiebenen solche Unterabteilungen mit diesem Begriff Agitprop, Agitation und Propaganda. Siehst du darin auch das, was du vorhin angerissen hast, diese Verherrlichung von Diktaturen in dieser Namenswahl?
5: Also der BAG-Agitprop, der organisiert sich tatsächlich mit einem Zentralkomitee. Die nennen das gar nicht mehr Vorstand bei sich, sondern die nennen das einfach ganz offen Zentralkomitee. Also man bedient sich hier ganz klar dieser Sprache aus der DDR. Jedenfalls dieser Bundesarbeitskreis Agitationspropaganda, der verbreitete auch auf Instagram, also ganz offen, nicht irgendwie in einem geheimen Forum, sondern auf Instagram, mehrfach Bilder von Stalin, von Mao, vom DDR-Staatsratschef Erich Honecker. Und in einem Post verortet er sich auch in der Tradition realsozialistischer Staaten wie der DDR. Also man sieht immer diesen Dreiklang Mao, Stalin, DDR und eben diesen ganz offenen und auch unironischen Bezug auf die.
7: Alexander, eure Recherche hat ja damit begonnen, dass sich Leute an euch gewandt haben, die mit dem, was in dem Forum passiert, unzufrieden sind. Und konntet ihr mit denen im Detail sprechen, wie das eigentlich aussieht, wenn man da widerspricht in dem Forum?
5: Also diejenigen, die uns da die Interna durchgestochen haben, also die Posts aus dem Forum und so weiter, die wollten uns jetzt kein Interview geben. Wir konnten aber mit anderen kritischen Stimmen reden, mit anderen Leuten, die diesem Kurs widersprechen.
8: Natürlich widerspricht sich das Grundwerten wie Pressefreiheit, Meinungsfreiheit und grundsätzlich emanzipatorischen Werten, die man eigentlich in einem linken Jugendverband suchen sollte.
5: Das ist Hanna Akgül, die ist uns aufgefallen, weil in diesem Forum war sie oft eine derjenigen, die dann noch dagegen gehalten hat. Die ist gerade Sprecherin der Linksjugend im Saarland, das ist ein sehr kleiner Verband innerhalb der Linksjugend. Und die ist ziemlich verzweifelt, was diese antisemitischen Einstellungen in der Linksjugend angeht.
8: Die Linksjugend hat auf jeden Fall ein Antisemitismusproblem. Ich würde auch sagen, dass es eine Menge Leute gibt, die ein geschlossenes antisemitisches Weltbild haben und auch in der Hinsicht nicht mehr aufklärbar sind.
5: Und Leute, die diesen antisemitischen Tendenzen widersprechen, die dieser Verherrlichung von DDR, Stalin, Mao, autoritären Regime widersprechen, sind offenbar in der Minderheit und diese Minderheit wird nach allem, was wir gesehen haben, ziemlich ruppig angegangen.
7: Woher kommt denn diese Entwicklung in der Linksjugend, über die wir jetzt schon gesprochen haben? Habt ihr dafür eine Erklärung gefunden?
5: Das eine, muss man ganz klar sagen, ist dieses Hamas-Massaker vom 7. Oktober 2023 und dem dann folgenden Vorgehen des israelischen Militärs in Gaza, also dem Gaza-Krieg. Und dem unfassbaren Leid, was viele junge Leute über TikTok-Videos und über Livestreams erreicht hat und damit auch politisiert hat. Das ist der eine Faktor. Und der andere Faktor ist ganz sicher dieser Heidi Reichenegg-Moment bei der letzten Bundestagswahl.
9: Auferstanden aus dem Umfragetief. Die Linke ist wieder im Rennen, denn die Partei setzt stark auf die Jugend und auf Social Media.
10: Eine erfolgreiche Bundestagswahl und steigende Mitgliederzahlen. Die Linke hat ein neues Selbstbewusstsein. Auch dank Fraktionschefin Reicheneck punktet die Partei. Und das vor allem bei jungen Menschen.
9: Videos von Spitzenkandidatin Heidi Reicheneck werden millionenfach geklickt.
5: Die Linke als Partei galt ja lange als fast schon tot. Und dann zerbricht eben die Ampel. Es gibt Neuwahlen. Friedrich Merz bringt einen Entschließungsantrag in den Deutschen Bundestag ein. Es geht um Migration und er nimmt die Stimmen der AfD in Kauf. Und Heidi Reicheneck hält diese viel beachtete Rede damals, die millionenfach geklickt wurde, wo sie Friedrich Merz für diese Abstimmung angreift.
11: Aller politischen Differenzen zum Trotz hätte ich mir niemals vorstellen können, dass eine christlich-demokratische Partei diesen Dammbruch vollzieht und mit Rechtsextremen paktiert. Das ist es, was sie tun.
5: Und das hat auch sehr viele Leute erreicht und politisiert. Und so hat sich eben die Mitgliederzahl der Linksjugend seit 2024 mehr als verdoppelt. Und so sind ja jetzt also viele, viele neue Leute in dieser Jugendorganisation. Und da weiß man oft gar nicht so richtig, woher kommen die, wer sind die. Und das ist vielleicht auch normal für eine Jugendorganisation, dass es da viel Fluktuation gibt. Und aktuell gibt es ganz offensichtlich eine Zusammensetzung der Mitglieder, die das von uns Recherchierte in Bezug auf die DDR, in Bezug auf Antisemitismus ermöglicht.
7: Eure Recherche bezieht sich ja vor allem auf das interne Forum der Linksjugend, in das ihr Einblick hattet. Du hast aber auch schon öffentliche Postings in sozialen Netzwerken erwähnt. Habt ihr auch mit Mitgliedern der Linksjugend sprechen können, denen ihr solche Äußerungen zuordnen konntet?
5: Also wir haben selbstverständlich alle Leute, von denen ich dir jetzt erzählt habe, angeschrieben. Und wir haben den Fragen gestellt dazu, was habt ihr da gepostet im Forum, auf Instagram, in internen Chatgruppen und so weiter. Und ganz viele der einzelnen Funktionäre, die haben uns da nicht geantwortet. Der Bundesvorstand der Linksjugend hat uns eine Antwort geschickt und in der schreiben sie, sie distanzieren sich von Antisemitismus, sie distanzieren sich von autoritären Regimen, die Linksjugend lehnt die DDR ab, wegen fehlender Demokratie, wegen Repression und so weiter. Das ist so die offizielle Linie der Linksjugend. Wir haben noch eine E-Mail bekommen von diesem Bundeskreis Agitationspropaganda. Wir hatten denen ganz viele Instagram-Posts von denen vorgelegt, hatten gesagt, hier postet ihr Stalin, hier postet ihr Mao, das sagt ihr über DDR, was ist da los? Und darauf habe ich eine E-Mail bekommen, da ist mir wirklich die Kinnlade runtergeklappt. So eine E-Mail habe ich noch nie gesehen. Da ist keine Spur von Leugnung, keine Spur von Verharmlosung, keine Spur von, das ist alles nur witzig gemeint oder so, sondern die schreiben uns da ganz offen, sehr länglich, Stalin habe die Modernisierung vorangebracht, er habe Kapitalisten bestraft. Über Mao schreiben die uns dann weiter, dass der viele Seiten gehabt habe. Er sei bei der Organisierung der Klasse erfolgreich gewesen, da könne man von ihm lernen. Und zu den inhaftierten Oppositionellen und zu Mauertoten in der DDR schreibt uns dann der Arbeitskreis, die Revolution fordert Opfer, es geht um ein größeres Ziel, für das sich Einzelne auch opfern müssen. Und all das schreibt uns eben das sogenannte Zentralkomitee dieses Bundesarbeitskreises. Und zwar einen Tag, nachdem sich der Arbeitskreis offiziell aufgelöst hat. Also die Timeline ist so, wir schicken denen eine Anfrage, daraufhin lösen die sich auf und einen Tag später antworten sie uns dann doch. Und das ist schon wirklich ein ganz besonderer Moment in dieser Recherche gewesen.
7: Das ist, ja, ich weiß gar nicht so richtig, wie ich es gerade in Worte fassen soll. Also menschenverachtend ist vielleicht das richtige Wort. Was ich aber noch nicht ganz verstehe, gibt es jetzt diesen Arbeitskreis noch oder nicht?
5: Das würden wir auch gerne wissen. Offiziell ist der Bundesarbeitskreis Agitationspropaganda aufgelöst seit dem 1. Juni. Das sagt uns auch der Bundesvorstand der Linksjugend. Trotzdem haben wir eben diese E-Mail vom Zentralkomitee des Bundesarbeitskreises vom 2. Juni bekommen.
7: Es gibt also eine Arbeitsgruppe der Linksjugend, die euch unter anderem antwortet, ja, die Mauertoten in der DDR, das ist so ein bisschen Kollateralschaden. Was sagt denn die Mutterpartei, die Linke, dazu?
5: Wir hätten sehr gerne ein Interview mit der Linkspartei dazu gemacht, am liebsten mit den Vorsitzenden oder auch mit den Vorsitzenden der Bundestagsfraktion. Am Ende haben wir ein schriftliches Statement bekommen, und zwar von Jannis Ehling, der ist der aktuelle Bundesgeschäftsführer der Partei. Und der sagt, die Partei nimmt das Problem ernst, die Partei habe das Gespräch gesucht mit dem Jugendverband und im Jugendverband werde jetzt auch über Konsequenzen diskutiert. Und die parlamentarische Geschäftsführerin der Linksfraktion, die heißt Ina Lattendorf, die hat uns auch eine E-Mail geschickt, weil wir gefragt hatten,

0: der erste Schritt. Im nächsten Schritt wird die Partei genau die gleichen Probleme bekommen. Und die Linke ist ja gerade in einer sehr besonderen Situation. Also sie hat jetzt gerade die Chance, die stärkste Kraft in Berlin zu werden, da vielleicht die regierende Bürgermeisterin zu stellen. Sie ist in bundesweiten Umfragen bei 10-12%, also jahrelang ungekannte Werte für diese Partei. Und jetzt wird sie vielleicht auch dieses Jahr ganz direkt sehr politisch relevant bei den Landtagswahlen in Sachsen-Anhalt, wo es darum geht, möglicherweise eine Regierung der AfD zu verhindern, wo dann gegebenenfalls die CDU und die Linkspartei irgendwie miteinander ins Gespräch kommen müssen, irgendwie vielleicht gemeinsam Mehrheiten organisieren zu müssen, wenn man denn verhindern will, dass die AfD politische Relevanz bekommt. Also muss die Linkspartei eigentlich gerade gesprächsfähig und gesprächsbereit sein, um mit der CDU zusammenzuarbeiten. Und das ist natürlich eine Phase, in der kann die Linke das eigentlich überhaupt nicht gebrauchen, dass es hier wieder DDR-Verherrlichungen in ihren eigenen Reihen oder in ihrem eigenen Jugendverband gibt.
1: Und wie schätzt du das ein? Sind sie in der Lage, das wieder einzufangen?
0: Also die Partei hat uns gesagt, sie hat ein Auge darauf. Was genau das heißt, wissen wir nicht. Und die Linksjugend hat ja auch gesagt, dass man da jetzt diskutiert über Konsequenzen, darüber, ob man vielleicht die Moderationsregeln im Forum anpasst oder so. Ich bin aber ein bisschen skeptisch, ob das Problem wirklich beseitigen kann, wenn man ja sieht, dass das Problem nicht nur im Forum bestand, sondern ja eben zum Beispiel auch auf Instagram ganz offen oder in solchen Mails, wie wir sie bekommen haben, oder wenn auf Versammlungen DDR-Flaggen hängen. Das ist ja eine Sache, die zieht sich durch die gesamte Linksjugend hindurch und ist nicht nur auf das Forum zu beschränken.
1: Danke fürs Gespräch.
0: Danke dir.
1: Alexander Nabert von BR Recherche hat gemeinsam mit Katharina Brunner und Simon Wörz hinter die Kulissen der Linksjugend geblickt. 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Mein Name ist Nadja Mitzkat. Tschüss.

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1: A9 Berlin Richtung Leipzig. Zwischen Brück und Niemegk ist die Autobahn wegen Bergungsarbeiten weiterhin gesperrt. Letzte freie Ausfahrt ist Belitz. A24 Hamburg Richtung Berlin. Zwischen Herzsprung und Neuruppin ist nach einem Feuerwehreinsatz nur die linke Spur frei. Es gibt Stau mit 30 Minuten Verzögerung. Stadtverkehr Berlin. A100 der Stadtring Richtung Wedding. Im Tunnel Innsbrucker Platz steht ein defektes Fahrzeug auf der linken Spur. Atlashof, Rodower Chaussee, in Höhe Großberliner Damm sind die Ampeln außer Betrieb. Wittenau, Rödernallee, in Höhe Thyssenstraße ist wegen Bauarbeiten bis morgen nur eine Spur frei. Mitte, für den Tag der offenen Tür der Bundesregierung ist die Zinnowitzer Straße zwischen Chausseestraße und am Nordbahnhof gesperrt. Und hier noch Aktuelles zur S-Bahn. Wegen der Reparatur an einem Signal in Bellevue kommt es auf die

0: den Linien S3, 5, 7 und 75 zu Verspätungen und Ausfällen.
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3: Guten Abend, ich begrüße Sie zur Tagesschau. Am Ende ging es deutlich schneller als gedacht. Die USA und Iran wollen ihren Krieg beenden und haben dafür gestern Abend eine Absichtserklärung unterzeichnet. Ein wichtiger Punkt aus Sicht der Weltwirtschaft, die Straße von Hormuz soll ab sofort wieder geöffnet werden, zunächst ohne Maut. Ob das so bleibt, muss noch geklärt werden, ebenso wie die Zukunft des iranischen Atomprogramms. Das soll in den nächsten 60 Tagen passieren und dann bleibt die Frage, ob ein belastbares Friedensabkommen zustande kommt.
4: Die Unterschrift war eine Überraschung, ganz nach dem Geschmack des US-Präsidenten im Schloss von Versailles. Hier wurde auch der Erste Weltkrieg beendet. Nach dem Abendessen mit dem französischen Präsidenten Macron verkündet Trump gestern stolz: In Versailles habe er unterschrieben, ruft Trump. Die Details sollen in den nächsten 60 Tagen verhandelt werden. Geeinigt hat man sich schon auf ein sofortiges Ende des Krieges, auch im Libanon. Unklar ist aber, ob auch Israel bereit ist, die Kampfhandlungen einzustellen. Eine Einigung gibt es auch über das Ende der gegenseitigen Seeblockaden in der Straße von Hormuz. Über was noch konkret verhandelt werden muss, ist ein Zeitplan für die Aufhebung aller Sanktionen gegen Iran. Außerdem eine Vereinbarung über das Atomprogramm. Konkret geht es um das angereicherte Uran in Iran. Und woher die verabredeten 300 Milliarden Dollar für den Wiederaufbau in Iran kommen sollen, Trump hat heute erneut betont, das Geld komme nicht aus den USA. Trotz offener Fragen, Vizepräsident Vance sieht in dem Abkommen schon jetzt einen großen Erfolg. Das Atomwaffenprogramm ist zerstört. Dem widerspricht der Demokrat und ehemalige Außenminister Blinken. Er schreibt, der Versuch, das iranische Atomprogramm wieder auszulöschen, sei gescheitert. Auch aus den eigenen Reihen kommt Kritik. Reagan dreht sich im Grab um, schreibt der republikanische Senator Cassidy. Das Abkommen sei der schlimmste außenpolitische Fehler seit Jahrzehnten. Die Vereinbarung soll ab sofort in Kraft sein. Und tatsächlich, der Radar zeigt erste Schiffsbewegungen in der Straße von Hormuz. Trump ist zurück in den USA. Der große Moment in Versailles ist vorbei. Jetzt muss in 60 Tagen aus einer Unterschrift ein dauerhaftes Abkommen werden.
3: Benjamin Weber in Istanbul, was hören Sie? Wie wird die Vereinbarung im Iran bewertet?
5: Offiziell als Erfolg. Vor wenigen Minuten ist ein schriftliches Statement des obersten Führers veröffentlicht worden, in dem er noch mal ganz deutlich darauf hinweist, dass die USA massive Zugeständnisse gemacht haben, um dieses Abkommen mit dem Iran unterschreiben zu können. Das ist mutmaßlich auch an die Hardliner in den eigenen Reihen gerichtet, die auch Probleme damit haben, mit den USA zu verhandeln. Wir haben heute sehr viele Gespräche mit Menschen im Iran geführt und da ist die Stimmungslage doch sehr gemischt. Es gibt durchaus einige, die sich von dem Abkommen jetzt erhoffen, dass sich die wirtschaftliche Lage, die ja katastrophal ist, jetzt ein bisschen bessert. Aber dann ist da doch auch sehr viel Enttäuschung und sehr viel Wut darüber, dass jetzt nach dem Krieg, der ja eigentlich von Donald Trump begonnen wurde, um das Regime abzulösen, dieses Regime noch an der Macht ist und die Menschen weiterhin unterdrückt, festnimmt, foltert und in den Gefängnissen auch hinrichtet.
3: Dankeschön, Benjamin Weber in Istanbul. Und zur Absichtserklärung zwischen den USA und Iran sendet das Erste einen Brennpunkt gleich nach dieser Tagesschau. Und diese Erklärung ist auch eines der Top-Themen beim EU-Gipfel, der am Abend in Brüssel begonnen hat. Die 27 Staats- und Regierungschefs beraten unter anderem über die geplante Minenräumung in der Straße von Hormuz. Dabei soll auch Deutschland eine wichtige Rolle spielen.
6: Als sich am Abend die Regierungschefs zu ihren Beratungen treffen, zeigen sich viele erleichtert über das Abkommen, das Präsident Trump gestern unterzeichnet hat. Nun könnte es schnell gehen mit der Marinemission zur Sicherung der Straße von Hormuz. Der Kanzler aber bremst.
7: Das ist ein großer Schritt nach vorn, dass dort die Waffen schweigen, dass auch die freie Durchfahrt durch die Straße von Hormuz wieder gewährleistet wird. Wir werden in Ruhe im deutschen Kabinett darüber zu beraten haben, was das dann auch an Möglichkeiten für uns eröffnet, hier behilflich zu sein.
6: Die beiden deutschen Marineschiffe Mosel und Fulda haben heute den Suezkanal durchquert auf dem Weg in die Region. Für ihren Einsatz zur Minenräumung braucht es noch ein Mandat des Bundestags. Was auf die Europäer in der NATO zukommt, das hatte am Morgen US-Verteidigungsminister Hegseth unmissverständlich klargemacht. Sie sollen selbst für die konventionelle Sicherheit ihres Kontinents sorgen. Die NATO war zu lange ein Papiertiger und eine Einbahnstraße. Aber täuschen Sie sich nicht. Wir machen jetzt eine echte Prüfung, um sicherzustellen, dass die NATO schnell und unumkehrbar von Europa geleitet wird. Mit sofortiger Wirkung ziehen die USA zentrale militärische Ressourcen aus dem NATO-Pool zurück. Die genaue Liste ist geheim. Es soll sich aber unter anderem um mehr als 50 Kampfflugzeuge handeln, auch zahlreiche Flugzeuge zur Luftbetankung, dazu Flugzeugträger und die Hälfte aller Zerstörerverbände. Und das ist erst der Anfang. Direkt von der NATO kommt auch der ukrainische Präsident zum EU-Gipfel. Anders als oft zuvor spielt Selenskyj diesmal aber keine Nebenrolle. Selenskyj kommt heute in einer Position der Stärke. Die Beitrittsgespräche haben begonnen und die Finanzierung der Ukraine ist zunächst gesichert. Jetzt drängt der ukrainische Präsident die Partner schnell, neue, deutlich härtere Sanktionen gegen Russland auf den Weg zu bringen.
3: Die Ukraine hat die russische Hauptstadt Moskau massiv angegriffen und dabei eine wichtige Ölraffinerie in Brand gesetzt. Bilder zeigen riesige Rauchschwaden im Süden der Stadt. Bewohner der Umgebung mussten in Sicherheit gebracht werden. Durch die Drohnenattacken war außerdem der Luftverkehr gestört. Der ukrainische Präsident Selenskyj erklärte nach den Angriffen wörtlich, wenn die Ukraine brennt, wird auch Moskau brennen.
8: Moskau am frühen Morgen. Die russische Flugabwehr schießt eine ukrainische Drohne ab. Doch andere dringen durch den Abwehrring und setzen eine Großraffinerie in Brand, nur 15 Kilometer vom Kreml entfernt. Das russische Verteidigungsministerium spricht von mehr als 500 abgeschossenen Drohnen landesweit, fast 200 davon in der Region Moskau. Alle Moskauer Flughäfen unterbrachen ihren Betrieb, viele Flüge wurden gestrichen. Die Stimmung im Stadtzentrum zwischen Besorgnis und Trotz. Es ist etwas beängstigend, aber wir haben nichts zu befürchten hier im Zentrum. Ich glaube, in den Außenbezirken haben die Leute Angst. Natürlich machen wir uns manchmal Sorgen, aber eigentlich ist alles sicher. Russland ist ein starkes Land. Wir werden es schon schaffen. Beim Treffen der NATO-Verteidigungsminister nannte Ukraines Präsident den Angriff einen vollen Erfolg. Unsere weitreichenden Sanktionen treffen russische Raffinerien sehr effektiv. In Russland gibt es schon Engpässe beim Kraftstoff. Kreml-Chef Putin heute beim Empfang von Vertretern des südostasiatischen Staatenbundes ASEAN. Zum Angriff auf seine Hauptstadt gab es kein Wort. Dort in Moskau dürfte sich das Kraftstoffangebot allerdings weiter verknappen. Diese Raffinerie deckte bislang ein Drittel des Bedarfs der Region ab.
3: In Deutschland gibt es zwar anspruchsvolle Vorgaben für den Umweltschutz, doch bei deren Umsetzung gibt es enorme Defizite. Zu dieser Einschätzung kommt der Sachverständigenrat für Umweltfragen in einem Gutachten. Er berät die Bundesregierung. Gesetze seien oft zu bürokratisch, es gebe zu viele Ausnahmen und zu wenig Kontrollen. Die Folge: zentrale Umweltziele werden nicht eingehalten. Luft, Wasser und Böden könnten eigentlich sauberer sein.
9: Gasflaschen gefüllt mit Kühlmitteln, sogenannte künstliche F-Gase, vielfach eingesetzt in Kühlgeräten und Klimaanlagen. Die Gase sind extrem klimaschädlich und sollen schrittweise vom Markt verschwinden. Das treibt die Preise und fördert illegalen Handel. Die Gase kommen über den Seeweg aus Asien nach Europa. Experten sprechen von Gewinnspannen wie im Drogengeschäft.
10: Es ist tatsächlich so, dass Umwelt- und Klimakriminalität noch immer wahrgenommen werden, als wenn es darum ginge, ob ein einzelnes Blümchen im Naturschutzgebiet ausgerupft wird. Das ist aber nicht mehr das Thema. Wir haben es hier mit organisierten Tätergruppen zu tun.
9: Um denen auf die Spur zu kommen, fehlen den Ermittlern oft Befugnisse, etwa zur Telefonüberwachung. Nur ein Beispiel von vielen. Die Experten vom Umweltrat sehen insgesamt Lücken bei der Umsetzung von Umweltrecht, angefangen bei den Gesetzen.
11: Die sind mitunter vage formuliert, sie enthalten unbestimmte Rechtsbegriffe, komplexe Ausnahmeregelungen und ehrlich gesagt manchmal auch Regelungen, die in der Praxis gar nicht funktionieren.
9: Sorgen bereitet den Experten auch das hohe Reformtempo der Bundesregierung, ein Risiko für schlechte Gesetze. Die SPD-Fraktion betont dagegen die Chancen durch weniger Bürokratie.
12: Ich habe den Eindruck, dass bislang vor allen Dingen immer darüber gesprochen wird, über Reformen als etwas Negatives. Aber es kann auch etwas Beschleunigendes, etwas Positives sein.
9: Das Umweltministerium will das Gutachten nun auswerten.
13: Schlecht umgesetzter Umweltschutz hat nicht nur Folgen für Klima und Natur, sondern führt auch zu wirtschaftlichen Schäden. Nicht die Umweltziele seien das Problem, sondern ihre Durchsetzung in der Praxis, so der Umweltrat, und fordert Bund und Länder auf, gemeinsam mehr zu tun, sprich bessere Gesetze und klarere Zuständigkeiten.
3: Fast 5 Millionen Menschen werden zu Hause gepflegt, meistens von Angehörigen. Diese können deshalb oft nur in Teilzeit arbeiten, etwa Eltern von Kindern mit Behinderung. Ihnen droht dadurch im Alter eine geringere Rente. Die Pflegekasse gleicht das unter bestimmten Bedingungen aus, bislang. Denn durch die Pflegereform der Bundesregierung soll sich das ändern.
14: Martina Bell greift ihrer Tochter unter die Arme. Seit 21 Jahren jeden Tag. Denn Luisa hat eine Genmutation, ist auf ständige Hilfe angewiesen. Etwa beim Essen. Auch sprechen kann sie nicht. Für die Mutter aus Oberschwaben eine Lebensaufgabe.
15: Wenn man vielleicht die eigenen Eltern pflegt, dann sind es 5 bis 10 Jahre. Aber das eigene Kind pflegt man unter Umständen ein Leben lang.
14: Ein Leben lang und bald möglicherweise mit weniger Rente als erwartet. Denn mit der geplanten Pflegereform bekämen pflegende Angehörige wie Sie weniger Rente. Wer durch die Pflege von Angehörigen weniger oder gar nicht arbeiten kann, für den zahlt bisher die Pflegeversicherung die Rentenbeiträge zu 100%, unter bestimmten Voraussetzungen und auf Basis eines durchschnittlichen Arbeitsentgelts. Die geplante Reform sieht eine Kürzung auf 70% vor. Das betrifft in Deutschland laut der deutschen Rentenversicherung 1,7 Millionen Menschen. Der Gesundheitsökonom Stefan Gress befürchtet, pflegende Angehörige könnten durch die Reform in die Altersarmut rutschen.
16: Das kann dann zu dem Effekt führen, dass die Personen dann in die Grundsicherung rutschen, was wiederum dann zusätzliche Ausgaben für den Steuerzahler bedeutet.
14: Für Mutter Martina Bell fühlt sich die geplante Reform an wie ein Schlag ins Gesicht.
15: Okay. Weil wir benachteiligt sind über Jahre, Einschränkungen erleben über Jahre und diejenigen sind, die jetzt sparen sollen.
14: Ob die Pflegereform wie geplant vor der Sommerpause beschlossen wird, unklar.
3: Heiße Tage, tropische Nächte und schwere Gewitter. Deutschland steht kurz vor einer mehrtägigen Hitzewelle. Morgen gilt fast für das ganze Land eine Hitzewarnung. Vielerorts sollen die Temperaturen auf über 30 Grad klettern. Darunter ächzen nicht nur Ältere, Pflegebedürftige und Kranke. Auch Kinder können die hohen Temperaturen nicht gut vertragen. Das zeigt auch ein Beispiel aus einer Kita in Stuttgart.
17: Wasserspiele auf der Dachterrasse, im Schatten unter Sonnensegeln. Das ist heute das Programm in der Stuttgarter Kita Polyphant. Zumindest am Vormittag, bevor die große Hitze kommt.
18: Wir gestalten unseren Tagesablauf nach der Temperatur. Das heißt, wir sind vormittags draußen und eher in der Nachmittagszeit eher drinnen. Das Wohl des Kindes geht an erster Stelle. Und wenn wir merken, einfach für uns Mitarbeiter ist es schon zu heiß, dann ist es für die Kinder viel zu heiß.
17: Vor allem in Städten kann die Hitze schnell zum Problem werden. Die Kita Polyphant liegt über einem Parkplatz an einer stark befahrenen Straße inmitten dichter Bebauung. Beton und Autos strahlen Wärme ab, die Häuser blockieren frische Luft, die Hitze staut sich. Laut UNICEF sind in Deutschland mehr als 8 Millionen Kinder von Dürren und extremen Hitzewellen betroffen.
19: Kinder sind eine besonders vulnerable Gruppe, insbesondere wenn es um heiße Temperaturen geht, wie wir sie ja jetzt gerade haben. Das hat biologische Faktoren. Der Körper ist nicht so hitzeresistent wie ein gesunder erwachsener Körper. Die Kinder atmen viel schneller, sie brauchen mehr Flüssigkeit.
17: In Schorndorf bei Stuttgart könnte die Hitze gestern gar zu einem tragischen Todesfall geführt haben. Ein Kleinkind wurde über Stunden im Auto vergessen. Es verstarb noch vor Ort. Eine Obduktion soll nun klären, ob die Hitze ursächlich für den Tod des Kindes war. In der Kita Polyphant hat man Maßnahmen getroffen, um die Hitze nicht zur Gefahr werden zu lassen. Sonnenschutzfolien verdunkeln die Fenster, Ventilatoren stehen bereit. Aber klar ist auch, raus in die Hitze gehen Sie heute nicht mehr.
3: Und wie das Wetter im Einzelnen wird, hier unsere Vorhersage für morgen, Freitag, den 19. Juni.
20: Die Wärmebelastung ist morgen groß. Dazu können sich in der schwülen, heißen Luft später Hitzegewitter entladen. Bereits in der Nacht breiten sich von den Niederlanden Wolken aus. Regional gibt es kräftige Schauer und Gewitter, sowohl in der Nacht als auch am Vormittag im Norden. Sonst ist es oft sonnig am Tag, später einzelne unwetterartige Hitzegewitter. Schwerpunkte aus heutiger Sicht, Teile Baden-Württembergs und am Abend der Westen. In der Nacht tropische 22 Grad am Niederrhein, 12 Grad in den Alpentälern. Am Tag an der Ostsee 25 Grad, 38 Grad im Südwesten. Am Samstag häufig Sonne, vor allem in der Osthälfte und im Norden, hier und da Wolken, Schauer und Gewitter, örtlich Unwetter. Auch am Sonntag häufig Sonne, größere Quellwolken, Schauer und Gewitter. Im Norden ist die Luft trockener, ähnliches Wetter am Montag.
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21: Herzlich willkommen zu Mitreden. Deutschland diskutiert live auf den ARD-Inforadios und live auf YouTube bei ARD Mitreden. Mein Name ist Florian Prokop. Ich freue mich, dass Sie Lust haben, vielleicht bei diesem Thema mitzureden. Toxisch oder missverstanden? Was ist heute Männlichkeit? Das ist unser Thema. Sie können gerne anrufen unter der 08000 44 17 77. 08000 44 17 77 und mitreden. Was ist heute Männlichkeit? Oder eben im YouTube-Chat. Ja, es scheint kompliziert geworden zu sein mit der Männlichkeit. Also es gibt Leute, die sagen, Männlichkeit ist in der Krise und gleichzeitig leben wir in einer Welt, in der so eine gewisse Art von Männlichkeit vielleicht ja wieder zurückkehrt, nämlich die Männlichkeit, die mit Stärke verbunden ist und die das Recht des Stärkeren fordert, das Recht des Stärkeren einsetzt. Waren wir da nicht mal woanders? Ich persönlich erinnere mich noch daran, dass wir gerade noch darüber diskutiert haben, was es bedeutet, wenn Männer sich die Fingernägel lackieren. Und heute scheint wieder woanders zu sein. Ist Männlichkeit heute vielleicht toxisch oder ist sie vielfältig und gibt es mehr als eine Art von Männlichkeit? Oder löst sich Männlichkeit vielleicht gerade auf und bedeutet gar nichts mehr? Was soll das also überhaupt sein, Männlichkeit? Wir haben uns dazu mal in Berlin umgehört.
22: Männlichkeit? Ich glaube, so stereotypische Sachen wie so Mut, Kraft, Stärke, Tüchtigkeit, Ego.
23: Für die Familie einstehen und sowas.
24: Ich verbinde mit Männlichkeit Tugendhaftigkeit. Wenn man international fragt, vor Jahren hatte der Deutsche einen Begriff wie Pünktlichkeit, Zuverlässigkeit, handwerklich geschickt, lösungsorientiert. Das würde ich vielleicht im Sinne meiner Herkunft als tugendhaft bezeichnen.
22: Ich habe tatsächlich das Glück, einen Partner zu haben, der sich stark einbringt, auch in die Familie, in die Kindererziehung, der auch zeigt, wenn es ihm mal schlecht geht.
25: Mit Männlichkeit verbinde ich eigentlich erstmal überhaupt gar nicht viel. Denke aber jetzt gerade sofort an kritische Männlichkeit, also so übersteigertes Selbstbewusstsein, Abwertung von anderen Geschlechtern.
21: Also, es wäre doch schön, wenn wir uns in den nächsten knapp 2 Stunden diesen Fragen annähern können. Mit Ihnen, deswegen rufen Sie gerne an 08000 441777. Was ist heute Männlichkeit? Und das ist auch eine Frage, die möchte ich mit meinen 3 Gästen besprechen. Im Studio ist Fikri Arnul Altintash. Er ist politischer Bildner und Autor. Er setzt sich mit Männlichkeiten, mit Antifeminismus und männlichen Rollenbildern auseinander. Und das erkennt man auch wunderbar an dem Buch, das im November rauskommt von ihm. 30 Real Boys. Mutig, gefühlvoll und ganz sie selbst. So heißt das. Schön, dass Sie da sind. Vielleicht können Sie einmal, ich würde am Anfang allen meinen 3 Gästen eine kurze Frage stellen. Einmal ganz kurz auch vielleicht 3, 4 Worte sagen, was bedeutet Männlichkeit?
26: Ja, danke, dass ich erstmal da sein darf und auch genau Grüße an alle Leute, die gerade zuschauen und auch zuhören. Männlichkeit ist für mich erstmal auch ein Konstrukt, mit dem viele Männer hadern, an dem viele Männer scheitern, aber er kann auch ein Vehikel sein, um das Nachdenken über Rollenbilder, über Anforderungen an Männlichkeit auch in Gang zu bringen. Aus der pädagogischen Perspektive würde ich sagen, es ist immer so ein Arbeitsraum, aber es ist einer, der sehr viel von einem erwartet und an dem Männer eigentlich nur scheitern können.
21: Können wir uns gleich genauer darüber unterhalten, auch mit Eva Ladipo. Sie ist Journalistin und Autorin und hat ein Buch geschrieben, Not am Mann, die Erfindung toxischer Männlichkeit, analysiert darin, woher diese männliche Wut kommt, die überall im Westen gerade, so scheint es, die Demokratie zu zerstören droht. Und sie schreibt, Was passiert, wenn eine Gesellschaft aufhört, Männern Geschichten zu erzählen, in denen sie sich wiederfinden können? Herzlich willkommen, Frau Ladipo. Was ist denn Männlichkeit für Sie? Erstmal als kurze Antwort.
1: Also Männlichkeit für mich ist ähnlich wie Weiblichkeit. Das sind beides gesellschaftliche Konstrukte. Simone de Beauvoir hat damals gesagt, eine Frau wird nicht geboren, sondern eine Frau wird gemacht. Und genauso werden Männer gemacht. Und ich glaube, wir sind an einem Punkt angekommen, wo wir uns fragen, welche Männer wollen wir haben? Wie soll der Mann sein? Der Mann, die Erwartungen an den Mann sind anders, als sie früher waren. Und das macht es so interessant.
21: Über diese Veränderung können wir auch gleich reden. Ich will noch den dritten Gast mit reinholen. Hier ist auch Arndt Ziegler. Er ist Podcast-Host des Men's Health Podcast Dein erstes Mal, war auch Chefredakteur der Men's Health Zeitung. Und er sagt, das Bild von Männlichkeit hat sich in den letzten Jahren stark verändert. Und zwar zum Glück. Herzlich willkommen. Ganz für den Anfang, was bedeutet denn Männlichkeit für Sie?
2: Also erstmal noch vielen Dank, dass ich hier sein darf. Männlichkeit ist für mich, das habe ich ja auch schon oder haben Sie gerade schon gesagt, extrem vielfältig geworden. Zum Glück hat sich es dahingehend verändert, dass es weg ist von dem, der Mann muss stark sein, schützen und vor allen Dingen für sich einstehen, hin zu einem viel, viel vielfältigen Bild. Deswegen glaube ich, dass wir innerhalb der nächsten Minuten und Stunde das Männlichkeitsbild noch viel mehr skizzieren werden.
21: Sehr gerne. Und Sie dürfen mit dabei sein, also rufen Sie gerne an. 08000 441777, das ist die Telefonnummer. Frau Ladipo, Sie haben schon gesagt, es hat sich verändert, dieses Bild von Männlichkeit. Vielleicht können Sie darüber ein bisschen mehr erzählen.
1: Also ich habe dieses Buch eben geschrieben, Not am Mann, weil ich glaube, dass wir immer mehr mit männlicher Wut konfrontiert werden und dass männliche Wut ein wachsendes Problem für die gesamte Gesellschaft ist. Und ich bin auf dieses Thema gestoßen nach der Wiederwahl von Donald Trump und der letzten Bundestagswahl, 3 Monate später, als klar wurde, es ist nicht der alte Sündenbock, auf den wir in gewisser Weise gehofft hatten. Also es ist nicht der wütende, alte, weiße Mann, der aus Protest Populisten wählt und Rechtsaußen wählt, sondern es sind zunehmend junge Männer. Also junge Männer haben sowohl Donald Trump zur Wiederwahl verholfen, als auch sind die Wählergruppe bei der letzten Bundestagswahl gewesen, die zum größten Prozentsatz AfD gewählt haben. Und da stellt sich die Frage, woher kommt diese männliche Wut, die uns so gefährlich wird?
21: Und da sagen Sie, da hat sich was verändert, dass diese Wut geschaffen wurde.
1: Ja, also da habe ich habe sozusagen angefangen und mit der Prämisse zu sagen, diese wütenden Männer kann man nicht abschreiben als Vollidioten oder wie Hillary Clinton es damals getan hat, zu sagen, als Basket of Deplorables, also als nicht mehr zu rettende Rassisten, Frauenfeinde, Schwulenfeinde, eben nicht achtsame, nicht fast minderwertige Mitglieder der Gesellschaft. Sondern ich bin einfach von der Prämisse ausgegangen, das sind Menschen wie wir, warum sind die so wütend? Und wenn man dann genau hinguckt, dann findet man sehr viele Verluste, mit denen Männern in den letzten Jahrzehnten fertig werden mussten. Und ich habe sozusagen nach diesen Verlusten nicht gesucht. Das ist immer so wichtig, gleich am Anfang zu sagen, ich habe nicht genau hingeguckt und ich habe nicht nach den Gründen gesucht, um zu entlasten oder um zu entschuldigen, sondern um zu verstehen, weil ich glaube, das ist der Anfang, um an die Wurzeln zu gehen und hoffentlich diesen Trend umzukehren.
21: Vielen Dank. Ich würde mal den ersten Anrufer entgegennehmen. Herr Elfeld hat uns angerufen aus Marlow. Herr Elfeld, was ist denn Männlichkeit für Sie?
4: Ja, also ich habe mir ein paar Notizen gemacht, die ich Ihnen ganz gerne überbringen möchte. Und zwar geht es einfach mal um männlich toxisches Verhalten. Das, was in der jüngsten Ausgabe von Panorama 3 vom NDR-Fernsehen zu sehen und zu hören war, macht mich als Mann mehr als fassungslos.
5: Müssen Sie natürlich erklären, was Sie da gesehen haben für alle diese.
4: Ja, genau. Also ich habe eine Sendung gesehen über Ärzte, die halt Ärztinnen gegenüber sexuell übergriffig werden und in meinen Augen ein asoziales Verhalten an den Tag legen. Das hätte ich zumindest von diesen Ärzten auf keinen Fall erwartet, weil die meisten Ärzte dürften aus formal hochgebildeten Elternhäusern stammen und auf humanistische Gymnasien gegangen sein. Und weshalb ich, was ich bitte noch weiter ausführen möchte, weil ich weiß, es rufen sehr viele an, weshalb Journalistinnen diese Ärzte nicht als sozial schwach bezeichnen, hat folgende Ursachen. Beide Berufsgruppen kommen aus demselben Stall, denn gleich und gleich gesellt sich gern und keine Krähe hackt der anderen Krähe ein Auge aus. Auch wenn das Schonen formal Hochgebildeter nicht böse gemeint ist, bleibt es das, was es ist. Die betroffenen Ärzte legen nicht nur ein absolut unakzeptables Verhalten an den Tag, sie sind auch sozial schwach. Dieser Fakt wiegt umso schwerer als bei armen Menschen, die viel zu oft als sozial schwach bezeichnet werden, weil sie, also die Ärzte, schon wegen ihrer humanistischen Bildung es eigentlich viel besser wissen müssten. Und das ist in meinen Augen ein absolut toxisches Verhalten von hochgebildeten männlichen Menschen. Und
5: also,
4: ich schäme mich für diese Menschen.
5: Also Herr Elfeld, wir reden über Männlichkeit und Sie bringen sofort sozusagen diesen Begriff von toxischer Männlichkeit mit rein und auch die Fälle von Machtmissbrauch, die entstehen, dass Männer offensichtlich ihre Macht missbrauchen, um, so höre ich sie raus, da Patientinnen zu belästigen.
4: Patientinnen meines Wissens auch, aber es sind eben vor allem eben auch angehende Ärztinnen oder auch Ärztinnen, die dort von Männern angegangen werden, mhm. von Ärzten angegangen, also sexuell übergriffig behandelt werden. Mhm. Und wie gesagt, das war zu sehen in der letzten Woche bei NDR Panorama 3, in der NDR-Sendung Panorama 3 im Fernsehen.
5: Wunderbarer Verweis auf die Sendung. Ich würde die Frage mal an Herrn Altentasch weitergeben. Also wir reden über Männlichkeit kurz und reden dann sofort über toxische Männlichkeit, über Machtmissbrauch. Was bedeutet das?
26: Naja, ich glaube, das hat viele Ebenen. Ich glaube einerseits, wie die Person gerade angerufen hat, richtig sagt, ich glaube auch das, was Frau Ladipo eben sagt, es gibt auch im Sprechen darüber manchmal eine sehr große Unwissenheit, über was wir bei toxischer Männlichkeit eigentlich sprechen, weil es oftmals auch auf bestimmte Verhaltensweisen schnell reduziert wird, auch ein schnelles Sprechen über toxisches Verhalten geht. Was ich aber, glaube ich, wichtigerweise sage, ist, dass wir nicht nur davon ausgehen können, nur weil Leute zum Beispiel, das zeigen Studien relativ häufig, besonders gibt so eine falsche Wahrnehmung darüber, dass Leute, die zum Beispiel studiert haben oder einen hohen Bildungsgrad haben, dass sie weniger toxisches Verhalten in Anführungszeichen an den Tag legen können. Ich glaube, es wäre wichtig, da mal zu definieren, weil toxisches Verhalten geht ja zum Beispiel auch um eine Form von Besitzdenken, eine Anspruchshaltung auf weiblich gelesene Körper zum Beispiel. Und die können natürlich, und das zeigen ja auch Zahlen von sexualisierter Gewalt, die ziehen sich durch alle sozialen Milieus. Das heißt, ich glaube, es hat auch viel damit zu tun, wie wir oftmals auch über Täterschaft in der medialen Auseinandersetzung sprechen, mit wem wir damit eigentlich in Verbindung gehen. Das können dann zum Beispiel sozial schwache Personen sein. Damit werden auch migrantische Personen, die auch von sozialer Benachteiligung und Armut betroffen sind, auch verbunden. Ich glaube, das Wichtige ist nur, dass wir auch in der Diskussion auf so einen Stopp-Taste drücken müssen, zu sagen, wenn wir über Männlichkeit sprechen, sind das erstmal Anforderungen darüber, wie ein echter Mann zu sein hat. Mhm. Und damit kann es Überschneidungen dazu geben, was als toxisches, also extremeres, schädliches und auch gewaltförmiges Verhalten ist. Es gibt einen Unterschied zwischen dem Begriff der sogenannten hegemonialen Männlichkeit, also das, was als kulturelle Norm verstanden wird, Stärke, Dominanz zeigen vielleicht auch. Aber das, was der Anrufer gerade sagt, ist das eine, da fängt Machtmissbrauch an. Und da fängt es, glaube ich, auch dann an, Männlichkeit als etwas zu verstehen, das eine Anspruchshaltung auf eben Körper entwickelt. Und da wird es eben problematisch. Und da müssen wir natürlich auch drüber sprechen. Das muss nicht mit dem Begriff der toxischen Männlichkeit passieren, aber es ist mittlerweile eben ein geläufiger Diskursbegriff geworden. Da geht es tatsächlich auch darum, spezifisch zu benennen, was ist da eigentlich ein Verhalten, das auch auf der Vorstellung beruht, dass Männer eben Anspruchshaltung auf Körper entwickeln können.
5: Herr Ziegler, wie erleben Sie das? Ist, wenn wir über Männlichkeit reden, der Sprung zu einer problematischen, toxischen Männlichkeit nicht weit?
2: Der ist sehr schnell und der ist auf vielen Ebenen auch berechtigt, sehr schnell. Ich möchte es auch in keinster Weise irgendwie in Abrede stellen. Ich fände es nur schön. Also ich persönlich finde es auch cool, wenn immer mal wieder man auch dahin zurückkommt, dass Mannsein schon auch cool ist. Dass auch männlich sein seine guten Seiten hat, seine positiven Seiten hat. Und bitte nicht missverstehen. Das Thema toxische Männlichkeit, hochaktuell, die Diskussion gerade vollkommen zurecht. Und Männer stehen in vielen Ebenen auch absolut zurecht am Pranger. Und trotzdem gleichzeitig ist Mannsein auch schon cool und es macht Spaß, Mann zu sein. Und ich glaube, wenn wir, und das ist ja auch so ein bisschen das, was Herr Altintasch so meint, hoffe ich zumindest, wenn ich das so an den Büchern auch so sehe, ist, dass man durchaus auch mal, also ich finde, männlich sein, genauso wie weiblich sein, hat auf beiden Seiten komplett auch positive Aspekte. Und die darf man gerne auch betonen und auf die darf man als Mann auch durchaus mal blicken und als Frau aufs weiblich sein genauso. Trotzdem, klar, toxisch kommt schnell, ist der Gesellschaft gerade ein bisschen geschuldet. Mhm.
5: Und Sie haben ja auch gesagt, man darf es natürlich nicht ausblenden. Ich glaube, so geht es auch Michael Stricker, Nein. der auf YouTube schreibt, leider ist es heute so, dass das Konstrukt der historisch gewachsenen Männlichkeit wieder vermehrt toxisch in die Gesellschaft hineinwirkt. Wir haben einen zweiten Anrufer und da kommen wir vielleicht nochmal wieder erstmal in eine andere Definition, vielleicht auch in eine Männlichkeit, die auch Spaß machen kann. Fragen wir Sie doch mal selber. Vielen Dank erstmal an Herrn Elfeld. Jetzt haben wir hier Frau Notdorf. Hallo, herzlich willkommen.
6: Ja, guten Abend. Herzlich willkommen in der Runde. Ja, also für mich wäre Männlichkeit definiert sich darüber Gleichberechtigung zwischen den Geschlechtern. Empathie, also ein Mann muss für mich auch empathiefähig fähig sein. Mhm. Und was mich ja fasziniert, ich habe so Clips gesehen von Sanitätern, ne? Rettungssanitäter, über Helikopter und. Dass die Männer haben wenig Worte gemacht. Da gab es klare Ansagen und nicht so viel Wort um alles. Das fand ich toll. Das fand ich männlich.
5: Also eine gewisse Entschiedenheit, Entschlossenheit vielleicht.
6: Ja, auch nicht so viele Worte. Ne? Genau, direkt sagen, was Sache ist, ne? Mhm. Und nicht so viel drumherum reden und. Ich glaube, da das finde ich am Männern finde ich das besser als Frauen, die reden vielleicht zu viel, ne? Drumherum oder so. Männer sind direkter, machen über uns nicht so viele Worte. Also das hat mich fasziniert. Natürlich bei Rettungskräften, die müssen ja so miteinander umgehen. Und ein Punkt wäre bei mir auch noch, das müsste in den Schulen schon beginnen. Ein gewaltsamer Umgang miteinander, mhm. auch bei Konflikten. Dass man zum Beispiel durch Rollenspiele schon darauf vorbereitet wird, wie entschärfe ich eine Situation, wo es Aggressionen gibt? Das finde ich in den Schulen schon anfangen. Mhm. Frau, und noch ein Aspekt wäre für mich, wenn jetzt, es ist natürlich durch die Zuwanderung ein anderes Rollenbild, auch mit hier reingetragen worden nach Deutschland, muss man ehrlich sagen. Also diese Gleichberechtigung müsste, war schon mal besser, meiner Meinung nach. Es war schon mal, das ist ein bisschen, gibt es einen Rückschritt, meiner Meinung nach.
5: Also, Frau Notdorf, ja. Sie machen super viele Aspekte auf, die wir besprechen können. Ich wollte Sie jetzt erstmal fragen, der Herr Ziegler hat ja darüber geredet, dass Männlichkeit, dass man nicht vergessen darf, dass Männlichkeit auch Spaß machen soll, Spaß machen darf. Haben Sie dazu Gedanken?
6: Ja, Spaß machen zum Beispiel, die sind ja technisch wirklich besser, was heißt besser, aber warum soll das kein Spaß machen? Ne? Die können ja auch zu Hause Spaß haben mit ihren Kindern, also wenn sie sich mehr in die Erziehung reinbringen. Mhm. Und es soll auf alle Fälle auch Spaß sein. Spaß sollen die Männer auch haben, wenn Frau nichts dagegen. Ja, also warum sollen Männer, die sollen selbst Spaß haben wie die Frauen.
5: Ja.
6: Sie müssen immer darauf achten, auf die Grenzen akzeptieren. Ne? Mhm. Das ist wichtig. Ne?
5: Dann würde ich vielleicht noch einmal diesen Aspekt weitergeben. Sie haben gesagt, durch die Zuwanderung hat sich da was verändert. Wir haben ein strengeres, traditionelleres Männerbild erhalten. Das passt vielleicht auf eine Art zu der Frage, die Michael Kieköffel im Chat stellt. Er fragt nämlich, ob rechte Bewegungen, wie zum Beispiel in den USA um Trump und den Kriegsminister und auch Viktor Orban, ein toxisches Männerbild fördern. Herr Altintasch, wie erleben Sie das?
26: Genau, erstmal danke für die Frage und auch die Offenheit vielleicht will ich da einmal kurz sagen, ich finde die Haltung Gleichberechtigung, Empathiefähigkeit auch etwas Männliches zu definieren, also aus einer Haltung von, wie machen wir das auch vielleicht, wie bestärken wir Männer auch darin, überhaupt sich erstmal zu sehen und nicht in so einem Defizit darüber gesprochen zu werden, finde ich total wichtig. Und auch die Frage mit der gewaltfreien Kommunikation in der Schule, also das Thema auch direkt in die Schulen zu bringen, da in Workshops, da schon erst einen Gesprächsraum zu öffnen, finde ich total wichtig. Bei der Zuwanderung, damit beschäftige ich mich natürlich jetzt auch schon seit einigen Jahren und was ich glaube ich vorweg sagen will, ist natürlich haben wir es mit einer Situation zu tun, wo Männer nach Deutschland kommen, oftmals auch junge Männer vielleicht auch, aber nicht nur, und dass sie gewisse Rollenbilder haben, ist erstmal keine Überraschung, und dass sie auch auf eine Gesellschaft treffen, in der es auch relativ klare traditionelle Geschlechterrollen gibt, auch das ist keine Überraschung. Wogegen ich mich oftmals vielleicht auch wehre, und da muss ich vielleicht im kleinen Punkt widersprechen, ist, dass immer so getan wird, als ob Deutschland eine patriarchatsfreie Zone wäre.
5: Patriarchat muss man vielleicht kurz erklären.
26: Genau, ein Ort, in dem im Prinzip Männer nicht das Sagen hätten. Ne? Es gibt Patriarchat als Vorstellung, dass Männer eben das Sagen hätten, jetzt ganz überspitzt formuliert. Und dass wir Deutschland immer darin imaginieren, dass es ein Ort sei, in dem es eben keine Femizide gibt, keine milieuübergreifende Gewalt, keine wirtschaftliche Gewalt, keine kulturelle Gewalt, keine Gender Gaps etc. Und ich sage aber auch nicht, dass es da problematische Überzeugungen gibt natürlich. Aber das Wichtige ist, und das wissen wir zum Beispiel gerade im Kontext von sexualisierter Gewalt, wissen wir zum Beispiel, wird sich überhaupt die Frage gestellt, welche Gewaltgeschichte dahinter steckt, welche Traumata zum Beispiel auch gerade in Bezug auf asylsuchende Personen drin steckt. Ich bin nicht der Überzeugung, dass es dadurch schlimmer geworden ist. Ich bin der Überzeugung, dass wir jetzt erst recht einen größeren Gesprächsbedarf dazu haben, weil wir es natürlich auch mit einer Gesellschaft zu tun haben, in dem sehr unterschiedliche religiöse Bezüge, unterschiedliche kulturelle Bezüge, unterschiedliche soziale Bezüge vor allem aufeinanderdriften. Von daher, ich tue mich da immer schwer, aber ich würde es auf jeden Fall auch mit dieser Frage verbinden mit Trump, weil das macht eine Sache relativ deutlich. Bei wem wird eigentlich die Gewalt, die strukturell eigentlich hineinwirkt, also eine Gewalt zum Beispiel gegen Frauen, gegen reproduktive Selbstbestimmung etc., bei wem wird sie eigentlich skandalisiert auf einer großen Ebene und bei wem eben auch weniger? Und darüber müssen wir, glaube ich, sprechen. Deshalb bin ich immer der Fan zu sagen, wir brauchen die Arbeit mit Jungs und Männern, das schließt auch zum Beispiel migrantische Männer mit ein, aber wir brauchen keine Sprache, die Gewalt gegen sie legitimiert, vor allem rassistische.
5: Mhm. Vielen Dank. Wir haben den nächsten Anrufer in der Leitung, Herr Zahn aus Leipzig. Herr Zahn, was bedeutet Männlichkeit für Sie?
7: Tja, was bedeutet Männlichkeit? Ein Mann, ein Wort, Verletzlichkeit, das sind erstmal die Grundpunkte, die ich dazu anbringen möchte. Mhm. Von Ihrer Seite her kam jetzt gerade Kultur und so weiter. Und da möchte ich ja mal ganz kurz einhaken. Wenn in der Bundesrepublik bis vor kurzem noch Frauen kein eigenes Konto führen konnten, dann wurde es natürlich ein Menschenbild gefordert, ein Männerbild auch gefordert, was eigentlich nicht an dem ist. Ich bin im anderen Teil Deutschlands aufgewachsen.
5: Und damit meinen Sie jetzt aus Leipzig kommt, den ostdeutschen Teil der Bundesrepublik?
7: Ja, richtig. Und bin dort auch geprägt worden. Und meine Eltern waren beide berufstätig. Und da gab es auch keine Unterschiede, dass der Vater bestimmt hat, was da passiert. Es wurde gemeinsam Lösungen gesucht und dann auch gefunden. Mhm. Und wenn man sich festgelegt hatte, dann wurde das auch durchgezogen. Da ist nicht einer abgesprungen. Und das erwarte ich auch von Menschen, dass sie zu ihren Worten stehen. Ich habe selber eine sehr schwer erkrankte Person an meiner Seite und ich würde nie was tun, was sie nicht will. Ich habe ihr mein Ehrenwort gegeben und das werde ich auch halten.
5: Herr Zahn, ein Mann, ein Wort. Genau so haben Sie diesen Anruf begonnen.
7: So richtig.
5: Vielen Dank. Was ich rausgehört habe, ist, dass Sie auch ein bisschen darüber geredet haben, wie Sie erzogen wurden, zu welcher Art von Mann Sie erzogen wurden. Und das ist vielleicht eine Frage, die ich Herrn Ziegler mal stellen würde. Wie werden Jungs denn heute erzogen? Also zu welcher Art Mann? Ich weiß natürlich, das kann man von bis beantworten, aber so, es gibt ja Muster, die vielleicht wirken. Zu welcher Art von Männlichkeit werden Jungs heute erzogen?
2: Da gehe ich, muss ich jetzt zugeben, da bin ich jetzt gar nicht so der richtige Ansprechpartner, muss ich gestehen. Ne? Weil mit dem Thema.
5: Entschuldigung, Sie sind ja Vater. Ich dachte, vielleicht gibt es irgendwie was, was Sie Ihren Jungs mitgeben wollen.
2: Das auf, also, genau. Okay, nur genau. Dann gerne, wenn Sie darauf. Auf jeden Fall, Vater von zwei Jungs. Deswegen passt das natürlich super. Ja. Deswegen kann ich aber natürlich nicht pauschal sprechen, wie generell jetzt Jungs gerade großgezogen werden. Und ich kenne da auch jetzt keine Studien oder so. Aber genau, also das, was ich versuche, und das ist ja auch das, was ich gerade angedeutet habe, ist zu sagen, und da kann man vielleicht auch mal kurz darauf blicken, wie ich groß geworden bin. Da, wo ich groß geworden bin, da war dieses, ja, da war schon dieses Männer weinen nicht. Jetzt wird es sehr klischeemäßig, aber ne, jetzt nicht so weich sein, nicht so gefühlig sein. Das spielte bei uns schon eine Rolle. Und ich komme aus einem Haushalt, da wurde relativ wenig gesprochen und viel geschwiegen und viel einfach gemacht, weil man es halt so macht. So, und daraus habe ich sehr viel gelernt und versuche das natürlich auch mit meiner Frau zusammen dahingehend anzupassen, dass wir unsere Jungs gerade zu sehr selbstständigen, sehr respektvollen, sehr offen für alles, was ihnen entgegentritt im Leben erziehen und dass ich, und das ist mir ganz, ganz wichtig, gerade bei dem Thema unterschiedliche Geschlechter, bei dem Thema Männlichkeit, Weiblichkeit, und das ist schön zu sehen, für die ist das zum Glück noch gar kein Thema. Und meine Frau ist Lehrerin, für die, sie sagt auch, die Generation, die da jetzt rankommt, da ist das nicht so ein Thema. Da ist dieses Männlichkeits-, Weiblichkeits-Ding, da wird sehr viel offener, sehr viel ehrlicher, sehr viel, ja, diverser mit umgegangen, und das ist total schön. Das ist das, was wir versuchen, unseren Kindern mitzugeben. Mhm.
5: 08000441777, das ist die Nummer, wenn Sie mitreden wollen. 08000441777. Also 37 hinten. 08000441777. Das ist die Nummer. Und Sie dürfen sehr gerne anrufen. Frau Ladipo, haben Sie sich für Ihre Recherchen vielleicht damit beschäftigt, wie Jungs heute erzogen werden? Wir haben es ja auch gerade schon gehört, viele versuchen heute da vielleicht nicht mehr so einen großen Unterschied zu machen zwischen Jungs und Mädchen. Und klappt das? Und wie wirkt sich das vielleicht aus?
1: Also ich würde gerne noch mal kurz darauf zurückgehen, was Herr Ziegler gesagt hat.
5: Gerne.
1: Dass seine Jungs damit sehr offen umgehen und relativ das Thema für sie noch nicht problemhaft belastet ist und sie auch nicht als Machos heranwachsen. Mhm. Und ich glaube, es ist total wichtig, diese positiven Zustandsbeschreibungen auch aufzunehmen. Und jetzt nicht grundsätzlich in der Debatte davon auszugehen, es wird schlimmer. Also toxische Männlichkeit wächst, Männer benehmen sich schlechter. Das wird so ein bisschen als Fakt hingestellt oder als Ausgangsposition für diese Unterhaltung. Und das kann ich sozusagen als einzige Frau in dieser Runde nicht nachvollziehen. Ich bin 52 und habe in verschiedenen Ländern gelebt. Und ich würde sagen, heute ist es nicht nur hier in London, wo ich wohne, sondern auch in Deutschland, wo ich oft bin, einfacher, eine Frau zu sein, als es noch vor 20 oder 30 Jahren war. Also das erstmal nur hingestellt. Dann zur Bildung ist, glaube ich, der wichtigste Trend in der Erziehung von Jungen und Mädchen in den vergangenen Jahrzehnten der, dass die Mädchen an den Jungs vorbeigezogen sind. Also wenn man sich Statistiken anguckt von Noten, nicht nur in der Schule, also in allen OECD-Staaten gibt es mittlerweile mehr Abiturientinnen als Abiturienten und mehr Studentinnen als Studenten. Die Schere von der sogenannte Attainment Gap, also dass Jungs, dass eine Geschlechtsgruppe wesentlich erfolgreicher ist als die andere. Der war in den 70er Jahren sehr, sehr groß. Da waren die Jungen den Mädchen überlegen. In Amerika ist es mittlerweile so, dass dieser Attainment Gap noch gewachsen ist, aber andersrum. Also dass heute die Mädchen die Jungs wirklich in die Tasche stecken. Und meiner Meinung nach ist natürlich auch, das will ich nicht weder kleinreden, und es ist auch ein Problem, dass gerade aus dem Internet, gerade aus den sozialen Medien toxische Männlichkeit in die Köpfe unserer Jungs gepumpt wird, und dass davon viele Menschen profitieren. Mhm. Also das ist ein Problem, und da gebe ich auch den anderen recht, dass da, also obwohl ich würde sagen, gar nicht unbedingt in den Schulen ansetzen. Wichtiger wäre meiner Meinung nach anzusetzen in den sozialen Medien, also im System ansetzen und in die Algorithmen gehen. Aber davon abgesehen, in Bildung ist meiner Meinung nach das wichtigste Thema, was angegangen wäre, dieses Underachievement von Jungs, dass die einfach zurückfallen, und zu fragen, warum und wie können wir das ändern.
5: Lassen Sie uns kurz bei Bildung bleiben, dann würde ich auch einen nächsten Anrufer noch dran nehmen. Vielleicht können wir später, kommen wir sicher auch noch auf Social Media zu sprechen. Herr Altintasch, ist es so, dass die Mädchen aufholen und die Jungs abhängen, oder gibt es da möglicherweise auch andere noch Faktoren?
26: Auch, ich glaube, da ist Frau Ladipo nochmal anders in den Zahlen, aber ich habe schon ähnliche Zahlen gelesen, dass wir es mittlerweile auch mit einer Situation zu tun haben, in denen es genau nach diversen Studienlagen, ich würde vielleicht auch in der sprachlichen Bezeichnung vielleicht nicht so davor in die Richtung gehen zu sagen, jetzt die Jungs werden so krass abgehängt. Ich glaube, es ist eine Frage auch von einem veränderten Bildungssystem, in dem unterschiedliche Charakteristika auch Verhaltensweisen anders honoriert werden oder auch anders angegangen sind. Das heißt, ne, dann wird immer gesagt, okay, ne, Mädels nach dieser dann sehr auch essentialistisch gedachten Vorstellung, Mädels werden deshalb kommen besser in der Schule zurecht, weil sie eben sich besser anpassen können, disziplinierter sind, versus Jungs, die müssen irgendwie am Schulhof irgendwie die ganze Zeit rangeln. Aber natürlich begegnet mir das. Mir begegnet das auch in den Gesprächen in den Schulen. Ich bin ja auch sehr viel auch mit Lehrkräften als auch mit Eltern viel im Gespräch und mache Fortbildung, auch nicht so zum Thema Social Media, sondern auch, wie kommen wir überhaupt auch über diese Fragen nach Geschlechterrollen ins Gespräch. Und da wird immer wieder auch darüber gesprochen, dass die Jungs eben diese Unsicherheiten und auch konkurrierenden Erzählungen, wie Frau Ladipo gerade sagt, und es gibt ja einerseits so eine Erzählung von ihr müsst trotzdem auch noch stark und hart sein, über Social Media werden wir gleich noch sicher sprechen, gleichzeitig gibt es aber auch eben, wie auch eben netterweise gesagt wurde, eine Verletzlichkeit, und es gibt ein Verbot von Verletzlichkeit, aber gleichzeitig wird es irgendwie auch eingefordert, und dieser Verunsicherung gibt es viele Eltern, die eben sich auch Sorgen um ihre Jungs machen in der Schule, aber gleichzeitig würde ich trotzdem sagen, dass die Schule nur ein Ort ist, weil wir wissen eben auch aus Studien, dass die sozialen Medien der erst primäre Sozial- und Lernraum für Jugendliche ist. Das heißt, Bildung ist im Prinzip, oder die Schule ist immer nur ein Ort, wo die Dinge mitgebracht werden und wo auch eine Schule nur bedingt einwirken kann, weil wie viel wollen wir von LehrerInnen eigentlich erwarten, dass sie dann Medienkompetenz entwickeln, gleichzeitig soziale Probleme im Blick haben in einem maroden Bildungssystem, in einem sehr ungerechten Bildungssystem wie in Deutschland. Da bin ich auf jeden Fall dabei, aber natürlich, Jungs haben es gerade mit sehr unterschiedlichen Anforderungen zu tun, wo viele Probleme mitbekommen, aber ich würde es trotzdem nicht in eine, das will ich gar nicht Frau Ladipo unterstellen, das ist jetzt eher so meine Interpretation und generelle Bestandsaufnahme des Diskurses, dass damit ableiten zu sagen, die Jungs werden abgehängt und die Mädels werden immer besser, sondern da geht's wirklich eher aus einer pädagogischen Perspektive um die Frage, wie können wir diese Jungs eigentlich annehmen, wie können wir ihnen begegnen, wie können wir Schule auch als On-Ort gestalten, in denen ihre Kompetenzen in Anführungszeichen dann auch gesehen werden.
5: Ja. Genau. Da würde ich einmal den Kommentar von Lars Deiler, wenn er so ausgesprochen wird, hinzufügen. Unser Erziehungssystem benachteiligt Jungs auch. Das war ja möglicherweise so ein bisschen gerade gesagt. Ich würde dem hinzufügen, dass natürlich auch noch, also es gibt auch Zahlen, die sagen, dass zum Beispiel Klasse und Herkunft viel mehr über den Bildungserfolg entscheidet als Geschlecht. Also dass wer im unteren Einkommensviertel aufwächst, wer vielleicht kein Abitur hat, dass da der, dass die Wahrscheinlichkeit, da ein Gymnasium zu besuchen, zum Beispiel viel niedriger ist als bei den Menschen, die im oberen Einkommensviertel sind und Abi haben. Also da gibt es einen größeren Rückstand. Da gibt es Zahlen, die sagen, dass Klasse viel mehr wirkt als Geschlecht. Aber ich möchte Erik Ebert aus Marburg dran nehmen. Hallo Herr Ebert, wie sehen Sie das? Was wollen Sie dem Thema hinzufügen?
8: Also mit dem Bildungssystem, da bin ich jetzt auf dem falschen Fuß, aber ich bin auch der Meinung, dass soziale Herkunft schon eine Rolle spielt bei der Bildungsmöglichkeit. Ich habe Ihnen jetzt die seit 7:45, glaube ich, zugehört, wo er Fußball gehört. Und ich habe über den Begriff Männlichkeit nachgedacht. Das ist ja eigentlich auch das Thema. Und da habe ich überlegt, was das für mich bedeutet. Ich selbst bin Jahrgang 66, also 1966. Mein Vater ist Jahrgang 1939. Ich nenne das immer kurz Vorkriegskinder. Und da habe ich überlegt, mein Vater war männlich. Er war jetzt nicht der Kraftprotz oder so. Aber das war eine Generation, die haben Mitte der 60er das Haus gebaut, waren vier Nachbarn, jeden Abend jeder alleine, am Wochenende mal bei dem, bei dem, bei dem, bei dem. Und diese Generation von Männern, die Frauen waren übrigens auch toll, aber die Männer, die waren alles ein bisschen. Mein Vater war Maurer, Elektriker, Wasser, egal. Und die anderen auch. Und die Frau, also meine Mutter, die war so die Löwin in der Verteidigung der Familie. Mein Vater war das Sicherheitsnetz. Mein Vater ist morgens um 6:30 los zur Arbeit. Der war damals im Postaußendienst oder Telekom. Nee, heute heißt es Telekom, früher hieß es Post. Und kam um 4:30 nach Hause. Und dann manchmal, ich bin schwer sehbehindert, mittlerweile blind. Und ich musste als Kind schon immer nach Bonn in die Augenklinik. Und dann ist er nach dem Dienst um 4:30 nach Hause, hat geduscht, gegessen und ist dann mit mir nach Bonn im Fiat 500 eine Stunde. Da war ich eine Stunde da und eine Stunde zurück. Ja, und am nächsten Morgen ist er wieder los. Um 5:30, 6:30 aufgestanden, 6:30 los. Mhm. Aber das war normal. Die Mutter hat sich um alles gekümmert. Ich war mal in einem, Elternsprechtag. Da war ich 12 oder 13, ein Klassenlehrer. Und da sagte der zu mir, halt doch mal die Klappe. Ich habe wieder irgendeine dumme Bemerkung gemacht. Und meine Mutter, die sagte, wie reden Sie denn mit meinem Sohn? Zum Oberstudiendirektor, stellvertretenden Schulleiter. Wegen ihres kleinen Jungen, wie reden Sie denn mit meinem Sohn? Und das war Familie. Also Männlichkeit wie auch Weiblichkeit sind ja abstrakter, würde ich sagen, nach meinem Verständnis ändert sich alles.
5: Ja.
8: Ich glaube, es war Heraklit, der gesagt hat, nichts ist so beständig wie der Wandel. Und Männlichkeit hat immer einen anderen Begriff. In den 70ern war es halt der große Starke, der alles regelt. Mhm. Und das ist heute, fehlt mir ein bisschen diese Multitasking-Fähigkeit der Männer. Es gibt Fachleute für alles, aber es gibt nicht mehr die, die alles ein bisschen können und entsprechend auch alles regeln können.
5: Herr Bönte, vielen Dank, dass Sie sich an der Diskussion beteiligt haben und dass Sie nach dem Fußball noch bei uns gelandet sind. Dankeschön. Einen schönen Abend noch. Ich würde direkt mal Herrn Kieköffel reinholen. Herr Kieköffel, was möchten Sie und sagen? Herr Kieköffel, sind Sie da? Vielleicht?
9: Vielleicht bin ich jetzt dran. Ich bin aber nicht Herr Kieköffel, sondern Herr Bönte.
5: Herr Bönte, entschuldigen Sie, ich bin durcheinander gekommen. Herr Bönte, schön, dass Sie da sind. Erzählen Sie mal.
9: Ja, kein Problem. Ich wollte einen Beitrag zur Manosphere und zur Endothet abgeben. Mhm. Und zwar, wenn ich mich an meine eigene Jugend zurückerinnere, dann haben mich Fragen beschäftigt, die in der Debatte darüber kommen, vorkommen. Und zwar zum einen, wie verhindere ich selbst, Opfer zu werden und irgendwie bei den Konkurrenzkämpfen und bei der Gewalt, die da unter Jungs herrscht, irgendwie mithalten zu können. Und da bietet Endothet natürlich interessante Perspektiven und zeigt auch Jungen, wie sie sich da durchsetzen können.
5: Muss man einmal ganz kurz erklären, Andrew Tate ist, Entschuldigung, ich muss es einmal ganz kurz erklären für Menschen, die Andrew Tate jetzt vielleicht nicht kennen, die Mans vielleicht nicht kennen, Andrew Tate, Internetphänomen, selbsternannter Frauenhasser, verdient mit einem Bild von Männlichkeit und hat mehrere Strafverfahren am Hals. So würde ich ihn ganz kurz erklären. Und Manosphere, würde ich sagen, ist ein Netzwerk von Menschen, die dieser sogenannten toxischen Männlichkeit verfallen sind, wobei wir da das nächste erklären müssen, ist auch bei auch was bei YouTube gefordert sind, ist, könnte man jetzt bitte mal klar definieren, was toxische Männlichkeit ist. Ich würde Sie gerne sofort weiterreden lassen, aber vielleicht, Herr Altintasch, vielleicht haben Sie eine knappe Diskussion.
26: Ich glaube, Frau Ladipo hat auch schon, weil ich würde ungern jetzt...
5: Ja, Frau Ladipo, dann
26: können wir uns ja austauschen.
5: Dann genau.
1: Ja, super, weil ich finde, das ist eine ganz tolle Frage. Was ist toxische Männlichkeit? Auch wenn wir gleich zu Herrn Bönte wieder zurückkommen. Mhm. Toxische Männlichkeit ist ein Begriff, der entstanden ist in den späten 70er Jahren. Und das war die mythopoetische Bewegung, nannte sich das damals. Das waren Veteranen, die sich selbst helfen wollen, um von ihren Traumata sich zu befreien. Also es war ein medizinischer Begriff, der Männern helfen sollte. Und sozusagen Männer von diesem Gift, das in ihnen war, die wollten sich davon selbst befreien. Dann ist dieser Begriff komplett vergessen worden, von der Oberfläche verschwunden und ist dann nach MeToo plötzlich wiederentdeckt worden und ist in die Debatte reingekommen, ganz anders. Also jetzt nicht mehr als mitfühlender Begriff, sondern im Gegenteil als sehr, sehr negativ beladener Begriff. Alles Negative, alles, also Aggressivität, was Herr Altintosch auch noch besser sagen kann, dieses Frauenfeindliche, das Gefühl, über andere herrschen zu können, über Frauen herrschen zu können, das Gefühl, der Stärkere gewinnt und so weiter. Also das ist sehr, sehr, sehr negativ. Mhm. Und ich finde nur diese Entwicklung vom Positiven zum Negativen sehr interessant. Mhm.
5: Also das, was Sie gerade beschrieben haben, ist ja vielleicht das, was Menschen Andrew Tate zuschreiben. Und das ist das, was Herr Bönte gerade angefangen hat zu beschreiben. Herr Bönte, ich würde Ihnen das

0: wesentlichen Punkte, die kommen in der gesellschaftlichen Debatte um Gleichheit und um das Geschlecht irgendwie kaum vor. Weil irgendwie ist die doch sehr darauf gepolt, Männer haben das Täter- und Frauen das Opfermonopol und männliche Täter passen ja auch bei der Stadtbilddebatte kaum rein. Und dass Frauen natürlich einen erheblichen Anteil an toxischer Männlichkeit haben, indem sie Männer nach Status insbesondere auswählen und auch Durchsetzungsfähigkeit für sie eine besondere Rolle spielt bei der Partnerwahl, das sehe ich in der Debatte auch kaum erörtert.
1: Frau Ladipo, vielleicht können Sie darauf reagieren. Ich weiß auch, Sie haben geschrieben, dass diese Manosphere und so vielleicht damit auch Figuren wie Andrew Tate so ein Ergebnis sind eben von so einer Marktlücke männlicher Vorbilder und dass es da so einen Anteil gibt.
2: Ja. Yeah. Also erstmal würde ich Herrn Bönte gerne erwidern, dass ich auf keinen Fall als Frau mich entscheiden würde für einen toxischen Mann. Also ich glaube nicht, dass diese Andrew Tate-Masche zieht. Und in der Tat, wenn man mal gucken würde, wie viel Erfolg er unter Frauen hätte, wäre da, glaube ich, bestechend gering. Und das wird ja auch gerade den Jungs in der Manosphere falsch verklickert, dass gesagt wird, dann werdet ihr plötzlich attraktiv. Oder wenn man mit Maximilian Krah in der AfD da sagt, wählt rechts, dann klappt's auch mit der Freundin. Also das wage ich aus weiblicher Sicht doch sehr zu bezweifeln.
1: Mhm. Vielleicht mit einer kurzen Antwort, weil wir gleich in die Nachrichten gehen, Herr Altintasch. Wie sehr ist denn dieser Andrew Tate? Sie arbeiten mit jungen Menschen zusammen. Wie sehr ist er denn ein Thema? Wie sehr spielt das denn eine Rolle? Frau Ladipo schreibt auch in dem Buch, dass diese Manosphere eher eine Randerscheinung ist und größtenteils harmlose Unterhaltung ist.
3: Jetzt versuchen Sie auf so große Fragen eine kurze Antwort zu bekommen. Also auf die Frage, ob die Manosphere Randerscheinung ist, würde ich, glaube ich, ganz klar sagen, nein. Da können wir aber, glaube ich, später drüber sprechen. Aber auf den pädagogischen Kontext gesehen, alle wissen, wer Andrew Tate ist. Alle wissen, wer Clavicula ist, also der sogenannte Luxmaxer, der sein Gesicht und seinen Körper optimiert, nach einer Incel-Ideologie. Diese Leute sind
1: gleich noch erklären,
3: genau, aber sind allen ein Begriff, aber ich merke auch das, was Frau Ledipo auch sagte, das heißt nicht, dass alle schon fertig radikalisiert sind. Aus der pädagogischen Perspektive ist da ein pädagogisches Fenster, wo wir jetzt reingehen können. Aber es sollte trotzdem beunruhigend sein, dass Andrew Tate ihnen die ganze Zeit immer angezeigt werden. Das hat auch viel mit der Architektur der eigenen Plattform zu tun, weil genau diese Inhalte natürlich ausgespielt werden. Insofern, ich lasse erstmal dabei und wir können gleich weiterreden.
1: Genau, wir können einmal noch, weil Incel gerade angesprochen wurde, dass wir vor den Nachrichten noch einmal die Definitionsrunde erledigt haben. Incel sind involuntary celibates, also Menschen, die von sich sagen, sie sind unfreiwillig, leben unfreiwillig enthaltsam, sind Männer, die keine Frauen kriegen. Das, was Herr Bönte gerade gesagt hat, wenn man das den Menschen sagen würde, dass sie keine Frauen kriegen würden, würden sie von Andrew Tate gehen und genau, leben sozusagen ohne Frauen und versuchen deswegen durch Luxmaxing, das war auch ein Begriff, der aufgetaucht ist, versuchen ihre Attraktivität zu vergrößern, um doch wieder Erfolg bei Frauen zu haben. Und da entwickelt sich aber eben auch genau ein gewisser Hass gegenüber Frauen. Also wir machen ganz kurz Nachrichten, dann sind die Leitungen auch voll. Ich will Sie gerne dran nehmen, freue mich auf Ihre Anrufe. Sie dürfen gerne weiter anrufen unter der 08000 441777 und dann hören wir uns in ein bisschen mehr als drei Minuten wieder.

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1: Um 21 Uhr mit Josefine Grützmacher. Guten Abend. In Brüssel hat am Abend ein EU-Gipfel begonnen. Die 27 Staats- und Regierungschefs wollen unter anderem über Haushaltsfragen beraten. Es geht aber auch um den Ukraine-Krieg. Zu Gast in Brüssel ist der ukrainische Präsident. Selenskyj hatte diese Woche beim G7-Gipfel in Evian bereits um weitere Unterstützung für sein Land geworben. Verteidigungsminister Fedorow zufolge wurden bei einem Treffen im NATO-Hauptquartier 900 Millionen Euro

0: für US-Rüstungsgüter zugesagt. Der ukrainische Präsident Selenskyj drängt im Ukraine-Krieg weiter auf eine diplomatische Lösung, setzt aber auch auf militärische Stärke. Den jüngsten Drohnenangriff auf Moskau sieht er auch als Mittel, Kremlchef Putin an den Verhandlungstisch zu zwingen, so Selenskyj. Aus Kiew Frederik Rother.
1: Selenskyj wirbt seit einigen Wochen wieder verstärkt dafür, Gespräche mit Wladimir Putin aufzunehmen, um über einen Waffenstillstand und ein Ende des Krieges zu reden. Bisher hat der Kreml alle Angebote abgelehnt. Deswegen müsse, so Selenskyj, der Druck auf Russland weiter erhöht werden, auch von den westlichen Partnern.
0: Die von der Bundesregierung eingesetzte Rentenkommission hat nach Medienberichten ihre Arbeit abgeschlossen und sich auf 30 Reformvorschläge verständigt. Am Dienstag will das Gremium seine Empfehlungen dem Bundeskanzler überreichen. Bundessozialministerin Baas hatte bereits angekündigt, sie will die Vorschläge umsetzen, sollte die Kommission zu einstimmigen Beschlüssen gelangen. Eine Straße in Berlin-Neukölln erinnert seit heute an zwei Feuerwehrmänner, die vor 35 Jahren bei einem Einsatz ums Leben gekommen sind. Mit dem Riedel-Eversweg am Teltow-Kanal werden der Hauptbrandmeister Riedel und der Brandmeister Evers gewürdigt. Sie erlitten im März 1991 tödliche Verletzungen, als sie eine brennende Lagerhalle im Stadtteil Britz löschen wollten. Drei ehemalige BSW-Abgeordnete sind vom Brandenburger Landtag jetzt als Gruppe anerkannt worden. Die inzwischen parteilosen Parlamentarier firmieren künftig unter dem Namen Wir für Brandenburg. Als Gruppe steht ihnen mehr Redezeit sowie finanzielle Unterstützung durch den Landtag zu. Die drei Parlamentarier waren im vergangenen November aus dem BSW und der BSW-Fraktion ausgetreten, bevor im Januar schließlich die Koalition aus SPD und BSW zerbrach. Bei der FIFA-Fußball-WM der Herren haben sich Tschechien und Südafrika unentschieden getrennt. Die Partie endete 1:1. In diesen Minuten startet das Spiel Schweiz gegen Bosnien-Herzegowina. Soweit die Nachrichten. 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Das Wetter? Nachts teils wolkig oder klar und meist trocken bei lauen 20 bis 15 Grad. Aktuell in Berlin-Steglitz 27, in Baruth 29 Grad. Morgen mal sonnig, mal wolkig, teils kräftige Schauer oder Gewitter bis 33 Grad. Die Zeit 21:03.
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3: Da sind wir wieder. Herzlich willkommen zurück zu Mitreden Deutschland diskutiert. Und Sie dürfen sehr gerne anrufen 08000 441777. Das ist die Nummer. Toxisch oder missverstanden, was bedeutet Männlichkeit heute? Das ist das Thema, mit dem wir uns beschäftigen. Wir haben noch eine knappe Stunde Zeit, also rufen Sie gerne an 08000 441777 oder Sie können auch auf YouTube unter ARD mitreden, im Chat mitdiskutieren, Ihre Fragen stellen, Ihre Gedanken äußern. Wir freuen uns, dass Sie da sind. Und hier hätten wir Frau Weigand. Herzlich willkommen.
4: Ja, guten Abend. Bin ich schon auf dem Sender?
3: Sie sind auf dem Sender. Sie dürfen jetzt Ihre Meinung kundtun, Ihre Gedanken.
4: Also ich bedanke mich schon mal, dass Sie das Thema bedienen. Das freut mich. Ich bin eine Frau aus der alten Frauenbewegung. Ich war sehr aktiv in Frankfurt. Und ich möchte was Grundsätzliches zu dem Thema sagen. Also dieses Toxische der Männlichkeit, das irritiert eigentlich nur. Also wir leben in einer patriarchalen Gesellschaft. Das hat sich nicht verändert seit den 70er Jahren. Die patriarchale Gesellschaft ist jetzt über 2000 Jahre alt. Und das bedeutet, dass Männer Macht haben über Frauen, Kinder und Ressourcen, Politik und hohe Positionen. Und ich habe die Frage mir gestellt, warum ist diese Wut der jungen Männer oder der Männer eigentlich gegen Frauen so stark geworden? Und ich denke, dass der Kampf um die Ressourcen, den Einfluss und die Definitionsmacht ganz schwierig würde, weil die Ressourcen und der Einfluss immer weniger werden von den Menschen. Und das heißt, dass es darum geht, dass die Menschen eigentlich solidarisch miteinander sehen müssten, dass die Ressourcen weniger werden und dass Männer und Frauen solidarisch miteinander sich austauschen müssen und sehen müssen, wie sie unter diesen engen Bedingungen wieder gemeinsam für die Menschlichkeit kämpfen können. Also ich mache es mal so kurz, weil das ist nur ein ganz ist nur ein Aspekt von diesem Thema. Mhm. Vielen Dank.
3: Das heißt, da verbinden Sie ja auch so ein bisschen die Frage nach Männlichkeit und der Vorherrschaft der Männer mit endlichen Ressourcen und einem Wirtschaftssystem, das auf Wachstum ausgerichtet ist.
4: Ja, und also wir wissen auch, dass die Frauen in der Politik immer weniger werden im Moment, ja, in hohen Positionen, dass die Männer das Weltbild sozusagen vertreten. Und uns ist es ja wichtig, dass es gibt ja zwei Geschlechter. Wir sind die Hälfte des Himmels, ja. Und wir müssen eigentlich Männer wie Frauen zusammen die Welt retten und müssen auch, die Welt muss auch bestehen bleiben, ja. Und wir können auch nicht diese Kriegstreiber gebrauchen, die die Welt zerstören, ja. Also deswegen müssen Frauen sehr auch stark sein und auch sehr stark gegen diese Übermacht kämpfen, ja. Also das ist leider so, dass der Kampf nicht aufhört, ja.
3: Frau Ladipo, wie erleben Sie das?
5: Ich finde es so einen ganz tollen Kommentar. Also, dass es uns grundsätzlich um Menschlichkeit gehen muss. Und wirklich erst in zweiter, dritter, vierter Reihe darum, entweder Männer oder Frauen zu propagieren. Wir sind ja keine unterschiedlichen Teams. Und es geht nicht darum, den einen auszustechen oder und dann sich irgendwie zu verhaspeln, auch in einem vermeintlichen gesellschaftlichen Kampf zwischen Mann und Frau, sondern es geht um eine menschliche Gesellschaft und die droht uns gerade zwischen den Fingern zu verrennen. Wir verlieren Demokraten, wir verlieren ehemals liberal gesinnte Männer, die sich abwenden, und wir müssen fragen, warum.
3: Ich würde Herrn Henke aus Osnabrück auf die Antenne nehmen, wie man so schön sagt. Herr Henke, herzlich willkommen. Was möchten Sie sagen?
6: Ja, hallo. Ich bin zum ersten Mal bei einem Podcast. Finde es auf jeden Fall sehr schön, was da immer so besprochen wird. Und ja, ich bin auf jeden Fall, ich sehe mich als modernen feministischen Mann, und ich komme aus der Jugendhilfe, und was ich halt immer so sage ist, ich finde, Männlichkeit ist für mich halt auch, dass man auf jeden Fall ganz viel Toleranz hat, Respekt hat und dass man aber auch anders sein, dass man das überhaupt heute noch sagt, dass auch Männer, die sich vielleicht als Frau fühlen etc., dass das halt mehr anerkannt wird und dass das auch eine Art ist, die man respektieren muss. Und ich finde halt, was ich halt sehr schade finde, ist, dass das immer mehr in diese Richtung geht, dass Männer halt dieses alte System, ich habe so das Gefühl, wir entwickeln uns teilweise zurück, weil, ja, was soll ich sagen, also ich finde es halt einfach sehr traurig, weil ich finde dieses, es gibt Männer, die durchaus anders denken, und das finde ich auch gut, und das möchte ich halt immer bestärken, gerade in meinem beruflichen Zweig, dass Männer auch, ja, dass die auch, ich bin zum Beispiel jemand, ich bin handwerklich nicht so begabt, aber dafür bin ich eine unheimlich gute Putzfee. Und dass einfach diese, ja, dass das halt mehr bestärkt wird. Und dass man auch zum Ballett gehen kann zum Beispiel, dass man deswegen nicht belächelt wird. Das ist, finde ich zum Beispiel auch was Schönes. Nicht jeder Junge muss Fußball spielen. Mhm. Ne? Also ich habe zum Beispiel auf meinem beruflichen Zweig Jungs, die teilweise keine Dinge können in der Küche, ne? Und das finde ich halt, das kommt dann sehr oft aus der sozialen Herkunft, weil sie im Grunde teilweise erzogen worden sind, das macht die Frau. Und das ist dann auch dann so meine Aufgabe, den Kindern dann beizubringen. Nein, das macht nicht nur die Frau. Wir sind gleichberechtigt, ne? Und das, gerade in der Politik würde ich mir halt auch dann wünschen, dass da mehr Frauen, ja, eingesetzt werden. Und dass man halt ein bisschen, also ich, wie gesagt, ich bin da vielleicht in einer Sonderrolle, weil ich denke halt da eher feministisch und, ich finde das voll in Ordnung. Also ich finde das gut, wenn Männer so denken.
3: Ich würde das mal an Herrn Ziegler weiterreichen. Sie sagen, Sie sind da eine Sonderrolle, weil Sie sich als vielleicht als feministisch bezeichnen und weil Sie Platz lassen für noch andere Arten von Männlichkeiten. Herr Ziegler, ist das eine Sonderrolle? Würden Sie sagen, der Feminismus gehört zu einer Art modernen Weiblichkeit dazu, Männlichkeit dazu?
7: Absolut. Also ich finde, für mich persönlich ist das keine Sonderrolle. Also ich habe mich da in vielen wiedererkannt, was der Vorredner gerade gesagt hat, weil ich das total cool finde, wenn man sagt, dass Männlichkeit einfach wahnsinnig viele Facetten hat. haben darf und haben sollte. Und das mag ich auch so. Und das zeigt sich beispielsweise jetzt auch der Podcast, den wir machen. Wir reden mit Männern in der Dreier-Männer-Runde und haben Männer unterschiedlichster Herkunft, aus unterschiedlichen Facetten, aus unterschiedlichen Berufszweigen. Und ich merke aber jedes Mal, dass jeder auf seine Art, den wir da zu Gast haben, sei es jetzt der Fußballer oder morgen haben wir einen Yogalehrer, dann hatten wir einen Schatzsucher von einem Tänzer, ganz viele unterschiedliche Männertypen. Jeder für sich ist aber auf seine Art männlich. Und das mag ich eigentlich, wenn man das sagt, dass Männlichkeit heutzutage ganz viele Facetten hat. Und ich sehe schon auch, dass viele so ein bisschen fast einfordern, von diesem Facettenreichtum wegzugehen zu einer klareren Kante und wieder sagen, naja, kommt Leute, Männer dürfen schon auch wieder kerlich sein und Männer dürfen schon auch gerne wieder pumpen und im Studio einfach Gewichtsrekorde und darauf stolz sein. Dürfen sie auch, auf jeden Fall. Aber gerne doch einfach facettenreich. Spricht doch nichts dagegen.
3: Also da können wir vielleicht einmal ganz kurz bleiben bei diesem, bei dem Körperbild. Da waren wir nämlich noch gar nicht. Ist stark sein, ist durchtrainiert sein, ist das was Männliches und ist das gerade wichtiger wieder geworden? Herr Ziegler, ich würde das nochmal wieder an Sie zurückspielen.
7: Also da kann ich direkt zurückfragen. Ich finde, stark sein ist auch total weiblich. Also nicht umsonst ist dieses... Also lange, es gab eine Zeit lang diesen Claim, strong is the new sexy, auch bei Frauenmagazinen und auch bei Frauen nach außen. Ich finde, stark sein und einen durchtrainierten, fitten Körper zu haben, ist absolut männlich, kann aber auch absolut auch weiblich sein. Insofern würde ich das nicht aufs Männlichsein projizieren oder reduzieren, aber gehört absolut dazu, klar.
3: Mhm. Vielen Dank. Frau Koch hat uns angerufen. Sie ist von der Ostsee. Frau Koch, ja. Sie haben ganz viele Männer, junge Männer im Umfeld und die sind alle komplett anders.
8: Ja, der jüngste Mann ist mein Enkelsohn, der wird 7, der sich jetzt auch in eine bestimmte Richtung entwickelt, der neulich gesagt hat, ich möchte mal so groß und so stark werden wie mein Papa. Mhm. Und der nächste ist mein Sohn, der sehr gut reflektieren kann und mit dem ich viele Sachen gut besprechen kann und von dem ich merke, dass er nur dann vielleicht verletzend oder toxisch, weiß ich nicht, verletzend wird, wenn er nicht mehr weiter weiß. Dann legen wir das Gespräch auf Eis, telefonieren, machen einen neuen Termin. Und der Mann, über den ich am meisten nachdenke, ist mein Schwiegersohn, der sehr klassisch aufgewachsen ist und deswegen tut mir das ganz gut, dieses Gespräch, weil ich denke, dass er sich dann toxisch verhält, wenn er nicht mehr weiter weiß. Also wenn er nicht mehr weiterkommt, also im Gespräch, im Dialog und im Kompromiss. Mhm. Und also,
3: das heißt, was würden Sie sich vielleicht für ihn wünschen? Müsste man ihn an irgendeiner Stelle besonders unterstützen? Oder?
8: Ja, und wenn wir an einem Punkt sind, also er ist ja der Mann meiner Tochter, und wenn ich merke, dass er ihr nicht gut tut, als, dann versuche ich, das irgendwie hinzuschustern. Aber wenn er der Meinung ist, dass es alles genauso sein soll, wie er das möchte, und er nicht weiterkommt, schmeißt er mich raus. Mhm. Ich komme durch den Hintergang wieder rein. Und das ist jetzt schon ein paar Mal passiert. Er studiert, meine Tochter ist Lehrerin. Meine Tochter sehr gewaltfreie Kommunikation. Ich Lehrerin, mein Mann war Kinderarzt. Wir haben eine ganz gute Partnerschaft gehabt. Ich war nun auch immer emanzipiert, habe unterrichtet. Aber wir haben das nie so richtig rausgekehrt. Und bei meinem Schwiegersohn überlege ich schon die ganze Zeit, wie kann ich ihm helfen?
3: Mhm. Und haben Sie eine Idee?
8: Ja, wir hatten verschiedene Ansätze. Meine Tochter hat versucht, ihn dann so ein klein bisschen eine Therapie schmackhaft zu machen und. Mhm. Ich auch hier, wir wohnen sowohl an der Ostsee als auch in der nächsten Großstadt und wegen zweier Wohnsitze. Und wenn ich mit ihm hier alleine bin und auch mit dem jüngsten Enkelsohn, meiner Tochter bereitet Zeugnisse vor, dann versuche ich das immer wieder im Guten.
3: Frau Koch, vielen Dank, dass Sie...
8: Also nicht, dass wir uns streiten oder so, das nicht. Aber was ich mit Ihrer Vorrednerin auch besprochen habe, ist, meine große Frage ist, warum wird jemand toxisch ab 30 oder jenseits 30 ist jeder für sich selbst verantwortlich. Wenn man mit jemandem nicht mehr auskommt, dann muss man sich trennen.
3: Ja. Frau Koch, ich würde mal die Frage, die da vielleicht hintersteckt, was brauchen junge Männer heute, wo kann man sie unterstützen, würde ich einmal parken, die würde ich gerne einmal gleich in die Runde hier geben. Vielen Dank, dass Sie angerufen haben. Ich würde vorher noch Herrn Muell dran nehmen. Ich hoffe, ich spreche Ihren Namen richtig aus, sonst korrigieren Sie mich gerne. Und willkommen in der Sendung, was möchten Sie sagen? Herr Müll vielleicht auch, M-U-E-L, ist... nicht mehr da. Dann würde ich vielleicht einmal ganz kurz, Herr Altintasch, weil Sie mit jungen Menschen arbeiten, auch pädagogisch arbeiten, vielleicht haben Sie zu dem Gesagten gerade Impulse.
9: Also grundsätzlich finde ich das erstmal total wichtig, dass da so offen auch darüber gesprochen wird, wie man auch zu einer Problemlösung kommen kann. Aus meiner pädagogischen Arbeit kann ich eigentlich nur berichten, das ist das, was eigentlich geschlechterreflektierte Jungarbeit und auch viele unzählige Leute auch vor mir machen und auch tun, ist nämlich das, was auch Frau Ladipo auch sagte, Männern auf Augenhöhe zu begegnen. Und das bedeutet tatsächlich in erster Linie einen defizitären Blick auch aus dem Klassenraum fernzuhalten. Also man merkt das relativ schnell, wenn man auch Diskurse und Debatten, die man ja selber auch in seinem eigenen Körper, in seinem eigenen Kopf auch trägt, mit reinbringt und sagt, ihr seid scheiße, wir müssen das irgendwie ändern. Und das klappt nicht. Und ich mache mir immer Popkultur auch irgendwie immer zum Instrument und gehe da nicht rein und sage, wir reden jetzt über Bell Hooks und wir reden über das theoretisch hegemoniale Männlichkeit, sondern wir reden über Cristiano Ronaldo, wir reden über misogyne Narrative, wir reden über Rammstein, warum das problematisch ist und ne, wir reden über Ikimel auf einmal, wo es dann auch darum geht, gibt Sexismus gegen Männer oder nicht? Also das ist wirklich eine Frage, wie man da rangeht und ich merke, diese Augenhöhe, dieses Ernstnehmen ihrer Bedarfe und Bedürfnisse ist schon wichtig, weil man hat im Prinzip, wenn die Eltern zum Beispiel viel arbeiten, haben sie auch nicht welche Eltern haben Zeit, sich jeden Abend eine Stunde hinzusetzen und dann über Social Media zu gehen und diese Videos anzugucken. Da fehlt es an Zeit für Medienkompetenz und Schule ist auch ein überfordernder Ort. Das heißt, wenn sie merken, da ist jemand, der nimmt sie ernst und der will erstmal nur diskutieren, der will sie ernst nehmen und auch mal stehen lassen und dann einzuordnen, das hat total den klärenden Effekt und das ist erstmal... Da geht es auch nur um Frage von Erwartungshaltung. Ich gehe auch nicht rein und sage, wir müssen alle Therapie machen. Ich wünschte, aber das ist ein großer Schritt. Wir müssen, glaube ich, immer wieder denken, wir haben utopische Vorstellungen. Irgendwann müssen wir nicht mehr über Männlichkeit sprechen. Aber der Zwischenschritt ist, wir müssen mit den Jungs arbeiten, weil Jungs empfinden Krisen, sie haben Zukunftsängste, das wissen wir aus Studien. Sie haben sehr unterschiedliche Anforderungen, die an ihre Männlichkeit gestellt wird. Und das überhaupt auszuhalten und auszusprechen, kann schon wichtig sein.
3: Ich glaube, Herr Fetze hat dazu auch Gedanken aus Lorach. Herzlich willkommen.
10: Ja, das E ist ein I. Also Fetze.
3: Fetze.
10: Fetze, aber das... Da bin ich leider gewöhnt, dass die Namen so auf der Unstalle.
3: Aber schön, dass Sie da sind.
10: Guten Abend in die Runde. Genau. Ja, ich habe da auch eine Meinung und die geht ein. Also erstmal toll, dass da Menschen sind, die sich darüber Gedanken machen und sich das genauer anschauen. Tue ich auch schon etwas länger. Und meine Erkenntnis dazu ging stark auch aus der Richtung, ich weiß nicht, wer von Ihnen noch, unseren guten Postminister aus den 80er Jahren, den Schwarz Schilling mal kennengelernt hat oder von dem weiß. Und der hatte zwei Töchter und eine unter anderem, die Alexandra Schwarz Schilling, hat da drin eine Menge geforscht, was so Gender-Fragen anging, aber auch eben halt Fragen der Zugehörigkeit von Männlichkeit, Weiblichkeit oder dem dazwischen und so weiter. Und sie hat einen unglaublich tollen Beitrag gebracht zur Männlichkeit, die eben halt ungemein oft unverbundene Entscheidungen produziert. Das heißt, da sind ganz viele Männer, die sind eben halt eher sehr kopflastig, kopflastig auch geprägt, müssen dann meistens ihre Entscheidung doch relativ einsam fällen, sehen wir auch in der Politik überall und Co. Und dann wird auf so einer Ebene von ich mache die anderen fertig, ich bekämpfe die anderen, ich bin der Bessere und der Stärkere und so weiter, werden Entscheidungen getroffen, die sind eher so auf Effektivität und den anderen fertig machen und so weiter getrimmt. Im anderen Spektrum erleben wir, dass da eben halt viel mehr aus der Ecke kommt von wir arbeiten integrativ oder wir wirken integrativ, wir versuchen irgendwie Verbindungen zu schaffen, wir versuchen irgendwo dem Leben zu dienen. Und das nenne ich eher in das weiblich gelesene Spektrum rein. Ob man das nun weiblich ist oder männlich ist, das mag mal dahingestellt sein. Aber man kann da schon hierarchische Prinzipien aus dem Patriarchalen erkennen und Prinzipien, die eher den weiblichen verbunden sind. Und für meine Begriffe fehlt es, dass wir viel mehr Verbindungen haben, die in diese Richtung stehen, wo es nicht um Effektivität geht. Gucken Sie sich die ganze IT-Landschaft an, das ganze Digitale. Ich bin IT-Manager, also ich weiß, wovon ich rede. Mhm. Und das ist alles sehr auf Kopf gesteuert und auf es muss funktionieren, es muss eben halt richtig sein, es muss stimmen. Und das Leben ist nicht so. Das Leben dient einfach nur dem, dass es funktioniert, dass es seine Wege findet und dass es eigentlich integrativ ist und zusammenfließt. Mhm. Darum geht's mir.
3: Vielen Dank, dass Sie angerufen haben. Wir haben jetzt eine Menge Anrufer in der Leitung, das ist total schön. Deswegen danke an Sie, Herr Fize. Und ich weiß, dass Herr Muell, Herr Müll wieder da ist. Herzlich willkommen, Herr Müll. Da wir viele Anrufer haben, sagen Sie sehr gerne, was Sie sagen möchten. Aber wenn Sie es schaffen, sich kurz zu fassen, freue ich mich.
11: In der Kürze. Vielen Dank, dass ich dabei bin. Mein Credo wäre, wir sollten uns weniger um Frauenquoten in den Vorständen als mehr um Männerquoten in der Kindererziehung bemühen. Ein kluger Mann hat da gesagt, mit der Industrialisierung hat man den Jungs ihre Vorbilder, ihre Väter genommen. Und das ist ein bisschen ein Problem. Die Jungs wissen zum Teil nicht, was wirkliche Männlichkeit ist. Das sollte auch von uns aus besser definiert werden. Das Erziehungs- und Bildungssystem ist stark durch Frauenhand geprägt und somit auch in diese Richtung ausgerichtet. Wir haben zwar mehr Abiturientinnen, die abgehen, aber ich sage es mal ganz provokant, wir haben noch keine Schachweltmeisterin. Und somit möchte ich das nicht weiter vertiefen. Wir sind grundverschieden. An der Geschlechtergleichstellung brauchen wir gar nicht rütteln, aber wir sind grundverschieden. Und wenn den Bedürfnissen der Jungs nicht von klein auf Rechnung getragen wird, dann kommt die toxische Männlichkeit. Das ist meine Überzeugung.
3: Vielen Dank.
11: Viele der Probleme, die wir jetzt haben, liegen in der Vergangenheit.
3: Ich danke Ihnen sehr für den Anruf. Ich würde mal noch ein paar Anrufer abholen und dann hier meine Runde fragen, die vielleicht zu dem einen oder dem anderen dann auch Impulse liefern kann. Danke, dass Sie angerufen haben. Dann würde ich Frau Gebhardt einmal auf die Leitung holen. Frau Gebhardt, schön, dass Sie da sind. Was möchten Sie sagen?
12: Ja, schönen guten Abend. Ich habe zwar die erste Stunde nicht mitgekriegt, aber...
3: Können Sie nachschauen auf YouTube übrigens im Anschluss, auf ARD.
12: Okay, gut. Ja gut, da kann ich nicht direkt anknüpfen, aber jetzt allgemein fällt ja schon auf, dass die jungen Männer eher weicher geworden sind. Also diese Mutproben, die man früher kannte, vielleicht auch aus dem Militärdienst oder in Initiationsgruppen in anderen Völkern, die fehlen diesen Menschen. Und also man spricht so ein bisschen von Verweichlichung einerseits. Das ist das eine. Positiv ist dabei, wenn Männer auch ihre weibliche Seite herausbringen. Das haben wir schon seit Jahrhunderten. Die Kreativen, die Künstler sind eher Menschen, die beiderlei Geschlechtsanteile stark vertreten haben. Dieses Animus und Anima, da hat ja C.G. Jung, glaube ich, drüber geschrieben. Und das ist die eine Seite. Mhm. Dann fehlt aber auch heute wiederum, ja, oder es fehlt dabei auch dieser sogenannte Gentleman. Gut, das wird auch nicht mehr erwartet, dass der Mann der Frau den Mantel anzieht und so weiter. Also das hat auch mit der Gleichberechtigung zu tun. Die Frau kann auch mal dem Mann die Tür öffnen. Aber es gibt da noch jetzt ein neues Element, das sind die Einwanderer aus den muslimischen Räumen. Mhm. die eher bei denen Männlichkeit ja noch sehr stark im Vordergrund steht und Frauen und Männer getrennt, sogar zu Geburtstagsfeiern. Eine Freundin erzählte mir gestern, die ist mit Pakistanis befreundet, da müssen die Frauen in getrennten Räumen von den Männern sitzen und umgekehrt. Und die Frauen bedienen die Männer in der Küche. Und ein Mann ist ein starker Mann, wenn er, ich sag jetzt mal symbolisch, ein Messer in der Tasche hat.
3: Frau Gebhardt, also genau darüber haben wir tatsächlich in der ersten Stunde schon so ein kleines bisschen gesprochen.
12: Okay.
3: Aber ich danke Ihnen sehr auch für Ihren Anruf, für Ihre Impulse. Ich würde noch einen Anrufer mehr auf die Leitung holen und dann mal schauen, was meine Runde dazu sagt. Vielen Dank, dass Sie angerufen haben, Frau Gebhardt. Und hier ist Herr Schmidt aus Hamburg. Herzlich willkommen.
13: Grüße Sie in die Runde. Da habe ich es ja doch noch geschafft bei den Anrufern. Einmal hatten Sie die Frage gestellt, was ist für die jeweiligen Anrufer Männlichkeit? Mhm. Meine eigene Rolle ist sehr geprägt worden dadurch, dass Elternschaft nach Trennung, wir haben uns getrennt und hatten ein junges Kind. Die haben es gemeinsam großgezogen und ich musste, was das Berufliche angeht, musste ich einfach das tun, was Geld brachte. Ich habe viel Talent in dem, was ich tue und mache das gut. Aber diese Definition über einen Beruf, die ist für mich also auf dem Wege verloren gegangen. Das war für mich ein wichtiger Schritt nach vorne zu einer facettenreichen Persönlichkeit. Ich muss mal eben schnell gucken. Für mich ist Männlichkeit heute Variantenreichtum. Ich kann sowohl auf eine sehr moderne Rolle zurückgreifen, definiere mich viel auch selbst im individuellen Raum, kann aber, wenn ich es gerade brauche und falls es angemessen ist, genauso auf eine wertkonservative männliche Rolle zurückgreifen. Und das finde ich ist ein großes Plus, nicht mehr auf irgendein Rollenverständnis festgelegt zu sein, sondern Variantenreichtum im Rollenverständnis zu haben. Darüber hinaus finde ich auch, dass für mich zu einem modernen, selbstbewussten Mann gehört, dass er seine Rolle selbst definiert und an der Definition der männlichen Rolle beiträgt, mitarbeitet und selbstbewusst sagt, das ist für mich Männlichkeit und dafür stehe ich ein. Egal, ob das klassisch wertkonservativ ist oder progressiv oder was sehr Individuelles ist. Halte ich für einen wichtigen Aspekt. Das dritte und letzte, was ich sagen will, ist, ich glaube, dass Männer und wir Männer das heute auch schwierig haben, weil das, was Männlichkeit ausmacht, wenn es leicht kritisch auch nur zu betrachten ist, dann wird es in den Rahmen der toxischen Männlichkeit eingeordnet. Ein sehr guter Freund von mir hat eine Freundin, die das Doppelte von ihm verdient und sie hat aber ständig ihre Geldkarte verloren, hat ihre PIN vergessen, sodass er ständig genötigt ist, für sie die gemeinsame Kasse zu füllen. Das finde ich, könnte man sofort auch unter toxischer Weiblichkeit festhalten. Das würde aber niemand auf die Idee kommen.
3: Ist auf jeden Fall ein Wort, das man auch brauchen kann. Wenn man es toxische Männlichkeit gibt, kann man bestimmt auch über toxische Weiblichkeit reden. Herr Schmidt, ich danke Ihnen. Sie haben ja vor allem gesagt, dass Männlichkeit facettenreich ist und dass Sie eigentlich über mehr Männlichkeiten reden wollen. Ich guck mal in meine Runde. Wir hatten jetzt ein paar Menschen on air. Gibt es Impulse, die Sie aufnehmen möchten, über die Sie reden möchten, bevor wir weiter Menschen in der Leitung haben? Ich würde zuerst mal Frau Ladipo fragen.
14: Ja, vielen Dank. Ich hatte auch auf dem Monitor noch gesehen, Leute, die über YouTube dabei sind.
3: So ist es.
14: Und da kam zweimal, glaube ich, eine Frage über Jungs und rechts. Also warum sich Jungs so angezogen fühlen von rechts, und die würde ich gerne aufnehmen.
3: Ja, bitte, unbedingt.
14: Weil ich das sehr wichtig finde. Ich glaube nämlich, dass sich in der bezeichnen will, dass sich da ein toter Winkel entwickelt hat, wo Jungs und Männer drin sind, weil wir uns in den letzten Jahrzehnten zum Glück viel mit Frauen beschäftigt haben, zum Glück viel mit Minderheiten beschäftigt haben. Aber das ist eben leider, also das ist zu Recht, dass die sehr interessant sind und dass sich um die gekümmert werden muss. Zu Unrecht ist passiert, dass man Männer uninteressanter gefunden hat. Und Sendungen wie heute beweisen ja, dass das zum Glück aufgeholt wird und dass wir uns wieder um Jungs und Männer kümmern. Und ich glaube, diese Lücke in der Aufmerksamkeit, im Interesse, in der Öffentlichkeit, die haben die Populisten von rechts sehr, sehr geschickt gefüllt. Und eben auch dank der Manosphere, wo Dynamiken entstanden sind, dass Jungs die Anleitung suchen und jeder Junge sucht Anleitung, jeder Teenager weiß nicht, was ein Mann ist. Und wenn er die nicht findet im Mainstream, wenn er die nicht mehr findet, Mainstream-Musik oder im Film oder in der Literatur, dann, oder heutzutage sind die sowieso meistens auf ihren Telefonen und da finden die sehr ausführlich. Und leider werden sie dort leicht von rechts abgeholt, weil links und Mitte und liberal im Zweifel Jungs eher zweifelnd gegenübertreten. Also zum Beispiel Arndt Ziegler ist auch ein Gegenbeispiel. Also Mans Health hat noch nie gesagt, Männer sind grundsätzlich toxisch oder Männer sind im Zweifel eher Täter. Aber wir müssen sehen, dass diese Rolle, die zum Beispiel Herr Ziegler erfüllt hat, zu wenige sich dazu berufen fühlen, positiv über Jungs und Männer zu sprechen und ja, und dass wir das nicht den Rechten überlassen dürfen.
3: Herr Altintasch, und dann möchte ich Herrn Ziegler natürlich auch noch hören.
9: Frau Ladipo, ich stimme Ihnen da grundsätzlich zu, dass es total wichtig finde, dass jetzt viel auch über Bedarfe und reale Problemlagen von Jungs gesprochen wird. Da bin ich total bei Ihnen. Ich sehe das ja jeden Tag auch in den Austauschen. Ich würde trotzdem an einer Stelle vielleicht sagen, wollen, vielleicht auch widersprechen wollen. Ich sehe das natürlich, was in der Manosphere passiert. Ich weiß auch um die Strategien von rechten Akteuren, die mit der Manosphere verbunden sind. Aber dass jetzt Linke das dem sich nicht annähern, das, da würde ich widersprechen, weil wir wissen ja ganz genau, dass zum Beispiel geschlechterreflektierte Jungarbeit aus feministischer Bildungsarbeit heraus entstanden sind. Und ich glaube, diejenigen, die ganz dezidiert feministisch sind, die intersektionalen Betrachtungen haben, die wissen auch um die Wichtigkeit der politischen Praxis mit Männern. Ich weiß schon, worauf Sie abzielen, beziehungsweise ich nehme mancher Diskurs auch so wahr, ich kriege das in den Schulen zum Beispiel mit, dass diese Abwehrhaltung bei Begriffen wie toxische Männlichkeit, Männerhass, Männerloll und sowas, das nehme ich alles mit, heißt aber nicht, dass Linke sich nicht um die Bedarfe von Jungs und Männern beschäftigen, beziehungsweise sie ja grundsätzlich mit der Haltung reingehen, Feminismus ist für alle da. Und ich glaube, da würden wir alle nicht widersprechen. Aber wenn Sie mir noch erlauben, vielleicht an einen Punkt nochmal ranzugehen, auch gerade was dieses Beispiel von Jungs und warum ist es für rechts auch so attraktiv ist, beziehungsweise warum auch, wie ich das wahrnehme, auch aus meiner Beschäftigung damit, es gibt immer so eine große Tendenz, gerade bei so rechten Jungs drauf zu gucken, warum sind die radikalisiert, warum ist da Ideologie wichtig. Es geht natürlich immer um soziale Teilhabe und Zugehörigkeit, aber das macht ein gutes Beispiel auf, weil die Bedarfe auf einmal bei rechten Jungen, vor allem weißen Kids, da wird auf einmal über eine Komplexität gesprochen. Da wird gefragt, warum sind die so geworden, was sind da so auch Verlustängste, die da eine Rolle spielen. Und das passiert eben bei nicht weißen, migrantisch markierten Kids eben nicht. Da wird schnell nach Kultur und Religion gerufen, also in einer kulturalisierten Perspektive. Und das macht dieses Beispiel sehr gut auf. Wem wird in unserer Gesellschaft eigentlich das Recht auf Komplexität gegeben? Und nicht alle Jungs und Männer sind gleich. Auch da dieses Sprechen über Männlichkeit, wie wir es heute tun, hat auch oftmals auch damit zu tun, auch gerade dieser Diskursbegriff der Krise der Männlichkeit, ist es immer aus der Norm einer weißen Männlichkeit gesprochen. Wir müssen da schon drüber sprechen, dass es Männlichkeit immer Ergebnis von sozialen Machtverhältnissen ist und eben nicht alle Männer gleich verhandelt werden. Nicht weiße Männer erfahren explizite, diskursive und auch körperliche Gewalt. Und das ist nochmal eine andere Spreche. Wenn wir schon über die Vielfalt von Männlichkeiten sprechen, müssen wir auch darüber sprechen, dass nicht alle Männer die gleiche Gewalt erfahren.
3: Ich würde gleich gerne nochmal in die Telefonleitung geben, aber ich würde Herrn Ziegler auch die Gelegenheit geben, vielleicht auch zu dem, was wir vorher schon besprochen haben, was ein Anrufbar besprochen hat, vielleicht gab es da einen Impuls, den Herr Ziegler aufnehmen wollte.
7: Ja, wir sind jetzt so viel hin und her gesprungen, dass die Diskussion total spannend macht, aber es gar nicht so leicht macht, jetzt auf einen Punkt anzuspringen. Ich habe mir eine Sache gemerkt, da würde ich gerne noch eine Frage gleich an den Herrn Altintasch nachschieben. Also einmal auf eine Anruferin eben das Wort verweichlichen, da zucke ich immer so ein bisschen, weil ich finde, das Wort verweichlichen und auch wenn, oh, du bist aber empfindlich, das impliziert immer gleich sowas, dass Weichsein, also ins Gefühl kommen, negativ ist. Und ich, das finde ich nicht gut und davon muss man eigentlich, also ich finde, Männer, die ins Gefühl kommen wollen, Jungs, die ins Gefühl kommen wollen, die sollte man zwingend da drin unterstützen, also zu finden, zu entdecken, was ist denn gefühlig sein, was ist denn das eigene Gefühl, und deswegen finde ich dieses Verweichlichen ein schwieriges Wort und da, das muss man, finde ich, vorsichtig benutzen. Und dann wollte ich einmal noch den Herrn Altinter fragen, weil mich das persönlich als Vater von zwei Jungs interessiert. Sie haben gesagt, dass man früh damit anfangen muss oder sollte, den Jungs beizubringen oder mit ihnen zu reden und dieses Thema näher zu bringen. Das war kurz bevor quasi die Hörerinnen und Hörer reinkamen. Mhm. Was heißt denn eigentlich früh? Also ich habe jetzt zwei Jungs, die sind 7 und 11. Sollte ich das da aktiv schon angehen? Kommt das irgendwann von alleine? Merke ich das als Vater? Also wie ist da Ihre Meinung? Interessiert mich mal.
3: Finde ich eine super Frage, gerne mit möglichst kurzer Antwort, damit wir noch ein paar Menschen aufhalten.
9: Nee, das ist super. Ich glaube, es gibt da kein Früh genug. Ich glaube, die Frage, es gibt eine gewisse Räume, in denen sie aktiv werden können. Es gibt dann auch einen Kindergarten, in dem dann traditionelle Geschlechterrollen wieder reproduziert werden. Ne? Stichwort Paw Patrol. Ich glaube, früh, das, was Sie eigentlich genau richtigerweise sagen, eben dieses Gesprächen, auch eine Vorbild sein als Vater. Wir wissen zum Beispiel, dass wenn die Väter die wichtigsten Vorbilder für Jungs sind und dass zum Beispiel Care-Arbeit, die zu Hause geleistet wird, die wichtigste Gewaltprävention ist. Also Sie können eigentlich genau der Vater sein, der Sie weiter sind und in die Gefühle gehen und ein Vorbild sein. Das ist die beste positive Erziehung letztendlich für Jungs. Das will ich so viel sagen.
3: Wunderbar, dann möchte ich mal zwei, drei YouTube-Kommentare vorlesen. Zum Beispiel schreibt Uwe auf YouTube: Ich denke, dass Männlichkeit ein Spiegelbild der weiblichen Begehrlichkeit ist. Deutlich wurde das bei der Wahl von Donald Trump, ein Mann, der Frauen sexuell belästigt. Trotzdem wurde er von fast 50% der amerikanischen Wählerinnen gewählt. Scheinbar ist diese Art der Männlichkeit erfolgreich und begehrt. Und Barry Lowe 6860 schreibt: Rechts bzw. Leute wie Andrew Tate sagen den Männern, es ist okay, ein Mann zu sein. Diese Bestätigung fehlt vielen und gibt ihnen einen vermeintlichen Platz oder Stellung, die sie suchen. So, wir haben in dieser Leitung Herrn Simmendinger aus Hamburg. Herzlich willkommen. Sie haben eine Weile gewartet. Was möchten Sie sagen?
15: Ja, ich habe kein Problem damit zu warten. Vielen lieben Dank, dass ich noch in die Schleife reingerutscht bin. Erstmal möchte ich loswerden, dass dies wieder ein wertvolles Programm ist mit wirklich unglaublich informierten und sehr interessanten Profis zugeschaltet oder im Studio. Und dann haben mir viele, viele Anrufer und Anruferinnen eigentlich schon einen ganzen Haufen Worte aus dem Mund rausgenommen. Ich möchte mich also darauf reduzieren, anzusprechen, dass mir als Hetero in Hamburg völlig fehlt, dass das Thema Flinter, Homos oder auch maskuline Aspekte
3: an Flinter Lesben. Muss man einmal ganz kurz übersetzen. Ich hoffe, ich mach's richtig. Female, Lesbian, intersexuell, nicht-binäre, Transperson und Agenda, also alles, was nicht männlich ist und sich männlich mit seinem Geschlecht identifiziert.
15: Das ist richtig. Und ich komme aus der Kultur und ich komme aus der Logistik. Ich bin 60 Jahre alt und mir ist es ganz wichtig, kurz aufzuzeigen, ich will mich auch versuchen, kurz zu halten, dass es aus Kultur- und Kunstbereich unglaublich viele schwule Männer gibt, die für mich Männer sind. Unglaublich interessant. Und vielleicht können Sie den Ball nochmal aufnehmen und das thematisieren. Ich bedanke mich herzlich, dass Sie mich zugeschaltet haben.
3: Vielen lieben Dank, dass Sie angerufen haben und vielen Dank für die Komplimente. Das geht hier im Studio und überall runter wie Öl. Danke, dass Sie angerufen haben. Und dann würde ich einmal auf die Leitung nehmen Dr. Almut Sloksnath aus Neckargmünd. Bitte, was möchten Sie hinzufügen?
16: Ja, ich selber bin ein typischer Vertreter der Spätform von Transidentität, weil recht alt. Mein Bedürfnis nach anders sein wollen prägte sich gegen Ende meiner aktiven Berufskarriere aus. Das gängige Klischee, im falschen Körper geboren zu sein, mit entsprechend begleitendem Leidensdruck, traf auf mich nicht zu. Eine andere, neue Geschlechtsidentität meldete sich. Ich hatte ein normales, jahrzehntelang heterosexuelles Leben schon hinter mir, mit Kindern und Enkeln. Meine Perspektive entsprach dem schönen Bild, als die Raupe dachte, das sei das Ende der Welt, verwandelte sie sich in einen Schmetterling. Und ich habe dann, also um meine Pensionierung herum, angefangen, über Transition nachzudenken. Habe natürlich meine Frau, meine zweite Frau übrigens, die erste starb schon vor über 30 Jahren, damit einbezogen. Und auf diesem Fundament von Liebe und Zuneigung war sie zwar natürlich nicht begeistert, was ich vorhatte, aber sie hat das getragen. Nicht ertragen, sie hat es getragen. Nun ist es dummerweise so, dass meine Frau, die jetzige, schon seit anderthalb Jahren unrettbar an Alzheimer erkrankt ist und im Grunde wirklich im Sterben begriffen ist. Und da kommen bei mir natürlich all wieder die Phasen meines Lebens empor in mir. Was möchte ich? Ich möchte Liebe, ich möchte Zuneigung. Und da bin ich jetzt leider in einer Situation, in der ich sagen muss, ich bin ein Hermaphrodit, vulgo Zwitter. Denn ich habe diese Transition mit allen medizinischen Implikationen angefangen. Ich habe eine erste Operation gehabt und wollte eine zweite, die mich dann anatomisch zu einer echten Frau gemacht hätte. Und die habe ich sein lassen müssen, wegen des Zustandes meiner Frau. Und das ist mein jetziger Zustand. Und den habe ich natürlich reflektiert. Ich fange wirklich nicht lachen. Bei Adam und Eva an, bei den zwei Schöpfungsgeschichten.
3: Dr. Sluxnert, vielen Dank erstmal für Ihre Offenheit, ja. Aber umso dringender interessiert mich natürlich, wie okay. Sie Männlichkeit sehen.
16: Ja, ich sehe Männlichkeit natürlich eben auch vor dem Hintergrund von LGBTQIA plus minus. Es gibt eben Mannweiber, es gibt feminine Männer und dieses ganze Spektrum der Gefühlslagen und auch der anatomischen Besonderheiten. Manche Frauen sehen männlich aus, haben kantige Gesichter, manche Männer tun das gerade nicht. Dieses ganze Spektrum erleben wir alle im Alltag und da bin ich auch der Meinung, es gehört eben Toleranz dazu, die verschiedenen Variationen von Mann und Frau so zu nehmen, wie sie von Alters her wirklich sind.
3: Hervorragend. Vielen Dank, dass Sie angerufen haben. Ja. Danke für Ihren Anruf, Herr Dr. Ja. Dr. Sluxnert. Und ja. Hier ist Petra aus Norddeutschland. Gesundheit. Jetzt sind Sie genau in dem Moment auf der Leitung. Trinken Sie einen Schluck Wasser und dann bin ich ganz neugierig, was Sie zu sagen haben. Peter, vielleicht rufen Sie dann einfach ein kleines Stückchen später an. Ich habe Sie mal einfach frecherweise von der Leitung genommen. Und wir nähern uns auch so ganz, ganz langsam dem Ende der Sendung. Deswegen würde mich mal interessieren, dass wir mal so gucken, wie könnte denn so eine Männlichkeit in Zukunft aussehen? Was wäre denn so eine Vision von Männlichkeit, Herr Altentasch?
9: Oh, ja, ich wusste, dass die Frage kommt. Ach, ich will mich, glaube ich, an dem, was Herr Zeigler schon sagte, orientieren und auch immer wieder auf meine Arbeit vielleicht zurückweisen. Männlichkeit ist immer das, was wir erlauben, Männern auch sein zu dürfen. Und das ist, glaube ich, aus einer Arbeit mit Jungs und Männern immer wichtig zu sagen, es ist total in Ordnung, dass du stark sein willst, Fußball spielen sein willst, 50.000 Liegestütz machen willst, aber wir müssen und werden die Grenze ziehen, da wo es gewaltförmig wird. Deshalb ist es auch wichtig, dass wir über, wie am Anfang auch drüber gesprochen wurde, über die Gewaltverstrickung sprechen, auch über die Sensibilität davon, wie Männer durch ihr Verhalten an Gewalt partizipieren. Und nicht nur dann, wenn sie körperliche Gewalt erfahren, durchführen und vollziehen, sondern auch schon davor. Insofern, ich würde mich stark daran orientieren, an eine zu appellieren, die eben auch Stricken cool macht, die auch ein Fürsorglichsein cool macht, die ein Zuhören cool macht. Jetzt muss ich diesen Blog machen. Ich habe ein Buch geschrieben, das genau dieses Thema versucht anzugehen. Das kommt übrigens im August, noch nicht im November. 30 Real Boys, wo wir uns mit 30 Männern auseinandergesetzt haben, die alle nicht fehlerfrei sind, aber die zum Beispiel gerne Fußball spielen, die sich für feministische Perspektiven einsetzen, die aber auch für frierende Pinguine stricken zum Beispiel. Also nein, und eine Vielzahl. Und deshalb ist mir, glaube ich, auch ein Punkt in der Diskussion und nochmal wichtig, nur weil wir Männer in Care-Berufen oder auch jetzt in Erziehung haben, heißt es nicht, dass es automatisch dadurch besser wird. Frauen, queere Menschen sind und müssen Vorbilder auch für Jungs sein. Wir versuchen, die Palette zu erweitern und das Buch heißt 30 Real Boys und unser Slogan ist Keep It Real und der Untertitel, glaube ich, das passt zu dem, was Herr Zeigler sagte, Männer sind mutig, Männer sind gefühlvoll und dabei sind sie eben ganz sie selbst und das sollte, glaube ich, so ein bisschen der Slogan für mich sein.
3: Wunderbar. Ich werde auch meine anderen zwei Gäste, die zugeschaltet sind im Studio, gleich noch danach fragen, wie sie Männlichkeit in der Zukunft sehen oder wie sie sich die nächste Generation von Männern wünschen. Aber wir haben noch jemanden in der Leitung und deswegen nehme ich vorher Kaya von der Ostsee dran. Hallo Kaya. Kaya, das ist dein Moment. Kaya, ich höre, dass Kaya da ist, aber Herr Kaya. Herr Kaya, vielleicht später wieder. Dann würde ich.
17: Hallo?
3: Hallo, Herr Kaya. Herzlich willkommen. Sie sind in der Sendung. Was möchten Sie sagen?
17: Ja, ich würde meine Perspektive über Männlichkeit wollte ich zum Besten geben.
3: Ja, bitte.
17: Und ich finde Männlichkeit, ich habe diese klassische, wissen Sie, ich habe meinen richtigen Namen nicht im Radio genannt, weil wenn mein Bekanntenkreis das mitbekommt, dass ich über meine Gefühle, über meine Geschichte im Radio öffentlich rede, das wäre schon etwas Unmännliches. Mhm. Und deswegen habe ich meinen richtigen Namen nicht genannt. Und ich bin durch diese klassische Männlichkeitsschule gegangen, so aus dem sozialen Brennpunkt. Ich darf nicht weinen, ich darf nicht über meine Gefühle reden, ich darf nicht abhängig sein, ich darf nicht verletzlich zeigen. Ich komme aus einer kurdisch-alevitischen Familie, da galt so ein bestimmter Ehrbegriff auch für Männer. Und mein Vater war einfach ein wie so eine stumme Naturgewalt, ein stiller Berg. Ich hatte keine Vaterrolle, keine positive Vaterrolle. Der war einfach stumm. Und diese Suche nach diesem Vater die ganze Zeit, und das war einfach, wissen Sie, mir stockt der Atem, weil ich in so einem kurzen Redebeitrag einfach nicht beschreiben kann, was das alles für Schmerzen hervorgerufen hat bei mir und in meinem Umfeld, dass ich so erzogen worden bin. Diese Verleugnung meiner Gefühle und meiner Empfindungen.
3: Vielen Dank für die
17: Scham.
3: Vielen Dank für diese Offenheit. Was würden Sie sich denn anders wünschen oder was würden Sie möglicherweise Ihrem Sohn, wenn Sie einen haben oder haben sollten, was würden Sie anders machen? Kurz gesagt.
17: Na, ich würde mir vor allen Dingen wünschen, dass Sie als Moderator zum Beispiel dieser Dame widersprechen, wenn sie von Pakistanern und Messern spricht. Ich habe auch ein Messer und gehe damit, ich schneide damit meine Salami, die ich im Bioladen kaufe. Ich würde mir wünschen, dass Männer ein ganzer Mann zu sein bedeutet einfach menschlich zu sein. Es bedeutet weibliche Gefühle zu haben. Es bedeutet einfach menschlich zu sein. In seiner ganzen Vollkommenheit der Empfindungen und der Gefühle.
3: Vielen Dank, Herr
17: Kaya. Und das sollten wir unseren Kindern beibringen.
3: Wunderbar. Danke. Vielen Dank für den Anruf. Ja. Und einen wunderschönen Abend noch. Wir haben übrigens auf YouTube im Chat gefragt, ist Männlichkeit in der Krise? Und da ist es, nahezu 50-50. 52% sagen ja, Männlichkeit ist in der Krise, 48% sagen nein. Ich habe ja schon angefangen, nach so ein bisschen so einer Vision der Männlichkeit zu fragen, was die nächste Generation von Männern vielleicht braucht. Und damit würde ich Herr Ziegler fragen. Wie sehen Sie das? Haben Sie da Ideen?
7: Also, da wurde jetzt auch ganz viel schon gesagt und ich würde auch sagen, dass Herr Altintasch da ganz viel gesagt hat, was ich unterschreiben würde. Ich würde mir wünschen, gerade bei dem Wort fürsorglich sein, was gerade auch schon viel, das kann ich so unterschreiben und zwar auf vielen Ebenen. Also wenn Männlichkeit dahin geht, dass wir es als Fürsorglichkeit für die Menschen um uns herum, egal welchen Geschlechts, aber auch, und dazu appelliere ich auch immer, und dazu appellieren wir von Mainz Holz ja auch, auch für einen selbst, also Männer, die fürsorglich sind für sich, die auf sich aufpassen, die vielleicht, und dann kommt jetzt dieses große Schlagwort Longevity, so ein bisschen darauf aufpassen, dass sie doch gesund leben, dass sie auf sich aufpassen und dass sie fürsorglich sind, zur Vorsorge gehen. Auch da ein Appell an dieser Stelle. Ganz viele von dieser Fürsorge für sich selbst halte ich für wahnsinnig männlich, neben ganz vielen anderen Aspekten. Aber wir halten uns kurz und deswegen ist das mein Keyword, was ich hier in die Runde schmeiße.
3: Wunderbar. Und ich unterbreche durch Frau Weber, die angerufen hat.
18: Genau, also ich wollte mich kurz vorstellen. Mein Name ist Sarah Weber, ich komme aus Berlin. Ich war lange Jahre Balletttänzerin am Theater und ich bin jetzt Tanzpädagogin und mache auch viele Tanzworkshops für Grundschulkinder. Und mir sind mehrere Dinge aufgefallen. Erstmal in den Grundschulen findet die Erziehung ja hauptsächlich immer noch durch Frauen statt. Ich denke, wir brauchen viel mehr Männer und das haben sich auch eigentlich durchweg, also ich war in mehreren Bundesländern, die Lehrer an den Grundschulen alle gewünscht, dass es auch mehr männliche Erzieher gibt, damit die Jungs auch einfach mal andere Vorbilder haben, nicht immer nur weibliche Vorbilder haben, das ist ein Punkt. Dann wollte ich einen Punkt sagen, dass natürlich an den Theatern mir sehr viel toxische Männlichkeit begegnet ist, leider, und dass es dort einen großen Unterschied gibt. Es gibt fast immer nur männliche Ballettdirektoren, Choreografen und Assistenten, obwohl ja so viel mehr Frauen Ballett machen als Männer, was ich auch unglaublich ungerecht finde in einem Land wie Deutschland. Und es auch überhaupt nicht verstehe, dass es da nie vorwärts geht. Es gibt jetzt so eine Bewegung dazu vom ABT und vom New York City Ballet, aber nur in den USA, wo ja vorhin gesagt wurde, bei Trump ist es genau umgekehrt, aber da sind die wirklich Vorreiter und die einzigen, die sich drum kümmern. Und der letzte Punkt, den ich hätte, wäre halt, dass Frauen ja auch mitmachen bei dieser toxischen Männlichkeit. Also ich würde hier eine Lanze für die Männer brechen, weil wer lässt die denn das alles machen? Das sind die Frauen. Und mich schockiert es manchmal, also ich war Ende der 90er jung und da sind wir irgendwie mit Kapuzenpulli durch Berlin gerannt und die meisten waren irgendwie, haben ihre Klamotten Secondhand gekauft und keiner war mit viel Make-up. Und heutzutage, diese ganzen Influencerinnen, die spielen ja auch mit diesem teilweise, Entschuldigung, Porno-Ideal, was die Männer halt sehen wollen, mit irgendwelchen falschen Fingernägeln, sehr sexy angezogen, extrem viel Make-up und das wird ja total unterstützt und die machen damit aber auch Geld. Oder auch die ganzen erfolgreichen Hollywood-Schauspielerinnen oder jetzt irgendwelche Leute aus dem Königshaus, die Kontakte zu Epstein haben, nachher sind die dann verheiratet und erst dann sagen sie was. Das heißt, sie haben die ganze Zeit das System unterstützt. Ich zum Beispiel wurde des Öfteren am Theater gekündigt, weil ich dann irgendwas gegen die toxische Männlichkeit gesagt habe, zum Beispiel wenn es auf das Körperideal von den Tänzerinnen kam und man war nicht dünn genug oder irgendwas. Das heißt, ich finde mehr Frauenpower auch, die Frauen haben es auch in der Hand und wie sich die Männer verhalten und die Männlichkeit ist, liegt auch immer an den Frauen. Das war mein Punkt.
3: Genau. Das müssen Sie mir noch ein bisschen genauer erklären. Ich glaube, ich habe es noch nicht ganz verstanden. Frauen lassen diese toxische Männlichkeit zu oder?
18: Genau, ja, richtig, natürlich, weil die Frauen sind ja auch nicht schwach, also ich meine, die sind ja jetzt nicht unmündig, die können ja auch was machen dagegen.
3: Okay, gebe ich mal einmal vielleicht in die Runde, Frau Ladipo, und vielleicht haben Sie da Impulse zu. Und ich bin auch bei Ihnen interessiert an der nächsten Generation Männern und was es braucht.
14: Ja, also zur Zukunft der Männlichkeit. Ich finde, da schließt sich so ein bisschen der Kreis zum Anfang unseres Gesprächs, als wir gesagt haben, was ist Männlichkeit? Männlichkeit wird gemacht. Und das ist eigentlich was, worüber wir jetzt in den letzten anderthalb Stunden absurderweise sehr wenig gesprochen haben. Das sind die materiellen Umstände. Also Männer wie Frauen reagieren darauf, wie sie leben und wie sie leben können. Und ich glaube, ich wünsche mir das, was der Beitrag eins vorher gesagt hat, Männer müssen menschlich sein, genauso wie Frauen menschlich sein sollen. Und ich glaube, das geschieht am besten in einer gerechten Gesellschaft. Und da müssen wir gucken, wie wir zu dem alten Grundsatz wieder zurückkommen, dass Sein bestimmt das Bewusstsein, also woher kommt so viel Toxizität, so viel Wut im Moment? Und ich glaube, das hat viel mit dem Sein, mit den äußeren Umständen zu tun und dass wir vielleicht da erstmal ansetzen als beim individuellen Mann und der Frage, warum er toxisch ist oder vermeintlich verweiblicht oder verweichlicht.
3: Mhm. Herr Altintasch, wie sehen Sie das? Und vielleicht gibt es auch noch was von der Hörerin, worauf Sie reagieren möchten.
9: Ich will Frau Dalipo erstmal zustimmen. Ich finde diese soziale Frage eine ganz entscheidende. Also nicht nur dann, wenn wir darüber sprechen, unter welchen Kontexten auch Männer Verlustängste überhaupt verspüren oder auch fragen, wie werde ich arbeiten, welche Absicherung habe ich. Aber ich finde die Frage, die soziale Frage insofern wichtig, weil wir dann auch nicht mehr die Frage nach, wo suche ich Zugehörigkeit, wo suche ich Selbstkontrolle, wo suche ich Selbstwirksamkeit. Bestes Beispiel, dass zum Beispiel immer weniger Leute auch in Vereine gehen. Also wir müssen auch Jungs diesen Raum eröffnen, unabhängig von Social Media oder der Schule, Selbstwirksamkeit zu entwickeln, ne, soziale Beziehungen aufbauen zu lassen. Deshalb ist diese Frage nach dem Verlust von Zivilgesellschaft und auch verschiedenen sozialen Verbänden unglaublich wichtig. Da müssen wir total ran. Und ich weiß nicht, ob das Militär der Ort ist, wo sie dann eine nachhaltige Selbstwirksamkeit finden für sich. Aber um auf den Punkt einzugehen, steht außer Frage, dass auch, das wissen wir aus der Leipziger Autoritarismusstudie, dass auch rund 20% der Frauen in Deutschland ein manifest antifeministisches, sexistisches Weltbild haben. Diese Phänomene mit Tradwives zum Beispiel, wo Frauen sich inszenieren als so traditionelle Frauen, auch das ist keine Sache. Aber ich würde trotzdem nicht sagen, dass das die auch eine große Schuld der Frauen ist, sondern auch das entsteht ja auch diese vermeintlichen Schönheitsideale im Netz, die durch Frauen reproduziert werden, entstehen ja auch aus einem patriarchalen Druck heraus und auch einer Architektur der verschiedenen Plattformen, die genau diese Art von traditioneller Ordnung irgendwie reproduzieren. Es gibt da viele Studien, die sagen zum Beispiel, dass die KI strukturell nostalgisch sei. Das heißt, alles, was wir über KI reproduziert werden, ist sexistisch und tendenziell eher rassistisch. Und das auch deshalb hat Trump ja auch durch die Memes gewonnen. Nicht umsonst spielen die Memes so eine große Rolle. Das war mein Punkt.
3: Jetzt, ja, wir haben auch noch, also ich habe, vielleicht habe ich ein kleines bisschen zu früh gesagt, dass wir uns in Sendungsende.
9: Nein, ich wollte das einfach nur sagen, aber ich finde
3: also gerne.
9: Den Austausch total wichtig und ich glaube, wir kommen immer wieder gut zusammen. Das wollte ich einmal kurz sagen.
3: Ja, gerne. Frau Ladipo, möchten Sie darauf reagieren?
14: Ich finde das super, dass wir eigentlich von verschiedenen Perspektiven uns nicht die Köpfe einschlagen, sondern eher eigentlich alle das gleiche Ziel verfolgen und die Fragen und dann interessant auseinanderliegen in der Frage, was ist die richtige Taktik oder was ist die richtige Strategie.
3: Mhm. Ich würde dann vielleicht noch mal ein paar Mails vorlesen, die wir bekommen haben. Sie können es

0: auch bei eigentlich fortschrittlichen, bei eigentlich fortschrittlich eingestellten Frauen, die sich zum Teil auch selbst als überzeugte Feministinnen bezeichnen, einen Hang zu althergebrachten Rollenbildern finde. Man soll Emotionen zeigen, aber bitte nur die richtigen und auf die gewünschte Art und Weise. Da sind wir auch so ein bisschen wieder bei der Sozialisierung, bei der wir am Anfang waren. Und Karl-Heinz Müller aus Hannover schreibt, junge Männer, genauso wie junge Frauen, brauchen erstmal eine Gesellschaft, die nicht nur aus prekären kapitalistischen Wirtschaftslagen besteht, sondern die ihren Menschen ein Gefühl von Sinnhaftigkeit und Spaß an der Arbeit bietet. Eine Gesellschaft, die ihren Menschen bei Problemen hilft und die nicht versucht, den Menschen mittels verlogener Gendersprache und weiterer Sprachzerstörung überhaupt die gemeinsame Sprache wegzunehmen. Ich finde, war eine Kurve, also das eine ist ja die Gesellschaft und die Wirtschaftslage und das andere ist vielleicht nochmal ein anderes Thema für eine andere Sendung, wenn wir uns über Gendersprache unterhalten. Wir haben jetzt noch Zeit für eine ganz kurze Schlussrunde von meinen drei Gästen. Was haben Sie denn mitgenommen jetzt so aus den letzten 2 Stunden? Was ist vielleicht noch hängen geblieben? Jetzt, genau, vielleicht Herr Altinterstes.
1: Ich merke das, was ich in den Schulen immer bemerke, auch in dem Austausch jetzt. Es gibt unglaublich viel Gesprächsbedarf. Es gibt unglaublich viel, aber auch eine Sensibilisierung auch für die Themen, auch eine Bearbeitung für die Themen. Ich nehme auf jeden Fall mit, dass wir mehr reden müssen, wir müssen die soziale Frage in den Mittelpunkt rücken und wir müssen nicht aufhören und können es auch nicht leisten, nicht mit Jungs zu arbeiten, weil dann wissen wir, haben wir auch ein Demokratieproblem. Insofern, genau, Männer können cool sein und sie dürfen aber auch weiter an sich arbeiten. So.
0: Wunderbar, Herr Ziegler.
2: Ach, schönes Schlusswort, hätte ich nicht viel besser formuliert. Eigentlich, nein. Also ich finde wirklich dieses Thema. Ja, männlich sein ist auch cool. Und männlich sein kann auch bedeuten, dass man Spaß hat. Dass man auch an Dingen Spaß hat, die vielleicht im ersten Moment, ja, vielleicht auch eine Zeit lang mal negativ behaftet waren. Dieses sich challengen, dieses sich messen, dieses vielleicht mal ein bisschen zu lauten Spruch haben. Das ist, finde ich, total okay, wenn Männer das mal tun, solange das bei sich bleibt und nicht auch nur in irgendeiner Form jemand anderen angreift. Deswegen, finde ich fand den Austausch sehr spannend. Ich finde, das ist ein unfassbar komplexes Thema. Und wir haben das relativ gut gemacht, dass es nicht zu ausgeartet ist. Deswegen Kompliment auch mal an Sie und an die
0: Vielen Dank, Frau Ladipol. Sie haben auch noch kurz Zeit. Was haben Sie mitgenommen?
3: Ja, ich fand es super, dass wir im Grunde während des Gesprächs die Grenzen aufgelöst haben, eigentlich zwischen Männern und Frauen und nie argumentiert haben, als wenn das gegnerische Lager, sondern wir haben gesprochen als Männer, die Frauen haben, die Töchter haben, die Schwestern haben, die Mütter haben. Und ich habe gesprochen als Frau, die einen Sohn hat, einen Mann, Vater hat. Und wir wollen alle gegenseitig.
0: Vielen Dank. Dann sage ich danke, dass Sie dabei waren im Studio. Danke, dass Sie angerufen haben. 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
5: Um 22 Uhr mit Thomas Haag. Guten Abend. In Brüssel hat am Abend ein 2-tägiger EU-Gipfel begonnen. Die 27 Staats- und Regierungschefs wollen unter anderem über Haushaltsfragen, die Lage in Nahost und den Ukraine-Krieg beraten. Bulgariens neuer Ministerpräsident Radev hat gleich zu Beginn ein Veto gegen ein weiteres Sanktionspaket der EU gegen Russland angekündigt. Mit der Begründung, die geplanten Strafmaßnahmen könnten sich negativ auf die bulgarische Wirtschaft auswirken. Der ukrainische Präsident Zelensky hat mit weiteren massiven Angriffen auf Moskau gedroht, sollte Russland den Krieg gegen sein Land fortsetzen. In der Nacht hatte die Ukraine mit fast 200 Drohnen den wohl größten Angriff seit Kriegsbeginn auf die russische Hauptstadt geflogen. Für das ARD-Studio Moskau, Lilia Becker.
6: Moskaus Bürgermeister Sergei Serbjanin schreibt auf Telegram, Zitat, mehreren Drohnen ist es gelungen, die Moskauer Ölraffinerie zu erreichen. Alle 4 Moskauer Flughäfen stellten den Betrieb zeitweise ein.
5: Das Berliner Abgeordnetenhaus hat das Vergabegesetz geändert. Für kleine und mittlere Unternehmen soll es so leichter werden, öffentliche Aufträge zu bekommen. Pauline Pieper, RBB 24 Landespolitik.
7: Künftig dürfen öffentliche Aufträge bis zu einer Grenze von 500.000 Euro ohne Ausschreibung

0: Anzeigen vergeben werden. Bisher lag der Grenzwert bei 50.000 Euro. Außerdem müssen Unternehmen bei allen öffentlichen Aufträgen bereits ab 1.000 Euro nach Tarif zahlen. Während die Koalitionsfraktionen SPD und CDU die neue Regelung als Bürokratieabbau lobten, gab es von Seiten der Opposition Kritik. Der linken Politiker Valgoglio kritisierte etwa, dass die Änderung soziale Vergabekriterien wie den Vergabemindestlohn aushebele.
1: Das geplante Gebäudemodernisierungsgesetz von Wirtschaftsministerin Reiche könnte gegen das Grundgesetz verstoßen. Das zeigte ein neues Gutachten des Wissenschaftlichen Dienstes des Bundestags. Aus Berlin, Lissy Kaufmann.
2: Die Gutachter verweisen auf Studien, wonach es mit dem neuen Gesetz zu einem Anstieg der Treibhausgasemissionen kommen könnte. Künftige Generationen müssten sich dann darum kümmern, Klimaziele einzuhalten. In einem Beschluss von 2021 hatte das Bundesverfassungsgericht schon einmal klargestellt, dass künftige Generationen nicht belastet werden dürfen, indem Klimaschutzmaßnahmen in die Zukunft geschoben werden.
1: Bei der FIFA-Fußball-WM der Herren haben sich Tschechien und Südafrika am Abend 1:1 unentschieden getrennt. Zur Stunde läuft das Spiel Schweiz gegen Bosnien-Herzegowina. Soweit die Nachrichten. 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Das Wetter nachts teils wolkig oder sternenklar und meist trocken, das bei 20 bis 15 Grad. Morgen ist es anfangs freundlich, ab Nachmittag sind einzelne kräftige Schauer oder Gewitter mit Starkregen, Hagel oder auch Sturmböen möglich. Und das alles zusammen bei Maximalwerten von 31 bis 35 Grad.
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4: Die A1 Hamburg Richtung Lübeck ist zwischen Kreuzberg der Heide und Bad Oldesloe wegen einer Nachtbaustelle bis ca. 5 Uhr gesperrt. A2 Hannover Richtung Dortmund zwischen Kreuzbad Oeynhausen und Flotow West 3 Kilometer Stau. A3 Köln Richtung Oberhausen zwischen Raststätte Ohligser Heide Ost und Kreuz Hilden 2 Kilometer Stau. A4 Dresden Richtung Görlitz zwischen Uist und Salzenforst Stau durch einen defekten LKW im Baustellenbereich. A5 Karlsruhe Richtung Frankfurt zwischen Dreieck Karlsruhe und Karlsruhe Mitte 2 Kilometer Stauverzögerung bis zu 20 Minuten. Dann die A8 Stuttgart Richtung München ist zwischen Odelshausen und Sulzemoos nach einem Unfall gesperrt. Jetzt die A9 Berlin Richtung Halle-Leipzig ist zwischen Brück und Niemeck wegen Bergungsarbeiten gesperrt. Die A25 Geesthacht Richtung Hamburg ist zwischen Bergedorf und Dreieck Hamburg Südost wegen einer Nachtbaustelle bis ca. 5 Uhr gesperrt. Die A30 Rheine Richtung Osnabrück ist zwischen Ibbenbüren West und Ibbenbüren nach einem LKW-Unfall bis ca. 23 Uhr gesperrt. Noch eine knappe Stunde also. Die A31 Gronau Richtung Oberhausen ist zwischen Gescher-Coesfeld und Borken wegen eines brennenden LKW bis ca. 4 Uhr dicht. Die Umleitung führt über die U72. Dann die A40 Duisburg-Essen ist zwischen Mülheim-Winkhausen und Heißen in beiden Richtungen bis Montag gesperrt. Die A71 Erfurt Richtung Suhl ist zwischen Oberhof und Suhl Zellamelis wegen Wartungsarbeiten im Hochwaldtunnel bis ca. 6 Uhr gesperrt. A81 Stuttgart Richtung Heilbronn zwischen Ludwigsburg Süd und Ludwigsburg Nord 2 Kilometer Stau. Die A96 Lindau Richtung München ist zwischen Gilching und Germering Süd wegen Bauarbeiten bis ca. 23 Uhr in beiden Richtungen gesperrt. Das war's vom Verkehr. Ihnen gute Fahrt.
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4: Und damit übernehmen wir jetzt aus Hamburg, aus den Studios von NDR Info. Ich bin Philipp Kaber. Willkommen. Wie geht es weiter mit dem britischen Premier Keir Starmer? Gerade läuft eine besondere Nachwahl. Ist das heute eine Nacht der Entscheidung? Das frage ich in einer Viertelstunde unseren London-Korrespondenten Christoph Brössel. Zunächst aber beschäftigt uns das Abkommen zwischen den USA und Iran. Fast beiläufig haben Donald Trump und der iranische Präsident Pezeshkian ein Abkommen unterzeichnet. So viel ist bereits klar, das Rahmenabkommen gibt dem Iran gute Karten in die Hand. Phyllis Kükrikol fasst Reaktionen zusammen.
5: Ein Interview im iranischen Fernsehen am späten Abend. Parlamentspräsident Mohammad Ghalibaf skizziert die Erfolge des Memorandum of Understanding, die Absichtserklärung, mit dem man künftigen Friedensgesprächen einen Rahmen gegeben hat.
6: Hätten wir nicht verhandelt, so hätten wir unsere Ziele nicht erreicht. Wir haben durch die Verhandlungen ein Vielfaches mehr erreicht als durch militärische Aktionen.
5: Und erreicht haben die Iraner so einiges. Die Straße von Hormus ist zwar frei, aber der Vertrag ermöglicht dem Regime künftig eine Gebühr für die Schiffspassage zu verlangen. Teheran hatte darauf bestanden, dass das Regime gemeinsam mit dem Nachbarn und Anrainer Oman alleine die Hoheit über die Meerenge haben. Sie werden über eine Gebühr für Dienstleistungen, etwa für Lotsendienste, beraten. Iranisches Öl und petrochemische Produkte sollen wieder den Weg auf den Welthandel finden und US-Sanktionen sollen aufgehoben werden. Auch Israels Angriffe auf den Libanon sind im Vertrag festgehalten, so Ghalibaf.
6: US-Präsident Trump hat die Waffenruhe nicht nur für die Region Dahiyeh im Libanon ausgerufen, sondern für den ganzen Libanon.
5: In den nächsten 60 Tagen soll es ins Detail gehen, auch beim Atomprogramm. Das Regime in Teheran hat sich mit der Unterzeichnung des Rahmenabkommens dazu verpflichtet, keine Atomwaffen zu entwickeln oder zu beschaffen. Die Anreicherung von Uran für zivile Zwecke soll weiter möglich sein. Wie mit dem bislang angereicherten Uran umgegangen wird, soll Gegenstand der Verhandlungen der nächsten 60 Tage sein. Das Material soll vor Ort unter Aufsicht der Internationalen Atomenergiebehörde verdünnt werden. Anders als die politische Spitze des Landes zeigen sich die Menschen in Teheran eher zurückhaltend optimistisch. Der 65-jährige Arbeitnehmer Nasser hofft vor allem, dass das Rahmenabkommen die Inflation ausbremst.
6: Wenn ich zum Beispiel letztes Jahr ein Kapital von 1 Milliarde Toman hatte, dann ist das heute nur noch ein Drittel wert, wegen dieses Krieges, der uns auf ungleiche Weise aufgezwungen wurde. Alles Kapital wurde praktisch auf ein Drittel reduziert. Die Arbeiter sind ärmer geworden. Das Leben vieler Menschen wurde durch diesen Krieg durcheinandergebracht. Krieg ist nichts Gutes. Krieg ist nirgendwo auf der Welt akzeptabel.
5: Und dieser junge Mann fragt sich, was die Menschen von dem Deal haben sollen.
6: Was ist mit den Öleinnahmen und all den Jahren, in denen niemand an die Menschen gedacht hat? Wenn Ihnen die Menschen wirklich wichtig sind, dann müssen Sie ihnen jetzt den Anteil aus 47 Jahren Öleinnahmen und den Schaden, den Sie ihnen zugefügt haben, auszahlen. Andernfalls sollten Sie einfach gehen.
5: Von einem Regimewechsel und mehr Rechten ist nirgends mehr die Rede. Die Kriegsparteien verhandeln, dabei geht es aber vor allem um die wirtschaftlichen Vorteile beider Regierungen. Es geht nicht um die Menschen im Iran.
4: Nicht alle Reaktionen fallen so euphorisch aus wie das, was die Europäer Trump beim G7-Gipfel lobend entgegengehalten haben. In den USA und auch vor allem in Israel sind kritische Stimmen zu hören. Die Zugeständnisse an das iranische Regime schrecken Trumps Kritiker in Washington auf. Nina Barth.
2: Der demokratische Senator Chris Murphy nennt das Rahmenabkommen wahnsinnig. Auf CNN sagt er entrüstet, Iran bekommt zig Milliarden im Gegenzug für nichts.
7: This is an insane deal and it's a multi-billion-dollar payoff to Iran in exchange for nothing.
2: Kritik von demokratischer Seite ist wenig überraschend. Aber wenn selbst Trumps Haus- und Hofsender Fox News den Präsidenten harsch kritisiert, heißt das was. Nämlich, dass Donald Trump nicht überzeugt hat. Fox News Moderator Trey Gowdy sagt mit Blick auf Iran:
8: They're better off than they were before the hostilities began, and that should not be the consequence of war.
2: Sie stehen besser da als vor Beginn der Feindseligkeiten. Das sollte nicht die Folge eines Krieges sein. Der republikanische Senator Bill Cassidy kommentiert schrecklich. Das Rahmenabkommen werde als gewaltiger außenpolitischer Fehlschlag in die Geschichte eingehen.
9: This will go down as a tremendous foreign policy blunder. Iran ends up stronger. I think it's a deep mistake.
2: Der Iran werde am Ende gestärkt daraus hervorgehen. In dem Rahmenabkommen steht offenbar, dass es einen 300 Milliarden Dollar Wiederaufbaufonds für Iran geben soll. Und die US-Seite sagt zu, Sanktionen auf den iranischen Öl- und Energiehandel auszusetzen. Bei einer endgültigen Einigung stellen die USA sogar in Aussicht, dass alle Sanktionen gegen Iran aufgehoben werden. Der ehemalige Sicherheitsberater mehrerer US-Regierungen, Brad McGurk, erklärt auf CNN,
10: Experten sprechen davon, dass Iran 60 bis 80 Milliarden Dollar pro Jahr einnehmen könnte. Ein Geldregen, den sie kassieren, bevor sie überhaupt echte Verpflichtungen im Nuklearbereich eingegangen sind. Beim iranischen Atomprogramm bleibt das Rahmenabkommen in der Tat vage. Der Iran verpflichtet sich, keine nuklearen Waffen zu entwickeln. Aber das sagt Iran seit Jahren. Weitere Details sollen noch ausgehandelt werden. Was die Straße von Hormus angeht, die soll geöffnet werden und 60 Tage lang kostenfrei befahrbar sein. Was danach kommt? Zumindest bleibt die Tür offen dafür, dass Iran danach Durchfahrtszölle kassieren könnte. Und dass die Straße von Hormus offen ist, das ist der Stand von vor dem Krieg. Trump selbst hat immer wieder den unter dem damaligen Präsidenten Barack Obama ausgehandelten Deal mit Iran kritisiert, weil er Iran Geld in die Kassen gespült habe. Das scheint nun vergessen und Trump sagt, er müsse den Krieg beenden, um eine wirtschaftliche Katastrophe zu verhindern.
11: I didn't want to see economic catastrophe. If you kept this going, that could have happened.
10: Seine Kritiker hat er auf Truth Social übrigens als Dummköpfe bezeichnet, die entweder neidisch, unehrlich oder dumm seien.
4: Ein Vertrag von Versailles, aber eben keiner wie 1919, denn um Anerkennung einer Kriegsschuld geht es diesmal nicht.
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4: Ungeachtet des Rahmenabkommens zur Beendigung des Irankriegs hat Israel weitere militärische Aktivitäten im Libanon angekündigt. Dazu ein Kommentar von Nina Barth.
12: Auf dem Papier steht der Libanon ganz oben. Gleich im ersten Paragraphen der Absichtserklärung zwischen den USA und Iran steht, eine dauerhafte Beendigung der militärischen Aktivitäten schließe auch den Libanon ein und man verpflichte sich von jetzt an, die territoriale Integrität und Souveränität des Libanon zu gewährleisten. So steht es Medienberichten zufolge auf dem Papier. Fakt ist aber, Israels Armee will nach eigenen Angaben erstmal im Südlibanon bleiben. Auf alle Fälle so lange, bis die pro-iranische Hisbollah entwaffnet ist und den Norden Israels nicht mehr angreifen kann. Die libanesische Regierung hat schon länger den Plan, die Miliz zu entwaffnen, kann das aber mit ihrer schwachen und unterfinanzierten Armee nicht durchziehen. Und der Gewinner des Abkommens ist ausgerechnet die Hisbollah. Deren Chef Naim Qassem bezeichnet das Rahmenabkommen als einen großen Sieg für Teheran und betont, seine Miliz habe das Recht, sich zu verteidigen. Seit Israel den Süden Libanons massiv bombardiert, Dörfer dem Erdboden gleichmacht, immer weiter vorrückt und mehr als 3.700 Menschen getötet wurden, hat die Miliz wieder Aufwind im Land. Auch wenn sie als Verbündeter des Iran den Libanon erst in diesen Krieg hineingezogen hat. Für viele ist sie die einzige, die sich aktiv gegen die sogenannten Besatzer wehrt. Denn so wird das, was Israel Sicherheitszone nennt, im Libanon gesehen. Als Besatzung des Landes, und zwar von allen, egal ob Schiiten, Sunniten oder Christen. Steht also die Selbstbestimmung des Libanon bei dem Rahmenabkommen an oberster Stelle? Nein. Das von vielen Krisen und Kriegen gekennzeichnete Land verliert auf ganzer Linie. Es ist ein Teufelskreis. Der Iran ist Gewinner des Abkommens, die pro-iranische Hisbollah dadurch gestärkt, Israel rechtfertigt somit, dass es im Südlibanon bleiben will und dadurch könnte das Abkommen zwischen den USA und Iran letztendlich noch scheitern. Libanons Präsident Aoun zeigt sich zwar mit Blick auf die frisch unterschriebene Absichtserklärung vorsichtig optimistisch, aber hat er eine andere Wahl? Nein, seine Regierung ist Verlierer und Spielball zwischen den Mächten, zwischen Iran, der hinter der Hisbollah steht, und Israels Regierung, über die bislang die USA die Hand hält. Der Libanon muss hoffen, dass der amerikanische Präsident Trump Druck auf Israels Regierungschef Netanyahu ausübt und dass der Süden des Landes nicht geopfert wird. Bei diesem Rahmenabkommen steht das Land weit hinten.
4: Das war die Meinung von Nina Amin und jetzt ist es 22.15 Uhr.
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14: Hier ist der Tag in Berlin und Brandenburg. Ich bin Konrad Spremberg. Wenn eine Firma mit Steuergeld bezahlt wird, dann soll sie sich bitte an bestimmte Regeln halten, damit es ethisch und ökologisch fair zugeht zum Beispiel. Das ist die Grundidee, warum es bei öffentlichen Aufträgen oft strenger zugeht als bei privaten, zum Beispiel wenn gebaut wird. Es geht da um richtig viel Geld, Milliarden jedes Jahr allein in Berlin. Und das Berliner Abgeordnetenhaus hat jetzt beschlossen, die Regeln sollen einfacher werden. Es hat heute das Vergabegesetz geändert, unter Protest der Opposition. RBB24-Landespolitik-Reporterin Pauline Pieper.
0: Sich für einen öffentlichen Auftrag bewerben, eine zu hohe Hürde für mittelständische Unternehmen, sagt CDU-Fraktionsvorsitzender Dirk Stettner.
15: Der Wust an Nachweisen, Zertifikaten, Belegen, die ja zu erbringen sind, bevor dieser Mittelständler auch nur eine Chance darauf hat, überhaupt einen Auftrag zu bekommen, bevor er überhaupt weiß, ob er in die engere Auswahl kommt, ist eher ein Bürokratiewettbewerb
16: als ein Ausschreibungsverfahren.
0: Mit der Reform des Vergabegesetzes müssen Unternehmen nun viele Nachweise, etwa zu ökologischen Standards, erst dann vorlegen, wenn sie eine konkrete Aussicht auf den Auftrag haben und nicht schon bei der Bewerbung. Das soll mehr Unternehmen ermutigen, sich zu beteiligen, sagt Wirtschaftssenatorin Franziska Giffey.
17: Unser Ziel ist, dass wir insbesondere kleinere und mittlere Unternehmen, auch die Inklusionsbetriebe, auch die Start-up-Unternehmen stärker berücksichtigen bei öffentlichen Vergaben und dass wir es ihnen leichter machen.
0: Dafür hebt das Land auch die sogenannten Wertgrenzen erheblich an. Im Baubereich können öffentliche Aufträge künftig bis zu einer Grenze von 500.000 Euro ohne Ausschreibung vergeben werden. Bisher lag die Grenze bei 50.000 Euro. Diese Anhebung sorgt für Kritik von linken Politiker Damiano Valgoglio.
18: Was Sie machen, ist schlicht und einfach, das Vergabegesetz für einen großen Teil der öffentlichen Aufträge in Berlin abzuschaffen. Sie heben die Wertgrenzen so an, dass rund 70% der öffentlichen Aufträge nicht mehr unter das Vergabegesetz fallen. Und wie viele sind das bei den Bauaufträgen? Fast 90% der Bauaufträge werden nicht mehr unter das Vergabegesetz fallen.
0: Das habe dann zur Folge, dass auch der Vergabemindestlohn für diese Aufträge nicht gelte. Auch für die Grünen ist die Anhebung der Wertgrenzen inakzeptabel, sagt der wirtschaftspolitische Sprecher Christoph Wabler.
19: Die ökologischen und sozialen Standards laufen jetzt weitgehend leer. ILO-Kernarbeitsnormen, umweltfreundliche Beschaffung, Unterstützung kleiner Unternehmen und Startups, alles für sie verzichtbar, für uns nicht.
0: Positiv heben die Grünen allerdings hervor, dass die Tariftreue schon früher greift. Unternehmen müssen künftig bei allen öffentlichen Aufträgen ab 1.000 Euro nach Tarif zahlen. Für die AfD ist das Gesetz insgesamt unnötig. Es gäbe ja schon ein Bundesvergaberecht, sagt der wirtschaftspolitische Sprecher Frank-Christian Hansel.
20: Die Wirtschaft sagt seit Jahren, zu kompliziert, zu bürokratisch, zu mittelstandsfeindlich. Was macht Schwarz-Rot? Man schafft das Gesetz nicht ab.
0: Mit der Reform des Vergabegesetzes hat die Koalition in der vorletzten Sitzung vor der Sommerpause noch ein zentrales Vorhaben beschlossen.
14: Pauline Pieper aus unserer Landespolitikredaktion für Berlin. Unternehmen suchen Arbeitskräfte, Geflüchtete suchen Arbeit. Und für beide Seiten ist das oft frustrierend. Da muss es doch eine Lösung geben, dachte sich die Cottbusser Industrie- und Handelskammer und hat heute zu einer Art Speed-Dating nach Senftenberg eingeladen. Das Ziel? Flüchtlinge und Unternehmen an einen Tisch bringen und so vermitteln. Wie das gelaufen ist, hat sich RBB-Reporter Florian Ludwig angesehen.
21: Abdullah Hamadeh hat schon einiges durch. Seit 4 Jahren in Deutschland, 2 Ausbildungen gemacht und trotzdem bekommt er nur Absagen von Unternehmen.
22: Also manchmal, sie wollen unbedingt einen Führerschein haben und leider habe ich nicht bekommen. Manchmal also komische Gründe.
21: Zurückhaltung, Skepsis, Sorge vor der Sprachbarriere. Die Gründe, aus denen Unternehmen bisher kaum auf Geflüchtete setzen, sind vielschichtig. 20 Bewerber sind da und stürzen sich direkt auf die Unternehmer. IHK-Willkommenslotsin Ulrike Jahn schaut sich aber etwas ratlos um. Nicht alle angemeldeten Unternehmen sind heute auch wirklich gekommen.
23: Wir haben jetzt nicht abgesagt, kommen vielleicht später oder haben es heute nicht geschafft. Ja.
21: Ihre Aufgabe ist es, Unternehmen zu unterstützen, die Geflüchtete oder Migranten einstellen wollen. Doch die scheint es kaum zu geben. Für diese Woche waren eigentlich 5 dieser Veranstaltungen in verschiedenen Landkreisen geplant. Nur 2 haben tatsächlich stattgefunden. In Königs Wusterhausen gab es gerade einmal 2 interessierte Unternehmen bei 60 interessierten Bewerbern. Ulrike Jahn von der IHK.
23: Ich denke, dass es schon noch gewisse Skepsis gibt, weil es auch vielleicht komplizierter erscheint, wenn man jemanden aus dem Ausland bei sich einstellt. Man hat vielleicht auch ein bisschen Sorge vor den kulturellen Unterschieden. Dann ist natürlich auch die wirtschaftliche Lage momentan etwas angespannt, dass man sich überlegt, ja, stelle ich jetzt überhaupt jemanden neu ein?
21: Einer der 4 anwesenden Unternehmer ist Thomas Haupt von einem Finanzplanungsunternehmen. Seine Gründe, heute hier zu sein?
24: Weil wir seit 4 Jahren erfolglos Ausbildungsplätze anbieten und sich keiner bei uns meldet. Und jetzt dachte ich mir, vielleicht haben wir heute hier die Chance und finden jemanden.
21: Auch er ist ratlos, warum nicht mehr Unternehmen hier sind. Sein Verdacht, die meisten haben schon aufgegeben. Er kann am Vormittag aber gleich mehrere Gespräche führen.
24: 3 und 1 ist ja zielführend. Beste Voraussetzung, jetzt müssen wir noch gucken, ob alles andere passt und dann gehen wir in die nächste Runde.
21: Und auch Abdullah Hamadeh vom Anfang hat mehrere gute Gespräche geführt. Wird er sich bewerben?
22: Ja klar, also ich habe jetzt 2 Kontakte, aber ich schaue, was die beste kann sein. Also ich will auch eine dauerhafte Arbeit, nicht was Kurzes und deswegen sucht man was Festes.
14: Abdullah Hamadeh sucht einen Job und hat vielleicht heute eine Lösung gefunden. Das war Reporter Florian Ludwig aus Senftenberg. Wenn am Wochenende Blitz und Donner kommen, dann besser fix raus aus dem Wasser. Aber ansonsten nichts wie rein. Es wird so heiß, dass die Berliner Bäderbetriebe mit bis zu 100.000 Gästen rechnen am Wochenende. Lieber vorher online ein Ticket buchen oder gleich am Badesee gucken statt im Freibad. Auch da wird's wohl voll, aber vielleicht finden Sie ein ruhiges Plätzchen am Waldrand. Die Badewasserqualität in Berlin ist in jedem Fall gut derzeit. Es gibt nur kleine Einschränkungen und dazu rbb24-Inforadio-Reporterin Juliane Kowolik.
1: Am Nachmittag füllt sich die kleine Badestelle direkt am S-Bahnhof Schlachtensee. Viele Kinder planschen und toben. Auf dem Wasser stehen einige Stand-up-Paddler auf ihren Brettern und an der Liegewiese hören Jugendliche Musik aus Boxen. Etwa 20 Grad ist hier das Wasser kalt. Die Schwimmer genießen die Erfrischung. Daniel ist extra aus Neukölln gekommen, um in der Natur baden zu gehen. Und Sabine kommt fast jeden Tag zum Schwimmen her.
5: Auch sehr schön. Ja, kurz rein, einmal hin und her geschwommen, bisschen geplanscht noch und wieder raus.
6: Also ich könnte sagen, immer wieder angenehm. Ich freue mich sehr. Mir selber aufgefallen, dass ich manchmal auf dem Rücken dann so kleine rote Punkte habe. Kann von den Zerkarien rühren, aber von denen lasse ich mir das jetzt nicht abhalten.
1: Hier und am Teufelssee wurden Zerkarien nachgewiesen. Das sind Larven von Saugwürmern, die sich auf der Suche nach einem Wirt unter die Haut bohren. Das sei unangenehm, aber keineswegs gefährlich, sagt Gewässerexperte Sebastian Hoppe vom Lageso.
7: Unser Immunsystem schaltet die dann sehr schnell aus. Also es geht sozusagen keine größere Gefahr von diesen Zerkarien aus. Aber das führt zu so einer lokalen Hautirritation, zu so einer Dermatitis, sagt man auch. Badedermatitis kann dann auch über einige Tage oder sogar Wochen recht stark jucken. Also es ist sehr, sehr unangenehm, aber es ist erstmal keine Gesundheitsgefahr, die diese Zerkarien darstellen.
1: Wenn in den kommenden Wochen die Temperaturen hoch bleiben, dürften sich auch die Algen weiter vermehren und die Sichttiefe der Gewässer verringern. Einige Blaualgen sind an die Ufer des Tegelersees gespült worden. Für die Badegäste sind sie ungefährlich, aber für Hunde sind sie giftig, wenn sie sie fressen. Ansonsten stehen momentan alle Badeampeln auf grün. An allen 39 offiziellen Badestellen heißt es, zum Baden geeignet. Alle zwei Wochen entnimmt das Landeslabor Berlin-Brandenburg Proben und bestimmt die Wasserqualität neu. Die kann man auf einer Karte nachsehen auf der Seite des Lageso.
14: Unsere Reporterin Juliane Kowolik war das. Und falls Sie doch lieber ins Freibad wollen, noch ein Tipp. Die Berliner Bäder zeigen auf ihrer Webseite, welche Bäder gerade besonders voll sind. Diese Woche kam in Brandenburg ganz schön viel Kriegsgerät an die Erdoberfläche. Da war die große Bombenentschärfung in Potsdam. Dann wurde eine alte Kanone aus der Neiße gezogen und es gab gestern und heute noch einen großen Fund von Munition auf dem Flugplatz Schacksdorf bei Finsterwalde. Dort ist heute Mittag das meiste schon abtransportiert worden. RBB-Reporterin Theresa Wunderlich war dabei.
16: 32 sowjetische Bomben, 3 Raketen und eine deutsche Flugabwehrkanone aus dem Zweiten Weltkrieg. Diese historischen Funde liegen nun alle sicher festgezurrt im roten LKW vom Kampfmittelbeseitigungsdienst Brandenburg. Auch für die Experten ist das kein alltäglicher Fund. Entdeckt wurde die Weltkriegsmunition bei einer geplanten Absuchung. Denn bald soll auf dem Flugplatz ein Solarpark und ein Batteriespeicher gebaut werden. Als ehemaliger Militärflugplatz gilt das Gelände als verdächtig, sagt Martin Fronzek, Direktor des Amtes Kleine Elster.
25: Es wurde natürlich hoch gekämpft und der Flugplatz wurde halt noch während der Kriegszeiten letzten Tage durch die Russen benutzt. Und da denke ich mal, kann solche Munition vergraben, verbuddelt, in Vorbereitung oder ähnliches gewesen sein.
16: Ein Großteil der Bomben konnte geborgen und abtransportiert werden. Aber noch ist der Flugplatz nicht munitionsfrei, sagt Enrico Schnick vom Kampfmittelbeseitigungsdienst.
26: 3 Bomben, die nicht transportfähig sind, die morgen gesprengt werden müssen. Also die haben ein Zündsystem, die haben noch einen intakten Zünder und deswegen sind sie nicht transportfähig.
16: Für die Sprengung wird ein Sperrkreis von 500 Metern eingerichtet. Auch die Südstraße am Flugplatz kann kurzfristig gesperrt werden. Für die Bevölkerung gibt es aber keinen Grund zur Sorge.
26: Ich sag mal, hier ist es problemlos, weil wir keine Wohnbebauung in der Nähe haben. Genau, wenn der Sperrkreis eingerichtet ist, dann werden hier morgen die 3 Bomben gesprengt.
16: Danach sind die Arbeiten auf dem Flugplatz aber noch nicht vorbei, vermutet Enrico Schnick.
26: Also die Kampfmittelräumfirma, die sucht ja noch weiter ab. Hier reden wir von einem Flugplatz, der seit 1935 Militärflugplatz ist und genutzt wurde. Also es würde mich wundern, wenn hier nichts mehr gefunden wird.
16: Auf dem Flugplatz in Schacksdorf könnten sich also noch weitere historische Überreste verbergen.
14: Erstmal nicht wundern, wenn Sie es morgen gegen 10 Uhr rund um Finsterwalde ein paar Mal knallen hören. Dann war die Sprengung wahrscheinlich erfolgreich. Soweit der Tag in Berlin und Brandenburg mit Konrad Spremberg. 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
14: Künstliche Intelligenz wird immer mehr Alltag in vielen Betrieben. Allerdings fehlen dafür oft klare Regeln. Gewerkschaften fordern, dass Mitarbeiter früher mitbestimmen sollen und sie empfehlen, zusammen mit den Betriebsräten KI-Vereinbarungen aufzusetzen. Wirtschaftsreporterin Anja Dobrodinsky.
2: Beim Übersetzen von Texten als Chatbot in der Werkhalle, um Bewerbungen vorzusortieren oder mit Kunden zu kommunizieren. Wie künstliche Intelligenz in Betrieben eingesetzt wird, ist vielfältig. Die meisten sind erst am Anfang und deshalb gibt es oft auch noch keine klaren Regeln. Birte Komosin berät bei der Bildungsorganisation der Gewerkschaften Arbeit und Leben Firmen und auch Betriebsräte kostenlos zum Thema KI. Sie empfiehlt, eine schriftliche Vereinbarung aufzusetzen. Darin sollte stehen, wie KI genutzt wird, welche Daten wie lange gespeichert werden und auch was verboten ist.
3: Das sind so Sachen wie Emotionserkennung. Also man hat das schon mal gehört, sicherlich so im Callcenter, wenn man dann die Stimmen analysiert, ob jemand nervös war oder so und dann die Leute darauf hinweist.
2: So etwas ist in der EU verboten. Andere Tools sind erlaubt, aber riskant, zum Beispiel wenn die Produktivität von Beschäftigten mithilfe von KI überwacht wird. Birte Komosin rät Betriebsräten darauf zu drängen, dass so etwas in den Vereinbarungen ausgeschlossen wird. Geregelt werden sollte auch, wie die Beschäftigten mitbestimmen können, wenn eine neue KI eingeführt wird und wer haftet, wenn es zu einem Schaden kommt. Nicht nur die Mitarbeiter müssen geschützt werden, erklärt Birte Komosin. Auch die Firmen müssen sich absichern, welche Daten ins Netz gepromptet werden.
3: Das Problem ist immer, wenn man es nicht regelt, dass man dann diese Schatten-KI befördert und alle halt dann mit ihren Handys das machen oder mit privaten Geräten im Homeoffice und man das dann als Unternehmen nicht mehr steuern kann. Deswegen sollte sowas durchaus geregelt werden.
2: Führt ein Betrieb KI ein, muss er seine Beschäftigten schulen. Bei GE Energy Power Conversion in Berlin-Marienfelde stellen rund 450 Beschäftigte Geräte für die Energieumwandlung in Kraftwerken, bei Windrädern und Solaranlagen her. Die Firma nutzt KI bisher als Chatbot, um Texte zu formulieren oder Anfragen von Kunden zu analysieren. Außerdem hilft sie, Software zu programmieren. Bald könnte sie auch im Personalmanagement eingesetzt werden, sagt der Betriebsratsvorsitzende Nico Augner.
8: Im schlimmsten Fall könnte es natürlich gerade im Personalmanagement dazu kommen, dass bestimmte Menschen oder bestimmte Menschengruppen an der Stelle von Anfang an rausgefiltert werden, bevor sie eigentlich dazu kommen, zu Bewerbungsgesprächen zu kommen.
2: Der Mutterkonzern GE führt die KI-Tools zentral ein und dann werden sie in allen Tochterunternehmen genutzt.
8: Da gelten ganz andere Gesetze als hier in Deutschland, was auch dazu führt, dass in anderen europäischen Ländern diese Tools viel schneller und unproblematischer eingeführt werden können, weil die Mitbestimmungsrechte in manchen anderen europäischen Ländern nicht so stark sind.
2: Deshalb werden immer auch Regeln für Deutschland erarbeitet. In Zukunft, sagt Nico Augner voraus, wird KI nicht mehr nur in den GE-Büros, sondern auch in den Fabriken eingesetzt, zum Beispiel in Kombination mit Robotern. Dann könnten Arbeitsplätze wegfallen. Wie das konkret ablaufen könnte, auch das sollte eine KI-Vereinbarung regeln.
14: Das war Anja Dobrodinsky aus der Wirtschaftsredaktion.

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1: Um 22.30 Uhr mit Astrid Fietz. In Brüssel beraten die EU-Staats- und Regierungschefs über den Krieg in der Ukraine. Auch der ukrainische Präsident Zelensky ist zu Gast. Aus Brüssel Sarah Lopez.
2: Zelensky dürfte mit viel Optimismus im Gepäck angereist sein. Auf dem gerade erst beendeten G7-Gipfel hat der US-amerikanische Präsident Trump sich wieder offener dafür gezeigt, die Ukraine stärker zu unterstützen. Auch wenn man bei Trump nie weiß, wie lange das hält, werden die europäischen Staats- und Regierungschefs sicher darüber sprechen, wie sie darauf aufbauen können. Und es wird um einen Beitritt der Ukraine zur EU gehen, denn seit Anfang der Woche laufen die offiziellen Beitrittsverhandlungen.
1: Nach Unterzeichnung einer Absichtserklärung sollen in Kürze Verhandlungen über ein Friedensabkommen zwischen den USA und Iran beginnen. Laut US-Vizepräsident Vance starten Gespräche auf technischer Ebene an diesem Wochenende in der Schweiz. Aus der Nachrichtenredaktion Tabea Schöpe.
3: 60 Tage sind für die Verhandlungen angesetzt. Gleich mehrere Knackpunkte sind zu lösen. Die USA fordern ein Ende des iranischen Atomprogramms. Der Iran möchte in der Straße von Hormus eine Maut einführen und dass die israelischen Truppen aus dem Libanon abziehen. Vance wird die Verhandlungen für die USA führen. Er verteidigte die Absichtserklärung gegen Kritik. Vor allem Israel soll sich nach seinen Worten zurückhalten. Er warnte, nicht den einzig mächtigen Verbündeten anzugehen, den es noch auf der Welt gäbe.
1: Ein inhaftierter Mörder aus Niedersachsen, der beim Freigang geflüchtet war, ist gefasst worden. Die Polizei griff ihn in Italien in einem Krankenhaus auf. Den Angaben zufolge war der 42-Jährige an einem Verkehrsunfall beteiligt und deshalb ärztlich behandelt worden. Der Mann war vor 2 Tagen während eines begleiteten Freigangs in Peine mit dem Motorrad geflüchtet. 2011 wurde er wegen Mordes zu einer lebenslangen Haftstrafe verurteilt. Heizöl ist in Deutschland gerade so günstig wie lange nicht. Der flüssige Brennstoff kostet heute in Deutschland im Schnitt 1,10 Euro je Liter, so wenig wie seit Anfang März nicht mehr. Grund ist, dass der Heizölpreis direkt mit dem Rohölpreis zusammenhängt und dieser in den vergangenen Tagen gefallen ist. Seit Beginn des Irankriegs war der Heizölpreis deutlich nach oben gegangen, auf bis zu 1,50 Euro. Im Sommer sinkt der Ölpreis außerdem, weil die Nachfrage dann geringer ist. Das Wetter in Deutschland. In der Nacht oft trocken, im Nordwesten Schauer und teils kräftige Gewitter. Tiefstwerte von 22 bis 14 Grad. Morgen gebietsweise freundlich, im Nordwesten teils starke Gewitter mit Unwettergefahr. Höchstwerte 29 bis 38 Grad. Am Sonnabend zeitweise heiter, vor allem im Osten Schauer und Gefahr von starkem Gewitter, 23 bis 38 Grad und am Sonntag heiter, später Gewitter möglich, 20 bis 38 Grad, 22 Uhr. Das waren die Nachrichten.
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4: Nochmal brauchen wir die Nachricht nicht, aber die Zeit sage ich trotzdem. Es ist 22.33 Uhr und erst einmal gibt's das hier für Sie.
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4: Die A5 Karlsruhe Richtung Frankfurt zwischen Ettlingen und Karlsruhe-Durlach. 3 Kilometer Stau wegen Markierungsarbeiten. Die A7 Füssen-Reute Richtung Ulm ist zwischen Memmingen Süd und Kreuz Memmingen wegen Bauarbeiten bis ca. 2 Uhr gesperrt. Die A30 Rheine Richtung Osnabrück ist zwischen Ebenbüren West und Ebenbüren nach einem LKW-Unfall bis ca. Mitternacht gesperrt. Die A31 Gronau Richtung Oberhausen ist zwischen Gescher-Coesfeld und Borken wegen eines brennenden LKW bis ca. 4 Uhr gesperrt. Die Umleitung gibt's für Sie. Die U72 ist das. Die A40 Duisburg-Essen ist zwischen Mülheim-Winkhausen und Heißen in beiden Richtungen bis Montag gesperrt. Die A61 Hockenheim Richtung Ludwigshafen ist zwischen dem Dreieck Hockenheim und dem Kreuz Speyer wegen einer Fahrbahnerneuerung gesperrt, das noch bis Montag 5 Uhr. Die A71 Erfurt Richtung Suhl ist zwischen Oberhof und Suhl-Zellamelis wegen Wartungsarbeiten im Hochwaldtunnel bis ca. 6 Uhr gesperrt. A81 Stuttgart Richtung Heilbronn zwischen Ludwigsburg Süd und Ludwigsburg Nord staut es sich auf einer Länge von 2 Kilometern. Die A96 Lindau Richtung München ist zwischen Gilching und Germering Süd wegen Bauarbeiten bis ca. 23 Uhr in beiden Richtungen gesperrt. Die A111 Charlottenburg Richtung Dreieck Oranienburg ist zwischen Tunnel Flughafen Tegel bis zur Schulzendorfer Straße wegen Wartungsarbeiten bis 5 Uhr etwa gesperrt. Dabei ist der Tunnel Flughafen Tegel in beiden Richtungen bis circa 5 Uhr dicht. Und eine Meldung noch von der A210 Rendsburg-Kiel zwischen Schacht Audorf und Kreuz Rendsburg in beiden Richtungen wegen einer Nachtbaustelle bis circa 3 Uhr gesperrt. Die Umleitung führt über die U81.
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4: mit Philipp Kaber. Auch nach dem Rahmenabkommen zwischen den USA und Iran bleibt die Straße von Hormus weiter im Fokus. Die Blockaden sollen verschwinden, Schiffe wieder frei verkehren dürfen. Aber ob der Iran künftig eine Maut oder, wie er es nennt, Servicegebühren verlangen darf, das ist noch Verhandlungssache. Wird es nun trotzdem einen internationalen Militäreinsatz geben? Wird sich die deutsche Marine daran beteiligen, die zwei Schiffe vorsorglich in die Region entsandt hat? Und ist dann nicht zuerst der Bundestag am Ruder? Fragen über Fragen, Jakob Meyer dazu.
5: Die Absichtserklärung zwischen Washington und Teheran macht Hoffnung, dass demnächst wieder Frachtschiffe eine ihrer wichtigsten Routen befahren können. Seit dem Kriegsausbruch vor fast 4 Monaten hat der Iran die Straße von Hormuz faktisch gesperrt, durch die normalerweise fast ein Fünftel des weltweiten Ölbedarfs transportiert wird. Der Hauptgeschäftsführer des Verbandes Deutscher Reeder, Martin Kröger, ist nach eigenen Worten vorsichtig optimistisch. Er rechnet aber nicht mit einer schnellen Rückkehr zum regulären Betrieb. An der Beseitigung möglicher Minen könnte sich auch die Bundeswehr beteiligen, wenn die Voraussetzungen stimmen. Das Minenjagdboot Fulda und das Versorgungsschiff Mosel haben den Suezkanal durchfahren und halten sich bereit, um schnell eingreifen zu können. Verteidigungsminister Boris Pistorius betont aber beim Treffen mit seinen NATO-Kollegen in Brüssel:
6: Wir brauchen für die Straße von Hormuz, das haben wir immer wieder betont, einen klaren internationalen völkerrechtlichen Rahmen, der unterschiedliche Ausformungen haben kann. Und wir brauchen insbesondere die Zustimmung des Irans und des Omans für entsprechende Minenräumaktivitäten. Vieles hängt jetzt davon ab, wie die Verhandlungen zwischen dem Iran und den USA in den nächsten 60 Tagen verlaufen.
5: Ob es wirklich zu einem deutschen Minenräumeinsatz kommt, ist nach Pistorius' Worten noch offen. Sollten die entsprechenden Bedingungen aber geklärt sein, will die Bundesregierung auf den Bundestag zugehen und um ein Mandat für die Mission ersuchen. Das Parlament muss bewaffneten Auslandseinsätzen der Bundeswehr zustimmen. Das könnte im Eilverfahren auch innerhalb weniger Tage geschehen. Abgeordnete von Union und SPD haben allerdings Bedenken und wollen die Umstände erst genauer prüfen, bevor sie deutsche Soldaten ins Krisengebiet schicken. Auch Bundestagsvizepräsident Omid Nuripur von den Grünen erklärt:
7: Ich weiß nicht, was für ein Mandat jetzt kommen soll. Die Bundesregierung arbeitet jetzt an einem. Ich habe gelernt, Mandate erst zu lesen, bevor ich sie bewerte. Ich habe zurzeit sehr viele Fragen. Die iranische Seite, die jetzt gestärkt rauskommt, sagt, sie wären nicht bereit, irgendwelche Streitkräfte der NATO-Staaten vor Ort zu akzeptieren. Sie würden auf sie schießen. Wir werden sehen, was jetzt die Bundesregierung vorlegt. Ich bin sehr gespannt.
5: Bundeskanzler Friedrich Merz hat beim G7-Gipfel in Evian erklärt, dass sich der Bundestag in seiner letzten Sitzungswoche vor der Sommerpause Anfang Juli damit befassen könnte.
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4: Und da geht's um die virtuelle Hauptversammlung bei Volkswagen. Trotz Krise sollen die Aktionäre des Unternehmens gut 5 Euro Dividende je Aktie bekommen. VW-Chef Blume sieht seinen Konzern auf Kurs und trotzdem, VW kämpft weiter gegen zu hohe Kosten. Dazu kommen die US-Zölle und die schwierige Lage in China. Bertil Starke berichtet.
8: Oliver Blume bekommen die VW-Aktionäre nur auf dem Bildschirm zu sehen. Die Hauptversammlung des größten Autobauers in Europa findet als Videokonferenz statt. Viele Anteilseigner sind mit dem digitalen Format unzufrieden. Konzernchef Blume will ihre Laune mit positiven Nachrichten anheben. Seine Botschaft: Trotz vieler Krisen, Volkswagen befindet sich in der Spur.
9: Wir haben unseren Plan entschlossen vorangetrieben. Wir haben überzeugende Produkte zu unseren Kundinnen und Kunden gebracht. Wir haben technologische Innovationen in echten Mehrwert übersetzt und große Fortschritte erzielt in den wesentlichen Bereichen unseres Unternehmens. Vor allem haben wir gehalten, was wir versprochen haben.
8: Klarer Marktführer bei E-Autos in Europa, Auszeichnungen für Innovationen, 30 neue Modelle allein für den chinesischen Markt. Blume wirbt mit solchen Erfolgsmeldungen für seinen Kurs. Doch der VW-Chef kommt vor den Aktionären nicht um die Probleme herum, die Volkswagen zu setzen.
9: Der größte unternehmerische Handlungsbedarf liegt weiterhin bei unseren Kosten. Unsere Performance-Programme haben wir um Zukunftspakete an den deutschen Standorten erweitert. für Volkswagen, Audi, Porsche und unsere Software-Tochter CARIAD haben wir vereinbart, in Deutschland bis 2030 rund 50.000 Stellen abzubauen.
8: Schon bis Jahresende werden 19.000 Menschen den Konzern verlassen haben. Doch reicht all das? Die Werke in Deutschland sind schwach ausgelastet. Der Sparkurs ist auch beim Schichtwechsel am Stammsitz in Wolfsburg Thema.
10: Ja, also die Stimmung ist sehr bedrückt. Man weiß nicht richtig, wie es weitergeht. Also deswegen ist die Stimmung schon so, dass man nicht genau weiß, wo die Perspektive ist und ob noch was kommt oder ob es das jetzt gewesen ist.
11: VW ist jetzt kein schlechter Arbeitgeber. Die Umstände sind natürlich nicht scheiße, so, aber sie können besser sein.
8: Für Analysten steht fest, Volkswagen muss die Kosten weiter runterschrauben. Aber auch das Produkt muss stimmen, meint Janne Werning von der Fondsgesellschaft Union Investment.
12: Wie schafft man es, einen wirklichen Volkswagen auch in der E-Mobilität anzubieten, der kostengünstig ist, der nicht 50.000, 60.000 Euro kostet, sondern auch für 25.000, für 20.000 Euro zu Preisen auch verfügbar ist, der wettbewerbsfähig ist, und dafür müssen auch die Kosten gesenkt werden.
8: Die ersten entsprechenden Modelle wie den ID. Polo hat VW vor wenigen Wochen auf den Markt gebracht. Für Ingo Speich, Manager bei der Fondsgesellschaft Deka, muss aber noch mehr kommen. Er sieht ein Problem in der Konzernstruktur.
13: Volkswagen wird zerrieben durch die unterschiedlichen Interessen bei den Ankeraktionären. Wir haben die Familie Porsche, wir haben die Familie Pirch, wir haben das Land Niedersachsen, wir haben Katar. Und die freien Aktionäre, also der breite Kapitalmarkt, wird einfach häufig vergessen vom Aufsichtsrat.
8: Welche Spannungen bei VW und im Aufsichtsrat herrschen, zeigt sich auch auf der Hauptversammlung. Völlig überraschend zieht Aufsichtsratmitglied Susanne Wiegand ihre erneute Kandidatur kurzfristig zurück. Sie galt als unabhängige Stimme in dem Kontrollgremium.
4: Informationen von Bertil Starke. In Brandenburgs Böden lagert Weltkriegsmunition. Wie viel, das weiß niemand. Aber diese Woche kommt ungewöhnlich viel davon an die Oberfläche. Große Bombenentschärfung in Potsdam. Eine alte Kanone wird aus der Neiße gezogen. Und dann noch ein großer Munitionsfund auf dem Flugplatz Schacksdorf bei Finsterwalde. Dort ist jetzt das meiste abtransportiert worden. Theresa Wunderlich war dabei.
14: 32 sowjetische Bomben, 3 Raketen und eine deutsche Flugabwehrkanone aus dem Zweiten Weltkrieg. Diese historischen Funde liegen nun alle sicher festgezurrt im roten LKW vom Kampfmittelbeseitigungsdienst Brandenburg. Auch für die Experten ist das kein alltäglicher Fund. Entdeckt wurde die Weltkriegsmunition bei einer geplanten Absuchung. Denn bald soll auf dem Flugplatz ein Solarpark und ein Batteriespeicher gebaut werden. Als ehemaliger Militärflugplatz gilt das Gelände als verdächtig, sagt Martin Fronzek, Direktor des Amtes Kleine Elster.
15: Es wurde hier hoch gekämpft und der Flugplatz wurde halt noch während der Kriegszeit in den letzten Tagen durch die Russen benutzt. Und da, denke ich mal, können solche Munition vergraben, verbuddelt, in Vorbereitung oder ähnliches gewesen sein.
14: Ein Großteil der Bomben konnte geborgen und abtransportiert werden. Aber noch ist der Flugplatz nicht munitionsfrei, sagt Enrico Schnick vom Kampfmittelbeseitigungsdienst.
16: 3 Bomben, die nicht transportfähig sind, die morgen gesprengt werden müssen. Also die haben ein Zündsystem, die haben noch einen intakten Zünder und deswegen sind sie nicht transportfähig.
14: Für die Sprengung wird ein Sperrkreis von 500 Metern eingerichtet. Auch die Südstraße am Flugplatz kann kurzfristig gesperrt werden. Für die Bevölkerung gibt es aber keinen Grund zur Sorge.
16: Ich sag mal, hier ist es problemlos, weil wir keine Wohnbebauung in der Nähe haben. Genau, wenn der Sperrkreis eingerichtet ist, dann werden hier morgen die 3 Bomben gesprengt.
14: Danach sind die Arbeiten auf dem Flugplatz aber noch nicht vorbei, vermutet Enrico Schnick.
16: Also die Kampfmittelräumfirma, die sucht ja noch weiter ab. Hier reden wir von einem Flugplatz, der seit 1935 Militärflugplatz ist und genutzt wurde. Also es würde mich wundern, wenn hier nichts mehr gefunden wird.
14: Auf dem Flugplatz in Schacksdorf könnten sich also noch weitere historische Überreste verbergen.
4: Theresa Wunderlich berichtete über Blindgänger in Schacksdorf.

Und im WM-Spiel Schweiz gegen Bosnien-Herzegowina ist das zweite Tor gefallen. Es läuft die 85. Minute. Wir halten Sie weiter auf dem Laufenden hier in der ARD-Infonacht.

0: Und die Zeit, jetzt ist es 22.45 Uhr.
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2: Konrad Spremberg hier. Harald Christ ist Arbeiterkind, Unternehmer, Investor, politischer Kopf und, das ist neu, er ist seit kurzem Präsident des Berliner Wirtschaftsverbands VBKI, des Vereins Berliner Kaufleute und Industrieller. Dieses Amt übernimmt Christ in einer Zeit von Handelskonflikten, Kriegen und wirtschaftlicher Unsicherheit. Trotzdem sieht er große Chancen für Berlin. Unser Wirtschaftsredakteur Eftimis Angeloudis hat Harald Christ getroffen.
3: Herr Christ, wir sind auf der Tech in Heilbronn von Handelsblatt und Schwarz Digits. Willkommen zum Vis-à-vis, vielen Dank für das Gespräch. Sie sind als Sohn eines Opel-Arbeiters und einer Reinigungskraft in Rheinhessen aufgewachsen. Heute gelten Sie als erfolgreicher Unternehmer und Investor. Was aus Ihrer Herkunft allerdings prägt Ihr Denken bis heute am stärksten?
4: Also ich bin aufgewachsene Arbeiterfamilie. Meine Mutter würde jetzt stark Widerspruch einlegen, wenn ich sie als Reinigungskraft bezeichnen würde. Meine Mutter hat natürlich irgendwann als Hauswirtschafterin auch eine Ausbildung gemacht, aber dann versucht, beim Familieneinkommen einen Beitrag zu leisten, indem sie auch in diversen Jobs unterwegs war. Weil wenn Sie Sohn eines Opel-Arbeiters sind, dann hat man natürlich schon mit gewissen finanziellen Restriktionen zu kämpfen. Und da hilft jede Mark mehr, zum Familieneinkommen einen Beitrag zu leisten, doch sehr. Und da hat sich meine Mutter sehr engagiert. Ich bin geprägt von einer Familie, die sehr bodenständig ist, in der Region Rheinhessen, genau genommen geboren in Worms, aufgewachsen in der Nähe von Worms. Und was mich von Kindheitstagen auch geprägt hat, war, dass mir nichts in die Wiege gelegt worden ist. Ich musste immer alles, was ich in meinem Leben machen wollte, auch selbst erarbeiten. Und ich musste auch immer entsprechend Leistung zeigen, um im Grunde genommen auf mich aufmerksam zu machen und dann auch meine berufliche Laufbahn und auch später meine wirtschaftliche Karriere, wenn man das mal so beschreiben will, selbst zu gestalten. Und das habe ich nie als Nachteil empfunden, sondern als Herausforderung. Und so war jeder Step in meinem Leben immer wieder eine neue Herausforderung, die ich versucht habe, überwiegend gut zu meistern.
3: Erklärt Ihre Herkunft vielleicht auch die SPD-Mitgliedschaft, die Sie hatten? Und dann frage ich mich doch, wieso dann aus der SPD ausgetreten, FDP-Mitglied geworden? Wie erklärt sich dieser Werdegang?
4: Na, ich war in meiner Grund-DNA, wenn man mal so will, in meiner politischen Sozialisierung immer sozialliberaler. Ich wurde sehr geprägt von namhaften Sozialdemokraten. Einer ist Helmut Schmidt, mit dem ich in jungen Jahren schon regelmäßig einen Diskurs hatte und auch einen Austausch und einen guten Kontakt gepflegt habe. Und ich stand ja immer für eine Sozialdemokratie, die als Partei der Arbeit natürlich sich für die Interessen dieser Gruppe einsetzt, aber nicht vergisst, dass auch dort, wo die Arbeit stattfindet, nämlich dem Mittelstand, den Unternehmen, wir einen Ausgleich brauchen in beide Richtungen. Ich habe immer gesagt, gute Arbeit braucht starke Wirtschaft und starke Wirtschaft braucht gute Arbeit. Und deswegen war das für mich nie ein Widerspruch, sondern immer etwas, was in meiner Grundüberzeugung auch sozialdemokratischer Politik wichtig war.
3: Gute Arbeit und Wirtschaft passen zusammen, sagen Sie. Gute Arbeit, das wird ja heutzutage immer mehr angegriffen und in Zweifel gesetzt. Leben wir über unseren Maßen? Arbeiten wir noch stark genug? Ist das eine Debatte, die Sie verstehen? Stimmen Sie den Leuten zu, die sagen, okay, wir müssen wieder härter arbeiten? Oder sagen Sie, nee, da ist grundlegend was falsch in diesem Verständnis. Wir arbeiten schon hart genug.
4: Na, wenn Sie jetzt ansprechen, dass die Deutschen mehr arbeiten müssen, wäre das eine starke Pauschalisierung, die ich mir nicht zu eigen mache. Wir haben ganz viele Menschen, die unglaublich viel arbeiten, jeden Tag, und sich auch einsetzen. Und das ist der überwiegende Teil der Bürgerinnen und Bürger. Und deswegen halte ich es wenig von solchen Vergleichbarkeiten, die vielleicht medial gut rüberkommen, weil sie Überschriften prägen. Aber das ist einfach nicht die Realität. Wir müssen uns aber in Deutschland schon mehr anstrengen. Und wenn ich sage mehr anstrengen, dann meine ich alle gesellschaftlichen Gruppen. Dazu gehören die Unternehmerinnen und Unternehmer. Dazu gehören auch die Menschen, denen es besser geht. Dazu gehört aber natürlich auch, dass diejenigen, die arbeiten, ihren Beitrag zu leisten haben, genauso wie es die junge Generation auch betrifft. Nichts kommt von alleine. Meine Lebensbiografie zeigt das ja auch. Und deswegen werden wir uns alle mehr anstrengen müssen. Aber immer mit diesem Unterschied, dass wir nicht pauschalisieren sollten und Einzelgruppen herausgreifen, wo wir der Meinung sind, dass sie zu wenig tun. Es bringt uns auch nicht weiter in diesem Land. Wir müssen viel mehr die Kräfte mobilisieren, die wir in diesem Land haben. Und da gibt es ganz vieles, worauf man auch positiv schauen kann. Und was mich antreibt, ist immer das Positive, das gemeinsam herauszuarbeiten und nicht gesellschaftlichen Gruppen gegeneinander auszuspielen.
3: Der Wirtschaft geht es aber gerade nicht besonders gut. Wir haben Handelskriege, wir haben Energiekrisen, wir haben den Ukraine-Krieg im Nahen Osten. Ist jetzt der richtige Moment, als VBKI-Präsident anzutreten? Sie wurden ja gewählt, gratuliere dazu. Was können Sie denn tun, wenn all diese Krisen vor allem extern sind?
4: Ja, wenn nicht jetzt. Jetzt geht es darum, Verantwortung zu übernehmen. Ich halte es ganz nach dem Zitat von Bundeskanzler Friedrich Merz, der sagt, Deutschland, das sind wir alle. Wir haben alle eine Verantwortung, einen Beitrag zu leisten, dass es diesem Land besser geht. Und da will ich gerne auch Verantwortung übernehmen. Deswegen habe ich ja als VBGI-Präsident auch kandidiert. Und ich freue mich sehr darüber, dass ich das Votum der Mitglieder gewinnen konnte für diese Herausforderung. Der VBGI in Berlin, 147 Jahre mit einer langen Tradition, ist eine unglaublich gute Plattform, wo man genau den Dialog zwischen Wirtschaft und Politik auch weiter pflegen muss, weiter ausbauen muss, und das will ich tun. Wir leben in einem Zeitalter vieler exogener Krisen. Das sind alles unglaubliche Herausforderungen, für die keine Bundesregierung, was kann auch keine deutsche Politik, aber für die man auch Antworten bauen muss. Und da werden wir vom VBGI natürlich auch Beiträge leisten, genau in dieser Schnittstelle auch zur Politik.
3: Exogene Krisen, sehr schönes Wort. Also ist Berlin gar nicht selber schuld an der vermeintlichen Krise?
4: Das wäre eine zu einfache Antwort, aber ich will eins vorweg sagen, wir reden unseren Standort Deutschland und wir reden auch Berlin oftmals schlechter, als es ist. Wenn wir jetzt mal auf Berlin gehen, und ich rede jetzt als VBGI-Präsident, hat Berlin eine unglaubliche gute Ausgangsvoraussetzung. Wir haben nur mal im Vergleich mit 18 Unicorns doppelt so viele als in München. Berlin hat aber auch eins aufgrund der Größe, dass man oftmals diese ganzen Stärken nicht vereint, sondern dass viel zu sehr in den Silos aneinander vorbeigearbeitet wird. Und wir müssen viel mehr in die Richtung denken, dass wir Ökosysteme bauen, wo wir diese ganzen Stärken dieser Stadt zusammenbringen und dadurch auch entsprechende Wachstumsimpulse setzen. Und deswegen sehe ich die Herausforderung, ja, vor der steht Deutschland, aber auch Berlin, aber ich sehe auch die unglaublichen Möglichkeiten. Und da kann der VBGI eine Rolle übernehmen und das werden wir auch tun und dafür stehe ich jetzt auch als neu gewählter Präsident.
3: Als Präsident werden Sie ja sicherlich in der Situation sein, wo Sie gegebenenfalls Berlin als Standort pitchen müssen. Nehmen wir mal an, ein internationaler Investor steht vor Ihnen und fragt, wieso Berlin? Was ist Ihr Pitch?
4: Berlin hat alles zu bieten und muss sich vor anderen Metropolregionen, sei es Paris, London oder auch New York, nicht verstecken. Wir haben eine unglaubliche Bildungslandschaft mit starken Hochschulen, die auch exzellent sind. Berlin hat auch eine starke Wirtschaft, ob das Bayer Pharma ist oder ob das Charité ist. Also es gibt auch ganz viele Unternehmen, die in Berlin und aus Berlin auch weltweit bekannt sind und auch erfolgreich sind. Und das gilt es zu stärken. Es ist also auch für die Investoren international, gibt es ganz, ganz viele Argumente, in Berlin zu investieren.
3: Bei dem Wort Investoren, viele Berlinerinnen und Berliner denken direkt an steigende Mieten und Verdrängung. Wie schaffen Sie es, Investitionen für diese Berlinerinnen und Berliner als Chance und nicht als Bedrohung zu sehen?
4: Also erstmal muss man vorwegschicken, dass es natürlich in Berlin für viele Menschen ein Problem gibt, bezahlbares Wohnen zu finden. Und natürlich kann man diese sozialen Härten auch nicht ausblenden. Ja, es gibt ganz, ganz viele Menschen, die für Wohnen immer mehr zahlen müssen und sich vielleicht das Wohnen, was sie sich vorstellen, nicht mehr leisten können. Durch Enteignung oder Vergesellschaftung lösen sie aber das Problem nicht. Ich will das mal ganz kurz volkswirtschaftlich beschreiben. Wenn sie das Angebot nicht erhöhen, dann wird mit einem geringeren Angebot die Preisentwicklung nicht besser werden, sondern sie müssen Voraussetzungen schaffen, dass sie das Angebot erhöhen. Das heißt, eigentlich müsste Berlin bauen ohne Ende. Und dann lösen sie auch das Problem. Und das kriegen sie aber nicht hin, indem sie eine Politik machen, die die Investoren abschreckt. Die Investoren sind ja kein Gegner, sondern die Investoren sind ja Teil der Lösung. Weil wenn mehr investiert wird, wenn mehr gebaut wird, haben wir mehr Wohnungen. Wenn mehr investiert wird in Unternehmen, entsteht mehr Wachstum. Wenn mehr investiert wird, entstehen Arbeitsplätze. Wenn mehr investiert wird, steht mehr Geld zur Verfügung für Forschung, Entwicklung, für Qualifizierung und für Ausbildung. Und deswegen sind das zwei Seiten der gleichen Medaille, die sich gegenseitig positiv befruchten und nicht, wo das eine gegen das andere steht.
3: VBKI-Präsident Harald Christ im Vis-à-vis-Gespräch mit dem RBB, mit RBB24 Inforadio. Herr Christ, ist es dann auch unfair zu sagen, VBKI-Präsident Harald Christ für die Randbebauung des Tempelhofer Feldes?
4: Naja, es gibt ja einen Volksentscheid dazu. Ich wäre immer dafür gewesen, dass man eine Randbebauung zulässt, ohne dass man darauf verzichtet, dass das Tempelhofer Feld auch ein Erlebnispark mit viel Grünflächen für die Bürgerinnen und Bürger von Berlin auch weiterhin sein muss. Auch das ist wieder so ein Thema, wo das eine das andere nicht ausschließt. Ich hätte sehr stark für eine Randbebauung plädiert. Übrigens, um es auch nochmal auf den Punkt zu bringen, Berlin hat weder ein Verdichtungsproblem, was die Bebauung angeht, gegenüber anderen Metropolregionen, weder hat Berlin ein Problem, was in die Höhe zu bauen angeht. Wir haben ausreichend Flächen in Berlin, wo man bauen kann und auch aus meiner Sicht bauen muss, und zwar auch im Bereich des bezahlbaren Wohnens. Und dementsprechend bitte ich immer alle, die für die eine oder die andere Position vielleicht sehr stark votieren. Es gibt ja oftmals auch etwas dazwischen.
3: Viele Stadtplaner würden Ihnen widersprechen und sagen, Berlin hat vielleicht doch nicht die Räume, um weiter zu bauen und zu verdichten. Sehen Sie wirklich innerhalb des Rings und innerhalb des Zentrums von Berlin Flächen, die man bebauen könnte?
4: Na, es gibt ja die Bebauungspläne rund um den Alexanderplatz und auch in anderen Bereichen, wo man durchaus jetzt auch stärker in die Höhen bauen will und kann. Man muss auch mal überlegen, ob man in Berlin in geeigneten Flächen auch die Umwidmung von Büroimmobilien in Wohnimmobilien voranbringt. Im Zeitalter

0: Redakteur Eftimis Angeloudis gesprochen.
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2: Mit Jakob Bauer. Die Schorfheide, die weiten Wälder und Wiesen nördlich von Berlin, waren einst das Jagdgebiet für mächtige Politiker wie den Nationalsozialisten Hermann Göring oder später DDR-Staatschef Erich Honecker. Neben der Jagd haben die Mächtigen hier auch Weltpolitik geschrieben. Davon erzählt eine neue Ausstellung im Jagdschloss Groß-Schönebeck. Elke Bader hat sie sich angeschaut.
3: Die Jagdhornbläsergruppe Hubertus Stock eröffnet zünftig die Ausstellung. Zu sehen sind Trophäen, die vor allem die Politprominenz der damaligen DDR erlegt hat. Neue Ausstellungsgegenstände sind hinzugekommen wie ein Range Rover, ein grüner Geländewagen, mit dem Erich Honecker zur Jagd gefahren ist. Helmut Suter vom Schorfheide-Museum weist auf ein weiteres Stück hin.
4: Beispielsweise einen silbernen Leuchter, den Göring einen seiner Architekten für Karin Hall geschenkt hat.
3: Viele bisher unbekannte Informationen hat Helmut Suter aus Akten erfahren, die er erst vor kurzem im französischen Nationalarchiv in Paris einsehen konnte.
4: Die Zeugnis darüber ablegen über den Kunstraub, vor allen Dingen auch unter dem jüdischen Besitz, was Göring dann hier raushaben wollte in die Schorfheide.
3: Zeitzeugenberichte und Fotos erzählen von späteren Besuchen westdeutscher Politiker wie dem damaligen Bundeskanzler Helmut Schmidt in der Schorfheide. Wie die Gespräche zwischen Honecker und Schmidt damals verlaufen sind, erzählt Helmut Suter so.
4: Eigentlich wollte Helmut Schmidt die Gespräche abbrechen, aber, und das ist auch wieder die Schorfheide, die fuhren durch den Wald und da sind beide inkognito spazieren gegangen und danach war das Eis gebrochen und Schmidt hat gesagt, die Gespräche werden fortgesetzt.
3: Die Schorfheide war in der DDR Staatsjagdgebiet und damit nicht für jeden zugänglich, erinnert sich Landrat im Barnim Daniel Kurt bei seinem Rundgang durch die Ausstellung.
5: Ich kann mich als Kind noch erinnern, mit der Familie im Spaziergang zu sein und an bestimmten Stellen noch nicht weitergekommen zu sein im Wald, weil da das Staatsjagdgebiet eingezäunt war.
3: Wie vor allem die DDR-Politelite die Schorfheide beeinflusst hat, wird weiter in Groß-Schönebeck dokumentiert, sagt Anke Bielig von der Tourismusgemeinde Schorfheide.
6: Die Ausstellung an sich, thematisch ist das schon was für Schulklassen ab der 7., 8. Klasse, auch für Studenten, tiefer einzudringen in dieses Thema ganz regional auch.
3: So ist die Ausstellung Jagd und Macht ein Stück erlebbare Geschichte in Brandenburg.
2: Die Ausstellung Jagd und Macht zu sehen im Jagdschloss Groß-Schönebeck.

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1: Um 23 Uhr mit Thomas Haag. Guten Abend. In Brüssel hat am Abend ein EU-Gipfel begonnen. Die 27 Staats- und Regierungschefs wollen unter anderem über Haushaltsfragen beraten. Es geht aber auch um den Ukraine-Krieg. Der ukrainische Präsident ist zu Gast in Brüssel. Zelensky hatte diese Woche beim G7-Gipfel in Evian bereits um weitere Unterstützung für sein Land geworben. Verteidigungsminister Fedorov zufolge wurden bei einem Treffen im NATO-Hauptquartier 900 Millionen Euro für US-Rüstungsgüter zugesagt. Der ukrainische Präsident Zelensky drängt im Ukraine-Krieg weiter auf eine diplomatische Lösung, setzt aber auch auf militärische Stärke. Den jüngsten Drohnenangriff auf Moskau sieht er auch als Mittel, Kreml-Chef Putin an den Verhandlungstisch zu zwingen, so Zelensky. Aus Kiew, Frederik Rother.
2: Zelensky wirbt seit einigen Wochen wieder verstärkt dafür, Gespräche mit Wladimir Putin aufzunehmen, um über einen Waffenstillstand und ein Ende des Krieges zu reden. Bisher hat der Kreml alle Angebote abgelehnt. Deswegen müsse, so Zelensky, der Druck auf Russland weiter erhöht werden, auch von den westlichen Partnern.
1: Nach der Schließung von Gebäuden zieht die Technische Universität Berlin personelle Konsequenzen. Ein TU-Sprecher sagte, dass der Leiter der Bauabteilung von seinen Aufgaben freigestellt wurde. Vorher hatte der Tagesspiegel berichtet. Patrick Buchmüller, RBB 24.
3: Die Abteilung soll jetzt erstmal kommissarisch geführt werden, heißt es. Seit Anfang Mai ist das Hauptgebäude der Uni am Ernst-Reuter-Platz in Charlottenburg gesperrt. Wegen Baumängeln. Die Bauaufsicht hat den Betrieb dort untersagt. Und die Probleme sind vielfältig. Defekte Brandschutztüren, Mängel bei der Sicherheitsbeleuchtung und bei der Löschwassereinspeisung. Seit Samstag ist auch noch ein anderes Gebäude der TU dicht. Hier gibt es auch Probleme mit der Brandlöschanlage.
1: Eine Straße in Berlin-Neukölln erinnert seit heute an zwei Feuerwehrmänner, die vor 35 Jahren bei

0: Einsatz ums Leben gekommen sind. Mit dem Riedel-Evers-Weg am Teltowkanal werden der Hauptbrandmeister Riedel und der Brandmeister Evers gewürdigt. Sie erlitten im März 1991 tödliche Verletzungen, als sie eine brennende Lagerhalle im Stadtteil Britz löschen wollten. Anlass für die feierliche Enthüllung des Straßenschildes waren die Feierlichkeiten zum 175-jährigen Bestehen der Berliner Berufsfeuerwehr. Bei der FIFA-Fußball-WM der Herren haben sich Tschechien und Südafrika am Abend 1:1 unentschieden getrennt und im zweiten Spiel des Abends hat die Schweiz Bosnien-Herzegowina mit 4:1 geschlagen. Soweit die Nachrichten. 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Das Wetter nachts teils gering bewölkt oder sternenklar und meist trocken. Die Tiefstwerte liegen bei 20 bis 15 Grad. Morgen ist es anfangs freundlich. Ab Nachmittag gibt's einzelne kräftige Schauer oder auch Gewitter mit Starkregen, Hagel und Sturmböen bei maximal 31 bis 35 Grad.
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2: Mit 18 Meldungen, die Zeit müssen wir uns nehmen. A1 Hamburg Richtung Lübeck, zwischen Hamburg-Stillhorn und Norderelbbrücke Stau und stockender Verkehr wegen eines Schwertransports. Die A1 Hamburg Richtung Lübeck ist zwischen Kreuzberg der Heide und Bad Oldesloe wegen einer Nachtbaustelle bis ca. 5 Uhr gesperrt. A2 Hannover-Berlin zwischen Rastplatz Essehof und Kreuz Wolfsburg-Königslutter nach einem Unfall in beiden Richtungen gesperrt. Autobahn 4 Köln Richtung Aachen zwischen Kreuz Köln-Gremberg und Rodenkirchener Brücke, 2 Kilometer Stau wegen Brückenarbeiten. Dann die A5 Karlsruhe Richtung Frankfurt, zwischen Ettlingen und Karlsruhe-Durlach, 3 Kilometer Stau. Jetzt die A7 Füssen-Reute Richtung Ulm, ist zwischen Memmingen Süd und Kreuz Memmingen wegen Bauarbeiten bis ca. 2 Uhr gesperrt. A8 Stuttgart Richtung München zwischen Rastplatz Adelshauser Berg Süd und Sulzemoos staute sich auf einer Länge von 4 Kilometern. Die A25 Geesthacht Richtung Hamburg ist zwischen Bergedorf und Dreieck Hamburg Südost wegen einer Nachtbaustelle gesperrt und das noch bis 5. Die A30 Rheine Richtung Osnabrück ist zwischen Ibbenbüren West und Ibbenbüren nach einem LKW-Unfall bis ca. Mitternacht gesperrt. A31 Gronau Richtung Oberhausen, die ist zwischen Gescher-Coesfeld und Borken wegen eines brennenden LKW bis ca. 4 Uhr gesperrt. Sie werden umgeleitet über die U72. Die A31 Gronau Richtung Oberhausen ist zwischen Schermbeck und Dorsten wegen Bauarbeiten bis Sonntag früh gesperrt. A40 Duisburg-Essen zwischen Mülheim-Winkhausen und Heißen in beiden Richtungen Sperrung bis Montag. A60 Rüsselsheim Richtung Mainz zwischen Rüsselsheim-Königsstetten und Bischofsheim 1 Kilometer Stau nach einem Unfall. Autobahn 61 Hockenheim Richtung Ludwigshafen. Dies zwischen dem Dreieck Hockenheim und dem Kreuz Speyer wegen einer Fahrbahnerneuerung bis Montag 5 Uhr gesperrt. A71 Erfurt Richtung Suhl ist zwischen Oberhof und Suhl-Zellamelis wegen Wartungsarbeiten im Hochwaldtunnel bis ca. 6 Uhr gesperrt. Jetzt die A81 Stuttgart Richtung Heilbronn zwischen Ludwigsburg Süd und Ludwigsburg Nord 2 Kilometer Stau. Berlin, die A111 Charlottenburg Richtung Dreieck Oranienburg ist zwischen Tunnelflughafen Tegel bis zur Schulzendorfer Straße wegen Wartungsarbeiten bis 5 Uhr gesperrt. Dabei ist der Tunnelflughafen Tegel in beiden Richtungen betroffen. Und noch die A210 Rendsburg Richtung Kiel ist zwischen Schacht Audorf und Kreuz Rendsburg in beiden Richtungen wegen einer Nachtbaustelle bis etwa 3 Uhr gesperrt. Die Umleitung führt über die U81. Jetzt haben wir es geschafft. Ihnen eine gute Fahrt.
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2: Mit Philipp Kaver von NDR Info in Hamburg. Ich wünsche Ihnen einen guten Abend. Schon nach 3 Tagen hatte der US-Präsident den Sieg im Krieg gegen den Iran ausgerufen und das noch oft wiederholt, aber weiter angegriffen. Wer nun am Verhandlungstisch gesiegt hat, das interpretieren beide Seiten unterschiedlich. Morgen sollen in der Schweiz erste Verhandlungen über eine dauerhafte Friedenslösung beginnen. Das Rahmenabkommen ist jedoch laut dem Vermittlerstaat Pakistan mit sofortiger Wirkung in Kraft getreten. Demnach werde Teheran die Straße von Hormus unverzüglich wieder öffnen und die USA würden die Seeblockade iranischer Häfen umgehend aufheben. Über die Reaktionen in Iran, Benjamin Weber.
3: Das Abkommen sei eine direkte Folge des iranischen Siegs gegen die USA auf dem Schlachtfeld, erklärte Parlamentspräsident Khalibaf in einem Fernsehinterview. Durch die anschließenden Verhandlungen habe man ein Vielfaches mehr erreichen können. Auch Präsident Pezeshkian, der das Abkommen mit den USA für Iran unterzeichnet hat, zeigte sich zufrieden. Es sei ein historisches Dokument, durch das ein starker Iran die Botschaft verbreite, dass Frieden nur durch gegenseitigen Respekt möglich sei. Der prominente Kleriker und ehemalige Staatspräsident Rouhani erklärte, jede Iranerin und jeder Iraner weltweit könne nach dem Abkommen stolz sein. Es komme jetzt darauf an, die Ergebnisse zu verteidigen.
2: Was bedeutet das Rahmenabkommen für die Region und für die USA? Darüber hat mein NDR-Kollege Markus Schubert mit Professorin Gerlinde Greutel gesprochen. Sie ist Politikwissenschaftlerin und Expertin für die USA und internationale Politik an der Universität Regensburg. Zu Beginn ging es um die Gesamtnote. Ist das, was sich abzeichnet, schärfer als das Abkommen vor 10 Jahren, das die Europäer mit ausgehandelt hatten? Oder hat der Iran mit dem Aushalten der Angriffe im Grunde sogar mehr erreicht, als er vor dem Krieg mit den USA in Händen hatte?
4: Ich würde sagen, Letzteres. Also der Iran hat wirklich sehr gut verhandelt und wir sehen jetzt bei diesem Abkommen einfach wirklich den Druck von Donald Trump und auf Donald Trump, dieses Engagement im Mittleren Osten zu beenden. Also es gab keine amerikanische Bereitschaft, all in zu gehen, wie man so schön auf Englisch sagt. Und das ist jetzt das Ergebnis. Also das ist wirklich kein gutes Ergebnis für die USA, denn wir werden gleich noch über die einzelnen Punkte sprechen. Da steht jetzt im Raum Lockerung von Sanktionen, Wiederaufbauhilfe für den Iran und vieles mehr. Und damit kann man eigentlich nicht zufrieden sein, wenn man anerkennt, dass der Iran eben ein wirklich problematisches Regime ist und ganz viel Destruktion in der ganzen Region verursacht.
5: Aber beide Seiten verpflichten sich zur Nichteinmischung in die jeweils anderen Länder, was ja im Grunde auch eine Selbstbeschneidung der USA ist und auch ein Aufgeben des Ziels, einen Regimewechsel zu bekommen.
4: Ich würde sagen, da sind eigentlich nur ganz viele Fragen offen. Mhm. Denn was wir jetzt haben, ist ja nur so ein Memorandum of Understanding, also eine Rahmenvereinbarung. Und das zeichnet sich gerade dadurch aus, dass die meisten schwierigen Fragen völlig offen sind. Also man vereinbart, dass man über bestimmte Themen sprechen wird. Was am Ende dabei rauskommt und ob man dann wirklich eine Einigung findet, das ist nochmal eine ganz andere Geschichte. Insofern wäre ich da auch noch nicht überzeugt, dass das Ende vom Lied ist, sondern ich könnte mir sehr gut vorstellen, dass das hier genauso passiert wie in anderen Fällen auch. Ich denke jetzt an den Gaza-Friedensdeal und Ähnliches mehr, dass die Fragen dann am Ende überhaupt nicht beantwortet werden und die Sache dann irgendwann entweder im Sande verläuft oder eben die nächste Eskalation ansteht. Weil, wie gesagt, die Positionen ja eigentlich sehr weit auseinander sind. Und was wir jetzt hier auf dem Papier haben, das klingt doch arg nach einer Niederlage der USA.
5: Im Abkommen, also im Rahmenabkommen, haben die USA Dinge stellvertretend für ihre Verbündeten in der Region zugesagt, nämlich Schluss mit Angriffen. Nun ist Israel aber ja kein Bundesstaat der USA. Hat Donald Trump nun seinen Verbündeten im Stich gelassen oder hat er sich umgekehrt auf Gedeih und Verderb an Netanyahu gebunden, der ja mit einem weiteren heftigen Angriff etwa auf Beirut jederzeit während der anstehenden Verhandlung dieses Abkommen platzen lassen kann?
4: Ja, das ist der nächste wirklich wichtige und strittige Punkt in dieser Rahmenübereinkunft. Also, dass die USA letztlich Israel auferlegen, Beschränkungen in der eigenen Sicherheitspolitik. Das ist schon erstaunlich, weil man aus israelischer Sicht das natürlich auch überhaupt nicht gut heißt. Also da gibt es wohl keine Abstimmung, zumindest hören wir nichts davon, sondern im Gegenteil, die Israelis sind nicht glücklich über das, was sie hier hören. Und man muss sich das auch vorstellen. Also Israel wird ständig von der Hisbollah beschossen. Und dann wird mit dem Iran, der im Hintergrund der Hisbollah steht, vereinbart, dass Israel sich hier quasi nicht mehr verteidigen dürfte, weil der Libanon quasi off-limits sei. Also man dürfe da nicht vorgehen. Auch das wieder ein Punkt mit ganz viel Sprengstoff drin und ganz vielen Unbekannten, ob das wirklich zukunftsfähig ist. Denn es müsste ja eigentlich passieren, der Iran hört auf, Terrormilizen in der ganzen Region zu pampern. Und davon steht leider nichts in diesem Abkommen. Genau. Also wieder so eine Leerstelle, die gelassen wurde. Und wie es in den Verhandlungen dann sich ausspielt, das werden wir sehen. Aber auf jeden Fall ist es für Israel auf jeden Fall keine gute Nachricht, weil man schon den Eindruck haben kann, als ob die USA hier so eine Sondervereinbarung mit dem Iran treffen, ohne Rücksicht auf israelische Interessen.
5: Muss das endgültige Abkommen dann durch den US-Kongress und wird es dort in den jetzigen Skizzen, die dort diskutiert werden, eine Zustimmung finden?
4: Das ist eine spannende Frage. Wie schaut es eigentlich innenpolitisch in den USA aus? Da bekommt Donald Trump schon viel Gegenwind, weil das, was wir eben beschrieben haben und diskutiert haben, dass da ganz viel drinsteckt, was eigentlich auf amerikanische Schwäche hindeutet, natürlich auch innenpolitisch in den USA ein heißes Thema ist. Und es da ganz viele gibt, die wirklich nicht erfreut sind über das, was sie momentan hören und lesen, eben weil der Iran nicht viele Freunde hat in Washington in der Politik, sondern es da schon so einen sehr toughen, harten Konsens gab in vielen Teilen der Politik, dass man dem Iran mit Stärke begegnen muss. Also da ist auch das letzte Wort noch nicht gesprochen. Was in dieser Übereinkunft drin steht, ist, dass es vom Sicherheitsrat abgesegnet werden soll, also auf UN-Ebene. Genau. Und das ist dann eigentlich nochmal interessant, dass man versucht, dem Ganzen eine internationale Legitimität zu verleihen, um quasi Durchsetzungskraft zu erlangen. Aber das würde dann eben auch bedeuten, man braucht einen Beschluss im Sicherheitsrat, der das Ganze absegnet und wo sich dann auch alle potenziellen Partner Irans und die USA dann auch irgendwie einig werden, was denn der Stand der Dinge sein soll.
5: Frau Gortel, ganz zum Schluss, war es eigentlich nötig, dass die Europäer auf dem G7-Gipfel wie eine Schalmeienkapelle den US-Präsidenten für diesen Deal feiern, nur damit der vielleicht in Sachen Russland-Ukraine wieder in die Spur kommt?
4: Ja, dieser G7-Gipfel, das war wirklich ein zweischneidiges Schwert, weil auf der einen Seite ist es eine gute Nachricht, wenn sich die G7 einigen können, wenn Geschlossenheit demonstriert wird, wenn man auch gemeinsame Projekte vorantreiben kann. Auf der anderen Seite ist diese Rahmenvereinbarung, über die wir jetzt sprechen, halt wirklich in so vielen Punkten zweifelhaft. Und das Ergebnis dieses Krieges gegen den Iran, das ist nichts, was uns im Westen hier erfreuen könnte, dass man das dann so lobhudelnd eigentlich unkritisch kommentiert hat, das zeugt natürlich schon auch von europäischer Schwäche, weil man einfach nichts anbrennen lassen möchte mit Donald Trump, mit den USA, auch wenn vielleicht die nüchternen Einschätzungen hinter verschlossenen Türen dann doch anders lauten.
2: Das sagt Gerlinde Greutel, Politikwissenschaftlerin und Expertin für die USA und internationale Politik. Sie lehrt an der Universität Regensburg.

0: Und ein Blick auf die Uhr, jetzt ist es 23.15 Uhr.
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2: Hier ist der Tag in Berlin und Brandenburg. Ich bin Konrad Spremberg. Wenn eine Firma mit Steuergeld bezahlt wird, dann soll sie sich bitte an bestimmte Regeln halten, damit es ethisch und ökologisch fair zugeht zum Beispiel. Das ist die Grundidee, warum es bei öffentlichen Aufträgen oft strenger zugeht als bei privaten, zum Beispiel wenn gebaut wird. Es geht da um richtig viel Geld, Milliarden jedes Jahr allein in Berlin. Und das Berliner Abgeordnetenhaus hat jetzt beschlossen, die Regeln sollen einfacher werden. Es hat heute das Vergabegesetz geändert, unter Protest der Opposition. RBB24-Landespolitikreporterin Pauline Pieper.
3: Sich für einen öffentlichen Auftrag bewerben, eine zu hohe Hürde für mittelständische Unternehmen, sagt CDU-Fraktionsvorsitzender Dirk Stettner.
4: Der Wust an Nachweisen, Zertifikaten, Belegen, die ja zu erbringen sind, bevor dieser Mittelständler auch nur eine Chance darauf hat, überhaupt einen Auftrag zu bekommen, bevor er überhaupt weiß, ob er in die engere Auswahl kommt, ist eher ein Bürokratiewettbewerb als ein Ausschreibungsverfahren.
3: Mit der Reform des Vergabegesetzes müssen Unternehmen nun viele Nachweise, etwa zu ökologischen Standards, erst dann vorlegen, wenn sie eine konkrete Aussicht auf den Auftrag haben und nicht schon bei der Bewerbung. Das soll mehr Unternehmen ermutigen, sich zu beteiligen, sagt Wirtschaftssenatorin Franziska Giffey.
5: Unser Ziel ist, dass wir insbesondere kleinere und mittlere Unternehmen, auch die Inklusionsbetriebe, auch die Start-up-Unternehmen stärker berücksichtigen bei öffentlichen Vergaben und dass wir es ihnen leichter machen.
3: Dafür hebt das Land auch die sogenannten Wertgrenzen erheblich an. Im Baubereich können öffentliche Aufträge künftig bis zu einer Grenze von 500.000 Euro ohne Ausschreibung vergeben werden. Bisher lag die Grenze bei 50.000 Euro. Diese Anhebung sorgt für Kritik von linken Politiker Damiano Valgoglio.
6: Was Sie machen, ist schlicht und einfach, das Vergabegesetz für einen großen Teil der öffentlichen Aufträge in Berlin abzuschaffen. Sie heben die Wertgrenzen so an, dass rund 70% der öffentlichen Aufträge nicht mehr unter das Vergabegesetz fallen. Und wie viele sind das bei den Bauaufträgen? Fast 90% der Bauaufträge werden nicht mehr unter das Vergabegesetz fallen.
3: Das habe dann zur Folge, dass auch der Vergabemindestlohn für diese Aufträge nicht gelte. Auch für die Grünen ist die Anhebung der Wertgrenzen inakzeptabel, sagt der wirtschaftspolitische Sprecher Christoph Wabler.
7: Die ökologischen und sozialen Standards laufen jetzt weitgehend leer. ILO-Kernarbeitsnormen, umweltfreundliche Beschaffung, Unterstützung kleiner Unternehmen und Startups, alles für sie verzichtbar, für uns nicht.
3: Positiv heben die Grünen allerdings hervor, dass die Tariftreue schon früher greift. Unternehmen müssen künftig bei allen öffentlichen Aufträgen ab 1.000 Euro nach Tarif zahlen. Für die AfD ist das Gesetz insgesamt unnötig. Es gäbe ja schon ein Bundesvergaberecht, sagt der wirtschaftspolitische Sprecher Frank-Christian Hansel.
8: Die Wirtschaft sagt seit Jahren, zu kompliziert, zu bürokratisch, zu mittelstandsfeindlich. Was macht Schwarz-Rot? Man schafft das Gesetz nicht ab.
3: Mit der Reform des Vergabegesetzes hat die Koalition in der vorletzten Sitzung vor der Sommerpause noch ein zentrales Vorhaben beschlossen.
2: Pauline Pieper aus unserer Landespolitikredaktion für Berlin. Unternehmen suchen Arbeitskräfte, Geflüchtete suchen Arbeit und für beide Seiten ist das oft frustrierend. Da muss es doch eine Lösung geben, dachte sich die Cottbusser Industrie- und Handelskammer und hat heute zu einer Art Speed-Dating nach Senftenberg eingeladen. Das Ziel? Flüchtlinge und Unternehmen an einen Tisch bringen und so vermitteln. Wie das gelaufen ist, hat sich RBB-Reporter Florian Ludwig angesehen.
9: Abdullah Hamadeh hat schon einiges durch. Seit 4 Jahren in Deutschland, 2 Ausbildungen gemacht und trotzdem bekommt er nur Absagen von Unternehmen.
10: Also manchmal, sie wollen unbedingt einen Führerschein haben und leider habe ich nicht bekommen. Manchmal also komische Gründe.
9: Zurückhaltung, Skepsis, Sorge vor der Sprachbarriere. Die Gründe, aus denen Unternehmen bisher kaum auf Geflüchtete setzen, sind vielschichtig. 20 Bewerber sind da und stürzen sich direkt auf die Unternehmer. IHK Willkommenslotsin Ulrike Jahn schaut sich aber etwas ratlos um. Nicht alle angemeldeten Unternehmen sind heute auch wirklich gekommen.
11: Sie haben jetzt nicht abgesagt, vielleicht später oder haben es heute nicht geschafft. Ja.
9: Ihre Aufgabe ist es, Unternehmen zu unterstützen, die Geflüchtete oder Migranten einstellen wollen. Doch die scheint es kaum zu geben. Für diese Woche waren eigentlich 5 dieser Veranstaltungen in verschiedenen Landkreisen geplant. Nur 2 haben tatsächlich stattgefunden. In Königs Wusterhausen gab es gerade einmal 2 interessierte Unternehmen bei 60 interessierten Bewerbern. Ulrike Jahn von der IHK.
12: Ich denke, dass es schon noch gewisse Skepsis gibt, weil
11: jetzt auch vielleicht komplizierter erscheint, wenn man jemanden aus dem Ausland bei sich einstellt. Man hat vielleicht auch ein bisschen Sorge vor den kulturellen Unterschieden. Dann ist natürlich auch die wirtschaftliche Lage momentan etwas angespannt, dass man sich überlegt, ja, stelle ich jetzt überhaupt jemanden neu ein?
9: Einer der vier anwesenden Unternehmer ist Thomas Haupt von einem Finanzplanungsunternehmen. Seine Gründe, heute hier zu sein?
12: Weil wir seit 4 Jahren erfolglos Ausbildungsplätze anbieten und sich keiner bei uns meldet. Und jetzt dachte ich mir, vielleicht haben wir heute hier die Chance und finden jemanden.
9: Auch er ist ratlos, warum nicht mehr Unternehmen hier sind. Sein Verdacht, die meisten haben schon aufgegeben. Er kann am Vormittag aber gleich mehrere Gespräche führen.
12: 3 und 1 ist ja zielführend. Beste Voraussetzung, jetzt müssen wir noch gucken, ob alles andere passt und dann gehen wir in die nächste Runde.
9: Und auch Abdullah Hamadeh vom Anfang hat mehrere gute Gespräche geführt. Wird er sich bewerben?
10: Ja klar, also ich habe jetzt 2 Kontakte, aber ich schaue, was die beste kann sein. Also ich will auch eine dauerhafte Arbeit, nicht was Kurzes und deswegen sucht man was Festes.
2: Abdullah Hamadeh sucht einen Job und hat vielleicht heute eine Lösung gefunden. Das war Reporter Florian Ludwig aus Senftenberg. Wenn am Wochenende Blitz und Donner kommen, dann besser fix raus aus dem Wasser. Aber ansonsten nichts wie rein. Es wird so heiß, dass die Berliner Bäderbetriebe mit bis zu 100.000 Gästen rechnen am Wochenende. Lieber vorher online ein Ticket buchen oder gleich am Badesee gucken statt im Freibad. Auch da wird's wohl voll, aber vielleicht finden Sie ein ruhiges Plätzchen am Waldrand. Die Badewasserqualität in Berlin ist in jedem Fall gut derzeit. Es gibt nur kleine Einschränkungen und dazu rbb24-Inforadio-Reporterin Juliane Kowolik.
13: Am Nachmittag füllt sich die kleine Badestelle direkt am S-Bahnhof Schlachtensee. Viele Kinder planschen und toben. Auf dem Wasser stehen einige Stand-up-Paddler auf ihren Brettern und an der Liegewiese hören Jugendliche Musik aus Boxen. Etwa 20 Grad ist hier das Wasser kalt. Die Schwimmer genießen die Erfrischung. Daniel ist extra aus Neukölln gekommen, um in der Natur baden zu gehen. Und Sabine kommt fast jeden Tag zum Schwimmen her.
14: Auch sehr schön. Ja, kurz rein, einmal hin und her geschwommen, bisschen geplanscht noch und wieder raus.
15: Also ich kann nur sagen, immer wieder angenehm. Ich freue mich sehr. Mir ist selber aufgefallen, dass ich manchmal auf dem Rücken dann so kleine rote Punkte habe. Kann von den Zerkarien rühren, aber von denen lasse ich mir das jetzt nicht, mich nicht abhalten.
13: Hier und am Teufelssee wurden Zerkarien nachgewiesen. Das sind Larven von Saugwürmern, die sich auf der Suche nach einem Wirt unter die Haut bohren. Das sei unangenehm, aber keineswegs gefährlich, sagt Gewässerexperte Sebastian Hoppe vom Lageso.
16: Unser Immunsystem schaltet die dann sehr schnell aus. Also es geht sozusagen keine größere Gefahr von diesen Zerkarien aus. Aber das führt zu so einer lokalen Hautirritation, zu so einer Dermatitis, sagt man auch. Badedermatitis kann dann auch über einige Tage oder sogar Wochen recht stark jucken. Also es ist sehr, sehr unangenehm, aber es ist erstmal keine Gesundheitsgefahr, die diese Zerkarien darstellen.
13: Wenn in den kommenden Wochen die Temperaturen hoch bleiben, dürften sich auch die Algen weiter vermehren und die Sichttiefe der Gewässer verringern. Einige Blaualgen sind an die Ufer des Tegelersees gespült worden. Für die Badegäste sind sie ungefährlich, aber für Hunde sind sie giftig, wenn sie sie fressen. Ansonsten stehen momentan alle Badeampeln auf grün. An allen 39 offiziellen Badestellen heißt es, zum Baden geeignet. Alle 2 Wochen entnimmt das Landeslabor Berlin-Brandenburg Proben und bestimmt die Wasserqualität neu. Die kann man auf einer Karte nachsehen auf der Seite des Lageso.
2: Unsere Reporterin Juliane Kowolik war das. Und falls Sie doch lieber ins Freibad wollen, noch ein Tipp. Die Berliner Bäder zeigen auf ihrer Webseite, welche Bäder gerade besonders voll sind. Diese Woche kam in Brandenburg ganz schön viel Kriegsgerät an die Erdoberfläche. Da war die große Bombenentschärfung in Potsdam. Dann wurde eine alte Kanone aus der Neiße gezogen und es gab gestern und heute noch einen großen Fund von Munition auf dem Flugplatz Schacksdorf bei Finsterwalde. Dort ist heute Mittag das meiste schon abtransportiert worden. RBB-Reporterin Theresa Wunderlich war dabei.
17: 32 sowjetische Bomben, 3 Raketen und 1 deutsche Flugabwehrkanone aus dem Zweiten Weltkrieg. Diese historischen Funde liegen nun alle sicher festgezurrt im roten LKW vom Kampfmittelbeseitigungsdienst Brandenburg. Auch für die Experten ist das kein alltäglicher Fund. Entdeckt wurde die Weltkriegsmunition bei einer geplanten Absuchung. Denn bald soll auf dem Flugplatz ein Solarpark und ein Batteriespeicher gebaut werden. Als ehemaliger Militärflugplatz gilt das Gelände als verdächtig, sagt Martin Fronzek, Direktor des Amtes Kleine Elster.
18: Es wurde ja natürlich hoch gekämpft und der Flugplatz wurde halt noch während der Kriegszeiten letzten Tage durch die Russen benutzt. Und da denke ich mal, kann solche Munition vergraben, verbuddelt, in Vorbereitung oder ähnliches gewesen sein.
17: Ein Großteil der Bomben konnte geborgen und abtransportiert werden. Aber noch ist der Flugplatz nicht munitionsfrei, sagt Enrico Schnick vom Kampfmittelbeseitigungsdienst.
19: 3 Bomben, die nicht transportfähig sind, die morgen gesprengt werden müssen. Also die haben ein Zündsystem, die haben noch einen intakten Zünder und deswegen sind sie nicht transportfähig.
17: Für die Sprengung wird ein Sperrkreis von 500 Metern eingerichtet. Auch die Südstraße am Flugplatz kann kurzfristig gesperrt werden. Für die Bevölkerung gibt es aber keinen Grund zur Sorge.
19: Ich sag mal, hier ist es problemlos, weil wir keine Wohnbebauung in der Nähe haben. Genau, wenn der Sperrkreis eingerichtet ist, dann werden hier morgen die 3 Bomben gesprengt.
17: Danach sind die Arbeiten auf dem Flugplatz aber noch nicht vorbei, vermutet Enrico Schnick.
19: Also die Kampfmittelräumfirma, die sucht hier noch weiter ab. Hier reden wir von einem Flugplatz, der seit 1935 Militärflugplatz ist und genutzt wurde. Also es würde mich wundern, wenn hier nichts mehr gefunden wird.
17: Auf dem Flugplatz in Schacksdorf könnten sich also noch weitere historische Überreste verbergen.
2: Erstmal nicht wundern, wenn Sie es morgen gegen 10 Uhr rund um Finsterwalde ein paar Mal knallen hören. Dann war die Sprengung wahrscheinlich erfolgreich. Soweit der Tag in Berlin und Brandenburg mit Konrad Spremberg. 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
2: Künstliche Intelligenz wird immer mehr Alltag in vielen Betrieben. Allerdings fehlen dafür oft klare Regeln. Gewerkschaften fordern, dass Mitarbeiter früher mitbestimmen sollen und sie empfehlen, zusammen mit den Betriebsräten KI-Vereinbarungen aufzusetzen. Wirtschaftsreporterin Anja Dobrodinsky.
20: Beim Übersetzen von Texten als Chatbot in der Werkhalle, um Bewerbungen vorzusortieren oder mit Kunden zu kommunizieren. Wie künstliche Intelligenz in Betrieben eingesetzt wird, ist vielfältig. Die meisten sind erst am Anfang und deshalb gibt es oft auch noch keine klaren Regeln. Birte Komosin berät bei der Bildungsorganisation der Gewerkschaften Arbeit und Leben Firmen und auch Betriebsräte kostenlos zum Thema KI. Sie empfiehlt, eine schriftliche Vereinbarung aufzusetzen. Darin sollte stehen, wie KI genutzt wird, welche Daten wie lange gespeichert werden und auch was verboten ist.
21: Das sind so Sachen wie Emotionserkennung. Also man hat das schon mal gehört, sicherlich so im Callcenter, wenn man dann die Stimmen analysiert, ob jemand nervös war oder so und dann die Leute darauf hinweist.
20: So etwas ist in der EU verboten. Andere Tools sind erlaubt, aber riskant, zum Beispiel wenn die Produktivität von Beschäftigten mithilfe von KI überwacht wird. Birte Komosin rät Betriebsräten darauf zu drängen, dass so etwas in den Vereinbarungen ausgeschlossen wird. Geregelt werden sollte auch, wie die Beschäftigten mitbestimmen können, wenn eine neue KI eingeführt wird und wer haftet, wenn es zu einem Schaden kommt. Nicht nur die Mitarbeiter müssen geschützt werden, erklärt Birte Komosin. Auch die Firmen müssen sich absichern, welche Daten ins Netz gepromptet werden.
21: Das Problem ist immer, wenn man es nicht regelt, dass man dann diese Schatten-KI befördert und alle halt dann mit ihren Handys das machen oder mit privaten Geräten im Homeoffice und man das dann als Unternehmen nicht mehr steuern kann. Deswegen sollte sowas durchaus geregelt werden.
20: Führt ein Betrieb KI ein, muss er seine Beschäftigten schulen. Bei GE Energy Power Conversion in Berlin-Marienfelde stellen rund 450 Beschäftigte Geräte für die Energieumwandlung in Kraftwerken, bei Windrädern und Solaranlagen her. Die Firma nutzt KI bisher als Chatbot, um Texte zu formulieren oder Anfragen von Kunden zu analysieren. Außerdem hilft sie, Software zu programmieren. Bald könnte sie auch im Personalmanagement eingesetzt werden, sagt der Betriebsratsvorsitzende Nico Augner.
22: Im schlimmsten Fall könnte es natürlich gerade im Personalmanagement dazu kommen, dass bestimmte Menschen oder bestimmte Menschengruppen an der Stelle von Anfang an rausgefiltert werden, bevor sie eigentlich dazu kommen, zu Bewerbungsgesprächen zu kommen.
20: Der Mutterkonzern GE führt die KI-Tools zentral ein und dann werden sie in allen Tochterunternehmen genutzt.
22: Da gelten ganz andere Gesetze als hier in Deutschland, was auch dazu führt, dass in anderen europäischen Ländern diese Tools viel schneller und unproblematischer eingeführt werden können, weil die Mitbestimmungsrechte in manchen anderen europäischen Ländern nicht so stark sind.
20: Deshalb werden immer auch Regeln für Deutschland erarbeitet. In Zukunft, sagt Nico Augner voraus, wird KI nicht mehr nur in den GE-Büros, sondern auch in den Fabriken eingesetzt, zum Beispiel in Kombination mit Robotern. Dann könnten Arbeitsplätze wegfallen. Wie das konkret ablaufen könnte, auch das sollte eine KI-Vereinbarung regeln.
2: Das war Anja Dobrodinsky aus der Wirtschaftsredaktion.

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1: 20.30 Uhr mit Katja Kindermann. Die EU-Staats- und Regierungschefs haben über den Ukraine-Krieg und mögliche Verhandlungen mit Russland beraten. Der Gipfel verlängerte unter anderem Wirtschaftssanktionen gegen Russland. Auch der ukrainische Präsident Selenskyj nahm teil. Aus Brüssel berichtet Tina Hassel.
2: Es ist ein erster Gipfel, der eben nicht mehr belastet ist durch die ständige ukrainische Dauerblockade durch Orbán. Das hat man richtig gespürt hier. Die Beitrittsgespräche zur EU haben begonnen und die Finanzierung der Ukraine ist zunächst gesichert. Heute hat Kiew noch einmal neue Zusagen in Milliardenhöhe bekommen für seinen Abwehrkampf. Und auch militärisch behauptet sich die Ukraine ja wieder etwas besser als zuvor. Und deshalb ist hier die Hoffnung, dass dieses Momentum auch genutzt werden kann, damit auch die Europäer wieder an den Verhandlungstisch zurückkommen können.
1: Nach Unterzeichnung einer Absichtserklärung sollen in Kürze Verhandlungen über ein Friedensabkommen zwischen den USA und Iran beginnen. Laut US-Vizepräsident Vance starten Gespräche auf technischer Ebene an diesem Wochenende in der Schweiz. Aus der Nachrichtenredaktion Tabia Tschöpe.
3: 60 Tage sind für die Verhandlungen angesetzt. Gleich mehrere Knackpunkte sind zu lösen. Die USA fordern ein Ende des iranischen Atomprogramms. Der Iran möchte in der Straße von Hormuz eine Maut einführen und dass die israelischen Truppen aus dem Libanon abziehen. Vance wird die Verhandlungen für die USA führen. Er verteidigte die Absichtserklärung gegen Kritik. Vor allem Israel soll sich nach seinen Worten zurückhalten. Er warnte, nicht den einzig mächtigen Verbündeten anzugehen, den es noch auf der Welt gäbe.
1: Die Polizei hat einen geflohenen Mörder aus Niedersachsen gefasst. Der 42-Jährige wurde in Italien wieder festgenommen. Aus Hannover Ute Andres.
4: Die Polizei hat den Straftäter in einem Krankenhaus gefunden, teilte das LKA mit. Er war demnach in der Nähe von Verona in einen Verkehrsunfall verwickelt und wurde in einer Klinik behandelt. Der Mann war am Dienstag in Peine bei einem begleiteten Ausgang auf einem Motorrad geflohen. Nach Angaben des Justizministeriums hatte er den Besuch bei seiner Mutter genutzt, um mit seinem dort abgestellten Motorrad zu fliehen. Der Deutsche verbüßt wegen Mordes und versuchter schwerer Vergewaltigung eine lebenslange Freiheitsstrafe in der Justizvollzugsanstalt Celle.
1: Heizöl ist in Deutschland gerade so günstig wie lange nicht. Der flüssige Brennstoff kostet heute in Deutschland im Schnitt 1,10 Euro je Liter. So wenig wie seit Anfang März nicht mehr. Grund ist, dass der Heizölpreis direkt mit dem Rohölpreis zusammenhängt und dieser in den vergangenen Tagen gefallen ist. Seit Beginn des Irankriegs war der Heizölpreis deutlich nach oben gegangen, auf bis zu 1,50 Euro. Und das Wetter in Deutschland. In der Nacht oft trocken, im Nordwesten Schauer und kräftige Gewitter. Tiefstwerte von 22 Grad bis 14 Grad. Morgen gebietsweise freundlich, im Nordwesten teils Unwettergefahren. Höchstwerte 29 bis 38 Grad. Und am Samstag zeitweise heiter, vor allem im Osten starke Gewitter, 23 bis 38 Grad. Das waren die Nachrichten.
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5: Die A2 Hannover-Berlin zwischen Rastplatz Essehof und Kreuz Wolfsburg-Königslutter nach einem Unfall in beiden Richtungen gesperrt. A4 Köln Richtung Aachen zwischen Kreuz Köln-Gremberg und Rodenkirchener Brücke 2 Kilometer Stau. Der Grund sind Brückenarbeiten. Dann die A5 Karlsruhe Richtung Frankfurt zwischen Ettlingen und Karlsruhe-Durlach 3 Kilometer Stau. Die A7 Füssenreute Richtung Ulm ist zwischen Memmingen Süd und Kreuz Memmingen wegen Bauarbeiten bis ca. 2 Uhr gesperrt. Die A31 Gronau Richtung Oberhausen ist zwischen Schermbeck und Dorsten wegen Bauarbeiten bis Sonntag früh gesperrt. A60 Rüsselsheim Richtung Mainz zwischen Rüsselsheim Königstetten und Bischofsheim 1 Kilometer Stau nach einem Unfall. Die A71 Erfurt Richtung Suhl ist zwischen Oberhof und Suhl-Zellamelis wegen Wartungsarbeiten im Hochwaldtunnel bis ca. 6 Uhr gesperrt. Und die A111 Charlottenburg Richtung Dreieck Oranienburg ist zwischen Tunnelflughafen Tegel bis zur Schulzendorfer Straße wegen Wartungsarbeiten bis ca. 5 Uhr gesperrt. Kommen Sie gut an Ihr Ziel.
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5: Mit Philipp Kaber. Das Rahmenabkommen zwischen den USA und dem Iran ist in Kraft. Die Straße von Hormuz soll für den internationalen Schiffsverkehr wieder offen sein. Wie geht es nun mit dem Angebot der Bundesregierung weiter, in der Meerenge dort Minen zu räumen? Und wäre ein solcher Bundeswehreinsatz rechtlich überhaupt möglich? Max Bauer klärt auf.
6: Für Auslandseinsätze der Bundeswehr hat das Bundesverfassungsgericht grundsätzliche Vorgaben gemacht. Wichtig ist, das Parlament muss solchen Einsätzen immer zustimmen. Es sei denn, es ist Gefahr im Verzug, wie bei Geiselnahmen von deutschen Staatsbürgern im Ausland. Bei dem geplanten Minenräumeinsatz in der Straße von Hormus kann man sicher sagen, dass es einen Bundestagsbeschluss braucht, damit deutsche Schiffe in Aktion treten können. Voraussetzung für einen Auslandseinsatz der Bundeswehr ist auch, dass dieser im Rahmen eines sogenannten Systems gegenseitiger kollektiver Sicherheit stattfindet. Die UNO oder die NATO sind solche Systeme kollektiver Sicherheit. Ob auch andere Staatenkoalitionen gemeint sind, ist verfassungsrechtlich umstritten und gerichtlich noch nicht geklärt. Deutschland hat sich aber in der Vergangenheit bereits an solchen wechselnden Koalitionen beteiligt, zum Beispiel mit Tornado- und Avex-Flugzeugen bei Einsätzen gegen den IS in Syrien. Bei deutschen Auslandseinsätzen muss aber nicht nur das Grundgesetz, sondern natürlich auch das Völkerrecht beachtet werden. Und mit Blick auf eine mögliche Minenräumung in der Straße von Hormus ist rechtlich noch vieles ungeklärt. Klar ist, dass es völkerrechtswidrig war, dass der Iran die Straße von Hormus für die internationale Schifffahrt gesperrt hat und dabei auch Minen einsetzte, die die zivile Schifffahrt bedrohen. Nicht ganz klar ist hingegen, wer unter welchen Voraussetzungen Minen wieder räumen darf. Manche Völkerrechtler vertreten die Ansicht, dass auch neutrale Staaten wie Deutschland Minen räumen dürfen, wenn die Minen völkerrechtswidrig ausgelegt wurden. Der minenräumende Staat werde dann nicht zur Kriegspartei. Andere Völkerrechtler betonen, zulässig wäre ein internationaler Minenräumeinsatz nur, wenn der Iran dem zustimmt oder wenn der UN-Sicherheitsrat ein Mandat für den Einsatz gibt. Dort haben allerdings Russland und China ein Vetorecht und es ist nicht auszuschließen, dass sie einen Einsatz, den der Iran nicht will, in seinem Sinne verhindern würden. Die Bundesregierung scheint darüber nachzudenken, den Bundeswehreinsatz auf eine UN-Resolution zu stützen, die es bereits gibt. Am 11. März hatte der Sicherheitsrat den Iran aufgefordert, die freie internationale Schifffahrt durch die Straße von Hormus zu achten. Alle dagegen gerichteten Handlungen seien eine ernsthafte Bedrohung des Weltfriedens und der internationalen Sicherheit. Ob diese alte Resolution, die nur generell die freie Durchfahrt durch die Straße von Hormus fordert, als Grundlage für einen Einsatz ausreicht, scheint fraglich. Völkerrechtler haben daran jedenfalls Zweifel, weil nicht ausdrücklich Maßnahmen erlaubt werden.
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5: Nur ein paar Klicks und schon sagen Stars oder Politiker in Videos Dinge, die sie in der Realität nie gesagt haben. KI-generierte Fakes und vor allem Deepfakes im Netz zu erkennen, ist extrem wichtig, aber nicht immer einfach. Das deutsche Start-up Gretchen AI spürt genau solche Fakes auf. Gretchen AI ist einer der deutschen Aussteller auf der Start-up-Messe VivaTech in Paris. Dort ist Deutschland in diesem Jahr Ehrengast. Caroline Düller berichtet.
7: Bei Goethe fragt Gretchen Faust nach seiner Haltung zur Religion. Ein deutsches KI-Startup hat diese berühmte Gretchen-Frage für das Jahr 2026 geupdatet, könnte man sagen. Denn Gretchen AI fragt nach der Wahrheit hinter Audios, Bildern und Videos im Netz.
8: Man kann sich das so vorstellen, wenn ich jetzt ein Bild nehme und das Gesicht austausche, dann hinterlasse ich da eventuell Spuren. Unsere Software kann diese forensischen Spuren entdecken. Oder wenn ich jetzt ein neues KI-Modell, generative KI, anwende, dann habe ich eben keine einzelnen Spuren, sondern habe ich generelle Muster für KI. Und immer wenn ich wissen will, ist ein Bild fotorealistisch, ist es echt oder ist es mit KI generiert, kann ich Gretchen AI benutzen, um genau diese Frage zu beantworten.
7: Sagt Tim Pulzel, Chef und Mitgründer von Gretchen AI. Die Firma ist eine Ausgründung des Deutschen Forschungszentrums für künstliche Intelligenz. Gretchen AI prüft nicht nur auf technische Unstimmigkeiten, sondern verknüpft Quellen und sucht nach dem ursprünglichen Kontext von Bildern oder Videos. Mögliche Nutzer sind Medienhäuser, Behörden und nicht zuletzt alle, die auf Social Media unterwegs sind.
8: Wir haben beispielsweise die Landtagswahl in Rheinland-Pfalz mit begleitet und haben dort unsere Deepfake Detection direkt auf Instagram freigeschaltet, haben den Leuten gesagt, wenn ihr beim Surfen was seht, was euch dubios vorkommt, dann schickt's doch zu unserer Gretchen AI und wir schauen, ob die KI euch weiterhelfen kann. Das ist super gut angekommen.
7: Deutschland ist in diesem Jahr Partnerland bei der VivaTech in Paris und will gemeinsam mit Frankreich Impulse setzen, wenn es um KI und allgemein um die digitale Unabhängigkeit Europas geht. Auf der Messe haben Bundesdigitalminister Carsten Wildberger, CDU, und seine französische Amtskollegin Anne Le Enoff ein gemeinsames Strategiepapier vorgelegt, um zu definieren, was genau digitale Souveränität eigentlich heißen soll. Digitalminister Carsten Wildberger.
9: Why does this matter? It matters because with this clear definition.
7: Warum ist das wichtig? Weil wir mit dieser klaren Definition deutlich machen, wie wir unsere Unternehmen unterstützen oder wie französische Unternehmen leichter nach Deutschland kommen können. Wir definieren, was Datensicherheit bedeutet, und es hilft auch, um die Zusammenarbeit mit anderen Unternehmen aufzubauen. Das Papier soll Input geben für die Diskussion über das EU-Gesetzespaket zur Tech-Souveränität, das die Kommission Anfang des Monats vorgestellt hat. Für die französische Ministerin Anne Le Enoff ist die Botschaft klar. Das deutsch-französische Tandem arbeitet.
10: Ce que nous faisons aujourd'hui est très fort dans le sens où ça passe un message aussi à la Commission européenne que le couple franco-allemand travaille.
7: Der demonstrative Tech-Schulterschluss ist ein starkes Symbol, nachdem in der Rüstung das gemeinsame Kampfflugzeugprojekt FCAS gescheitert war. Aber auch praktisch gesehen wird immer deutlicher, dass Europa eigene Lösungen braucht, nachdem etwa die US-Regierung die neuesten KI-Systeme der Firma Anthropic für ausländische Nutzer gesperrt hat.
5: Informationen von Caroline Diller von der Start-up-Messe VivaTech in Paris.
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5: Und diesmal geht's um Streuobstwiesen. Das sind kleine Biotope, die oft unterschätzt werden. Sie liefern heimisches Obst und sind Heimat für tausende Pflanzen und Insekten. Deutschlandweit soll die Streuobstwiese wieder mehr Beachtung finden. Aber wie kann das gelingen? Juliane Neubauer hat sich für unsere Deutschland-Reportage auf den Weg zu so einer Streuobstwiese im sächsischen Landkreis Meißen gemacht. Und sie hat dabei auch ein ganz besonderes Kunstprojekt kennengelernt.
11: So, wir stehen jetzt hier auf einem Teil der weitläufigen Streuobstwiesen im Klosterpark Alzella.
12: Es ist ein frühlingshafter, warmer Tag Mitte Mai. Silke Hausmann läuft zwischen Ruinen von Klostermauern aus Backstein über eine Wiese, auf der rund 40 Obstbäume stehen. Jetzt, Mitte Mai, stehen die Bäume noch in voller Blüte. Im Sommer und Herbst lassen sich hier dann über 30 unterschiedliche Apfelsorten pflücken. Unter den jüngeren Bäumen sind auch Mispeln, Quitten, Birnen oder Pflaumen zu finden.
11: Also diese Obstbäume, die wir hier haben, die sind so eine Brücke zwischen Vergangenheit und Zukunft. Und so behandeln wir sie auch und deshalb finden wir sie auch wichtig, indem wir einfach Menschen auch zeigen wollen, was Streuobstwiesen heute für uns noch sind. Für eine tolle Ernährung als Biotop, als Lebensraum, als Kulturraum und auch als Bildungsraum.
12: Hausmann begrüßt hier regelmäßig Kindergruppen, Schulklassen oder Ausflügler, denen sie ihre Begeisterung für die Pflanzen und Tiere im weitläufigen Klostergarten näherbringt. Rund 5000 Tierarten finden auf Deutschlands Streuobstwiesen eine Heimat, betont Carsten Siemank vom Naturschutzbund in Sachsen. Siemank koordiniert seit gut 2 Jahren das Bundesprojekt Gemeinsam für Streuobstparadiese. Es scheint für ihn ein Herzensprojekt zu sein.
13: Man kann sagen, dass in den letzten 50 Jahren sind ungefähr 80% der Streuobstwiesen in Deutschland verschwunden. Das ist zum einen einfach unser Flächenverbrauch, unser gesellschaftlicher, dann aber auch größtenteils mangelnde Pflege, mangelnde Nachpflanzung.
12: Siemank wünscht sich, dass möglichst viele Menschen Streuobstwiesen als Kultur- und Naturraum wieder zu schätzen lernen. Über eine Fördersumme der Deutschen Postcode-Lotterie konnten gut 20 Projekte ihre Ideen zur Förderung und Erhaltung von Streuobstwiesen umsetzen. Eines der Projekte ist eine Kooperation mit der Kunsthochschule in Dresden. Wie Kunst und Obst zusammenpassen, haben knapp 10 Studierende des Fachbereichs Theaterplastik gemeinsam erarbeitet. Ulrich Eisner hat als Professor dabei den Hut auf. Eisner ist um die 60 und freut sich über Besucher in seinem relativ kleinen Kelleratelier, in dem sonst eine Handvoll Studentinnen an ihren Projekten arbeiten. Was seine Studierenden zum Thema erarbeitet haben, will er hier zeigen.
14: Hier in der Abteilung Theaterplastik der Hochschule für Bildende Künste Dresden. Das ist die einzige derartige Studienrichtung an europäischen Kunsthochschulen. Das macht uns sehr stolz und die wurde tatsächlich in der DDR erfunden.
12: Statt Requisiten für Opernhäuser zu modellieren, haben Studierende sich hier zur Aufgabe gemacht, auf ganz besondere Art die Artenvielfalt auf Streuobstwiesen zu unterstützen. Es sei knapp ein Jahr her, dass er von Carsten Siemank vom NABU gefragt wurde, ob er Lust hätte, mit seinen Studierenden ein gemeinsames Projekt zu machen. Siemank wollte Käfer, Vögel, Amphibien auf den Streuobstwiesen unübersehbar machen.
13: Wenn ich mit Kindern, Jugendlichen, aber auch mit Erwachsenen in der Streuobstwiese unterwegs bin, dann zeige ich meistens Bilder von Tieren, die dort leben. Aber die eigentlichen Bewohner kriegen wir seltenst zu sehen. Das liegt zum einen dran, dass wir mit einer größeren Gruppe von Menschen durch ein Biotop marschieren. Und zum anderen, dass wir ganz viele Bewohner haben, die entweder nachtaktiv sind oder sehr selten zu sehen sind.
12: Siemank dachte, wenn er sie deutlich vergrößert, in der Wiese als Modell erscheinen lässt, werden sie für alle Besucher sichtbar. Vielleicht sogar zur Attraktion. Die künstlerische Umsetzung sah er bei den Theaterplastikern in Dresden sehr gut aufgehoben. Als Kunststudentin Jasmina Schneider von ihrem Professor das Angebot bekam, am Projekt mitzuwirken, war sie gleich motiviert, erinnert sie sich heute.
15: An sich hat mich das Projekt sehr interessiert, weil es mit der Natur zu tun hat und man doch nicht oft die Chance hat, wirklich für eine Naturschutzorganisation, für die ländliche Gegend ein Projekt zu gestalten.
12: Und so kreiert Jasmina für die Ausstellung im Grünen einen Neuntöter. Einen eigentlich sehr kleinen Vogel, nun doppelt so groß wie seine lebenden Artgenossen. Er wird auf einem künstlichen Ast mitten in der Wiese erscheinen. Neben ihrem Vogelprojekt liegt auf einem Werktisch ein sehr großer Käfer auf dem Rücken. Es ist ein Eremit, auch Juchtenkäfer genannt. In etwa 25-facher Vergrößerung.
15: Dieser ist eben überdimensional groß aus einer Roteiche geschnitzt worden und die Beine sind dann mit Draht verstärkt an den Körper geschraubt worden, mit eben auch noch Stücken an Roteiche als Gliederung der Beine.
12: Das Objekt stammt von Jasminas Kommilitonin Rosa Nadler. Den Käferkörper hat die Künstlerin gebeizt. So sieht er dem schwarzbraunen Original noch ähnlicher. In wenigen Wochen wird er die Werkstatt verlassen und seinen neuen Aufenthaltsort beziehen, im Klostergarten in Altzella.
11: Da drüben in dem sogenannten Paradiesgarten, da gehen wir da mal hin.
12: Zurück zur Silke Hausmann. Sie hat gemeinsam mit der Gärtnerin des Klosterguts schon einen Baum ausgesucht, an dem Besucher und Besucherinnen den imposanten Holzkäfer bald entdecken können.
11: Wir haben hier eine Kirsche, die, glaube ich, ihre besten Tage schon hinter sich hat. Aber wir haben jetzt geguckt, dass wir einen Ort haben, wo auch Menschen tatsächlich den schönen Käfer bewundern können, wo wir ihn auch in unsere Führungen einbauen können. Zumindest ist hier ein Teil Totholz, den ja auch die Eremiten sehr mögen und den sie brauchen, um sich zu entwickeln. Also er sieht ja so aus, als könnte er auch gut hier hochkrabbeln oder man könnte sich da oben auch vorstellen, dass er da so in der Astgabel hockt. Da müsste man einfach zusammen nochmal gucken, wo er hier einziehen kann.
12: Einem echten Eremiten hier auf der Wiese zu begegnen, ist eher unwahrscheinlich. Denn nach einer dreijährigen Verpuppungszeit im Totholz fliegt er im Schnitt nur ein paar Wochen in der Wiese herum, bevor er stirbt. Neben dem Eremiten werden die Studentinnen aus der Theaterplastik noch zahlreiche andere Tiere in der Wiese erscheinen lassen. Zum Beispiel Zauneidechsen, farbenfrohe Kirschprachtkäfer oder Feuerwanzen. Viele werden vorsichtig an die Bäume gehängt und sollen die Besucher und Besucherinnen motivieren, sich die Natur ganz genau anzusehen. Siemank plant die Ausstellungsstücke als Wanderausstellung auch an andere Streuobstwiesenbetreiber weiterzugeben.
13: Ich würde mir wünschen, dass die Leute bewusster in ihrer Umgebung nachschauen, wo sind noch Streuobstwiesen, in welchem Zustand sind die, um selber zu merken, das ist erhaltenswert, hier will ich unterstützen, hier beteilige ich mich. Und wenn es heißt, dass ich die Äpfel vom heimischen Erzeuger hole oder meinen Nachbarn frage, bevor ich sie im Supermarkt kaufe.
12: Bei Silke Hausmann auf dem Klostergut in Altzella gibt es vielfältige Möglichkeiten, sich bei der Bewirtschaftung der Streuobstwiesen zu beteiligen. Im Frühsommer und Herbst werden beispielsweise Sensen-Workshops angeboten. Hausmann legt besonderen Wert darauf, Kinder in die Wiesen und Baumpflege einzubeziehen. Dazu gehört auch die Obstverwertung.
11: Dann bieten wir seit letztem Jahr diese Abenteuer-Streuobstwiesenführung an mit Apfelsaftpressen für Kitas und Grundschulen. Und das kommt super an und dafür brauchen wir natürlich die Äpfel von der Streuobstwiese.
12: Der Erlös aus dem Apfelsaftverkauf kann dann wieder in die Wiesen- und Baumpflege fließen. Zusammen mit Carsten Siemank sitzt Silke Hausmann noch eine Weile am Picknicktisch im Paradiesgarten. Gemeinsam planen sie voller Vorfreude die erste Präsentation der Kunststücke der Studentinnen aus Dresden, die spätestens ab Juli hier zu bestaunen sein sollen.
5: 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Jetzt ist es 10 Minuten vor Mitternacht.
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5: Zwei Töne reichen manchmal schon, oder ein harmloses Wiegenlied oder einfach nur ein fernes Brummen im Hintergrund. Kaum ein Filmgenre ist so sehr auf Musik angewiesen wie der Horrorfilm. Aber wie genau entsteht Angst durch Klang? Und was passiert, wenn Musik nicht im Kino mehr begleitet, sondern richtig bedroht? Der Horrorstreifen Backrooms ist in den deutschen Kinos angelaufen, ein Riesenerfolg schon in den USA. Florian Schmidt mit einem Streifzug von Der weiße Hai über Rosemary's Baby bis hin eben zu Backrooms.
16: Leere Räume, flackerndes Licht, ein permanentes, tiefes Grundrauschen. Hall, Geräusche, Klangräume. Mehr braucht der neue Horrorfilm Backrooms nicht. Musik im klassischen Sinn spielt hier kaum noch eine Rolle. Trotzdem weiß man sofort, hier stimmt was nicht. Der britische Filmkritiker und Horrorfilmexperte Mark Kermode beschreibt, wie entscheidend genau dieser Faktor ist.
17: Creepy hints of looming danger or at times.
18: Die meisten Horrorfilme würden ohne ihre verstörende Musik deutlich an Wirkung verlieren. Ohne Vorahnung von Gefahr oder manchmal auch ohne bedrohliche Stille. Das Bild prägt zwar unseren Eindruck, aber ein großer Teil der Wirkung entsteht durch den Ton.
19: The picture dominates our impression, but the sound is where much of the effect is achieved.
16: Doch Horror muss nicht komplex sein, um zu wirken. Oft reicht radikale Reduktion. Zwei Töne, wieder und wieder, unaufhaltsam. John Williams über seine Musik zu Der weiße Hai.
20: What could be the simplest possible thing? It has to be low because the shock is very deep. It has to be something that when it's approaching you, it is completely unstoppable.
16: Je kürzer die Pausen zwischen den Tönen, desto näher scheint die Bedrohung zu kommen. Ein Prinzip, das John Carpenter in Halloween prägt. Ein minimales Motiv mit maximaler Wirkung. Wie ein mechanischer Herzschlag, der keine Ruhe lässt. Doch Horror entsteht nicht nur durch Wiederholung. Oft kippt er dort, wo Vertrautes plötzlich fremd wird. Ein Wiegenlied, zärtlich, beruhigend, unschuldig. Genau deshalb wirkt es in Roman Polanskis Rosemary's Baby verstörend. Auch die Musik in Das Omen arbeitet mit Kontrasten. Komponist Jerry Goldsmith beschreibt seine Idee so.
21: I got the idea of using, taking the mass and turning it around into a black mass.
16: Gregorianische Anmutung ins Gegenteil verkehrt. Sakrale Musik wird zur Bedrohung. Trost kippt in Angst. Der moderne Horror geht noch einen Schritt weiter. Der Komponist Bobby Kirlik beschreibt seine Musik für das Mystery-Horror-Drama Midsommar als bewusste Abkehr von klassischen Horror-Klischees. Er wollte etwas Magisches schaffen und Horror weniger über Schrecken als über Atmosphäre erzählen. Seine Musik balanciert stets auf dem schmalen Grat zwischen Dunkelheit und Licht, Dissonanz und Schönheit. Von zwei einfachen Tönen, bei der Weiße Hai, bis zum atmosphärischen Rauschen der Backrooms hat sich die Musik des Horrors verändert. Aber eines bleibt konstant. Horror wird nicht nur gesehen, er wird auch gehört.
5: Florian Schmidt über Musik im Horrorfilm. Der Film Backrooms ist heute in den deutschen Kinos angelaufen.
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5: Viel zu lange ist die NATO ein Papiertiger und eine Einbahnstraße gewesen, Zitat Pete Hegseth. Der US-Kriegsminister hat in Brüssel noch einmal klargemacht, dass sein Land mehr Engagement der anderen Mitgliedstaaten erwartet. Vor allem finanzielles Engagement. Und er schob nach, dass die USA ihre Truppenpräsenz in Europa im kommenden halben Jahr genau überprüfen, überdenken und dann möglicherweise verringern werden. Klaus Remme meint im Deutschlandfunk, wenn die USA reduzieren, müssen die Europäer die Lücke füllen.
2: Damit keine Missverständnisse aufkommen, es ist völlig richtig und überfällig, dass die Europäer ihre konventionelle Verteidigung endlich selbst in die Hand nehmen. Aber das westliche Bündnis lebt nun einmal vollständig von Solidarität und Vertrauen in den gegenseitigen Beistand. Wer so über Verbündete spricht wie Pete Hegseth, der muss sich nicht wundern, wenn das Misstrauen gegenüber Washington wächst. Zumal das Bekenntnis zu Artikel 5 zur NATO-Beistandspflicht bei Hegseth eher in einem verkniffenen Halbsatz daherkam. Auch wenn es stimmt, dass die Amerikaner über Jahrzehnte die Hauptlast der Verteidigung im Bündnis getragen haben und dieser Zustand von den Europäern nur zu gerne hingenommen wurde, auch die Amerikaner haben dieses Ungleichgewicht akzeptiert. Irgendein Kalkül muss da auch in Washington lange aufgegangen sein. Ein Grund mehr, die jetzt laufende Lastenverschiebung koordiniert vorzunehmen, nicht durch Hauruck-Aktionen der Amerikaner und schon gar nicht als Bestrafung für vermeintlich unsolidarische Bündnispartner.
5: So die Meinung von Klaus Remme. Ähnlich sieht das die Süddeutsche Zeitung aus München.
3: Viele Verbündete, auch Deutschland, haben gelernt, dass sie nicht mehr blind auf den Schutz Amerikas vertrauen und ihre Verteidigungsfähigkeit nicht vernachlässigen.

0: und Bingen Ost ist ein Falschfahrer unterwegs. Vorsicht hier in beiden Richtungen. Und wir kommen wieder zurück zu unseren Standpunkten, den Pressestimmen. Auch die jetzt unterzeichnete Vereinbarung zwischen den USA und dem Iran ist weiter Thema vieler Kommentare. Im Was-Jetzt-Podcast der Zeit sieht Marc Schieritz auch Positives.
1: Das ist, glaube ich, der Punkt, der ein bisschen untergegangen ist in dieser negativen Kommentierung des Abkommens. Aus geopolitischer Sicht muss man sagen, ist so, Iran wurde gestärkt, das Regime wurde gestärkt, aber es ist eine wahnsinnige Erleichterung für die deutsche Wirtschaft. Wir kommen jetzt wieder in ein Szenario, in dem wir in diesem Jahr, in der zweiten Jahreshälfte, vielleicht eine wirtschaftliche Erholung sehen werden. Trump hat genug davon, er will sinkende Benzinpreise, egal was. Deshalb, glaube ich, er hat kein Interesse, diesen Krieg wieder zu beginnen und wird, auch wenn er noch extreme Zugeständnisse machen muss an die Iraner. Ich glaube, der wird das durchgehen lassen und ich glaube, dass dieses Abkommen stabil sein wird mit all den negativen geopolitischen Folgen, aber eben auch mit all den positiven ökonomischen Folgen.
0: Marc Schieritz von der Zeit. Der Kölner Stadtanzeiger ahnt für die Zukunft nichts Gutes.
2: Das Abkommen mit dem Iran wird als eines der unzulänglichsten aller Zeiten in die Geschichte eingehen. Das schrieb US-Präsident Trump 2015 über den Nukleardeal seines Vorgängers Barack Obama. Gut möglich, dass eines Tages die Geschichte genau dieses vernichtende Urteil über Trumps Iran-Deal fällen wird.
0: Der Reutlinger Generalanzeiger verweist auf den Faktor Israel.
2: Premier Netanyahu wird sich mit Händen und Füßen dagegen sträuben, den Kampf gegen die Hisbollah im Libanon einzustellen. So nah wähnte er sich schon dem Ziel, den Erzfeind Iran mithilfe der USA endgültig in die Knie zu zwingen. Er wird weiter versuchen, Öl ins Feuer zu gießen.
0: Und das waren unsere Standpunkte. Zusammengestellt hat sie Martin Seiler.

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1: Um 0 Uhr mit Katja Kindermann. Die EU verlängert ihre Wirtschaftssanktionen gegen Russland. Das haben die EU-Staats- und Regierungschefs am Abend bei ihrem Gipfel in Brüssel beschlossen. Aus der Nachrichtenredaktion Christiane Rüther.
2: Es war das erste Treffen seit der Abwahl des ungarischen Rechtsnationalisten Orbán. Eine Einigung der 27 Staaten war ohne ihn wieder möglich. So werden die Wirtschaftssanktionen erstmals nicht nur um 6, sondern direkt um 12 Monate verlängert. Weiteres großes Thema des EU-Gipfels ist China. Insbesondere wird es darum gehen, wie sich die EU der Exportmacht gegenüber positioniert. Die oftmals billigeren chinesischen Produkte setzen der europäischen Wirtschaft zu. Deshalb soll über Gegenmaßnahmen beraten werden.
1: Die Verhandlungen zwischen den USA und dem Iran über ein endgültiges Abkommen sollen noch an diesem Wochenende beginnen. Das hat US-Vizepräsident Vance angekündigt. Aus Washington, Nina Barth.
3: In den USA ist das Rahmenabkommen die Grundlage für die anstehenden Verhandlungen, parteiübergreifend auf viel Kritik gestoßen. Vance verteidigte es als Win-Win-Situation für beide Seiten und richtete deutliche Worte an Kritiker aus Israel. Die USA hatten den Krieg gemeinsam mit Israel begonnen. Vance sagte, sie sollten sich daran erinnern, dass die USA der einzig mächtige Verbündete sei, den Israel noch habe. Und Vance betonte, es seien die USA, die den Großteil der israelischen Waffen finanzierten.
1: Einen Monat nach Einführung der neuen E-Auto-Förderung hat Bundesumweltminister Schneider eine positive Bilanz gezogen. Dem Redaktionsnetzwerk Deutschland sagte er, es seien schon mehr als 55.000 Anträge eingegangen, mit einer beantragten Fördersumme von 240 Millionen Euro. Aus der Nachrichtenredaktion Betül Sarikaya.
4: Das Interesse ist laut Umweltminister Schneider groß. 9 von 10 Antragstellern wollen laut Schneider voll elektrische Autos fahren, sei es per Kauf oder per Leasing. Die Anteile sind ungefähr gleich groß. Auch die sogenannte soziale Staffelung funktioniere, betonte Schneider. Mehr als die Hälfte der Antragsteller habe ein Jahreshaushaltseinkommen von unter 45.000 Euro. Und das bedeutet, dass die Fördergelder gezielt bei denjenigen ankommen, die die Unterstützung brauchen.
1: Bei der Fußball-Weltmeisterschaft ist die Schweiz der K.O.-Phase einen großen Schritt näher gekommen. Die Schweizer gewannen mit 4:1 gegen Bosnien-Herzegowina und gehen nun mit 4 Punkten ins letzte Gruppenspiel gegen Co-Gastgeber Kanada. Zuvor hatten sich Tschechien und Südafrika unentschieden getrennt. Die Partie endete 1:1. Das waren die Nachrichten. Das Wetter in Deutschland. Häufig trocken, im Nordwesten Schauer und teils kräftige Gewitter, Tiefstwerte von 22 Grad bis 14 Grad. Tagsüber

0: gebietsweise freundlich, im Nordwesten Schauer und teils starke Gewitter mit Unwettergefahr. Höchstwerte 29 bis 38 Grad. An den Küsten um 23 Grad. Die Zeit, es ist jetzt 0:03.
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2: Achtung, Falschfahrer auf der A60 Bingen Richtung Mainz zwischen Dreieck Nahetal und Bingen Ost. Kommt Ihnen ein Falschfahrer entgegen, fahren Sie äußerst rechts und überholen Sie nicht. Auf der A60 Bingen Mainz zwischen Dreieck Nahetal und Bingen Ost. Ein Falschfahrer dort, Vorsicht bitte in beiden Richtungen. Die A1 Hamburg Richtung Lübeck ist zwischen Kreuzberg der Heide und Bad Oldesloe wegen einer Nachtbaustelle bis ca. 5 Uhr gesperrt. A5 Karlsruhe Richtung Frankfurt zwischen Ettlingen und Karlsruhe-Durlach 3 Kilometer Stau. Die A7 Füssenreute Richtung Ulm ist zwischen Memmingen Süd und Kreuz Memmingen wegen Bauarbeiten bis ca. 2 Uhr gesperrt. Die A25 Geesthacht Richtung Hamburg ist zwischen Bergedorf und Dreieck Hamburg Südost wegen einer Nachtbaustelle bis etwa 5 Uhr gesperrt. Autobahn 31 Gronau Richtung Oberhausen, die ist zwischen Gescher-Coesfeld und Borken gesperrt wegen eines brennenden LKWs. Etwa bis 4 Uhr noch. Die Umleitung führt bis dahin über die U72. Dann die A31 Gronau Richtung Oberhausen ist zwischen Schermbeck und Dorsten wegen Bauarbeiten bis Sonntag früh gesperrt. Jetzt die A40 Duisburg Richtung Essen ist zwischen Mülheim-Winkhausen und Heißen in beiden Richtungen bis Montag gesperrt. A61 Hockenheim Richtung Ludwigshafen zwischen dem Dreieck Hockenheim und dem Kreuz Speyer gibt es eine Fahrbahnerneuerung. Sperrung hier bis Montag 5 Uhr. Die A71 Erfurt Richtung Suhl ist zwischen Oberhof und Suhl-Zellamelis wegen Wartungsarbeiten im Hochwaldtunnel bis ca. 6 Uhr gesperrt. Und Berlin, die A111 Charlottenburg Richtung Dreieck Oranienburg ist zwischen Tunnel, Flughafen Tegel und der Schulzendorfer Straße wegen Bauarbeiten bis 5 Uhr gesperrt.
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2: Aus den Studios von NDR Info in Hamburg. Mein Name ist Philipp Kaver und inzwischen ist Freitag, der 19. Juni. Nach dem Rahmenabkommen zwischen den USA und Iran soll von heute an in der Schweiz über eine dauerhafte Friedenslösung verhandelt werden. Fast beiläufig hatten Donald Trump und der iranische Präsident Pezeshkian ihr Abkommen unterzeichnet. Etliche Fragen, etwa nach dem Libanon, sind noch offen, aber so viel ist bereits klar. Das Rahmenabkommen gibt dem Iran gute Karten in die Hand. Phyllis Kükrikol fasst Reaktionen zusammen.
3: Ein Interview im iranischen Fernsehen am späten Abend. Parlamentspräsident Mohammad Ghalibaf skizziert die Erfolge des Memorandum of Understanding, die Absichtserklärung, mit dem man künftigen Friedensgesprächen einen Rahmen gegeben hat.
4: Hätten wir nicht verhandelt, so hätten wir unsere Ziele nicht erreicht. Wir haben durch die Verhandlungen ein Vielfaches mehr erreicht als durch militärische Aktionen.
3: Und erreicht haben die Iraner so einiges. Die Straße von Hormus ist zwar frei, aber der Vertrag ermöglicht dem Regime künftig eine Gebühr für die Schiffspassage zu verlangen. Teheran hatte darauf bestanden, dass das Regime gemeinsam mit dem Nachbarn und Anrainer Oman alleine die Hoheit über die Meerenge haben. Sie werden über eine Gebühr für Dienstleistungen, etwa für Lotsendienste, beraten. Iranisches Öl und petrochemische Produkte sollen wieder den Weg auf den Welthandel finden und US-Sanktionen sollen aufgehoben werden. Auch Israels Angriffe auf den Libanon sind im Vertrag festgehalten, so Ghalibaf.
4: US-Präsident Trump hat die Waffenruhe nicht nur für die Region Dahir im Libanon ausgerufen, sondern für den ganzen Libanon.
3: In den nächsten 60 Tagen soll es ins Detail gehen, auch beim Atomprogramm. Das Regime in Teheran hat sich mit der Unterzeichnung des Rahmenabkommens dazu verpflichtet, keine Atomwaffen zu entwickeln oder zu beschaffen. Die Anreicherung von Uran für zivile Zwecke soll weiter möglich sein. Wie mit dem bislang angereicherten Uran umgegangen wird, soll Gegenstand der Verhandlungen der nächsten 60 Tage sein. Das Material soll vor Ort unter Aufsicht der Internationalen Atomenergiebehörde verdünnt werden. Anders als die politische Spitze des Landes zeigen sich die Menschen in Teheran eher zurückhaltend optimistisch. Der 65-jährige Arbeitnehmer Nasser hofft vor allem, dass das Rahmenabkommen die Inflation ausbremst.
4: Wenn ich zum Beispiel letztes Jahr ein Kapital von 1 Milliarde Toman hatte, dann ist das heute nur noch ein Drittel wert. Wegen dieses Krieges, der uns auf ungleiche Weise aufgezwungen wurde. Alles Kapital wurde praktisch auf ein Drittel reduziert. Die Arbeiter sind ärmer geworden. Das Leben vieler Menschen wurde durch diesen Krieg durcheinandergebracht. Krieg ist nichts Gutes. Krieg ist nirgendwo auf der Welt akzeptabel.
3: Und dieser junge Mann fragt sich, was die Menschen von dem Deal haben sollen.
4: Was ist mit den Öleinnahmen und all den Jahren, in denen niemand an die Menschen gedacht hat? Wenn Ihnen die Menschen wirklich wichtig sind, dann müssen Sie ihnen jetzt den Anteil aus 47 Jahren Öleinnahmen und den Schaden, den Sie ihnen zugefügt haben, auszahlen. Andernfalls sollten Sie einfach gehen.
3: Von einem Regimewechsel und mehr Rechten ist nirgends mehr die Rede. Die Kriegsparteien verhandeln. Dabei geht es aber vor allem um die wirtschaftlichen Vorteile beider Regierungen. Es geht nicht um die Menschen im Iran.
2: Iranische Reaktionen zum Rahmenabkommen mit den USA. Und ja, nicht alle Reaktionen fallen so euphorisch aus wie das, was die Europäer Trump beim G7-Gipfel lobend entgegenhielten. In den USA und auch und vor allem in Israel sind kritische Stimmen zu hören. Die Zugeständnisse an das iranische Regime schrecken Trumps Kritiker in Washington auf. Nina Barth.
5: Der demokratische Senator Chris Murphy nennt das Rahmenabkommen wahnsinnig. Auf CNN sagt er entrüstet, Iran bekommt zig Milliarden im Gegenzug für nichts.
6: This is an insane deal and it's a multi-billion dollar payoff to Iran in exchange for nothing.
5: Kritik von demokratischer Seite ist wenig überraschend. Aber wenn selbst Trumps Haus- und Hofsender Fox News den Präsidenten harsch kritisiert, heißt das was. Nämlich, dass Donald Trump nicht überzeugt hat. Fox News Moderator Trey Gowdy sagt mit Blick auf Iran:
7: They're better off than they were before the hostilities began, and that should not be the consequence of war.
5: Sie stehen besser da als vor Beginn der Feindseligkeiten. Das sollte nicht die Folge eines Krieges sein. Der republikanische Senator Bill Cassidy kommentiert schrecklich. Das Rahmenabkommen werde als gewaltiger außenpolitischer Fehlschlag in die Geschichte eingehen.
8: This will go down as a tremendous foreign policy blunder. Iran ends up stronger. I think it's a deep mistake.
5: Der Iran werde am Ende gestärkt daraus hervorgehen. In dem Rahmenabkommen steht offenbar, dass es einen 300 Milliarden Dollar Wiederaufbaufonds für Iran geben soll. Und die US-Seite sagt zu, Sanktionen auf den iranischen Öl- und Energiehandel auszusetzen. Bei einer endgültigen Einigung stellen die USA sogar in Aussicht, dass alle Sanktionen gegen Iran aufgehoben werden. Der ehemalige Sicherheitsberater mehrerer US-Regierungen, Brad McGurk, erklärt auf CNN,
9: Experten sprechen davon, dass Iran 60 bis 80 Milliarden Dollar pro Jahr einnehmen könnte. Ein Geldregen, den sie kassieren, bevor sie überhaupt echte Verpflichtungen im Nuklearbereich eingegangen sind. Beim iranischen Atomprogramm bleibt das Rahmenabkommen in der Tat vage. Der Iran verpflichtet sich, keine nuklearen Waffen zu entwickeln. Aber das sagt Iran seit Jahren. Weitere Details sollen noch ausgehandelt werden. Was die Straße von Hormus angeht, die soll geöffnet werden und 60 Tage lang kostenfrei befahrbar sein. Was danach kommt, zumindest bleibt die Tür offen dafür, dass Iran danach Durchfahrtszölle kassieren könnte. Und dass die Straße von Hormus offen ist, das ist der Stand von vor dem Krieg. Trump selbst hat immer wieder den unter dem damaligen Präsidenten Barack Obama ausgehandelten Deal mit Iran kritisiert, weil er Iran Geld in die Kassen gespült habe. Das scheint nun vergessen und Trump sagt, er müsse den Krieg beenden, um eine wirtschaftliche Katastrophe zu verhindern.
10: I didn't want to see economic catastrophe. If you kept this going, that could have happened.
5: Seine Kritiker hat er auf Truth Social übrigens als Dummköpfe bezeichnet, die entweder neidisch, unehrlich oder dumm seien.
2: Jetzt ist da dieser Vertrag von Versailles, aber eben keiner wie 1919, denn um Anerkennung einer Kriegsschuld geht es diesmal nicht.
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2: Ungeachtet des Rahmenabkommens zur Beendigung des Irankriegs hat Israel weitere militärische Aktivitäten im Libanon angekündigt. Dazu ein Kommentar von Nina Amin.
11: Auf dem Papier steht der Libanon ganz oben. Gleich im ersten Paragraphen der Absichtserklärung zwischen den USA und Iran steht, eine dauerhafte Beendigung der militärischen Aktivitäten schließe auch den Libanon ein und man verpflichte sich von jetzt an, die territoriale Integrität und Souveränität des Libanon zu gewährleisten. So steht es Medienberichten zufolge auf dem Papier. Fakt ist aber, Israels Armee will nach eigenen Angaben erstmal im Südlibanon bleiben. Auf alle Fälle so lange, bis die pro-iranische Hisbollah entwaffnet ist und den Norden Israels nicht mehr angreifen kann. Die libanesische Regierung hat schon länger den Plan, die Miliz zu entwaffnen, kann das aber mit ihrer schwachen und unterfinanzierten Armee nicht durchziehen. Und der Gewinner des Abkommens ist ausgerechnet die Hisbollah. Deren Chef Naim Qassem bezeichnet das Rahmenabkommen als einen großen Sieg für Teheran und betont, seine Miliz habe das Recht, sich zu verteidigen. Seit Israel den Süden Libanons massiv bombardiert, Dörfer dem Erdboden gleichmacht, immer weiter vorrückt und mehr als 3.700 Menschen getötet wurden, hat die Miliz wieder Aufwind im Land. Auch wenn sie als Verbündeter des Iran den Libanon erst in diesen Krieg hineingezogen hat. Für viele ist sie die einzige, die sich aktiv gegen die sogenannten Besatzer wehrt. Denn so wird das, was Israel Sicherheitszone nennt, im Libanon gesehen. Als Besatzung des Landes, und zwar von allen, egal ob Schiiten, Sunniten oder Christen. Steht also die Selbstbestimmung des Libanon bei dem Rahmenabkommen an oberster Stelle? Nein. Das von vielen Krisen und Kriegen gekennzeichnete Land verliert auf ganzer Linie. Es ist ein Teufelskreis. Der Iran ist Gewinner des Abkommens, die pro-iranische Hisbollah dadurch gestärkt, Israel rechtfertigt somit, dass es im Südlibanon bleiben will und dadurch könnte das Abkommen zwischen den USA und Iran letztendlich noch scheitern. Libanons Präsident Aoun zeigt sich zwar mit Blick auf die frisch unterschriebene Absichtserklärung vorsichtig optimistisch, aber hat er eine andere Wahl? Nein, seine Regierung ist Verlierer und Spielball zwischen den Mächten, zwischen Iran, der hinter der Hisbollah steht, und Israels Regierung, über die, bislang, die USA die Hand hält. Der Libanon muss hoffen, dass der amerikanische Präsident Trump Druck auf Israels Regierungschef Netanyahu ausübt und dass der Süden des Landes nicht geopfert wird. Bei diesem Rahmenabkommen steht das Land weit hinten.
2: Die Meinung von Nina Amin.

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1: Wasserkanister im Keller, Batterien und Medikamente auf Vorrat. Lange wirkte private Notfallvorsorge wie ein Relikt aus Zeiten des Kalten Krieges. Aber die Zeiten haben sich geändert. Behörden raten inzwischen wieder dazu. Die Innenminister von Bund und Ländern beraten seit Mittwoch auf ihrer Frühjahrstagung in Hamburg. 3 Tage lang geht es auch um Katastrophen und Zivilschutz. Und dabei haben die Minister publikumswirksam einen Notfallrucksack gepackt.
2: 17 Innenministerinnen und Minister aus Bund und Ländern. 17 Gegenstände für den Notfallrucksack, der heute Vormittag im Kongresscenter Hamburg gepackt wurde.
3: Ich komme ursprünglich aus Polen und meine Familie wohnt noch in Polen. Und meine Familie hat so einen Notfallrucksack zu Hause. Und ich packe die Müsli-Riegel ein und später packe ich ganz heimlich die Lapskausdose rein.
2: Sagt Schleswig-Holsteins Innenministerin Magdalena Finke von der CDU. Ihr Amtskollege Georg Mayer aus Thüringen steuert das Besteck zu. Und Herbert Reul aus Nordrhein-Westfalen ein Feuerzeug. Er ist seit 9 Jahren Innenminister und kennt die lange Diskussion um den Zivil- und Bevölkerungsschutz.
4: Als ich 2018 gerade im Amt war, habe ich mal vorgeschlagen, man müsse sich mal um Sirenen kümmern. Und da haben die versammelten Menschen, die Öffentlichkeitsarbeit machen, geschrieben, ich hätte einen Schuss nicht gehört. Ich finde heute einen schönen Tag. Endlich haben alle den Schuss gehört.
2: Und genau das ist das gemeinsame Signal der Innenministerinnen und Minister hier in Hamburg. Zu zeigen, dass sich die Zeiten geändert haben.
5: Zivile Verteidigung, das heißt, wie bereiten wir uns insgesamt als Staat, als Gesellschaft auf schwere Krisenfälle vor.
2: Das muss kein Kriegsfall sein, sagt Hamburgs Innensenator Andi Grote als Vorsitzender der Innenministerkonferenz. Dazu zählen beispielsweise auch Krisen wie die Flutkatastrophe im Ahrtal und der Blackout im Januar in Berlin nach einem Brandanschlag.
5: Es können Situationen eintreten, in denen das, woran wir gewöhnt sind, dass alles Lebensnotwendige immer eigentlich leicht verfügbar ist, wo das nicht funktioniert.
2: Doch der Zivilschutz, er ist nicht das einzige Signal, das die Innenministerkonferenz in Hamburg senden will. Es geht ihr auch um einen Schulterschluss zwischen der inneren und der äußeren Sicherheit. Erstmals wird auch Verteidigungsminister Boris Pistorius auf einer Innenministerkonferenz erwartet.
6: Über lange Jahre haben wir eine Trennung erlebt zwischen Verteidigung auf der einen Seite, Bevölkerungsschutz auf der anderen Seite. Heute wissen wir, die Dinge gehören zusammen,
2: sagt Bundesinnenminister Alexander Dobrindt von der CSU. Ganz neu ist diese Idee der Gesamtverteidigung nicht. Sie geriet nur nach dem Ende des Kalten Krieges in Vergessenheit. Neu dazugekommen sind allerdings hybride Bedrohungslagen, beispielsweise durch Cyberangriffe. So einig sich also die Innenministerinnen und Minister in diesen Fragen sind, Klärungsbedarf besteht weiter, ob das Geld reicht, das der Bund für den Bevölkerungsschutz in den kommenden Jahren bereitstellen will und wie die Zusammenarbeit zwischen Bund und Ländern vertieft werden kann in diesem Bereich. Alles Fragen, die heute hinter verschlossenen Türen diskutiert werden dürften.
1: Jörn Strehler-Pohl über die Frühjahrstagung der Innenminister von Bund und Ländern in Hamburg. Diese Nacht könnte eine Nacht der Entscheidung werden für Großbritannien. Eigentlich ist es nur eine Nachwahl in einem Wahlkreis. Doch es hängt eine Menge davon ab, denn die Menschen in Makerfield, die entscheiden nicht nur über ihr nächstes Unterhausmitglied, sondern womöglich über den nächsten britischen Premierminister. Darüber habe ich in dieser Sendung vorher mit Christoph Prössel aus unserem ARD-Studio in London gesprochen und ich habe ihn gefragt, warum ist diese vergleichsweise kleine Wahl für Premier Starmer so bedeutsam?
7: Premier Starmer hat sehr schlechte Umfragewerte und innerhalb seiner Partei, der Labour-Partei, gibt es mittlerweile große Unruhe und eigentlich auch den Wunsch, ihn abzusetzen. Und wir erleben, dass Andy Burnham, der Kandidat, der jetzt also einen Sitz ergattern will in Makerfield, dann möglicherweise auch einen Wettbewerb antreten wird gegen Keir Starmer um den Parteivorsitz, eine Abstimmung und dann eben auch, so ist das in Großbritannien, als parteivorsitzender Premierminister von Großbritannien wird. Dafür muss er dann 81 Personen aus der Fraktion der Labour-Partei im Unterhaus hinter sich bringen. Aber vor allem muss er erst einmal diese Wahl gewinnen. Er muss einen Sitz im Parlament gewinnen. Und so kommt diese absurde Situation zustande, dass etwa 75.000 Wählerinnen und Wähler in Makerfield ja eine Wahl bestreiten, die sehr weitreichende Konsequenzen haben könnte.
1: Burnham gilt als beliebtester Politiker Großbritanniens. Wer ist dieser Mann und kann er Labour retten?
7: Andy Burnham ist ein sehr beliebter Politiker, vor allem im Norden von England, dort wo Labour über Jahre hinweg sehr stark war, dort wo Labour jetzt aber auch sehr unter Druck ist von Reform UK. Das ist eine rechtspopulistische Partei um den Parteivorsitzenden Nigel Farage. Da geht es im Programm vor allem um sehr liberale Wirtschaftspositionen, aber auch Eingrenzung der Migration. Und Labour, viele Mitglieder in der Partei, aber auch in der Fraktion, haben die Hoffnung, dass genau Andy Burnham der Richtige ist, der von dort oben kommt, der sehr sympathisch ist, der sehr locker rüberkommt, also sehr anders auch als Keir Starmer, der in den vergangenen 2 Jahren gerade auch in der Kommunikation viel vermissen ließ, vielleicht auch nicht so der kumpelige Typ ist, den sich viele Britinnen und Briten als Premier wünschen.
1: Viele nordwestlich von Manchester wählen stramm rechts. Neben Reform UK tritt noch eine radikalere Partei an, Restore Britain. Labour sieht aber offenbar genau darin eine Chance. Weshalb?
7: Das ist eine kuriose Situation, weil in den Umfragen sind Labour und Reform UK sehr stark. Aber jetzt gibt es seit ein paar Wochen ein Indiz, dass Restore Britain auch einen ganz erheblichen Anteil der Wählerinnen und Wähler hinter sich vereinigen könnte. Und diese Teilung am rechten Rand, die könnte dazu führen, dass dann schlussendlich Labour als stärkste Kraft hervorgeht aus diesen Wahlen, also Andy Burnham profitieren könnte.
1: Informationen und Einschätzungen von unserem London-Korrespondenten Christoph Prössel. Etwas mehr als 0,1% der Briten entscheiden also über die Zukunft des Landes. Aktuell werden die Wählerstimmen in Makerfield ausgezählt und mit ersten Ergebnissen wird ab 6 Uhr früh gerechnet. Nach einem bisher eher kühlen Juni steigen die Temperaturen gerade drastisch an. Seit gestern herrscht unter anderem in Bayern laut dem Deutschen Wetterdienst eine Hitzewelle. Davon spricht man, wenn Temperaturen an mindestens 3 aufeinanderfolgenden Tagen bei über 30 Grad liegen. Wie die Menschen im Freistaat damit umgehen, Katharina Narr hat Stimmen gesammelt.
8: Natürlich machen wir uns Sorgen. Wir sind permanent unterwegs und man muss achten, dass man Wasser immer dabei hat.
9: Ich fahre in die Berge. Ich fahre weg. Auf 1600 Meter hoffe ich, dass es nicht so heiß ist.
10: Ich finde es super, wenn es heiß ist. Also für andere ist es sicherlich blöd und dann ich fühle auch mit irgendwie mit Älteren und Kranken, denen es dann irgendwie nicht gut geht und so. Aber für mich, ich nehme das Wetter einfach, wie es ist.
11: Ja, dann werden wir wohl irgendwie Schattenplätze aufsuchen, vielleicht hier in München nochmal. Hier im Englischen Garten ist es ja auch total schön.
12: Berge, Schatten, Sonnenschein. In München freut man sich größtenteils auf die kommenden Tage. Bernhard Ziegler aus der BR Wetterredaktion erklärt, wieso es überhaupt so warm wird.
13: Diese ungewöhnliche Hitze in Bayern in den kommenden Tagen, die hat vor allem mit der Großwetterlage in Europa zu tun. Ein Hochdruckgebiet über Mitteleuropa und ein Tiefdruckgebiet über dem Atlantik, die wirken wie eine Pumpe und lenken sehr warme Luft aus dem subtropischen Raum nach Bayern.
12: Die Folge? Die Luft heizt sich tagsüber auf und kann in der Nacht kaum abkühlen. Genau das macht eine Hitzewelle auch so gefährlich. Besonders betroffen sind ältere Menschen und Personen mit Herz-, Kreislauf- oder Lungenerkrankungen. Aber auch Menschen ohne so eine Vorerkrankung können unter der Hitze leiden. Wer sich zu lange in der Sonne aufhält, riskiert einen Sonnenstich oder einen Hitzeschlag. Kopfschmerzen oder Schwindel sind oft die ersten Warnsignale, dass es dem Körper zu heiß wird. Schützen kann man sich mit einfachen Mitteln.
13: Mittags- und Nachmittagsstunden in der prallen Sonne meiden. Wir haben derzeit den höchsten Sonnenstand des ganzen Jahres. An ausreichend Sonnenschutz denken, also Sonnencreme, Sonnenbrille, Kopfbedeckung. Dann an solchen Hitzetagen leichte Kost zu sich nehmen und natürlich viel, viel trinken. Und man kann es nicht oft genug sagen, keine Kinder oder Tiere im geparkten Auto vor dem Supermarkt oder Bäcker lassen. Das kann nach wenigen Minuten sogar lebensbedrohlich sein. Ja, und die sportlichen Aktivitäten, die sollte man am besten in die frühen Morgenstunden verlegen, wenn es noch am kühlsten ist.
12: Damit auch die kommenden Nächte erträglich bleiben, hilft es vor dem Schlafengehen noch einmal gut durchzulüften.
13: Ich persönlich, ich dusche auch ganz gern kalt ab, bevor ich ins Bett gehe. Dann schläft man ganz einfach besser.
1: Die große Sommerhitze ist im Anflug. Katharina Narr berichtete.
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1: Seit einer knappen halben Stunde spielen im kanadischen Vancouver die beiden K, Gastgeber Kanada und Katar. Jan Wochner verfolgt das Spiel für uns und ein Tor ist schon gefallen.
14: Ja, und zwar für den aktuellen Gastgeber dieser WM gegen den Gastgeber der WM von vor 3,5 Jahren. Kanada führt 1:0 gegen Katar. Gleich 25 Minuten rum. Spiel ist gerade unterbrochen worden für die obligatorische, bei dieser WM obligatorische Trinkpause. Heißt, beide Mannschaften vor den Trainerbänken, vor ihren Trainern versammelt. Und das Tor bislang dieses Tages hat Kyle Larin erzielt für die Kanadier. Richtig gehört, der Mann, der auch schon beim Auftaktspiel der Kanadier erfolgreich gewesen ist. Diesmal mit dem 1:0 für seine Mannschaft. 16. Minute, verdientermaßen die Führung Kanada. Die bessere Mannschaft hier bislang in diesem Duell. Druckvoll nach vorne und mit dem Abschluss des Superstars von Juventus Turin, Jonathan David, den konnte der katarische Keeper nur nach vorne abwehren. Und dann war Kyle Larin da und drückte den Ball wuchtig über die Linie aus 3-4 Metern Torentfernung rechts flach unten rein. Heißt, Kanada stand jetzt auf Kurs in Richtung K.O.-Phase. Das kann heute nicht endgültig fix gemacht werden, aber bei einem Sieg sähe es sehr, sehr gut aus für die Kanadier. 1:0 die Führung gegen Katar.
1: Jan Wochner aus dem ARD-WM-Team. Wir sprechen nochmal in der Halbzeitpause und es gab noch mehr Sport. Dazu jetzt Stefanie Lavoie.
15: Im SoFi Stadium in L.A. biss sich die Schweiz gegen Bosnien-Herzegowina lange Zeit die Zähne aus. Dann wechselte Trainer Murat Yakin den Sieg ein. In Person von Freiburgser Joan Manzambi, der kurz nach seiner Einwechslung in der 74. Minute die Führung erzielte und in der 90. auch noch das 3:0 beisteuerte. Am Ende gewann die Nati mit 4:1 und Manzambi war selig.
16: Das ist wie ein Traum, dass ich WM spielen kann, 2 Tore zu schießen und dann Player of the Match. Heute bin ich ganz sicher nicht schlafen. Und ja, ich weiß, letztes Spiel, die Fans vielleicht, die waren nicht so glücklich von uns. Aber heute, ich hoffe, dass sie stolz sind und ja, wir zeigen, dass wir immer zusammen sind.
15: Den Auftakt zur zweiten Gruppenspielrunde hatten zuvor Tschechien und Südafrika gemacht. Die Begegnung entpuppte sich als müder Kick zur Mittagszeit in Atlanta. Das 1:1 half keinem der beiden so richtig weiter. Die favorisierten Tschechen waren in der 6. Minute durch Sadilek in Führung gegangen. Mokoena verwandelte einen Handelfmeter in der 83. Minute zum Ausgleich. Martina Knief hat das Spiel für uns beobachtet. Martina, wer kann mit dem Punkt besser leben?
17: Also etwas zufriedener sind die Südafrikaner, weil sie das 0:1 aufgeholt haben, weil sie in der ersten Halbzeit nicht gut waren und dann in der zweiten Halbzeit doch mehr Mut hatten, diesen Elfmeter bekommen haben. Und die können mit dem Unentschieden erst einmal moralisch etwas mehr zufrieden sein als Tschechien. Das war wieder eine schlechte Leistung. Also eine Mannschaft, die hier bei der WM dabei ist, die aus Europa kommt, die sich hier so präsentiert, die ja auch was vorhat. Das fand ich schon sehr, sehr bitter.
15: Das DFB-Team wird morgen sein zweites Gruppenspiel austragen. Im Camp in Winston-Salem wurde fleißig geschuftet. Außerdem stellte sich der Oldie Manuel Neuer den Fragen der Presse. Philipp Weiskirch hat den Antworten des Keepers gelauscht.
18: Er glaube an den Titel mit der deutschen Mannschaft, sonst wäre er nicht hier. Es sei für ihn ein absolutes Geschenk, nochmal dabei zu sein, so Neuer vor dem zweiten Vorrundenspiel gegen die Elfenbeinküste. In diesem wird der 40-Jährige einen neuen Rekord aufstellen. 21 Spiele bei einer WM, so viele hat kein anderer Keeper. Für Neuer soll die WM in Nordamerika definitiv das letzte große Turnier im DFB-Trikot sein. Bei der nächsten EM wolle er nicht mehr zwischen den Pfosten stehen.
15: Wende im Fall Eli Wai. Der Stürmer der Elfenbeinküste darf nach Angaben des ivorischen Verbandes nun doch nach Kanada einreisen und wird seinem Team damit im Spiel gegen die DFB-Elf zur Verfügung stehen. Wai hat einen Vertrag bei Bundesligist Eintracht Frankfurt, spielte zuletzt aber auf Leihbasis für Nizza. In einem französischen Ligaspiel soll er im Mai absichtlich eine gelbe Karte kassiert haben. Darauf wurden ungewöhnlich hohe Wetteinsätze verzeichnet. Kanada hatte Wai die Einreise deshalb zunächst verweigert. Beim Tennisturnier im westfälischen Halle hat Alexander Zverev das Viertelfinale erreicht. Uli Schäfer berichtet.
19: Der French Open-Sieger gewann das deutsche Duell gegen Jannik Hanfmann 6:3 und 7:6 und überzeugte dabei vor allem mit seinem starken Aufschlagspiel. Im Viertelfinale trifft Zverev auf den belgischen Qualifikanten Raphael Collignon. Völlig offen ist das Viertelfinalduell der beiden US-Amerikaner Ben Shelton und Taylor Fritz. Um den Einzug ins Halbfinale in Halle kämpfen außerdem Daniel Altmaier aus Kempten Stunden gegen Daniil Medvedev aus Russland sowie Francis Tiafoe aus den USA gegen den Kanadier Félix Auger-Aliassime.
15: Ausgeschieden ist Eva Lys beim Rasenturnier in Berlin. Unterlag sie der Weltranglisten 8. Elina Svitolina in 2 Sätzen.
1: Informationen vom Sport. Das war Stefanie Lavoie.
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20: Um 0.30 Uhr mit Katja Kindermann. Die EU verlängert ihre Wirtschaftssanktionen gegen Russland und zwar erstmals nicht um 6, sondern um 12 Monate. Das haben die EU-Staats- und Regierungschefs auf ihrem Gipfel in Brüssel entschieden. An dem Treffen nimmt auch der ukrainische Präsident Selenskyj teil. Er bat die europäischen Verbündeten, sein Land beim Ausbau der Luftabwehr weiter zu unterstützen. Weiteres Thema des Gipfels ist der Umgang mit China. So sagte der niederländische Regierungschef Jetten, die EU-Länder müssten sich besser abstimmen, um unsere Wirtschaft zu retten. Die Europäische Union wirft China vor, den eigenen Unternehmen mit Staatshilfen einen unfairen Vorteil auf dem Weltmarkt zu verschaffen. Die US-Armee hat ihre Blockade iranischer Häfen nach mehr als 2 Monaten aufgehoben. Das erklärte das für die Golfregion zuständige US-Regionalkommando CENTCOM. Amerikanische Kriegsschiffe würden aber in dem Gebiet bleiben und sicherstellen, dass alle Teile der Vereinbarung zwischen den USA und dem Iran eingehalten würden. Am Mittwochabend hatten die Präsidenten der USA und des Iran, Trump und Pezeshkian, ein Rahmenabkommen unterzeichnet. In den kommenden 60 Tagen soll über eine dauerhafte Friedenslösung verhandelt werden. In Hamburg endet heute die Innenministerkonferenz von Bund und Ländern. Nach letzten Beratungen sollen Beschlüsse gefasst werden. Auch Verteidigungsminister Pistorius wird erwartet. Aus der Nachrichtenredaktion Martin Seiler.
21: Die Sicherheitslage steht im Fokus beim Treffen der Innenministerinnen und Minister. Russische Sabotage, Blackouts, Cyberabwehr. Bund und Länder wollen die Infrastruktur und die Bevölkerung besser im Katastrophenfall schützen. Hamburgs Innensenator Grote, der den Vorsitz hat, betonte, es brauche einen übergreifenden Fahrplan. Niedersachsens Innenministerin Behrens kritisierte, in den vergangenen Jahren seien immer wieder Beschlüsse zum Zivilschutz gefasst worden, passiert sei danach wenig. Neben der Sicherheitslage geht es bei der Konferenz auch um Jugendkriminalität und um Gewalt bei Fußballspielen.
20: Ein in Niedersachsen geflohener verurteilter Mörder ist in Italien festgenommen worden. Nach Angaben des Landeskriminalamts fand ihn die Polizei in einem Krankenhaus in der Region Venetien. Demnach war er zuvor in einen Unfall verwickelt. Der 42-Jährige war am Dienstag während eines begleiteten Freigangs bei seiner Mutter in Peine auf einem Motorrad geflohen. Das Wetter in Deutschland. Häufig trocken, im Nordwesten Schauer und teils kräftige Gewitter. Tiefstwerte von 22 Grad bis 14 Grad. Tagsüber gebietsweise freundlich, im Nordwesten Schauer und teils starke Gewitter mit Unwettergefahr. Höchstwerte 29 bis 38 Grad, an den Küsten um 23 Grad. Am Samstag zeitweise heiter, vor allem im Osten Schauer und Gefahr starker Gewitter, 23 bis 38 Grad. Das waren die Nachrichten.
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1: Zunächst Entwarnung für die A60 Bingen Richtung Mainz. Kein Falschfahrer mehr zwischen Dreieck Nahetal und Ingelheim West. Die A7 Füssen-Reute Richtung Ulm ist zwischen Memmingen Süd und Kreuz Memmingen wegen Bauarbeiten bis ca. 2 Uhr gesperrt. Die A31 Gronau Richtung Oberhausen ist zwischen Schermbeck und Dorsten wegen Bauarbeiten bis Sonntag früh gesperrt. Die A71 Erfurt Richtung Suhl ist zwischen Oberhof und Suhl-Zellamelis wegen Wartungsarbeiten im Hochwaldtunnel bis ca. 6 Uhr gesperrt. Und Berlin, die A111 Charlottenburg Richtung Dreieck Oranienburg ist zwischen Tunnel Flughafen Tegel und Schulzendorfer Straße wegen Bauarbeiten gesperrt bis 5 Uhr früh. Der Tunnel Flughafen Tegel ist in der Gegenrichtung ebenfalls gesperrt. Gute Fahrt. Das wünscht Ihnen Philipp Kaber. Es ist jetzt 0.34 Uhr.
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1: Auch nach dem Rahmenabkommen zwischen den USA und Iran bleibt die Straße von Hormus weiter im Fokus. Die Blockaden sollen verschwinden, Schiffe wieder frei verkehren dürfen. Aber ob der Iran künftig eine Maut oder, wie er es nennt, Servicegebühren verlangen darf, ist noch Verhandlungssache. Wird es nun trotzdem einen internationalen Militäreinsatz geben? Wird sich die deutsche Marine daran beteiligen? Zwei Schiffe sind ja schon vorsorglich in die Region entsandt worden. Und dann ist noch die Frage, ob nicht zuerst der Bundestag am Ruder ist. Jakob Meyer.
3: Die Absichtserklärung zwischen Washington und Teheran macht Hoffnung, dass demnächst wieder Frachtschiffe eine ihrer wichtigsten Routen befahren können. Seit dem Kriegsausbruch vor fast 4 Monaten hat der Iran die Straße von Hormuz faktisch gesperrt, durch die normalerweise fast 1/5 des weltweiten Ölbedarfs transportiert wird. Der Hauptgeschäftsführer des Verbandes Deutscher Reeder, Martin Kröger, ist nach eigenen Worten vorsichtig optimistisch. Er rechnet aber nicht mit einer schnellen Rückkehr zum regulären Betrieb. An der Beseitigung möglicher Minen könnte sich auch die Bundeswehr beteiligen, wenn die Voraussetzungen stimmen. Das Minenjagdboot Fulda und das Versorgungsschiff Mosel haben den Suezkanal durchfahren und halten sich bereit, um schnell eingreifen zu können. Verteidigungsminister Boris Pistorius betont aber beim Treffen mit seinen NATO-Kollegen in Brüssel:
4: Wir brauchen für die Straße von Hormuz, das haben wir immer wieder betont, einen klaren internationalen völkerrechtlichen Rahmen, der unterschiedliche Ausformungen haben kann. Und wir brauchen insbesondere die Zustimmung des Irans und des Omans für entsprechende Minenräumaktivitäten. Vieles hängt jetzt davon ab, wie die Verhandlungen zwischen dem Iran und den USA in den nächsten 60 Tagen verlaufen.
3: Ob es wirklich zu einem deutschen Minenräumeinsatz kommt, ist nach Pistorius' Worten noch offen. Sollten die entsprechenden Bedingungen aber geklärt sein, will die Bundesregierung auf den Bundestag zugehen und um ein Mandat für die Mission ersuchen. Das Parlament muss bewaffneten Auslandseinsätzen der Bundeswehr zustimmen. Das könnte im Eilverfahren auch innerhalb weniger Tage geschehen. Abgeordnete von Union und SPD haben allerdings Bedenken und wollen die Umstände erst genauer prüfen, bevor sie deutsche Soldaten ins Krisengebiet schicken. Auch Bundestagsvizepräsident Omid Nuripur von den Grünen erklärt:
22: Ich weiß nicht, was für ein Mandat jetzt kommen soll. Die Bundesregierung arbeitet jetzt an einem. Ich habe gelernt, Mandate erst zu lesen, bevor ich sie bewerte. Ich habe zurzeit sehr viele Fragen. Die iranische Seite, die jetzt gestärkt rauskommt, sagt, sie wären nicht bereit, irgendwelche Streitkräfte der NATO-Staaten vor Ort zu akzeptieren. Sie würden auf sie schießen. Wir werden sehen, was jetzt die Bundesregierung vorlegt. Ich bin sehr gespannt.
3: Bundeskanzler Friedrich Merz hat beim G7-Gipfel in Evian erklärt, dass sich der Bundestag in seiner letzten Sitzungswoche vor der Sommerpause Anfang Juli damit befassen könnte.
1: Jakob Meyer informierte.
0: Wirtschaft.
1: Naturschutz ist wichtig. Und wenn man sich den Zustand des Meeres von Flora und Fauna anschaut, dann ist Naturschutz auch dringend notwendig. Deshalb wurden im März an der Ostsee 3 neue Naturschutzgebiete ausgewiesen. 4 weitere plant das Land Schleswig-Holstein. Naturschutz hat aber auch Verlierer. Sophie Rausch und Jörg Pfuhl haben welche getroffen.
23: Heiko Carstensen ist Milchbauer. Seinen Hof in der Nähe von Bad Segeberg führt er in dritter Generation.
24: Ich habe das blöde gesagt, das Treckerfahren gelernt oder ich sag mal, mein Opa hier Zaun repariert. Man hängt da ja auch emotional dran. Das ist schon von Bedeutung, muss man schon so sehen.
23: Ob er den Hof noch an seinen Sohn übergeben kann, ist plötzlich fraglich geworden. Die Landesregierung plant, das angrenzende Hasenmoor zu vergrößern und zum Naturschutzgebiet zu erklären. Carstensen müsste gut 17 Hektar seine Weideflächen abgeben.
24: Auf dem Hektar halte ich 2 Kühe. Die würden dann 20.000 Kilo Milch produzieren. Und das sind ja dann ungefähr 350.000 Kilo Milch weniger im Jahr, die ich abliefern kann.
23: Wenn das Hasenmoor kommt, droht Carstensens Hof das aus. Auf Fehmarn haben sie das gerade erlebt. Seit westlich der Insel ein Naturschutzgebiet gewerbliche Fischerei verbietet, muss Peter Dietze seine Schollen und Flundern woanders fangen.
25: Es ist halt sehr flach überall. Der Fang ist jetzt nicht so schlecht für die eine Reihe. Aber früher hat man halt nicht nur eine Reihe gehabt, sondern 8 bis 10. Und das wäre hier eben vom Platz her gar nicht machbar, ne?
23: Im neuen Fanggrund gibt es weniger Fisch. Und was er rauszieht, ist kleiner und magerer. 20 Jahre lang hat Dietze vom Fischfang gelebt. Jetzt bietet er auch Kutterfahrten an und Seebestattungen. Wilhelm Schwenn ist auch Fischer, aber noch jung. Er hat gerade erst ausgelernt.
26: Meine eigene Zukunft, obwohl ich das nicht wahrhaben möchte, ist, dass man, wenn das so weitergeht, leider was anderes machen muss. Obwohl man da halt die Leidenschaft reinsteckt. Aber von Leidenschaft wird ja keiner satt.
23: Finn Fieber kann das verstehen. Als Leiter des WWF-Büros Ostsee kennt er Gegend und Menschen. Aber in der Abwägung hält er Naturschutz für wichtiger.
2: Es geht ja nicht um Gängelung, sondern es geht um Schutz. Es geht um eine nachhaltige Betrachtung der Fläche. Das bedeutet, dass wir hier die Natur eben auch mal Natur sein lassen müssen.
23: Die Landesregierung will den Fischern helfen, langfristige Perspektiven aufzubauen, stellt jährlich 750.000 Euro zur Verfügung über 10 Jahre. Für den einzelnen Fischer aber sind das maximal 10.000 Euro im Jahr. Wie es für die Kühe auf dem Hof Carstensen weitergeht, entscheidet sich demnächst. Aber wenn das Hasenmoor ausgeweitet wird, sieht Pete, der 19-jährige Sohn von Heiko Carstensen, keine Chance, den elterlichen Betrieb zu übernehmen.
5: Ich bin jetzt quasi mit meinem Abitur dieses Jahr fertig. Es steht alles in den Startlöchern, dass ich Landwirtschaft studieren wollte. Und jetzt ist einfach so, durch diese Unsicherheit, die ausgestrahlt wird, durch unsere Landesregierung, dass ich halt einfach nicht mehr wirklich damit planen kann.
23: Demnächst soll es eine Informationsveranstaltung geben. Die Landwirte hoffen, dass es für sie nicht so gravierend wird wie für die Fischer auf Fehmarn.
1: In der ARD-Infonacht geht es jetzt um Bauen in der Großstadt. Für Familien ist das ein teures Unterfangen. Deswegen weichen viele ins günstigere Umland aus. Das gilt auch für Leipzig, wo man die jungen Familien aber gerne halten möchte. Die Stadt bietet deswegen günstige Baugrundstücke an. Interessierte können die Flächen kaufen oder sie entscheiden sich für das sogenannte Erbbaurecht. Dabei kann man auf dem Grundstück bauen, das man sehr langfristig und recht günstig von der Stadt pachtet, aber eben auch sehr lange bezahlt. Ist das eine Chance für Familien oder droht hier eine Kostenfalle? Till Ganswind hat nachgefragt.
6: Der Vorteil des Erbbaurechts für Familien liegt auf der Hand. Sie müssen sich eigentlich nur um die Finanzierung des Hauses kümmern. Für das Grundstück wird nur ein Erbrechtszins fällig, den man an die Stadt überweist. René Hobusch, Präsident des Eigentümerverbandes Haus und Grund in Sachsen, erklärt das so.
7: Der Eigentümer des Einfamilienhauses, das errichtet werden soll, hat den Vorteil, dass mit dem Erbbaurechtszins meist die Kosten günstiger sind als die Kreditzinsen am freien Finanzierungsmarkt und dass das Grundstück nicht zusätzlich zum Hausbau mit einem Kredit finanziert werden muss.
6: Der Haken dabei, der Eigentümer des Hauses ist dann nicht Eigentümer des Grundstücks, auf dem das Haus steht. Hinzu kommt, dass die Verträge für diese Erbbaurechte meistens zwischen 60 und 99 Jahren laufen und so lange zahlt man auch den Zins. Dazu nochmal René Hobusch von Haus und Grund.
7: Das kann unterm Strich natürlich am Ende auch teurer sein, als den Kaufpreis für ein Grundstück zu finanzieren. Das kommt natürlich ganz auf die jeweiligen Verhältnisse am Immobilienmarkt und bei der Finanzierung an.
6: Ein Szenario, das für viele offenbar wenig attraktiv ist. Diese Erfahrung hat man in Leipzig gemacht. Dort hatte man vor 3 Jahren schon mal den Versuch unternommen, Grundstücke nach Erbbaurecht auszuschreiben. Davon konnte man damals aber nur ein Drittel veräußern, sagt Matthias Kaufmann, Leiter des Liegenschaftsamtes.
8: Wir hatten im Nachgang bei allen unseren Bewerbern nachgefragt, warum habt ihr denn nicht geboten? Was waren die Gründe? Und der am häufigsten genannte Grund war halt das Erbbaurecht, was viele offensichtlich abgeschreckt hat.
6: Das Amt kommt in seiner Auswertung zu dem Ergebnis, Familien mit mittleren oder geringen Einkommen sehen keinen Vorteil gegenüber einem Kauf. Auch Banken und Finanzierer stufen das Modell demnach als Risiko ein, weil Erbbaurechte nur zeitlich begrenzt sind. In Leipzig hat man deswegen entschieden, das Verfahren zu öffnen. Am Ende des Monats können sich interessierte Familien auf 11 Grundstücke bewerben und dabei zwischen Erbbaurecht und Kauf wählen. Beide Varianten seien vergleichsweise günstig, sagt Amtsleiter Kaufmann.
8: Wir bieten die Grundstücke zu einem Festpreis an. Das heißt, wir haben die Grundstücke durch einen Bewerter bewerten lassen und zu diesem Festpreis wird es am Markt angeboten. Also da kommt jetzt nicht nochmal irgendein Aufschlag von 20, 30, 40% drauf, sondern ist der amtlich festgestellte Verkehrswert, der hier angeboten wird.
6: Wer den Zuschlag bekommt, entscheidet sich dann nach sozialen Kriterien, sagt Kaufmann. Zum Beispiel, gibt es mehrere Kinder in der Familie? Haben Familienmitglieder eine Behinderung? Gibt es Pläne, ein Mehrgenerationenhaus auf das Grundstück zu bauen? Aber auch ein Arbeitsplatz in der Stadt oder ein ausgeübtes Ehrenamt erhöhen die Chancen. Wer schon Wohneigentum besitzt, hat dagegen schlechtere Karten.
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1: Seit einiger Zeit gibt's so eine kleine Retrowelle in Herzensangelegenheiten. Millionen einsame Menschen suchen einen Partner und sie suchen in der virtuellen Welt. Dating-Apps sind ganz weit vorne, wenn man fragt, Wie habt ihr denn euch kennengelernt? Wie hat eure Beziehung angefangen? Gleichzeitig gibt es auch mehr Angebote, die einen Rahmen schaffen für klassische Begegnungen an echten Orten und mit echten Menschen ohne Gesichtsfilter. Mein WDR-Kollege Uwe Schulz hat mit Vera Aretz gesprochen. Die Diplom- und Wirtschaftspsychologin hat diesen Trend schon lange kommen sehen.
9: Also es gibt ja viele Indizien. Also das eine ist, dass die Nutzerzahlen tatsächlich einbrechen. Auf der anderen Seite gibt es immer mehr Offline-Angebote, also analoge Angebote, die versuchen, Singles zusammenzuführen. Und gleichzeitig gibt es immer mehr auch Berichte in wissenschaftlichen Studien, die illustrieren, wie frustriert Singles im Moment von Dating-Apps sind.
10: Und das macht das Gespräch mit Ihnen gerade so besonders reizvoll, dass Sie eben nicht nur schon seit Jahren forschen, sondern auch in Ihrer Praxis als Psychologin Menschen erleben, die gerade diesen Wechsel für sich gestalten. Was treibt die an? Was hat die so frustriert?
9: Also ich glaube, es sind insbesondere drei Aspekte. Der erste Aspekt ist, dass viele sehr hoffnungsvoll mit großen Sehnsüchten Dating-Apps nutzen und dann feststellen, dass die Beziehungsanbahnung sehr fragil ist. Dass sie also immer wieder in Kontakt kommen, Matches bekommen, viel Zeit investieren, gleichzeitig aber erleben, dass das, was sie sich eigentlich erhoffen, nämlich Resonanz, gesehen zu werden oder auch tatsächlich Dates zu haben und einen Partner zu finden, immer etwas schwieriger wird. Auf der anderen Seite ist es aber auch so, dass viele Menschen Dating-Apps nutzen, gar nicht, weil sie passioniert sind oder weil sie so wahnsinnig hoffnungsvoll sind, sondern weil sie so den Eindruck haben, die soziale Lücke, die möglicherweise entstanden ist dadurch, dass wir uns immer weiter digital vernetzen, für uns die digitale Kommunikation fast irgendwie schon wichtiger geworden ist als die persönliche Kommunikation, dass junge Menschen es komisch finden, jemanden an der Supermarktkasse beispielsweise anzusprechen. Und insofern auch viele von Dating-Apps frustrierte Single sagen, eigentlich würde ich auf Dating-Apps gerne ganz verzichten, aber im Alltag zeigt sich dann doch häufig, dass Kontakte und reizvolle Begegnungen ausbleiben und sie sich dann wiederum, und das ist so ein bisschen die ungünstige Dynamik, Dating-Apps zuwenden, aber noch frustrierter, noch erschöpfter und noch trauriger. Mhm. Und wenn ich mit so einer Haltung natürlich versuche, in Begegnung zu gehen, dann kann das sowas werden wie so eine negative self-fulfilling prophecy. Und letzten Endes führt es dazu, dass frustrierende Erlebnisse tatsächlich häufiger werden.
10: Dann würde ich gerne nochmal auf Ihre kurze Beschreibung der realen Beziehungsanbahnung zu sprechen kommen. Ich habe zum Glück die Frau meines Lebens gefunden. Aber ich finde es auch schwieriger als noch vor einigen Jahren, das zu versuchen, was sich früher Flirt nannte. Es kann sofort konfliktreich werden. Es kann sofort als Catcalling, als unbotmäßige Grenzverletzung daherkommen. Ganz gleich, wie charmant ich es mir vorstellen könnte. Haben wir uns da vielleicht auch in eine Nische begeben, aus der nur noch das Digitale raushelfen kann?
9: Ja, also ich glaube auf jeden Fall, dass es ein Problem ist, dass wir gar nicht mehr so wirklich gut geschult sind, zu flirten, in Kontakt zu kommen, Blicke als etwas Positives anzusehen, sondern tatsächlich relativ häufig das auch mit Unbehagen konnotiert wird. Insofern schließen natürlich Dating-Apps diese soziale Lücke, wenn man so möchte. Und es gibt auch viele NutzerInnen, die eben bei Dating-Apps es genießen, dass sie sich Gedanken über ihre Selbstinszenierung machen können, dass sie kontrolliert steuern können, wann sie antworten und damit die Kontaktbahnung ja etwas planbarer wird als im normalen analogen Leben, wo ich irgendwie schnell reagieren muss, wo ich schnell umswitchen muss. Tatsächlich bin ich der Überzeugung leider, dass das einige Menschen bereits etwas verlernt haben.
10: So gesehen ist ja das, was Sie eingangs beschrieben haben, als reale Alternative im wahren Leben eine ganz gute Brücke, denn da ist der Rahmen schon vorgegeben. Wer sich zu so einem Event begibt, weiß, hier könnte es zu freundlichem, mit der Idee, daraus könnte mehr werden, Gedankenaustausch, Gespräch kommen. Das heißt, das, was sonst die Dating-Apps so exklusiv anbieten, hier wissen alle, was sie wollen, nämlich Menschen kennenlernen intensiver, das wäre dann bei den realen Veranstaltungen auch schon mitgegeben.
9: Das ist sozusagen die Eintrittskarte, vollkommen richtig. Und das ist ja auch etwas, wovon Singles sagen, dass ihnen das eine gewisse Sicherheit auch wiederum gibt. Weil wenn ich an der Supermarktkasse stehe, weiß ich nicht, ob die Person, die ich da gerade attraktiv und interessant finde, Single ist oder nicht Single oder interessiert, in Kontakt zu kommen oder nicht. Und in der Tat, die Rahmung, wie Sie sagen, ist natürlich bei diesen klassischen Offline-Dating-Veranstaltungen gegeben.
1: Die Diplom- und Wirtschaftspsychologin Vera Aritz über die Rückkehr des analogen Kennenlernens. 10 Minuten vor 1 ist es.
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1: Hat YouTube möglicherweise gerade Hollywood gerettet? Man könnte es meinen, wenn man sich mal die 2 Überraschungsfilme aus den USA anschaut. 2 Horrorfilme von 2 sehr jungen Regisseuren. Beide sind zu riesigen Hits geworden und haben ein Vielfaches ihrer Produktionskosten eingespielt. Der Hintergrund: keine Filmschule, sondern eben YouTube. Anna Wollner hat sich die Filme Backrooms und Obsession mal genauer angeschaut und auch den Hype, den es darum gibt.
11: Ich habe was gefunden. Im Laden.
12: Okay. Was haben Sie gefunden?
11: Einen Ort.
13: Diesen Ort kennt Kane Parsons, der 20-jährige Regisseur von Backrooms, sehr gut. Seit fast 5 Jahren hat er auf YouTube ein Internetphänomen als Webserie verarbeitet. Die Backrooms sind endlos gelbe Räume mit Neonlicht und Teppichboden. Ein Ort, der gleichzeitig ein Albtraum ist.
14: Es ist also eine Art leeres Bürogebäude?
16: Hier drin? Klar. Aber es ist, als hätten es einen Haufen Bauarbeiter auf Acid gebaut. Es gibt sogar einen Pool.
12: Einen Pool?
16: Ja, was Ähnliches zumindest. Folgt mir.
13: Der mit Chiwetel Ejiofor und Renate Reins für hochkarätig besetzte Film lebt fast komplett von seiner Atmosphäre. Ejiofor spielt einen Möbelverkäufer, der durch Zufall durch die Kellerwand seines abgeranzten Arbeitsplatzes in eben jenen Backrooms landet und dort auf Unheimliches trifft.
11: All diese Räume, dieser Ort erschafft sie. Es ist wie ein Labyrinth, es geht weiter und weiter. Manchmal habe ich Angst, verloren zu gehen.
12: Clark, können Sie mich hören? Ich verstehe nicht. Was ist das?
13: Backrooms, produziert von der Kultschmiede A24, erzählt weniger eine Geschichte und mehr von einem Zustand. Ein ständiges Gefühl des Verlorenseins wird gepaart mit unterschwelligem Horror und einem diffusen Unbehagen.
11: Es ist wunderschön. Habe ich recht?
12: Hallo?
13: Obsession, du sollst mich lieben, vom 26-jährigen Curry Barker ist wesentlich konkreter. Auch er hat sein Handwerk auf YouTube gelernt und für unter $1 Million Budget jetzt mit einem im Horrorgenre beliebten Motiv gespielt. Pass auf, was du dir wünschst.
17: One wish, Willow. Du hast nur einen Wunsch. Ich wünsche mir, dass Nikki Freeman mich mehr liebt als alles andere.
12: Ja, ich liebe dich so, so, so, so, so sehr.
13: Barker paart psychologischen Horror mit Jumpscares, Schreckmomenten und einer langsam aufbauenden Spannung, variiert ein beliebtes Motiv des Horrorgenres als Reflexion über toxische Beziehungen und ungesunde, einseitige Verliebtheit.
17: Ich habe angerufen, weil ich wissen wollte, ob ich meinen Wunsch stornieren kann.
18: Tut mir leid, sowas machen wir eigentlich nicht.
17: Sie ist also für immer am Arsch, oder was?
18: Ja, zumindest solange du lebst.
17: Solange ich lebe?
13: Beide Filme eint, die von Hollywood verloren geglaubte Gen Z zieht es zurück ins Kino. Parsons und Barker kennen ihr Publikum genau. Nicht aus der Marktforschung, sondern aus jahrelangem Hochladen, Kommentaren, Feedback, Scheitern und Weitermachen. Die beiden Filme fühlen sich nicht nach Hollywood an, das sich an Jugendkultur dranhängt, sondern wie Jugendkultur, die Hollywood als Plattform benutzt. Und sowohl in Backrooms als auch in Obsession geht es um Kontrollverlust. Das verbindet eine Generation, die mit Algorithmen, Dauerbeobachten und kaputten Realitäten aufgewachsen ist.
1: Einmal zwischendrin kurz ein Gefahrenhinweis. Achtung, Falschfahrer auf der A40 Duisburg-Essen zwischen Mülheim an der Ruhr und Winkhausen kommt Ihnen ein Falschfahrer entgegen. Fahren Sie äußerst rechts und überholen Sie nicht auf der A40 Duisburg Richtung Essen zwischen Mülheim an der Ruhr und Winkhausen ist ein Falschfahrer unterwegs. Vorsicht bitte in beiden Richtungen.
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1: Viel zu lange ist die NATO ein Papiertiger und eine Einbahnstraße gewesen. Zitat Pete Hegseth. Der US-Kriegsminister hat in Brüssel noch einmal klargemacht, dass sein Land mehr Engagement der anderen Mitgliedstaaten erwartet, vor allem finanzielles Engagement. Und er schob nach, dass die USA ihre Truppenpräsenz in Europa im kommenden halben Jahr genau überprüfen, überdenken und dann möglicherweise verringern werden. Klaus Remme meint im Deutschlandfunk, wenn die USA reduzieren, müssen die Europäer die Lücke füllen.
3: Damit keine Missverständnisse aufkommen, es ist völlig richtig und überfällig, dass die Europäer ihre konventionelle Verteidigung endlich selbst in die Hand nehmen. Aber das westliche Bündnis lebt nun einmal vollständig von Solidarität und Vertrauen in den gegenseitigen Beistand. Wer so über Verbündete spricht wie Pete Hegseth, der muss sich nicht wundern, wenn das Misstrauen gegenüber Washington wächst. Zumal das Bekenntnis zu Artikel 5 zur NATO-Beistandspflicht bei Hegseth eher in einem verkniffenen Halbsatz daherkam. Auch wenn es stimmt, dass die Amerikaner über Jahrzehnte die Hauptlast der Verteidigung im Bündnis getragen haben und dieser Zustand von den Europäern nur zu gerne hingenommen wurde, auch die Amerikaner haben dieses Ungleichgewicht akzeptiert. Irgendein Kalkül muss da auch in Washington lange aufgegangen sein. Ein Grund mehr, die jetzt laufende Lastenverschiebung koordiniert vorzunehmen, nicht durch Hauruck-Aktionen der Amerikaner und schon gar nicht als Bestrafung für vermeintlich unsolidarische Bündnispartner.
1: Die Meinung von Klaus Remme und ähnlich sieht das die Süddeutsche Zeitung aus München.
4: Viele Verbündete, auch Deutschland, haben gelernt, dass sie nicht mehr blind auf den Schutz Amerikas vertrauen und ihre Verteidigungsfähigkeit nicht vernachlässigen dürfen. Großbritannien oder die Bundesrepublik zeigen sich bereit, mehr Verantwortung zu übernehmen. Und das ist auch nötig. Man mag hoffen, dass die Selbstreinigungskräfte der amerikanischen Demokratie den Spuk dieser Administration einmal beenden werden. Doch ein Zurück unter den bequemen Mantel von Onkel Sam darf es nicht mehr geben. Europa muss dauerhaft in der Lage sein, sich, seine Freiheit und seine Werte selbst zu verteidigen.
1: Auch die jetzt unterzeichnete Vereinbarung zwischen den USA und dem Iran ist weiter Thema vieler Kommentare. Im Was-Jetzt-Podcast der Zeit sieht Marc Schieritz auch Positives.
15: Das ist, glaube ich, der Punkt, der ein bisschen untergegangen ist in dieser negativen Kommentierung des Abkommens. Aus geopolitischer Sicht muss man sagen, ist so. Iran wurde gestärkt, das Regime wurde gestärkt. Aber es ist eine wahnsinnige Erleichterung für die deutsche Wirtschaft. Wir kommen jetzt wieder in ein Szenario, in dem wir in diesem Jahr, in der zweiten Jahreshälfte, vielleicht eine wirtschaftliche Erholung sehen werden. Trump hat genug davon. Er will sinkende Benzinpreise, egal was. Deshalb glaube ich, er hat kein Interesse, diesen Krieg wieder zu beginnen und wird, auch wenn er noch extreme Zugeständnisse machen muss an die Iraner, ich glaube, der wird das durchgehen lassen und ich glaube, dass dieses Abkommen stabil sein wird mit all den negativen geopolitischen Folgen, aber eben auch mit all den positiven ökonomischen Folgen.
1: Der Reutlinger Generalanzeiger verweist auf den Faktor Israel.
4: Premier Netanyahu wird sich mit Händen und Füßen dagegen sträuben, den Kampf gegen die Hisbollah im Libanon einzustellen. So nah wähnte er sich schon dem Ziel, den Erzfeind Iran mithilfe der USA endgültig in die Knie.

0: 0-0 der Pausenstand. Und das Ganze natürlich vor euphorisierten kanadischen Fans in Vancouver. 3 Tore, Kyle Larin, der schon im Auftaktspiel der Kanadier getroffen hatte, machte den Anfang mit seinem Abstauber nach etwas mehr als einer Viertelstunde. Katar vor allem in der Defensive viel zu wenig zupacken, meist nur zuschauend. Und genau das haben die Kanadier bestraft. Jonathan David, der Mann der ersten Hälfte, nicht nur Vorlagengeber beim ersten Tor, danach auch mit den beiden weiteren Treffern, 29. Minute und in der Nachspielzeit der ersten Hälfte. Und Katar, das kommt noch dazu, seit der 34. Minute in Unterzahl. Ahmed hat rot gesehen nach einer Notbremse. Also nach menschlichem Ermessen geht da wenig heute noch für Katar und eine Menge für Kanada. Torverhältnis kann auch Ausschlag geben am Ende im Kampf um den Gruppensieg.
1: Eindrücke aus Vancouver. Danke, Jan Wochner. Wir bleiben dran und berichten später in der ARD Infonacht natürlich auch dann über die mit Spannung erwartete Begegnung Mexiko-Südkorea ab 3 Uhr.
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3: Um 1 Uhr mit Thomas Haag. Guten Morgen. In Brüssel hat am Abend ein 2-tägiger EU-Gipfel begonnen. Die 27 Staats- und Regierungschefs wollen unter anderem über Haushaltsfragen, die Lage in Nahost und den Ukraine-Krieg beraten. Bulgariens neuer Ministerpräsident Radev hat gleich zu Beginn ein Veto gegen ein weiteres Sanktionspaket der EU gegen Russland angekündigt. Mit der Begründung, die geplanten Strafmaßnahmen könnten sich negativ auf die bulgarische Wirtschaft auswirken. Der ukrainische Präsident Zelensky hat mit weiteren massiven Angriffen auf Moskau gedroht, sollte Russland den Krieg gegen sein Land fortsetzen. In der letzten Nacht hatte die Ukraine mit fast 200 Drohnen den wohl größten Angriff seit Kriegsbeginn auf die russische Hauptstadt geflogen. Für das ARD-Studio Moskau, Lilia Becker.
4: Laut offiziellen Angaben wurden über 190 Drohnen abgefangen. 17 Menschen seien verletzt. Alle 4 Moskauer Flughäfen stellten den Betrieb zeitweise ein. Es gibt Meldungen darüber, dass über 500 Flüge gestrichen wurden. Darüber hinaus sollen mehr als 12.000 Passagiere immer noch auf ihren Abflug warten. Es dürfte der bislang größte Angriff auf die russische Hauptstadt seit Russlands Überfall auf die Ukraine sein.
3: Das Berliner Abgeordnetenhaus hat das Vergabegesetz geändert. Für kleine und mittlere Unternehmen soll es so leichter werden, öffentliche Aufträge zu bekommen. Pauline Pieper, RBB 24, Landespolitik.
5: Künftig dürfen öffentliche Aufträge bis zu einer Grenze von 500.000 Euro ohne Ausschreibung vergeben werden. Bisher lag der Grenzwert bei 50.000 Euro. Außerdem müssen Unternehmen bei allen öffentlichen Aufträgen bereits ab 1.000 Euro nach Tarif zahlen. Während die Koalitionsfraktionen SPD und CDU die neue Regelung als Bürokratieabbau lobten, gab es von Seiten der Opposition Kritik. Der linken Politiker Valgoglio kritisierte etwa, dass die Änderung soziale Vergabekriterien wie den Vergabemindestlohn aushebele.
3: 3 ehemalige BSW-Abgeordnete sind vom Brandenburger Landtag als Gruppe anerkannt worden. Die inzwischen parteilosen Parlamentarier firmieren künftig unter dem Namen Wir für Brandenburg. Als Gruppe steht ihnen mehr Redezeit sowie finanzielle Unterstützung durch den Landtag zu. Die 3 Parlamentarier waren im vergangenen November aus dem BSW ausgetreten. Bei der FIFA-Fußball-WM der Herren haben sich Tschechien und Südafrika am Abend 1:1 unentschieden getrennt. Im zweiten Spiel des Abends hat die Schweiz Bosnien-Herzegowina mit 4:1 geschlagen. Zur Stunde stehen sich Kanada und Katar gegenüber. Soweit die Nachrichten. 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Das Wetter nachts haben wir teils Wolken oder ist es sternenklar und meist trocken. Die Tiefstwerte liegen bei 20 bis 15 Grad. Am Tage ist es anfangs freundlich. Ab Nachmittag sind einzelne kräftige Schauer oder Gewitter mit Starkregen, Hagel oder auch Sturmböen möglich. Und das bei maximal 31 Grad.
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1: Achtung, Falschfahrer auf der A40 Duisburg Richtung Essen. Zwischen Mülheim an der Ruhr und Winkhausen kommt Ihnen ein Falschfahrer entgegen. Fahren Sie äußerst rechts, überholen Sie nicht. Auf der A40 Duisburg Richtung Essen zwischen Mülheim an der Ruhr und Winkhausen ist ein Falschfahrer unterwegs. Vorsicht in beiden Richtungen. Die A1 Hamburg Richtung Lübeck ist zwischen Kreuz Bargteheide und Bad Oldesloe gesperrt. Der Grund ist eine Nachtbaustelle.

0: Stelle bis 5 Uhr noch. Die A7 Füssen-Reute Richtung Ulm ist zwischen Memmingen Süd und Kreuz Memmingen wegen Bauarbeiten bis ca. 2 Uhr gesperrt. Die A25 Geesthacht Richtung Hamburg ist zwischen Bergedorf und Dreieck Hamburg Südost wegen einer Nachtbaustelle bis ca. 5 Uhr gesperrt. Dann die A31 Gronau Richtung Oberhausen ist zwischen Gescha, Coesfeld und Borken wegen eines brennenden LKW gesperrt bis ca. 4 Uhr. Die Umleitung führt über die U72. Jetzt die A31 Gronau Richtung Oberhausen zwischen Schermbeck und Dorsten. Sperrung bis Sonntag früh. Der Grund sind Bauarbeiten. Die A40 Duisburg Richtung Essen ist zwischen Mülheim, Winkhausen und Heißen in beiden Richtungen bis Montag gesperrt. Autobahn 59 Köln Richtung Düsseldorf zwischen Kreuz Leverkusen West und Leverkusen Rheindorf. Sperrung nach einem Unfall. Die A61 Hockenheim Richtung Ludwigshafen ist zwischen dem Dreieck Hockenheim und dem Kreuz Speyer wegen einer Fahrbahnerneuerung bis Montag 5 Uhr gesperrt. Die A71 Erfurt Richtung Suhl ist zwischen Oberhof und Suhl-Zellameles wegen Wartungsarbeiten im Hochwaldtunnel gesperrt. Und das noch bis 6 Uhr früh. Letzte Meldung aus Berlin von der A111 Charlottenburg Richtung Dreieck Oranienburg zwischen Tunnel Flughafen Tegel und Schulzendorfer Straße wegen Bauarbeiten bis 5 Uhr gesperrt. Der Tunnel Flughafen Tegel ist in der Gegenrichtung ebenfalls gesperrt. Kommen Sie gut und sicher an Ihr Ziel.
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0: Von NDR Info aus Hamburg und mit Philipp Kaber im Studio. Willkommen. Schon nach 3 Tagen hatte der US-Präsident den Sieg im Krieg gegen den Iran ausgerufen und das noch oft wiederholt, aber weiter angegriffen. Wer nun am Verhandlungstisch gesiegt hat, das interpretieren beide Seiten unterschiedlich. Heute sollen in der Schweiz erste Verhandlungen über eine dauerhafte Friedenslösung beginnen. Das getroffene Rahmenabkommen ist jedoch laut dem Vermittlerstaat Pakistan mit sofortiger Wirkung in Kraft getreten. Über die Reaktionen in Iran jetzt Benjamin Weber.
2: Das Abkommen sei eine direkte Folge des iranischen Siegs gegen die USA auf dem Schlachtfeld, erklärte Parlamentspräsident Khalibaf in einem Fernsehinterview. Durch die anschließenden Verhandlungen habe man ein Vielfaches mehr erreichen können. Auch Präsident Pezeshkian, der das Abkommen mit den USA für Iran unterzeichnet hat, zeigte sich zufrieden. Es sei ein historisches Dokument, durch das ein starker Iran die Botschaft verbreite, dass Frieden nur durch gegenseitigen Respekt möglich sei. Der prominente Kleriker und ehemalige Staatspräsident Rouhani erklärte, jede Iranerin und jeder Iraner weltweit könne nach dem Abkommen stolz sein. Es komme jetzt darauf an, die Ergebnisse zu verteidigen.
0: Reaktionen im Iran, zusammengefasst von Benjamin Weber. In Brüssel haben sich die Verteidigungsminister der NATO-Staaten getroffen. Auch da war ein Thema natürlich das Iran-Abkommen. Sabrina Fritz über die Reaktionen und eine US-Standpauke für die Europäer.
3: Alle Verbündeten sind happy mit dem Iran-Deal, so NATO-Chef Mark Rutte zum Abschluss des Treffens in Brüssel. Der Iran müsse auf Atombomben verzichten, andernfalls werde man wieder angreifen, so der amerikanische Verteidigungsminister Hegseth. Einen direkten Einsatz der NATO in der Straße von Hormuz werde es nicht geben. Eine Koalition von 40 Staaten unter der Führung Frankreichs und Großbritanniens werde die USA dabei unterstützen, die Seewege offen zu halten. Das Treffen begann mit einer Standpauke für die Europäer. Der amerikanische Verteidigungsminister warf ihnen vor, die USA beim Angriff gegen den Iran im Stich gelassen zu haben. Außerdem gäbe es immer noch Trittbrettfahrer, die zu wenig für ihre Verteidigung ausgeben. In 6 Monaten werden die USA erneut überprüfen, ob die Europäer sich an die Verabredung halten, die beim letzten NATO-Gipfel getroffen wurde.
0: Die NATO-Verteidigungsminister loben also den Iran-Deal. Was aber bedeutet das Rahmenabkommen für die Region und für die USA? Darüber hat mein NDR-Kollege Markus Schubert mit Professorin Gerlinde Kreutel gesprochen. Sie ist Politikwissenschaftlerin und Expertin für die USA und internationale Politik an der Uni Regensburg. Zu Beginn ging es um die Gesamtnote. Ist das, was sich abzeichnet, schärfer als das Abkommen vor 10 Jahren, das die Europäer mit ausgehandelt hatten? Oder hat der Iran mit dem Aushalten der Angriffe im Grunde sogar mehr erreicht, als er vor dem Krieg mit den USA in Händen hatte?
4: Ich würde sagen, letzteres. Also der Iran hat wirklich sehr gut verhandelt und wir sehen jetzt bei diesem Abkommen einfach wirklich den Druck von Donald Trump und auf Donald Trump, dieses Engagement im Mittleren Osten zu beenden. Also es gab keine amerikanische Bereitschaft, all in zu gehen, wie man so schön auf Englisch sagt. Und das ist jetzt das Ergebnis. Also das ist wirklich kein gutes Ergebnis für die USA, denn wir werden gleich noch über die einzelnen Punkte sprechen. Da steht jetzt im Raum Lockerung von Sanktionen, Wiederaufbauhilfe für den Iran und vieles mehr. Und damit kann man eigentlich nicht zufrieden sein, wenn man anerkennt, dass der Iran eben ein wirklich problematisches Regime ist und ganz viel Destruktion in der ganzen Region verursacht.
5: Aber beide Seiten verpflichten sich zur Nichteinmischung in die jeweils anderen Länder, was ja im Grunde auch eine Selbstbeschneidung der USA ist und auch ein Aufgeben des Ziels, einen Regimewechsel zu bekommen.
4: Ich würde sagen, da sind eigentlich noch ganz viele Fragen offen. Mhm. Denn was wir jetzt haben, ist ja nur so ein Memorandum of Understanding, also eine Rahmenvereinbarung. Und das zeichnet sich gerade dadurch aus, dass die meisten schwierigen Fragen völlig offen sind. Also man vereinbart, dass man über bestimmte Themen sprechen wird. Was am Ende dabei rauskommt und ob man dann wirklich eine Einigung findet, das ist nochmal eine ganz andere Geschichte. Insofern wäre ich da auch noch nicht überzeugt, dass das Ende vom Lied ist, sondern ich könnte mir sehr gut vorstellen, dass das hier genauso passiert wie in anderen Fällen auch. Ich denke jetzt an den Gaza-Friedensdeal und Ähnliches mehr, dass die Fragen dann am Ende überhaupt nicht beantwortet werden und die Sache dann irgendwann entweder im Sande verläuft oder eben die nächste Eskalation ansteht. Weil, wie gesagt, die Positionen ja eigentlich sehr weit auseinander sind. Und was wir jetzt hier auf dem Papier haben, das klingt doch arg nach einer Niederlage der USA.
5: Bleibt die Straße von Hormuz ein Faustpfand, weil der Westen in den Abgrund geblickt hat, in dem die Weltwirtschaft landen könnte und weil ja noch nicht einmal eine Maut ausgeschlossen ist nach der nächsten Verhandlungsphase?
4: Also, dass man sich darauf einlassen würde, eine Maut zu kassieren oder das einfach zu akzeptieren, was der Iran will, das sehe ich ehrlich gesagt nicht. Und das steht auch nicht in dieser Rahmenvereinbarung
5: drin. Aber da steht nur drin, dass während der ersten Verhandlungsphase die Durchfahrt frei sein muss.
4: Genau. Aber was dann am Ende rauskommt, wie gesagt, das wissen wir noch nicht. Genauso wie bei allen anderen Themen, über die gesprochen werden wird. Aber was man auf jeden Fall eben gesehen hat, ist, dass diese Straße von Hormuz ein wichtiges Faustpfand ist und genutzt werden kann, um politischen Druck auszuüben. Und natürlich wird der Iran versuchen, da so viel wie möglich für sich herauszuholen, nicht nur jetzt, sondern auch in Zukunft. Und man kann nur hoffen, dass man hier wirklich sehr stark dem auch entgegensteht. Denn das wäre ein fürchterlicher Präzedenzfall, wenn man plötzlich anfängt, so politische Restriktionen von Zugangswegen zu erlauben. Also wie gesagt, ich kann mir das nicht vorstellen, dass das passieren wird. Aber dass der Iran das versuchen dürfte, davon, glaube ich, sollten wir ausgehen.
5: Im Abkommen, also im Rahmenabkommen, haben die USA Dinge stellvertretend für ihre Verbündeten in der Region zugesagt, nämlich Schluss mit Angriffen. Nun ist Israel aber ja kein Bundesstaat der USA. Hat Donald Trump nun seinen Verbündeten im Stich gelassen oder hat er sich umgekehrt auf Gedeihen Verderb an Netanyahu gebunden, der ja mit einem weiteren heftigen Angriff etwa auf Beirut jederzeit während der anstehenden Verhandlung dieses Abkommen platzen lassen kann?
4: Ja, das ist der nächste wirklich wichtige und strittige Punkt in dieser Rahmenübereinkunft. Also, dass die USA letztlich Israel auferlegen, Beschränkungen in der eigenen Sicherheitspolitik. Das ist schon erstaunlich, weil man aus israelischer Sicht das natürlich auch überhaupt nicht gut heißt. Also da gibt es wohl keine Abstimmung, zumindest hören wir nichts davon, sondern im Gegenteil, die Israelis sind nicht glücklich über das, was sie hier hören. Und man muss sich das auch vorstellen. Also Israel wird ständig von der Hisbollah beschossen. Und dann wird mit dem Iran, der im Hintergrund der Hisbollah steht, vereinbart, dass Israel sich hier quasi nicht mehr verteidigen dürfte, weil der Libanon quasi off-limits sei. Also man dürfe da nicht vorgehen. Auch das wieder ein Punkt mit ganz viel Sprengstoff drin und ganz vielen Unbekannten, ob das wirklich zukunftsfähig ist. Denn es müsste ja eigentlich passieren, der Iran hört auf, Terrormilizen in der ganzen Region zu pampern. Und davon steht leider nichts in diesem Abkommen. Genau. Also wieder so eine Leerstelle, die gelassen wurde. Und wie es in den Verhandlungen dann sich ausspielt, das werden wir sehen. Aber auf jeden Fall ist es für Israel auf jeden Fall keine gute Nachricht, weil man schon den Eindruck haben kann, als ob die USA hier so eine Sondervereinbarung mit dem Iran treffen, ohne Rücksicht auf israelische Interessen.
5: Muss das endgültige Abkommen dann durch den US-Kongress und wird es dort in den jetzigen Skizzen, die dort diskutiert werden, eine Zustimmung finden?
4: Das ist eine spannende Frage. Wie schaut es eigentlich innenpolitisch in den USA aus? Da bekommt Donald Trump schon viel Gegenwind, weil das, was wir eben beschrieben haben und diskutiert haben, dass da ganz viel drinsteckt, was eigentlich auf amerikanische Schwäche hindeutet, natürlich auch innenpolitisch in den USA ein heißes Thema ist. und es da ganz viele gibt, die wirklich nicht erfreut sind über das, was sie momentan hören und lesen, eben weil der Iran nicht viele Freunde hat in Washington in der Politik, sondern es da schon so einen sehr toughen, harten Konsens gab in vielen Teilen der Politik, dass man dem Iran mit Stärke begegnen muss. Also da ist auch das letzte Wort noch nicht gesprochen. Was in dieser Übereinkunft drin steht, ist, dass es vom Sicherheitsrat abgesegnet werden soll, also auf UN-Ebene. Genau. Und das ist dann eigentlich nochmal interessant, dass man versucht, dem Ganzen eine internationale Legitimität zu verleihen, um quasi Durchsetzungskraft zu erlangen. Aber das würde dann eben auch bedeuten, man braucht einen Beschluss im Sicherheitsrat, der das Ganze absegnet und wo sich dann auch alle potenziellen Partner Irans und die USA dann auch irgendwie einig werden, was denn der Stand der Dinge sein soll.
5: Frau Gortel, ganz zum Schluss, war es eigentlich nötig, dass die Europäer auf dem G7-Gipfel wie eine Schalmeienkapelle den US-Präsidenten für diesen Deal feiern, nur damit der vielleicht in Sachen Russland-Ukraine wieder in die Spur kommt?
4: Ja, dieser G7-Gipfel, das war wirklich ein zweischneidiges Schwert, weil auf der einen Seite ist es eine gute Nachricht, wenn sich die G7 einigen können, wenn Geschlossenheit demonstriert wird, wenn man auch gemeinsame Projekte vorantreiben kann. Auf der anderen Seite ist diese Rahmenvereinbarung, über die wir jetzt sprechen, halt wirklich in so vielen Punkten zweifelhaft. Und das Ergebnis dieses Krieges gegen den Iran, das ist nichts, was uns im Westen hier erfreuen könnte, dass man das dann so lobhudelnd eigentlich unkritisch kommentiert hat, das zeugt natürlich schon auch von europäischer Schwäche, weil man einfach nichts anbrennen lassen möchte mit Donald Trump, mit den USA, auch wenn vielleicht die nüchternen Einschätzungen hinter verschlossenen Türen dann doch anders lauten.
0: Sagt Gerlinde Kreutel, Politikwissenschaftlerin und Expertin für die USA und internationale Politik an der Universität Regensburg. 1.15 Uhr ist es.
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0: Deutschland hat in den vergangenen Jahren viele Gesetze für mehr Umwelt- und Naturschutz beschlossen. Zum Beispiel zum Schutz von Gewässern, zur Luftqualität oder zum Erhalt von Arten und Lebensräumen. Aber zwischen Gesetzestext und Wirklichkeit klafft oft eine Lücke. Zu diesem Ergebnis kommt ein neues Gutachten des Sachverständigenrates für Umweltfragen, der die Bundesregierung berät. Die Experten kritisieren, dass bestehende Regeln häufig nicht konsequent umgesetzt werden oder kontrolliert werden. Maximilian Ulrich berichtet aus Berlin.
6: Wenn die Klimaanlage im Auto nicht mehr richtig kühlt, muss oft das Kühlmittel nachgefüllt werden. Manche dieser Kühlmittel in älteren Autos sind aber wahre Klimakiller, sogenannte fluorierte Treibhausgase, kurz F-Gase. Sie sind teilweise um das tausendfache klimaschädlicher als Kohlendioxid. Die EU will sie deshalb vom Markt nehmen und dadurch steigen die Preise. Die Folge, der Schwarzmarkt mit F-Gasen boomt, sagt Jens-Martin König vom hessischen Umweltministerium.
7: Wir sprechen inzwischen von organisierter Klimakriminalität. Die Gase kommen in großen Mengen aus China, ganz überwiegend. Da werden Abnehmer direkt angesprochen, am nächsten Tag wird geliefert. Das ist organisiertes Verbrechen und dem muss man dann auch mit entsprechenden Mitteln entgegentreten.
6: Doch genau daran hapert es. Und F-Gase sind nur ein Beispiel von vielen. Der Sachverständigenrat für Umweltfragen spricht deswegen von einer klaffenden Lücke zwischen Anspruch und Wirklichkeit beim deutschen Umweltschutz. Umweltgesetze würden nicht richtig angewandt und eine der Ursachen sei oft schon der Gesetzestext selbst, sagt Annette Elisabeth Töller vom Umweltrat.
8: Also das erste wichtige Problem ist, dass die Gesetze selber häufig so formuliert sind, dass ihre Anwendbarkeit schwierig ist. Sie enthalten vage Formulierungen, unbestimmte Rechtsbegriffe, vielfältige Ausnahmeregelungen und manchmal Regelungen, die einfach so überhaupt nicht anwendbar sind.
6: Hinzu kommt, viele Gesetze sind von Bundesland zu Bundesland unterschiedlich. Außerdem entstünden sie oft unter enormem Zeitdruck, sagt Töller.
8: Wenn Sie einen Gesetzentwurf am Freitagnachmittag bekommen mit der Bitte, bis Montag dazu Stellung zu nehmen, können Sie sich vorstellen, dass man da nicht viel Substanzielles zu Wege bringt. Und das geht zulasten der Qualität der Gesetze insgesamt, aber eben auch die Anwendbarkeit, die Durchführbarkeit Haltbarkeit, die leidet darunter sehr.
6: Der Sachverständigenrat für Umweltfragen sorgt sich, dass wegen des Reformdrucks der Bundesregierung das Umweltrecht auf der Strecke bleibt. Schnellere Genehmigungsverfahren und weniger Auflagen für Unternehmen dürften nicht zulasten des Natur- und Umweltschutzes gehen. Und was sagt das Bundesumweltministerium zum Gutachten des Sachverständigenrats? Das Ministerium will das Gutachten nun auswerten und teilt dem ARD-Hauptstadtstudio schriftlich mit.
9: Auch für das Umweltministerium ist es ein zentrales Anliegen, bürokratische Regelungen zu vereinfachen, ohne notwendigen Umwelt- und Klimaschutz in Frage zu stellen.
6: In Frankfurt am Main ermitteln die Behörden deshalb jetzt gemeinsam. Eine zentrale Staatsanwaltschaft bündelt hessenweit die Verfahren mit dem Ziel, Umweltrecht wirksam durchzusetzen.
0: Und auch mit diesem Thema bleiben wir in Hessen. Jetzt geht's um die Mietpreisbremse. Die war ein Herzensanliegen der SPD in der hessischen Landesregierung mit der CDU. Die SPD hat sie durchgesetzt, um Druck aus dem Wohnungsmarkt zu nehmen und Wuchermieten zu verhindern. Das Amtsgericht Frankfurt hat die Verlängerung der hessischen Mieterschutzverordnung im November 2025 nun für unwirksam erklärt. Und jetzt fragen sich viele, wie geht's weiter? Gilt die Mietpreisbremse noch in Hessen oder nicht? Aus Wiesbaden, Tobias Häuser.
10: Für das Amtsgericht Frankfurt ist die Sache klar. Weil die Verlängerung der Mietpreisbremse nicht ausreichend begründet worden sei vom Wirtschaftsministerium, ist die Mietschutzverordnung unwirksam und damit beendet. Jetzt ist aber noch unklar, ob das nur für diesen einen Fall, für Frankfurt oder für ganz Hessen gilt. Für den Geschäftsführer des Eigentümerverbands Haus und Grund, Frank Ehrhardt, ist die Sache auch klar. Die Mietpreisbremse sei für ganz Hessen nicht mehr haltbar.
11: Seit Dezember 2025 wirkt die Mieterschutzverordnung in Frankfurt nicht mehr. Das bedeutet, Mechanismen wie etwa die Mietpreisbremse oder die reduzierte Kappungsgrenze entfalten keinerlei Wirkung. Zweitens, das Amtsgericht Frankfurt hat auch historisch gewachsen eine enorme Bedeutung für ganz Hessen. Das bedeutet für uns, dass die Mieterschutzverordnung auch für ganz Hessen nicht mehr haltbar ist.
10: Der Hausbesitzerverband übt scharfe Kritik am Wirtschaftsministerium. Das sei ein Scheitern mit Ansage gewesen. Man habe rechtzeitig davor gewarnt, die Umsetzung sei dilettantisch. Ganz anders sieht das zuständige Ministerium. Das aktuelle Urteil habe keine unmittelbare Auswirkung. Es gelte nur in dem einen Fall, die Mietschutzverordnung in Hessen sei unverändert gültig. Gleichzeitig verspricht SPD-Wirtschaftsminister Mansouri, sein Ministerium arbeite an einer neuen Verordnung, die Rechtssicherheit herstellen soll.
12: Wir wollen planmäßig im November unsere neue Mieterschutzverordnung scharf schalten, um damit auch eine rechtssichere Grundlage zu schaffen für Vermieterinnen und Vermieter, aber auch für Mieterinnen und Mieter. Insofern die Mietpreisbremse und die Kappungsgrenze, die wird es auch künftig in Hessen geben.
10: Die SPD wollte die Mietpreisbremse in Hessen unbedingt erhalten und hat sie gegen den Widerstand der CDU durchgesetzt. Sie sieht vor, dass die Miete bei Wiedervermietungen in angespannten Wohnungsmärkten nur begrenzt erhöht werden darf. Die Grünen, die vor der schwarz-roten Landesregierung 10 Jahre lang den Wirtschaftsminister gestellt haben, ärgern sich über die lähmende Unsicherheit, die Mansouri verursacht habe, so die parlamentarische Geschäftsführerin Miriam Dahlke.
13: Das Urteil des Amtsgerichts Frankfurt ist eine Katastrophe für ganz Hessen. Die Mietpreisbremse könnte ihre Wirkung jetzt für zahlreiche Kommunen verlieren. Und der Chaosminister Mansouri, der beherrscht offensichtlich noch nicht mal einfaches Verwaltungshandeln.
10: Die Grünen befürchten, dass die Mieten jetzt ungebremst steigen könnten in Gebieten mit angespanntem Wohnungsmarkt. Eins steht fest, juristisch herrscht jetzt große Unsicherheit, ob die Mietpreisbremse in Hessen gilt oder nicht. Das Ministerium will diese Rechtsunsicherheit durch eine neue Verordnung bis November korrigieren.
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0: Kennengelernt hatten sie sich bei den Olympischen Spielen 1972. Schwedens König Carl Gustav und Silvia Sommerlath aus Heidelberg. Heute, vor 50 Jahren, gaben sie sich das Ja-Wort. Daran erinnert Caroline Helm.
14: Die Spiele der 20. Olympiade werden in wenigen Augenblicken hier beginnen und es ist ein wunderschöner Tag in Bayern.
15: Silvia Renate Sommerlath ist 28, als sie als Chefhostess bei den Olympischen Spielen arbeitet. Wenige Jahre zuvor schließt sie ihre Ausbildung am Sprachen- und Dolmetscherinstitut in München ab. Bei den Spielen schlägt das Schicksal zu, denn ihr wird ein Ehrengast zugeteilt, der schwedische Kronprinz. Es ist Liebe auf den ersten Klick.
16: Haben sie gefragt, wie ist es denn geschehen? Und er sagte dann, es hat nur Klick gemacht.
15: Mit 27 Jahren wird Karl Gustav der jüngste Monarch Europas.
17: Silvia Sommerlath aus Heidelberg ist Schwedens neue Königin. In der Stockholmer Domkirche waren 1200 Ehrengäste, Ohren und Augenzeuge, als die Hostess aus Deutschland König Karl Gustav ihr Jawort gab.
18: Och älska honom in nöd och lust. Ja.
15: Hundertfünfzigtausend glückliche Menschen säumen die Straße, als das Brautpaar nach der Trauung in einer offenen Kutsche seine Runde durch die Hauptstadt macht.
19: Königliche Hoheit, hier bitte!
15: Oben zeichnet die Luftwaffe ein Herz aus Kondensstreifen in den blaugrauen schwedischen Himmel. Im Schloss lassen sich 300 geladene Gäste an einer Tafel nieder. Und Karl der 16. Gustav nimmt vom Schlossbalkon die Huldigung der Menge entgegen.
20: Wir sind so glücklich. Ich danke Ihnen, dass Sie gekommen sind.
15: Und danach? Im Märchen endet hier die Geschichte. Das schwedische Königspaar aber schreibt weitere Kapitel. 2010 erscheint ein Buch, in dem von Affären und Nachtclubbesuchen des Königs die Rede ist. Der versucht sich damals herauszureden.
21: Nee.
22: Nein, also nein, ich glaube das nicht. Ich war wohl mal in Paris in Etablissements vor langer Zeit. Da gab es leicht bekleidete Damen, das muss ich gestehen, aber auf privaten Veranstaltungen war ich nicht.
15: Trotz des Skandals steht Silvia zu ihrem Karl Gustav. Beide regieren bis heute gemeinsam Schweden, mittlerweile in einer Königsfamilie mit Kindern und Enkelkindern.
23: Ich bin Großmutter von 8 Kleinkindern. Ich versuche ihnen auch eine Leitung zu geben. Ich bin vielleicht eine Mentor-Oma, ich weiß es nicht.
15: Die königliche Mentor-Oma heiratete, damals noch als Silvia Renate Sommerlath, den schwedischen König. Am 19. Juni 1976. Heute, vor 50 Jahren.
0: Der Stichtag von Caroline Helm.
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0: Und wir schauen jetzt nochmal nach Kanada, wo Kanadas Mannschaft auch gerade dran ist, und zwar gegen Katar. Und es geht offenbar ziemlich rustikal zu, Jan Wochner.
24: Ja, aber gerade wird gejubelt über das 4:0 für Kanada gegen Katar. Direkt verwandelter Freistoß von Nathan Saliba an der Mauer vorbei, an den Innenpfosten und rein. Und jetzt die schon fast rührende Geste. Denn Saliba ist raus zur Mannschaftsbank und hat sich ein Trikot reichen lassen, das von Mitspieler Kone, und das hat er in Richtung der kanadischen Menge auf den Tribünen gehalten und gezeigt. Denn Kone spielt nicht mehr mit, Saliba ist für ihn eingewechselt und der Hintergrund ist ein ernster. Schwere Verletzung von Kone infolge eines Foulspiels. Es gab völlig zu Recht die rote Karte gegen Asim Madibo in dieser zweiten Hälfte, schon die zweite gegen einen katarischen Spieler in dieser Partie nach einem harten Einsteigen. Wir wissen nicht genau, was Kone hat, aber die Reaktion auch des Katarers selber war überdeutlich. Der war entsetzt, genauso wie alle Spieler ringsum Kone. Der musste mit einer Trage vom Feld gebracht werden. Das hat hier alle geschockt. Jetzt aber zumindest wieder ein leichtes Lächeln bei allen Kanadiern. 4:0 die Führung gegen Katar. Aktuell bedeutet das Tabellenführung in der Gruppe B.
0: Eindrücke aus Vancouver. Danke, Jan Wochner aus dem ARD-WM-Team. Später in dieser ARD-Infonacht schauen wir auch noch auf die Begegnung Mexiko-Südkorea. Und das deutsche Team ist dann morgen am Samstag wieder dran. Dann gegen die Elfenbeinküste. Und weiteres vom Sport hat jetzt erstmal Jan Müller für uns.
25: Ja, und da hat die Schweiz in der Gruppe B, der Gruppe mit Kanada und Katar, im zweiten Spiel den ersten Sieg geholt gegen Bosnien-Herzegowina. Da wollte es lange nicht klappen mit dem Toreschießen, aber am Ende war es dann doch deutlich. 4:1, Martina Knief hat die Partie für uns verfolgt.
26: Die Schweiz ist auf dem besten Weg Richtung K.O.-Runde. Nach einer torlosen ersten Halbzeit war die zweite torreich und hochinteressant. Rund 20 Minuten vor dem Ende wechselte der Schweizer Trainer Murat Yakin 3 neue Spieler ein und damit auch den Sieg. Johann Mansambi erzielte kurz nach seiner Einwechslung das 1:0. Die rote Karte gegen Tarik Muharemovic nach einer Notbremse öffnete den Schweizern die Räume. Ruben Vargas und noch einmal Johann Mansambi erhöhten auf 3:0. Ermin Mamet traf in der Nachspielzeit für Bosnien und den Schlusspunkt setzte Granit Xhaka, der einen Foul-Elfmeter zum 4:1 für die Schweiz verwandelte.
25: Also die Schweiz jetzt mit 4 Punkten, das sieht ganz gut aus. Im ersten Spiel gegen Katar hat es ja nur zu einem 1:1 gereicht. Und 1:1, das war auch das Ergebnis am frühen Abend in der Gruppe A im Duell zwischen Tschechien und Südafrika. Die Tschechen waren früh in Führung gegangen durch Sadilek, aber in der Schlussphase dann Handelfmeter für Südafrika, Mokoena 1:1. Das war's. In einem ziemlich zähen Kick zweier Teams, die ihr erstes Spiel jeweils verloren hatten. Das Unentschieden hilft also beiden nicht so richtig weiter. Das deutsche Team spielt morgen wieder am Samstagabend in Toronto gegen die Elfenbeinküste. Wieder mit Manuel Neuer im Tor, über dessen Aura ja so viel gesprochen wird. Und die war auch auf der DFB-Pressekonferenz ein Thema. Was hat es auf sich mit dieser Aura, wollte ein Journalist von Neuer wissen. Und das war die Antwort.
2: Müssen Sie ja sagen, ich bin ja gerade in den Raum gekommen. Also Aura hat für mich was zu tun mit Erscheinungsbild, den eigenen Mitspielern ein gutes Gefühl zu geben, ein vertrauensvolles Gefühl zu geben, ohne dass man jetzt verbal kommuniziert, dass man mit der Körpersprache was mitgibt und denen quasi vermittelt, da ist noch jemand da, auf den kann ich mich verlassen, das versuche ich, das kann eventuell damit gemeint sein.
25: Ja, und dann hat Neuer auch noch erzählt, dass dies wohl sein letztes Turnier ist und er der Mannschaft den Titel zutraut, aber erstmal gilt die Konzentration nur der Partie in Toronto gegen die Elfenbeinküste, deren Stürmer Eliwahi nun übrigens doch dabei sein kann. Zunächst war ihm die Einreise nach Kanada verweigert worden, inzwischen seien aber alle Genehmigungen erteilt worden, so der ivorische Verband. Gegen Wahi laufen laut Medienberichten Ermittlungen wegen des Verdachts auf Spielmanipulation. Vom Fußball zum Tennis, da hat French Open-Sieger Alexander Zverev aus Hamburg auch sein zweites Match in dieser Saison auf Rasen gewonnen, beim wichtigsten deutschen Rasenturnier in Halle-Westfalen. Da hat er Jannik Hanfmann aus Karlsruhe geschlagen, 6:3 und 7:6. Damit steht er im Viertelfinale und mit der Umstellung von Sand auf Rasen, das hat schon besser geklappt als noch im ersten Match.
3: Ja, besser. Viel besseres Match, viel besser von der Grundlinie auch gespielt, finde ich. Etwas besser aufgeschlagen. Gut, das erste Rasenplatzmatch, da war ich 3 Tage auf Rasen. Jetzt bin ich schon 5 Tage auf Rasen. Das ist schon ein kleiner Unterschied, da kann man nochmal 2 Trainingseinheiten mehr haben, das ist schon ein Unterschied, aber klar, ich muss mich auf dem Belag noch wohlfühlen und noch weiter mein Spiel verbessern.
25: Denn in etwas mehr als einer Woche geht ja schon das nächste Grand-Slam-Turnier los in Wimbledon. Heute im Viertelfinale von Halle trifft Zverev aber erstmal auf den Qualifikanten Raphael Collignon aus Belgien, auch Daniel Altmaier ist noch dabei, der ist Außenseiter gegen den Russen Daniil Medvedev. Und bei den Frauen, da schlagen viele Weltklasse-Spielerinnen in dieser Woche in Berlin auf, für die einzige Deutsche im Hauptfeld, Eva Lüß, war allerdings im Achtelfinale Schluss. Die Hamburgerin hat gegen die Weltranglisten-Achte Jelena Svitolina aus der Ukraine glatt in 2 Sätzen verloren.
4: Jan Möller war das mit dem Sport.
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5: Um 1.31 Uhr mit Katja Kindermann. Die EU verlängert ihre Wirtschaftssanktionen gegen Russland und zwar erstmals nicht um 6, sondern um 12 Monate. Das haben die EU-Staats- und Regierungschefs auf ihrem Gipfel in Brüssel entschieden. Weiteres Thema des Gipfels ist der Umgang mit China. So sagte der niederländische Regierungschef Jetten, die EU-Länder müssten sich besser abstimmen, um unsere Wirtschaft zu retten. Die Europäische Union wirft China vor, den eigenen Unternehmen mit Staatshilfen einen unfairen Vorteil auf dem Weltmarkt zu verschaffen. Die Verhandlungen zwischen den USA und dem Iran über ein endgültiges Abkommen sollen noch an diesem Wochenende beginnen. Das hat US-Vizepräsident Vance angekündigt. Aus Washington, Nina Barth.
7: In den USA ist das Rahmenabkommen die Grundlage für die anstehenden Verhandlungen, parteiübergreifend auf viel Kritik gestoßen. Vance verteidigte es als Win-Win-Situation für beide Seiten und richtete deutliche Worte an Kritiker aus Israel. Vance sagte, sie sollten sich daran erinnern, dass die USA der einzig mächtige Verbündete sei, den Israel noch habe.
5: In Hamburg endet heute die Innenministerkonferenz von Bund und Ländern. Erwartet werden mehrere Beschlüsse, die für Verbesserungen beim Zivil- und Katastrophenschutz sorgen sollen. Das hat vor allem damit zu tun, dass Deutschland schon seit einer Weile im Fokus russischer Sabotage und Spionage steht. Auch auf weitere Angriffe von Linksextremisten auf die kritische Infrastruktur will man besser vorbereitet sein. Einen Monat nach Einführung der neuen E-Auto-Förderung hat Bundesumweltminister Schneider eine positive Bilanz gezogen. Dem Redaktionsnetzwerk Deutschland sagte er, es seien schon mehr als 55.000 Anträge eingegangen, mit einer beantragten Fördersumme von 240 Millionen Euro. Aus der Nachrichtenredaktion Betül Sarikaya.
6: Das Interesse ist laut Umweltminister Schneider groß. 9 von 10 Antragstellern wollen laut Schneider voll elektrische Autos fahren, sei es per Kauf oder per Leasing. Die Anteile sind ungefähr gleich groß. Auch die sogenannte soziale Staffelung funktioniere, betonte Schneider. Mehr als die Hälfte der Antragsteller habe ein Jahreshaushaltseinkommen von unter 45.000 Euro. Und das bedeutet, dass die Fördergelder gezielt bei denjenigen ankommen, die die Unterstützung brauchen.
5: Und das Wetter in Deutschland. In der Nacht in der Nordwesthälfte Schauer und Gewitter möglich, ansonsten leicht bewölkt und meist trocken. Tiefstwerte 22 bis 14 Grad. Tagsüber gebietsweise freundlich, im Nordwesten teils starke Gewitter. Höchstwerte 23 bis 28 Grad an den Küsten bis 38 Grad am Oberrhein. Am Samstag zeitweise heiter, vor allem im Osten Schauer und Gewitter möglich. 23 Grad bis 38 Grad. Das waren die Nachrichten.
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0: Und den können wir kurz halten. Aktuell liegen uns keine Meldungen zu Staus oder Sperrungen vor. Weiterhin da, wo es geht. Gute Fahrt.
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0: Mit Philipp Kaviar. Das Rahmenabkommen zwischen den USA und dem Iran ist in Kraft. Die Straße von Hormus soll für den internationalen Schiffsverkehr wieder offen sein. Wie geht es nun mit dem Angebot der Bundesregierung weiter, in der Meerenge dort Minen zu räumen? Und wäre ein solcher Bundeswehreinsatz rechtlich überhaupt möglich? Max Bauer klärt auf.
8: Für Auslandseinsätze der Bundeswehr hat das Bundesverfassungsgericht grundsätzliche Vorgaben gemacht. Wichtig ist, das Parlament muss solchen Einsätzen immer zustimmen. Es sei denn, es ist Gefahr im Verzug, wie bei Geiselnahmen von deutschen Staatsbürgern im Ausland. Bei dem geplanten Minenräumeinsatz in der Straße von Hormus kann man sicher sagen, dass es einen Bundestagsbeschluss braucht, damit deutsche Schiffe in Aktion treten können. Voraussetzung für einen Auslandseinsatz der Bundeswehr ist auch, dass dieser im Rahmen eines sogenannten Systems gegenseitiger kollektiver Sicherheit stattfindet. Die UNO oder die NATO sind solche Systeme kollektiver Sicherheit. Ob auch andere Staatenkoalitionen gemeint sind, ist verfassungsrechtlich umstritten und gerichtlich noch nicht geklärt. Deutschland hat sich aber in der Vergangenheit bereits an solchen wechselnden Koalitionen beteiligt, zum Beispiel mit Tornado- und Avex-Flugzeugen bei Einsätzen gegen den IS in Syrien. Bei deutschen Auslandseinsätzen muss aber nicht nur das Grundgesetz, sondern natürlich auch das Völkerrecht beachtet werden. Und mit Blick auf eine mögliche Minenräumung in der Straße von Hormus ist rechtlich noch vieles ungeklärt. Klar ist, dass es völkerrechtswidrig war, dass der Iran die Straße von Hormus für die internationale Schifffahrt gesperrt hat und dabei auch Minen einsetzte, die die zivile Schifffahrt bedrohen. Nicht ganz klar ist hingegen, wer unter welchen Voraussetzungen Minen wieder räumen darf. Manche Völkerrechtler vertreten die Ansicht, dass auch neutrale Staaten wie Deutschland Minen räumen dürfen, wenn die Minen völkerrechtswidrig ausgelegt wurden. Der minenräumende Staat werde dann nicht zur Kriegspartei. Andere Völkerrechtler betonen, zulässig wäre ein internationaler Minenräumeinsatz nur, wenn der Iran dem zustimmt oder wenn der UN-Sicherheitsrat ein Mandat für den Einsatz gibt. Dort haben allerdings Russland und China ein Vetorecht und es ist nicht auszuschließen, dass sie einen Einsatz, den der Iran nicht will, in seinem Sinne verhindern würden. Die Bundesregierung scheint darüber nachzudenken, den Bundeswehreinsatz auf eine UN-Resolution zu stützen, die es bereits gibt. Am 11. März hatte der Sicherheitsrat den Iran aufgefordert, die freie internationale Schifffahrt durch die Straße von Hormus zu achten. Alle dagegen gerichteten Handlungen seien eine ernsthafte Bedrohung des Weltfriedens und der internationalen Sicherheit. Ob diese alte Resolution, die nur generell die freie Durchfahrt durch die Straße von Hormus fordert, als Grundlage für einen Einsatz ausreicht, scheint fraglich. Völkerrechtler haben daran jedenfalls Zweifel, weil nicht ausdrücklich Maßnahmen erlaubt werden.
0: Der Bericht von Max Bauer.
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0: Virtuelle Hauptversammlung bei Volkswagen. Trotz Krise sollen die Aktionäre des Unternehmens gut 5 Euro Dividende bekommen, je Aktie. VW-Chef Blume sieht seinen Konzern auf Kurs und trotzdem VW kämpft weiter gegen zu hohe Kosten. Dazu kommen die US-Zölle und dazu kommt auch die schwierige Lage in China. Bertil Starke berichtet.
9: Oliver Blume bekommen die VW-Aktionäre nur auf dem Bildschirm zu sehen. Die Hauptversammlung des größten Autobauers in Europa findet als Videokonferenz statt. Viele Anteilseigner sind mit dem digitalen Format unzufrieden. Konzernchef Blume will ihre Laune mit positiven Nachrichten anheben. Seine Botschaft, trotz vieler Krisen, Volkswagen befindet sich in der Spur.
10: Wir haben unseren Plan entschlossen vorangetrieben. Wir haben überzeugende Produkte zu unseren Kundinnen und Kunden gebracht. Wir haben technologische Innovationen in echten Mehrwert übersetzt und große Fortschritte erzielt in den wesentlichen Bereichen unseres Unternehmens. Vor allem haben wir gehalten, was wir versprochen haben.
9: Klarer Marktführer bei E-Autos in Europa, Auszeichnungen für Innovationen, 30 neue Modelle allein für den chinesischen Markt. Blume wirbt mit solchen Erfolgsmeldungen für seinen Kurs. Doch der VW-Chef kommt vor den Aktionären nicht um die Probleme herum, die Volkswagen zu setzen.
10: Der größte unternehmerische Handlungsbedarf liegt weiterhin bei unseren Kosten. Unsere Performance-Programme haben wir um Zukunftspakete an den deutschen Standorten erweitert. Für Volkswagen, Audi, Porsche und unsere Software-Tochter CARIAD haben wir vereinbart, in Deutschland bis 2030 rund 50.000 Stellen abzubauen.
9: Schon bis Jahresende werden 19.000 Menschen den Konzern verlassen haben. Doch reicht all das? Die Werke in Deutschland sind schwach ausgelastet. Der Sparkurs ist auch beim Schichtwechsel am Stammsitz in Wolfsburg Thema.
11: Ja, also die Stimmung ist sehr bedrückt. Man weiß nicht richtig, wie es weitergeht. Also deswegen ist die Stimmung schon so, dass man nicht genau weiß, wo die Perspektive ist und ob noch was kommt oder ob es das jetzt gewesen ist.
12: VW ist jetzt kein schlechter Arbeitgeber. Die Umstände sind natürlich nicht scheiße, so, aber sie können besser sein.
9: Für Analysten steht fest, Volkswagen muss die Kosten weiter runterschrauben. Aber auch das Produkt muss stimmen, meint Janne Werning von der Fondsgesellschaft Union Investment.
13: Wie schafft man es, einen wirklichen Volkswagen auch in der E-Mobilität anzubieten, der kostengünstig ist, der nicht 50.000, 60.000 Euro kostet, sondern auch für 25.000, für 20.000 Euro zu Preisen auch verfügbar ist, der wettbewerbsfähig ist, und dafür müssen auch die Kosten gesenkt werden.
9: Die ersten entsprechenden Modelle wie den ID. Polo hat VW vor wenigen Wochen auf den Markt gebracht. Für Ingo Speich, Manager bei der Fondsgesellschaft Deka, muss aber noch mehr kommen. Er sieht ein Problem in der Konzernstruktur.
14: Volkswagen wird zerrieben durch die unterschiedlichen Interessen bei den Ankeraktionären. Wir haben die Familie Porsche, wir haben die Familie Pirch, wir haben das Land Niedersachsen, wir haben Katar. Und die freien Aktionäre, also der breite Kapitalmarkt, wird einfach häufig vergessen vom Aufsichtsrat.
9: Welche Spannungen bei VW und im Aufsichtsrat herrschen, zeigt sich auch auf der Hauptversammlung. Völlig überraschend zieht Aufsichtsratmitglied Susanne Wiegand ihre erneute Kandidatur kurzfristig zurück. Sie galt als unabhängige Stimme in dem Kontrollgremium.
0: Bertil Starke berichtete über die Hauptversammlung bei Volkswagen. Um Streuobstwiesen geht es jetzt. Das sind kleine Biotope, die oft unterschätzt werden. Heimisches Obst liefern sie. Und sie sind Heimat für tausende Pflanzen und Insekten. Deutschlandweit soll die Streuobstwiese wieder mehr Beachtung finden. Aber wie kann das gelingen? Juliane Neubauer hat sich für unsere Deutschlandreportage auf den Weg gemacht zu einer Streuobstwiese im sächsischen Landkreis Meißen. Und dabei hat sie auch ein ganz besonderes Kunstprojekt kennengelernt.
16: So, wir stehen jetzt hier auf einem Teil der weitläufigen Streuobstwiesen im Klosterpark Alzella.
27: Es ist ein frühlingshafter, warmer Tag Mitte Mai. Silke Hausmann läuft zwischen Ruinen von Klostermauern aus Backstein über eine Wiese, auf der rund 40 Obstbäume stehen. Jetzt, Mitte Mai, stehen die Bäume noch in voller Blüte. Im Sommer und Herbst lassen sich hier dann über 30 unterschiedliche Apfelsorten pflücken. Unter den jüngeren Bäumen sind auch Mispeln, Quitten, Birnen oder Pflaumen zu finden.
16: Also diese Obstbäume, die wir hier haben, die sind so eine Brücke zwischen Vergangenheit und Zukunft. Und so behandeln wir sie auch und deshalb finden wir sie auch wichtig, indem wir einfach Menschen auch zeigen wollen, was Streuobstwiesen heute für uns noch sind. Für eine tolle Ernährung als Biotop, als Lebensraum, als Kulturraum und auch als Bildungsraum.
27: Hausmann begrüßt hier regelmäßig Kindergruppen, Schulklassen oder Ausflügler, denen sie ihre Begeisterung für die Pflanzen und Tiere im weitläufigen Klostergarten näher bringt. Rund 5000 Tierarten finden auf Deutschlands Streuobstwiesen eine Heimat, betont Carsten Siemank vom Naturschutzbund in Sachsen. Siemank koordiniert seit gut 2 Jahren das Bundesprojekt Gemeinsam für Streuobstparadiese. Es scheint für ihn ein Herzensprojekt zu sein.
15: Man kann sagen, dass in den letzten 50 Jahren sind ungefähr 80% der Streuobstwiesen in Deutschland verschwunden. Das ist zum einen einfach unser Flächenverbrauch, unser gesellschaftlicher, dann aber auch größtenteils mangelnde Pflege, mangelnde Nachpflanzung.
27: Siemank wünscht sich, dass möglichst viele Menschen Streuobstwiesen als Kultur- und Naturraum wieder zu schätzen lernen. Über eine Fördersumme der Deutschen Postcode-Lotterie konnten gut 20 Projekte ihre Ideen zur Förderung und Erhaltung von Streuobstwiesen umsetzen. Eines der Projekte ist eine Kooperation mit der Kunsthochschule in Dresden. Wie Kunst und Obst zusammenpassen, haben knapp 10 Studierende des Fachbereichs Theaterplastik gemeinsam erarbeitet. Ulrich Eisner hat als Professor dabei den Hut auf. Eisner ist um die 60 und freut sich über Besucher in seinem relativ kleinen Kelleratelier, in dem sonst eine Handvoll Studentinnen an ihren Projekten arbeiten. Was seine Studierenden zum Thema erarbeitet haben, will er hier zeigen.
17: Hier in der Abteilung Theaterplastik der Hochschule für Bildende Künste Dresden. Das ist die einzige derartige Studienrichtung an europäischen Kunsthochschulen. Das macht uns sehr stolz und die wurde tatsächlich in der DDR erfunden.
27: Statt Requisiten für Opernhäuser zu modellieren, haben Studierende sich hier zur Aufgabe gemacht, auf ganz besondere Art die Artenvielfalt auf Streuobstwiesen zu unterstützen. Es sei knapp ein Jahr her, dass er von Carsten Siemank vom NABU gefragt wurde, ob er Lust hätte, mit seinen Studierenden ein gemeinsames Projekt zu machen. Siemank wollte Käfer, Vögel, Amphibien auf den Streuobstwiesen unübersehbar machen.
15: Wenn ich mit Kindern, Jugendlichen, aber auch mit Erwachsenen in der Streuobstwiese unterwegs bin, dann zeige ich meistens Bilder von Tieren, die dort leben. Aber die eigentlichen Bewohner kriegen wir seltenst zu sehen. Das liegt zum einen dran, dass wir mit einer größeren Gruppe von Menschen durch ein Biotop marschieren. Und zum anderen, dass wir ganz viele Bewohner haben, die entweder nachtaktiv sind oder sehr selten zu sehen sind.
27: Siemank dachte, wenn er sie deutlich vergrößert, in der Wiese als Modell erscheinen lässt, werden sie für alle Besucher sichtbar. Vielleicht sogar zur Attraktion. Die künstlerische Umsetzung sah er bei den Theaterplastikern in Dresden sehr gut aufgehoben. Als Kunststudentin Jasmina Schneider von ihrem Professor das Angebot bekam, am Projekt mitzuwirken, war sie gleich motiviert, erinnert sie sich heute.
18: An sich hat mich das Projekt sehr interessiert, weil es mit der Natur zu tun hat und man doch nicht oft die Chance hat, wirklich für eine Naturschutzorganisation, für die ländliche Gegend ein Projekt zu gestalten.
27: Und so kreiert Jasmina für die Ausstellung im Grünen einen Neuntöter. Einen eigentlich sehr kleinen Vogel, nun doppelt so groß wie seine lebenden Artgenossen. Er wird auf einem künstlichen Ast mitten in der Wiese erscheinen. Neben ihrem Vogelprojekt liegt auf einem Werktisch ein sehr großer Käfer auf dem Rücken. Es ist ein Eremit, auch Juchtenkäfer genannt. In etwa 25-facher Vergrößerung.
18: Dieser ist eben überdimensional groß aus einer Roteiche geschnitzt worden und die Beine sind dann mit Draht verstärkt an den Körper geschraubt worden, mit eben auch noch Stücken an Roteiche als Gliederung der Beine.
27: Das Objekt stammt von Jasminas Kommilitonin Rosa Nadler. Den Käferkörper hat die Künstlerin gebeizt. So sieht er dem schwarzbraunen Original noch ähnlicher. In wenigen Wochen wird er die Werkstatt verlassen und seinen neuen Aufenthaltsort beziehen, im Klostergarten in Altzella.
16: Da drüben in dem sogenannten Paradiesgarten, da gehen wir da mal hin.
27: Zurück zu Silke Hausmann. Sie hat gemeinsam mit der Gärtnerin des Klosterguts schon einen Baum ausgesucht, an dem Besucher und Besucherinnen den imposanten Holzkäfer bald entdecken können.
16: Wir haben hier eine Kirsche, die, glaube ich, ihre besten Tage schon hinter sich hat. Aber wir haben jetzt geguckt, dass wir einen Ort haben, wo auch Menschen tatsächlich den schönen Käfer bewundern können, wo wir ihn auch in unsere Führungen einbauen können. Zumindest ist hier ein Teil Totholz, den ja auch die Eremiten sehr mögen und den sie brauchen, um sich zu entwickeln. Also er sieht ja so aus, als könnte er auch gut hier hochkrabbeln. Oder man könnte sich da oben auch vorstellen, dass er da so in der Astgabel hockt. Da müsste man einfach zusammen nochmal gucken, wo er hier einziehen kann.
27: Einem echten Eremiten hier auf der Wiese zu begegnen, ist eher unwahrscheinlich. Denn nach einer dreijährigen Verpuppungszeit im Totholz fliegt er im Schnitt nur ein paar Wochen in der Wiese herum, bevor er stirbt. Neben dem Eremiten werden die Studentinnen aus der Theaterplastik noch zahlreiche andere Tiere in der Wiese erscheinen lassen. Zum Beispiel Zauneidechsen, farbenfrohe Kirschprachtkäfer oder Feuerwanzen. Viele werden vorsichtig an die Bäume gehängt und sollen die Besucher und Besucherinnen motivieren, sich die Natur ganz genau anzusehen. Simank plant die Ausstellungsstücke als Wanderausstellung auch an andere Streuobstwiesenbetreiber weiterzugeben.
15: Ich würde mir wünschen, dass die Leute bewusster in ihrer Umgebung nachschauen, wo sind noch Streuobstwiesen, in welchem Zustand sind die, um selber zu merken, das ist erhaltenswert, hier will ich unterstützen, hier beteilige ich mich. Und wenn es heißt, dass ich die Äpfel vom heimischen Erzeuger hole oder meinen Nachbarn frage, bevor ich sie im Supermarkt kaufe.
27: Bei Silke Hausmann auf dem Klostergut in Alzella gibt es vielfältige Möglichkeiten, sich bei der Bewirtschaftung der Streuobstwiesen zu beteiligen. Im Frühsommer und Herbst werden beispielsweise Sensen-Workshops angeboten. Hausmann legt besonderen Wert darauf, Kinder in die Wiesen und Baumpflege einzubeziehen. Dazu gehört auch die Obstverwertung.
16: Dann bieten wir seit letztem Jahr diese Abenteuer-Streuobstwiesenführungen an mit Apfelsaftpressen für Kitas und Grundschulen. Und es kommt super an und dafür brauchen wir natürlich die Äpfel von der Streuobstwiese.
27: Der Erlös aus dem Apfelsaftverkauf kann dann wieder in die Wiesen- und Baumpflege fließen. Zusammen mit Carsten Simank sitzt Silke Hausmann noch eine Weile am Picknicktisch im Paradiesgarten. Gemeinsam planen sie voller Vorfreude die erste Präsentation der Kunststücke der Studentinnen aus Dresden, die spätestens ab Juli hier zu bestaunen sein sollen.
0: Stadt, Land, Mensch, die Deutschland-Reportage kam heute aus Sachsen und von Juliane Neubauer. 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
0: Zwei Töne reichen manchmal schon oder ein harmloses Wiegenlied. Oder einfach nur ein fernes Brummen im Hintergrund. Kaum ein Filmgenre ist so sehr auf Musik angewiesen wie der Horrorfilm. Aber wie genau entsteht Angst durch Klang? Und was passiert, wenn Musik im Kino nicht mehr nur begleitet, sondern wenn Musik bedroht? Der Horrorstreifen Backrooms ist in den deutschen Kinos gestern angelaufen. Ein Riesenerfolg schon in den USA. Florian Schmidt mit einem Streifzug jetzt von Der weiße Hai über Rosemary's Baby bis hin zu eben Backrooms.
2: Leere Räume, flackerndes Licht. Ein permanentes, tiefes Grundrauschen. Hall, Geräusche, Klangräume. Mehr braucht der neue Horrorfilm Backrooms nicht. Musik im klassischen Sinn spielt hier kaum noch eine Rolle. Trotzdem weiß man sofort, hier stimmt was nicht. Der britische Filmkritiker und Horrorfilmexperte Mark Kermode beschreibt, wie entscheidend genau dieser Faktor ist.
19: Creepy hints of looming danger or at times.
20: Die meisten Horrorfilme würden ohne ihre verstörende Musik deutlich an Wirkung verlieren. Ohne Vorahnung von Gefahr oder manchmal auch ohne bedrohliche Stille. Das Bild prägt zwar unseren Eindruck, aber ein großer Teil der Wirkung entsteht durch den Ton.
19: The picture dominates our impression, but the sound is where much of the effect is achieved.
2: Doch Horror muss nicht komplex sein, um zu wirken. Oft reicht radikale Reduktion. Zwei Töne, wieder und wieder, unaufhaltsam. John Williams über seine Musik zu Der weiße Hai.
21: What could be the simplest possible thing? It has to be low because the shock is very deep. It has to be something that when it's approaching you, it is completely unstoppable.
2: Je kürzer die Pausen zwischen den Tönen, desto näher scheint die Bedrohung zu kommen. Ein Prinzip, das John Carpenter in Halloween prägt. Ein minimales Motiv mit maximaler Wirkung. wie ein mechanischer Herzschlag, der keine Ruhe lässt. Doch Horror entsteht nicht nur durch Wiederholung. Oft kippt er dort, wo Vertrautes plötzlich fremd wird. Ein Wiegenlied, zärtlich, beruhigend, unschuldig. Genau deshalb wirkt es in Roman Polanskis Rosemary's Baby verstörend. Auch die Musik in Das Omen arbeitet mit Kontrasten. Komponist Jerry Goldsmith beschreibt seine Idee so.
3: I got the idea of using, taking the mass and turning it around into a black mass.
2: Gregorianische Anmutung ins Gegenteil verkehrt. Sakrale Musik wird zur Bedrohung. Trost kippt in Angst. Der moderne Horror geht noch einen Schritt weiter. Der Komponist Bobby Kirlik beschreibt seine Musik für das Mystery-Horror-Drama Midsommar als bewusste Abkehr von klassischen Horror-Klischees. Er wollte etwas Magisches schaffen und Horror weniger über Schrecken als über Atmosphäre erzählen. Seine Musik balanciert stets auf dem schmalen Grat zwischen Dunkelheit und Licht, Dissonanz und Schönheit. Von zwei einfachen Tönen bei der Weiße Hai bis zum atmosphärischen Rauschen der Backrooms hat sich die Musik des Horrors verändert. Aber eines bleibt konstant. Horror wird nicht nur gesehen, er wird auch gehört.
0: Florian Schmidt über Musik im Horrorfilm und Backrooms ist gestern in den deutschen Kinos angelaufen.
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0: Viel zu lange ist die NATO ein Papiertiger und eine Einbahnstraße gewesen. Zitat Pete Hegseth. Der US-Kriegsminister hat in Brüssel noch einmal klargemacht, dass sein Land mehr Engagement der anderen Mitgliedstaaten erwartet, vor allem finanzielles Engagement. Und er schob nach, dass die USA ihre Truppenpräsenz in Europa im kommenden halben Jahr genau überprüfen, überdenken und dann möglicherweise verringern werden. Klaus Remme meint im Deutschlandfunk, wenn die USA reduzieren, müssen die Europäer die Lücke füllen.
4: Damit keine Missverständnisse aufkommen, es ist völlig richtig und überfällig, dass die Europäer ihre konventionelle Verteidigung endlich selbst in die Hand nehmen. Aber das westliche Bündnis lebt nun einmal vollständig von Solidarität und Vertrauen in den gegenseitigen Beistand. Wer so über Verbündete spricht wie Pete Hegseth, der muss sich nicht wundern, wenn das Misstrauen gegenüber Washington wächst. Zumal das Bekenntnis zu Artikel 5 zur NATO-Beistandspflicht bei Hegseth eher in einem verkniffenen Halbsatz daherkam. Auch wenn es stimmt, dass die Amerikaner über Jahrzehnte die Hauptlast der Verteidigung im Bündnis getragen haben und dieser Zustand von den Europäern nur zu gerne hingenommen wurde, auch die Amerikaner haben dieses Ungleichgewicht akzeptiert. Irgendein Kalkül muss da auch in Washington lange aufgegangen sein. Ein Grund mehr, die jetzt laufende Lastenverschiebung koordiniert vorzunehmen, nicht durch Hauruck-Aktionen der Amerikaner und schon gar nicht als Bestrafung für vermeintlich unsolidarische Bündnispartner.
0: Die Meinung von Klaus Remme. Ähnlich sieht das die Süddeutsche Zeitung aus München.
7: Viele Verbündete, auch Deutschland, haben gelernt, dass sie nicht mehr blind auf den Schutz Amerikas vertrauen und ihre Verteidigungsfähigkeit nicht vernachlässigen dürfen. Großbritannien oder die Bundesrepublik zeigen sich bereit, mehr Verantwortung zu übernehmen. Und das ist auch nötig. Man mag hoffen, dass die Selbstreinigungskräfte der amerikanischen Demokratie den Spuk dieser Administration einmal beenden werden. Doch ein Zurück unter den bequemen Mantel von Onkel Sam darf es nicht mehr geben. Europa muss dauerhaft in der Lage sein, sich, seine Freiheit und seine Werte selbst zu verteidigen.
0: Auch die jetzt unterzeichnete Vereinbarung zwischen den USA und dem Iran ist weiter Thema vieler Kommentare. Im Was-Jetzt-Podcast der Zeit sieht Marc Schieritz auch Positives.
5: Das ist, glaube ich, der Punkt, der ein bisschen untergegangen ist in dieser negativen Kommentierung des Abkommens. Aus geopolitischer Sicht muss man sagen, ist so. Iran wurde gestärkt, das Regime wurde gestärkt. Aber es ist eine wahnsinnige Erleichterung für die deutsche Wirtschaft. Wir kommen jetzt wieder in ein Szenario, in dem wir in diesem Jahr, in der zweiten Jahreshälfte, vielleicht eine wirtschaftliche Erholung sehen werden. Trump hat genug davon. Er will sinkende Benzinpreise, egal was. Deshalb, glaube ich, er hat kein Interesse, diesen Krieg wieder zu beginnen und wird, auch wenn er noch extreme Zugeständnisse machen muss an die Iraner, ich glaube, der wird das durchgehen lassen und ich glaube, dass dieses Abkommen stabil sein wird mit all den negativen geopolitischen Folgen, aber eben auch mit all den positiven ökonomischen Folgen.
0: Marc Schieritz von der Zeit. Der Kölner Stadtanzeiger ahnt für die Zukunft nichts Gutes.
7: Das Abkommen mit dem Iran wird als eines der unzulänglichsten aller Zeiten in die Geschichte eingehen. Das schrieb US-Präsident Trump 2015 über den Nukleardeal seines Vorgängers Barack Obama. Gut möglich, dass eines Tages die Geschichte genau dieses vernichtende Urteil über Trumps Iran-Deal fällen wird.
0: Der Reutlinger Generalanzeiger verweist auf den Faktor Israel.
7: Premier Netanyahu wird sich mit Händen und Füßen dagegen sträuben, den Kampf gegen die Hisbollah im Libanon einzustellen. So nah wähnte er sich schon dem Ziel, den Erzfeind Iran mithilfe der USA endgültig in die Knie zu zwingen. Er wird weiter versuchen, Öl ins Feuer zu gießen.
0: Und das waren die Standpunkte, zusammengestellt von Martin Seiler. Und wie immer finden Sie unsere Standpunkte auch

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1: Um 2 Uhr mit Thomas Haag. Guten Morgen. In der Schweiz sind heute Gespräche zwischen den USA und dem Iran geplant. Allerdings sind die Details des Treffens weiter unklar. Es könnten keine weiteren Informationen gemacht werden, heißt es beim Schweizer Außenministerium. Aus Genf, Katrin Hondl.
2: Auch wer genau aus den USA, dem Iran sowie den Vermittlerstaaten Pakistan und Katar an den Gesprächen teilnimmt, ist bislang unbekannt. Er habe vor, in die Schweiz zu reisen, wisse aber noch nicht wann, sagte etwa US-Vizepräsident J.D. Vance. Ursprünglich war auf dem Burgenstock die feierliche Unterzeichnung der gemeinsamen Absichtserklärung zur Beendigung des Kriegs geplant. Nachdem das sogenannte Memorandum of Understanding aber überraschend schon in der Nacht auf Donnerstag von den Präsidenten beider Länder unterschrieben wurde, ist dort nun Verhandlungsstart mit dem Ziel einer endgültigen Einigung.
1: Im laufenden Tarifkonflikt beim Einzelhandel ruft die Gewerkschaft Verdi für heute erneut zu bundesweiten Warnstreiks auf. Im Zentrum der Aktion steht die Möbelhauskette IKEA. In Berlin werden nach Gewerkschaftsangaben alle 3 IKEA-Filialen bestreikt. Verdi fordert unter anderem 7% mehr Lohn, mindestens aber 225 Euro pro Monat. Die Linke trifft sich an diesem Wochenende zu einem Bundesparteitag. Dabei will sich die Partei nicht nur inhaltlich neu aufstellen, sondern auch personell verändern. Aus Potsdam, Cornelia Geis.
3: Ines Schwertner und Jan van Aken leiten die Partei seit gut anderthalb Jahren. Aber für das Erfolgsduo geht es nicht weiter, denn Jan van Aken will aus gesundheitlichen Gründen nicht mehr für das Amt kandidieren. Ein Nachfolger steht schon bereit, der Bundestagsabgeordnete Luigi Pantisano. Es gibt aber auch einiges inhaltlich zu klären. Die Linke will einen Leitantrag beschließen, der die Hauptziele der Partei festlegt. Bezahlbare Mieten, soziale Gerechtigkeit und kostenlose Bildung und Gesundheitsvorsorge.
1: 3 ehemalige BSW-Abgeordnete sind vom Brandenburger Landtag als Gruppe anerkannt worden. Die inzwischen parteilosen Parlamentarier firmieren künftig unter dem Namen Wir für Brandenburg. Als Gruppe steht ihnen mehr Redezeit sowie finanzielle Unterstützung durch den Landtag zu. Die 3 Parlamentarier waren im vergangenen November aus dem BSW ausgetreten. Bei der FIFA-Fußball-WM der Herren haben sich Tschechien und Südafrika am Abend 1:1 unentschieden getrennt. Im zweiten Spiel des Abends hat die Schweiz Bosnien-Herzegowina mit 4:1 geschlagen. Zur Stunde stehen sich Kanada und Katar gegenüber. Soweit die Nachrichten. 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Das Wetter nachts teils wolkig oder sternenklar und meist trocken bei 20 bis 15 Grad. Am Tage anfangs freundlich, ab Nachmittag einzelne kräftige Schauer oder Gewitter mit Starkregen, Hagel und Sturmböen bei maximal 31 bis 35 Grad.
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5: Und wir beginnen mit der A1 Hamburg Richtung Lübeck. Die ist zwischen Kreuz Bargteheide und Bad Oldesloe wegen einer Nachtbaustelle bis ca. 5 Uhr gesperrt. Bis ca. 5 Uhr gesperrt ist auch die A25 Geesthacht Richtung Hamburg zwischen Bergedorf und Dreieck Hamburg Südost wegen einer Nachtbaustelle. Die A31 Gronau Richtung Oberhausen ist zwischen Gescha, Coesfeld und Borken wegen eines brennenden LKW bis ca. 4 Uhr gesperrt. Die Umleitung führt über die U72. Die A31 Gronau Richtung Oberhausen ist zwischen Schermbeck und Dorsten wegen Bauarbeiten bis Sonntag früh gesperrt. Die A40 Duisburg-Essen ist zwischen Mülheim-Winkhausen und Heißen in beiden Richtungen bis Montag gesperrt. Die A61 Hockenheim Richtung Ludwigshafen ist zwischen dem Dreieck Hockenheim und dem Kreuz Speyer wegen einer Fahrbahnerneuerung bis Montag 5 Uhr gesperrt. Die A71 Erfurt Richtung Suhl ist zwischen Oberhof und Suhl-Zellermelis wegen Wartungsarbeiten im Hochwaldtunnel bis ca. 6 Uhr gesperrt. Und in Berlin ist die A111 Charlottenburg Richtung Dreieck Oranienburg zwischen Tunnel